0: Stadtrat Agnes Schanetzki ist der Ernst der Lage klar.
1: Die Kommunalfinanzen sind desolat. Und wenn es so weitergeht, dann schaffen wir es, hier in Dresden nicht mehr Haushalte zusammenzukriegen. Wir finden schlicht keine Mehrheiten mehr dafür. Gleichzeitig möchte ich sagen, den goldenen Reiter zu verkaufen, bringt 14 Millionen, ist aber jetzt vielleicht nicht die zielführende Maßnahme. Aber wenn ich mich danach dahinter umschaue, haben wir unseren wahren aktuellen goldenen Reiter, nämlich die DVB. Und um die geht es am Ende des Tages auch. Es geht darum, dass wir den öffentlichen Nahverkehr, dass wir die soziale und die tägliche Infrastruktur für die Menschen finanzieren können. Es geht darum, dass die Arbeitswege funktionieren, die Schulwege funktionieren, die Freibäder da sind und Leute schwimmen gehen können. Und dafür brauchen wir das Geld. Und ich glaube, wir müssen ein bisschen aufpassen, dass wir nicht alle bundespolitischen Maßnahmen im Bausch und Boden reden, aber wir müssen tatsächlich gucken, wie wir Pflichtleistungen auch so organisieren, dass wir nicht so viel Geld verpulvern und mehr Geld für die Bürgerinnen und Bürger übrig bleibt.
0: Im Stadtrat ist die Finanznot grundsätzlich angekommen. Uneinigkeit gibt es aber bei der Frage, wie die Ursachen benannt werden und ob eine symbolische Aktion wie diese ausreicht. Das beschreibt auch Dominik Hecker aus der BSW-Fraktion im Stadtrat Dresden.
2: Wir stopfen alles in diesen Haushalt. Und wenn man sich das mal genau anguckt, also wir haben 2016 33 Milliarden Bundeshaushalt gehabt für Militär. Jetzt sind wir bei 108 Milliarden Euro so. Und wenn wir hier heute diese Situation erleben, also wir sprechen ja über die Kommunen in ganz Deutschland von 33 Milliarden oder 30 Milliarden so, ungefähr, wo sag ich mal, ein Defizit entstanden ist. So, und das sind, wenn man diese Zahlen vergleicht, da kann man nur mit dem Kopf schütteln. Also, und da muss unbedingt was passieren. Also, und unser Ansehen ist eigentlich ganz klar, also hier mit dem Bund auf jeden Fall das anzustreben, sozusagen Reform.
0: Der goldene Reiter bleibt also dort, wo er steht. Die Botschaft der Aktion richtet sich trotzdem deutlich nach Berlin und an den Freistaat. Wenn Kommunen mehr Aufgaben übernehmen sollen, brauchen sie auch das Geld dafür. Sonst wird dort gespart, wo es die Menschen direkt merken.
3: Gestrandete Reisende, lange Warteschlangen und massive Verspätungen. Eine deutschlandweite Störung hatte am späten Dienstagabend den Zugverkehr der Deutschen Bahn für rund 2 Stunden weitestgehend lahmgelegt. Auch in Sachsen waren viele Fahrgäste betroffen.
4: Gestrandete Fahrgäste und lange Warteschlangen an den Bahnhofsinformationen. Eine bundesweite Störung hatte den Zugverkehr der Deutschen Bahn am späten Dienstagabend deutschlandweit für rund 2 Stunden weitestgehend lahmgelegt. Auch Reisende in Sachsen mussten dadurch mit erheblichen Einschränkungen rechnen, vor allem auf Verbindungen im Fernverkehr, im Regionalverkehr sowie bei S-Bahnen und privaten Bahnunternehmen. Grund für den Stillstand war nach Angaben der Deutschen Bahn eine Störung des digitalen Bahnfunksystems GSMR. Gegen 0.30 Uhr konnten die ersten Züge wieder fahren, der Verkehr lief am frühen Morgen jedoch nur schrittweise wieder an. Bis zur Normalisierung mussten Fahrgäste weiterhin mit hohen Folgeverspätungen und kurzfristigen Zugausfällen rechnen. Viele Fahrgäste saßen während der Störung an Bahnhöfen fest. Zwar wurden laut der Bahn Taxi- und Hotelgutscheine ausgegeben, vielerorts blieb die Lage für Betroffene aber schwierig. Reisende beklagten vor allem fehlende Informationen zu ausfallenden oder verspäteten Zügen. Gleichzeitig hieß es, die Mitarbeiter der Bahn seien vor Ort freundlich und ansprechbar gewesen. Die Ursache der Störung wurde nach Angaben der Deutschen Bahn noch in der Nacht identifiziert. Details dazu nannte das Unternehmen zunächst nicht. IT-Experten hätten pausenlos an der Endstörung gearbeitet. Das System GSMR ist das digitale Funksystem für den Bahnbetrieb. Es ersetzt bei der Deutschen Bahn weitestgehend ältere analoge Funksysteme und wird für die betriebliche Kommunikation genutzt. Dazu gehört unter anderem der Kontakt zwischen Zugpersonal und Fahrdienstleistern. Von der Störung betroffen waren nicht nur Fern- und Regionalzüge, sondern auch von der DB betriebene S-Bahnen, Privatbahnen und der Güterverkehr. Der Verband der privaten Güterbahnen fordert deshalb eine genaue Aufarbeitung des Ausfalls. Es müsse geklärt werden, wie es zu der Störung kommen konnte und wie der Schienenverkehr künftig besser überwacht und gesteuert werden kann. Und wir schauen nach Chemnitz, wo am Donnerstagmorgen eine kilometerweit sichtbare Rauchsäule für Aufsehen sorgte. Auf dem Gelände eines Recyclingunternehmens am Fischweg war ein Feuer ausgebrochen. Was bisher zum Vorfall bekannt ist, das erfahren Sie jetzt.
5: Großeinsatz der Feuerwehr nach Brand auf Recyclinghof. Gegen 8 Uhr war am Donnerstagmorgen auf dem Gelände eines Recyclingunternehmens am Fischweg in Chemnitz ein Feuer ausgebrochen. Im Bereich eines LKW-Anhängers schlugen Flammen empor. Dem Fahrer gelang es offenbar noch im letzten Moment, das Fahrzeug aus einer

0: Halle zu fahren und die Zugmaschine abzukoppeln. Dennoch griff das Feuer weiter um sich. Für die Feuerwehr begann ein aufwendiger Löscheinsatz. Unter schwerem Atemschutz gingen die Einsatzkräfte gegen die Flammen vor. Eine Drehleiter unterstützte die Löscharbeiten von oben, während ein Bagger das Brandgut auseinanderzog, damit versteckte Glutnester gezielt abgelöscht werden konnten. Die Löscharbeiten dauerten mehrere Stunden an. Während des Einsatzes kam es im Bereich des Dammweges und Fischweges zu Verkehrsbehinderungen. Mindestens eine Person wurde mit dem Verdacht auf eine Rauchgasvergiftung untersucht. Wie es zu dem Brand kommen konnte, ist derzeit noch unklar. Die Polizei hat die Ermittlungen zur Brandursache aufgenommen.
1: Und wir melden uns gleich mit weiteren spannenden Themen aus dem Freistaat zurück. Bleiben Sie also dran.

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2: In dieser Folge von Lieblingsorte führen mich vier Aufgaben an vier ganz unterschiedliche Stationen. 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Und am Ende hoch hinaus auf die Leuchtenburg. 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
3: Und das ist Sachsen aktuell an diesem Wochenende. Willkommen zurück. Der Sächsische Landtag hatte am Donnerstag das neue Polizeigesetz beschlossen. Damit bekommt die Polizei im Freistaat neue und erweiterte Befugnisse, unter anderem bei Überwachung, Datenerhebung und der Weitergabe von Polizeidaten. Mehr dazu sehen Sie jetzt.
4: Und deswegen haben wir intensiv daran verhandelt und haben jetzt aus unserer Sicht dafür gesorgt, dass aus einem klar notwendigen Gesetz kein übergriffiges Polizeigesetz geworden ist.
5: Sachsens Polizei bekommt neue Regeln. Der Sächsische Landtag stimmte in der 30. Plenarsitzung über eine Reform des Polizeigesetzes ab. Hintergrund war ein Urteil des Sächsischen Verfassungsgerichtshofs. Teile des bisherigen Polizeivollzugsdienstgesetzes mussten überarbeitet werden, da sie nicht verfassungskonform gewesen seien. Unter anderem bei Überwachung, Datenerhebung und dem Umgang mit gespeicherten Polizeidaten. Der Zeitdruck war gegeben, denn bis Ende Juni war Sachsen gezwungen, nachzubessern.
6: Und dem haben wir uns natürlich aufgeschlossen gegenüber gezeigt. In der Koalition und auch in den letzten Monaten zusammen mit anderen Fraktionen haben wir sozusagen den Gesetzentwurf diskutiert. Es sind ja auch weitere Befugnisse drin, die ich dem Grunde nach nachvollziehen kann. Ja, unsere Gesellschaft verändert sich rasant. Wir haben eine voranschreitende Digitalisierung und dem muss auch Polizei Rechnung tragen.
5: Sagt Albrecht Pallas von der Fraktion SPD. Der Entwurf wurde im Februar von der Staatsregierung eingebracht und im Innenausschuss des Landtags intensiv diskutiert. Geplant sind neue oder erweiterte Befugnisse für die Polizei. Pallas nennt hierfür ein konkretes Beispiel, über welches laut ihm besonders kontrovers debattiert wurde.
6: Die sogenannte Mustererkennung und die biometrische Fernidentifizierung im Rahmen der Videoüberwachung. Das ist ein relativ neues System, was auch KI-gestützt ist. Da geht es darum, dass also an kriminalitätsbelasteten Orten, wo Videoüberwachung stattfinden kann, mit KI-Unterstützung sozusagen nicht die Menschen überwacht werden, sondern die werden quasi umgerechnet in Punkte und Striche, also nur Muster, ganz abstrakt. Und wenn die KI sozusagen ein Bewegungsmuster erkennt, was potenziell gefährlich sein kann, erst dann geht die Kamera an und dann schaut ein Polizist drauf und schaut genau hin, ist das was, ist das nichts. Und wenn da was ist, dann kann man eine Streife hinschicken und sozusagen das klären lassen.
5: Die Minderheitsregierung aus CDU und SPD stimmte dem angepassten Gesetzentwurf zu und wollte diesen auf den Weg bringen. Da sie aber keine eigene Mehrheit hat, war sie auf Unterstützung aus der Opposition angewiesen. Diese sollte vom Bündnis Sarah Wagenknecht kommen.
4: Wir haben uns mit diesem Gesetz sehr intensiv beschäftigt und haben festgestellt, dass es am Anfang für uns nicht zustimmungsfähig war, weil es aus unserer Sicht nicht die Gewähr geboten hat, dass wichtige Freiheitsrechte hier berücksichtigt worden sind, ausreichend. Und deswegen haben wir intensiv daran verhandelt und haben jetzt aus unserer Sicht dafür gesorgt, dass aus

0: in einem klar notwendigen Gesetz kein übergriffiges Polizeigesetz geworden ist.
1: Sagt Bernd Rudolph von der Fraktion BSW. Trotzdem galt die Abstimmung am 24.06. als knapp, da nicht alle BSW-Mitglieder zustimmen wollten.
0: Ja, ich denke, das ist so ein Thema, was auch das Potenzial hat, wichtige Personen.

0: Bündnis Grüne aus.
1: Wir lehnen die Polizeirechtsnovelle der Staatsregierung ab. Sie greift aus unserer Sicht erheblich in Grundrechte ein, schreddert faktisch erhebliche Teile der Freiheits- und Bürgerrechte durch den Einsatz von künstlicher Intelligenz bei der Prognose von Gefahrenabwehr. Das heißt, zukünftig entscheidet KI, wann ein Sachverhalt gefährlich ist und wo die Polizei einschreitet. Das ist aus unserer Sicht mit dem Grundgesetz und dem Gedanken einer freiheitlichen Rechtsordnung nicht vereinbar. Und deswegen werden wir den Gesetzentwurf ablehnen.
0: So Valentin Lippmann von den Bündnis Grün. Seine Fraktion hatte deshalb einen eigenen Gesetzentwurf zur Abstimmung eingebracht. Rico Gebhardt von den Linken erläutert die Position seiner Fraktion.
2: Ja, wir lehnen die ab. Wir haben große Schwierigkeiten damit, was die Staatsregierung uns da vorgelegt hat. Es ist uns viel zu viel Überwachung dabei, viel zu sehr auch setzt man jetzt auf künstliche Intelligenz, wo keiner so richtig weiß, was eigentlich damit funktioniert. Das ist irgendwie eine Art Blackbox, keiner kann so richtig reingucken und dann sollte es noch eine Selbstlernende sein. Also man kann es ja auch nicht kontrollieren.
0: Das Für und Wider der einzelnen Punkte in der Polizeirechtsreform wurde seit Februar diesen Jahres abgewägt und CDU, SPD und BSW hatten sich nun final auf einen Vorschlag geeinigt, über welchen auch positiv abgestimmt wurde. Das Gesetz, so wie es entworfen wurde, wird nun schnellstmöglich auf den Weg gebracht.
3: Und wir schauen nach Leipzig, wo die Oberbürgermeisterwahl ihre Schatten vorauswirft. Die Leipziger CDU hat in dieser Woche offiziell ihren Kandidaten vorgestellt. Michael Weigert wird für die Christdemokraten ins Rennen gehen. Was seine Ziele und seine Pläne für die Oberbürgermeisterwahl 2027 sind, das erfahren Sie jetzt.
4: Das ist für mich die größte Ehre meines politischen Lebens.
5: Michael Weigert will Oberbürgermeister von Leipzig werden. Die CDU hat ihn als Kandidaten mit 88 von 96 Stimmen für die Wahl 2027 nominiert. Nach drei Amtszeiten tritt Burkhard Jung nicht erneut an. Damit ist auch klar, Leipzig bekommt 2027 eine neue Stadtspitze. Doch welchen politischen Kurs wird die Stadt danach einschlagen? Andreas Nowak, Kreisvorsitzender der CDU Leipzig, sieht in Michael Weigert einen geeigneten Kandidaten für die Oberbürgermeisterwahl.
6: Der hat quasi in dem ganzen Rathaus überall schon mal Staub gewischt und weiß kommunalpolitisch wirklich, worum es geht.
5: Der 36-Jährige ist bereits seit 12 Jahren in der Stadtpolitik aktiv. Seit 2023 führt er auch die CDU-Fraktion im Leipziger Stadtrat. Trotz des klaren Ergebnisses in der eigenen Partei steht Weigert vor einem schwierigen Wahlkampf, denn Leipzig muss sparen. Wie angespannt die Finanzlage der Stadt ist, hatte Finanzbürgermeister Thorsten Bonnef bereits deutlich gemacht.
7: Die Stadt Leipzig hat jetzt 1,2 Milliarden Euro Schulden aus Investitionen und ca. 600 Millionen Euro Schulden aus dem Kassenkredit. Also sind das 1,8 Milliarden Euro Schulden, die wir für Zins- und Tilgungsleistung unsere nachfolgenden Generationen überlassen müssen.
5: Um mit der knappen Finanzlage der Stadt umzugehen, will Weigert eine Verwaltungsreform. Sein Vorschlag: 6 statt 8 Dezernate.
4: Aus unserer Sicht ist es ein Vorschlag erstmal, dass man das Kultur- und das Wirtschaftsdezernat zusammenlegt und dass man das Dezernat Allgemeine Verwaltung auflöst und in andere Ämter integriert. Ein Beispiel, das Thema Kfz-Zulassung betrifft momentan wahnsinnig viele Menschen, die unzufrieden sind. Und es ist ein erster Baustein, dass man Bürgerämter und Kfz-Zulassungsbehörde in ein Dezernat packt.
5: Die CDU verbindet damit die Hoffnung auf klarere Zuständigkeiten und mehr Effizienz. Offen bleibt, wie viel Geld sich dadurch tatsächlich sparen lässt. Ein zweites großes Thema ist das Wohnen. Leipzig wächst, bezahlbarer Wohnraum bleibt knapp. Weigert lehnt Enteignungen ab und setzt stattdessen auf Neubau und schnellere Genehmigungen.
4: Wir müssen als allererstes natürlich bauen, bauen, bauen. Das haben wir schon zur Kommunalwahl 2024 deutlich gemacht. Das sieht man ja am Großprojekt Eutritscher Freiladebahnhof, wo über 2000 Wohneinheiten jetzt fehlen. Wir müssen also auch weiterhin dafür sorgen, dass wir Bauland ausschreiben. Und wir müssen dafür sorgen, dass, wenn ein Investor da ist, der Wohnraum schaffen will, dass der nicht 8 Jahre auf eine Baugenehmigung wartet.
5: Offen bleibt aber, wie schnell neuer Wohnraum tatsächlich entstehen kann und wie bezahlbar er am Ende wird. Auch beim Stadtbild setzt Weigert auf einen Kurswechsel. In seiner Rede spricht er über Müll, Graffiti und die Situation am Hauptbahnhof. Damit rückt er Sicherheit und Sauberkeit bewusst ins Zentrum seines Wahlkampfs.
4: Meine Schwerpunkte sind, dass wir eine saubere und sichere Stadt sind, dass wir es schaffen, dass Wirtschaft und Verkehr in unserer Stadt Priorität haben, ohne dass wir Verkehrsarten gegeneinander ausspielen.
5: Beim Verkehr formuliert Weigert große Ziele: bessere Bahnverbindungen, ein stärker angebundener Flughafen.

0: Antwerpen und ein zweiter Citytunnel für Leipzig. Doch gerade hier bleibt die Umsetzung offen.
1: Also wenn man sich ein Projekt wie den zweiten Citytunnel anguckt, das ist ja nichts, was innerhalb von einem halben Jahr geplant oder gebaut oder bewilligt ist. Wir müssen die Grundlage dafür schaffen, wir müssen den Willen signalisieren. Und wenn diese Bundesregierung schon eine halbe Billion Euro für Infrastrukturmaßnahmen ausgibt, dann ist das aus meiner Sicht ein zentrales Projekt, nicht nur für Leipzig, sondern für ganz Mitteldeutschland.
0: Aber wie lassen sich Großprojekte mit einem engen Haushalt vereinbaren? Und kann ein CDU-Kandidat in Leipzig Mehrheiten über die eigene Partei hinaus gewinnen? Leipzig wählt am 21. Februar 2027. Bis dahin dürfte sich der Wahlkampf genau an diesen Fragen entscheiden. Wer überzeugt mit konkreten Lösungen und wer kann Leipzig nach der Ära Jung politisch weiterführen? Und das war Sachsen aktuell von diesem Wochenende. Ich bedanke mich sehr bei Ihnen und freue mich, wenn Sie auch am Montag wieder mit dabei sind. Bis dahin finden Sie wie gewohnt alle wichtigen Meldungen aus dem Freistaat sowie alle Berichte von dieser Woche auch nochmal zum Nachschauen und Nachlesen in unserer Mediathek unter www.sachsen-fernsehen.de. Mein Team und ich wünschen Ihnen jetzt noch ein angenehmes Restwochenende. Kommen Sie gut durch die Hitze und wir sehen uns, wenn Sie mögen, am Montag. Machen Sie es gut.

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2: In dieser Folge von Lieblingsorte führen mich vier Aufgaben an vier ganz unterschiedliche Stationen. Es geht raus aufs Wasser. Weiter zu einem ganz alten Handwerk. 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Und am Ende hoch hinaus auf die Leuchtenburg. In der Saale-Unstrut-Region gibt es wirklich jede Menge zu erleben.

0: Herzlich willkommen bei Evangelisch in Sachsen. Musik begleitet uns fast überall im Leben. Und auch heute soll es bei uns musikalisch zugehen. In der Kirche klingt Musik so gar nicht immer gleich, wie uns der nächste Beitrag zeigt.
1: Jazz und Funk im Gottesdienst erwartet man nicht, aber ist erfrischend überraschend. Für diese Überraschung sorgt Popkantorin Inkeri Hanonen in der Lausitz. Sie bringt abwechslungsreiche Klänge in Kirchen.
2: Ich glaube, heute haben wir gesungen Swing, was eher Funk klingt, einfach so klassisch Pop, aber halt von Stil her richtig von hier zu hier, auch manchmal eher so Worship oder Gospel, aber eben, wie gesagt, auch manchmal Latin und so, ganz gemischt.
1: Und das gefällt groß und klein. Ganze Familien kommen in die Workshops, wie hier in der Carmenza St. Just Kirche, wo etwa 40 Sängerinnen und Sänger einen musikalischen Gottesdienst vorbereiten. Dennoch bleibt der Inhalt die christliche Botschaft, aber nicht mit Gesangbuchsliedern und Orgel vorgetragen. Mit vielen verschiedenen Musikstilen lässt sich heute ein Gottesdienst ausgestalten. Gospel-Gottesdienste sind da schon recht bewährt.
2: Ich würde mich ungern irgendwie nur zu Gospel oder Worship begrenzen. Ich habe schon mal eine Latino-Messe gemacht oder halt, wie gesagt, heute haben wir Swing dabei. Es ist wirklich die ganze Bandbreite da. Es kann alles sein. Alles mit ein bisschen Rhythmus, so mitreißendes. Und die klassische finde ich auch nicht schlecht. Manchmal kann es auch zusammenbinden, aber das kann man wirklich nicht so pauschal in eine Kategorie reinstecken.
1: Inkeri Hanonen hat zuvor als Kantorin in einer Kirchgemeinde gearbeitet und auch mit klassischer Kirchenmusik ihre Erfahrungen gemacht. Ein Umzug in die Lausitz und die neu geschaffene Stelle als Popkantorin sah sie als Chance mit vielfältigen und kreativen Möglichkeiten. Auf Anfrage bietet Inkeri Hanonen Workshops für alle Altersklassen an, studiert Musicals für Kinder und Jugend aus dem Bereich Popularmusik ein und macht Bandprojekte mit Jugendlichen und Konfirmanden. So konnte sie bereits viele Projekte ausprobieren.
2: Mir wäre es halt ganz lieb, wenn das so anerkannt wird, dass es halt viele Menschen erreicht, die sonst nicht zur Kirche finden. Und man halt vielleicht ein bisschen stärker in unserer Landeskirche das merken würde, welche Kraft und Bezugskraft Popularmusik hat. Das ist halt nicht Musik von Jugendlichen, sondern das ist ja Musik, die wirklich alle, also es ist ja schon lange her, als Popularmusik gibt. Und das spricht einfach wahnsinnig viele Menschen stark an.
1: Bisher ist Popularmusik noch selten ein Bestandteil der musischen Angebote in sächsischen Kirchgemeinden. Gerade das reizte Inkeri Hanonen, diese besondere Kantorenstelle anzunehmen und mit vielfältigen Angeboten Bedürfnisse abzudecken.
2: Die Projekte erreichen Leute, die sonst nicht in der Kirche zu sehen. Ich habe oft gehört von Pfarrer, die im Gottesdienst war und hat gewundert, wer singt denn da vorne, habe ich noch nie gesehen. Ich hatte schon mal eine Muslima dabei. Ich hatte oft Kirchen, Nicht-Kirchenmitglieder mit dabei. Also diese Projekte erreichen ganz klar Leute, die sonst nicht zur Kirche finden. Und auch oft in Orten, wo in die Chor nur vielleicht 20 Menschen sind, kann es sein, dass in dieser Workshop ploppen auf mal 40 Leute. Und das erreicht einfach andere Zielgruppen.
1: Mit Musik spricht man Menschen auf einer emotionalen Ebene an. Eine wunderbare Möglichkeit also zu zeigen, wie auch auf dieser Ebene Menschen zusammenfinden und Glauben entdecken können.
0: Heute begrüße ich Kantorin Ulrike Pippel und Caroline Reinhold aus der Kirchgemeinde im Leipziger Süden. Sie führen beide hier einen Kurs durch, wo gemeinsam mit Babys von 0 bis 18 Monaten gesungen wird. Wie muss man sich das vorstellen? Wie läuft denn das ab und wie sind Sie denn auf dieses Angebot gekommen?
3: Ich bin auf das Angebot gekommen über eine Kollegin, die in der ECBO, in der Berlin-Brandenburgischen Landeskirche, ein dänisches Konzept nach Deutschland importiert hat sozusagen. Also das heißt in Dänemark Baby Salmesang und lädt eben Familien dazu ein, schon mit ganz kleinen Kindern zusammen in der Kirche zu singen. Daher kommt das Konzept und das

0: Es hat mich sehr überzeugt von den Inhalten.
1: Genau, und Ulrike hat mir dann davon erzählt, dass sie das macht und hatte sich gefragt, ob ich Lust hätte mitzumachen. Ich habe vorher bei ihr im Chor gesungen und genau, jetzt haben wir uns das immer so ein bisschen aufgeteilt und den letzten Kurs habe ich jetzt geleitet und Ulrike besucht uns immer mal, was auch sehr schön ist.
2: Jetzt sind wir hier in einer Kirche. Werden denn dann nur christliche Lieder gesungen oder auch weltliche Kinderlieder? Und was wird denn bei den Babys angesprochen? Werden da irgendwelche Reize geweckt?
1: Ja, also auf jeden Fall. Erstmal zur ersten Frage. Wir haben überwiegend kirchliche Lieder, aber auch weltliche dabei, zum Beispiel das Begrüßungs- und das Schlusslied. Aber auch zwischendurch, das ist jetzt nicht so fest, dass das unbedingt kirchlich sein muss. Wir hatten am Anfang die Lieder so rausgesucht, die uns eben gut gefallen und die teilweise auch mit vorgegeben sind. Genau.
0: Das Konzept folgt einem ganz rituellen Ablauf. Also es geht auch mit eben einer Begrüßungsphase los. Es gibt ruhige Phasen, in denen die Babys durch die Klänge von Instrumenten und natürlich denen der Stimmen der Eltern angeregt werden. Dann gibt es wieder ganz bewegte Phasen, in denen wir auch tanzen und uns durch den Raum bewegen. Und auf die Art und Weise bekommen die Kinder ganz verschiedene Reize, auf die sie auch wirklich phänomenal reagieren. Es geht immer mit einem Glockenschlag los. Und es ist erstaunlich, wie angespannt plötzlich die Kinder auf dieses Geräusch reagieren und wie sie dann, wenn wir plötzlich mal schnipsen oder wenn wir plötzlich mal ganz leise singen oder so, wie sie darauf reagieren. Und da entsteht natürlich eine Bindung zur Stimme der Eltern, die sie vermutlich nicht jeden Tag singend hören. Und das wollen wir eigentlich damit ja auch erreichen, dass die Eltern diese Lieder, egal ob christlich oder nicht, mit nach Hause nehmen und dort im Alltag weiter singen und dadurch im Prinzip die Kinder Hörgelegenheiten bekommen. So entsteht Sprache und so entsteht auch das Singen später. Kinder hören, wie ihre Eltern sprechen oder singen und auf die Art und Weise können sie ihre eigene Stimme entdecken.
2: Jetzt gibt es das Angebot ja schon eine Weile. Wie wird das denn von den Eltern angenommen? Wie ist denn da das bisherige Feedback?
0: Also angenommen, es ist immer sehr spannend, wie viele melden sich nun wirklich für diesen Kurs an? Denn in dieser Zielgruppe haben wir natürlich nicht einen Stamm, der sich immer weiter aufbaut. Wir bauen das ja für 10 Wochen auf, dann gibt es wieder eine Pause und dann gibt es einen neuen Kurs. Und in der Zeit sind natürlich die Säuglinge aus dem Alter rausgewachsen. Und wir müssen wieder versuchen, die Zielgruppe erneut zu erreichen. Darum ist das mal so und mal so. Wir haben manchmal hier 14 Personen sitzen und diesmal ist der Kurs etwas kleiner. Das Feedback der Eltern ist aber sehr positiv.
1: Ja, also die kommen total gerne wieder. Das eine Kind ist jetzt war beim ersten Kurs auch mit der Mama da und ist jetzt mit dem Papa dabei, weil denen das so Spaß gemacht hat und sie ist jetzt ein bisschen älter und kann auch schon ein bisschen mehr mitmachen. Und genau, also die kommen gerne her und vor allen Dingen jetzt, wo der Kurs auch ein bisschen kleiner ist, sind die auch wirklich jede Woche da und das ist total schön.
2: Gibt es denn Angebote, die daran anschließen? Begleiten Sie dann die dann Kleinkinder weiter?
1: Also es wird, oder es war aber auch beim letzten Kurs so, dass dann erstmal wie eine Krabbelgruppe schon am gleichen Tag zur gleichen Uhrzeit stattfindet, wo unsere Gemeindepädagogin Sibylle Schicketanz auch dabei ist. Die war auch vorhin mit beim Singen dabei und ist jetzt gerade mit den Babys unten. Und die bietet das weiter an. Das heißt, direkt im Anschluss können quasi die Eltern auch die Wochen darauf kommen. Und dann gibt es ein Angebot von Ulrike.
0: Also genau, die musikalischen Angebote setzen hier in der Gemeinde ab 5 ein. Das heißt, 5 Jahre aufwärts können die Kinder bei mir im Kinderchor singen. Es gibt 3 Kinderchorgruppen und dann Jugendchor. Und für die Mütter und Väter gibt es natürlich auch einen Erwachsenenchor und viele andere musikalische Aktivitäten, die sie hier machen können. Genau.
2: Vielen Dank für das Gespräch, Ulrike Pippel und Caroline Reinhold.
3: Sehr gerne.
0: Sehr gerne.
2: Dass es singt und klingt, ist auch vom Ehrenamt abhängig. Und davon hört man viel in den Posaunenchören in Sachsen.
4: Gemeinsames Musizieren kennt keine Altersgrenzen. So lernen auch Erwachsene gern und motiviert ein neues Instrument. Bei einem Seminartag für erwachsene Jungbläser unterstützt die Sächsische Posaunenmission Menschen, die noch nicht lange auf Posaune, Trompete, Horn oder Tuba musizieren. Auch Stefanie Höber, die seit einem Jahr das Baritonhorn spielt, ist zum ersten Mal dabei.
3: Ich fand's einfach oder finde es einfach schön, diesen Austausch zu haben, das Spielen in der Gruppe, in der großen Gruppe, auch das Mehrstimmige und dann noch einfach durch die Posaunenworte, dass man dann nochmal Hinweise zur Technik bekommt, Hinweise zu überhaupt auch zum Aufbau der Instrumente, nochmal Notenlehre und ja, dieses Zusatzwissen, was man einfach, was vielleicht im normalen Unterricht im Alltag ein bisschen zu kurz kommt.
4: Posaunenchöre, also kirchliche Blasmusikensembles, haben in der Evangelischen Landeskirche Sachsens eine sehr lange Tradition. 6000 Blechbläser sind in etwa 400 Posaunenchören engagiert.
5: Eine große Zahl an Bläsern, die in Sachsen sich da engagiert, ist eine große Tradition bei uns in der Evangelisch-Lutherischen Landeskirche, auf die wir, glaube ich, stolz sein können. Auch im Vergleich so mit anderen Posaunenwerken sind wir da echt ein starker Verband als Posaunenmission.
4: Die Mission ist es, die frohe Botschaft durch Musik hörbar zu machen. Egal ob im Gottesdienst, im Krankenhaus, im Seniorenheim oder bei großen Bläserfesten. Die Sächsische Posaunenmission als Dachorganisation unterstützt auch, wenn eine Gemeinde einen neuen Posaunenchor gründen möchte.
5: Man kann bei uns einen Chorleiterlehrgang besuchen, über 2 Jahre. Das sind insgesamt 4 Wochenenden und erwirbt dann sogar den kirchenmusikalischen D-Abschluss in Posaunenchorleitung. Und es gibt auch seit wenigen Jahren auch einen Ausbilderlehrgang, also Lehrgang Jungbläser, Ausbildung heißt das, weil wir sozusagen auch diese Säule stärken wollten des Unterrichts, der einfach schon seit, also wahrscheinlich immer schon zu Hause in den Chören ehrenamtlich gegeben wird von Leuten aus dem eigenen Chor, dass die sozusagen qualifiziert werden, einen guten Unterricht zu geben.
4: Die Posaunenmission unterstützt die Chöre und organisiert auch Veranstaltungen, bei denen sich Bläser in kleiner und großer Runde versammeln und Musik machen.
5: Es ist immer sehr schön, mit Bläsern in Verbindung zu sein. Und da fühlt man sich eigentlich immer sofort zu Hause, wenn man irgendwie zu Posaunenchören kommt. Und das ist schön. Das wünsche ich mir eigentlich für unsere Landeskirche auch, dass die Bläserarbeit so einen großen Stellenwert hat.
4: Es werden regelmäßig Lehrgänge für Chorleiter, Workshops für verschiedene Leistungsstufen und Musikfreizeiten angeboten.
5: Wir können angefragt werden für Chorbesuche und auch für Jubiläen, für Bläsergottesdienste, die wir vor Ort leiten oder auch im Kirchenbezirk Bezirksposaunenfeste und Jubiläen gemeinsam feiern. Und dann gibt es auch in jedem Kirchenbezirk Bezirksproben zu einem bestimmten Thema. Das ist ganz oft das Jahreslosungsprogramm, was bei uns auch eine große Tradition hat. Das ist also sozusagen mehrheitlich abends unser Dienst und tagsüber geht es dann eher an die Organisation und Verwaltung, also Seminartage, Rüstzeiten, Freizeiten organisieren, aber auch viele Gremien sind bei uns im Kalender zu finden.
4: Im Juni 2027 treffen sich die sächsischen Bläser beim Landesposaunenfest in Freiberg.
5: Momentan hat das Landesposaunenfest für mich einen großen Stellenwert, weil ich also das nächste Landesposaunenfest 2027 in Freiberg organisiere, zusammen mit meinen Kollegen, aber da so ein bisschen federführend vielleicht das Konzept so in der Hand halte. Und deswegen nimmt das momentan auch einen größeren Stellenwert ein. Das Landesposaunenfest in Sachsen findet also ungefähr alle 5 Jahre statt, wenn es nicht mit anderen Großveranstaltungen gerade kollidiert. Und ja, das will also auch lange vorher schon vorbereitet sein. Da gibt es auch viele Absprachen einfach mit der jeweiligen Stadt, die dann sozusagen Gastgeber ist.
4: Bereits 1897 fand das erste Landesposaunenfest in Chemnitz statt. Damals die Geburtsstunde des Sächsischen Posaunenchorverbands. Damit die Arbeit der Posaunenmission mit wenigen Hauptamtlichen weiter so gut funktionieren kann, freut sie sich auch über Spenden und Unterstützung im Freundeskreis der Sächsischen Posaunenmission.
6: Mit diesen fröhlichen Tönen verabschiede ich mich heute von Ihnen. Machen Sie es gut, bis zum nächsten Mal und bleiben Sie gesund.

Die Gemäldegalerie Alte Meister in Dresden gehört zu den besten Sammlungen ihrer Art auf der Welt. Ihr berühmtestes Gemälde ist die Sixtinische Madonna von Raphael, für deren Erwerb der sächsische Kurfürst Friedrich August II. Im Jahr 1754 ein Vermögen ausgab. Noch bekannter als das Gemälde selbst sind die beiden Engelchen am unteren Bildrand, die Raphael seinem Werk als letztes zufügte und die bereits um 1800 eine eigene Karriere starteten. Sie fanden und finden noch immer Verwendung auf anderen Kunstwerken, auf Souvenirs, auf alltäglichen Objekten und in der Werbung. Ihr einziger Zweck scheint zu sein, Besucher aus der ganzen Welt mit ihrem unwiderstehlichen Charme zu verzaubern.

Schloss Moritzburg scheint ganz allein für Instagram-Fotos erschaffen worden zu sein. Das Jagd- und Lustschloss der sächsischen Herrscher liegt malerisch auf einer künstlichen Insel in einem künstlichen See, umgeben von dichten Wäldern. Die heute museal genutzten Räume des Schlosses sind bekannt für ihre barocken Ledertapeten, die es in dieser Fülle nirgendwo anders gibt. Ein Raum fällt aber aus dem Rahmen. Er ist mit Millionen Vogelfedern dekoriert. Auf den ersten Blick glaubt man, Textilien und Gemälde zu sehen. Die letzte Restaurierung dauerte 19 Jahre und wurde verdientermaßen mit einem Preis ausgezeichnet. Das Federzimmer ist eines von nur zweien auf der Welt. Das andere befindet sich ebenfalls in Moritzburg, im sogenannten Fasanenschlösschen.

Wenn man von einem Original redet, kann es eigentlich nur eines geben. Das trifft aber nicht zu, wenn es um die einzige authentische Darstellung von Johann Sebastian Bach geht. Elias Gottlob Hausmann schuf nämlich in den Jahren 1746 und 1748 zwei identische Gemälde nach seinem Vorbild. Bach starb im Jahr 1750 und ist heute in der Leipziger Thomaskirche begraben. Er hatte die letzten 28 Jahre seines Lebens in Leipzig verbracht. Das ältere Gemälde, das im 19. Jahrhundert durch unsachgemäße Restaurierung beschädigt wurde, befindet sich heute im Stadtgeschichtlichen Museum Leipzig. Das andere Original kam 2015 als Schenkung aus den USA ins Bach-Museum Leipzig, wo es in der Schatzkammer hängt.

Nachdem beschlossen worden war, die berühmte Dresdner Frauenkirche wieder aufzubauen, wurden ihre Ruinen beräumt. Dabei wurde überraschenderweise das alte Turmkreuz wiedergefunden, das auf der Laterne der steinernen Glocke gesessen hatte. Es war stark beschädigt und ist heute im Kircheninneren aufgestellt. Der Wiederaufbau des Gotteshauses begann 1994. Noch brauchbare Teile aus Sandstein, die geborgen werden konnten, wurden wieder eingebaut. Ein neues Turmkreuz wurde vom englischen Schmied Alan Smith angefertigt, Sohn eines der Piloten der Royal Air Force, der an der Bombardierung von Dresden beteiligt gewesen war. Finanziert wurde die Replik vom britischen Dresden Trust. Zur Einweihung kam extra der Herzog von Kent. So ist das Turmkreuz, wie die Frauenkirche selbst, zum Symbol der Versöhnung geworden.

Im Jahr 1701 verwandelte der Alchemist Johann Friedrich Böttcher vor vier Zeugen Silber in Gold, so sagt man. Das kann aber nicht stimmen, weil es nicht möglich ist, Gold zu machen. Dennoch begann sich dadurch auch Kurfürst Friedrich August I. von Sachsen, genannt August der Starke, für Böttcher zu interessieren und ließ ihn in Verwahrung nehmen. Er erhielt die Aufgabe, zusammen mit den besten Wissenschaftlern und Bergbauexperten Sachsens die Herstellung von Porzellan zu versuchen, was auch 1708 in Dresden gelang. Seit 1710 befindet sich die Produktion in Meißen. Produktionsstätte war zunächst die Albrechtsburg. Seit dem 19. Jahrhundert gibt es eine dafür besser geeignete Manufaktur im Triebischtal, in der man als Besucher viel erleben kann. Das Porzellan aus Meißen gilt immer noch als das Beste auf der Welt.

Der begnadete Ingenieur August Horch eröffnete 1904 in Zwickau eine eigene Automobilfabrik und machte die Marke Horch zur unumstrittenen Nummer 1 bei Luxuswagen. 5 Jahre später wurde er aus seiner eigenen Firma gedrängt, etablierte aber schnell ein neues Unternehmen in derselben Stadt. Da er nun aus juristischen Gründen einen neuen Markennamen für seine Autos brauchte, übersetzte er seinen Nachnamen ins Lateinische und so entstand der erste Audi. Später wurden Horch und Audi mit 2 weiteren sächsischen Herstellern zur Auto-Union vereinigt. Die 4 Marken wurden durch 4 Ringe symbolisiert, die sich noch heute an jedem Audi befinden. In der ehemaligen Audi-Fabrik in Zwickau befindet sich heute das preisgekrönte August-Horch-Museum.

Die Chinoiserie, eine Mode des 17. und 18. Jahrhunderts, die sich an ostasiatischen Vorbildern orientierte, fand in Sachsen großen Anklang und spiegelt sich in vielen Gebäuden und Kunstwerken wider. Der beeindruckendste Schlossbau in diesem Stil entstand an der Elbe in Pillnitz, heute ein Stadtteil von Dresden. Ursprünglich als Lustschloss errichtet, diente das mehrfach erweiterte Ensemble aus Gebäuden, Gärten und Parks später als Sommerresidenz der sächsischen Könige. Inspiriert von Malereien auf chinesischem und japanischem Porzellan, wurde das Schloss innen und außen mit exotischen Szenen dekoriert, die einen scheinbar lockeren Lebensstil aufzeigen, der ganz im Kontrast zum strengen Protokoll am heimischen Hofe stand. Das anzuschauen, was ignorante Zeitgenossen als Steine bezeichnen würden, verspricht zunächst einmal nicht viel. Aber die Terra Mineralia in Freiberg hat bislang noch jeden Besucher begeistert. Was dort ausgestellt ist, gilt zu Recht als schönste Mineraliensammlung auf der Welt. Die Weller-Erbin Erika Pohl-Ströer verfügte über Agenten auf der ganzen Welt, die für sie Exemplare beschafften, bei denen nur Seltenheit und Anmut zählten. Für die Ausstellung wurde Schloss Freudenstein, das lange im Besitz der sächsischen Königsfamilie gewesen war, vollständig restauriert und umgebaut. Die Besucher werden auf Reise um die ganze Welt geschickt, bei der jedes Ziel nur einen Steinwurf entfernt liegt.

Die Festung Königstein zählt zu den größten Festungsanlagen in Europa, die auf einem Berg sitzen. Sie diente nicht nur militärischen Zwecken, sondern war auch ein sicherer Hafen in schweren Zeiten für die sächsische Königsfamilie und die Schätze des Landes und diente auch als Gefängnis für politische Gefangene und Kriegsgefangene in den Weltkriegen. Heute ist sie ein Museum. Dass sie nie erobert wurde, wie behauptet wird, stimmt allerdings nicht ganz. Im Jahr 1848 überwand ein gewisser Sebastian Abratzky nach einer verlorenen Wette den steilen Sandsteinfelsen und die Festungsmauern, nur um sofort verhaftet zu werden. Das war ein Meilenstein des Klettersports, für den die Sächsische Schweiz noch heute bekannt ist. Seit 1955 ist es auch legal, den Königstein auf diese Weise zu erklimmen. Die Passage ist sogar nach dem kühnen Schornsteinfeger benannt.

Der berühmte, aus Dresden stammende Künstler A.R. Penck konnte sich nicht dem politischen System anpassen. Statt sich, wie gewünscht, dem sozialistischen Realismus zu verschreiben, entwickelte er einen eigenen Stil, der wie eine Mischung aus Höhlenmalerei und Pop-Art daherkommt. Nachdem ihm eine Ausbildung an der Dresdner Kunstakademie verweigert worden war, musste er als Heizer, Laiendarsteller, Nachtwächter, Fliesenleger und Postbote arbeiten. Er wurde ignoriert, drangsaliert und schließlich ausgebürgert. Nach der deutschen Wiedervereinigung wurde ein neues Hotel im Dresdner Stadtzentrum mit seinen Werken dekoriert. Das riesige Strichmännchen auf dem Hoteldach ist weithin sichtbar. Nach dem Tod des Künstlers im Jahr 2017 wurde das Haus zu seiner Ehre in Penck Hotel umbenannt. Nachdem die Lausitzer Neiße als neue Grenze zwischen Deutschland und Polen festgelegt worden war, verlor Görlitz seine östlichen Stadtteile und geriet als Grenzstadt hinter dem eisernen Vorhang in Vergessenheit. Vom Krieg verschont geblieben, aber zwischendurch von sozialistischer Abrisswut bedroht, wurde die Stadt nach der deutschen Wiedervereinigung wachgeküsst und saniert. Mit mehr als 4000 geschützten Gebäuden ist die Görlitzer Innenstadt das größte Flächendenkmal Deutschlands. Die Stadt ist so schön, dass sie die Aufmerksamkeit vieler Filmemacher gefunden hat. In Görlitz entstanden beispielsweise die Oscar-Gewinner Grand Budapest Hotel und Der Vorleser, aber auch Szenen für andere Erfolgsstreifen wie Inglourious Basterds. Und so ist aus Görlitz Girlywood geworden. 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

Die Leipziger Innenstadt ist bekannt für ihre Passagen. Am bekanntesten ist die Mädler-Passage, die zwischen 1912 und 1914 von einem Leipziger Lederwarenfabrikanten als Teil eines neuen Handelshofes errichtet wurde. Unter der Mädler-Passage befindet sich eines der berühmtesten Restaurants auf der Welt, das auf ein Weinlokal zurückgeht, das erstmals im 15. Jahrhundert erwähnt wurde. Unsterblich wurde Auerbachs Keller durch eine Szene in Goethes Faust, in der Mephisto auf einem Weinfass reitet. Goethe hat in Leipzig studiert und durch noch heute erhaltene Gemälde im Auerbachs Keller von der Faustlegende erfahren. Anton Mädler erhielt die historischen Kellerräume und fügte den großen Keller dazu, der mit Szenen aus Goethes Meisterwerk dekoriert ist. Musik.

Der herausragende Architekt Gottfried Semper hatte in Dresden das größte und schönste Theatergebäude Europas errichtet. Als es 1869 durch ein Großfeuer vernichtet wurde, verlangten die Bürger der Stadt, dass Semper ihnen ein neues Haus errichtet. Das lehnte der sächsische König ab, da sich der Architekt am erfolglosen Maiaufstand von 1849 beteiligt hatte und in Sachsen steckbrieflich gesucht wurde. Aber das Volk bestand auf seiner Forderung und der König musste nachgeben. Das neue Theatergebäude fiel noch prachtvoller als das alte aus. Es zählt noch immer zu den berühmtesten Opernhäusern auf der Welt und ist auch die Spielstätte der Staatskapelle, die seit dem 16. Jahrhundert ununterbrochen spielt und zu den besten Orchestern auf der Welt zählt.

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1: FSV Zwickau startet mit Trainingsauftakt in die neue Saison. Neue Tierarztpraxis in Silberstraße eröffnet und Wespenalarm vor dem Zwickauer Rathaus.

0: Endlich geht es für den FSV Zwickau wieder los. Nach der Sommerpause ging es am gestrigen Mittwochabend für die Jungs um Trainer Rico Schmidt trotz der hochsommerlichen Temperaturen wieder auf den heimischen Rasen der GGZ-Arena. Außerdem startete auch der Dauerkartenvorverkauf am Legendeneck. Beim offiziellen Trainingsauftakt konnten die Fans kostenlos dabei sein. Was man von den Rot-Weißen in der neuen Saison erwarten kann und wie der Kader aufgestellt ist, haben wir vor Ort in Erfahrung gebracht. Mittwochabend 17 Uhr. Hier stand bereits eine Schlange am Legendeneck, denn der Dauerkartenvorverkauf für die neue Saison startete. Doch auch im Stadion gab es schon einiges zu sehen. Die Jungs des FSV Zwickau machten sich hier trotz hoher Temperaturen schon für ihre erste Trainingseinheit warm. Die Fans zog es zum Trainingsauftakt in den Schatten der Haupttribüne. Die Sommerpause liegt hinter der Mannschaft und dem Trainerteam um Rico Schmidt. Und jetzt freut man sich auf die anstehenden Aufgaben der neuen Saison.
1: Ja, also für mich ganz persönlich, ich freue mich, dass es wieder losgeht. Wir hatten jetzt in Summe, hatte die Mannschaft, die Spieler, 4 Wochen am Stück jetzt Urlaub, Regenerationszeit, Erholungszeit, Sonnenzeit, Gutgehzeit. Für mich persönlich war das auch eine wichtige Phase, auch mal ein bisschen Abstand zu gewinnen zu eine sehr anstrengende Saison. Leider mit einem nicht Happy End mit dem Mai zum Ende hin. Und trotzdem ist es die Vorfreude wieder da. Jetzt geht es wieder los. Wir dürfen alle wieder arbeiten, ja? Fußball spielen. Und das ist so, es kribbelt wieder, ich spüre das schon. Und wir dürfen heute hier im Stadion in der GGZ-Arena den Auftakt vollziehen. Ich hoffe, die Tribüne füllt sich dann gut. Und die Mannschaft, wenn man so reinguckt und vor allen Dingen auch in die Gesichter schaut, es ist sehr offen. Da ist viel Energie da, da ist viel Bereitschaft da und nur Freude, erstmal sich wieder zu sehen nach langer Zeit. Und die Mannschaft ist ja in großen Teilen auch zusammengeblieben. Reden wir über 75%. Und jetzt gilt es, das Ganze noch werthaltig zu untersetzen mit weiteren Verpflichtungen. Und da war auch eine Freude, wie ich so wahrgenommen habe, auch den letzten oder den ersten 2 Tagen. So welcome, hallo, Grüße, wie geht's? Viele haben sich auch gesehen in der Zeit.
0: Wenn es für die Mannschaft Sommerpause heißt, dann herrscht in der Geschäftsstelle in der Stadionallee reges Treiben, denn hier muss vieles vorbereitet werden.
2: Genau, also es gab eigentlich überhaupt keine Pause. Direkt nach dem Pokalendspiel war dann der Fokus sofort auf der neuen Saison. Wir haben knapp 200 Sponsoren, über die wir uns kümmern müssen in der Zeit. Wir haben ganz, ganz viel vorzubereiten, Dauerkarten, organisatorische Dinge, was das Stadion angeht, was den Spielbetrieb angeht, Dinge vorzubereiten. Und das findet vor allen Dingen in dieser Zeit statt. Deswegen ist das eine der arbeitsreichsten Zeiten für die Geschäftsstellenmitarbeiter, im Gegensatz zu den Jungs, die dann mal ein bisschen Pause machen dürfen, geht es für die anderen weiter und wir müssen die neue Saison vorbereiten.
0: Neben dem Trainingsauftakt startete auch der Dauerkartenverkauf für die neue Saison.
2: Genau, also wir haben uns in diesem Jahr wieder sogenannte Pluspakete für die Dauerkarten ausgedacht. Unter anderem der Handwerker Zwanni. Da geht es einfach darum, die Infrastruktur an und um das Stadion herum zu stärken mit diesen Einnahmen, die wir daraus erzielen können. Und ich glaube, aktuell haben ein Drittel der Leute schon diesen Handwerker Zwanni dazugenommen, der Käufer von den Dauerkarten. Und damit werden wir wieder Dinge vorantreiben.
0: Zum offiziellen Start wurden die Spieler einzeln aufgerufen und vorgestellt. In diesem Jahr sind viele Spieler der Mannschaft dem FSV Zwickau treu geblieben. Für den Sportdirektor hieß es nach Ende der vergangenen Saison:
3: Nach dem Spiel ist vor dem Spiel. Ich glaube, dass wir eine sehr erfolgreiche Saison gespielt haben. Der Höhepunkt wäre das Pokalfinale gewesen, was wir leider nicht für uns entschieden haben. Und dann eigentlich schon 1, 2, 3 Tage nach dem Pokalspiel ging es eigentlich los, die neue Saison vorzubereiten. Es gibt ja da auch ein paar Themen. Das betrifft jetzt nicht nur Transfers. Wir wollten natürlich auch innerhalb der Mannschaft, innerhalb des Kaders, innerhalb des ganzen Trainingszentrums, um das jetzt mal aufs Große und Ganze runterzubrechen, wollten wir schon auch ein paar Veränderungen vornehmen. Im Kader gibt es sicherlich auch noch ein, zwei, drei Positionen, die wir neu besetzen wollen. Und wir sind dieses Jahr in der schon auch luxuriösen Situation, dass wir genau auswählen können, dass wir unsere Wunschkandidaten haben. Mit denen sind wir auch nach wie vor sehr, sehr gut in Verhandlungen. Und ich bin guten Mutes, dass wir in den nächsten 10, 12 Tagen da auch einen weiteren Neuzugang vorstellen können.
0: Bisher neu dazugekommen sind Ben-Luca Moritz von Rot-Weiß Erfurt und Philipp Harand, der vom FSV Schöningen zu den Schwänen gewechselt ist. Mit den Transfers und der Kaderplanung ist der FSV Zwickau zufrieden.
3: Ja, so wie ich es schon gesagt habe, sehr. Erstmal ist es uns gelungen, dass 80% unserer Jungs dabei geblieben sind. Das sind die Jungs, die letztes Jahr 64 Punkte geholt haben, die Platz 3 erzielt haben. Und ich weiß, dass auch bei den Jungs, die da geblieben sind, die Zitrone noch nicht am Ende gequetscht ist. Also die Jungs haben schon auch noch alle Potenzial in sich. Und das gilt weiter zu fördern, weiter zu fordern. Und da haben wir ja Enrico und unser Trainerteam, um das auch bestmöglich an der Vorbereitung zu machen.
0: Auch Trainer Rico Schmidt ist von den Neuzugängen überzeugt.
1: Ja, absolut. Also der Robin hat da wirklich, ich kenne das ja auch, und Robin macht das ja wirklich mit höchster Qualität. War jetzt in den letzten 4 Wochen, das sieht zwar jetzt vielleicht für den einen oder anderen, nur 2 Neuzugänge. Tagtäglich telefoniert er auch mit Agenten, und wir sind ja in einer Situation, dass wir nicht auf jedes Pferd draufspringen müssen. Wir können aber trotzdem auch nicht mit Geld um uns werfen, also sprich, ja, wir sind schon noch im Wettbewerb. Wir haben uns auch um den einen oder anderen gekümmert. Schlussendlich haben wir da auch Absagen bekommen, weil wir da nicht mithalten können. Und wir gucken uns das genauso genau an. Ja, und wenn man jetzt guckt, was wir jetzt letztes Jahr im Sommer verpflichtet haben, da haben wir viele Jungs auch verpflichten können, die eine gute Entwicklung genommen haben, sagen wir, aus dem tabellenunteren Bereich der Regionalliga. Jetzt haben wir Ben-Luca Moritz, Topspieler von Erfurt, auch auf seiner Position in der Regionalliga Nordost. Harand, der sicherlich Fleisch in der Wahrnehmung, das ist ein Abwehrspieler, nee, das ist ein Stürmer, der ist in der Jugend groß geworden als Stürmer und hat in Schöningen nachgewiesen, dass er zu einer der Top-Torjäger zählt. Dort haben wir nachjustiert und Qualität dazu gewonnen. War ja auch mit dem Abgang Zimbo auf Alters begründet und von der Arbeit her einen Top-Spieler verloren haben. Wir haben Top-Spieler im Kader mit Cesar, mit der Bruna, Eichsler haben wir verloren und so weiter und so fort. Und jetzt gilt es weiter nachzulegen, aber eben nicht auf jedes Pferd zu springen, sondern tatsächlich gut sortiert auszusuchen.
0: Jetzt liegt das Hauptaugenmerk auf der Vorbereitung. Zum einen wird fleißig trainiert, zum anderen stehen auch schon Testspiele fest. Doch auch in der Pause wurde nicht nur entspannt.
1: Ja, zum einen war sie trotzdem logischerweise schon noch sehr engagiert und fleißig, mussten sie sein. Da gab es einen Plan hinterlegt in den 4 Wochen Pause, Erholung. Und jetzt haben wir gar nicht so viel Zeit. Die ersten 2 Tage waren jetzt unter der Überschrift Diagnostik, Leistungsdiagnostik getrittelt. So in der Hauptverantwortung Drill Sergeant MG. Und jetzt haben wir das Thema Ball, Fußball, aber natürlich in der Kombination. Ja, die gesamten Themen, Facetten nicht nur anzureißen, sondern auch zu untersetzen. Dadurch, dass wir jetzt nicht bei 0 oder bei 3 anfangen, sondern wir kommen ja aus einer sehr erfolgreichen Saison. Wir sind mit 75% Kader gut aufgestellt. Da müssen wir jetzt nicht über viele neue Dinge sprechen, trotzdem nachzujustieren, zu fokussieren, die Dinge nochmal zu schärfen, auch in den Themen. Wir haben Wettbewerb organisiert mit den Verpflichtungen Ben-Luca Moritz mit Philipp Harand im Sturmzentrum, Ben-Luca Moritz für den defensiven Bereich, Randy Reason zurückgeholt aus Lauchau-Leihe. Und das gilt jetzt im

0: Den intensiven Platztraining, natürlich muss man auch ein bisschen laufen, ein bisschen Athletik machen. Wir spielen zwar nicht gegen absolute Top-Mannschaften, das ist uns leider nicht gelungen, weil wir auch viele Absagen bekommen haben. Dann ist es so und wir werden es trotzdem sehr, sehr ambitioniert angehen und da freuen wir uns drauf.
1: Einen Ausblick auf die Saison 2026/27 gab es beim Trainingsauftakt auch schon einmal.
0: Wir haben die Messlatte ja selber hochgehoben und ich habe es vorhin schon noch zum Kollegen gesagt, es ist ja dann auch immer, auch die anderen Trainer, wer sind die Favoriten und so, da will ich mich jetzt, ist ja relativ klar, ja, auf der Hand und wir haben viel wissendes Publikum auch hier, da muss ich mich jetzt nicht weiter dazu äußern. Fakt ist, es wird eine sehr, sehr harte, intensive, aber auch eine starke Saison, weil erstmal auch von den Derbys her, von den Zuschauern her. Ja, wir haben eine Bezirksmeisterschaft, wir haben eine Sachsenmeisterschaft, wir haben eine regionale Meisterschaft. Wenn wir mal einen Schnitt machen, alles was unterhalb von Berlin ist. Und dann haben wir natürlich das ganz Entscheidende, die Regionalligameisterschaft. Und da haben wir mit dem dritten Platz letzte Saison, ist ja so lange nicht her, mit 64 Punkten schon für uns an sich das Level gezogen. Und Ziel ist jetzt erstmal von Start weg. Ja, das ist das Ziel, dabei zu sein, wo die Musik gespielt wird. Und da haben wir ja auch ein bisschen was aufzuarbeiten aus den letzten Jahren. Und ich freue mich darauf. Es ist vieles gesagt, weil es gibt ganz klare Top-Favoriten. Aber in diesem Tummelbecken, eben dort, wo die Musik gespielt wird, dabei zu sein, das macht Spaß. Und da haben wir auch große Herausforderungen, auch wieder im Berliner Raum. Das ist so ein Thema so auch für uns an sich als Mannschaft, als Verein. Und das ist so die Herangehensweise für erstmal so die ersten Schritte.
1: Dann bleibt am Ende nur noch dem FSV Zwickau eine gute Vorbereitung zu wünschen.
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1: Schaut oder hört man sich um, dann hat man so den Eindruck, dass fast in jedem deutschen Haushalt ein Tier lebt. Was gibt es auch Schöneres, als gerade Kinder mit Tieren aufwachsen zu sehen? Aber auch viele ältere Menschen, die oft alleine leben, sind dankbar, einen lieben tierischen Gefährten an seiner Seite zu haben. Wissen sollte man aber allerdings, dass es nach der Anschaffung eines Tieres, egal ob Katze, Hund, Häschen oder Vogel, auch entsprechender Pflegebedarf und auch regelmäßige Besuche beim Tierarzt anstehen. Ab morgen gibt es in unserem Sendegebiet eine weitere Tierarztpraxis. Wir haben uns am heutigen Vormittag einmal auf den Weg gemacht und Anja Gutknecht und ihr Team besucht.
2: Wir mussten auch nicht lange suchen, denn die in Silberstraße an der Schneebergestraße 165 gelegene Praxis ist leicht zu finden. Während vor dem morgigen Tag der offenen Tür noch fleißig gewerkelt wurde, sind wir mit Anja Gutknecht ins Gespräch gekommen. Uns interessierte natürlich,

0: dann wie jetzt immer hinter die Kulissen schaut. Es stand dann aber fest, das will ich machen. Deswegen dann 2007 ab nach Leipzig zum Studium der Veterinärmedizin, wie man uns gesagt hat, das heißt nicht Tiermedizin, sondern Veterinärmedizin. Abgeschlossen, erfolgreich 2013, dann zunächst als Angestellte unterwegs gewesen, sicherlich mehr im Großtiersektor. Hat sich dann aber ein bisschen schicksalsmäßig, jetzt nichts Krankheitsmäßiges oder sowas, dann mehr auf die Kleintiere im Prinzip festgelegt. Und da ist man jetzt geblieben.
1: Und Sie haben mit ganz viel Herzblut und Mut ja ein Objekt auf den Kopf gestellt, wo wir gesagt haben, Chapeau, dieses alte Fachwerkhaus dem Verfall preisgegeben. Wie ist das gelaufen?
0: Hat am Anfang mit, ich sag mal, Notsicherungsmaßnahmen begonnen, weil das Dach stand kurz vorm Einstürzen und das musste natürlich erhalten werden. Und dann stand allgemein die Frage, Gebäude erhalten oder im schlimmsten Fall abreißen. Aufgrund vom Denkmalschutz hatten wir da ein bisschen Probleme und dann haben zunächst die Sicherungsmaßnahmen begonnen, bis dann der eigentliche Entschluss stand, dass ich hier einziehe und sage, ich mache das jetzt als Tierarztpraxis. Das kam tatsächlich erst ein bisschen später mit dazu. Hat sich für mich tatsächlich eher glücklich ergeben, dass dieses Gebäude hier ist, das auch noch so günstig gelegen ist, erst recht, weil es ja auch noch denkmalgeschützt ist und dass ich dann diese Räumlichkeiten entsprechend umbauen konnte. Unter den Wünschen, die ich haben wollte, weil das hat man ja leider auch nicht so oft. Meistens ist es so, man kriegt die Räume vorgegeben, muss was machen. Hier durfte ich tatsächlich entscheiden, wie die Räume gebaut werden. Und deshalb hat das auch nochmal so ein bisschen extra Schmankerl gemacht, wo man gesagt hat, okay, man zieht es jetzt doch durch, weil es ist im Endeffekt ja trotzdem ein Risiko, was man hier eingeht. Und erst recht ist es was komplett anderes, in diese Selbstständigkeit zu wechseln.
1: Sie haben natürlich wahrscheinlich Ihr Umfeld erstmal genau abgecheckt und haben festgestellt, ja, hier gibt es Bedarfe an Tierärzten.
0: In der Tat, alleine, ich kenne ja auch sehr viele andere Tierbesitzer. Ich habe ja zunächst in Marienberg gearbeitet, genauer gesagt Ortsteil Zöblitz, auch im reinen Kleintiersektor. Alleine auf dem, ich sag mal, Dorf war der Tierarztmangel schon spürbar. Und in der Stadt, jedes Mal, wenn ich nach Hause kam, haben mich viele gefragt: Anja, machst du denn hier? Wo arbeitest du? Weil die suchen händeringend alle einen Tierarzt. Entweder die sind leider doch mit ihrem vielleicht unzufrieden oder ihre hat tatsächlich Aufnahmestopp oder die haben volle Termine oder ihr Arbeitsschichtsystem passt einfach dort nicht rein. Zum Beispiel der Samstag. Es gibt hier in Zwickau kaum noch Tierärzte, die am Samstag geöffnet haben. Deswegen biete ich am Samstag extra an, um genau diese Lücke zu füllen. Und tatsächlich auch die Analyse des Marktes hat ergeben, zumindest wenn man Einwohnerzahlen in Relation zu geschätzten Tier Anzahl, sage ich mal, ist und dann natürlich die Tierärzte im Vergleich setzt, kommt man auf eine erschreckende Bilanz.
1: Wir haben uns schon mal bei Ihnen umgeschaut. Sie halten neueste Technik vor. Was können Sie alles leisten? Oder vielleicht mal genau gesagt, welche Tiere dürfen denn mit Ihren Besitzern hierher kommen?
0: Wir sind spezialisiert auf Klein- und Heimtiere. Kleintiere betrifft genau Hund und Katze. Heimtiere heißt Kaninchen, Nager. Nagetiere heißt Meerschweinchen, Chinchilla, Hamster. Dego hat man, glaube ich, auch schon mal. Zusätzlich habt ihr gerade, das habt ihr vorhin gesehen, kam die Jennifer auch noch mit, die bringt die Reptilien auch noch mit. Ich natürlich mag alleine auch privat sehr gerne Schildkröten, hätte gern eine, kann aber die einfach nicht artgerecht halten. Ansonsten Geckos hat man natürlich auch schon viel, die klebt mir auch schon an die Finger, die habe ich auch schon abgelesen. Bartagamen natürlich auch. Und was so das kleine gefiederte Tierchen angeht, ist in unserer Praxis natürlich auch sehr willkommen. Ich bin dann aber auch so offen und ehrlich, alles, was meine Kompetenz irgendwo überschreitet, sage ich das auch den Leuten. Entweder ich vergewissere mich oder ich schicke diese Leute an einen Kollegen, der da definitiv fachspezialisierter ist als man selber. Weil in der heutigen Zeit ist das alles so weit gefächert und vor allem noch so tiefgründiges Wissen, dass das Tierarztbild sich gewandelt hat. Das heißt, es ist nicht mehr der Tierarzt, der alles kann, also Groß- und Kleintiere, sondern es gibt Spezialgebiete. Und irgendwann legt man sich auf diese Spezialgebiete fest, dann ist man dort Experte. Sicherlich im Studium hat man auch andere Fächer gehört, aber im Endeffekt ist man da in einem Gebiet drinne.
1: Und dann wollte es der Zufall, dass eine der Mitarbeiterinnen ihr Haustier dabei hatte.
2: Ja, also ich bin die Jennifer, bin 22 Jahre alt, war jetzt 4 Jahre in der Kleintierklinik in Crimmitschau beim Herrn Dr. Meisinger und fange jetzt mit der Anja am 1.7. zusammen an. Und das ist der Monty, der ist 1 Jahr alt und ja, macht den ganzen Tag.
1: Wie kommt man dazu, sich für Schlangen zu interessieren?
2: Das hat eigentlich alles damit letztes Jahr angefangen, dass wir über eBay einfach nur ein Terrarium kaufen wollten. Da hat sich das dann aber alles so ein bisschen bei den Leuten hoch herausgestellt, dass mit Abgabe. Das waren damals nur Leopardgecken.

0: Dadurch sind wir so ein bisschen in die Terroristik-Szene gekommen und ja, da waren wir jetzt öfters mal letztes Jahr auf Messen und dann durfte Monty irgendwann mit.
1: Das heißt also, wenn Leute mit Reptilien, mit Schlangen kommen, sind sie bestens vorbereitet.
0: Sehr gerne, darauf freuen wir uns.
1: Wer öfter in unser Programm schaut, der weiß, dass wir eng mit dem Verein Stachelnasen-Zwickauerland verbandelt sind und man hier immer dringend tierärztliche Unterstützung benötigt. Hier hatte Anja Gutknecht eine klare Botschaft.
2: Für Igel schlägt mein Herz auch mit am größten, das sage ich Ihnen ganz ehrlich. Und ja, Igel sind bei mir auch herzlich willkommen. Ich hatte tatsächlich auch schon Patientenbesitzer mit Weißbauchigel, wo man dann sehr arg in die Medikamentenauswahl reingekommen ist, weil für viele, zumindest Weißbauchigel, gibt es tatsächlich keine Zulassung. Bei den Igeln ist man da ein bisschen besser dran. Deswegen, Igel werden auf alle Fälle versorgt bei uns natürlich.
1: Sie stemmen das natürlich hier nicht alleine. Wie viele Mitarbeiter haben Sie aktuell an Bord?
2: Ich bin in der glücklichen Lage, zwei tiermedizinische Fachangestellte, kurz TFAs, zu besitzen, die mich hier mit Tat und Drang unterstützen. Geplant ist natürlich für die Zukunft, auch alleine aufgrund der Größe des Gebäudes und auch aufgrund von meinem persönlichen Wunsch, dass hier mehr Angestellte sind. Mehr, wir sagen immer ganz gern Schwestern dazu oder TFAs und natürlich auch mehr Tierärzte. Gleich bleiben diesem Konzept, jeder hat sein Gebiet. Jeder kann sich da ein bisschen abstimmen und jeder kann aber auch, wenn es einem schwerfällt oder wenn er was nicht weiß, den Kollegen vielleicht mal fragen, vielleicht hat er auch eine Idee. Das heißt, dass hier viele Fachbereiche ineinander greifen und sich hier gegenseitig unterstützen.
1: Das Charmante ist natürlich, man kommt mit seinem Tier, egal ob Hund, ob Katze, man möchte immer bis vor die Tür fahren und das ist bei Ihnen natürlich optimal.
2: Wir haben das große Glück, dass wir direkt vor dem Gebäude einen Parkplatz haben. Darauf sind jetzt 10 Parkplätze. Weiter gibt das Gelände nicht her. Aufgrund von den Sprechzeiten hoffen wir, dass diese Parkplätze auch tatsächlich ausreichend sind. Wenn die Leute natürlich oder wenn der Parkplatz belegt ist, gibt es zum Glück weiter den Hang runter, zwickauwärts, neben dem Sportplatz auch noch einen offiziellen Parkplatz, wo zur Not natürlich auch geparkt werden kann. Dieser Parkplatz ist zum Glück nicht privat, der ist öffentlich. Wir müssen natürlich nur schauen, dass wir dann der kleinen Kinderklinik, die ja auch noch mit gleich gegenüber liegt, nicht in die Quere kommen.
1: Jetzt verraten Sie uns, für welche Tierarten schlägt Ihr Herz ganz besonders?
2: Kaninchen und Hunde natürlich. Wie es die eigenen natürlich dann auch schon so ein bisschen nahelegen.
1: Frau Gutknecht, wir wünschen Ihnen alles Liebe, alles Gute und morgen geht's ja los. Sie laden praktisch auch unsere Zuschauer ganz herzlich ein, zum Tag der offenen Tür vorbeizukommen.
2: Auch selbstverfreilich. Jeder darf gerne, deswegen heißt es Tag der offenen Tür, kann man die Gelegenheit haben, wirklich hinter die Kulissen zu gucken, mal Geräte sich anzuschauen, mal Fragen, die er immer stellen wollte, aber sich einfach nie getraut hat zu stellen. Lediglich die Bitte, Tiere bleiben bitte morgen daheim. Es soll morgen brütend warm werden, die Tiere bitte wirklich daheim lassen. Noch dazu haben wir morgen leider keine Zeit, sich wirklich jeden Patienten hier individuell anzuschauen. Und auch wenn großes Personalaufkommen ist, für die Tiere ist das hier massiver Stress.
1: Wenn wir jetzt Ihr Interesse geweckt haben, dann kommen Sie doch morgen gerne in der neuen, gut klimatisierten Tierarztpraxis in Silberstraße vorbei, welche Sie entweder über die Treppe als auch den Fahrstuhl erreichen.
3: Nicht die Kammerjäger, sondern die Fahrer von Motorrollern kamen am Sonntag auf den Zwickauer Hauptmarkt. Vespa, das heißt auf Italienisch eben nichts anderes als Wespe. Der kleine Roller genießt unter seinen Fans einen noch größeren Kultstatus als die Schwalbe unter den Simson-Liebhabern. Kein Wunder, es gibt ihn schon länger und er wird auch heute noch gebaut.
4: Komm ein bisschen mit nach Italien, komm ein bisschen mit ans blaue Meer.
5: So sang Katharina Valente 1956. Da war die Konstruktion der Vespa immerhin schon 10 Jahre alt. Auf dem früheren Werksflugplatz der Firma Biagio in Pontedera bei Pisa entwickelte der Flugzeugkonstrukteur Corradino d'Azzano im Auftrag von Enrico Biagio im Jahre 1946 diesen Roller. Dass damit eine Legende geboren wurde, ahnte er wohl damals noch nicht. Das war die Zeit kurz nach dem Zweiten Weltkrieg mit all ihren Einschränkungen. An Corradinos Traum, Hubschrauber zu bauen, war in dieser Zeit in Mitteleuropa nicht zu denken. Und so machte er sich völlig unvoreingenommen an die Konstruktion eines einfach zu fahrenden, reparaturfähigen und preisgünstigen Fahrzeuges. Ein sitzender Mensch und darum die Technik.

Sein Entwurf der Triebsatzschwinge, also Motor, Federung, Getriebe und Rad als eine Baugruppe, erwies sich als der große Wurf. Zum einen war ein Kettenantrieb damals kaum zu realisieren, zum anderen war diese Konstruktion viel weniger störanfällig. Diese Antriebsart hat sich bis heute im Rollerbau erhalten. Durch den vollkommen verkleideten Motor entstand auch der liebevoll dicker Hintern genannte Block, der einer Legende nach auch für den Namen Vespa verantwortlich sein soll. Enrico Piaggio soll gesagt haben, es wäre wie bei einer Wespe. Dickes Hinterteil und extrem schlanke Taille. Zahlreiche Modellvarianten später wird die Vespa auch heute noch gebaut. Es gibt sogar aktuell eine Elektro-Vespa mit 100 Kilometern Reichweite, Bordcomputer und TFT-Display. Für Modelle aus der Anfangszeit werden inzwischen fast astronomische Liebhaberpreise bezahlt. Für die Fans steht vor allem der Fahrspaß mit den kleinen Italienerinnen im Vordergrund. Und die Fangemeinde gibt es inzwischen weltweit. Zum dritten Vespa-Treffen waren hauptsächlich sächsische Vespa-Liebhaber nach Zwickau gekommen. Vespas, die repariert werden mussten, sah man kaum. Da lästere noch einmal einer über italienische Technik. Übrigens, auch das ist schließlich italienische Technik, nur eben mit ein paar PS mehr. Auch einige Gäste mit anderen Fabrikaten begleiteten die Vespa-Karawane, die sich ohne viel Aufsehen wieder auf den Weg machte. Stilecht mit den Servicefahrzeugen von Biagio. Als dann, arrivederci, tschüss, bis zum nächsten Jahr.

0: Und herzlich willkommen, liebe Zuschauer, zu einer neuen Folge von Chefsache. In den vergangenen Wochen und Monaten haben wir immer wieder über die neue Weltordnung der Wirtschaft gesprochen. Wir sprachen über Zölle, wir sprachen über Handelshemmnisse. Heute möchten wir den Maschinenraum eines Mittelständlers schauen und erklären, warum Internationalisierung keine Option ist, sondern eine Überlebensstrategie.
1: Die Firma Wagner vom Bodensee zählt zu den weltweit führenden Herstellern innovativer Oberflächenbeschichtungstechnik für Industrie, Handwerk und Heimwerker. Von hochmodernen Pulverbeschichtungsanlagen und intelligenten Applikationssystemen in der Industrie bis zur Spritzpistole für Heim- und Handwerker. Mit rund 1.900 Mitarbeitern, 19 operativ tätigen Unternehmen und Produktionsstandorten auf 3 Kontinenten. Die Strategie nah am Kunden, nah am Wachstum, nah an den Technologien der Zukunft. Gleichzeitig investiert Wagner massiv in internationale Entwicklungsteams und neue KI-basierte Prozesse, und zwar auf der ganzen Welt.
0: Ja, und zu Gast zu diesem Thema begrüße ich ganz herzlich im Chefsache-Studio einen der beiden CEOs der Wagner Unternehmensgruppe. Herzlich willkommen, Michael Müller. Schön, dass du da bist.
2: Vielen herzlichen Dank für die Einladung.
0: Lieber Michael, wenn man in deinen Kalender schaut, dann liest sich das ein bisschen wie ein Reisebuch sozusagen. Du bist viel auf der Welt unterwegs. Warum eigentlich?
2: Ja, wir sind als Unternehmensgruppe im Verhältnis zu unserer Größe sehr international aufgestellt und betreiben insgesamt 19 Gesellschaften weltweit und produzieren auf allen 3 Kontinenten. Und das bringt natürlich auch mit sich, entsprechend unterwegs zu sein und das Geschäft zu verstehen und auch entsprechend strategisch weiterentwickeln zu können.
0: So, und wenn man da jetzt auf dem Globus unterwegs ist, was nimmst du sozusagen von deinen Reisenden unterm Strich mit?
2: Das Spannendste ist eigentlich zu sehen, wie unterschiedlich Wahrnehmungen auf der Welt verteilt sind. Beispielsweise, wenn wir über Veränderungen reden, ist das etwas, was in Deutschland oder Europa eher mit Gefahr und Angst verbunden ist. In Asien wird es als Chance gesehen. Und auch im globalen Süden entwickelt sich eine ganz neue Form von Selbstvertrauen, auch zu Recht teilweise aufgrund der Unabhängigkeit und Exportstärke mancher Länder. Mhm. Und die unterschiedlichen Dynamiken wahrzunehmen auf solchen Reisen ist sehr, sehr anregend. Man kann sehr, sehr viel lernen.
0: Du warst jetzt gerade in Brasilien. Was hast du da mitgenommen?
2: Ja, wir haben aktuell unsere neue Tochtergesellschaft dort eröffnet. Und Brasilien ist ein sehr, sehr gutes Beispiel für ein Land, in dem Aufbruchsstimmung herrscht. Aufgrund von Exportstärke, die Wirtschaft wächst. Und auch durch die Wirtschaftsreform, vor allem in Argentinien, profitiert der ganze südamerikanische Kontinent. Und von der Dynamik wollen wir als Unternehmensgruppe vor Ort direkt auch entsprechend partizipieren und bauen dort unsere Präsenz weiter aus.
0: Würdest du sagen, dass denn diese Länder unterm Strich optimistischer sind? Man hört ja immer wieder von der typischen German-Angst und dergleichen. Ist das so?
2: Ja, das kann man durchaus sagen, ja.
0: Machen wir noch mal einen Sprung sozusagen nach China und auch Vietnam. Auch dort seid ihr mittlerweile vertreten. Wie kannst du hier einen Unterschied festmachen?
2: Ich bin seit etwas mehr als 2 Jahrzehnten beruflich in Asien unterwegs, habe auch 2 Jahre in Japan gelebt und ich habe eigentlich in der Zeit 3 Phasen erlebt. Und in der Frühphase war es so, dass wir in Zentraleuropa aus Asien heraus bewundert wurden und es wurde viel darüber gelernt, wie der Westen agiert. Dann ist das Ganze in eine Phase gekippt, in der es eher Verwunderung war, in Zeiten, in denen wir uns teilweise durch Regulatorik selbst Beine gestellt haben. Und mittlerweile ist es eher, wenn man mit Leuten spricht oder auch lokale Presse liest, eher Mitleid gekippt teilweise.
0: Tatsächlich?
2: Im Sinne dessen, wie sich die Wirtschaft entwickelt, obwohl eigentlich von der Inventionsseite, also was Unternehmen imstande sind zu entwickeln, auch in Technologie zu schaffen, aber dann an der Monetarisierung, den Geschäftsmodellen eher scheitert, ist das durchaus eine Stimmungslage, die man so wahrnehmen kann.
0: Ja. Was ja am Ende auch dazu führt, dass ihr euch auf diese, sag mal, Weltsituation neu einstellen müsst. Ja, ihr seid ja auch in China vor Ort und entwickelt auch vor Ort. Warum das? Man könnte es ja auch anders denken als verlängerte Werkbank sozusagen. Aber ich glaube, da hat sich auch das Mindset verändert. Ja.
2: Ja, sehr. Also wir entwickeln und produzieren in Vietnam für Asien. Und partizipieren dort von der Dynamik der Wirtschaft, aber eben auch von den Fachkräften, die auch von den Universitäten in sehr gut ausgebildeter Form verfügbar sind. Mhm. Und damit decken wir dann den ganzen asiatischen Raum, vor allem Südostasien und auch Indien ab.
0: Mhm. Wie würdest du denn diesen Markt insgesamt bewerten? Ist da noch sehr viel Potenzial drin oder sind wir mittlerweile schon auf einem gewissen Sättigungslevel?
2: Ich persönlich glaube, dass noch viel Potenzial vorhanden ist, weil der Aufstieg der Mittelschicht in China schon fortgeschritten ist, in den anderen südostasiatischen Ländern.

0: dann aber eher noch am Anfang steht. Und der Wunsch, dort mehr und auch persönlich zu wachsen oder auch die Lebensverhältnisse zu verbessern, ist ein breiter Front vorhanden. Und aus deinem her, es gibt dort einen hohen Antrieb, sich zu engagieren und entsprechend auch in Unternehmen sich einzubringen. Und beispielsweise ist bei uns in Vietnam auch im Führungsgremium die Frauenquote bei 50%, was völlig normal ist, dass Frauen dort arbeiten und sich dort entsprechend einbringen und in die Leistungs- und Wertschöpfung.
1: Manchmal hat man ja das Gefühl in Diskussionen mit Unternehmern, dass hierzulande noch nicht so richtig, wie sagt man salopp, der Schuss nicht so richtig gehört worden ist. Ja? Dass man sich irgendwo zurückzieht auf Arbeitszeiten, auf Wellbeing und dergleichen. Wie betrachtest du diese Diskussion? Weil auch dafür gibt es ja tatsächlich auch Gründe, die man bisweilen ja auch nachvollziehen könnte. Aber wie siehst du es?
0: Ja, ich glaube, Deutschland hatte den Schuss vor etlichen Jahrzehnten sehr wohl gehört und hat sich dahingehend auch sehr, sehr gut entwickelt. Das Wirtschaftswunder war dann, ich sag mal, die logische Folge daraus. Aber die Gesellschaft hat nach und nach aus meiner Sicht verlernt, woher der Wohlstand tatsächlich kommt. Und dort müssen wir uns ein Stück weit von der Vollkasko-Mentalität verabschieden und Veränderungen eher als Chance begreifen, anstatt als Gefahr.
1: Man hat ja bisweilen auch gedacht, dass Made in Germany ein ewig währendes Siegel sozusagen ist. Welche Bedeutung hat es heute?
0: Die Reputation im Ausland ist nach wie vor sehr, sehr gut. Allerdings, was Qualität angeht, ist China mittlerweile absolut auf internationalem Parkett absolut angekommen und ernst zu nehmen. Jeder, der iPhones oder andere Elektronikprodukte hat, die aus China kommen, weiß das. Also von daher, das Label existiert, ja. Hm. Deutschland hat nach wie vor eine hohe Reputation. Aber es gibt eben andere Nationen, die dort mindestens gleichgezogen haben.
1: Letztendlich ist ja immer die Frage eines Unternehmenslenkers, wohin geht die Reise? Wenn du nach vorne schaust, nicht nur wenige Monate, sondern im besten Fall Jahre. Wir sprechen über eine Unternehmensstrategie. Du hattest mir im Vorgespräch gesagt, da ist ein Wort gefallen, das fand ich sehr auffällig. Und zwar, du hast über die sogenannte Enkelfähigkeit gesprochen. Was genau meinst du damit?
0: Ja, wir als Wagner Unternehmensgruppe gehören zwei gemeinnützigen Stiftungen. Und für uns steht beispielsweise ganz oben auf der Agenda, das Unternehmen so zu entwickeln, nachhaltig zu entwickeln, dass es über Generationen überlebensfähig ist. Und wir werden nächstes Jahr 80 Jahre alt. Von daher kann man sagen, dass das in der Vergangenheit durch die Managementteams und auch die Organe in Stiftung oder auch Verwaltungsrat sehr gut gelungen ist. Aber das wird zunehmend zur Herausforderung, weil natürlich der Wandel sich gerade im KI-Zeitalter massiv beschleunigt.
1: Andererseits hat es ja natürlich auch wieder eine Stärke, dass man nicht jedem Gaul sozusagen hinterher reitet, der da, oder jeder Sau sozusagen, die durchs Dorf getrieben wird. Wie kriegt man da eine Balance hin zwischen dem, was so auf der Welt abgeht und auf der anderen Seite natürlich auch das zu bewahren, was man ja hat und was einen ja auch groß gemacht hat?
0: Wir versuchen das im Speziellen dadurch, dass wir mit der gesamten Führungsmannschaft weltweit unterwegs sind und die Eindrücke dort auch in entsprechenden Gremien miteinander teilen, um daraus klare Prioritäten abzuleiten, welche Entwicklungen sind signifikant, welche sind für uns bedeutend, um dann eben auch die Unternehmensausrichtung auf den Themen abzustellen, die tatsächlich das Potenzial haben, auch Geschäftsmodelle zu verändern oder ganze Industrien zu transformieren.
1: Beim Thema Internationalisierung schauen ja viele Unternehmen vor allen Dingen erstmal auf zwei globale Player. Ja, das ist die USA auf der einen Seite und China auf der anderen Seite. Ist es so einfach, dass du dich im Prinzip bei den beiden orientieren musst und das war's? Oder wie läuft es denn tatsächlich im Maschinenraum, wenn du mit deinem internationalen Management-Team sprichst?
0: Also bei uns ist es konkret so, da wir Lackieranlagen herstellen für die Produzenten der Welt, die all die tollen Gegenstände fertigen, die wir privat aus unserem Haushalt kennen, dass sich natürlich die Werkbank der Welt sehr schnell in heutigen Zeiten verändert. Das heißt, Produktion wandert aus China Richtung Südostasien, teilweise nach Middle East, nach Afrika, nach Südamerika. Und unsere Aufgabe ist, damit Schritt zu halten und entsprechend weltweit die gleiche Grad an Exzellenz und Service anzubieten. Und von daher betrachten wir die Welt nicht nur in den zwei Blöcken, wie genannt, sondern es gibt eben auch noch andere Länder. Und genau in denen, gerade dort, wo die Wirtschaft boomt, erschließen wir aktuell entsprechend auch durch lokale Gesellschaften Marktanteile.
1: Da steckt mehr drin in dem Satz, deshalb möchte ich da nochmal nachfragen. Ja, also wenn man da jetzt vor der Entscheidung steht, jetzt in eine Region, in ein bestimmtes Land zu gehen, wie geht man da ganz konkret operativ vor? Hat man schon Leute vor Ort? Scannt man sozusagen nach Unternehmen bei denen man sich beteiligen möchte? Ruft man bei der Handelskammer an oder ist es einfach hilfreich, schon mal selbst vor Ort gewesen zu sein? Also wie sieht ganz konkret eigentlich

0: der erste Touch aus in ein anderes Land, wenn man eine Internationalisierungsstrategie fährt.
1: Also die Realität ist nicht weit weg von dem, wie du es schon beschrieben hast.
0: Ja.
1: Es ist allerdings so, dass der erste Schritt bei uns in der Regel durch die Market Intelligence erfolgt. Also das ist bei uns ein Bereich, der sich mit der Datenauswertung und Analyse beschäftigt, um zu eruieren, welche Potenziale in bestimmten Märkten für uns vorhanden sind. Und dann der nächste Schritt ist tatsächlich vorzugehen, um tatsächlich einen Eindruck vorzukriegen, weil die Analytik kann das nicht ersetzen und soll es auch nicht. Und dann versuchen wir eben durch erste Geschäfte Fuß zu fassen und kriegen darüber auch ein Bild über die Marktdynamik und wie wir unseren Anteil am Gesamtkuchen mit der Leistung, die wir erbringen, ausbauen können.
0: Manchmal ist es ja so, also gestatte mir das Bild einer Party. Stell dir mal vor, irgendwo findet eine Party statt. Du bist vielleicht mehr oder weniger, vielleicht auch gar nicht eingeladen, ja. Aber jetzt tauchst du auf dieser Party sozusagen auf, ja, und möchtest mitfeiern. Kann man dieses Bild bemühen? Also mich interessiert vor allen Dingen die andere Seite, ja? Also rennst du in offene Arme, die sagen, Mensch, schön, Herr Müller, dass Sie endlich da sind. Auf Sie haben wir lange gewartet. Hier ist das Geld. Oder wie läuft es in der Praxis?
1: Ja, ich glaube, es ist immer ein Mix. Beziehungsweise es gibt Regionen, in denen wir als Erste kommen und dann tatsächlich die Party organisieren und auch eröffnen. Es gibt andere Länder, da sind wir eher der unliebsame Gast, der sich dort dann breit macht, aus Wettbewerbsperspektive zumindest betrachtet. Aber es gibt beide Ansätze, es sind beide spannend. In einem Fall kann man natürlich schon sehen, was funktioniert, was nicht. In anderen Fällen, wo man selbst Greenfield macht und andere dann nachziehen und uns dann quasi nachahmen, dann ist man im Lead und kann, ich sag mal, das Ganze eher von vorne entwickeln. Was wir lieber tun, als jetzt.
0: Das ist nachvollziehbar, wenn du schon mal drin bist,
1: ja.
0: Tun die anderen sich sozusagen ein bisschen schwerer. Ja? Aber kann man denn grob adressieren, wo denn jetzt die Zukunftsmärkte sind? Oder müssen wir viel mehr in Produkten denken? Müssen wir viel mehr in Branchen denken? Müssen wir in Zyklen denken? Was ist letztendlich der größte Hebel im Hintergrund?
1: Der größte Hebel für uns besteht eigentlich in der Frage, wo sich Volkswirtschaften gut entwickeln und aus welchen Gründen. Und das wird in den nächsten Jahren, Jahrzehnten definitiv in den heute noch sogenannten Emerging Markets der Fall sein. Also für uns in Südostasien, aber auch Südamerika. Mhm. Und das sind Märkte, die heute schon signifikant an Stärke gewinnen, an auch Umsatz gewinnen. Und unsere Abhängigkeit von bestehenden Kernmärkten, wie zum Beispiel USA oder Europa, minimieren. Und das ist auch ganz klar Strategie der Wagner-Gruppe, um uns dort international breiter abzustützen. Weil mit einer Umsatzfokussierung auf Europa oder gar Deutschland wären wir nicht sehr gut vorbereitet auf zukünftige Szenarien, weil einfach das Wachstum und die Dynamik an der Stelle fehlt. Und wir als Mittelständler gucken müssen, wie wir uns breit aufstellen auf dem Globus.
0: Aber letztendlich ist es ja so, wenn du Umsatz erhalten möchtest, musst du ja auch erstmal investieren. Und auch eine Internationalisierungsstrategie braucht ja letztendlich Kapazitäten, sie braucht Ressourcen. Du musst erstmal was reinstecken. Wie schnell rechnet sich das? Ich glaube, das ist sehr schwer zu sagen. Ja? Ich frage aber auch vor dem Hintergrund, dass viele Unternehmen jetzt einfach nicht mehr diese Luft haben zu Internationalisierung und irgendwelche Spielchen sozusagen zu machen, sondern sie stehen mit dem Rücken an der Wand. Also Hand aufs Herz, was musst du letztendlich haben neben Daten und auch einer vernünftigen Mannschaft, um wirkungsvoll und nachhaltig, vor allem was den Umsatz angeht, internationalisieren zu können?
1: Also um das Beispiel Brasilien zu bemühen, dort waren wir bereits mit eigenen Leuten im Land vor Ort und auch tätig, womit sich die Investition in Brasilien in Jahr 1 mit dem starken Wachstum, was wir im Gründungsjahr schon erreichen konnten, schon entsprechend lohnt. Also Brasilien wird profitabel sein in Jahr 1. Wenn wir komplett Greenfield machen und beispielsweise in komplette Fertigungsstandorte investieren, sieht es natürlich anders aus. Und deswegen hängt etwas vom Szenario ab. Mhm. Aber letzten Endes für uns als europäisches oder deutsches, schweizerisches Unternehmen ist es durchaus so, dass wir uns im Heimatmarkt sehr stark abgestützt haben, mhm. aber die Wachstumsdynamik eher aus den Emerging Markets weltweit kommt und wir deswegen auf dem Spiel mitspielen müssen. Wohl wissen, dass das für kleinere Unternehmen investitionsseitig durchaus herausfordernd ist.
0: Was passiert denn jetzt mit diesen Unternehmen, die jetzt im Prinzip eine knallharte Kostenstrategie fahren, Klammer auf, müssen, ja, weil sie sagen, wir können es uns jetzt einfach nicht leisten. Müssen die warten, dass irgendeiner um die Ecke kommt, sie dann am Ende kauft oder dass sie in ein Joint Venture eingehen oder ist Abwarten eine vernünftige Strategie? Du sprichst ja auch mit vielen Unternehmen. Ja.
1: Also abwarten aus meiner persönlichen Sicht ist keine Option. Die angesprochene Variante über Joint Ventures oder gekauft zu werden, sieht man ja tatsächlich sehr oft. Richtig wäre aus meiner Sicht zu sagen, als kleineres mittelständisches Unternehmen sich klare Sweetspot-Märkte zu suchen, in denen entsprechendes Potenzial vorhanden ist und dann vielleicht nicht in mehreren Ländern gleichzeitig, sondern in einem einzigen anzugreifen, dort aber dafür richtig.
0: Wenn man angreifen möchte, dann macht man das in aller Regel nicht allein, sondern innerhalb eines Teams mit einer Mannschaft. Und auch darüber möchten wir gleich sprechen, über das Thema Kultur. Wie verändert sich eine Kultur innerhalb des Unternehmens, wenn man eine Internationalisierungsstrategie fährt? Und was bedeutet das für alteingesessene Strukturen, die man vielleicht auch hat? Dazu gleich mehr, liebe Zuschauer, hier bei Chefsache. Bleiben Sie dran! Und damit herzlich willkommen zurück. Liebe Zuschauer, bei Chefsache zu Gast im Studio ist Michael Müller. Er ist CEO bei der Wagner Unternehmensgruppe. Wir sprechen über das Thema Internationalisierung im Mittelstand. Du hast schon uns Einblicke gegeben, wie ganz genau ihr auch strategisch vorgeht. Aber am Ende geht es ja immer darum, die Menschen auch mitzunehmen. Ich sag mal so, das herkömmliche Bild ist ja bei einem deutschen Mittelständler, du hast da deine Stammmannschaft und dann hast du die Satelliten, die da draußen irgendwie rumwabern und die anderen machen halt am Ende das, was du halt sagst und müssen liefern und die Zahlen stimmen und so weiter. Ist dieses Bild antiquiert mittlerweile und muss man sich bisweilen in den deutschen Unternehmenszentralen anders ausrichten? Ich will es mal so sagen.
1: Ja, also die Frage kann ich getrost mit Ja beantworten, denn die Satelliten, die da draußen rumwabern, die gibt es bei uns durchaus auch. Allerdings sind die bei uns sehr viel dezentraler. Und auch durch die Unternehmensstruktur oder wie wir gewachsen sind, auch mit wesentlich mehr Funktionen versehen. Also wir entwickeln nicht nur im Headquarter, wie es klassisch üblich ist im Mittelstand, sondern wir entwickeln in den USA, wir entwickeln in der Schweiz, in Italien, in Deutschland, in Vietnam beispielsweise. Und von daher versuchen wir über die Art und Weise natürlich die Marktdynamik vor Ort mitzunehmen und auch Produkte zu machen, die im Markt dann auch tatsächlich wesentlich besser ankommen, wie wenn wir die uns in Zentraleuropa ausdenken, was man in Indien braucht, um Produkte zu beschichten beispielsweise.
0: Da steckt schon ein bisschen Wumms dahinter, will ich mal so sagen. Ja, also stell dir vor, du bist jetzt halt irgendwo im Headquarter und dann kriegst du mit, dass der Kollege in Vietnam, China, USA, Brasilien plötzlich eine Innovation auf die Strecke bringt, an der du vielleicht jahrelang rumgefummelt hast und nichts ist passiert. Was macht das am Ende mit den Mannschaften und auch mit der Kultur?
1: Also Wagner bereichert es aus meiner Sicht durchaus schon heute. Die Kollegen beispielsweise in Vietnam denken sich durchaus ab und zu Dinge aus, die für uns in Europa neuartig oder sonderbar erscheinen auf den ersten Blick. Und es ist durchaus so, dass es anfangs vielleicht belächelt wird, wenn man sich dann aber mal etwas näher damit beschäftigt, stellt man durchaus fest, dass es sinnvoll wäre, sich damit mal zu beschäftigen und genauer reinzugucken. Und daraus sind schon viele Initiativen entstanden, die auch wiederum ihren Rückfluss quasi ins Headquarter hatten, um dort Denkanstöße zu geben, wie wir anders agieren können. In Entwicklungsprozessen selbst, aber auch in der Frage, wie Produkte im Markt erfolgreicher werden können.
0: Einerseits musst du ja natürlich schon irgendwo die lokale Kultur unterstützen. Andererseits hast du auch eine gemeinsame Kultur in einer Unternehmensgruppe. Wie kriegt man das am Ende zusammen, dass die Menschen zusammenarbeiten, nicht gegeneinander arbeiten, dass sich nicht plötzlich Silos auftun und man in einem Grabenkämpfen sozusagen steckt?
1: Kultur im Unternehmen ist ja letzten Endes nichts anderes als die Summe erlebten Führungsverhaltens. Und das ist ein Punkt, auf den wir sehr viel Wert legen, was die Qualität der Führung angeht, Führungskräfte zu haben, die sehr stark integrativ wirken. Und damit schaffen wir durchaus auch in einem sehr dezentralen Konstrukt ein Miteinander. Und das basiert auch auf gleichen Werten, die bei Wagner international, auch durch die neue Strategie international in gleicher Form entsprechend gelauncht wurden, die eine Weiterentwicklung dessen stattfinden, was wir die letzten 10 Jahre schon hatten, um das auch nochmal zu vereinfachen oder auch nahbarer für die Leute zu machen. Und auf Basis dieser Werte agieren auch die Führungskräfte, weil ich sag mal ganz platt, ein Mensch möchte in China genauso gut behandelt werden wie in Deutschland. Und die Grundregeln sind sehr viel gleicher, als man auf den ersten Blick glaubt. Natürlich gibt es einen proprietären Layer sozusagen, der kulturell in Ländern unterschiedlich ist, aber Umgangsformen und wie sich Menschen gut behandelt und einbezogen fühlen, da gibt es durchaus große gemeinsame Nenner, die wir entsprechend nutzen, auch durch Führungskräftetrainings, die wir weltweit machen, zum Thema Leadership-Entwicklung beispielsweise.
0: Der Fisch fängt vom Kopf an zu stinken. Du kennst ja die Aussage. Und natürlich ist es so, dass viele erstmal auf den oder die CEOs in diesem Fall schauen. Was bedeutet denn das ganz konkret für dein alltägliches Doing? Wenn du in die Firma kommst, wenn du mit den Menschen sprichst, viele sprechen ja über Leadership und persönliche Entwicklung und dergleichen, aber am Ende geht es doch auch darum, einfach Beispiel zu sein. Gib mal ein Beispiel.
1: Ja, das ist uns durchaus bewusst, dass wir in der Rolle sind und das ist auch nicht ganz einfach. Aber wir versuchen natürlich in all den Aspekten mit gutem Beispiel voranzugehen, was uns auch nicht immer gelingt, muss man ganz klar sagen. Wir haben das Glück, aber eine Führungsmannschaft um uns herum zu haben, die uns das auch widerspiegelt. Und insofern haben wir aus meiner Sicht bei Wagner eine sehr, sehr gute und offene Feedback-Kultur, die es ermöglicht, solche Verhaltensweisen selbst dann auch zu erkennen und wahrzunehmen, wenn sie von außen gespiegelt werden, weil man oft selbst eine andere Wahrnehmung hat als das Bild, was man im Unternehmen abgibt.
0: Feedback bedeutet ja nicht immer, hey, du machst eine Sache super, sondern bisweilen auch, du machst eine Sache nicht so gut. Aber ganz unterm Strich geht es ja auch immer darum, zu lernen, eine hohe Lernagilität zu haben, eine lernende Organisation zu sein. Klar, steht und fällt natürlich auch mit den Führungskräften. Mal ganz konkret bei dir nachgefragt, wie lernst du und wie lernbereit bist du? Weil wir haben ja viele Themen da draußen, wie zum Beispiel KI und Co., ja, die ja permanent mehr Anforderungen auch an dich stellen. Wie kann man überhaupt Lage über diese Situation sein? Herr der Lage sein.
1: Ich würde auf die Frage versuchen, differenziert zu antworten. Im Kern natürlich geht es darum, sich in der Managementdisziplin selbst weiterzuentwickeln. Dort kann man viel dazu lesen und sich anschauen. Ganz konkret durch die Transformation, die jetzt im KI-Zeitalter eingeläutet ist, schaue ich pro Woche wahrscheinlich größer 10 Stunden Podcasts zum Thema, wie verändert sich Technologie durch KI, wie entwickeln sich Geschäftsmodelle weiter, wie müssen sich Unternehmen transformieren, um in diesen Prozessen entsprechend führend zu sein oder zu bleiben. Und dafür geht sehr viel Zeit drauf. Man muss aber durchaus konstatieren, dass selbst mit hohem Zeitaufwand es mittlerweile kaum noch möglich ist, auf der Höhe dieser Entwicklung zu bleiben, weil einfach so viele neue Dinge tatsächlich dazukommen, die es herausfordernd machen. Aber wir sehen es sportlich an der Stelle, weil letzten Endes geht es darum, dass wir den entscheidenden Schritt schneller sind als unsere Wettbewerber. Nicht die absolute allwissende Front an der Technologie bilden, sondern dort das Quäntchen mehr verstanden zu haben, vielleicht als andere, um die richtigen Entscheidungen zu treffen.
0: Das eine ist natürlich die Information zu haben, aber das andere ist ja dann auch die Transformation in Gang zu setzen. Was macht dir persönlich Spaß bei einem solchen Transformationsprozess? Wissen in die Unternehmung zu bekommen, Internationalisierung reinzubekommen, was reizt dich da persönlich?
1: Wir haben Kraft unserer Governance-Struktur sehr hohe Freiheitsgrade und an den Transformationsprozessen reizt mich vor allem, dass der Ausgang ungewiss ist. Es ist meistens terra incognita und man muss mit bestem Wissen und Gewissen handeln zu Zeitpunkten, in denen nicht alle Informationen vorliegen. Und genau da trennt sich auch die Spreu vom Weizen. Und wir haben insgesamt weltweit eine Führungsmannschaft, die das sehr gerne macht. Und wir sind aus meiner Sicht sehr umsetzungsstark in solchen Transformationsprozessen. Und deswegen glauben wir dort auch zukünftig ganz gut mithalten zu können, wenn nicht führend zu sein in unserer Branche. Ja.
0: Jetzt gib uns noch mal abschließend einen Blick auf den Standort Deutschland. Glaubst du denn noch an den Standort Deutschland?
1: In Summe ja. Deutschland muss sich aber von der vorhin schon zitierten Vollkasko-Mentalität verabschieden, weil in der heutigen Welt gibt es keine Sicherheit mehr, auf der wir uns ausruhen können über Jahre oder Jahrzehnte, die einen Wohlstand begründen, wie wir ihn seit Jahrzehnten kennen. Und wenn das stattfindet auf gesellschaftlicher Ebene, dann ist auch durchaus Potenzial, dass sich Deutschland weiterhin im Spitzenfeld der internationalen Volkswirtschaften bewegt.
0: Und was würde dich morgen antreiben, diesen Job weiter so betreiben, wie du es jetzt heute schon tust?
1: Das sind definitiv unsere Kolleginnen und Kollegen, mit denen wir tagtäglich zusammenarbeiten dürfen. Und das gemeinsam voranzutreiben, dass Wagner und Schwarz-Gelb auf dem Planeten durchaus Impact macht und zu einer besseren Welt beiträgt.
0: Herzlichen Dank, Michael Müller, für diese Einschätzung. Schön, dass du hier warst im Studio. Liebe Zuschauer, das war's schon wieder bei Chefsache. Ein großes Thema in relativ kurzer Zeit behandelt. Ich würde mich freuen, wenn Sie spätestens in 2 Wochen wieder mit an Bord sind. Bis dahin, Ihnen alles Gute und herzlichen Dank fürs Einschalten. Bis bald wieder. Tschüss.

0: wir sind Clara und Lisa von der ERF Jugendredaktion. Wir sind heute in Leipzig mit dem spannenden Thema unterwegs.
1: Halt im Glauben. Ist es eine Kraftquelle für Familien?
0: Let's go!
1: Spielt der Glaube in deiner Familie eine große Rolle?
2: Nein, keine große Rolle.
1: Okay, und für dich dann dementsprechend auch nicht?
2: Genau, dementsprechend auch eher wenig, wobei ich da jetzt auch nicht so abgeneigt bin.
3: Mein erster Gedanke wäre jetzt tatsächlich das Tischgebet zum Essen. Einfach, weil es halt immer dazugehört, man ist dankbar für das, was man zu essen hat. Und das war bei mir in der Familie immer so. Bei jedem Essen wurde vorher gebetet.
4: Ja, wir sind auch sehr gläubig, wir sind Muslime. Und ja, wir sind halt so aufgewachsen mit dieser Religion.
5: Bei uns war es immer das Tischgebet vor dem Essen. Und nicht an allen Sonntagen, aber an vielen Sonntagen waren wir zusammen in der Kirche.
0: Was zeichnet für Sie denn religiöse Familien im Allgemeinen aus?
6: Ich glaube nicht, dass sich religiöse Familien grundsätzlich von anderen Familien unterscheiden. Ich halte aber Religiosität für eine wichtige Angelegenheit im Leben.
7: Ja, also es gibt halt auf jeden Fall so Traditionen und Rituale, die wir einhalten. Zum Beispiel wird freitags immer Fisch gegessen, kein Fleisch. Oder sonntags halt meist in die Kirche gehen zusammen.
5: Also eine bestimmte Vorstellung würde ich jetzt nicht sagen. Für mich ist es eigentlich immer so, dieser nette Umgang. Also für mich zeichnet Religion einfach dieses soziale Miteinander aus und natürlich auch dieses Zusammenbeten. Also ich kenne es aus meiner Familie auch so, wir waren auch immer zusammen in der Kirche und das zeichnet es für mich aus, ja.
1: Und in deinem Umfeld, deine Bekannten und auch andere Familien, sind da auch viele Leute gläubig oder ist es so durchmischt?
4: Na, die meisten sind schon gläubig, aber ich habe auch andere Freunde, die auch Atheisten sind oder auch Christen. So, ich habe jetzt nichts gegen diese Leute, aber die meisten sind schon auch Muslime.
5: Natürlich, also auch vor allem muslimischem Glauben. Also mehrere von meinen Freunden sind muslimischem Glauben und da ist ja auch eben diese Rituale mit dem Beten ähnlich wie in meiner Familie, ja.
2: Auch sehr wenig tatsächlich. Also es gab da mal eine Person, die sehr gläubig war, aber habe jetzt leider auch keinen Kontakt mehr, deswegen auch eher wenig, was das angeht. Sonst wäre das wahrscheinlich bei mir auch anders, sag ich mal.
8: Also ich habe in eine religiöse Familie eingeheiratet und ich bin nicht damit aufgewachsen, ich wurde nicht getauft, also ich bin nicht in dem Glaube auch aufgewachsen. Ich wusste natürlich, dass es das auch gibt, ne? Zum Beispiel war ich in Ethik, nicht in Religion. Es ist ein schöner Austausch auch zwischen uns und wir akzeptieren das so. Und ich muss auch, wie du vorhin gesagt hast, das Tischgebet, es fühlt sich komisch an, wenn man dann mit der eigenen Familie am Tisch sitzt, wo nicht gebetet wird und denkst dich, warte mal, fehlt jetzt was? Nee, war hier halt einfach anders, aber es ist schön, weil das sind meistens sehr herzliche Menschen und ich wurde auch sehr herzlich aufgenommen und es gab keine Vorurteile, dass ich nicht getauft bin.
0: Würdest du sagen, dass das Familien auch so ein Stück weit Struktur vielleicht mitgibt?
5: Struktur und Halt würde ich vor allem sagen, also dadurch, dass man halt immer dieses Ritual hat, wächst man ja auch enger zusammen.
7: Also ich würde auf jeden Fall sagen, dass durch den Glauben wir öfter halt so zueinander finden. Und zum Beispiel, wenn wir alle zusammen in die Kirche gehen, ist ja schon was Schönes. Auch wenn ich manchmal um 10 Uhr nicht so viel Lust drauf habe am Sonntag. Aber danach essen wir mal mittags zusammen. Also ist auf jeden Fall schon was Schönes, ja.
1: So, wir waren heute wieder den ganzen Tag für euch in Leipzig unterwegs und sind fertig mit unserer Straßenumfrage. Clara, was fandest du denn besonders spannend?
0: Ich glaube, ich fand spannend, wie intim doch das Thema Glaube im Allgemeinen ist und in wie vielen Familien er noch tatsächlich eine große Rolle spielt.
1: Und damit zurück zu euch.
9: Vielen Dank, Lisa, Mats und Clara von der Jugendredaktion der ERF Sachsen. Und seien Sie sehr herzlich willkommen im Studio der Evangelischen Aktionsgemeinschaft für Familienfragen zu einer neuen Ausgabe von Familienfragen, das crossmediale Familienmagazin für Sachsen. Halt im Glauben, Kraftquelle für Familien. Darum wird sich in dieser Sendung alles drehen. Im Studio spreche ich mit Professor Gerd Pickel. Er ist Kirchen- und Religionssoziologe an der Universität Leipzig und auch Vorstandsmitglied der Evangelischen Aktionsgemeinschaft für Familienfragen. Bevor wir aber ins Gespräch gehen, sehen Sie jetzt erst einmal ein paar Zahlen, Daten und Fakten. Sie können diese sehr viel ausführlicher auf unserer Homepage finden.
10: Wie religiös ist Sachsen eigentlich? Werfen wir einen Blick auf die aktuellen Zahlen der Landeszentrale für politische Bildung. Das auffälligste Merkmal? Die Mehrheit der Sachsen, knapp 80%, gehört keiner der großen Religionsgemeinschaften an.

0: Insgesamt sind etwa 21,7% der Bevölkerung Kirchenmitglieder. Davon ist der Großteil mit 17,9% evangelisch. 3,7% sind katholisch. Die muslimische Gemeinschaft in Sachsen ist vergleichsweise klein. Schätzungen gehen von einem Anteil zwischen 0,7 und 0,8% aus. Auch das jüdische Leben ist fest verankert. In Sachsen leben schätzungsweise insgesamt rund 2000 Jüdinnen und Juden.
1: Professor Pickel, schön, dass Sie da sind und Zeit für Familienfragen haben.
2: Sehr gerne, freut mich auch.
1: Wir haben uns zusammen den Straßeninterviews unserer Jugendredaktion angeschaut. Haben Sie da Momente, die Sie sehr überrascht haben?
2: Die Tischgebete. Die Häufigkeit der Tischgebete überrascht dann doch etwas, weil man immer denkt, die sind ja schon halb ausgestorben oder sowas in der Richtung. Und naja, ganz klar, man merkt natürlich, es sind so religiöse Sozialisationssplitter, die natürlich bei Fragen möchte man auch was antworten und dann versucht man sich, ja, so ein bisschen bin ich es auch, wie die eine Person sagt. Er konnte wahrscheinlich nichts Genaueres zuordnen. Aber man merkt zumindest bei anderen, dass es dann gerade über Rituale oder so etwas in der Familie verankert wird. Familienrituale, die manchmal dann eben auch in eine neue Familie übernommen wurden. Es war eine eher jüngere Person, wo man noch fast eher überrascht ist, weil man ja weiß, dass gerade bei Personen, die jünger sind, deutlich weniger mittlerweile religionsaffin sind oder auch Kirchenmitglieder sind. Und da verwundert es fast, wenn man dann so viele freundliche Menschen, die freundlich über Religion hören, vor Augen hat. Und auch Leute, die sozusagen Tischgebete durchführen. Aber das sind natürlich klassische Traditionen, die ich in der Familie lerne.
1: Jüngere Generation, es leitet gleich zur ersten Frage über. Religiosität, Glauben wird generationsübergreifend von der älteren auf die jüngere Generation weitergegeben. Können Sie uns etwas allgemeiner sagen, welche Rolle eigentlich Familie für Religion spielt?
2: Also Familie ist ganz zentral für Religion. Der Grundgedanke ist immer so, die Familie ist der Lernort des Glaubens oder der Nukleus der Kirche. Also das sind alles sozusagen so Zusammensetzungen, die schon seit Jahrhunderten quasi existieren. Und die sagen einfach aus, dass in der Familie ein Großteil der religiösen Sozialisation stattfindet. Das zeigen auch Studien immer wieder, dass Familie dort ganz vorne steht. Mutter noch ein bisschen weiter vorne als Vater, muss man sagen. Das ist auch immer regelhaft. Zeigt da auch die vorletzte Kirchenmitgliedschaftsuntersuchung. Da war dann tatsächlich die Mutter diejenige, die für die religiöse Sozialisation die zentrale Person war. Und auch in der jetzt gerade durchgeführten Kirchenmitgliedschaftsuntersuchung war im Endeffekt dann die Mutter diejenige, die über 70% der Personen, die, naja, sagen wir mal, zumindest noch Mitglieder sind, die entscheidende Person für ihre religiösen Überzeugungen war. Also da hat man es mit etwas zu tun, was sehr, sehr wichtig ist. Zudem darf man ja eines nicht vergessen, man ist natürlich sehr, sehr lange in der Familie. Also wenn wir sozusagen kirchliche Sozialisation betrachten, die kann natürlich auch häufig sein, die kann auch wichtig sein, aber sie ist natürlich zeitlich viel begrenzter gegenüber der Zeit, die man in der Familie verbringt. Und somit hängt das sehr, sehr stark davon ab. Gleichzeitig gilt aber leider, muss man sagen, das ist sozusagen das Wasser in den Wein geschüttet, dass wir in diesen Säkularisierungsüberlegungen immer feststellen, dass es so gerade in dieser Generation, zwischen den Generationen, die Abbrüche gibt. Also Säkularisierung ist ein Prozess, der ja nicht bei Personen stattfindet, die irgendwann mal religiös wurden und dann sind sie es auf einmal nicht mehr. Wenn man es in der Familie so gelernt hat, so mitten, ist man immer zumindest ein bisschen offen dafür. Aber es kann eben sein, dass man seinen Kindern das nicht mehr beibringt. Und das ist der Prozess, der uns eigentlich auch dahin geführt hat, dass es eben gerade in der Familie besonders wichtig ist, aber eben nicht mehr überall in dieser Art und Weise weitergegeben wird.
1: Und ganz kurz skizziert das Verhältnis zwischen Familie und Religion, das Gegenseitige, wie würden Sie das skizzieren?
2: Man kann sagen, dass die Familie eben sozusagen die Grundeigenschaften einbringt und man muss ja auch sagen, die Familie entscheidet darüber, ob sie mich zur Taufe bringt. Also es geht schon sehr, sehr früh los, diese Verbindung. Wenn sie mich nicht zur Taufe bringt, naja, dann bin ich halt erstmal nicht getauft und bin ich erstmal gar nicht in der Kirche drin. Und natürlich hängt das gerade im Kindesalter, wo man ja Kommunion hat, Konfirmation, also verschiedene Riten, die kann ich aber nur erleben, wenn meine Eltern mich dorthin bringen, schlicht und ergreifend. Und natürlich komme ich auch mit Religion in der Familie in Kontakt, als allererstes. Also das sozusagen sind die frühesten Erfahrungen, die ich habe. Denn bei der eigenen Taufe werde ich nicht mitkriegen, was der Pfarrer sagt. Also muss ich mich darauf verlassen, auf das, was meine Eltern dann später darüber erzählen. Also das bedeutet, die Familie ist sozusagen immer das Erste, was einem begegnet und natürlich

0: Dann kommt es auch darauf an, wie dort halt Religion gelebt wird und welche Bedeutung Religion dort hat. Und das hängt natürlich auch ein bisschen davon ab, wie Paare, wir wissen, die Zahl der Paare, die mischt konfessionell sind, haben zugenommen. Und da merkt man dann, da wird es dann manchmal schwierig. Also wir hatten ja ein Pärchen gehabt, das ja schön sagte, ach, ich habe mich da so ein bisschen angepasst, habe das eigentlich angenehm empfunden. Das ist ein Fall, aber es kann natürlich auch den Fall geben, wo jemand sagt, nee, das muss jetzt nicht sein. Also das machst du für dich und ich möchte meinen Frieden haben. Und da ist es natürlich dann viel schwieriger, diese Sozialisation, diese religiöse Sozialisation zu erreichen. Da mussten sich die beiden Elternpaare durchaus da auch darüber klar werden. Das ist ein Aushandlungsprozess, nicht mal ein einfacher. Machen wir jetzt mit unserem Kind was? Darf das in die Kirche? Darf das zur Konfirmation? Oder lassen wir das mal lieber bleiben? Geht es lieber zur Jugendweihe als eine Alternative? Also da bedeutet es schon relativ früh, spielt Religion hier eine Rolle, aber durchaus halt in einer Entscheidungsphase. Und mit Kirche komme ich ja erst dann in Kontakt, wenn die Eltern das zulassen.
1: Nun heißt das Thema der Sendung Halt im Glauben, Kraftquelle für Familien. Ist das so? Kann man das so sagen?
0: Das kann es sein. Es ist wie immer, man kann immer nur sagen, das kann es sein, das muss es nicht. Aber ganz klar, gläubige Familien haben natürlich einerseits einen bestimmten Rhythmus, sage ich mal, weil man an den Festen teilnimmt, weil man eben Tischgebete durchführt, weil man zu Weihnachten gemeinsam in den Gottesdienst geht oder aber vielleicht sogar etwas häufiger als nur Weihnachten. Und man hat einen gewissen Rhythmus, das ist das eine. Das zweite ist aber, dass es natürlich so etwas wie Sicherheit geben kann in schwierigen Phasen. Also wenn man schwierige Phasen durchlebt, dass man eben sagen kann, okay, ich habe Glauben erlernt in dieser Familie, diese Familie ist durch den Glauben zusammengehalten. Da kann das durchaus sehr hilfreich sein. Gerade auch wenn Streitigkeiten sind, wenn Schwierigkeiten entstehen, dann kann der Glaube eine Instanz sein, die natürlich Sicherheit gibt oder auch eben Halt gibt in gewisser Art und Weise. Das muss es aber natürlich auch wieder, auch hier kann, muss es natürlich nicht. Oder es kann sogar, und das kann man vielleicht auch noch erwähnen, in manchen Familien, die sehr, sehr stark eher fundamentalistisch geprägt sind, da kann es tatsächlich irgendwann bis zu einem Korsett werden.
1: Professor Pickel, ganz herzlichen Dank für diese erste Runde
0: Sehr gerne.
1: unseres Gesprächs und wir sprechen uns gleich weiter.
0: Sehr gerne.
1: Sehr geehrte Zuschauerinnen und Zuschauer, die Evangelische Aktionsgemeinschaft für Familienfragen ist Teil der Evangelisch-Lutherischen Landeskirche Sachsens. Nun ist aber das Christentum nicht die einzige Religion, die in Sachsen gelebt wird. Dr. Schmidt, unser Redaktionsmitglied, hat sich umgehört, welche Rolle zum Beispiel Familie im Judentum spielt. Er hat sich mit der Judaistin Professorin Dr. Jemima Haddad getroffen und den Beitrag sehen wir jetzt.
2: Shalom, ich bin Jemima Haddad. Ich bin die Juniorprofessorin für Judaistik an der Uni Leipzig. Ich arbeite an der Theologischen Fakultät und unterrichte die BA in Tradition und Gegenwart in Judaistik. Die Familie tatsächlich spielt eine sehr wichtige Rolle im Judentum. Man sollte die Kindern die Tora lehren. Es heißt, Veshinantam levanecha vedibartam bam. Man sollte die Kindern Tora übermitteln und lehren. Und dadurch die Kontinuität des Judentums auch gründet sich oder ankert sich in der Familie. Die Kraftquelle für die Familie im Judentum hat zu tun auch mit der jüdischen Geschichte. Als der Tempel ist zerstört und die Juden gehen in Exil, sie haben keinen zentralen Raum mehr, ihre Feiertage zu feiern. Es gibt kein Tempel, es gibt kein Raum, wo sie sich treffen und zusammen die Feiertage feiern. Und jetzt in diese rabbinische Zeiten wurde die jüdische Feste jetzt an der Familie gefeiert.

0: Die Familien feiern die Feiertage auch getrennt voneinander eigentlich. Aber was bringt die Familien zusammen? Was bringt die verschiedenen jüdischen Familien zusammen? Was bringt sie zusammen jetzt nach der Zerstörung des Tempels? Und der exilische Zeiten ist die Zeit. Also in der ganzen Welt werden jüdische Familien die gleichen Feiertage feiern. Und das ist, was bringt sie nach der Zerstörung des Tempels und bis zum heute zusammen. Gibt es eine spezielle jüdische Prägung? Ich würde ja sagen, nicht religiöse Juden lesen die Bibel und kennen die Bibel und lernen die Bibel. Auch nicht religiöse Juden feiern die Schabbat mehrere Mal als eine kulturelle Institution. Und nicht nur in der Familie, auch wenn man zum Beispiel im Ausland ist oder man wohnt entfernt von seiner Familie, wird man sogenannte eine neue Familie gründen, wo er eigentlich lebt. Und das heißt eine metaphorische Familie, wo man eigentlich die Freunde einlädt. Manche sind Juden, aber auch manche können auch einfach nicht Juden sein, aber bei Interesse kommen und zusammen der Schabbat feiern und der Kiddush machen und die Lieder singen von Schabbat und zusammen essen. Und das kann man auch als nicht-religiöse Jude und macht man auch oft als nicht-religiöse Jude. Die Kontinuität ist besonders nach der Shoah nochmal wichtig. Und die Familie spielt eine große Rolle dann auch nach der Shoah. Erstmal, Familie wird wichtig dadurch, dass es sichert die Kontinuität. Und zweitens, immer wenn Antisemitismus steigt oder in jüdische in Momente in jüdischer Geschichte, wo es eine Katastrophe gibt, mehrere Juden ziehen zurück zur Familie. Aber nicht nur zur Familie, auch zu ihrer Quellen. Also ein wichtiges Gebot in der Tora ist, die Kindern die Tora lehren. Und man fragt sich immer wieder, insbesondere in Zeiten von Krise, was heißt es, Jude zu sein? Was heißt es für mich? Was heißt es für meine Familie? Und dann in diesen Momenten wird man auch neu lernen und versuchen wieder zu verstehen die Bedeutung von Judentum in jede bestimmte Zeit.
1: Sehr geehrter Professor Pickel, die Landeszentrale für politische Bildung hat Zahlen veröffentlicht, wonach der Anteil der Kirchenmitglieder in Sachsen ungefähr 21,7% beträgt. Ein Großteil davon, 18%, gehört der evangelischen Kirche an, ungefähr 4% der katholischen Kirche und 1% Muslime gibt es in Sachsen. Zahlen gibt es nicht hundertprozentig oder können nicht hundertprozentig festgestellt werden. Und wir kommen in den Gemeinden auf ungefähr 2000 Jüdinnen und Juden. Aber die große Mehrheit der Sachsen ist konfessionslos. Sie begehen statt Konfirmation Jugendweihe. Fehlt denen was?
2: In der Regel nicht. Also wenn man danach fragt, was ist sozusagen die Gruppe, der du dich am stärksten verbunden fühlst, dann sagen sowohl Konfessionslose als auch Konfessionsmitglieder die Familie. Also das ist quasi

0: sozusagen der erste Punkt und da ist kein Unterschied erstmal. Die Differenz besteht dann halt, wie man Familie ausgestaltet, aber nicht, dass Familie sozusagen das Zentrum bildet. Und was wir heute in Ostdeutschland natürlich auch feststellen, ist, dass auch Konfessionslosigkeit tradiert wird. Also dass man lernt, okay, halte ich mal von dem Zeug, von diesem Komischen da fern. Und dann haben die Eltern haben das erlernt, deren Großeltern haben das schon erlernt. Und dann ist es ganz klar, da wird natürlich nichts Religiöses weitergegeben. Da weiß man gar nicht, was man damit anfangen kann. Man hatte auch nicht mehr viel dagegen. Das war vielleicht so in der Anfangsphase, sozusagen seit dem Umbruch so. Aber jetzt würde man immer sagen, ja, die dürfen doch auch machen, was sie wollen, aber ist halt nicht meins, ne? Ist nicht meins.
1: Und Kirchen- und Religionsgemeinschaften, die müssen ja jetzt eigentlich ein großes Bedürfnis haben, Familien zu halten oder aber Initiativen zu ergreifen. Was können denn Kirchen- und Religionsgemeinschaften tun, um Familien im Glauben zu halten?
0: Also wichtig ist es natürlich, dass man, wenn man an Unterstützung denkt, dass man nicht nur kleinteilig, sondern dass man eben in Familien denkt. Das bedeutet also nicht nur die Kinder allein, sondern auch die Eltern mitzunehmen. Ferner ist es so, was wir häufig sehen, ist dann, man hat dann Konfirmationen gehabt, da sind alle noch ganz zufrieden und finden das als wichtig. Ja, und dann ist die vorbei und dann hört man nicht mehr viel von der Kirche so in der Richtung. Und man kann das Glück haben, dass man vielleicht selber Kinder kriegt, dann kann das manchmal sein, dass sie zurückkommen. Also wir hatten in der vorletzten KMU tatsächlich festgestellt, dass wenn Kinder kommen, das immer so ein Punkt ist, wo man wieder mal zurück zum Religiösen kommt. Also es bedeutet, Familie ist in mehrfacher Hinsicht wichtig. Und da muss man sich als Kirche tatsächlich überlegen, na, wie kann ich das denn unterstützen? Wie kann ich denn auch die Eltern zum Beispiel mit hinzuholen? Und das kommt auch immer ein bisschen darauf an, welche Gemeinde man hat. Das kann man nicht global sagen. Aber es gibt Gemeinden, in denen wir sehr, sehr viele Familien haben. Und die haben natürlich ein etwas anderes, die wollen was anderes haben, ein bisschen als, naja, sagen wir, die, eine typische Zuhörerschaft von 65 aufwärts. Die wollen natürlich Kinderbetreuung, die wollen Möglichkeiten für die Kinder haben. Und darauf tatsächlich stärker ein bisschen Wert zu legen, erstens ein bisschen mehr zu wissen über die eigenen Mitglieder, an welchen Orten sind besonders viele Familien und zweitens dann dadurch zu reagieren, dass man eben diese Angebote macht und dabei natürlich Pfarrer oder Pfarrerin, die das vor Ort sehen, unterstützt. Das kann auf jeden Fall nur hilfreich sein.
1: Wenn Sie eine Botschaft an die Evangelisch-Lutherische Landeskirche Sachsens hätten, welche zwei Punkte müssten genau erfüllt werden oder angegangen werden, um eben dahin zu kommen, dass Familien auch eine Sinnhaftigkeit im Glauben und in der Landeskirche sehen?
0: Also was immer gefragt wird, und da kann man jetzt alt und jung nehmen, und das ist Familien auch so, dass man gegenwartsorientiert ist. Man erwartet, dass man eine Kirche hat, die auch hier in dem Leben ist, also die sozusagen ihr Leben begleitet. Und nicht unbedingt Erzählungen aus frühen Jahren immer wiederholt, sondern man muss es gegenwärts angepasst machen. Da tun sich Kirchen ja manchmal ein bisschen schwer, aber das ist eine zentrale Maßnahme, würde ich jetzt mal so sagen. Und das Zweite ist natürlich, dass man, der Begriff der Familie ist ja ein breiter geworden heutzutage, das wissen wir ja, dass man eben auch mit diesem breiten Familienbegriff arbeitet. Auch da tut man sich gelegentlich mal schwer, weil auch bestimmte Religionsgruppen sich schwer tun. Homosexuelle Paare mit Kindern und alles weitere sind auch Familien. Und da muss man überlegen, wie man das sozusagen gut mal integriert. Da ist man sicherlich, hat man noch ein bisschen Weg zu gehen. Das will nicht heißen, dass man nichts gemacht hat, aber da könnte man noch ein bisschen Weg gehen.
1: Ganz herzlichen Dank, Professor Pickel, dass wir bei uns im Studio waren und sicherlich nicht das letzte Mal hier im Studio war.
0: Sehr gerne, ich komme gerne wieder.
1: Vielen Dank, dass Sie bei Familienfragen das crossmediale Familienmagazin für Sachsen der Evangelischen Aktionsgemeinschaft für Familienfragen eingeschaltet haben. Bleiben Sie behütet. Tschüss, bis zum nächsten Mal.

Willkommen auf der Festung Königstein. Ich bin Dr. André Thieme, Festungskommandant, Historiker und Spezialist für die Geschichte Sachsens. Nach der Wende von 1989 sank das Sächsische in der öffentlichen Wahrnehmung zügig zur Unterschichtensprache ab. Sachsen

oder Ostdeutsche in maßgeblichen Positionen gab es plötzlich kaum noch und wenn, dann sprachen sie in der Regel nicht mehr sächsisch. Sächsische Dialektsprecher, die tauchten stattdessen immer mehr in den Nachmittagsshows der privaten Fernsehsender auf als Pöbel. Vereinzelte Widerstandskämpfer wie Ilse Behnert konnten diese Entwicklung nicht wirklich aufhalten. Die öffentlich-rechtlichen Sender dagegen setzten den sächselnden Sachsen gern als Nazi, Rechten, Pegida-Anhänger oder Hutbürger in Szene. Gegen Hass und Hetze sprach man Hochdeutsch oder Westdeutsch. Die Sachsen etablierten sich so zum Mülleimer für das westdeutsche Unbehagen über die Wiedervereinigung und ihre Folgen. Denn für die Westdeutschen sächselt der Ossi, auch wenn das nur für ein Drittel der Ostdeutschen wirklich zutrifft. Die wiederkehrende Wahl von Sächsisch zum unbeliebtesten Dialekt machte also vor allem die fortbestehende mentale Differenz zwischen Ost und West deutlich. Auf die Spitze treibt dies eine Umfrage für Bubble aus dem Jahr 2024. Danach ist Sächsisch nicht nur der unbeliebteste Dialekt, sondern wer sächselt, gilt auch als weniger intelligent. Wirklich? Sprechökonomie heißt, mit möglichst geringem sprachlichen Aufwand zu kommunizieren, also effizient. Und darin sind wir Sachsen deutsche Meister. Wir verschmelzen Laute, wir verschlucken Endungen, wir ziehen Wörter zusammen und wir verschleifen harte Konsonanten in weiche. Ich könnte noch mehr dazu sagen, aber ich will nie. Sächseln ist dabei nicht immer effektiv, denn wir Sachsen neigen zum Nuscheln. Aber wenn man so will, ist Sächsisch der Dialekt zum Schnellsprechen. Und weil es eine vorsichtige Korrelation zwischen schnellem Sprechen und schnellem Denken gibt, schließt sich hier womöglich der Kreis zu einem anderen Spitzenplatz der Sachsen, zu dem im deutschen PISA-Äquivalent, dem IBEQ-Vergleich über Bildungsqualität und Schülerleistungen, auch dort liegt Sachsen konstant auf Platz 1. Ist Sächsisch also der intelligenteste Dialekt Deutschlands? Nun ja, immerhin liegt der Freistaat Bayern knapp hinter Sachsen auf Platz 2 und sowohl das Bayerische als auch das Fränkische erscheinen hinsichtlich ihrer Sprechökonomie zumindest zwiespältig. Wir Sachsen sollten also nicht überkompensieren. Dazu gibt es auch keinen Grund, denn wenn man den jüngeren Umfragen Glauben schenken will, dann sieht es gar nicht mehr so schlecht aus für den sächsischen Dialekt. Denn statt der 54% von 2008 kürten in einer neueren Umfrage von 2023 nur noch knapp 38% sächsisch zur unbeliebtesten Mundart. Es geht also bergauf. Noch etwas gibt Hoffnung. Eine Umfrage des MDR von 2024 hat ermittelt, dass Jüngere in Mitteldeutschland weiterhin Dialekt sprechen. Zumindest unter Freunden und in der Familie. Und diese Jungen entwickeln den sächsischen Dialekt weiter. So hat sich das junge Sächsisch einerseits der Hochsprache zwar weiter angenähert, aber es hat Typisches beibehalten. Das ist wichtig, denn das Sächsische stirbt damit nicht aus. Es ist lebendig und präsent. Und wie alle Dialekte ist auch das Sächsische ein Stück Heimat. Wir dürfen also mit gelassenem Selbstbewusstsein auf die Beliebtheitsskalen der deutschen Dialekte schauen. Und wir sollten mit gelassenem Selbstbewusstsein mal mehr und mal weniger weiter sächseln. Lächerlich machen wir uns nur, wenn wir krampfhaft versuchen, unser Sächsisch zu verbergen. Vielen Dank fürs Zuhören und wir sehen uns auf der Festung.

0: Mein Vater hat Alzheimer-Demenz und der Eigenanteil für seinen Pflegeheimplatz liegt bei über 3000 Euro jeden Monat, Tendenz steigend.
1: Herzlich willkommen zum 11. Podcast von Ivan Petschow. Ich bin David Hanek. Schön, dass du wieder eingeschaltet hast. Und heute sprechen wir über ein Thema, das viele gerne lange vor sich herschieben, weil es nicht, weil es unwichtig ist, sondern weil es unbequem ist, Konzentration erfordert und Mut und auch ein Stück wehtut. Also sich da mal irgendwann richtig intensiv mit zu beschäftigen. Also Glückwunsch, dass du eingeschaltet hast. Bleib unbedingt dran, du wirst einiges Spannendes mitnehmen. Yvonne, schön, dass du da bist. Das legen wir direkt los.
0: Ja, was passiert mit denen, die ich liebe, wenn ich plötzlich versterbe? Was passiert mit mir, wenn ich pflegebedürftig werde oder nicht mehr selbst für mich entscheiden kann? Und wie kann ich den Ruhestand für meinen Partner mitdenken, wenn er oder sie zum Beispiel durch Kindererziehung oder Pflegezeiten kein eigenes Kapital aufbauen kann? Das sind Fragen, die wir oft erst dann stellen, wenn es eigentlich zu spät ist. Dabei sind es genau die Fragen, die darüber entscheiden, wie gut wir und die Menschen, die wir lieben, durch schwierige Phasen kommen. Deshalb lade ich euch heute dazu ein, gemeinsam hinzuschauen. Nicht aus Angst, sondern aus Fürsorge und Verantwortung für ein Leben, das auch dann noch funktioniert, wenn es mal nicht nach Plan läuft.
1: Das klingt nach einem Gespräch, das wir alle mal führen sollten, auch wenn wir es gerne vermeiden. Vielleicht ist genau heute der richtige Zeitpunkt dafür.
0: Ja, und deshalb sprechen wir in dieser Folge über Vorsorge für verschiedene Lebenslagen. Wie lässt sich sicherstellen, dass Beerdigungskosten die Familie nicht belasten? Wie kann man absichern, dass Kinder ihr Studium beenden und der Partner im gemeinsamen Zuhause bleiben kann, wenn man als Hauptverdiener plötzlich verstirbt? Was muss geregelt sein, wenn ich plötzlich nicht mehr selbst entscheiden kann? Warum ist Pflege kein rein persönliches Thema, sondern hat auch große Auswirkungen auf mein Erbe und meine Angehörigen? Und wie sorgt man in der Partnerschaft fair vor, auch wenn einer beruflich zurücksteckt, um sich um andere zu kümmern?
1: Dann lass uns direkt mal starten. Fangen wir mit dem Thema Sterbegeldversicherung an.
0: Stell dir vor, du bekommst einen Anruf. Jemand, den du liebst, ist plötzlich verstorben. Und kaum hast du den Schock halbwegs verarbeitet, stehst du vor Rechnungen für die Beerdigung, die Grabstelle, den Stein, die Feier. Was viele nicht wissen, eine würdevolle Bestattung kostet heute schnell mindestens 5.000 bis 8.000 Euro, manchmal sogar mehr.
1: Aber warum beschäftigen sich Menschen überhaupt mit so etwas? Ist das nicht ein Thema, das man am liebsten ganz, ganz weit wegschiebt?
0: Ja, weil es das Letzte ist, was sie ihren Liebsten zumuten wollen, weil sie wissen, wie überfordernd es ist, inmitten der Trauer auch noch ums Geld kämpfen zu müssen. Eine Sterbegeldversicherung sorgt dafür, dass im Fall der Fälle eine feste Geldsumme bereitsteht, ohne Bürokratie, ohne Streit, ohne Verzögerung. Und die Auszahlung geht direkt an die Person, die du vorher bestimmt hast.
1: Und wenn ich sage, ich lege einfach selbst Geld zur Seite, das müsste doch auch reichen, oder?
0: Das sagen viele. Und sparen ist nie verkehrt. Aber stell dir vor, du fängst gerade erst an zu sparen und dann passiert was. Dann ist vielleicht erst ein kleiner Betrag beiseite gelegt, aber die Kosten kommen trotzdem alle auf einmal. Eine Sterbegeldversicherung springt dann sofort ein, auch wenn du noch nicht lange eingezahlt hast. Das ist der große Unterschied.
1: Also im Grunde eine letzte Geste. Eine Botschaft, die sagt, ich habe an euch gedacht. Auch für den schlimmsten Fall.
0: Ja, es ist eine Form von Fürsorge über den Tod hinaus. Es geht um Würde für dich, um Entlastung für deine Familie. Und um Klarheit in einem Moment, in dem sonst alles durcheinander geraten kann.
1: Das klingt nicht nach Versicherung. Das klingt nach Verantwortung und Liebe.
0: Genau. Und wer noch ein Stück weiter denkt, stellt sich irgendwann auch die Frage, was passiert eigentlich mit meiner Familie, wenn ich plötzlich nicht mehr da bin? Nicht im hohen Alter, wenn alles geregelt ist, sondern mit 35, beim Verkehrsunfall, beim plötzlichen Herzstillstand oder wenn der Krebs schneller ist als jede Hoffnung. Dann, wenn die Kinder noch klein sind, wenn das Haus noch lange nicht abbezahlt ist, wenn das Leben gerade auf dem Höhepunkt ist, aber eben nicht zu Ende sein sollte. Und genau dann fehlt plötzlich nicht nur ein Mensch, sondern auch ein Einkommen. Dann geht es nicht mehr nur um die Beerdigung, sondern um das Zuhause, das vielleicht nicht gehalten werden kann. Um Kinder, deren Ausbildung auf dem Spiel steht. Um einen Partner, der plötzlich alles allein stemmen muss, emotional und finanziell.
1: Ja, und genau deshalb sprechen wir jetzt über das Thema Risikolebensversicherung.
0: Alle, deren Tod nicht nur eine Lücke im Herzen, sondern auch im Alltag hinterlässt, brauchen diesen Schutz. Denn wenn ein Elternteil plötzlich verstirbt, dann fehlt oft nicht nur die Nähe, sondern auch das Einkommen, das jeden Monat die Kreditrate trägt, die Kita zahlt, den Kühlschrank füllt. Eine Risikolebensversicherung ist wie ein Schutzversprechen. Sie zahlt im Todesfall eine vereinbarte Summe aus, direkt und unkompliziert, damit der andere Elternteil nicht sofort wieder Vollzeit arbeiten muss, damit das Zuhause nicht verloren geht, damit Kinder ihre Ausbildung trotzdem machen können und damit das Leben weitergehen kann, trotz allem.
1: Und warum entscheiden sich Menschen nach deiner Beratung dafür?
0: Weil sie Verantwortung übernehmen wollen für ihre Familie, für ihren Partner, für ihre Kinder oder auch für einen Geschäftspartner, mit dem sie ein Unternehmen führen. Viele Eltern sagen auch, ich will, dass meine Kinder zumindest finanziell gut versorgt sind, falls mir etwas passiert.
1: Und ist das nicht teuer?
0: Nicht unbedingt. Gerade junge, gesunde Menschen zahlen oft nur einen kleinen zweistelligen Betrag im Monat. Und je früher man abschließt, desto günstiger wird es.
1: Wie lange läuft so etwas normalerweise?
0: Solange man Verantwortung trägt, bis die Kinder selbstständig sind, bis das Haus abbezahlt ist oder einfach so lange, wie man sicher sein will, dass das eigene Fehlen keine finanzielle Katastrophe auslöst.
1: Dann ist das eigentlich gar keine Frage von ob, sondern von für wen.
0: Ganz genau. Es ist nicht nur ein neuer Vertrag, den man abschließt. Es ist eine Entscheidung aus dem Herzen. Ein leiser Satz, der alles sagt. Ich habe an euch gedacht und alles ist geregelt.
1: Lass uns mal den Blick drehen. Wir haben bisher darüber gesprochen, was passiert, wenn jemand stirbt. Aber du hast zu Beginn etwas gesagt, das mich nachdenklich gemacht hat. Dass Vorsorge nicht erst für den Fall des eigenen Ablebens beginnt, sondern viel, viel früher. Zum Beispiel dann, wenn ein Partner beruflich zurücksteckt, um Kinder großzuziehen oder um Angehörige zu pflegen. Welchen Beratungsansatz gibt es da, auch mit Blick auf den Ruhestand des Partners, der durch Kindererziehung oder Care-Arbeit kaum eigenes Kapital aufbauen kann?
0: Ein unglaublich wichtiger Punkt. Ich sehe das oft. Eine Mutter bleibt mehrere Jahre zu Hause, um die Kinder zu betreuen. Oder ein Partner pflegt die Schwiegereltern. In dieser Zeit fließt wenig oder gar nichts in die Rentenkasse. Das Problem ist, diese Lücke merkt man nicht sofort, sondern erst Jahrzehnte später. Und dann ist es nicht mehr zu heilen.
1: Hast du ein Beispiel aus deinem Beratungsalltag?
0: Ja, vor kurzem saß ich mit einer Kundin im Gespräch, nur wir beide. Sie ging kurz raus, da kam ihr Mann herein und sagte ganz leise, fast verlegen, ich habe Angst, dass meine Rente mal für uns beide reichen muss. Und dieser Satz hat mich echt getroffen, weil er so viel sagt und gleichzeitig fast nie laut ausgesprochen wird, aber trotzdem immer still mitschwingt. Als wir später zu dritt weitergesprochen haben, habe ich meine eigene Geschichte mit den beiden geteilt. Nach der Geburt unseres Sohnes, ich war im zweiten Jahr meiner Selbstständigkeit, haben wir überlegt, ein Au-pair zu nehmen. Aber wir wollten am Ende doch niemand Fremdes mit im Haus haben, sodass wir uns dagegen entschieden haben. Aber bei der Recherche wurde klar, Ein Au-pair kostet rund 500 Euro im Monat. Und dann dachten wir, wenn ich diese Betreuung selbst übernehme, mit Kind und Business, warum investieren wir dieses Geld nicht in meine Altersvorsorge? Diese Entscheidung hat meinen Mann spürbar entlastet und für mich war es mehr als Geld, es war ein Zeichen von echter Wertschätzung. Genau das habe ich auch dem Paar im Gespräch vorgeschlagen. Wir haben diesen unausgesprochenen Kloß genommen und eine klare Lösung daraus gemacht. Heute fühlt er sich nicht mehr allein verantwortlich für die gemeinsame Zukunft und sie weiß, ihre Zeit für die Kindererziehung ist nicht nur wertvoll, sie wird auch monetär ein Stück anerkannt. Und das fühlt sich für beide jetzt fair an.
1: Also, wer zu Hause den Laden zusammenhält, der sollte auch auf keinen Fall leer ausgehen.
0: Ganz genau. Das Familien

0: Einkommen darf kein Einbahnstraßenmodell sein. Es muss die Altersvorsorge beider Partner tragen. Alles andere ist nicht Partnerschaft, sondern Abhängigkeit mit Ansage.
1: Lass uns noch mal über ein anderes Thema sprechen, das viele gern ausklammern, obwohl es viele betrifft: Pflege. Warum ist das ein so heikles Thema?
0: Dazu kann ich wieder eine eigene Geschichte beitragen. Mein Vater hat Alzheimer-Demenz und der Eigenanteil für seinen Pflegeheimplatz liegt bei über 3000 Euro jeden Monat, Tendenz steigend. Und das bereits nach Abzug der Leistungen für seinen Pflegegrad 3. Er kann jedoch selbst nur 1070 Euro Altersrente einbringen. Wenn langfristig fast 2000 Euro im Monat fehlen, wird schnell klar, Pflege ist kein Problem von morgen. Es ist schon heute eine tickende finanzielle Zeitbombe für Betroffene und für die Kinder. Und die gesetzliche Pflegeversicherung war auch vom Gesetzgeber immer nur als Teilkasko gedacht. Und wer hier nicht frühzeitig zusätzlich privat vorsorgt, bei dem bleibt eine vierstellige Zuzahlung früher oder später an der Familie hängen. Und dann frisst die Pflege alles auf, die Ersparnisse des Betroffenen und damit auch sein Erbe.
1: Und was passiert, wenn das Geld des Betroffenen nicht reicht, weil es aufgebraucht ist?
0: Dann müssen die Kinder unter Umständen mitzahlen. Das nennt man dann Elternunterhalt. Dann haften nicht mehr die Eltern für die Kinder, sondern die Kinder für die Eltern. Pflege ist damit auch ein Thema für die nächste Generation. Und wer nicht vorsorgt, hinterlässt keine Sicherheit, sondern Schulden, Chaos und unendlich viel Traurigkeit.
1: Was du erzählst, zeigt, Pflege ist nicht nur emotional, sondern auch monetär anspruchsvoll. Und sie bringt auch Situationen mit sich, in denen man plötzlich Entscheidungen treffen muss, auf die viele gar nicht vorbereitet sind. Was passiert zum Beispiel, wenn man gar nicht mehr sprechen kann? Wenn man gar nicht mehr sagen kann, was man will? Wer entscheidet dann? Und woran orientieren sich dann andere, wenn ich selbst keine Stimme mehr habe?
0: Eine Patientenverfügung ist deine Stimme in einer Situation, in der du nicht mehr sprechen kannst. Sie legt fest, wie du medizinisch behandelt werden möchtest, zum Beispiel, ob du künstlich am Leben gehalten werden willst oder nicht. Sie ist keine Formalie, sie ist ein Akt der Selbstfürsorge.
1: Und wenn ich keine habe?
0: Dann entscheiden andere, Ärzte, Gerichte oder Angehörige, die oft überfordert sind. Ohne Patientenverfügung ist dein Wille nur eine Vermutung. Mit ihr ist er ein klares Versprechen an dich selbst und an die, die für dich sorgen.
1: Und wer entscheidet dann über das Finanzielle, also über Verträge, Konten, Wohnort?
0: Genau da kommt die sogenannte Vorsorgevollmacht ins Spiel. Sie bestimmt, wer dich behandeln darf. Wenn du selbst nicht mehr kannst. Ohne sie kann ein Gericht einen Fremden einsetzen als rechtlichen Betreuer. Der entscheidet dann, wo du lebst, was mit deinem Geld passiert und sogar, wer dich besuchen darf. Wer bei diesen beiden Dingen keine Vorsorge trifft, verliert im Zweifel alles: Freiheit, Stimme und Selbstbestimmung. Ich darf solche Dokumente rechtlich nicht erstellen. Aber ich kenne großartige Experten, die das können. Schau gerne in die Beschreibung dieser Podcast-Folge. Da verlinke ich dir eine seriöse Anlaufstelle. Und mit einer guten Rechtsschutzversicherung bekommst du oft sogar 250 Euro für eine Erstberatung zu diesem Thema erstattet.
1: Das war in der Tat ein herausforderndes Thema, das wir am liebsten verdrängen. Das ist absolut verständlich. Und genau deshalb müssen wir es dringend angehen.
0: Ja, aber eigentlich ging es ja auch um Leben, um Liebe, um Verantwortung, darum, die Menschen, die wir lieben, nicht mit Fragen und finanziellem Chaos zurückzulassen, wenn wir selbst keine Antworten mehr geben können. Und wer jetzt spürt, ich sollte das endlich regeln, den lade ich gerne ein, sich direkt einen Termin zu buchen. Denn dieser Podcast hier ersetzt keine Handlung, aber es kann dein Startpunkt sein. Klicke auf den Terminlink unter der Folge

0: Buche dir ein Gespräch mit mir und gemeinsam schaffen wir ein Fundament, das auch dann trägt, wenn das Leben wackelt. Damit du deinen Lieben mit einem guten Gefühl sagen kannst, ich habe es geregelt.
1: Okay, und wenn du sagst, das Thema Pflege ist okay, das habe ich verstanden, aber es steht gerade was anderes an, zum Beispiel, dass du von der vom Angestellten zum Selbstständigen wechselst, dann solltest du nächste Woche unbedingt reinschalten. Dort sprechen wir über das große Thema Sozialversicherung und was sich alles in diesem Bereich ändert, wenn man diesen Change macht. Viele Gründer zum Beispiel, die übersehen, wie verletzlich sie sich in dieser Übergangsphase machen. Und wir schließen damit den Kreis. Vom Angestellten über echte Vorsorge bis hin zum selbstbestimmten Unternehmertum. Wir freuen uns, wenn du nächste Woche wieder einschaltest. Lass gerne einen Kommentar da, wenn du hier deine Meinung hinterlassen möchtest. Wir freuen uns sehr und werden das auch beantworten. Wenn du eine persönliche Beratung möchtest, buch dir gerne einen Termin über den Link in der Beschreibung. Und wenn du den Kanal unterstützen möchtest, teile ihn gerne mit Leuten, wo du weißt, die werden jetzt, das könnte für die auch interessant sein. Und ja, wir freuen uns, dich nächste Woche wiederzusehen. Mach's gut. Ciao.

Eine weitere hitzige Woche liegt in den Geschichtsbüchern. Wir wollen Sie heute etwas abkühlen mit diesen Themen. Flauschig, das Bild der Woche. Historisch, Klangwelten in Annaberg Buchholz. Und nützlich im Gespräch zu Ergotherapie.

0: Glück auf und herzlich willkommen zur Wochenendausgabe der Bergzeit. Heute geht es bei uns im Studio um das große Thema Ergotherapie. Bevor wir aber in diese Welt eintauchen, richten wir einen kurzen Blick auf die Themen der Woche.
1: Unser Bild der Woche zeigt einen besonders flauschigen Zeitgenossen. Bei einem Drehtermin in der vergangenen Woche machte es sich Frieder, der Kater, kurzerhand bequem auf dem Rücken einer Simson. Ob er nun selbst auf große Fahrt gehen oder nur an der Sonne entspannt dösen wollte, wird wohl sein Geheimnis bleiben. Warum er gerade auf einer Simson saß, das werden Sie in der kommenden Sendung sehen.
0: Mit zahlreichen Gästen aus Kultur, Politik und Kirche wurde am Mittwoch, den 24. Juni, im Erzgebirgsmuseum Annaberg-Buchholz die Sonderausstellung Klangwelten, das begehbare Programmheft zum Musikfest Erzgebirge, feierlich eröffnet. Die Ausstellung ist bis zum 13. September 2026 zu sehen und bildet den kulturellen Auftakt zum Musikfest Erzgebirge, das vom 4. bis zum 13. September 2026 unter dem Motto Klangwelten stattfindet. Die Ausstellung im Erzgebirgsmuseum begeistert mit originalen Musikdrucken und Handschriften aus 5 Jahrhunderten historischen Instrumenten sowie Werken bildender Künstlerinnen und Künstler, die sich auf vielfältige Weise dem Thema Musik widmen. Zu einem ganz besonderen Highlight zählt auch passenderweise das neu erworbene Gemälde Frau Musica, des in Annaberg geborenen Malers Rudolf Köselitz. Das eindrucksvolle Werk verbindet Musikgeschichte, Kunst und regionale Identität auf besondere Weise und bereichert die Ausstellung um einen weiteren wertvollen Akzent. Heute nehmen wir uns Zeit für ein Schwerpunktthema. Gerade jetzt, wo viele Vorschulkinder ihre Kita-Zeit beenden und sich auf die Schule freuen, fragen sich viele Eltern, was braucht mein Kind eigentlich wirklich für einen guten Start? Es geht dabei nicht nur um Buchstaben oder Zahlen, sondern um Selbstständigkeit, Sprache, Motorik, Wahrnehmung und Vertrauen in die eigenen Fähigkeiten. Wir beginnen mit einem Beitrag und danach hat Moderatorin Lara Lessig im Studio mit Ergotherapeutin Uta Weidauer aus Aue über diese Themen genauer gesprochen.
1: Tschüss Kita, hallo Schule. Für viele Kinder beginnt bald ein neuer Lebensabschnitt. Die Zuckertüte rückt näher, der Ranzen steht bereit. Und mit der Vorfreude wächst manchmal auch die Frage, ist mein Kind gut vorbereitet auf das, was kommt? Dabei geht es nicht darum, dass Kinder vor der Einschulung schon lesen, schreiben oder rechnen können. Das lernen sie in der Schule. Wichtig sind vielmehr die Grundlagen, die den Schulalltag erleichtern. Selbstvertrauen, Konzentration, Sprache, Motorik, Wahrnehmung und Selbstständigkeit. Wie solche Grundlagen gestärkt werden können, zeigt sich hier in der Ergotherapie. Schon der Weg in die Praxis ist für viele Kinder ein erster Schritt. Ankommen, sich orientieren, Kontakt aufnehmen, eine Aufgabe beginnen. Was von außen oft wie Spielen aussieht, ist in Wirklichkeit gezielte Förderung. In den Räumen von Ergotherapeutin Uta Weidauer in Aue wird dafür mit ganz unterschiedlichen Materialien gearbeitet. Kinder bauen, greifen, sortieren, kneten, malen, schneiden oder formen. Dabei werden Feinmotorik, Kraftdosierung und Auge-Hand-Koordination trainiert. Also Fähigkeiten, die später beim Schreiben, Basteln, Anziehen oder im Umgang mit Schulmaterial wichtig sind. Gerade die Hände müssen vor dem Schulstart viel leisten. Ein Stift soll geführt, eine Schere benutzt, ein Blatt festgehalten, ein Knopf geschlossen werden. Wenn ein Kind dabei noch große Mühe hat, kostet das Kraft und Geduld. Kraft, die dann beim Lernen fehlen kann. Auch das Arbeiten mit Ton oder anderen formbaren Materialien hat einen Sinn. Kinder spüren Widerstand, dosieren Druck, benutzen beide Hände, planen Bewegungen und erleben, ich kann etwas gestalten. So werden nicht nur Finger und Hände gefördert, sondern auch Konzentration, Ausdauer und Selbstvertrauen. Ein weiterer wichtiger Bereich ist die Bewegung. Im Sportraum geht es um Gleichgewicht, Körpergefühl, Haltung, Koordination und Orientierung im Raum. Kinder klettern, balancieren, rollen, werfen oder bewegen sich nach Anleitung. Das wirkt spielerisch, unterstützt aber Grundlagen, die auch im Klassenzimmer gebraucht werden. Aufrecht sitzen, den eigenen Körper steuern, rechts und links unterscheiden, Bewegungen planen und zur Ruhe kommen. Denn Schule findet nicht nur im Kopf statt. Ein Kind muss zuhören, warten, sich in einer Gruppe zurechtfinden, Aufgaben verstehen.

0: stehen und Frust aushalten können. Es muss merken, wo sein Körper im Raum ist, wie viel Kraft es braucht und wie es eine Handlung Schritt für Schritt umsetzt. Wenn Kinder in einzelnen Bereichen Schwierigkeiten zeigen, heißt das nicht automatisch, dass etwas nicht stimmt. Kinder entwickeln sich unterschiedlich. Manchmal brauchen sie einfach mehr Zeit, manchmal aber auch gezielte Unterstützung. Neben der Ergotherapie gibt es weitere Hilfen. Logopädie unterstützt Kinder bei Sprache, Sprechen, Aussprache, Sprachverständnis oder Stottern. Motopädie verbindet Bewegung, Wahrnehmung und seelische Entwicklung und hilft besonders Kindern, die motorisch unsicher sind oder wenig Vertrauen in ihren Körper haben. Ergotherapie setzt vor allem im Alltag an, bei Selbstständigkeit, Feinmotorik, Konzentration, Wahrnehmung, Handlungsplanung und Körperkoordination. Ziel ist, dass Kinder sicherer werden im Umgang mit sich selbst, mit anderen und mit den Anforderungen, die Schule mit sich bringt. Wichtig ist, frühe Unterstützung bedeutet nicht, ein Kind abzustempeln. Sie kann Druck herausnehmen, Stärken sichtbar machen und den Schulstart erleichtern. Für das Kind, für die Eltern und später auch für die Schule. Was Eltern beobachten können, wann Unterstützung sinnvoll ist und wie Ergotherapie Vorschul- und Grundschulkinder konkret begleitet, das ordnen wir im Anschluss im Studio mit Ergotherapeutin Uta Weidauer ein.
1: Liebe Zuschauerinnen und Zuschauer, willkommen jetzt bei uns hier im altbekannten ErzTV-Studio auf unserer weißen Couch. Hier begrüße ich nämlich die Dame, bei der wir in der Praxis gerade waren, die Frau Uta Weidauer aus Aue. Sie ist Expertin auf dem Gebiet Ergotherapie und Motopädie. Und wir wollten eigentlich jetzt praktisch werden und über die Problematiken reden, nämlich da dreht es sich um eine ganz bestimmte Altersgruppe, nämlich die Vorschüler und Grundschüler. Was nämlich ist, wenn Schwierigkeiten auftreten beim Sprechen, beim Schreiben, beim Bewegen, Konzentrieren oder bei der Wahrnehmung. Dann wollen wir auch gleich schon in die Fragen gehen, weil man möchte ja auch eigentlich Kinder nicht unter Druck setzen. Die sind ja gerade, wenn sie in die Schule kommen, schon sich an alles zu gewöhnen, gewaltig unter Druck. Woran erkennt man eigentlich überhaupt, dass da was stimmt oder was nicht, Frau Weidauer?
2: Wenn ein Kind relativ selbstbestimmt oder auch vertrauensvoll die Dinge angeht, dann ist davon auszugehen, dass ein Kind die Dinge leisten kann, die dort erwartet werden in der Schule oder im letzten Kindergartenjahr. Es ist immer wichtig zu gucken, ist ein Kind ja, selbstbestimmt oder eben nicht, hat es Störungen oder fällt ihm was schwer, dann darf man sich auch fachliche Hilfe holen oder einfach mal gucken, wie ging es mir denn selber in Kinder- oder Jugendtagen, wo ich das selber vielleicht lernen musste, hatte ich da Ängste oder Zweifel, hatte ich da vielleicht Schwierigkeiten, Dinge selber zu tun und diese kann ich ja dann dem Kind vielleicht auch nochmal durch meine Brille, durch meine Sicht der Dinge vermitteln, lernen. Dass das Kind einfach merkt, ah, ich bin nicht allein. Ähnliche Probleme hat Mutti oder Vati auch gehabt und wir machen das jetzt gemeinsam. Also motivierend, beistehend, dem Kind einfach Begleiter sein.
1: Da haben wir jetzt schon mal ein bisschen alles umfasst. Als konkretisieren wir das jetzt mal. Also es gibt ja, wenn ich jetzt wirklich aus eigener Erfahrung reden kann im Umfeld, zum Beispiel, man schreibt Spiegelschrift oder man hat in der Aussprache Probleme. Das sind ja typische Dinge des Lispeln. Ich habe auch gehört, das kommt teilweise durch viel Stillen. Vielleicht auch, dass man dann wirklich motorisch in der Körperkoordination Schwierigkeiten hat, die man auf den ersten Blick selbst als Eltern gar nicht so wahrnehmen kann.
2: Das kann durchaus sein. Das kommen meistens in spezifischen, ich sag mal, Abfragen von Leistungen, ne, im Sportunterricht oder wenn ein Kind was Spezielles tun darf oder sich ausprobieren darf und das vielleicht das noch nicht hinkriegt oder sehr demotiviert es alles in die Ecke schmeißt, dann darf man mal gucken, ist es ein Problem vielleicht auf Verhaltensebene, es ist ein Problem auf neurologischer Reifungsebene oder es ist ein Problem, wo das Kind vielleicht auch sehr charakterlich Probleme hat, dass es merkt, immer wenn ich an so eine Situation komme, gelingt mir was nicht. Also dass es dann auch ja, sich sich nicht so auszudrücken weiß, weil es einfach mit sich selber gerade nicht klarkommt. Und da darf man dem Kind einfach mal Unterstützung bieten und das vielleicht auch mal ein, zwei Wochen oder Monate mal beobachten, um rauszufinden, ist es etwas, was sich durchzieht, was das Kind immer wieder zeigt, oder ist es einfach nur ein schlechter Tag gewesen? Und wenn man merkt, ah, das zieht sich durch, dann kann man vielleicht mal mit anderen betreuenden Personen sprechen. Du, ist mir das auch mir ist das aufgefallen, ist dir das auch aufgefallen?
1: Oma, könnte man Opa, mit Lehrer, genau, Erzieher, die haben ja die Kinder genauso, genau, bei sich.
2: Und da ins Gespräch kommen, ich glaube, das hilft immer mal auch eine, ja, Reflexion zu haben. Sehe ich das nur so aus meiner Brille, wie ich in die Welt schaue, oder sehe ich das wirklich auch so, dass es dem Kind dienlich ist, es weiterzubringen?
1: Also wenn mein Instinkt als Mama mir sagt, genau, ich müsste da vielleicht doch mal genau auf so ein Problem direkter, ja, schauen, zum Beispiel direkt Spiegelschrift, mhm, genommen, der schreibt das D 20 mal richtig oder die 1 und dann irgendwann mal trotzdem wieder falsch rum. Mhm. Dinge, die ich zum Beispiel gar nicht verstehen kann, weil ich das nicht hatte. Mhm. Aber dann ist ja wahrscheinlich auch für mich als Mama die Schwelle erreicht, jetzt müssten wir vielleicht doch, wenn alle dann zustimmen, Profi drauf gucken lassen. Ne? Ja. Und was muss dann aber zuerst ausgeschlossen werden? Weil es ist ja auch nicht immer gesagt, dass das am Verhalten oder was liegt. Das können ja auch zum Beispiel Sehprobleme oder Hörprobleme, genau, vorliegen.
2: Dafür gibt es ja die spezifischen Ärzte oder eben Stellen, wo man das abklären kann. Im Vorschulalter bietet es sich auch an, wenn ich auf mehreren Ebenen vielleicht erkenne, ah, da gibt es ein Problem, dass ich mal eine Frühförderstelle kontaktiere und dort mir Hilfe hole, wo eine Diagnostik stattfindet, auf breiter Bandbreite. Und der diagnostische Prozess bringt zum Vorschein, ah, in welcher Kategorie oder in welchem Fachbereich kann das Kind gerade nicht gut leisten.
1: Da grätsche ich kurz rein. Mhm. Einordnen tut das primär aber erst der Kinderarzt. Das ist meine erste Anlaufstelle, richtig?
2: Das kann der Kinderarzt sein oder eben die Frühförderstelle, wo ich mich hinwende. Okay. Und in Kooperation von Kinderarzt, Frühförderstelle, viele kennen ja auch diese, ich sag mal, ja, Termine beim Landratsamt, wo das Kind nochmal eingestuft wird. Ist es überhaupt in der Lage, eine Schule überhaupt zu besuchen? Liegt vielleicht eine Behinderung vor? Gibt es irgendeine Einschränkung von körperlichen Leistungen? Und wie schulbereit ist das Kind? Und daraufhin kann man ja weitere Schritte gehen, zum Beispiel ein sozialpädiatrisches Zentrum, was dann noch irgendwelche Behinderungen auch ausschließen kann oder eben auch eine geistige Leistungsfähigkeit vielleicht noch nicht gegeben ist, die das Kind eigentlich bringen müsste, um schulbereit zu sein.
1: Wie wichtig ist es dann? Also ich höre ja auch immer, Vorschule ist mittlerweile, das sind die Kinder fünf, mhm, sechs Jahre alt. Wie wichtig ist es dann, dieses wirklich sensible darauf eingehen? Wie wichtig ist das, dass man das auch erkennt oder eben, mhm, sagt, das kann sich auch wieder geben, das Lispeln kann jetzt noch ein bisschen, das wird sich vielleicht, mhm, noch verwachsen. Wie wichtig ist diese Einschätzung auch als Elternteil oder dann auch für die Zukunft des Kindes im Entwicklung in der Grundschule?
2: Und grundsätzlich kann man sagen, es gibt wie Zeitfenster, um Entwicklung zu durchlaufen. Und diese Zeitfenster öffnen sich in einem gewissen Zeitrahmen und die meisten Zeitfenster für Entwicklung, zum Beispiel koordiniertes Gehen oder das richtige Sprechen oder einen Stift halten zu lernen, wie ich das Richtige einordne, wie ich das Richtige übe auch. Das ist in den meisten Fällen im Vorschulalter und diese Zeitfenster schließen sich irgendwann. Und wenn in diesen Zeitfenstern eben eine Unterbrechung stattgefunden hat, weil vielleicht ein Kind sehr lange eine Krankheitsphase hatte oder ein Beinbruch war, wo ein Kind vielleicht ein Vierteljahr eben das Bein nicht belasten konnte, dann ist eben dieses koordinierte Gehen oder überhaupt die Stabilität im Körper nicht gegeben und dann muss das vielleicht unterstützt werden. Aber dort ist ja an dem gesagten Beispiel ein konkreter Sachverhalt, wo das logisch ist. In meisten Fällen erkennen aber Eltern, oh, da ist irgendwie eine Entwicklungsverzögerung oder es stagniert etwas oder das Kind ist vielleicht vorher sehr leicht und luftig den Dingen entgegengetreten und jetzt auf einmal kommt eine Angst oder immer ein Verweigerungsverhalten zustande. Und dann kann man gucken, hat es einen gewissen Grund im Alltag, den ich

0: ein Zeitraum war, wo das Kind vielleicht nicht unbedingt günstige Lernbedingungen hatte, weil ein Umzug stattgefunden hat, ein Haustier gestorben ist, also sehr viel emotionale Belastung vielleicht stattgefunden hat bei dem Kind. Und da ist es wichtig, zu schauen, welche Rahmenbedingungen hatte das Kind, um wirklich lernen zu können, und wo kann vielleicht noch Reifung einfach unterstützt werden im Nachhinein.
1: Ich merke gerade, da fließen unheimlich viele Faktoren, auch tiefenpsychologisch ein, die man wahrscheinlich gar nicht so denken würde, aber die doch ausschlaggebend sind, gerade in der frühkindlichen Entwicklung. Wir sind jetzt ja auch schon so ein bisschen in meiner nächsten Frage gelandet, nämlich wie die konkrete Hilfe bei Ihnen dann abläuft. Mhm. Jetzt will ich aber trotzdem, weil ich das im Vorgespräch schon mit Ihnen mal anklingen habe lassen und rausgehört habe, doch hier reinführen. Es ist heutzutage nicht immer dienlich, dass Dinge nicht mehr so umgesetzt werden wie früher. Sie haben mir erklärt, früher ist man auf dem Hof groß geworden, musste schon mit anpacken, oft in der Landwirtschaft. Die Kinder wussten, wie man eine Schraube irgendwo rein und raus dreht. Die mussten wirklich mit anpacken, die wussten körperlich zu arbeiten und die wurden gelassen. Also heutzutage selbst mit Schere umzugehen, fällt Grundschülern mittlerweile schon noch schwer. Und Sie haben mir gesagt, es ist essentiell wichtig, den Kindern auch diese Handgriffe, die für uns selbstverständlich sind, üben zu lassen. Was können Sie dazu noch ergänzen?
0: Ja, es ist wichtig, Bewegungserfahrungen in allen Fachbereichen zu haben. Wie bewege ich mich in der freien Natur? Wie bewege ich mich in einem Gebäude, wie bewege ich mich eben auch in der Werkstatt, was mache ich da, wie benutze ich die Dinge, und dazu braucht es Bewegungserfahrung oder eben auch Modellhaftes, also ein Kind geht mit dem Opa immer wieder in die Werkstatt und probiert sich aus, kann mal hämmern, schrauben, mal sägen und ist betreut in den Dingen, wie sie zu gehen haben, hat vielleicht auch schon ganz oft gesehen, wie Papa, Mama Dinge tun im Haushalt oder in der Werkstatt. Und da entsteht Interesse, es selbst tun zu wollen. Und in den meisten Fällen wird aber verboten. Also die Verbote kommen eben dadurch, dass das Kind Interesse zeigt, weil die Eltern Angst haben, dass das Kind sich was tun könnte oder dass es zu Unfällen kommt oder dass das Kind sich selbst bedient, weil es eben so interessiert an allen Dingen ist. Und da ist es, glaube ich, wichtig, einfach achtsames Begleiten. Die Kinder brauchen Bewegungserfahrung, die brauchen einen Rahmen, wo sie sich ausprobieren können. Und die brauchen aber auch diese Verantwortlichkeit, mit Werkzeug umzugehen. Und das kann eben nicht stattfinden, wenn da keine Bewegungs- oder eben Modellerfahrungen stattgefunden haben. Und in anderen Ländern wird es ja ganz anders gehandhabt, wird es ganz anders gelebt. Ich war zu Besuch bei Freunden in Peru und dort haben wir einfach Kinder auf den Märkten in der Gesellschaft erlebt. Da konnten 4-jährige Kinder perfekt ausmalen, was hier mitunter in unserem Land ein 6-jähriges, 7-jähriges Kind noch nicht kann. Denen wurde auch zugetraut, dass sie mit einem Messer umgehen können, weil das normal ist dort, das ist Alltag. Und hier wird ein Kind ein Plastikmesser bis zur Schule hingegeben. Und woher soll das Kind verantwortlich damit umgehen lernen, wenn es nie Kontakt hat, nie konfrontiert wurde mit einer Herausforderung? Wenn es in Watte gepackt wird, wird keine Bewegungserfahrung, keine, ich sag mal, Selbstbewusstsein auch in Dingen zu tun, sich entwickeln können.
1: Da muss man als Mama stark sein und sagen, Werkstatt, ja, begleitet, aber man muss sich auch vielleicht dann auch mal verletzen lernen, auch das gehört wahrscheinlich dazu.
0: Ja.
1: Aber nur behütet, ne, das wird dann auch später sich wahrscheinlich auch rächen, wenn man nicht selber darf.
0: Genau, man kennt es ja, die Kinder steigen irgendwo auf den Baum, aufs Klettergerüst, Mama oder Papa kriegen Schnappatmung, weil das Kind Dinge tut, wo man eigentlich sagt, oh, ich mag nicht dem zugucken. Aber das hat ja was mit meiner Angst zu tun. Und warum muss ich in dem Moment, im ersten Moment, die Angst aus mir heraus dem Kind übertragen, anstatt zu sagen, ja, ich unterstütze dich, wenn du Hilfe brauchst, sag mir es. Und in erster Linie sagen wir oft, nein, wir müssen ja dem Kind es verbieten, weil wir Angst haben. Und dann kommen solche Sprüche wie, halt dich fest, sondern wir sagen oftmals, fall nicht runter.

0: Und wenn wir dann wieder gucken, das ist ja ein Auftrag für das Unterbewusstsein des Kindes. Das heißt, auch unsere Sprache dürfen wir einfach verändern lernen als Mama, Papa, Oma, Opa. Also nicht die Verbote auszusprechen, sondern genau das zu benennen, was ich haben möchte. Halte ich fest, geh langsam, sprich leise mit mir. Anstatt dem Kind zu sagen, renn nicht. In dem Moment muss das Kind sich erst mal überlegen, was Rennen bedeutet. Und diesen Impuls wieder zu unterdrücken, muss es lernen, um langsam zu gehen. Und in erster Linie weiß ich dann vielleicht noch gar nicht, wie langsam gehen heißt oder wie das funktioniert. Also heißt es, ich muss dem Kind ja Dinge beschreiben, Dinge sagen, mit ihm umgehen lernen, ihm es vormachen, wie ich es gerne vielleicht von dem Kind hätte.
1: Also ist Hilfe auch, sind wir als Eltern, Großeltern genauso gefragt. Also
0: Ja,
1: das
0: genau.
1: ist eben das, was wir dann auch zu Hause, das ist eigentlich auch eine Frage gewesen, aber das habe ich jetzt auch rausgehört. Was wir leisten können, ist das Kind einfach mehr abzuholen, mehr mitzunehmen in unseren Alltag, auch wenn es dann mal eine Minute länger dauert, dass die Gurke geschnitten ist. Aber sonst lernt es das ja final nicht. Für uns sind diese Abläufe, diese Routinen, Automatismen, die muss aber ein Kind erstmal lernen. Das muss bei uns ja wahrscheinlich erstmal wieder ankommen, also weil das Leben so schnelllebig geworden ist. Jetzt aber nochmal zurückzukommen auf die Hilfe, die sie in der Praxis anbieten. Also wenn man da jetzt rausnimmt, wenn man sagt, man kommt mit dem Kind zu Ihnen, was können Sie oder wo gucken Sie drauf? Sie haben eine gewisse Kennenlernzeit, Sie machen eine Anamnese, Sie gehen die Punkte mit Eltern und Kind auch durch und dann starten Sie auf. Können Sie uns ein Beispiel nennen, wie Sie dann zum Beispiel mit dem Kind arbeiten, wie Sie an das Kind rantreten?
0: Also grundsätzlich gucke ich erstmal, was habe ich denn für ein Kind vor mir? Ist es eins, was sich ganz schnell was traut, was aus sich rauskommt, was mit mir ins Gespräch kommt? Oder ist es eher ein Kind, was sehr zurückhaltend oder ja, lieber die Mutti vorschiebt, als dass es mit mir kommunizieren möchte? Und dann ist es wichtig, Kontakt aufzunehmen, ein Vertrauensverhältnis herzustellen, um das Kind zu motivieren. Komm, wir machen mal was gemeinsam, wir probieren uns aus, wir gehen mal in die sportliche Richtung, wir gehen mal in die handwerkliche Richtung, wir gucken uns an, was kannst du denn alles schon Tolles? Und dann sehe ich unter dem Tun, wie angepasst reagiert das Kind. Ja, wie organisiert ist es auf dem Tisch zum Beispiel, wenn wir mit Pinsel und Farbe arbeiten oder mit ja, Fingermalfarben oder ähnlichen Dingen? Dann sehe ich, ah, legt das Kind das immer wieder an dieselbe Stelle oder legt es es irgendwo hin und sucht sich ständig auf dem Tisch durch. Wie organisiert ist das Kind? Hat es in sich schon eine Idee, wie Bewegung gehen könnte? Das nennt man auch ja, sich selbst wahrnehmen in Richtung Körperschema, Körperimago, Körperbild. Also das heißt, kann ich die Dinge benennen? Das ist mein Zeigefinger, das ist meine Nase, das ist mein Knie oder weiß ich überhaupt noch gar nicht an meinem Körper mich zu orientieren? Und wie bewege ich mich dann mit meinem Körper im Raum? Was mache ich mit diesen körperlichen Teilen, ne? Kriege ich das hin, auf einem Bein, auf zwei Beinen zu hüpfen? Kriege ich das hin, auch mal rückwärts zu gehen? Kann ich mich im Raum orientieren? Kriege ich das hin, ja, im richtigen Zeitrahmen meine Hand zu bewegen? Das nennt sich Auge-Hand-Koordination oder Hand-Hand-Koordination. Kriege ich das hin, im Rhythmus zu klatschen? Und solche Dinge zeigen mir, wo liegt vielleicht dort ein Problem? Im neuronalen Bereich, im Verhaltensbereich oder einfach, weil das Kind noch nie Bewegungserfahrung da drin sammeln konnte und aus der Unfähigkeit heraus, die im ersten Moment vielleicht gesagt wird, ja, das ist eine Störung oder das ist ein Problem bei dem Kind, merke ich aber über einen Zeitrahmen hinweg, wenn ich mir das aus unterschiedlichen Perspektiven her angucke, wie ich das vielleicht einzuordnen habe, dann spreche ich ja noch immer wieder mit den Eltern oder mal mit einer Erzieherin oder mal mit einer Oma, die mitkommt und sehe, ah, das Kind ist in einem anderen Rahmen vielleicht überhaupt erst in der Lage, das zu leisten, weil vielleicht dort keiner guckt und es bewertet, dort keine anderen Kinder, also so im Konkurrenzkampf, schon viel schneller fertig sind und deswegen mache ich es dann nicht, weil ich einfach langsamer bin oder es nicht so schnell kann wie die anderen. Und da Resignation oder eben Motivation erstmal

0: Vorzulassen und zu gucken, wie kann das Kind das aus sich heraus, also einen wertfreien Raum schaffen, um dem Kind die Gelegenheit zu geben, sich auszuprobieren und vielleicht auf Defizite eingehen zu können, die das Kind im Alltag eher sich so durchmogelt und denkt, ach ja, das brauche ich nicht und das macht ja jetzt jemand anders für mich und ach, das geht schon. Na, also das heißt, Vermeidungsverhalten eigentlich jeden Tag trainiert wird, anstatt das zu trainieren, damit ich im Leben klarkomme.
1: Ich merke gerade, es fließen bei Ihnen sehr viele Faktoren, die Sie sich angucken und die man wahrscheinlich gar nicht als Nicht-Profi so mitbekommt. Sie haben da diese Beobachtungsgabe und fassen ganz viel zusammen. Ich könnte jetzt mit Ihnen sehr viel noch mehr besprechen und ich denke, wir werden auch mal über Thema, das jetzt nicht nur im Vorschul- und Schulalter sich bewegt, reden müssen, weil auch Erwachsene ja durch Schlaganfälle und so weiter Problematiken haben, an denen zu arbeiten wäre. Mir ist jetzt einfach noch wichtig, dass wir unsere typische Kurzfragerunde mit einbringen. Da hatte ich Sie ja schon vorgewarnt. Das ist eine Ja-Nein-Fragerunde. Und da lege ich doch einfach kurz mal los. Und zwar wollte ich fragen, ist spiegelverkehrtes Schreiben in der Klasse 1 automatisch ein Problem?
0: Nein.
1: Sollte man bei längerem Verdacht erst einmal sehen und hören prüfen lassen?
0: Ja.
1: Kann Ergotherapie beim Schreiben lernen helfen?
0: Ja.
1: Kann Bewegungstraining die Konzentration verbessern?
0: Ja.
1: Ist früheres Hinschauen besser als langes Abwarten?
0: Ja.
1: Bedeutet Therapie automatisch, dass mit dem Kind etwas nicht stimmt?
0: Nein.
1: Sehr gut. Also das fand ich jetzt auch nochmal ein schönes Abschluss. Nein, muss ich ganz ehrlich sagen. Frau Weider, es war ein wundervolles Gespräch. Ich nehme heute ganz viel mit, vor allen Dingen zu sagen, mal mehr hingucken beim Kind, das Kind auch mal ein Messer in die Hand geben, wenn man dabei bleibt und auch wirklich mal Handgriffe zu üben. Und nicht gleich verzweifeln, wenn ein Defizit da ist. Es gibt Experten wie Frau Weidauer, die das, denke ich, immer ganz gut in den Griff bekommen. In diesem Sinne war es das mit der Sendung und ich wünsche Ihnen noch einen schönen Tag. Bis bald. Glück auf.
2: Das war unsere Bergzeit für heute mit einem Thema, das viele Familien gerade bewegt. Denn der Weg vom Kindergartenkind zum Schulkind ist groß. Und manchmal ist es gut, wenn Erwachsene nicht nur auf das schauen, was noch nicht klappt, sondern auf das, was ein Kind schon mitbringt. Übrigens, diese Sendung können Sie jederzeit in unserer Mediathek auf kabeljournal.de erneut ansehen, wenn Sie auf den einen oder anderen Ratschlag zum Thema Ergotherapie zurückgreifen möchten. Ich wünsche Ihnen nun erst einmal ein angenehmes Wochenende, trinken und essen Sie genug und sammeln Sie erneut Kraft für die kommende Woche. In diesem Sinne, Glück auf!

Herzlich willkommen und Glück auf zu einer neuen Ausgabe von Glück auf Kompakt hier bei Glück auf TV. In den kommenden Minuten haben wir für Sie wieder ausgewählte Themen aus dem Erzgebirge kompakt zusammengefasst. Freuen Sie sich auf interessante Einblicke, aktuelle Entwicklungen und Geschichten aus der Region. Kurz, informativ und auf den Punkt gebracht. Bleiben Sie dran, wir haben wieder einmal einiges für Sie vorbereitet. Wie sieht die Arbeitswelt von morgen aus? Und welche Kompetenzen werden künftig in Industrie und Wirtschaft gefragt sein? Mit diesen Fragen beschäftigt sich die Initiative Transformation Automobilregion Südwestsachsen, kurz ITAS. Im beruflichen Schulzentrum Julius Weißbach in Freiberg wurde dazu jetzt ein neuer Lern- und Experimentierraum vorgestellt. Gemeinsam mit dem sächsischen Staatsminister und Vertreter

Vertretern der IHK Chemnitz ging es darum, neue Wege für Bildung, Innovation und Fachkräfteentwicklung aufzuzeigen. Wir waren mit der Kamera für Sie vor Ort.

0: Am 18. Juni war der sächsische Staatsminister für Kultus Konrad Clemens zu Gast im beruflichen Schulzentrum für Technik und Wirtschaft Julius Weißbach in Freiberg. Gemeinsam mit der Industrie- und Handelskammer Chemnitz wurde dort ein neuer Lern- und Experimentierraum im Namen des Projekts der Initiative Transformation Automobilregion Südwestsachsen, kurz ITAS, vorgestellt. Die Lern- und Experimentierräume sind dabei ein Teilprojekt von ITAS. Das ITAS-Projekt wird vom Bundesministerium für Wirtschaft und Energie gefördert.
1: Wir sind als Berufsschule nur ein ganz kleiner Teil davon. Und zwar geht es bei uns um Lern- und Experimentierräume. Und unser Raum bezieht sich auf die Produktionstechnologen. Und deswegen haben wir eine kleine Produktionslinie aufgebaut, die einen Bestellvorgang eines Produkts bis zur Fertigung und später auch mal zur Auslieferung abbilden soll. Und das bauen wir mit Schülern, mit Produktionstechnologen und Mechatronikern derzeit auf, beziehungsweise haben die ersten Teile heute in Betrieb genommen.
0: Mit diesem Projekt setzt ITAS ein deutliches Zeichen für die Zukunft der Fachkräftequalifizierung in Südwestsachsen. Ziel ist es, moderne Lern- und Arbeitsformen zu erproben, die den digitalen und strukturellen Wandel in der Automobil- und Zulieferindustrie aktiv begleiten. Im neuen Lern- und Experimentierraum am beruflichen Schulzentrum für Technik und Wirtschaft Julius Weißbach können Auszubildende im Beruf Produktionstechnologe künftig praxisnah arbeiten, unter anderem mit CNC-Frästechnik, Laserscannern, einem Greifbaukasten sowie moderner Sicherheits- und Steuerungstechnik. So werden Planen, Testen und Optimieren unmittelbar erlebbar.
2: Ja, es gibt hier einen neuen Bildungsgang, der heißt Produktionstechnologe. Das testen wir hier gerade aus. Und das läuft so gut, dass wir das als Dauerbildungsgang einrichten wollen. Wir sehen, dass das sehr beliebt ist bei vielen Firmen. Und das wird dann hier auch ein Alleinstellungsmerkmal hier in Freiberg.
1: Tatsächlich ist der sehr essentiell für die Ausbildung. Die Produktionstechnologen im dritten Lehrjahr, die simulieren Fabrikanlagen und Produktionsprozesse. Und wir wollten einen solchen simulierten Prozess wieder zurück in die Realität holen. Und deswegen bauen wir jetzt in diesem Labor mit den Schülern die echte Produktionslinie, die sie vorher simuliert haben, auf. Wir wollen unsere Kompetenzen in dem Bereich stärken und unsere Berufsschule in dem Punkt ausbauen. Am besten mit einem modernen neuen Gebäude, wo wir Projekträume haben und selbstorganisiertes Lernen in Projektgruppen mit den Schülern, auch in interdisziplinären Ausbildungen. Also zum Beispiel Produktionstechnologe und Mechatroniker gemeinsam in einem Team, wie das in einem Betrieb auch wäre, unterrichten können und dabei jeden auf seinem Stand abholen und mitnehmen können.
0: Neben dem Standort in Freiberg entstehen im Rahmen des ITAS-Projekts weitere Lern- und Experimentierräume in der Region Südwestsachsen. Unter anderem mit Virtual Reality-Anwendungen, 3D-Druck und Robotik, Simulationssoftware sowie Car-to-X-Technologien. Die Angebote stehen Auszubildenden und regionalen Unternehmen kostenfrei zur Verfügung und sollen innovative Bildungs- und Produktionsprozesse ohne unternehmerisches Risiko erproben.
2: Ja, ich finde es großartig. Das ist für uns als Schule natürlich eine große Herausforderung, dass sich die Firmen immer weiterentwickeln und neue Geräte haben, immer mehr Robotik, Industrie 4.0 und auch natürlich KI, die zum Einsatz kommt. Und das ist immer nicht so leicht, da auf der Höhe der Zeit zu sein mit dem neuesten Stand der Technik. Da brauchen wir die Firmen, die auch mit unterstützen, und die IHK ist da ein sehr guter Vermittler.
0: Im Rahmen des Besuchs kam Kultusminister Clemens zudem mit Vertreterinnen und Vertretern der Industrie- und Handelskammer Chemnitz, der regionalen Wirtschaft sowie mit Lehrkräften des BSZ in den Austausch. Dabei standen insbesondere die praktische Umsetzung der Lernformate, die Anforderungen an moderne Berufsausbildung sowie die künftige Zusammenarbeit zwischen Schule, Wirtschaft und Politik im Mittelpunkt.

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0: 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Was genau an diesem Tag geplant ist, erzählt uns Geschäftsführer Jörg Treinen am Standort in Gornau.
1: Ja, wir haben in Gornau ein Familienfest geplant. 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

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Wir haben eine Waschanlage erstmals jetzt hier vor Ort und auch eine neue Vermessungshalle geschaffen, weil das Thema mit Fahrassistenzsystemen auch in alle Fahrzeuge Einzug erhalten hat, also ein sehr wichtiges Thema. 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

Lithiumvorkommen, erneuerbare Energien und die Folgen des Bergbaus. Themen, die die Zukunft des Erzgebirges maßgeblich beeinflussen könnten. Bei einem grenzüberschreitenden Workshop der Euroregion Erzgebirge kamen dazu Vertreterinnen und Vertreter aus Deutschland und Tschechien in Freiberg-Zug zusammen. Im Mittelpunkt standen der Austausch von Erfahrungen und die Suche nach gemeinsamen Lösungen für Herausforderungen, die nicht an Landesgrenzen enden. Wir waren natürlich mit der Kamera für Sie vor Ort. Lithium im Erzgebirge, gemeinsame Energieprojekte und der Umgang mit den Folgen des Bergbaus. Um diese Themen ging es bei einem grenzüberschreitenden Workshop der Euroregion Erzgebirge. Vertreter aus Deutschland und Tschechien kamen dazu im Fachschulzentrum Freiberg-Zug zusammen. Große Lithiumvorkommen im Erzgebirge gelten als wichtige Ressource für die Energiewende.

0: Gleichzeitig wirft ein möglicher Abbau viele Fragen auf. Von Umweltaspekten bis hin zu den Auswirkungen auf die Region.
1: Das deutsche Vorhaben plant pro Jahr in der ersten Abbaustufe ca. 1,6 Millionen Tonnen Roherz zu gewinnen und daraus 18.000 Tonnen pro Jahr an Lithiumhydroxid. Universalgelehrten, die ist lange vorbei. Und manchmal kommen aus der Öffentlichkeit Dinge an uns heran, wo wir sagen, naja, okay, das haben wir bisher gar nicht so gesehen. Damit müssten wir uns mal beschäftigen. Und deswegen sage ich denen, schreibt einfach auf, was euch umtreibt. Wir sortieren dann schon selber, ob das dahin gehört oder dahin gehört. Aber erstmal aufschreiben.
0: Im zweiten Themenblock stand die Energieversorgung im Mittelpunkt. Vorgestellt wurden grenzüberschreitende Energiegemeinschaften, bei denen Kommunen und Bürger gemeinsam von erneuerbaren Energien profitieren können.
2: And to have energy efficiency, also being less dependent from an energy security perspective, it's becoming highly important in Europe to not be so dependent from other countries, or also perhaps not so dependent from the national states. So having border regions which are strong with also strong economy and strong energy systems would be a key value. And of course, from economic point of view, it's very important and it's a big incentive for people that they know that on the electricity bills they could get reduction because they will be more self-reliant on their own production.
0: Auch die Folgen des Bergbaus wurden diskutiert. Im Fokus stand dabei die Frage, wie Wasserhaushalte in ehemaligen Bergbauregionen nachhaltig gestaltet werden können.
3: Wasser hängt überwiegend mit dem Tagebau, Grubetagebau zusammen. Das haben wir auch im Egertal gesehen. Auch hier in Deutschland. Wir haben hier einfach coole Vorräte. Das Verhältnis ist eigentlich 5:1. Das heißt, wenn Sie zum Beispiel die Kohle abbauen, dann fehlt Ihnen eigentlich 15% des Gesamtvolumens. Und dadurch entstehen bestimmte Flächen, die sich dann unten mit Wasser füllen. So funktioniert es. Es ist auch nichts Neues, aber im Erzgebirge haben wir dann auch andere Arten von Wasser.
4: Insgesamt wurden dort 18 Projektstellen geschaffen. Insgesamt ca. 8 Millionen Euro fließen in dieses Projekt hinein. Und das Team dort beschäftigt sich in beiden Revieren mit Querschnittsthemen Wasser, Naturschutz und Boden.
5: Hier im Erzgebirge haben wir ja überwiegend untertägigen Bergbau. Und der stellt aber eine Verbindung her zu Tiefgewässern mit Regionen, die warm sind. Sodass wir also tatsächlich hier etwas wärmeres Wasser haben als normalerweise. Ich glaube, wir haben so 10, 12 Grad unter der Wassersohle. Dann haben wir das Wasser bis 30 Grad.
0: So unterschiedlich die Themen auch sind, sie haben eines gemeinsam. Viele Herausforderungen machen nicht an Landesgrenzen Halt. Deshalb setzten die Partner in der Euroregion Erzgebirge auf Austausch und gemeinsame Lösungen.

0: Viele von Ihnen kennen das Projekt B-Solutions. Aber diejenigen, die das nicht kennen, würde ich vielleicht noch ein paar Worte ergänzen. B-Solutions wurde vor 8 Jahren gestartet. Es ist fast schon eine Tradition, wo wir rechtliche Hürden suchen. Wir haben 206 Fälle identifiziert. Nicht alle wurden analysiert. 165 wurden veröffentlicht. Und zwar in dieser Publikation. Wir haben mehrere Exemplare dabei. Hier gibt es auch eine dreiseitige Zusammenfassung. Das ist eine Zusammenfassung eines längeren Berichts.
1: Doch wie gelingt grenzüberschreitende Zusammenarbeit in der Praxis? Antworten darauf liefert auch der Blick in andere europäische Grenzregionen. Als Gast des Workshops war Peter Hansen vom Regionskontor und Infocenter

0: Sonderjylland, Schleswig nach Freiberg gekommen.
1: Also die Arbeitsgemeinschaft Europäischer Grenzregion ist ja dafür da, dass man die Kontakte hat, dass man die Themen von allen kennt, dass man fachliche Unterstützung hat und Sprachrohr von und nach Brüssel ist. Und natürlich auch nach Berlin, Kopenhagen bzw. dann auch nach Warschau. Und das ist ganz, ganz wichtig, dass wir dort unsere Beziehung spielen lassen. Ja, die Themen sind erstmal von der Überschrift her gleich, aber die Ausgestaltung, das kann eine andere Wirtschaftsgeografie begründen, andere Pendlerströme, das kann aber auch vielleicht eine physische Grenze sein. Hier im Erzgebirge ist natürlich infrastrukturell eine andere Geschichte, als wenn ich zwischen Kopenhagen und Malmö spreche. Und das muss man dann immer vom Einzelfall zum Einzelfall sehen und unterschiedliche Interessen natürlich auch. Dafür ist die Arbeitsgemeinschaft Europäische Grenzregion ja bekannt, dass man alle Leute auf allen Ebenen zusammenbringt. Und Leute, die ich kenne, kann ich auch später wieder einbinden in Kooperationen und mit denen dann auch wieder sprechen.
2: Ja, auf jeden Fall. Wir leben in einer Europäischen Union. Wir leben als Nachbarn friedlich zusammen. Und was liegt es da näher? Enger zusammenzurücken, die Potenziale zu nutzen und das Fahrrad nicht zweimal zu erfinden. Wenn wir über Ressourcen sprechen, da sprechen wir vor allen Dingen über Wasser. Wir reden auch über Luft, die wir reinhalten müssen von Emissionen. Wir reden aber auch über Rohstoffe, die wir benötigen. Und jeder hat da eine Expertise, die eben aus den ganz konkreten Bedürfnissen entsteht. Und das auszutauschen und das Beste daraus zu ziehen für eine Weiterentwicklung, geht eigentlich gar nicht anders. Und ist eigentlich Gebot der Stunde. Wir haben ganz tolle Beispiele, wie immer so schön sagt, Best Praxis, also das Beste, was wir gelernt haben aus den Umständen, die uns umgeben. Und das teilen wir und lernen immer wieder auch von internationalen Erfahrungen. Und kann nur wiederholen, dieser Austausch ist eigentlich die Würze, die das Leben auch so spannend und interessant macht. Man lernt das ganze Leben lang und so soll es auch bleiben.
3: Ja, auf jeden Fall. Also europäisch, gerade Wassereinzugsgebiete machen an keiner Grenze halt. Egal ob im Land oder außerhalb, so hängen wir in Europa eigentlich alle zusammen. Also Sachsen ist Oberligaland für Wasserverteilung in Deutschland. Aber im Süden von uns, als unser Oberligaland, ist auch zum Beispiel Tschechien mit der Elbe. Und wir haben gemeinsam uns das Elbe-Einzugsgebiet mit dem Wasser zu teilen. Und da bedarf es auf jeden Fall bilateraler Abstimmungen über die Grenzen hinweg. Dass man sich erstmal kennenlernt, dass man miteinander redet und dass man auch Probleme erkennt und die gemeinsam dann bewältigen will und auch bewältigen wird.
0: Der Workshop machte deutlich, dass viele Zukunftsfragen nur gemeinsam gelöst werden können. Der Austausch über Ländergrenzen hinweg soll deshalb auch künftig eine wichtige Rolle in der Entwicklung der Erzgebirgsregion spielen.

0: Für die Kameradinnen und Kameraden der Freiwilligen Feuerwehr Niederlauterstein ist ein wichtiger Meilenstein erreicht. Das neue Gerätehaus ist fertiggestellt. Bis dahin war es jedoch ein langer Weg. Von den ersten Arbeiten Ende 2024 bis zur heutigen Fertigstellung. Unser Beitrag zeigt die wichtigsten Etappen des Projekts und blickt auf die Entstehung des neuen Feuerwehrstandortes zurück.
1: Es ist geschafft. Das neue Gerätehaus der Freiwilligen Feuerwehr Niederlauterstein ist fertiggestellt und wird ab sofort mit regem Leben erfüllt. Doch bis hierher war es ein langer Weg, der nach jahrelangen Planungen und der Suche nach dem richtigen Standort mit dem Abriss des alten Metzenmarktes im Dezember 2024 begann. Zeitgleich mit dem Asphalteinbau vor dem Gerätehaus Anfang Juni begann im Innenbereich auch das Einräumen und der Aufbau der Möbel. Hier konnten die Kameradinnen und Kameraden mit anpacken.
2: Wir sind jetzt wieder eingestiegen bei der Einrichtung, beim Möbelaufbau. Zwischendrin waren hier eigentlich immer die Firmen unterwegs.
3: Wie ist es denn jetzt geworden, so wie ihr es euch vorgestellt habt?
2: Schöner. Um es jetzt mal ehrlicherweise zu sagen, wenn man am Anfang auf die Pläne guckt, dann ist das eine, ne? Dann kann man sich auch mal im Maß ablesen, man kann sich es ein bisschen versuchen vorzustellen, aber wenn man es dann live sieht und man dann auch drinnen steht, einfach das mal wirken lassen kann und vielleicht auch mal von der Größe eines Zimmers mal ein Stück weit was sieht, dann ist das einfach nochmal was anderes. Es ist schöner geworden, als wir es uns vorgestellt haben. So kann ich es zusammenfassen. Alle ziehen mit. Immer wenn ich jemanden gebraucht habe für euch eine kleinere Aufgabe, dann sind die da. Es beflügelt natürlich, weil alle sagen, okay, die Zeit der beengten und altertümlichen Verhältnisse sind vorbei. Wir gehen einfach als Wehr ein ganzes Stück in die Zukunft. Und das merkt man bei den Kameraden, aber auch bei den Jugendlichen, dass da wirklich Elan, Eifer dabei ist. Also man merkt es. Ja, ich muss dann immer mal ein bisschen kontrollieren, wer so vorbeiläuft, wer länger als 10 Sekunden stehen bleibt, dann kriegt der von uns einen Aufnahmeantrag ausgereicht. Man hat es gehört an der einen oder anderen Stelle, dass jemand gesagt hat, ja, könnten wir es schon auch vorstellen, gerade mit neuen Bedingungen. Ob es dann so wird, wissen wir nicht. Wir sind natürlich froh, dankbar und machen die Tür auf für jeden, der da kommt und uns unterstützt.
1: Die Aufregung und Vorfreude war immer mehr spürbar.
4: Es geht ein Ende entgegen, ja?
5: Auf jeden Fall. Große Schritte.
4: Wir bilden eine Vorfreude dabei.
5: Definitiv. Endlich.
6: Endlich, ja. War schön warm, denke ich.
2: Ich wünsche mir, dass alles so wird und alles funktioniert und auch praktikabel ist, wie wir uns das mal geplant haben. Dass wir immer unfallfrei vom Einsatz wieder zurückkommen, dass alles so funktioniert. Und dass vor allen Dingen auch unser Einweihungswochenende gut klappt. Wir haben uns viel einfallen lassen, da kann ich noch mal eine Einladung aussprechen. Dass da die 3 Tage ein bisschen Festivität sind, dass das alles geruhsam abläuft, dass die Leute Spaß haben und dass wir viel Betrieb haben, dass wir uns die Bude einrennen. Das wünsche ich mir.
1: Und nun ist es soweit. Die Einweihung, der Umzug kann erfolgen. Vom 26. bis 28. Juni feiert die Freiwillige Feuerwehr Niederlauterstein nun das neue Gerätehaus mit einem Tag der offenen Tür am Sonnabend und einem Blaulichtgottesdienst am Sonntagvormittag.
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Das Klöppeln wird im Erzgebirge ganz groß geschrieben. 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
1: Vogtsdorf schießt wieder den Vogel ab und das im wahrsten Sinne des Wortes vom 17. bis zum 19. Juli. Los geht es am Freitag, dem 17. Juli um 19 Uhr mit einem Fackelumzug ab der Alten Mühle und der anschließenden Festeröffnung. 21 Uhr legen dann die DJs Marik, Cedric und Paul zur Disco-Nacht auf. Der Sonnabend, 18. Juli, steht im Zeichen der Familie. Um 15 Uhr beginnt der Familiennachmittag bei Kaffee und Kuchen sowie einem passenden Programm dazu, getreu dem Motto Ein Kessel Buntes. Ab 20 Uhr wird zum Partytanzabend mit Epigon und Showeinlagen eingeladen. Und am Sonntag, dem 19. Juli, werden die Vogtsdorfer schon um 5 Uhr geweckt und haben dann Zeit, sich für den 10 Uhr beginnenden Frühschoppen mit dem Musikzug der Freiwilligen Feuerwehr Vogtsdorf vorzubereiten. 13.07 Uhr startet der thematische Festumzug durch das Dorf bis zum Festplatz unter dem Titel Tschechien zu Gast in Vogtsdorf. Um 14 Uhr musizieren die Peusenthaler Blasmusikanten im Festzelt. 15 Uhr spielen die Lommatscher Spielleute und der Spielmannszug Hirschfeld nach dem Umzug auf dem Festplatz. Ab 16 Uhr wird es spannend, denn dann wird der neue Schützenkönig ermittelt. Mit dem Schützenball ab 19 Uhr, den Kathleen und Thorsten musikalisch gestalten, klingt das Vogelschießen aus. Für das leibliche Wohl ist an allen Tagen bestens gesorgt. Passende Jahrmarktstimmung kommt auch durch mehrere Fahrgeschäfte auf, die das Festgelände vielfältig gestalten. Also nichts wie nach Vogtsdorf vom 17. bis 19. Juli.
2: Nun, liebe Zuschauer, so schnell geht's. Das war Glück auf Kompakt hier bei Glück auf TV. Vielen Dank, dass Sie mit dabei waren. 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
3: Eigentlich ist es schon wieder heute ein Special, denn es sind WG-Kollegen.
4: Wir gucken in den Kühlschrank und machen was draus.
5: Ab geht's.
6: Bei mir war ein Schluck Sojasauce drauf. Hast du den Schluck verwechselt?
7: Ja, das sage ich ein bisschen zum Schluss.
8: Sehr, sehr geil. Sehr gut. Oh, sehr geil.
9: Ein paar Chiliflocken. Bisschen Würze.
6: Und ihr habt als WG natürlich das System getrippelt, ne?
7: Hier? Zum Wohle.
9: Hauptsache es schmeckt, ne?
10: Da fühlst du dich zu Hause, jeder Kunde ein Freund.
11: Ja, herzlich willkommen hier bei uns im Küchenzentrum Dresden. Und ich glaube, hier fühlt man sich wirklich jetzt gerade nicht zu Hause, aber bald. Und ich sage euch, in etwa 3 Wochen wird alles wieder fertig sein. Also, freut euch schon, auf Ende Mai, Anfang Juni werden wir wieder alle schöne neue Küchen haben. Das Neueste und das Schönste, was gerade eben aus Mailand vorgestellt wurde.
3: Ja, danke dir, Dirk, für dein schönes Ständchen. Das ist ja nun auch allzeit bekannt. Oder ich glaube, jeder in Dresden kennt mittlerweile den Song vom Küchenzentrum Dresden. Läuft ja auch im Radio immer bei unseren Kollegen von Radio Dresden. Ja, heute bin ich platt gewesen. Ich wusste, Dirk hat es mir angekündigt, dass hier ein Umbau stattfindet. Ich bin hier rein und sage, Dirk, wir können jetzt tanzen, wir können hier

0: Das ist ja Wahnsinn! Ich wusste, das ist riesig.
1: So viel Platz hat man noch nie.
2: Es sind nur 450 Quadratmeter, die wir gerade eben hier freigeräumt haben. Also wir haben etwas über 1000 Quadratmeter Ausstellungsfläche. Das andere ist aktuell noch nicht wirklich angefangen. Wir werden das nach und nach, aber natürlich muss ein bisschen der Verkauf und die Kundenansprache, muss alles ein bisschen weitergehen. Und wir machen das hier tatsächlich während des laufenden Betriebs.
0: Ich denke, das wird gut. Das wird gut. Erzähl mal kurz, was hast du denn vor? Ein bisschen Zeit gebe ich dir noch zum Quatschen.
2: Also im Grunde wird das alles ein bisschen strukturierter. Man muss dazu sagen, wir haben irgendwann mal angefangen mit einer kleinen Landhausabteilung. Ne? Und wie das so ist, man baut immer ein bisschen an und man darf ein bisschen was verändern, dort noch ein bisschen was verändern. Aber eine Küche hat ja eine Stellwand und dahinter ist ja schon die nächste Küche. Und das ist ja genau das Problem. Das heißt, du hast nur einen kleinen begrenzten Bereich, wo du ein bisschen Veränderungen machen kannst. Und jetzt soll alles anders werden. Das wird alles nach neuesten Strukturen, nach neuen Designs jetzt orientiert. Also wir wollen auch hier die Verkäuferplätze direkt in die Mitte reinbringen. Also richtig abgeschlossene kleine Büros. Und ja, ich freue mich drauf, bis es fertig ist. Aber bis dahin dauert es eben noch 3-4 Wochen oder so.
0: Das wirst du überleben, indem du zum Beispiel dich mit uns beschäftigst, mit Sachsenfernsehen und der Mitkochshow oder der Mitkochshow Blind Date, wo wir ja letzten Monat Premiere gefeiert haben und Singles glücklich machen, jetzt auch nebenbei beim Kochen noch aus Sachsen. Aber heute daten wir nicht, heute kochen wir nur, Dirk.
1: So ist es.
0: Und deswegen sind ja unsere Partner Gerd und Stefan schon unterwegs. Die kaufen wie gewohnt die Zutaten ein. Wir wissen wie immer natürlich nichts.
2: Genau, also keiner weiß, was in den Körben drin ist und wir lassen uns überraschen, was dann aus diesen Zutaten zubereitet wird.
0: Genau, da schauen wir jetzt erstmal, was im Körbchen landet und dann melden wir uns wieder zurück mit den Kandidaten.
3: Herzlich willkommen im Rewe Köckeritz. Langsam wird's warm. Wir könnten mal gucken, was es so zum Grillen gibt.
4: Grillsaison, grillen kann man, ja, immer.
3: Genau, grillen
4: ja.
3: Kann man ja Fleisch und Gemüse.
4: Ja, Grillen kann man auch in der Küche, ne? Also wie gesagt, ne? Also geht ja auch.
3: Mal sehen, was es Schönes gibt. Ne? Chicorée, Pilze, Mais.
4: Mais, klar, logisch.
3: Da kann man auch sehr viel von machen. Gut. Zucchini, Aubergine, Paprika. Hier, die schön.
4: Ja, spitzi, spitzi. Immer gut. Ist aber was Tomatiges, säuremäßig vielleicht ein bisschen, ne?
3: Schon. Als wir angefangen haben, da haben wir 3-4 Sorten Tomaten. Heute 30 Sorten plus.
4: 30 Sorten. 30 Sorten. Wo gibt es so 30 Sorten Tomaten? Außer im Rewe. So, ein bisschen Butter.
3: Butter, Butter, Butter.
4: Butter ist immer gut, wenn wir schon mal vorne stehen hier. Wir haben eine Ribby. Ein Rumpi, weil das können wir nämlich schön aufteilen hier. Wir könnten einen Holzspieß zulegen. Dann können die vielleicht so Grillspieß.
3: Nehmen wir trotzdem noch Schwein mit vom Nacken?
4: Nacken, ja, Nacken ist immer gut.
3: Saure Sahne oder Schmand?
4: Schmand ist ein bisschen fester.
3: Schmand ist fester, der hat mehr Fett.
4: Na, Fett.
3: Zum Grillen Senf würde ich mitnehmen, oder?
4: Ja, Senf ist gut, ja.
3: Dann würde ich ein schönes kleines Öl mitnehmen. Wir nehmen ein gutes Grundbrot, was die selber oft backen können und beim Oftbacken noch veredeln können.
4: Das brauchen wir. Das ist gut. Holzspieße haben wir hier, oder?
3: Holzspieße, ja.
4: Eins
3: brauchen wir nur eins.
4: Ja. Stefan, da steht schon drauf.
3: Wir haben es eigentlich. Heute mal ganz gewöhnlicher Endpunkt mitten in der Backabteilung.
4: Also das sollten Sie normalerweise wissen, was wir Ihnen so antun wollen hier.
3: Ganz viel Gemüse, schönes Fleisch und ein schönes Grillbaguette. Wer da an Eintöpfe denkt, hat selber, hat selber verkehrt.
4: Und das im Hochsommer, genau.
3: Gut, sehr in diesem gut. Sinne, sehr schön.
4: Bis gleich.
5: Hi, wir sind Max.
6: Und Vincent.
5: Und weil der Vincent die geniale Idee hatte, mich ohne meines Wissens bei der Kochsendung anzuschauen, zeigen wir euch jetzt quasi unsere Küche, wo wir sonst zusammenkommen.
6: Die wichtigsten Elemente in unserer Küche sind natürlich Kaffee am Morgen oder als gesunde Alternative schwarzer Tee. Damit der Geschmack natürlich nicht zu kurz kommt, kann man an fast jede Speise eine gute Portion Bautzen Senf ranhauen. Und zu guter Letzt dürfen natürlich auch die guten alten Hühnereier nicht fehlen.
5: Andere wichtige Sachen so sind unser Sandwich-Maker, denn der Spargel, stellvertretend hier als frisches Gemüse. Kartoffeln, die haben wir immer da, immer als Beilagenoption in allen Varianten, richtig gut. Unsere selbstgemachte, quasi weltberühmte Kräuterbutter. Da sieht man auch schon, fehlt schon einiges.
6: Ja, das sind die Sachen, die wir uns auf jeden Fall nie fehlen dürfen.
5: Genau.
0: So, und jetzt haben wir unsere Kandidaten bei uns stehen, den Max und den Vincent aus Dresden. Und ich muss sagen, eigentlich ist es schon wieder heute ein Special.

0: denn es sind WG-Kollegen. Also es kochen heute eure WG, ist im Wettstreit miteinander. Ja, vielleicht als erstes, Max, muss ich ja sagen, wusste gar nichts davon. Jetzt erzähl mal, was war da los?
1: Ja, der Vincent kam dann einfach so am Wochenende zu mir und hat gesagt, dass er mich bei so einer Kochshow angemeldet hat. Hier beim Sachsenfernsehen dann. Ja. Und hat mich damit konfrontiert, dass dann halt heute der Drehtermin ist und wir dann zusammen 15 Uhr los müssen, um dann pünktlich hier zu sein. Und ja, dann haben wir uns gestern zur Vorbereitung noch 2, 3 Sendungen davon angeguckt. So.
0: Also ihr habt schon recherchiert auch. Ja.
1: Natürlich, nicht unvorbereitet reingehen.
0: Was gibt's denn bei euch in der WG normalerweise?
2: Boah, also zum Frühstück natürlich immer ein gutes Rührei mit Kartoffeln und Speck. Und dann abends mal vielleicht guten Flammkuchen oder so. Ne? Das geht immer schön fix.
0: Oh ja.
1: Oder irgendwas Schönes, was im Angebot war, einfach irgendwie gut herrichten. So.
0: Ja, man muss ja sagen, ihr studiert ja auch alle. Ne? Erzähl mal dann alles beim Kochen, was ihr macht. Jetzt müssen wir ja erstmal rausfinden, mit was ihr überhaupt kocht. Und zwar die Zutaten. Dirk wird gleich seines Amtes walten. Und Sesam, öffne dich machen. Und dann werden wir hoffentlich nicht hier alle umfallen, mit was ihr heute hier köcheln müsst. Eine Frage vorweg jeweils noch ganz kurz. Was wäre das Schlimmste, was jetzt im Kühlschrank liegen könnte?
1: Also ich habe immer gesagt, so Fisch, der kein Lachs ist. Wäre jetzt so.
0: Das Fisch, der kein Lachs ist. Also alles, also Lachs geht, der Rest ist
1: Das wäre schwierig so.
0: Und bei dir, Vincent, gibt es da auch so ein
2: Logo? Ich bereite Schwein sehr selten zu und so Meeresfrüchte. Ne? Aber so den so ein Lachs und so Rind meistens sehr beliebt.
3: Die Challenge ist ja meistens immer bei so einer WG. Wir gucken mal, was im Kühlschrank ist und dann machen wir was draus. Ne? Das heißt, in dieser Challenge seid ihr ja schon geübt. Also was das angeht, es ist nichts anderes heute. Wir gucken in den Kühlschrank und machen was draus.
2: Das ist ein wahres Heimspiel.
3: Oder?
0: Absolut.
3: Dirk. Also würde ich sagen, machen wir den Kühlschrank auf und lüften das Geheimnis, oder?
2: Ab geht's.
0: Wir kochen nicht zusammen, wir kochen gegeneinander. Ne? Nur noch mal so als Info, ja? Ich würde sagen, die Jungs sind begeistert.
3: Ja, und ich glaube, es ist auch kein Fisch, der kein Lachs ist.
0: Nee.
3: Den Spruch finde ich echt gut.
0: Viel Fleisch auf alle Fälle. Da würde ich sagen, pack was an, los geht's. So, los geht's. Der Gerd wieder hier.
4: Okay. Ich hoffe, ihr wollt schneller, die hört schon ab. Max.
1: Ja.
4: Was kocht man denn Schönes?
1: Ich habe mir überlegt, dass ich so ein bisschen Grillspießchen machen möchte. Ja. Mit so ein bisschen angebratenem Hähnchen und dem Schweinenacken und dem Pilzen und der Zucchini.
4: Ja.
1: Und dazu möchte ich die Baguettes zu so einem Kräuterbaguette machen. Und den Chicorée-Salat mit ein bisschen frischen Tomaten. Und dazu gibt es vielleicht noch einen kleinen Dip, wenn die Zeit reicht.
0: Ach so, das ist ja irgendwie schon ein bisschen eindeutig, dass Stefan und Gerd aufs Grillen hinaus wollten, oder?
2: Jawohl.
0: Was hast du dir denn Feines überlegt? Du hast dir ja auch ein paar Notizen gemacht, richtig studentisch.
2: Genau. Ja, das kennt man natürlich aus der Vorlesung. Ne? Da muss man, kriegt man nichts, wenn man nicht mitschreibt. Ne?
0: Und was hast du da so drauf gemacht?
2: Also ich werde einfach, ich halte es simpel. Ne? Ich mache mir ein bisschen das Fleisch. Dazu ein bisschen Gemüse, eine Beilage. Guck, dass das geschmacklich schon abgewürzt ist und hoff, dass das den Herrn schmeckt. Ne? Also.
0: Ja, das hoffen wir am Ende natürlich.
2: Das hoffen
0: heißt,
2: wir am Ende alle.
0: Du bereitest jetzt verschiedenste Fleischsorten zu.
4: Systematische Arbeit, hier sofort. Links abfallen, selber aufgebaut, schieben alles links rüber. Spektakulär. Sehr gut.
0: Das heißt, es gibt heute guten Teller, kompakt mit Fleisch. Da waren sie wahrscheinlich endlich was nicht Veganes, dachte ich. Das kann ich mir schlicht vorstellen, dass der Gerd dann. Nee, aber es ist auch die Grillsaison hat ja gestartet. Ne? Und habt ihr in der WG, grillt ihr da auch öfter? Gibt es da Möglichkeiten?
2: Ja,
0: habt ihr
2: einen Balkon, also wir haben unten da einen schönen Grillplatz mit so einer schönen blauen Bank dazu.
0: Jetzt wird es aber schön mit Senf und Bautzner, der geht immer.
2: Der einzig wahre Senf.
0: Natürlich.
4: So, was willst du mir machen?
1: Den hau ich kurz hier rein, damit er heiß ist.
4: Drück einfach mal drauf, mit dem Messerrücken. Schau mal.
1: Achso, ja.
4: Ja, genau. Und dann geht die Schale an alles von leicht runter.
0: Du hast ja den Max angemeldet für die Mitkoch-Show. Kam ja nicht von ungefähr, oder? Wie kocht der? Ist der Max sehr talentiert beim Kochen?
2: Also das wird ihm zugeschrieben und ich sag auch, es stimmt. Manchmal sagt er das selber so, er kann es gar nicht so. Aber ich sag, also was er schon für mich gekocht hat, das war wirklich schon.
0: Kann man essen.
2: Auf jeden Fall, klar. Immer.
0: So ordentlich Butter jetzt.
2: Genau, damit es dann auch noch ein bisschen was schmeckt, ein bisschen saftig ist, das Brot nicht zu trocken wird.
0: Ja,
2: so.
0: Knoblauch ist immer genau.
2: Genau, ein bisschen die Würze, das wird dann später noch rausgenommen, dass man nicht auf den festen Stücken dann so rumbeißt.
0: Wunderbar.
1: So. Das ist einfach erstmal nur Knoblauch quasi in ein bisschen Öl. Ein paar italienische Kräuter und ein bisschen Knoblauch mit drauf. Ich probiere immer, das gut vorzutäuschen.
4: Ah, der Klassische. Da kommt der gute Klassiker durch. Schweinenacken mit Senf eingeschmiert hier und dann ein halbes Bier drüber. Da geht's wieder. Ja, sag ich doch, ein Radler.
2: Ein bisschen Olivenöl mal an den Wok.
4: Wok ist noch aus, ja? Wok einschalten?
2: Das wäre sehr lieb. Ich bin natürlich auch insgesamt großer Pilzliebhaber, da wo ich herkomme, aus dem guten Vogtland, nennt man das auch die Schwamme.
4: Schwammerl, ja.
2: Die Schwamme, genau.
4: Genauso, wo ich komme aus Bayern, das brauchst nichts anderes da.
2: Ja. Schwammerl. Schön. Das ist quasi das Vogtländers Leibgericht, der Schwammeschwein.
4: Schwammerl.
2: Genau.
0: Ja, was machst du denn, wenn du nicht kochst für deine WG-Kollegen?
1: Ich spiele sehr gerne Fußball. Ich habe auch einen Verein hier in Dresden. Okay. Da bin ich öfter und sonst...
0: Bei welchem Verein?
1: Den Löbtower Kickers, so
0: den
1: heißen die. Natürlich.
0: Okay.
1: Das ist natürlich immer das klassische Fußball-Team-Hobby, ne?
0: Auf welcher Position bist du da?
1: Ich spiele im Mittelfeld da. Oder
0: so.
1: Probier's. Und sonst halt das Studium, ne?
0: Ja, was studierst du denn?
1: Ich studiere Verfahrenstechnik und Naturstofftechnik. Das ist,
0: wie bitte was?
1: Ja, natürlich, das ist die ganz klassische Reaktion.
0: Verfahrenstechnik und?
1: Naturstofftechnik. Das ist quasi...
0: Also ich sage dir, es hört sich für mich so an, du wirst bestimmt einen sehr guten Job irgendwann mal bekommen.
4: Wenn du hier auf dem Teppanyaki... Ja, aber Teppanyaki wird langsam heiß, ne?
2: Machen wir mal drauf.
4: Also wenn du grillen willst, dann kannst du langsam anfangen damit, ja, genau.
2: Oh, der brutzelt.
4: Sonst ist es so Bratwürste und so Zeug, kannst du ruhig schon mit draufhauen, ne? Und wenn die fertig sind, nimmst du es einfach runter und packst es dann auf diesen Grillteller mit dazu halt, ne? So als Idee so.
2: Ja.
4: Hätten wir noch hier. Mensch, schau mal, das Hühnchen.
2: Mehr als drei Sorten Fleisch bringt Unglück, glaube ich immer.
4: Aha, okay.
1: Ja, jetzt haben wir uns so verquatscht, jetzt weiß ich nicht, was ich machen wollte. Ich brauche auf jeden Fall den Ofen.
0: 20 Sekunden. Und was willst du denn dann machen, wenn du mal fertig bist?
1: Ja, es ist auch noch schwieriger, wenn du einen großen Löffel brauchst.
0: Ach, Kai, jetzt halt assistiert hier wieder.
1: Ja, das hat er mir extra gesagt, dass ich das darf. Dankeschön.
0: Jetzt denk aber,
1: so, das klingt gut. Das habe ich gut gemacht jetzt diesmal.
0: Ja,
1: ne?
0: Aber nicht bei mir funktioniert das nicht.
1: Ja. Na, ich weiß nicht. So, ich finde verschiedene Sachen ganz gut so. Ich habe vorhin von ein paar Partikeln. Ja, ein paar Chiliflocken. Bisschen Würze mit
0: das
1: rein.
0: Das müssen wir Gerd aber noch sagen. Da kannst du nichts dafür. Ja, aber weil Gerd und Chili, muss man nur sagen. Das finde ich aber gut, weil das Ding wird fast meistens gar nicht so genutzt und das eignet sich ja heute perfekt dazu, um mir alles gut anzugrillen. Ja. Willst du auch einen Wein? Es ist ein ganz besonderer Wein.
2: Meine Mutter hat Sommelier-Ausbildung zum Wein, deswegen.
0: Du kennst
2: wirklich.
0: Dich. Der wirst ja Gerd immer sympathischer. Ich sehe das schon, da hole ich jetzt auch mal mein Glas.
2: Du
0: bist ja auch beim Karat. Warte, ich bin auch gleich wieder da.
2: Ja, natürlich. Stößchen. Danke.
0: Stößchen.
2: Zum Wohle.
0: Dann einen wunderbaren Kochabend weiterhin. Wir haben auch passend dazu jetzt Halbzeit, noch 20 Minuten. Oh.

0: tief, wenn ich in die Küche reinkomme. Jedenfalls für mich, für Max wahrscheinlich weniger, wenn ich auftauche.
1: Hier ist, wird gerade so der Salat so ein bisschen ja, mit so. Mit dem Chipotle, mit ein bisschen Paprika und Tomate. Da habe ich hier jetzt schon, das ist genau richtig, habe ich schon mal kein Dressing vorbereitet.
0: Ja, dann wird mit das dem Schmand, hier ja.
1: Mit ein bisschen Schmand und Senf.
2: Schauen Sie mal da hinten. Ne?
0: Jetzt hör bitte auf, mich zu sitzen, das ist ja ganz furchtbar.
2: Also ich bin teilweise auch Nachhilfslehrer und da, wenn die Kinder dann anfangen, sie zu sitzen.
0: Ja, da weißt du, was ich meine, ne?
2: Ja, das ja. ist schrecklich.
0: Das soll für 3 Personen reichen?
2: Ja, es ist eine Beilage, also.
0: Muss jetzt, ne? Ja.
2: Boah, ich würde jetzt wahrscheinlich das Fleisch aufschneiden, um mal zu gucken, wie schlimm es denn geworden ist.
3: Du hast 12 Minuten 50, jawohl, wunderbar. 3 Teile brauchen wir. Ja, ist gut, perfekt, wunderbar.
2: Ich hätte sie noch in Scheiben geschnitten, ne? Aber da kriegt einer ein großes.
3: Kriegt man gleich Hunger, Mensch, ja.
2: So. Ich wirklich auch beim Naschen, ne?
3: Ja, ah, sehr gut. 10 Minuten.
0: Platz aber ruhig. Alles im Griff?
1: Ich hoffe es.
0: Da hast du jetzt das Maishähnchen drauf und das Schwein, nehme ich an.
1: Genau, und Zucchini und Zucchini und Pilze.
0: Ja, und ordentlich gewürzt, definitiv. Hast du natürlich schon geguckt bei Max, deinem Freund? Wie schlägt er sich?
4: Also, ich finde, das schlägt sich auf jeden Fall super.
0: Also, gutes Gefühl.
4: Boah, schon. Schon. Es riecht auf jeden Fall gut. Ich weiß nicht, ob aus beiden Küchen oder nur aus der einen, aber nee. Ich bin gespannt. Ich denke, er schafft's.
3: Okay, sie kann nicht schaden beim Salat.
1: Na?
3: Oder Zitrone geht auch.

0: oder sowas.
1: Ich habe den Salat ein bisschen mariniert, sodass da ein bisschen was Flüssiges mit dabei kommt.
0: Auch über drüben gerade einen Tipp gegeben zum kleinen Dip mit dem Spand.
2: Die Teller sind aber hier schon voll.
3: Oh ja.
2: Du siehst aber auch gut aus. Hast du wirklich gekocht, ne? Sieht man an der Schürze. Ja, mach erstmal Salz, genau. Wo willst du es dran machen?
3: Also aufs Fleisch, ne? Aufs.
2: Ich halte mich jetzt raus. Ich sag nichts. Da bin ich gespannt, was sie sagen. Meine kleinen Salzmeckerer.
0: 1:50 Minute. Maxwell gibt Gas. Sehr, sehr geil. Und schmecken tut es leider, wie es ausschaut?
1: Oh ja.
0: Du kannst vielleicht über das Rind ein bisschen Salz und Pfeffer machen. So ein bisschen solche Ideen. Sehr gut. Oh, Dirk, da kriegen wir gleich Hunger mit zwei her.
2: 1 Minute. Jetzt wird die Uhr rot. Da kommt noch ein bisschen Edelpaprika oder was ist das? Ja, geht immer.
3: Schule.
2: Oh ja. Wow, das war ordentlicher Schwaps.
0: Mit Gemüse gebraten, abgespielt. Ja? Oh, sehr geil.
2: Fertig.
0: Ja. Klasse. Cool.

0: Jungs wollten Fleisch und sie haben natürlich Fleisch bekommen von Max und Vincent. Ja, ich bin begeistert, was ihr doch für unterschiedliche Tellervariationen, sage ich jetzt mal, aus den Zutaten gezaubert habt. Und die Juroren haben es sich gut gehen lassen, schön schmecken lassen und natürlich auch ein Urteil gefällt, auf das wir sehr gespannt sind. Wer möchte denn anfangen?
1: Erstmal herzlichen Dank, Max und Vince, für zwei wunderbare Gerichte. Ihr habt das genau so gemacht, wie wir uns das im Laden vorgestellt haben, Gerd, oder? Ja. Wir wollten Grillteller mit Baguette und Salat. Wir haben Grillteller und Baguette und Salat.
0: Ja, also 10 Punkte schon mal, ja.
1: Nee, fangen wir beim Vince an. Erstmal alles heute sehr gut gewürzt. Also wirklich, ich habe heute nichts zu kritteln. Es war überall Salz dran. Es war nie bloß Salz dran, es waren auch noch mehr Gewürze dran. Da hat man sich ein bisschen Kopf drüber gemacht. Hat mir sehr gut gefallen. Vince hat uns hier einen kleinen Salat präsentiert. Chicorée, Tomate, Balsamico.
2: Ja.
1: Bei mir war ein Schluck Sojasauce drauf. Hast du dich, glaube ich, verwechselt ein bisschen? Das hat jetzt aber gar nicht...
2: Das habe ich mich bis dann zum Schluss voreilig.
1: War ein bisschen eilig, hast die falsche Flasche gegriffen. Das tut dem jetzt gar keinen Abbruch.
2: Okay.
1: Das hebt den Geschmack. Das ist eigentlich wirklich eine ganz leckere Kombi. Dein Grillteller, rustikal, aber das kann ein Grillteller sein. Mhm. Du hast sehr viele Produkte verwendet. Was mir hier besonders gut gefallen hat, sind die geschmorten Zwiebeln. Der Schweinenacken, den du mit Senf eingestrichen hast und schön gebraten hast, auch der war von der Konsistenz her perfekt. Das Rumpsteak genauso. Das Gemüse, okay, das war mit dabei, aber auch gut abgeschmeckt. Ne? Ja, hätte man vielleicht an Schnittgrößen vielleicht noch ein bisschen variieren können.
2: Ja, ne?
1: Was ein kleines bisschen hinten runterfällt, ist das Knoblauchbaguette. Ja. Ne? Aber ansonsten, also es hat nach Knoblauch geschmeckt. Ansonsten hat mich das wirklich überzeugt. 7 Punkte von mir.
3: Das ist toll.
1: Max, dein Teller war faktisch fast das gleiche. Du hast den Nacken verwendet, du hast das Rumpsteak verwendet, du hast den Chicorée, die Tomaten, den Paprika verwendet, das Knoblauchbaguette. Hast du auch gemacht. Bei dir war alles noch eine Stufe intensiver abgeschmeckt. Ich will jetzt nicht sagen besser, aber intensiver. Das hat dem Teller sehr gut getan. Du hattest hier bei dem Spieß eine sehr scharfe Komponente mit dabei, mit dem Chili. Das hat einiges gemacht. Das war geschmacklich sehr gut. Das Rumpsteak war auch sehr gut abgewürzt. Das Senfdressing beim Chicorée, das muss man mögen, ist aber vollkommen schön gewesen. Hat mich abgeholt. Insgesamt hat mir deine Kombination ein kleines bisschen besser gefallen. 8 Punkte von mir. Und damit gebe ich weiter an den Gerd.
4: Ich fange auch gleich mal beim Vincent an. Also vielen Dank euch beiden jetzt mal für dieses tolle Grilltellermenü. Ich brauche gar nicht so viel sagen. Stefan hat eigentlich nahezu alles gesagt. Ich mache es wirklich echt kurz. Vincent, ich gebe dir für deinen Teller oder für deine beiden Teller, die waren wirklich gut gemacht, auch 7 Punkte. Und beim Max hat mich einfach auch besser der Salat abgeholt. Der war einfach für mich jetzt schöner gewürzt, auch überraschend schöner gewürzt, weil so habe ich ihn einfach noch nie gegessen. Und das Knoblauchbaguette war jetzt auch nochmal etwas, wo ich sage, hat mich komplett abgeholt. Ich gebe dir auch 8 Punkte.
5: Jungs, mega Respekt, alles total begeistert. Mich hat überzeugt der Garpunkt vom Rind bei Max und das Baguette. Also bei mir das gleiche, 7-8 Punkte. Also es gibt keinen Verlierer bei uns. Also alles gut, ihr habt euer Bestes gegeben und es war echt klasse. Vielen Dank dafür.
1: Und ihr habt als WG natürlich das System getrippelt, ne? Ihr könnt

0: jetzt zusammen zum Gerd gehen und kriegt dann noch einen Einkaufsgutschein. Davon profitieren dann die Kollegen in der WG. Also wirklich, so macht man das, liebe Zuschauer. Genau so.
1: Hier definitiv, es gibt nie Verlierer, aber jetzt erst recht keine Verlierer bei diesem WG-Duell. Genau, ihr könnt noch mal kurz sagen, was es gibt. Ihr könnt auf alle Fälle lecker, ne, Gerni? Du kommst nicht nur vorbei.
2: Also der Verlierer muss zu mir. Ich habe ein schönes Menü zu zweit, Viergangmenü mit passendem Wein dazu und alles, was dazugehört. Na, von daher. Und der Sieger?
0: Gibt es wieder einen sehr schönen Rewe-Einkaufsgutschein und da könnt ihr für die WG eine Party organisieren oder, keine Ahnung, noch mehr Grillfleisch holen, noch mehr Grillgemüse.
1: Wenn die Mitkochshow geschaut wird, da muss ja ordentlich, ne, gibt es ja eine Party. Ja.
2: Nicht nur Alkohol kaufen, ne?
0: Warum nicht?
1: Okay. Ja, Jungs, es war sehr schön, dass ihr zu Gast bei der Mitkochshow wart. Herzlichen Glückwunsch dazu. Ja, und damit kann ich nur sagen, kulinarische Grüße nach Hause. Schalten Sie gern ein beim nächsten Mal. Ansonsten ist natürlich alles in der Mediathek von sachsen-fernsehen.de zu sehen. Und Sie können sich wie immer unter sachsen-fernsehen.de/hobbyköche auch bewerben. Und wie Vincent und Max hier einen schönen Abend verbringen, oder? War doch schön.
3: Es war sehr großer Spaß. Kann ich mich nur anschließen.
1: Kann man wiederholen, oder?
3: Sollte man.
1: Ja. Also wir sind zu ertragen, da hören Sie es. Also anmelden und mitmachen und damit tschüssi.

0: Der Zusammenbruch der Carola-Brücke im Jahr 2024 war ein einschneidendes Erlebnis, vor allem für die Dresdnerinnen und Dresdner.
1: Ich habe es wirklich nicht geglaubt. Ich habe gedacht, das ist eine Fake News.
2: Musste man sich auch erst mal dran gewöhnen.
0: Seitdem gibt es einen gemeinsamen Wunsch. Eine neue Brücke, die verbindet, Mobilität stärkt und sich behutsam ins Stadtbild einfügt.
3: I think it's a challenge, but it's an opportunity also for the city.
4: Wir haben also die Chance, auch die Stadt schöner zu gestalten.
0: Doch welcher Entwurf schafft eine Brücke, die Dresden gerecht wird? Seiner Geschichte, seinem Alltag und seiner Entwicklung.
2: Es hat auch für die Zukunft so etwas Prägendes.
1: Also das heißt, man kann dort schon auch viele Fehler machen.
3: So, this is a big responsibility, big, big, big responsibility.
0: Dieser Verantwortung stellt sich das Team FECOR, TSSB und UKL mit seinem Entwurf für Carola 3.0.
4: Wenn die Brücke dasteht, das ist ein echter Zugewinn für die Stadt in vielerlei Hinsicht.
0: Beim Neuentwurf der Carola-Brücke steht eine Frage im Mittelpunkt: ihre Gestaltung und Form.
3: The form is one of the first points, because you have the elevation. The first you start drawing the elevation of the bridge, and then you see what is the form that fits.
4: Gerade in einer Stadt wie Dresden, die davon lebt, mit so einer Altstadt-Silhouette, kann man nicht irgendwie eine beliebige Form dorthin setzen.
2: Was ist prägend für Dresden und wie schaffen wir es, diese Landschaft von Dresden weiter zu unterstreichen?
1: Man muss ja davon ausgehen, die Brücke, die jetzt entsteht, die steht ja vielleicht 150 Jahre oder länger. Das heißt also, sie wird das Antlitz der Stadt aus allen Richtungen massiv prägen.
5: Die neuen Entwürfe für die Carola-Brücke stehen an.

0: Was wünschen Sie sich denn von der neuen Carola-Brücke?
1: Tatsächlich eine Brücke, die nicht so kompliziert ist und trotzdem ästhetisch gut ins Stadtbild passt. Das wäre tatsächlich mal sehr, sehr sehenswert.
2: Ihre Form muss in das historische Stadtbild Dresdens passen. Gleichzeitig muss sie heutigen Anforderungen gerecht werden. Sie soll sicher, langlebig und widerstandsfähig gegenüber extremen Belastungen sein. Die Antwort auf all diese Ansprüche, eine Brücke mit Bögen.
3: Das ergibt sich so ein bisschen aus der Historie der Carola 1 als auch der angrenzenden Albert- und Augustusbrücke.
2: Die schlanke Form mit Bögen greift Elemente der ersten Carola-Brücke auf und verbindet sie mit der Leichtigkeit der zweiten.
3: Wir haben sozusagen das Beste der beiden Welten jetzt draus gemacht. Wir haben also eine filigrane Brücke mit 120 Meter Spannweite und auch die Bögen integriert.
2: Damit die Brücke schlank wirkt und zugleich hohe Lasten trägt, ist die Wahl des Materials entscheidend. Nur wenige Materialien vereinen hohe Festigkeit, Flexibilität und Schlankheit. Die Lösung des Teams? Sandstein in Kombination mit Stahl.
3: Wir nehmen also den Stahl dort, wo wir weit spannen müssen. Und für die Auflager, die Pfeiler, die Fundamente nehmen wir den Sandstein, der sich also hier auch sehr gut einfügt in die Altstadtsilhouette.
4: In Stahl kann man langlebig bauen, flexibel bauen und auch schnell bauen.
5: Ich glaube, ich wünsche mir vor allem, dass wir schnell eine Lösung finden. Ich glaube, es wäre wichtig, hier mal ein Beispiel zu zeigen, dass Deutschland große Projekte schnell vorantreiben kann und wir uns nicht im Detail oder im Klein-Klein verlieren, sondern wirklich überlegen, was ist der Mehrwert für die Stadt, was ist der Nutzen für die Stadt und wie können wir den schnellstmöglich umsetzen.
2: Mit im Werk vorgefertigten Elementen aus Stahl lässt sich die Brücke schnell und wirtschaftlich bauen.
6: So this will speed up the construction, which is, I think, one of the key points also in this project.
2: Der zweite Schlüssel für eine effektive Konstruktion liegt im Brückendeck. Die neue Brücke muss zukünftige Anforderungen mitdenken und Raum für Anpassungen lassen. Deshalb entsteht die neue Carola-Brücke als ein durchgehender Brückenzug mit einem flexibel nutzbaren Deck.
3: Die Anforderungen, die ja heute dran gestellt werden, sind ja sehr widersprüchlich. Es gibt die einen, die sagen, wir wollen 4 Spuren, die anderen sagen 2 Spuren. Wir haben uns das Ganze angeschaut und gesagt, wir können eine Brücke entwerfen, die beides erfüllt, ohne zu groß zu sein, ohne zu klein zu sein.
4: Wir können sagen, wir machen 4 Pkw-Spuren. Wir können aber auch in Zukunft sagen, wir machen 2 Pkw-Spuren und machen dafür dann Rad- und Fußweg breiter.
3: Also die Flexibilität, die wir anbieten mit 2 oder 4 Spuren, die ist so einfach veränderbar bei unserer Brücke, dass dies entweder sofort gemacht werden kann in naher Zukunft oder in ferner Zukunft.
2: Für die Menschen dieser Stadt ist die Brücke mehr als eine Straße. Sie ist Teil ihres Lebensraums. Deshalb wird die neue Carola-Brücke bewusst als öffentlicher Raum entworfen. Als einen Ort, der verbindet, statt zu trennen.
7: Also ich als Touristin wünsche mir, dass ich gerne mit dem Fahrrad sehr einfach und sehr bequem das Ufer von rechts nach links, also von der einen zur anderen Seite, wechseln könnte. Das wäre super.
2: Großzügig gestaltete, barrierefreie Wege für Radfahrende und Fußgänger verbinden Alt- und Neustadt miteinander und vernetzen sie zugleich mit den Elbwiesen. Unter der Brücke entstehen geschützte Räume für Kultur, Erinnerung, Spielen und Sport.
4: Unter den Brücken fand ich immer früher sehr gruselig, muss ich sagen. Es ist kein sicherer Ort und wir wollen genau das umgehen.
8: Das finde ich sehr cool, wenn das öffentlich genutzt wird und für junge Menschen und ältere Menschen irgendwie nutzbar wäre.
2: Auf der Brücke öffnen Aussichtsbalkone neue Blicke auf Altstadt und Elbe.
9: So eine Brücke soll auch durchaus mal eine Verweilmöglichkeit bieten.
2: Der Neuentwurf der Carola-Brücke muss vielen Ansprüchen gerecht werden. Dafür braucht es nicht nur gute Ideen, sondern auch ein kompetentes Team. Ein Team mit einer klaren Vision und einem offenen Ohr für die Bürgerinnen und Bürger Dresdens.
9: Es wäre, glaube ich, ein sehr großer Frevel, wenn man da die Bürger jetzt außer Acht lassen würde und sozusagen seinen architektonischen Duktus einer großen Bevölkerungsmasse überstülpen würde. Also das ist nicht mein Anspruch.
4: Das hat den Entwurf dann auch erweitert. Wir konnten dann immer weiter das finalisieren. Und wir sind jetzt gerade an dem Stand, wo ich sage, das ist wirklich, wir haben alle Sachen so mitgenommen, die es gab.
2: TSSB und UKL sind erfahrene Architekten aus Dresden. Sie kennen die Stadt und die Verantwortung, die ein Projekt wie dieses mit sich bringt.
3: Für jeden hier im Team ist das ein bisschen Herzblut, das damit reingeht. Das ist keinem egal oder irgendeine Brücke, sondern das ist auch tatsächlich nachher für manchen der Arbeitsweg. Das ist der Stadtraum, den man erleben möchte.
2: FECOR steht für internationalen Erfolg im Brückendesign und bringt sein Wissen gezielt für die Carola-Brücke zum Einsatz.
6: For us, design a bridge is a dream, you know, and a dream in a place like this is a

0: higher level. So we are very pleased to work here and have our partners here that knows the city, you know, the atmosphere, the requirements, and it helps a lot.
1: Was die schon alles realisiert haben in der ganzen Welt, ja, tolle Brücken, das ist schon für mich auch eine tolle Erfahrung, muss ich sagen. Schöne Erfahrung.
2: Mit diesem Entwurf bewirbt sich das Team FECOR, TSSB und UKL um den Auftrag Carola 3.0. Und die Dresdnerinnen und Dresdner entscheiden mit.
3: Ich würde mich da tierisch drüber freuen, wenn wir diesen Auftrag kriegen könnten, weil es wirklich so was Besonderes ist. Es ist nah, es liegt viel dran. Und genau das so in Dresden dann zu sehen und da so einen Austausch auch mit Dresden zu haben, ist schon was sehr Besonderes.
0: We are very keen and try to do our best. Our best for the city, our best for ourselves, our best for the municipality. So it's, we try.
1: Das ist schon ein Herzensprojekt, will ich sagen, weil es in Dresden ist. Und da ist es natürlich schon nochmal schön, an so einem bedeutenden Projekt mitzuarbeiten.
4: Auch Verantwortung den anderen Bürgern dieser Stadt gegenüber, dass wir auch eine gewisse Zufriedenheit schaffen. Genau diese Gemengelage herauszufinden, mit der wir also den Bürgern was anbieten können, wo man also gut miteinander leben kann.

Ich bin Ida Asilalahi Bornit. Ich komme ursprünglich aus Indonesien. Ich bin seit 2004 in Chemnitz und ich bin eigentlich 45 Jahre alt, habe zwei Kinder. Ich bin verheiratet mit einem deutschen Mann. Dann beschlossen wohnen wir dann seit 2004 in Chemnitz. Ich habe Jura studiert in meiner Heimat, habe ich auch fertig gemacht. In Deutschland habe ich meinen Beruf nicht weitergeübt. Seit Anfang 2004 bin ich schon aktiv, von Minijob zu Minijob. Bis mein Kind so ein bisschen größer geworden, dann bin ich dann weiter einen richtigen Job finden, meine Fähigkeiten erweitern. Was mich sehr beeindruckt als bei Vorstellungsgespräch, ich muss als Koordinator für die ehrenamtlichen Mitarbeiter. Ja, mein Gedanke damals, was? Die arbeiten ohne Geld und ich muss diese Leute koordinieren. Ja. Und dann beschäftige ich das immer mit diesen Themen. Ne. Verhandelte Produkte, was ist das hinter diesen Produzenten, was ist die Projekte, warum die Leute machen das so was eine Unterstützung. Dann meine Augen geöffnet. Ich habe auch erlebt, ne. Meine Mutter hat damals auch als kleine Produzent, ne, die nähen Klamotten. Das ist ja wirklich das Kämpfen immer, ne, mit diesen großen Produzenten. Lieber kaufen verhandelte Produkte, weil ich weiß, das ist bei Einkauf verhandelte Produkte. Die Produzenten dort bekommen diese Effekte, ne, von unseren Entscheidungen. Ich bin auch glücklich dabei, das zu machen. Das ist etwas Gutes sein für Veränderungen in bessere Qualität für andere Leute in Globalisierung. Ja. Mein Traum, das ist nach Nepal. Ja. Das ist so ein kleines Frauenprojekt. Ja. Das ist ja, die macht mit Hand. Also das ist gar nicht modern, das ist traditionell. Aber die Frauen dort, die haben ja Einkommen. Ja. Die haben ja Möglichkeiten, Geld nach Hause mitgebracht. Die sind stolz, die Frauen. Ihre Produkte kommen in Deutschland. Die können etwas machen für ihr Leben. Das, ist, ja. Das macht mich so, ach, ich muss mal einmal dorthin. Die Rolle der Frauen in dem fairen Handel ist sehr groß. Die Entwicklung von dieser fairen Bewegung ist meistens in Frauen da. Das ist auch, wenn die viele Weltläden auch, viele Frauen dabei engagieren in den Weltläden. Diese Gleichberechtigung ist wichtig im fairen Handel. Manchmal das ist es wie ein Traum von mir. Das ist sowas auch machen für diese Leute in meiner Heimat. Aber ich muss mal viel lernen erstmal. Erfahrungen sammeln, dann vielleicht kann ich das sowas machen. Frauen zu stärken in einem globalen Süden ist wichtig. Wir wissen noch, die Rechte von Frauen in verschiedenen, in anderen Ländern ist nicht so wie in Deutschland. Das ist die Chancen für die Frauen dort arbeiten oder ihre Einkommen und dann ihre Leben verbessern ist nicht so viel hier in Deutschland. Deswegen dieser Fairhandel, das ist ja, die machen Projekte für Frauen. Frauen, die hier, die bei uns einkaufen, ich bin ja ganz dankbar. Diese Solidarität muss man mir zeigen. Ne? Diese Entscheidungen, dass ich wollte das machen, ich wollte hier diese Produkte holen, weil ich weiß, mein Einkauf wird für die Frauen in diesem globalen Süden, die Unterstützung brauchen, kriegen die von mir oder von uns. Das ist die Solidarität, als zusammen Frauen zu stärken. Aber hoffentlich langsam wird dann ändern. Die Gleichberechtigung kommt dann.

0: Was wäre das Erzgebirge ohne Ann und Günther? Wir hätten ja nichts zu singen.
1: Wir sind hier auf dem Annaberger Markt und feiern heute 150 Jahre Ann und Günther. 150 Musiker sollen zusammenkommen. Ann und Günther war unser Volksdichter hier im Erzgebirge, Volkssänger, Erfinder der Liedpostkarten, hat ganz viele Lieder geschrieben, 140 Stück, hat von 1876 bis 1937 hier gewohnt und in Gottes gab und hat für die erzgebirgische Hamme zu viel gemacht.

Günther ist für die Region ganz wichtig, weil er natürlich ein prägender Sänger ist, ein prägender Lieddichter, der jetzt auch das Erzgebirge ganz sehr mit seinen Liedern geprägt hat und mit seinen Inhalten geprägt hat. Und das ist für uns ganz wichtig, weil viele Inhalte auch heute noch relevant sind.

0: sei ja mit einigen Kindern aufgewachsen. Das ist ja nur durch die Erzgebirgsgruppe in Ehrenfriedersdorf habe ich ja viele Lieder mithören können und bin dadurch schon als Kind mit den anderen Kindern groß geworden.
1: Das ist natürlich für uns sehr schön, weil da merken wir, dass das Erzgebirge lebt und dass das Erzgebirge dabei ist und dass das Erzgebirge auch mit Anton Günther lebt und den Dichter einfach ganz sehr noch am Herzen hat.

0: Die Getränkedose ist zurück und gefragter denn je. Rund 420 Milliarden Stück wurden im letzten Jahr weltweit abgefüllt. Greifbar wird der Trend auf der MedPack, der Weltleitmesse für Metallverpackungen in Essen. Dieses Jahr unter dem Motto Canned Future.
1: Die Getränkedose erlebt ein starkes Revival in der Tat. Nach dem massiven Einbruch in Zeiten des Dosenpfandes ist sie seit 6-7 Jahren wieder sehr, sehr stabil. Ergänzend kommt hinzu, dass sie aber auch als ein sehr trendiges Verpackungsmittel wahrgenommen wird. Und die Füller haben es verstanden, dort Füllgüter hineinzubringen, die außergewöhnlich, ungewöhnlich sind und auch den Verbraucher reifen, diese Getränke zumeist aus der Dose zu konsumieren.
0: Trotz wirtschaftlicher Unsicherheiten bleibt die Metallverpackungsindustrie durch Urbanisierung und verändertes Konsumverhalten stabil. Über 130 Milliarden Euro setzt sie im letzten Jahr um, bei gleichzeitig wachsendem regulatorischem Druck durch die neue EU-Verpackungsverordnung.
2: Die Branche ist stabil, weil sie einfach greifbar ist in verschiedenen Industriezweigen. Sie brauchen immer in irgendeiner Form Metallverpackungen. Kosmetik wird immer gekauft. Pharmaindustrie, denken wir dabei an Corona. Die Pharmaindustrie hatte da

0: sicherlich einen hohen Peak durch die ganzen Impfstoffe zum Beispiel, aber auch die Getränkeindustrie und natürlich nicht zuletzt die Nahrungsmittelindustrie, Konservendosen. Gerade in Krisenzeiten, wie wir sie sowohl während der Pandemie hatten, als auch für den Moment, wir haben zwei Kriege auf dieser Welt, sind natürlich Nahrungsmittel, die sehr lange haltbar und gut zu lagern sind, gefragt.
1: Die steigenden Anforderungen werden zum Innovationstreiber der Branche. Beispielsweise spart moderner Digitaldruck Etiketten und erleichtert das Recycling nicht nur bei Getränkedosen.
2: Mit einer Digitaldruckmaschine können wir auf einem Produkt 3 Millionen Farben drucken. Fotorealistisch, kleinste Texte, Verläufe. Es gibt unbegrenzte Möglichkeiten im Druck. Und gerade in diesem Craft-Beer-Markt sind die Druckbilder extrem anspruchsvoll. Und die schnelle Umsetzung dieser sehr anspruchsvollen Druckbilder ist nur im Digitaldruck möglich.
1: Auch beim Material selbst steht eine höhere Energie- und Ressourceneffizienz im Fokus. Der deutsche Global Player für Weißblech stattet das zentrale Basismaterial für Lebensmittel- und Aerosolverpackungen gezielt mit neuen Eigenschaften aus.
3: Wir haben das neue Material hier mitgebracht, und zwar unser Rasselstein Cup und unseren Solid Flex Cup. Beide Materialien zielen darauf ab, 10% weniger Material zu benötigen, aber eben die komplette gleiche Produkteigenschaft darzustellen. Und das ist extrem wichtig, eben auch für unsere Kunden, weil sie einfach 10% weniger Material benötigen können, aber eben die gleiche Produktstabilität darstellen. Und es hat natürlich auch einen Vorteil beim Thema CO2-Reduktion.
1: Auch die Produktion selbst wird effizienter. Neue Hochgeschwindigkeitsanlagen arbeiten präziser, verbrauchen weniger Energie und Material und lassen sich schneller umrüsten. Gleichzeitig sorgt eine einfachere Bedienung für zusätzliche Entlastung.
4: In der heutigen Zeit ist es wichtig, weil wir sehr viel weniger Fachkräfte haben, die schon eine Vorausbildung haben, die Erfahrung haben mit Maschinen. Wir haben heute eine Generation, die sehr digital affin ist. Das heißt, wir müssen auch dem gerecht werden, das heißt, digitale Produkte anbieten, in denen man lernen kann, digitale Produkte anbieten, in denen man auch diese Maschinenbedienung bewerkstelligen kann.
1: Die Branche wächst weiter. Ein wichtiger Treiber ist die Getränkedose mit einem erwarteten Plus von rund 3-5% jährlich. Energie- und Ressourcenschonung bleiben zentrale Herausforderungen. Doch die MedPack zeigt, aus strengeren Regeln entsteht neuer Fortschritt.

0: 36 Jahre habe ich hier zugebracht, den Betrieb. 30 Jahre als Veredelungsmeister. Das ist, man kann sagen, in Fleisch und Blut übergegangen. Die ganze Zeit, die du das gemacht hast, das ist von der Pike auf gelernt und Erfahrung gesammelt, Erfahrung weitergegeben. Und das macht eben Spaß.
1: Stoff ist das Material, aus dem unsere Bekleidung besteht. Stoff steckt aber auch noch in viel mehr, auch an ganz vielen anderen Stellen, die sehr unerwartet sind. Die Tuchfabrik Gebrüder Faro hat während der gesamten Betriebszeit hier Tuche hergestellt. Das sind Stoffbahnen, die dann in die Welt verschickt worden sind. Was uns vor allem wichtig ist, ist die Arbeit der Menschen da hinten dran sichtbar zu machen. Stoff macht sich nicht von selbst. Es sind eben fast schon 100 Jahre alte Maschinen, die heute noch so funktionieren wie damals.
0: Hier ist es eben sehr wichtig, dass du dich in die Maschinen versetzen kannst, wie die arbeiten, wie die funktionieren. Das sind mitunter nur Millimetereinstellungen, die es ausmachen, ob die Maschine geht oder nicht.
2: Man hat hier gearbeitet viele Jahre lang, ne? Und dann ist man wirklich stolz, dass man so ein Produkt in dieser Qualität herstellen konnte.
1: Und all die Schritte, das ist das, was wir hier am Standort auch erleben und vorführen können. Dies ist die Krempel, es entsteht Vlies und dieses Vlies am Ende wird dann aufgeschnitten und es entsteht ein erstes Vorgarn, mit dem weitergearbeitet werden kann. In der Spinnerei wird aus dem Vorgarn durchdrehen ein erstes Garn. Auch da ist die Reißfestigkeit noch nicht so hoch. Deswegen geht es dann in die Zwirnerei weiter. Und in dieser Zwirnerei werden dann zwei Fäden miteinander wiederum verzwirnt. Und aus diesen Verzwirnten haben wir dann einen reißfestigen

0: roten Faden, mit dem man weiterarbeiten kann. Hier im historischen Websaal stehen unsere Webautomaten. Mit Kette und Schuss können wir hier lange Stoffbahnen produzieren. Die gewebten Tuche kommen dann hier in diese Walkmaschine, um das Stück vorzuwaschen, also zu walken. Danach kommen dann weitere Schritte. Dann werden die überstehenden Fasern mechanisch abgenommen. Und dann wickeln wir die Stoffe, fügen noch ein Maßband ein. Danach geht es dann auf die LKWs für den Weitervertrieb.
1: 18 Jahre habe ich in dem Betrieb gearbeitet. Habe praktisch das Licht mit ausgemacht. Wenn man so eine Fabrikführung mitmacht, dann lernt man erstmal, was das Verarbeiten macht, um einen Stoff herzustellen. Dass man noch heute an den Maschinen, also dass man die noch vorführen kann, das ist einzigartig hier in dieser Fabrik.
0: Die Tuchfabrik Gebrüder V ist Teil der Textilgeschichte Sachsens, die wir ja lebendig halten wollen, weil aus der Tradition kann man ja nur lernen für die Zukunft.

0: Der Berg ist für mich wirklich ein Sehnsuchtsort. Hier findet man die Ruhe, die man manchmal braucht, um einfach auch eine gewisse Gelassenheit zu finden.
1: Wir sehen es als große Chance, wenn wir hier einen barrierefreien Zugang haben, dass wirklich auch unsere Veranstaltungsreihe in naher Zukunft und in weiterer Zukunft überhaupt durchgeführt werden kann, weil natürlich auch unsere Besucher älter werden, weil auch unsere Mitglieder älter werden und gefühlt wird ja der Eubin beim Besteigen sowieso jedes Jahr höher.
0: Wer den Berg Eubin besteigen will, muss natürlich einen gewissen Rucksack auf sich nehmen. An der Bergkirche vorbei, viele, viele Stufen hinauf auf das erste Zwischenplateau, den steinigen Weg durch das Eingangstor, einem Kassenbereich vorbei, nochmal der letzte Anstieg bis auf das obere Burgplateau. Das ist natürlich eine Herausforderung, die muss man meistern. Wir haben hier auf dem Berg einen noch bewirtschafteten Friedhof. Der ist in Deutschland einzigartig und wir merken, wie schwierig es ist, dass die Leute hier hochfinden, hauptsächlich auch die Älteren. Und hier soll natürlich mit dem Projekt die Möglichkeit geschaffen werden, dass jeder in der Lage ist, diese Schönheit hier auf diesem Berg zu erleben. Die Probleme sind hauptsächlich, dass der Berggasthof polizeilich gesperrt ist und wir einen wichtigen Anziehungspunkt mit der gastronomischen Versorgung auf dem Berg so nicht mehr gewährleisten können.
2: Unser Berggasthof ist von oben bis unten hin eigentlich kaputt und nicht mehr so nutzbar, wie es eigentlich sein sollte. Denn wir erwarten ja hier über 120.000 Gäste auf dem Eubin. Und es wäre sehr schön, wenn das alles mal wieder so wäre, dass wir es nutzen könnten.
0: Der Berg Eubin hält eine ganze Reihe an Veranstaltungen für unsere Gäste bereit. Das geht über die historischen Mönchszüge, über den Kaiserzug, dann die verschiedenen Burg- und Klosterfeste.
2: Ich stelle mir vor, wenn alles wieder in Ordnung ist und alles wieder saniert ist, dann dürfen die Gäste sich hier setzen, entweder auf der Terrasse oder dann hinter den wunderschönen Panoramafenstern.
1: Ich würde mir für den Eubin wünschen, dass wir so weitermachen wie bisher, dass wir alle hier Hand in Hand arbeiten und dass wir einen ordentlichen Zugang zu dieser Burg- und Klosteranlage können, damit wir den Besuchern es wirklich ordentlich zeigen können, was hier vor über 600, 700 Jahren auf dem Eubin schon geschehen ist.

0: Radfahren ist in den letzten Jahren ein beliebter Freizeitsport geworden. Und ein gut ausgebautes Radwegenetz ist natürlich notwendig, um diesen Ansprüchen zu genügen und unsere touristischen Erlebnisse zu steigern.
1: Ja, wir sind

0: Wir sind in Nordsachsen, in Oschatz, Ortsteil Merkwitz. Wir bauen hier einen Radweg, einen multifunktionalen Radweg aus, schaffen die Ortsverbindung zwischen Oschatz und Großbühler.
1: Es geht darum, die umliegenden Orte anzubinden, die Region attraktiv zu machen für Radverkehr. Und wir haben auch als Stadt ein Radverkehrskonzept. Und hier können wir so die Verbindung schaffen zwischen Radverkehrskonzept und Tourismus. Und das ist sehr schön, dass das uns gelungen ist. Ja.
0: Wir schaffen ja hier den Spagat, das auch als Wirtschaftsweg mit zu nutzen, um die anliegenden Bewirtschaftungen der Landwirtschaftsflächen zu realisieren. Weil wir nicht nur den Tourismus, auch den Alltagsradverkehr damit berücksichtigen. Es ist so, dass wir im ländlichen Raum auf das Rad stärker angewiesen sind. Wir haben keine Straßenbahn, wo wir einsteigen können oder der Busverkehr in der Taktung ganz anders ist. Und deswegen ist das auch ein Thema, dem wir uns stellen und wo wir stolz sind, dass wir diese Maßnahme in der Art auch umsetzen konnten.

0: ein Tag in der Rotkäppchen-Erlebniswelt. Von greifbarer Geschichte.
1: Und da testen wir jetzt mal ein bisschen.
0: Oh, mal gucken, ob es zieht. Über Herstellung damals und heute. Hin zu meinem persönlichen Rotkäppchen-Moment. Ich begebe mich auf die Reise durch die Welt einer Traditionsmarke. Und euch nehme ich mit. Zwischen Weinbergen, historischen Gassen und der Unstrut liegt Freiburg, mitten im Herzen der Weinregion Saale-Unstrut. Die kleine Stadt ist eng mit Genusskultur verbunden. Genau hier befindet sich auch eine Marke, die viele seit Generationen her kennen. Rotkäppchen. Die Leidenschaft für Sekt ist hier überall zu spüren, denn seit jeher wird hier ein grandioses Handwerk gepflegt und weiterentwickelt. Ich möchte heute mehr über den Sekt mit der roten Kappe erfahren und bin mit Kathi verabredet. Sie leitet die Rotkäppchen-Erlebniswelt, ist seit vielen Jahren dabei und hat bereits den Aufbau der Erlebniswelt begleitet. Heute kennt sie hier jede Ecke wie ihre eigene Westentasche.
2: Hallo!
1: Hi, herzlich willkommen!
2: Hi, freue mich, dass ich da bin.
1: Schön, dass du hier bist. Herzlich willkommen in der Rotkäppchen-Erlebniswelt und ich zeige dir jetzt mal alles, was es hier zu erleben
2: gibt.
1: Ja,
2: zeig mir dein Reich.
1: Ja, genau.
0: Schon beim Ankommen fällt auf, das Areal ist viel größer, als ich es erwartet hätte. Hoch über dem Eingangsbereich thront eine große Sektflasche und begrüßt die Gäste schon von Weitem. Dieses Jahr ist ein ganz besonderes Jahr, denn Rotkäppchen feiert 170. Jubiläum. In der erlebbaren Ausstellung warten auf rund 1400 Quadratmetern 50 teils interaktive Stationen. Geschichte wird hier also nicht nur erzählt, sondern vor allem auch ausprobiert.
2: Oh, das sieht ja toll aus.
1: Ja, herzlich willkommen in unserer interaktiven Ausstellung. Und hier begrüßen dich unsere Gründer.
2: Ah.
1: Sollen wir einmal drücken?
2: Ja. Was passiert hier?
1: Lass dich überraschen.
0: Die Geschichte von Rotkäppchen beginnt 1856. Damals gründeten die Brüder Moritz und Julius Kloss gemeinsam mit Karl Förster die Kloss und Förster Sektkellerei in Freiburg. Anfangs ging es hier noch gar nicht um Sekt, sondern um Wein. Die ersten Flaschen wurden noch im Hinterhaus der Familie Kloss abgefüllt.
2: Aber warum heißt denn Rotkäppchen eigentlich Rotkäppchen?
1: Das zeige ich dir. Es hat in der Tat nichts mit dem Märchen zu tun, sondern das Champagnerhaus Heitzig und Co. hat unsere Gründer Kloss und Förster verklagt, weil die auch den Namen Monopol hatten. Und Heitzig hat den Rechtsstreit gewonnen und Kloss und Förster haben sich überlegt, was machen wir? Wir haben eine rote Kappe drauf, Rotkappe, Rotkäppchen. Und so ist der Name entstanden.
2: Das liegt eigentlich nahe.
1: Und hier ist jetzt unsere älteste Flasche, wo wir schon Rotkäppchen auf dem Etikett haben, zum 50. Firmenjubiläum.
2: Aber schön. Ich kenne ja nur das aktuelle Etikett, ne? Was man so hat auf der Flasche.
1: Ja, und seit 170 Jahren gibt es aber ganz verschiedene. Und da testen wir jetzt mal ein bisschen.
0: Jetzt bin ich an der Reihe. Als Kind der 80er und 90er Jahre kenne ich natürlich das aktuelle Etikett. Aber kann ich auch die Designs der vergangenen Jahrzehnte richtig zuordnen?
2: So.
1: Sicher, jetzt ist einloggen.
2: Ja.
1: Ja.
2: War alles falsch? Oh Gott, zwei.
1: Aber du bist ja nach 1964 geboren,
2: ja,
1: von daher
2: stimmt.
1: Das. Haben wir meine nächste Lieblingsstation, die Mackerperle. Man liebt sie oder man hasst sie. Sie gibt es nur in Freiburg und in ausgewählten Einzelhandel. Und es ist Sekt mit Kaffeegeschmack.
2: Meine Mama, das war das Lieblingsgetränk meiner Mama, tatsächlich.
1: Ja. Und hier sind die Absatzzahlen bei uns im Shop wie folgt. Entweder zwei Flaschen, weil man es probieren will, oder den Karton, weil man es eben liebt.
2: Ja, das glaube ich. Ja. Hier kann ich meinen schönsten Rotkäppchen-Moment verewigen, oder?
1: Genau, hier laden wir unsere Gäste ein, ihre persönlichen Rotkäppchen-Momente zu hinterlassen und Teil der Ausstellung zu werden. Als wir eröffnet haben, war die Flasche komplett weiß. Wie du siehst, sind viele.
2: Ist schon mehrschichtig, ne?
1: Zahlreiche Rotkäppchen-Momente.
2: Man merkt die Flasche schon kaum noch.
1: Und hier ist, wir können aber mal gucken, es ist wirklich alles dabei. Wir haben hier die goldene Hochzeit, wir haben hier den 79. Geburtstag. Hier gab es mal irgendwo einen Sticker, meine Scheidung. Also man sieht, Rotkäppchen ist
2: ja gut, das kann dann bestenfalls gefeiert werden, ja?
1: Bei großen und kleinen Momenten dabei. Und man sieht hier auch ganz toll, bei ganz vielen Generationen. Wir haben die Jugendweihe 1970 und wir haben hier aber auch den Abiball 2026.
2: Also ganz verschiedene Momente, ne?
1: Genau.
2: Alles Herzensmomente.
1: Ja.
0: Was später nach Anstoßen, Feiermoment und Genuss aussieht, beginnt zunächst mit einem ziemlich genauen technischen Prozess. Hinter einer Flasche Sekt steckt deutlich mehr Arbeit, als man zunächst vermuten würde. Die Grundlage ist zunächst Wein. Im Domkeller stoße ich auf das größte hölzerne Cuvée-Fass Deutschlands. Als Cuvée bezeichnet man die Mischung aus verschiedenen Rebsorten, die als Grundwein für die Sektherstellung dient. Ende des 19. Jahrhunderts entschied man sich aufgrund der steigenden Nachfrage statt vieler kleiner Fässer für ein einziges großes Fass. Es wurde aus mehr als 25 mächtigen Eichenstämmen gefertigt und fasst rund 120.000 Liter Cuvée. Ist die Cuvée zusammengestellt, wird sie in Flaschen abgefüllt. Damit daraus später Sekt wird, braucht es eine zweite Gärung. Dafür werden Hefe und Zucker zugesetzt. So entsteht Kohlensäure und genau sie sorgt später für das Prickeln im Glas.
2: Das ist dann hier drin, oder?
1: So sah es früher aus.
2: Ja.
1: Heute ist es ein bisschen größer und ein bisschen moderner.
2: Und wie kommt die Hefe dann am Ende wieder raus? Weil die bleibt da nicht drin, oder?
1: Nee, da muss gerüttelt werden und da können wir jetzt mal um die Wette rütteln.
2: Okay, lass uns rütteln. Ja.
0: Beim Rütteln kann ich mich dann selbst ausprobieren. Und ziemlich schnell merke ich, das war früher echte Kraftarbeit. Was heute technisch unterstützt wird, bedeutet damals vor allem Geduld, Erfahrung und viel Handarbeit.
1: Jetzt rütteln wir um die Wette.
2: Mhm.
1: 30 Sekunden. Die Ringe leuchten gleich auf und dann müssen wir immer um so ein Viertel und ein Achtel drehen.
2: Okay.
1: Und mal gucken, wer am Ende die meisten Flaschen gerüttelt hat.
2: Wahrscheinlich du. Du hast doch bestimmt Übung.
1: Na, guck mal, zur Eröffnung hatte ich 38. Aber da war ich gut drauf.

0: Und wie lang auch 30 Sekunden dann sind, ja?
1: Na, ach, es waren 25.
2: Oh, ja, geht, ja, geht. Okay, gut. Ist nicht peinlich, würde ich sagen,
1: Nein.
2: für mich, oder? Aber hat Spaß gemacht.
0: Ja, auf jeden Fall.
2: Du hast ja eingangs gesagt, dass es drei verschiedene Prozesse in der Herstellung gab. Das war das Historische. Wie wird es denn heute gemacht?
3: Das schauen wir uns jetzt mal an.
4: Bevor der Sekt später abgefüllt wird, lagert er zunächst in großen Tanks. Hier bekommt er die Zeit, damit sich Geschmack und Kohlensäure weiterentwickeln können. Temperatur, Druck und Dauer spielen dabei eine ganz wichtige Rolle. Erst danach geht es weiter zum nächsten Schritt. Und dort wird es vor allem für die Nase interessant.
3: Ja, jetzt sind wir in der modernen Produktion. Auch hier siehst du, die zweite alkoholische Gärung findet in einem Gefäß statt. Tankgärung natürlich in einem großen Tank. Und wir haben hier mal einen Miniaturtank. Und für richtigen Tank sind über 12 Meter hoch. Der hier ist so 2,50 Meter.
2: Ja. Aber so wird es dann ja in Summe aussehen, ne? Nur eben in XXL.
3: Bisschen mehr und genau ein bisschen größer.
4: Der Riechtest ist ein wichtiger Teil der Qualitätskontrolle. Fachleute prüfen dabei, ob sich die gewünschten Aromen entwickelt haben und ob es mögliche Fehlgerüche gibt.
3: Also damit unser Rotkäppchen-Sekt auch immer gleich schmeckt, also zum Beispiel trocken, halbtrocken oder mild, müssen unsere Önologen ein sehr, sehr gutes Näschen haben. Denn sie müssen im Grundwein bestimmte Aromen rausschmecken und dann die Cuvée herstellen. Und damit du mal ein Gefühl bekommst, wie schwierig das ist, haben wir hier ein paar Testaromen. Und jetzt kannst du mal dein Näschen testen.
2: Okay, dann nehmen wir doch mal das hier. Oh, das riecht aber schon sehr stark. Nach Rose? Kann das sein?
3: Wir lösen es mal auf.
2: Oh ja, wirklich Rose.
4: Meine Nase ist vielleicht noch nicht ganz so gut geschult, aber Rose und Haselnuss habe ich tatsächlich erkannt. Und ich merke, über die Arbeit, die in einer einzelnen Flasche steckt, habe ich mir vorher ehrlich gesagt noch nie so viele Gedanken gemacht.
2: Oh, ich habe jetzt noch Rose auch, aber Haselnuss in der Nase. Oh, das fand ich ja am tollsten, glaube ich. Aber sag mal, Kathi, es ist ja wirklich, es ist so schön hier, es ist so bunt hier, es ist so rot, so freundlich und fröhlich. Aber es ist natürlich im Kern Alkohol, ne? Und da gibt es ja heute doch die ein oder anderen Kritiker. Wie verhaltet ihr euch denn dann dem gegenüber?
3: Klar, also wir als Unternehmen stehen für einen bewussten Genuss und einen verantwortungsvollen Umgang mit Alkohol. Und gleichzeitig sehen wir auch, dass überall die Nachfrage nach alkoholfreien Produkten auch steigt und bieten deswegen auch alkoholfreien Produkte an, also zum Beispiel Rotkäppchen 00.
2: Wäre es jetzt frevelhaft zu sagen, ich habe noch nie alkoholfreien Sekt getrunken?
3: Das probieren wir auf jeden Fall nachher mal. Aber bevor wir das machen, testen wir erstmal, welcher Rotkäppchen-Sekt dein Rotkäppchen-Sekt
2: ja.
3: ist.
2: Zu welchem Anlass öffnest du gerne eine Flasche Rotkäppchen-Sekt? Zu besonderen Feierlichkeiten, zu Silvester, Geburtstag, Hochzeit, zu einer sommerlichen Gartenparty mit Familie und Freunden, zu einem romantischen Kennenlernen, zu einem Spontantreffen mit Freunden, das Letzte natürlich. Ich bin neugierig und probiere gerne Neues aus. Ich bin temperamentvoll und voller Energie. Ich bin eher zurückhaltend und ein guter Zuhörer. Ich bin witzig und kreativ. Bam! Wie sieht dein perfekter Urlaub aus? Ein Städtetrip mit Freunden, Camping am See, Entspannung mit zu Hause am schönsten. Mach ich einfach mal den Städtetrip mit Freunden. Ich muss ja auch ein bisschen sozial sein. Geschafft!
3: Dann
2: trocken. Ist es wirklich trocken?
3: Ja,
2: trocken ist es. Ja, da habe ich ja schon immer die richtige Auswahl getroffen, würde ich sagen. Instinktiv.
3: Ja, perfekt. Kannst du dir nachher im Shop noch ein paar Flaschen auch mit zu Hause
2: aufbewahren? Ah, okay.
3: Aber bevor du noch mal shoppen gehst, machen wir noch ein paar tolle Fotos.
2: Oh ja, das machen wir. Ja. Ah, Fotostation, ne?
3: Ja.
2: Super, Selfie Time.
3: Bin ich so klein?

0: Das ist doch mal super.
1: Ich liebe es, einzigartige Momente festzuhalten. Das absolute Highlight steht mir aber noch bevor, die Sabrage. Dabei wird mit einem Säbel der Flaschenhals abgeschlagen. Bestenfalls natürlich ohne Verletzungen. Der hohe Druck in der Flasche sorgt dafür, dass der Flaschenhals sauber abbricht und keine Glassplitter im Getränk landen. Ich bin wirklich aufgeregt, habe auch natürlich großen Ehrgeiz, dass es mir gelingt und freue mich riesig. Der Moment seid ihr, ist das Motto in der Erlebniswelt. Und das hier ist eindeutig mein Moment.
0: Das Sabrieren funktioniert so, hier gibt es durch den Produktionsprozess von Flaschen oder von Sektflaschen so eine Naht an der Seite, auf beiden Seiten. Mhm. Sieht man hier so?
2: Ja.
0: Und auf der gleitest du mit dem Säbel lang. Und dann schlägst du mit dem Säbel an den Glasring oben. Der Glasring wird abgeschlagen mit dem Korken. Und dann ist die Flasche geöffnet.
2: Okay. Das letzte Mal, als ich das gemacht habe, habe ich, glaube ich, den ganzen Flaschenhals abgesehen.
0: Nee,
2: das
0: kann... wir machen nur das
2: Okay,
0: Obere.
2: Gut.
0: Aber mal gucken, was heute passiert.
2: In der Mitte durch.
0: Willst du erst noch mal kurz Trockenübung machen?
2: Gut.
0: Genau, vielleicht einmal kurz den Säbel schon mal so fürs Gefühl. Siehst du die Naht?
2: Ja.
0: Genau, und auf jeden Fall musst du den, wenn es dann soweit ist, richtig flach drauf.
2: Ach so,
0: richtig
2: okay.
0: Flach, genau. Und hier ein bisschen weiter weg. Genau, das sieht so, sieht schon gut aus. Ich würde ein bisschen mehr hier entspannen. Das ist viel zu angespannt. Locker.
2: Beim Trinken bin
0: aber,
2: ich entspannter.
0: Genau, glatt drauf, also wirklich flach. So sieht es gut aus. Also okay. Das müsste klappen. Das war jetzt die Trockenübung. Mhm. Jetzt wird quasi ins Becken gesprungen. Das ist die Agraffe. Wenn ihr mal irgendwo ein Business-Test habt. Hier haben wir die Naht.
2: Ja. So, warte. So rum, ne?
0: So, ich komme auf die Seite. So, warte. Ein bisschen weiter weg, ein bisschen entspannter und noch ein bisschen weiter rüber mit dem. So, jetzt.
2: Okay. Einfach drauf los, ja? Drei, zwei. Was ist denn, wenn ich die Flasche fallen lasse?
0: Lässt sie nicht.
2: Nicht? Sicher? Oh. Eins, zwei.
0: Hat geklappt!
2: Mega! Und vor allem.
0: Super!
2: Ich hätte jetzt gar nicht mit gerechnet.
0: Normalerweise fliegt der Korken vor diesen Vorhang.
2: Okay.
0: Bei dir ist er gerade drüber.
2: Ja, da war Power im Arm.
0: Ich gehe ihn mal suchen. Aber sehr gut.
2: Oh, das macht jetzt immer so auf.
0: Klasse. Weil es ist ja, nämlich wichtig, dass wir den da haben.
2: Ja.
0: Denn der kommt natürlich hier in eine kleine Verpackung als Erinnerung.
2: So.
0: Der bringt nämlich Glück.
2: Oh, schön. Mein abgeschlagener Korken.
0: Genau.
2: Das ist toll.
0: Den gibt's schon.
2: Das ist ein tolles Andenken. Vielen Dank.
0: Schön. Dann wird natürlich probiert. Man kann den trinken, weil wir haben ja oben, also Ast abgeschlagen und durch den Druck der Flasche sind dann auch keine Scherben im Getränk.
2: Danke dir.
0: Zum Wohl.
2: Cheers. Oh. Kadi, das war super. Ich danke dir, dass du mir hier deinen tollen Lieblingsort gezeigt hast. Danke für die tolle Führung und für die Einblicke. Und ich gehe jetzt noch mal raus, eine Runde shoppen, denn ihr habt so viel Tolles, das will ich unbedingt mit nach Hause nehmen.
0: Ich mach das sehr gern und dann treffen wir uns doch mal. Ich habe noch eine Kleinigkeit für dich.
2: Oh, Geschenke, ja.

0: Kathi, euch war shoppen, frag nicht.
1: Sehr schön. Vielen lieben Dank, dass du da warst. Du kriegst natürlich noch die Sektbotschafter-Urkunde.
0: Oh, jetzt bin ich es ganz offiziell.
1: Genau. Und deine personalisierte Flasche mit den Lieblingsorten.
0: Oh, das ist ganz toll. Oh, das wird mich total. Freut mich.
2: Ich danke dir vielmals für den wunderschönen Tag.
0: Danke. Und liebe Zuschauer, ich bin ganz selig. Ich hatte einen wunderbaren Tag, kann es nur empfehlen. Die Rotkäppchen-Erlebniswelt, besuchen Sie sie ebenfalls, egal ob in der Woche, am Wochenende. Es lohnt sich immer und haben Sie einfach grandiose Momente. Viel Spaß.

Das Zittauer Gebirge ist Deutschlands kleinstes Mittelgebirge. Die auffälligste Erhebung ist der Eubin, ein Monolith aus Sandstein, der wie ein Bienenkorb aussieht. Die beeindruckenden Ruinen auf dem Berg sind weithin sichtbar. Es war der deutsche Kaiser Karl IV., der 1364 das Kaiserreich

Was haben das Reichstagsgebäude, der Leuchtturm am Kap Arkona, das Denkmal für die Sowjetarmee in Berlin-Treptow und das Viadukt über die Neiße in Görlitz gemein? Alle wurden mit Granit aus den Königshainer Bergen erbaut. Einst gab es dort mehr als 100 Granitfelsen, aber zwischen 1844 und 1975 wurden die meisten davon zu Baumaterial verarbeitet. Abbau und Verarbeitung waren harte Arbeit. Es ist also nicht überraschend, dass verurteilte Straftäter früher an solche Orte zum Steineklopfen geschickt wurden. Keine Arbeit ist heute notwendig, um die vergangenen Zeiten im Granitabbaumuseum in Königshain nachzuerleben. Der begleitende Erlebnispfad führt durch den Wald zu Ruinen, ausgemusterten Maschinen und Abbaustätten. Und das ist fast schon romantisch.

Das Gut Ramenau wurde erstmals 1597 erwähnt. Es wechselte mehrfach die Hände, bevor 1717 Ernst Ferdinand von Knoch, Kammerherr von August dem Starken, Sachsens prächtigstem Herrscher, erwarb. Er beauftragte den berühmten sächsischen Architekten Johann Christoph Knöffel mit der Errichtung eines neuen Schlosses im Barockstil. Obwohl von Knoch ein wohlhabender Mann war, übernahm er sich finanziell mit diesem Projekt und musste seinen neuen Besitz wieder verkaufen. Seine Nachfolger schufen die prächtige Inneneinrichtung, erst ebenfalls im barocken Stil, wie man am besten im chinesischen Zimmer sehen kann, später im klassizistischen Stil sowie im Teufelszimmer. So wurde Schloss Ramenau zu einem schimmernden Juwel, eingefasst in die schöne Landschaft der Oberlausitz.

Wie schon der Name erkennen lässt, zählt Altenberg zu den Bergstädten des Erzgebirges. Berg steht dabei für Bergbau, sowie in Freiberg, Annaberg oder Schneeberg. Der Bergbau in Altenberg begann in der Mitte des 14. Jahrhunderts und endete erst 1991. Das Gebäude, in dem sich heute das Bergbaumuseum Altenberg befindet, wurde zuerst im Jahr 1577 erwähnt. Darin befindet sich eine Erzwäsche, wo das Erz zerkleinert und dann das Zinn ausgewaschen wurde. Nach heutiger Erkenntnis handelt es sich dabei um die einzige solche Anlage aus dem 16. Jahrhundert, die sich in Europa erhalten hat und noch voll funktionsfähig ist. Der Prozess kann noch immer vorgeführt werden und führt in ein Zeitalter, von dem man sich heute ansonsten nur schwer eine Vorstellung machen kann. Sebnitz hat heute weniger als 10.000 Einwohner. Aber um 1900 herum gab es mehr als 200 Unternehmen, die Kunstblumen herstellten und damit drei Viertel des Weltmarktes abdeckten. Bis zu 15.000 Menschen verdienten ihren Lebensunterhalt damit, die meisten davon als Heimarbeiter. Nach der Wiedervereinigung wurden die meisten Produktionsstätten geschlossen. Aber die deutsche Kunstblume Sebnitz hält die Tradition aufrecht, wobei die Produktion heute auf edle Seidenblumen, Modezubehör und Hochzeitsschmuck ausgerichtet ist. Zum Produktionsprozess gehören viele Schritte, wie beispielsweise das Ausstanzen, Färben und Binden. Besucher können das alles miterleben und sich auf Wunsch unter fachkundiger Anleitung eine eigene Blume gestalten.

Die Frauen mussten sich nicht nur einen Platz in der Gesellschaft erkämpfen, sondern auch in der Geschäftswelt. Grete Wendt und Margarete Kühn gehörten zu den ersten weiblichen Absolventen der Kunsthochschule in Dresden. Sie gründeten ein Unternehmen in Grünhainichen und ihre ersten Holzprodukte erregten 1916 auf der Leipziger Messe viel Aufsehen. Im Jahr 1925 schuf Grete Wendt einen Designklassiker, einen Engel mit grünen Flügeln und jeweils 11 Punkten. 4 Jahre später erschien das erste Blumenkind. Grete Wendts Schwägerin Olli Wendt, die nach dem Ersten Weltkrieg dazugekommen war, steuerte auch viele Produkte bei. Zusammen hinterließen die beiden Damen mehr als 2500 Entwürfe, die aufgrund ihres zeitlosen Designs noch heute die Basis

Einer der romantischsten Orte nicht nur in Sachsen, sondern in ganz Deutschland ist zweifellos das Weinlokal Vinzenz Richter in Meißen, das sich schon seit dem 19. Jahrhundert in Familienbesitz befindet. Vinzenz Richter etablierte das Restaurant und seine Nachfahren kauften ein Weingut dazu und fügten den schönen Hof an das ehemalige Zunfthaus der Tuchmacher an. Sie steuerten den Betrieb durch die schwierigen Zeiten des Sozialismus und verhinderten eine Enteignung. Und sie schafften es sogar, das Gebäude zu renovieren, damals ein fast unmögliches Unterfangen. Wer glaubt, dass es sich bei der Inneneinrichtung um Kitsch handelt, irrt gewaltig. Alle dort ausgestellten Stücke sind authentisch und gehören zur wertvollen Antiquitätensammlung der Familie.

Was hatten die Dresdner Frauenkirche, das Rathaus von Hamburg, das Franziskanerkloster in Krakau und die Alexander-Newski-Kathedrale in Sofia gemeinsam? Die Dächer waren alle mit Grüntaler Kupfer aus Olbernhau bedeckt. Die 1537 begründete Seigerhütte ist ein einzigartiger historischer Komplex mit 22 Gebäuden, die alle miteinander in der Verbindung stehen. Mithilfe des Seigerverfahrens wurde Silber von Kupfer getrennt, wodurch die Seigerhütte, die sich lange im Besitz der sächsischen Herrscher befand, bis 1853 sowohl ein wichtiger Silber- als auch Kupfererzeuger war. Der Althammer, eines der vier Hammerwerke auf dem Gelände, gilt als die älteste funktionsfähige Hammermühle in Europa. Hier wurden früher Garkupfer, Pfannen und Kessel hergestellt. Prädikat wertvoll.

Wilhelm der Einäugige ist ein oft übersehener sächsischer Herrscher, der sehr einflussreich war. Im Jahr 1401 erwarb er die Weinberge im heutigen Radebeul, aus dem das Weingut Hof Lößnitz hervorging. Nach dem Dreißigjährigen Krieg fügte sein Nachfolger, Kurfürst Johann Georg I., ein Lusthaus im Stil eines Jagdschlosses hinzu. Von außen schlicht gehalten, zeigt sich sein gut erhaltenes Inneres prachtvoll im manieristischen Stil. Neben den reich verzierten Räumen des Kurfürsten und seiner Frau präsentiert sich der Saal mit einer Kassettendecke, auf der 80 brasilianische und afrikanische Vögel dargestellt sind. Diese wurden vom niederländischen Künstler Albert Eickhout gemalt, der 8 Jahre auf einer Expedition verbracht hatte. Das Lusthaus beherbergt heute das Sächsische Weinmuseum und zeigt damit mehr als 850 Jahre Weinbaugeschichte.

Was heute als Erzgebirge bekannt ist, wurde im Mittelalter noch Miriquidi genannt, was dunkler Wald bedeutet. Nur Händler durchquerten diese unwirtliche Gegend entlang der alten Salzstraße. Zu ihrem Schutz wurde im frühen 13. Jahrhundert eine Burg errichtet, das sogenannte Neue Haus. Die Siedlung, die darum herum entstand, wurde daher Neuhausen genannt. Die größte Attraktion des Ortes ist das erste Nussknackermuseum in Europa, in dem eine private Sammlung mit heute mehr als 6000 Objekten aus 30 Ländern ausgestellt ist. Dazu zählen der größte und der kleinste Nussknacker der Welt, aber auch die größte Spieluhr. Zu jeder Stunde erscheinen Charaktere aus E.T.A. Hoffmanns Märchen Der Nussknacker und bewegen sich zu den Klängen von Peter Tschaikowskis gleichnamigen Ballett.

Als 1728 der Dresdner Zwinger fertiggestellt worden war, zog auch der mathematisch-physikalische Salon mit ein. Was wie ein Albtraum für mäßig naturwissenschaftlich begabte Schüler klingt, ist in Wirklichkeit eine faszinierende Zusammenstellung von wissenschaftlichen Instrumenten und anderen Wunderwerken der Technik. Als Teil einer ehemals königlichen Sammlung bieten die Objekte natürlich auch viel fürs Auge. Manche Ausstellungsstücke waren auch entscheidend für die Kreation von berühmten sächsischen Produkten, wie die konkaven Brennspiegel, mit denen die hohen Temperaturen erzeugt wurden, die für die Erfindung

Der Lößnitz-Dackel ist kein legendärer, kurzbeiniger Jagdhund, sondern eine Schmalspurbahn durch die Lößnitzberge, welche die Stadt Radebeul bei Dresden mit Radeburg verbindet. Sie ist eine von vier solchen Linien in Sachsen, die noch täglich unter Dampf befahren wird. Dass sie eine Touristenattraktion ist, bewahrte die Strecke auch vor der Schließung und machte sie zum technischen Denkmal. Der historische Güterboden am Bahnhof Radebeul-Ost wurde in ein Tagungszentrum und Museum umgewandelt. Der wichtigste Halt entlang der Strecke ist Moritzburg. Das gleichnamige Jagdschloss der sächsischen Herrscher zählt zu den meistbesuchten Ausflugszielen Sachsens. Es wurde vom legendären August dem Starken errichtet, der vermutlich auch Gefallen am Lößnitz-Dackel gefunden hätte. Salonwagen vorausgesetzt.

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6: Zum Wochenrückblick im Lausitzwelle Fernsehen begrüße ich Sie ganz herzlich, liebe Zuschauerinnen und Zuschauer. Schön, dass Sie dabei sind im Lausitzwelle Fernsehen oder bei Sachsen 1. Immer am Wochenende zeigen wir Ihnen die Zusammenfassung der letzten Woche. Was war los in der Lausitz? Wo waren unsere Drehteams unterwegs? Am letzten Wochenende beispielsweise erklang hier ein Instrument, bei dem viele an Schottland denken. Aber der Dudelsack gehört eben auch in die Lausitz. In Schleife wurde jetzt wieder bewiesen, dass das traditionelle Instrument auch in unsere Gegend gehört.
7: Vom 19. bis 21. Juni wurde es in Schleife laut und traditionsreich. Das 10. internationale Dudelsack-Festival hieß zahlreiche Musiker aus nah und fern willkommen. Im Mittelpunkt stand dabei der Dudelsack, welcher nicht nur in Schottland, sondern auch tief in der sorbischen Kultur verwurzelt ist. Das Instrument fällt durch seine zottige Form verziert mit einem Ziegenbockkopf auf. Das Dudelsackspiel wird in Schleife seit Jahrhunderten ununterbrochen gepflegt. Damit wurde das Festival, welches nur alle 4 Jahre stattfindet, nicht nur ein musikalisches Ereignis, sondern auch ein lebendiges Stück Kulturgeschichte. So konnte man die Schleifer Traditionsvereine, Kindergärten, Schulklassen

und Künstler bei einem Festumzug durchs Dorf bejubeln. Auf dem Festgelände traten dann neben Musikgruppen aus Polen, Bulgarien und Tschechien auch deutsche Tanzgruppen auf, die die Besucher mit verschiedenen sorbischen Volkstänzen begeisterten.

0: Trotz der Hitzewelle wurde das Festival zum 10. Jubiläum ein unvergessliches Erlebnis, sodass man sich gewiss schon auf das 11. Dudelsack-Festival 2030 freuen kann.
1: Im Falkenberger Haus des Gastes kam der Elbe-Elster-Kreistag zu seiner letzten Sitzung vor der Sommerpause zusammen. Es war die erste Sitzung mit Landrat Marcel Schmidt als Chef der Kreisverwaltung. Beschlossen wurde unter anderem ein neues Sirenenkonzept für den Landkreis und die Beteiligung an der Ausrichtung des Sound City Festivals im Jahr 2027 oder 29 in Finsterwalde, sowie die Bedarfsliste für die straßenbegleitenden Radwege entlang von Bundes-, Landes- und Kreisstraßen auf Basis des Radwegenetzes Brandenburg. Im Mittelpunkt der Sitzung stand aber das Elbe-Elster-Klinikum. Landrat Marcel Schmidt hatte eine erneute unabhängige Prüfung angekündigt. Erste Ergebnisse der Statusbestimmung erläuterte das beauftragte Unternehmen per Telefonschaltung. An der Weiterverfolgung des 3+1-Konzeptes ändert sich vorerst nichts. Allerdings wird darauf gedrungen, mehr Transparenz bei den einzelnen Schritten an den Tag zu legen. Die Wirtschaftsprüfer empfahlen deshalb unter anderem die Einrichtung eines Zukunftsausschusses, in dem alle Akteure eingebunden sind. Die erste Sitzung nach der Sommerpause wird dann Mitte Oktober stattfinden.
2: Wie die Fachstelle Wolf vom Sächsischen Landesamt für Umwelt, Landwirtschaft und Geologie jetzt gegenüber Lausitzwelle bestätigte, sind ein oder mehrere Wölfe für mindestens 10 tote Schafe bei Hoyerswerda verantwortlich. Die Nutztiere standen am Dienstag letzter Woche eingezäunt am Deich des Flusses Wudra, welcher in Hoyerswerda in die Schwarze Elster mündet. Mitarbeiter der Fachstelle Wolf führten nach Bekanntwerden des Vorfalls eine sogenannte Rissbegutachtung an den toten Tieren durch und kam zu dem Schluss, dass mit hinreichender Sicherheit der Wolf als Verursacher des Schadens in Frage kommt. So waren typische Rissplatzmerkmale vorhanden, heißt es. Ein wichtiger Trost für die Halterin. Nach Prüfung der Fachstelle wurde festgestellt, dass die Herde ausreichend geschützt war. Somit hat sie einen Anspruch auf Entschädigungszahlung durch den Freistaat. Insgesamt standen mehr als 20 Schafe auf der Weide. Neben den 10 toten Tieren wurde ein weiteres Schaf verletzt. Ob es den Angriff überlebt, ist noch unklar. Die Besitzerin pflegt das verletzte Tier aktuell auf ihrem eigenen Hof. In Sachsen zählt die Fachstelle Wolf 25 Rudel, 10 Paare und ein Einzeltier. Inklusive aller Welpen leben somit mehr als 200 Wölfe im Territorium des Freistaates. Im ersten Quartal 2026 registrierte die Fachstelle Wolf 108 getötete Nutztiere in Sachsen. Mehr als 4000 Athletinnen und Athleten, 27 Sportarten und Teilnehmer aus ganz Deutschland sowie 12 weiteren Nationen. Bei den Special Olympics im Saarland waren auch die Lausitzer Werkstätten vertreten und das äußerst erfolgreich. 8 Sportlerinnen und Sportler kehrten mit insgesamt 10 Medaillen in die Lausitz zurück. Darunter eine Mannschaftsmedaille im Bowling. Die Erwartung vor dem von der Sportorganisation für Menschen mit geistiger Behinderung ausgerichteten Wettbewerb waren eher zurückhaltend. Ohne großen Druck gingen die Athleten an den Start. Umso größer war die Freude über die Erfolge. Für Trainer und Betreuer zahlte sich vor allem die intensive Vorbereitung der vergangenen Monate aus. Besonders bemerkenswert, bei den Special Olympics treten Männer und Frauen gemeinsam an. Die Einteilung erfolgt nicht nach Geschlecht, sondern nach Leistungsgruppen. So sollen möglichst faire Wettbewerbe gewährleistet werden. Einer der stärksten Athleten der Lausitzer Werkstätten, Tischtennisspieler René Hanske, landete diesmal auf Rang 6. Allerdings musste er sich in einer besonders stark besetzten Leistungsgruppe behaupten. Besonders erfolgreich hingegen waren Katharina Nolde und Sabine Schulz im Triathlon. Beide holten in ihren jeweiligen Leistungsgruppen die Bronzemedaille. Katharina Nolde überzeugte zudem in der Leichtathletik über 10.000 Meter und gewann Silber. Sabine Schulz verpasste im Radsport über 10 Kilometer nur knapp das

0: Podium und belegte einen starken vierten Platz. Vorher nicht vorstellbar, beschreibt Trainer Norbert Nolde die erfolgreiche Medaillenbilanz seiner Mannschaft. Nach der siegreichen Teilnahme im Saarland könnten für einige Athletinnen und Athleten nun sogar internationale Wettkämpfe winken. Im Gespräch sind mögliche Startplätze für Wettbewerbe in Chile. Eine Entscheidung darüber soll noch in diesem Jahr fallen. Marina Kutscher spricht dabei von einer großen Chance für die Lausitzer Werkstätten. Vor Ort wurden die Sportlerinnen und Sportler auch von den Geschäftsführern der Lausitzer Werkstätten Robert Rüß sowie der Jados GmbH Olaf Besser bei der Eröffnung der Spiele unterstützt.
1: Am Bahnhof Bischofswerda sind die Bauarbeiten für zwei neue Aufzüge abgeschlossen. Damit sind nun auch die Bahnsteige 2 und 3 ohne Treppen erreichbar. Von den Aufzügen profitieren unter anderem Menschen mit Rollstuhl oder Rollator, Familien mit Kinderwagen sowie Radfahrer. Zuvor war lediglich Gleis 1 barrierefrei zugänglich. Bischofswerda gilt als wichtige Drehscheibe im sächsischen Bahnnetz. Hier kommen Bahnlinien aus Görlitz und Zittau zusammen. Täglich nutzen knapp 5000 Fahrgäste den Bahnhof. Die Arbeiten im laufenden Bahnbetrieb stellten die Bauleute vor zusätzliche Schwierigkeiten. DB-Manager Heiko Klaffenbach dazu.
2: Das heißt, wir mussten in der Grundsubstanz, als wir die Baugruben ausgehoben haben, haben wir gemerkt, dass das schon desolat ist und mussten dann mit einer HDI, also einer Hochdruckinjektion, mit viel Beton das Ganze sichern, dass die Mundhäuser in den Aufzügen sehr stabil sind. Das haben wir dann auch gemerkt, als wir die Aufzüge eingebaut hatten, in Betrieb genommen haben, gab es viele, viele Störungen am Anfang durch dieses Feintuning. Das läuft jetzt alles sehr gut, aber das war hier schon eine besondere Herausforderung.
1: Trotz der neuen Aufzüge ist der Bahnhof jedoch noch nicht vollständig barrierefrei. Die Bahnsteige entsprechen bislang nicht der Standardhöhe von 55 cm. Für Rollstuhlfahrer ist deshalb beim Ein- und Ausstieg in die Züge weiterhin Hilfe erforderlich. Eine Erhöhung der Bahnsteige ist erst im Zuge der geplanten Elektrifizierung der Strecke vorgesehen. Die Bahnsteigdächer wurden bereits im Vorfeld im Rahmen der Vorbereitung auf diese Elektrifizierung angepasst und erhöht. Neben dem Aufzugseinbau wurden auch der Personentunnel und das unter Denkmal stehende Treppenhaus saniert. Rund 10 Millionen Euro flossen in das Projekt. Trotz der komplexen Bedingungen ist der Bahnhof nun wieder völlig nutzbar. Damit ist der Standort nicht nur technisch modernisiert, sondern bleibt auch ein zentraler Verbindungspunkt im regionalen Schienenverkehr der Oberlausitz.
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12: Auch das Wetter am vergangenen Wochenende machte dem Anlass alle Ehre. Sonne satt und Temperaturen um die 30 Grad luden zum ersten Mittsommerfest an das Schloss Doberluck im Landkreis Elbe-Elstern-Brandenburg ein. Von Musical über historische Schwertkämpfe bis hin zum Public Viewing des Deutschlandspiels wurde viel geboten. Und wir wollten das natürlich auch sehen.
13: Zum ersten Mal luden der Förderverein Schloss Doberluck und die Sparkasse Elbe-Elster ein zum Mittsommer. Das traditionelle Fest, welches vor allem in den skandinavischen Ländern gefeiert wird, markiert die Sommersonnenwende am 21.

0: 25. Juni, den längsten Tag des Jahres. Gemeinsam mit der Weinkönigin und der Weinprinzessin eröffnete Lutz Kilian vom Förderverein den Nachmittag. Ein besonderer Dank ging an die zahlreichen Helfer und Mitgestalter der Veranstaltung, ohne die ein solches Event nicht möglich wäre. Enrico Reiche, seit gut einem Jahr Bürgermeister der Gerberstadt, brachte das Anliegen des Festes auf den Punkt.
1: Midsommar, so haben wir es ja schon gehört, ist ein Fest des Lichts, der Lebensfreude und des Miteinanders. Gerade in einer Zeit, die viele Menschen als herausfordernd erleben, sind solche Momente halt auch von besonderer Bedeutung. Wir alle spüren, dass die Welt um uns herum nicht immer einfacher wird. Umso wichtiger sind Orte und Gelegenheiten, die uns zusammenbringen, die den Austausch fördern und die zeigen, unsere Gemeinschaft trägt uns.
0: Erstes Highlight, ein eigens für die Midsommernacht einstudiertes Musical der Schlossgeister von Doberlug. Dabei handelt es sich um das Musiktheater unter Trägerschaft des Fördervereins, welches sich inzwischen zu einer festen Kulturgröße in der Stadt etabliert hat.
2: Sie da. Also würden Sie bitte den Platz verlassen? Abgang bitte, unsere Gäste sind da. Was war das denn? Typisch Dänemark. So? Ich dachte, die hätten nur die Olsenbande. Um Himmels Willen, Egon, Kate und Benny können wir jetzt nun nicht auch noch gebrauchen. Aber sag mal, Tim, dann sind wir ja eigentlich schon mittendrin. Sieht so aus, meine Damen und Herren. Liebes Publikum, ein herzliches Willkommen unterm Traumsommerbaum hier auf dieser wunderschönen Lichterwiese ganz im Schatten von Schloss Doberlug.
0: Mit Musik und viel Humor brachten sie den Brauch der Midsommernacht dem geneigten Publikum näher. Parallel dazu konnte man passend zum Thema unter fachmännischer Anleitung Blumenkränze zaubern.

Zahlreiche Aktivitäten waren an diesem Tag in und um das Schloss herum möglich. Neben kostenfreien Eintritt zu den Ausstellungen konnte man Kaffee und Kuchen genießen. Die jungen Besucher konnten im Besucherinformationszentrum erlebnisreich des Naturparks Niederlausitzer Heidelandschaft aktiv werden. Ebenfalls zu Gast an diesem Tag war das Mittelalter. Interessierte konnten nicht nur zuschauen, wie man mit Schwertern agiert, sondern sich auch selbst in der Kampfkunst mit Schwertern ausprobieren. Natürlich waren das dann keine echten. Wenn man allerdings bedenkt, dass diese Kampfgeräte aus dem Mittelalter bis zu 4 Kilo schwer sein konnten, bekam man in etwa eine Vorstellung davon, wie viel Kraft man damals eigentlich in den Armen haben musste. Zweifellos ein Highlight war das Konzert des Sinfonieorchesters Elbe Elster von der Kreismusik- und Kunstschule Gebrüder Graun. Das nach rund 30 Jahren Pause im Jahr 2019 neu gegründete Sinfonische Orchester hat sich inzwischen zu einem vollwertigen Sinfonieorchester gemausert. Das Konzert in Doberlug war der Auftakt zu einer kleinen Sommerkonzerttournee durch die Elbe-Elster-Region. Unter der bewährten Leitung von Diplom-Musikpädagogin Feline Jobst musizieren über 50 Musiker vom Teenageralter bis zum Senior generationenübergreifend in diesem Orchester.

0: Natürlich kam auch der Fußball nicht zu kurz. Am Abend wurde dann das WM-Spiel der Deutschen gegen die Elfenbeinküste live per Großbildleinwand übertragen.
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6: Der Ausbau der Windenergie ist ein zentraler Bestandteil der Energiewende in Sachsen. Im Rahmen der sachlichen Teilfortschreibung des Regionalplanes Oberlausitz-Niederschlesien zur Windenergienutzung werden derzeit durch den Regionalen Planungsverband mögliche Vorrangsgebiete für Windenergieanlagen neu bewertet und festgelegt. Um über den aktuellen Planungsstand zu informieren und Fragen zu beantworten, hat das Landratsamt Görlitz zu 3 öffentlichen Informationsveranstaltungen im Landkreis eingeladen. Diese fanden in St. Marienthal, in Niesky und Weißwasser statt. Zu Beginn der Veranstaltung informierten Fachleute über den aktuellen Stand der Windenergieplanung. Danach war Gelegenheit, mit Experten des Regionalen Planungsverbands Oberlausitz-Niederschlesien, der Sächsischen Energieagentur und des Landratsamtes Görlitz zu sprechen und Fragen zu stellen, um Hintergründe zu verstehen. Im Ergebnis gab es etwa 3.500 Eingaben, die derzeit ausgewertet werden. Mit Ergebnissen sei nicht vor Ende des Jahres zu rechnen. Thomas Rublak, Dezernent im Landratsamt Görlitz, äußert sich zum derzeitigen Stand und Prozess.
7: Wir haben in dem Format und letztlich auch in den Diskussionen drumherum auch immer wieder darüber berichtet, dass wir uns als Bundesrepublik letztlich auch ein Stück unabhängiger machen müssen von einzelnen Energiequellen. Wir sind ein Energielandkreis, das werden wir auch bleiben. Deshalb haben wir auch eine Netzinfrastruktur, die betrachtet werden muss. Und es wird auch nicht die eine Möglichkeit geben, sich über Erneuerbare oder über den Energieträger in Zukunft abzusichern. Und insofern war die Aufgabe, die jetzt vom Bund an den Regionalen Planungsverband und damit an die Kommunen und an die jeweiligen Landkreise gegangen ist, eine, mit der wir uns ohnehin auseinandersetzen müssen. Ob das letztlich dann die abschließende Lösung sein kann, das werden wir im Nachgang wissen. Es schließen sich ja dann an den Regionalplan auch die jeweiligen Verfahren für die Genehmigung an und es wird auch parallel dazu weitere Verfahren in anderen Bereichen geben. Es wird um Solarthermie gehen, es geht um Seethermie aktuell, es geht um die Photovoltaikanlagen natürlich. Und es geht aber immer auch darum, wie kann man das möglichst wirtschaftlich gestalten. Und wir haben dazu unseren Beitrag zu leisten. Erstmal über die Planung, einfach auch um eine Superprivilegierung zu verhindern. Wenn also der Regionalplan nicht zustande kommt, wäre jede Fläche dem Grunde nach beplanbar. Zunächst mal, es gibt dann also keine Möglichkeiten mehr, einzelne Flächen davon auszuschließen, sondern es ist die komplette Landkreisfläche zu beplanen oder die gesamte Fläche des Regionalen Planungsverbandes. Und deshalb ist dieser Weg so entscheidend. Wir werden uns parallel dazu, das ist ein Thema, was den Landkreis schon auch umtreibt, mit der Netzinfrastruktur beschäftigen. Da sind wir im engen Austausch mit der Sachsen-Netze und natürlich auch mit 50 Hertz, die das Übertragungsnetz betreiben. Und das ist ein großes Thema, was den Landkreis weiterhin und die Region weiterhin beschäftigen wird.
6: Der Regionalplan legt fest, wo in der Region bestimmte Nutzungen Vorrang haben. Dazu gehören auch Flächen für Windenergieanlagen. Mit der aktuellen Teilfortschreibung überprüft und aktualisiert der Regionale Planungsverband Oberlausitz-Niederschlesien die bisherigen Flächenkulissen. Das Windenergieflächenbedarfsgesetz, kurz WIND-BG, verpflichtet den Regionalen Planungsverband zur Ausweisung von 1,3% der Fläche der Planungsregion für die Windenergienutzung. Ziel ist, geeignete Flächen für Windenergie planerisch zu sichern und damit den Ausbau der erneuerbaren Energien zum Schutz der öffentlichen Gesundheit und Sicherheit zu gewährleisten und gleichzeitig andere Nutzung sowie Schutzbelange zu berücksichtigen. Über die Auswertung der Eingaben und wie es weitergeht hinsichtlich der Windenergieanlagen im Landkreis Görlitz und darüber hinaus wird Lausitzwelle berichten.

0: Jedes Jahr zum Ende eines Schuljahres geht es für die 6. und 11. Klassen des Leon-Foucault-Gymnasiums Hoyerswerda nach draußen. Schuld daran ist der Bio-Unterricht. Das Konzept: Schüler unterrichten Schüler. Genauer gesagt unterrichten die Schülerinnen und Schüler der 11. Klassen die aus der 6. Klasse. Doch wie fing das eigentlich an?
1: Also wir haben in den 90er Jahren versucht, dieses Ökologiepraktikum von Klasse 6, 9 und 11 zu überdenken. Und da ist uns die Idee gekommen, wenn wir die Klassen zusammen auf Tour bringen. Die Elfer bereiten vor, die großen Schüler also, und die Kleinen werden unterrichtet, die Sechser. Das ist bestimmt eine coole Idee, ist ähnlich den Geländespielen von früher. Und da hat sich natürlich dann die Biologiebelegschaft eigentlich sofort dazu bereit erklärt, dass wir das planen, und haben dann versucht, über 10 Stationen entsprechend ein Gebiet auszusuchen, wo dann die 11-Klässler Stationen vorbereiten zur Biologie, ob das nun Pflanzen, Tiere oder der morsche Baum oder das Geheimnis des morschen Baumes oder fühlen und sehen. Oder auch, was die Schüler vielleicht immer nicht so mögen, Pflanzenbestimmung auch mit zu integrieren. Und haben das dann ganz einfach in einem Gebiet verteilt.
0: Am Anfang fand das Ganze noch in Schwarzkolben statt. Mittlerweile hat sich nun immerhin schon seit 10 Jahren das Dobringer Moor um die ansässige Teichwirtschaft etabliert. Der zu vermittelnde Stoff basiert auf dem Unterrichtsinhalt der 6. Klassen. Für die 11-Klässler eine Projektgruppenarbeit. Benotet wird dabei das Einbeziehen der Umgebung in die Präsentation, das Einbeziehen der jüngeren Schüler, als auch das Handout am Ende. Benotet wird es letztlich über die Fachlehrer, die als Gruppenbegleitung ihre Notizen machen. Kann man nach all den Jahren denn aber noch Interessantes auch für sich als Lehrer entdecken? Und was ist eigentlich der Vorteil dieser ganzen Idee?
2: Ich habe viel Neues über die Schüler tatsächlich gelernt. Schüler neu erlebt, meine eigene Klasse neu erlebt, die Elfer neu erlebt, und das finde ich immer sehr spannend. Vorteil ist auf jeden Fall halt ganz kompakt viele Inhalte an die Schüler rüberzubringen, und ja, in Zeiten des Personalmangels dann ist das viel wert.
0: Das erlernte Wissen der 6. Klasse wird dann in einem Testat abgefragt. 12 Gruppen waren an diesem Tag unterwegs. Eine Herausforderung. Zum einen planerisch, zum anderen auch konditionell. Eine Runde geht immerhin gute 3 Stunden.
1: Ich hatte heute zum Beispiel einen Schüler, der sagte, er ist eher ein Haustyp, er kommt kaum raus. Und so sind die Schüler manchmal auch gezwungenermaßen, wenigstens einmal im Jahr, 3 Stunden lang innerhalb eines Naturgebietes unterwegs. Wir hatten nun mal die Bedenken, gerade wenn es so regnerische Tage sind, dass man vielleicht dann knurrt. Aber ich muss sagen, da waren die Empfindungen viel intensiver noch, weil man ganz einfach sicher durchgerungen hat, neben der Witterung auch dann die Aufgaben zu lösen. Und eigentlich ist es Motivation pur. Ob nun für die Sechser oder für die Elfer auch mal eine ganz andere Unterrichtsgestaltung zu erleben.
0: Begleitet wurden die verschiedenen Gruppen nicht nur von den Fachlehrern, auch Klassenlehrer waren darunter. Und seit einigen Jahren werden auch die Gruppen von 11-Klässlern begleitet. Ihre Aufgaben sind unter anderem, auf dem Weg auf Besonderheiten hinzuweisen, zusätzliches Wissen zu vermitteln und eventuelle Wartezeiten zu überbrücken. Eine von ihnen ist Lena.
3: Wir sind an Teichen vorbeigelaufen und haben zum Beispiel Geräte gesehen, die man in den Teich reinmacht, damit mehr Luft zu den Fischen gelangt und damit sie quasi überleben können. Und so Dinge, die man vielleicht jetzt nicht alltäglich weiß oder irgendwo hört, ihnen das nochmal beizubringen, war einfach eine Sache, die ich gerne machen wollte. Ich finde das immer schön, wenn man ein bisschen rauskommt und interaktiv was lernt.
0: Und damit auch alles gerecht bleibt, beurteilen die 6. Klassen ihre Gruppenbegleitung. In 5 Jahren sind dann die heutigen 6. Klassen in der Position, dass sie eine jeweilige Station vorbereiten oder eine Gruppe begleiten können.
3: Also ich würde auch so Bäume, was an Bäumen so interessant und so ist und wie man sie erkennen kann. Vielleicht auch bei den Nahrungsketten halt, also bei den Tieren und so, was, also welches Tier halt was frisst und so und wen, das finde ich schön.
0: Und so endet das Waldprojekt des Leon-Foucault-Gymnasiums am Dubringer Moor auch in diesem Jahr mit jeder Menge neuem Wissen. Für die Sechstklässler ebenso wie für die Elftklässler. Denn wer anderen etwas erklärt, lernt bekanntlich selbst noch einmal dazu.
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7: Und das war er, der Rückblick im Lausitzwelle Fernsehen. 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Tschüss und weiterhin ein schönes Wochenende für Sie.
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0: Herzlich willkommen, meine Damen und Herren, zu dieser Ausgabe von 04 Plus, Ihrem Magazin für die Landkreise Nordsachsen und Leipzig, heute am 26. Juni 2026. Es ist ein heißes Wochenende, welches uns bevorsteht. Über 40 Grad sollen werden und das hält man natürlich im Freien nicht aus. Deshalb haben wir uns hier zu dieser Moderation im Keller unter unserem Studio getroffen. Hier ist es schön kühl. Und ganz ehrlich, ich bin auch schon langsam urlaubsreif. Ich bin bereit. Meine Liege ist besetzt mit dem Handtuch. Ich hoffe, Sie sind auch bald im Urlaub. Kommen wir zu unserem ersten Thema. Diese ganze Woche war schon eine Themenwoche bei uns hier in den Sendungen. Es geht um Kommunen am Limit. Die Haushaltssituation der Kommunen sieht nicht besonders gut aus. Das erklärt uns auch gleich Anna-Luise Konrad, die Bürgermeisterin von Naunhof. Gestern hat die Bundesregierung ja einen ersten Schritt in die richtige Richtung gemacht. Gemeinsam mit den Ministerpräsidenten haben sie nun entschieden, nach dem Motto, wer bestellt, bezahlt, die Kommunen in Zukunft mit bis zu 80% für Projekte zu bezuschussen. Mal sehen, ob das klappt.
1: Es ist kurz vor 12. Mit verschiedensten Aktionen machten Kommunen am 22. Juni mit einem Aktionstag auf die prekäre finanzielle Lage aufmerksam. So auch die Stadt Naunhof, die über Social Media den Bund zum Handeln aufforderte. Es stellt sich immer schwieriger dar, einen ausgeglichenen Haushalt aufzustellen.
2: Also ein kommunaler Haushalt besteht ganz grundsätzlich erstmal aus Einnahmen und Ausgaben. Man kann das vielleicht in der Praxis vergleichen mit einem Einkaufskorb. Das lässt sich gut als Bild verwenden. Es gibt Dinge, die man in den Einkaufskorb legen muss, weil man sie zwingend braucht, zum Beispiel zum Überleben. Das sind dann, um jetzt den Übertrag auf die Stadt zu nehmen, die Pflichtaufgaben. Und es gibt Dinge, die ich bei meinem im Übrigen fest vorgegebenen Budget in den Einkaufskorb legen kann, wenn ich es mir noch leisten kann. Das sind dann die freiwilligen Aufgaben, wie zum Beispiel konkret in Bezug auf die Stadt Naunhof

0: das Waldbad, die Bibliothek, das Begegnungszentrum oder andere kulturelle Einrichtungen, die wir haben. Und wenn ich eben das Budget schon mit den Dingen des alltäglichen Bedarfs gedeckt habe und ausgereizt habe, dann kann ich mir die Wunschartikel, die ich gerne noch zusätzlich hätte, einfach nicht mehr mit in den Einkaufskorb legen. Es sei denn, ich leihe mir irgendwo Geld, um mir auch noch die Wunschartikel leisten zu können. Das würde dann im übertragenen Sinne auf den städtischen Haushalt bedeuten, man nimmt einen Kredit auf, um sozusagen die Aufgabe auch entsprechend umzusetzen. Ja, und wenn man dann die Wunschartikel nicht in den Einkaufswagen mitlegen kann, dann bleibt eben das Regal mit diesen Artikeln noch voll.
1: Die größten Einnahmen in einem Haushalt sind Zuweisungen von Bund und Land, gefolgt von Steuereinnahmen. Den Hauptteil der Steuereinnahmen bilden die Gemeindeanteile an der Einkommenssteuer, zum Beispiel die Gewerbesteuer. Als Dienstleistungsunternehmen hat die Stadt die höchsten Ausgaben im Bereich der Personalkosten, gefolgt von der Kreisumlage. Der Haushalt hier zeigt sich in Form des Buchwerkes bzw. ist rein praktisch in der städtischen Haushaltssoftware aufgegliedert.
0: Ja, das Geld wird verteilt anhand der einzelnen Projekte über die Teilhaushalte in unseren Ämtern. Also jedes Fachamt hat sozusagen seinen eigenen Teilhaushalt. Und dort werden Projektmittel angesetzt für bestehende Projekte, die fortgeführt werden, oder neue Projekte, die geplant werden. Und so zieht sich das durch den Gesamthaushalt durch. Dort werden aber natürlich auch die Einnahmen geplant pro Teilhaushalt, die sozusagen dann den Fachämtern zugeordnet werden, die dann dort sozusagen sich dann wiederfinden.
1: Der Gesamthaushalt der Stadt Naunhof ist in 7 Teilhaushalte, zum Beispiel Ordnungsamt, Hauptamt, Bauamt oder Liegenschaften, aufgeteilt, sodass jeder Teilhaushalt sein eigenes Budget hat. Eine Ausnahme stellen die Personalkosten dar, die über alle Teilhaushalte gemeinsam verwaltet werden, wofür das Hauptamt verantwortlich ist.
0: Ja, das Grundproblem ist, dass es zunehmend mehr Aufgaben gibt, mit denen die Städte und Gemeinden konfrontiert werden, und die also auch auf die Städte und Gemeinden übergehen, aber keine finanzielle Ausgleich für die Aufgaben vorgenommen wird, sodass man dann in der Erfüllung der Aufgaben alleine dasteht und diese also zusätzlich mit den vorhandenen haushalterischen Mitteln stemmen muss. Auch ein großes Problem ist die Steigerung der Personalkosten durch immer wiederkehrende Tariferhöhungen. Das ist ein ganz großer Teil im Haushalt, der wirklich sehr viel Geld bindet.
1: Pflichtaufgaben wie Investitionen in Schulen, Straßen und Feuerwehr müssen von der Kommune vorrangig abgedeckt werden.
0: Im städtischen Haushalt aber ebenso auch freiwillige Aufgabenbereiche, das Waldbad konkret in Naunhof, die Bibliothek, das Begegnungszentrum, die ganzen kulturellen Veranstaltungen und Einrichtungen. Und eine Stadt muss also entscheiden, wo sie ihre Prioritätensetzung vornimmt. Das schreibt natürlich auch der Gesetzgeber vor, indem wir in erster Linie unsere Pflichtaufgaben erfüllen, die uns also auch über den Gesetzgeber auferlegt werden. Und dann haben wir also einen großen Entscheidungsspielraum in der Erfüllung der Aufgabe des Obs und des Wies, sozusagen für die freiwilligen Aufgaben. Und dort ist der Entscheidungsspielraum zunehmend genommen, ob und wie man die Aufgabe noch erfüllt, weil einfach auch die finanziellen Mittel mittlerweile komplett ausgeschöpft sind.
1: Nicht nur in Form des Aktionstages richten die Kommunen regelmäßig Forderungen an höhere politische Ebenen.
0: Die Wünsche an Bund und an den Bund und das Land sind natürlich flächendeckend gleich, dass also mit zunehmender Aufgabenübertragung an die Städte und Gemeinde auch die entsprechenden finanziellen Mittel weitergereicht werden, damit wir diese Aufgaben auch bestmöglich bewältigen können.
1: Dies ist vermehrt in Gefahr, da die Ausgaben die Einnahmen zunehmend übersteigen. Woraus die Frage folgt, inwiefern Kommunen pleite gehen können.
0: Theoretisch ja, praktisch nein. Also natürlich kann eine Kommune pleite gehen. Ganz praktisch sieht es aber nicht so aus, dass wir ein Insolvenzverfahren dann hätten, sondern tatsächlich wird dann die Aufgabenerfüllung durch eine dritte Person wahrgenommen.

0: Wir haben dann also ein sogenanntes Haushaltsstrukturkonzept in erster Linie aufzustellen. Und wenn das also auch mit den eigenen Wirtschaftskräften noch nicht zu bewältigen ist, dann bekommt man sozusagen eine entsprechende Amtsperson vorgesetzt, die dann die Geschäfte der laufenden Verwaltung übernimmt. Und das ist dann sozusagen das Ende bis hin zu Zuweisungen, die dann von der übergeordneten politischen Ebene auch noch erfolgt, damit also überhaupt noch laufende Ausgaben getätigt werden können.
1: So weit kommt es in Naunhof noch nicht. Die Kommunen befinden sich in der Pflicht, den Haushalt ausgeglichen zu bekommen.
0: Dann müssen also so lange auch Ausgaben gestrichen werden, bis diese Ausgeglichenheit wieder vorgesehen wird. Und das geht also, bedeutet dann im Konkreten, dass wir auch wirklich an die Erfüllung der Pflichtaufgaben ran müssen und dort notwendige Investitionen vor uns herschieben oder gar nicht umsetzen können. Auch wichtige Instandhaltungsmaßnahmen bleiben dann auf der Strecke. Und das ist, das zeigt eigentlich die Dimension, in der wir uns jetzt befinden. Und nach außen wirkt das wie ein Stillstand.
1: Doch Stillstand wünscht sich keiner. Bürgermeisterin Anna-Luise Konrad sieht einige Stellschrauben, an denen der Bund drehen kann.
0: Nie eine hundertprozentige Förderung der Projekte geben, das wäre schön, denn aktuell besteht das Problem ja auch darin, dass wenn Fördermittelprogramme auf den Weg gebracht werden, immer ein gewisser Anteil an Eigenmitteln aus den Gemeinden herausgestellt werden müssen. Und aufgrund der bereits jetzt schon sehr angespannten Finanzlage der Kommunen sind oftmals die Eigenmittel auch bei attraktiven Förderquoten gar nicht mehr zu erbringen, sodass das ein Thema ist, was man auch als Stellschraube hätte, sozusagen die Förderquoten entsprechend so hoch zu setzen, dass die Eigenmittel, die durch die Städte und Gemeinden zu leisten sind, sinken, beziehungsweise also auch wirklich eine Zuweisung direkt an die Kommunen erfolgt mit der Zuweisung der jeweils neuen Aufgabenbereiche. Würden sich die Themen und auch die auskömmliche Finanzierung damit gut bewältigen lassen.
1: Dazu kommen Vorschläge wie die Verschlankung von Verwaltungsabläufen, keine Verkomplizierung von Prozessen, die wieder neues Fachpersonal erfordern, sondern eine deutliche Vereinfachung. Wenn neue Aufgaben auferlegt werden, bedarf es die nötige Unterstützung auch finanzieller Art, zum Beispiel bei Reformprozessen wie der Grundsteuerreform. Förderprogramme sollen sich wirklich am Bedarf einer Kommune orientieren, um das Bestmögliche für die städtische Gemeinschaft umzusetzen. Bürgermeisterin Konrad ist dabei einer Stütze besonders dankbar.
0: Ohne unsere ehrenamtlich engagierten Bürgerinnen und Bürger würde das städtische Miteinander so ja gar nicht mehr funktionieren. Aktuell nimmt das ja aber Dimensionen an, dass sie genau diese Aufgaben, die also auch auf kommunaler Seite liegen müssten, abfedern und auffangen, damit überhaupt noch lebenswerte und liebenswerte Gemeinschaften vor Ort entstehen und es hier auch eine sichtbare Entwicklung gibt. Aber in der ursprünglichen Aufgabe liegt die Federführung eigentlich zumeist bei den Kommunen.
1: Das Ziel der Stadt ist klar: Naunhof Schritt für Schritt weiterzuentwickeln, verantwortungsvoll und mit Blick auf die Zukunft. Dabei gilt es auch in den Gremien wie dem Stadtrat, die Schwerpunkte in ihrer Arbeit setzen, immer wieder gemeinsam zusammenzufinden und tragfähige Entscheidungen zu treffen. Eine der wichtigsten Leitlinien konnte die Stadt 2026 nach Aussagen aus dem Rathaus durchsetzen. Trotz schwieriger finanzieller Lage wird es 2026 keine zusätzliche Belastung für die Bürgerinnen und Bürger der Stadt durch Steuererhöhungen oder steigende Kita-Beiträge geben. Am Vormittag des 26. Juni wurde die Feuerwehr Grimma in den Stadtwald alarmiert. Vorgefunden wurde ein brennender Baumstumpf an einer schwer zugänglichen Stelle. Die Kameraden waren schnell vor Ort und konnten Schwerwiegenderes verhindern. Die Brandursache wird noch ermittelt. Mit Blick auf die Hitzewelle und die kommenden Tage werden sich Ereignisse wie diese wohl häufen.
2: Die heißen Temperaturen und die lang anhaltende Trockenheit macht es halt. Es ist gar nicht mehr die Frage, ob es stattfindet, sondern wann die nächsten Vegetationsbrände, Waldbrände vielleicht kommen. Ja, wir haben uns als Feuerwehr schon gut vorbereitet. Gerade wir als Stadt Grimma haben uns da echt gut aufgestellt. Wir haben unsere Waldbrandcontainer, wir haben unsere Tanklöschfahrzeuge in dem Stadtgebiet gut verteilt. Also wir sind gut aufgestellt. Natürlich, die Urlaubszeit beginnt. Viele Leute, auch unsere Kameraden und Kameradinnen, liegen am Badestrand und nutzen natürlich das schöne Wetter. Also die Personaldecke ist jetzt nicht unbedingt stark, aber trotzdem denken wir, dass wir gut aufgestellt sind und der ganzen Sache Herr werden.
1: Vorsicht ist geboten.
2: Die Kamera ganz einfach kurz halten, bitte kein offenes Feuer, kein Grill in Waldnähe, in Flächennähe, also die Felder sind alle trockene, es ist halt erhöhte Brandgefahr und man kann immer nur wieder plädieren, bitte schaut alle mit, seid vorsichtig, informiert uns lieber rechtzeitig als zu spät, bevor große Brände entstehen, gerade wie hier, kleines Beispiel jetzt hier im Stadtwald. Wir machen das einfach nur mit zwei Löschrucksäcken aus, das Feuer. Es ist kein großer Aufwand, aber es hätte zum großen Aufwand werden können.
1: Deshalb auch in den kommenden Tagen der Hinweis, achtsam zu sein, um größere Gefahren zu vermeiden. Die Arbeiten an der Naunhofer Ortsdurchfahrt kommen planmäßig voran. Nach Angaben der Stadt soll die Bahnhofstraße voraussichtlich bis Ende Juli fertiggestellt und anschließend bis zur Kortzenstraße wieder für den Verkehr freigegeben werden. Der Bereich zwischen Kortzer Straße und Markt bleibt weiterhin gesperrt. Ab Juli wird zusätzlich die Straße am Markt für den Verkehr geschlossen. Um das traditionelle Kartoffelfest nicht zu beeinträchtigen, werden die Bauarbeiten in diesem Abschnitt jedoch zunächst ausgesetzt. Vor den Sommerferien ist außerdem eine Anwohnerversammlung geplant. Dort sollen Anwohner und Gewerbetreibende über den aktuellen Stand der Baumaßnahmen sowie die kommenden Bauabschnitte informiert werden. Ab August soll dann der nächste Bauabschnitt beginnen. Geplant sind Arbeiten zwischen der Kreuzung Lange Straße-Breite Straße und der Badergasse. Nach dem Kartoffelfest wird auch der Bereich am Markt in die Bauarbeiten einbezogen. Informationen zu den künftigen Umleitungsstrecken sollen noch folgen.
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4: Meine gute alte Badetasche. Ja, die blüht, wie Sie sehen. Das ist ein wahres Blumenmeer auf dieser Tasche. Und um Blumen geht es jetzt auch bei der kleinen Gartenschau in Oschatz. Da war gestern bei größter Hitze unser Reporter Udo Richter und hat sich diese Gartenschau für Sie angesehen. Schöne Bilder sind es trotzdem.
1: Trotz hochsommerlicher Temperaturen war der Oschatzpark gut besucht.
3: Auf dem ehemaligen Areal der Landesgartenschau von 2006 drehte sich alles vor allem um Blütenpracht, Pflanzgut und Inspirationen für den Garten. Bis zum 28. Juni laden die Stadt und die Organisatoren

0: Menschliches, was dahinter steckt. Und dann kam die Idee, warum machen wir nicht eine kleine Gartenschau aller 5 Jahre, die an die große erinnert, die die Sachsen nach Oschatz einlädt, um zu zeigen, dass die Landesgartenschau 2006 etwas sehr Nachhaltiges war. Es ist das Kerngelände so geblieben und das wollen wir den Menschen zeigen.
1: 20 Jahre nach der Landesgartenschau begrüßte der Oschatzer Oberbürgermeister David Schmidt zur Eröffnung der 4. kleinen Gartenschau 2026 die Protagonisten von damals, darunter den ehemaligen Ministerpräsidenten Professor Georg Milbrath, Landwirtschaftsminister Frank Kupfer und seinen damaligen Amtskollegen Andreas Kretschmer und viele weitere mehr. Die Eröffnung moderierte die Sängerin Uta Presan. Und natürlich sorgte sie auch für die musikalische Umrahmung des Events. Nach Musik, kurzen Reden und dem obligatorischen Banddurchschnitt öffneten sich die Tore der Blumenhalle und sorgten bei dem Rundgang für so manches O. Gestaltet wurde die Hallenblumenschau von 9 sächsischen Gartenbaufirmen. Was so schön begann, muss schon vorher wetterbedingt seinen Tribut zollen.
0: Also wir haben ja um Sonne gebeten und jetzt haben wir Sonne reichlich. Aber Spaß beiseite, wir haben uns entschieden, die Schau nicht abzusagen, sondern etwas einzudämmen im Programm. Wir werden also zwischen 13 und 16 Uhr kein Bühnenprogramm haben. Die Tiershows fallen auch weg, die Greifvögel- und die Windhundeshows fallen weg, aber alles andere bleibt. Die Händler sind da, die Blumenhalle wird offen sein, das Gelände ist offen, also die Besucher können sich hier amüsieren. Wir werden am Wochenende eine Stunde früher aufmachen, um 9 Uhr, und abends eine Stunde länger auflassen, sodass man also nicht am Tage kommen muss, unbedingt, wenn die Hitze zu groß ist.
1: Parallel zur Eröffnung fand im Stadtwald Oschatz die letzte Ausgabe der 27. Sächsischen Waldjugendspiele statt. Rund 100 Kinder aus 4 Schulen gingen hier auf Entdeckertour. An 10 Stationen ging es um den Lebensraum Wald. Die Waldjugendspiele zu Gast in Oschatz, das ist neu.
2: Der Oberbürgermeister hat uns gefragt, ob wir gerne zur kleinen Gartenschau in Oschatz die Waldjugendspiele hier durchführen wollen. Und dann haben wir gedacht, der Stadtwald ist eigentlich ganz gut geeignet. Dann sind wir zusammen mal in den Wald gegangen und haben uns das angeschaut und waren begeistert von der Spielstätte und haben gesagt, das können wir auf jeden Fall machen. Und haben schon vor 2 Jahren dann ausgemacht, hier findet zur kleinen Gartenschau die Waldjugendspiele statt.
1: Wissens- und Sehenswertes rund um das Thema Garten gibt es bei der kleinen Gartenschau entlang der Händlermeilen und Blumenarrangements. Neben den Pflanzen sind auch Tiere im Oschatzpark zu Hause. Bei den Erdmenschen, Minischwein, Känguru und Co. fühlten sich die jungen Besucher besonders wohl. Vielfältige Attraktionen und Angebote für alle Generationen, ein kulturelles Rahmenprogramm und Kulinarik sorgen auch am Wochenende für ein abwechslungsreiches Programm.
3: So, gleich geht es ein bisschen darum, dass man sich bewegen sollte. Es geht um Sport und aktuell läuft ja die Fußball-Weltmeisterschaft. Und, wir wissen ja, unsere Orakel tippen ja regelmäßig. Diesmal war die Schildkröte Max dran. Die hat gesagt, Deutschland wird gewinnen. Das hat ja nun mehr oder weniger nicht so richtig geklappt. Mal gucken, wie es dann am Montag aussieht. Die einzige Bewegung im Urlaub bei mir ist, die Liege mit dem Handtuch zu besetzen. Die sollten sich allerdings ein bisschen mehr bewegen, so wie das Grimma getan hat. Letzte Woche bei Grimma bewegt sich.

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1: Grimmer bewegt sich. Die große Open-Air-Sportveranstaltung unter Beteiligung einer großen Anzahl von Sportvereinen aus der Stadt fand am Sonntag, den 21. Juni, bereits zum 4. Mal statt. Ins Leben gerufen wurde das Event vom Gymnastikverein Grimmer. In diesem 4. Jahr wurde die Federführung bei der Organisation vom Grimmer Fitness- und Physiotherapiestudio Medive übernommen. Der neue Organisationspartner bringt neue Vorschläge ein. Das Grundkonzept allerdings wird beibehalten.
2: Wir haben sehr gründlich gemeinsam über das bestehende Konzept gesprochen. Klar ist, dass jeder seine eigenen Ideen hineinträgt oder hineinbringt. Wir haben logistisch einiges verändern müssen, weil der Alleenpark uns dieses Jahr nicht zur Verfügung steht. Damit, sag ich mal, ist nicht alles Schöne.

0: in der Umsetzung mit eingegangen. Aber ich glaube, die Perspektive für die nächsten Jahre wird es wieder so machen, dass wir das Grün, den Fluss, zum dominanten Kern machen für dieses Bewegungsangebot.
1: Wir haben jetzt natürlich schon gewisse Sachen wie ein Instagram-Account, eine eigene Homepage ins Leben gerufen, was natürlich einfach modern lebensgerecht ist. Und ansonsten, was sich weiter verändern wird, ist natürlich immer so mein Netzwerk. Ne? Ich habe dadurch, dass ich selber ein Elternteil bin, an die Schulen von Krimma gehe, Kinder habe, die Sport machen in Krimma, halt ein sehr großes Netzwerk an Vereinen, wo ich auch selber beteiligt bin, neben den ganzen Bereichen, in denen ich ja selber eingebunden bin. Und diese halt wieder gebündelt an einen Tisch zu holen und dann nächstes Jahr erfolgreich weitergehen zu lassen.
2: Bereits zur Eröffnung um 9:30 auf dem Floßplatz war die Temperatur auf über 26 Grad geklettert. Bis zum Mittag sollte sie sich noch auf 30 Grad erhöhen. Zur gemeinsamen Erwärmung gab es ein Live-Kinetic-Programm, das Bewegung mit Wahrnehmung und Kognition verknüpft. Krimmas Oberbürgermeister war auch dabei und freute sich, dass Krimma neben seinen kulturellen Angeboten, wie zum Beispiel dem Stadtfest im September, auch eine Tradition für Sport- und Gesundheitsveranstaltungen entwickelt, die aus seiner Sicht in Zukunft auch ausgebaut werden kann.
3: Wir haben ja einige Freiräume noch mehr, die wir mit bespielen können, egal ob das auf der Stadtwaldseite ist, ob das hier im Stadtkern ist. Man kann so eine Veranstaltung, das sehen wir auch bei den Muldelauf, der ja auch ein neues Format hat sozusagen, dass wir die Innenstadt sportlich mit beteiligen können. Und da gibt es schon noch Mittel und Wege, das auszubauen und auch die ein oder andere Sportart auch ein bisschen urbaner noch in die Stadt hereinzuziehen. Andererseits haben wir natürlich auch die Mulde, wo auch der Wassersport eine Rolle spielt. Und da gibt es auch schon den ein oder anderen Gedanken, der mit der ein oder anderen Aktiven dann auch weitergetrieben werden kann.
2: Doch bereits jetzt hat Krimma bewegt sich ein vielfältiges Angebot an Sportarten, Bewegungs- und Gesundheitsangeboten für jede Altersgruppe im Programm. Auf dem Floßplatz zum Beispiel mit Workout-Programmen des Gymnastikvereins Krimma, der Tanzclub Blau-Gelb punktete mit einem Tanzprogramm für Kinder. Juro Fitness animierte ebenfalls musikalisch zum gemeinsamen Zumba. Die Waldschule hatte mit dem Inklusionsnetzwerk des Landkreises Leipzig gemeinsame Übungen mit Schwungtuch für Menschen mit und ohne Behinderung vorbereitet. Der Verein für Historiendarstellung Wettiner Löwen bot Interessierten die Gelegenheit, sich im mittelalterlichen Schwertkampf und anderen Waffengattungen zu versuchen. Auch das ist gerade bei den herrschenden Temperaturen durchaus schweißtreibend. Krimma bewegt sich ist für die Vereine aus Krimma eine Gelegenheit, sich zu präsentieren und ihre Leidenschaft auszuleben und weiterzugeben. Dieses Jahr machten 28 Vereine mit.
1: Der Verein ist ja nur ein Name für etwas, wo ganz viel Herzblut, ganz viele Menschen dahinter stecken, die ähnlich wie ein Zuhause, die das Zuhause mit einem Leben füllen. Und so ist es ja bei den Vereinen auch. Und deswegen freue ich mich, ja, dass halt sich zu dem Sonntag, traumhaftes Wetter, wir die Chance heute haben, hier zu sein und das zu präsentieren. Wie viel Herzblut und wie viel Leidenschaft in den Bewegungsangeboten stehen und natürlich auch wie vielschichtig das ist. Ne? Von auf dem Wasser, neben dem Wasser, von Mehrgenerationenhaus mit Seniorensport, wo es halt im Endeffekt wirklich darum geht, Kontakte in den letzten Lebensjahren noch aufrechtzuerhalten, bis Kinderbewegungsangebote in Krimma, die sehr wichtig sind.
2: Bewegung für den ganzen Körper. Das geht auch auf dem Wasser. Der Grimma Ruderverein lud zu einer Schnupperfahrt im Zweier mit Steuermann auf der Mulde ein. Schon das Einsteigen kann tückisch sein, wurde aber hier mit Bravour gemeistert. Für Wasserscheue gab es die Möglichkeit, an Land ein Ruderergometer auszuprobieren. Auch auf der Stadtwaldseite der Mulde gab es Wassersport zum Ausprobieren. Vom Steg des Seesportvereins aus konnte man das Stehpaddeln versuchen. Im schattigen Zelt hatte der Floorballverein seine Torwand aufgestellt und gab Tipps und Hinweise, wie ein gezielter Schuss aufs Tor gelingen kann. Ruhiger ging es auf den Wiesen an der Hängebrücke zu. Hier gab es gemeinsame Yoga-Angebote, Qigong und Klangschalenbehandlung. Krimma bewegt sich in seiner vierten Ausgabe, zeigte wieder einmal, wie vielfältig die sportlichen Angebote der Muldestadt sind und dass wohl jeder hier etwas Passendes für sich finden kann. Die Beteiligung der Vereine ist groß, ebenso wie die Bereitschaft der Beteiligten, das Angebot für die nächste Ausgabe weiter auszubauen.
4: So, meine Damen und Herren, damit sind wir bereits am Ende dieser Ausgabe von 04 Plus, dem Magazin für die Landkreise Nordsachsen und Leipzig, für den heutigen Freitag. Ja, Wochenende wird heiß. Ich muss jetzt aus dem Keller raus, aus dem schönen kühlen Keller. Deshalb Badetasche, Handtuch ab an den See. Das hoffen wir für Sie auch, dass Sie am Wochenende sich schön abkühlen können. Überstehen Sie das Wochenende gut, passen Sie auf in der Sonne und trinken Sie viel. Bis Montag.

Dänemark, genauer gesagt Kopenhagen, ist die Heimat einer bemerkenswerten Künstlerin. Kopenhagen, Dänemarks Hauptstadt, hat kosmopolitisches Flair. Eine Stadt mit einer bewegten Geschichte. Überall finden sich steinerne Zeitzeugen. In der Indreby, der historischen Altstadt, befindet sich die Frederiksstaden. Ein Rokoko-Viertel mit dem Schloss Amalienborg, der Residenz der königlichen Familie. Die dänische Hauptstadt ist unter anderem bekannt für die kleine Meerjungfrau an der Uferpromenade Lange Linie, Königspaläste, ihre bunten Häuser am Nyhavn sowie den Vergnügungspark Tivoli.

Die Menschen sind hier gelassen. Fahrräder sind das vorherrschende Verkehrsmittel. Dass Kopenhagen künstlerisch viel zu bieten hat, zeigen nicht zuletzt die vielen bunten Graffiti an den Fassaden der Szeneviertel. Ann Lund Wahlberg lebt gern in dieser schönen, pulsierenden und dennoch gemütlichen Stadt. Von ihrem Zuhause sind es nur wenige Gehminuten. Dann ist sie in ihrem kleinen Atelier, direkt am Hafengebiet. Sie liebt es, in dieser ruhigen Atmosphäre zu malen. Zurückgezogen taucht sie in ihre künstlerische Welt ein, bis sie ein neues Bild vollendet hat. Seit ihrer Geburt ist Ann Lund spastisch gelähmt. Sie musste deshalb von Anbeginn an lernen, ihre körperlichen Einschränkungen entweder zu akzeptieren oder zu kompensieren. Früh entdeckte sie daher den Mund als wichtiges Werkzeug für sich einzusetzen und verrichtete schon als Kind die verschiedenen Tätigkeiten des alltäglichen Lebens damit. Dass sie auf diese Weise auch wundervoll zeichnen und malen kann, fand Ann Lund schon bald heraus. Sie veranstaltete erste Ausstellungen, bis sie mit 27 Jahren als Stipendiantin in die Vereinigung der Mund- und Fußmalenden Künstler aufgenommen wurde. Ann Lund malt

gerne Menschen, Landschaften und Blumen. Außerdem erfüllen sie abstrakte Gemälde, die viel Symbolik enthalten. Sie bevorzugt Aquarell- und Acrylfarben sowie Kohle- und Farbstifte. Engel zählen zu ihren wiederkehrenden Motiven. Ihnen fühlt sie sich verbunden. Eine weitere ihrer Leidenschaften hängt unmittelbar mit ihrem Schaffen zusammen.

Anlund genießt die Besuche von Ausstellungen, um sich für ihre eigenen Bildmotive inspirieren zu lassen. Dort verliert sie sich in Farben und Formen und bezieht dadurch Kraft für ihre Arbeit. Alleine architektonisch ist das Museum Nykarlsberg-Glyptothek ein beeindruckendes Kunstwerk für sich. Die mit herausragender Kunst unterschiedlicher Epochen gefüllten Räume sind atemberaubend. Anlund saugt die Eindrücke in sich auf. Antike Statuen, voll Anmut, begeistern die Mundmalerin. Daran kann sie sich nicht satt sehen, weshalb sie immer wieder hierher zurückkehrt. Die Schönheit der Skulpturen ist zeitlos. Obwohl sie starr verharren, strahlen sie eine ungeheure Lebendigkeit aus. Jedes Arrangement von Personen oder Ereignissen wirft Fragen auf und lädt zum Fantasieren ein. Genau dies ruft auch Anlund mit ihren Bildern beim Betrachter hervor. Jedes Bild lädt dazu ein, eigene Geschichten zu erzählen, genau wie ein gutes Buch. Im Jahr 2002 entschloss sie sich, ihre Tätigkeit als Sozialarbeiterin zu beenden und sich voll und ganz der Malerei zu widmen. 3 Jahre später wurde sie assoziiertes Mitglied der Vereinigung der Mund- und Fußmalenden Künstler. Seit 2007 ist sie Vollmitglied der Vereinigung. Und zwischenzeitlich wurde sie in den Vorstand berufen. Die Vereinigung der Mund- und Fußmalenden Künstler hat in Kopenhagen eine eigene kleine Niederlassung, in der man Bilder käuflich erwerben kann. Anlund schaut regelmäßig vorbei. Schließlich gibt es immer etwas zu besprechen und zu organisieren. Ruth Christiansen ist da. Auch sie ist eine Mundmalerin. Heute schauen sich die beiden neue Werke an und tauschen die letzten Neuigkeiten aus. In Dänemark gibt es 6 Mund- und Fußmalende Künstler, die sich in der Vereinigung organisiert haben.

Die Kunstszene Kopenhagens hat im Allgemeinen einiges zu bieten. Viele unterschiedliche künstlerische Ausdrucksformen finden sich in der Stadt verteilt wieder.

Im Szeneviertel Christiana liegt eine besondere Werkstatt. Hier fliegen regelmäßig die Funken. Das Atelier gehört befreundeten Künstlerinnen. Sie haben sich auf das Arbeiten mit Metall spezialisiert. Heraus kommen ganz individuelle Möbel und kreative Skulpturen, die auch als Auszeichnungen oder Pokale Verwendung finden. Gebrauchsgegenstände werden zur Kunst. Kunst zum Anfassen und Benutzen. Die Arbeit mit Metall ist eine schweißtreibende Arbeit. Vor allem ist es laut. So ganz anders als in Anlunds kleinem Atelier nahe des Hafens. Sie liebt diesen Kontrast und kommt gern auf einen Besuch vorbei.

Kopenhagens Kunstszene ist eng verwoben. Ein Künstler inspiriert den anderen. Mögen die Kunststile noch so unterschiedlich sein. Kunst und Kreativität bestimmen große Teile in An Lunds Leben.

Sie weiß auch genau, wo sie Ablenkung und Zerstreuung finden kann. Denn mitten in der Stadt liegt der Tivoli. Der Vergnügungs- und Erholungspark ist ein beliebtes Ausflugsziel bei Familien und weltberühmt. Es gibt ihn schon fast seit 180 Jahren. 1843 gegründet, zählt er zu den ältesten noch immer existierenden Vergnügungsparks der Welt. Auch Ann Lund ist gern mit ihrer Familie hier.

Beeindruckende Bilder. Genauso beeindruckende Skulpturen. Werke, die aus der Hand eines Meisters stammen. Stimmt das wirklich? Diese Kunstwerke stammen nicht aus einer Hand. Diese Bilder sind mit dem Mund gemalt oder geformt. Von einem Mann, der früh in seiner Kindheit sein Talent für Malerei erkannte. Trotz seiner körperlichen Einschränkung ließ er sich nicht davon abhalten, schöpferisch tätig zu sein. Der Name des Künstlers ist Erich Stegmann.

Erich Stegmann hat während seiner Ausbildung ganz im Stile der alten Meister zu malen gelernt. Es ist daher nicht verwunderlich, dass er diese mit verblüffender Genauigkeit reproduzieren konnte. An ihm wäre ein Meisterfälscher verloren gegangen. Zum Glück schlug er einen anderen Weg ein und verdiente sich als ehrbarer Künstler seinen Lebensunterhalt. Malen mit dem Mund? Mundmaler? Eine durch Kinderlähmung hervorgerufene Unbeweglichkeit seiner Arme zwang ihn, eine alternative Maltechnik zu entwickeln. Er malte daher, indem er den Malpinsel in den Mund steckte und so die Striche führte. Eine Maltechnik, die schwer zu erlernen ist. Es braucht lange, bis man gelernt hat, einen geraden Strich zu ziehen, geschweige denn punktgenau zu arbeiten. Diese Maltechnik belastet den Nacken eines Künstlers immens. Erich Stegmann hat es sich dennoch nicht nehmen lassen, nahezu täglich ein Bild zu malen.

0: Wenn wir das bildnerische Werk des Arnulf Erich Stegmann betrachten, dann entdecken wir, dass es nicht stimmt, wenn wir sagen, das Bild sagt uns nichts. Das Bild wird nie Worte haben, aber wir müssen dem Bild Worte verleihen. Und das ist bei Arnulf Erich Stegmann sehr interessant zu machen, denn man kann beobachten, dass sich verschiedene Stränge seiner Motive durch sein gesamtes, und das ist ein enormes Werk, ziehen. Und interessant dabei ist vor allem, dass er verschiedene Ebenen unseres täglichen Lebens mit einbezieht in seine Kunst, daher durchaus soziale Themen anspricht.
1: Ein eindrucksvolles Lebenswerk. Mit einer immensen künstlerischen Spannbreite und den unterschiedlichsten Maltechniken und Stilen. Mit beeindruckender künstlerischer Ausdruckskraft.
0: Zum anderen aber, wir wissen das auch aus eigener Erfahrung, ist es nicht immer interessant, schwerwiegende Themen an die Wand zu hängen und täglich ihnen zu begegnen.
1: Schöne Motive. Landschaftsbilder zumeist, aber auch imposante Gemälde mit kritischem Blick auf ungeheure Ungerechtigkeiten sowie Missstände und prägende Geschehnisse in der Welt.
0: Eines der Bilder, die für uns besonders spannend sind, weil sie weit zurückreichen in der Kunstgeschichte und auch in der Ideengeschichte, ist wohl sein Bild von Totentanz. Eine fast technisch wirkende Zentralfigur, die Gestalt des Todes, und neben ihm dann verschiedenste Bereiche des Alltagslebens, wie er es erlebt hat und wie wir es heute noch erleben können. Dargestellt sind zum Beispiel ein Bauer, der mit seinem Getreide in der Hand dem Tod begegnet, oder auch der Bürger in Krawatte, der genauso betroffen ist wie die Prostituierte, die neben dem Tod steht. Das heißt, der Totentanz ist ein Thema, das uns alle betrifft. Immer und jederzeit. Denn ihr wisset weder den Tag noch die Stunde, heißt ja das Zitat.
1: Geboren in Darmstadt, aufgewachsen in Nürnberg und lange Zeit seines Lebens in Deisenhofen bei München lebend, war Erich Stegmann zeitlebens ein von der Kunst Getriebener. Als Mensch, der seine Arme nicht benutzen konnte, war stets sein Bestreben, so normal wie möglich zu leben. Niemand sollte erkennen, dass er eine Einschränkung hat. Schon früh in der Kindheit hatte er diesen Willen entwickelt. Er tat darum alles, was alle anderen tun. Er wollte zeitlebens nur eines: ein anerkannter Künstler sein. Wohlgemerkt, nur wegen der Qualität seiner Kunst wollte er bekannt werden, nicht weil er gezwungen war, mit dem Mund zu malen. Mitleid war ihm ein Greuel. Mitleid verbeten war deshalb Zeit seines Lebens sein Credo. Erich Stegmann sollte außer seinen Bildern noch ein anderes Vermächtnis hinterlassen. Ein menschlich überragendes, das seinen Namen über Generationen weiterträgt. Er hatte mit Weggefährten eine Vereinigung mit und für Künstler ins Leben gerufen, die wie er mit körperlichen Einschränkungen umgehen mussten.
0: Interessanter ist aber doch zu sehen, wie sehr er sozial engagiert war. Und da gibt es ein Bild noch aus dem Jahre 1946, das wohl zu seinen wichtigsten für mich gehört. Es ist dieses Bild Arm und Reich. Das Bild ist im Grunde genommen sehr einfach aufgebaut. Es steht im Zentrum ein Tisch, ein mächtiger Tisch, und hinter diesem Tisch sitzt ein sehr beleibter, Zigarre rauchender Mann, der verdeutlicht: Ich bin reich, ich besitze. Und das zeigt sich noch einmal besonders in seinem Blick, der nach oben gerichtet ist, weit weg von dem, was um ihn herum passiert. Nämlich links und rechts von ihm stehen zwei hübsche Frauen, beziehungsweise die eine lehnt sich an ihn, die andere bläst Rauchkringel in die Luft, Auf dem Tisch ist ein verzehrtes Mahl in Resten zu sehen, ein opulentes Mahl mit Weingläsern. Umgeben aber ist diese ganze Situation, die im Zentrum steht und sehr hell herausleuchtet, von Figuren und Gestalten, die etwas ganz anderes erzählen. Vor allen Dingen, wenn man genau hinsieht, entdeckt man, dass dieser Tisch nicht normal auf einem Fußboden steht, sondern von feinen menschlichen Gestalten getragen wird. Und zudem sind links und rechts vom Bild Figuren dargestellt, die uns deutlich machen, hier geht es also nicht um einen rein kapitalistischen Mann, der hier sein Leben genießt, sondern es geht auch darum, dass wir hier einen Kriegsgewinnler haben, der dadurch gekennzeichnet ist, dass auf der einen Seite Menschen stehen, ein älterer Herr, der nicht mehr in den Krieg gehen konnte, aber doch bei seiner Familie blieb, die überlenkt ist in ihrer Figuration, mit kleinen Kindern dabei, die sehnsüchtig sozusagen aufschauen zu diesem Reichen. Vielleicht fällt etwas auch für mich ab. Und auf der anderen Seite finden sich Kriegsverzerrte, einer ohne Arm, ein anderer, der in einem selbstgebastelten Rollstuhl sitzt, mit einem Hut auf seinen Knien, um deutlich zu machen, bitte, ich brauche Almosen, um überleben zu können. Und im Hintergrund, und das ist eigentlich noch einmal spannend, der sehr dunkel ist, muss man genauer hinschauen und dann entdeckt man auch das Schreckliche der Vergangenheit, nämlich den Soldatenfriedhof und die dumpfe Masse, die hier von diesem Reichen überhaupt nicht bemerkt wird. Es ist also ein ganz eigenartiges Bild und dennoch ein sehr mahnendes Bild.
1: Erich Stegmann träumte immer davon, einmal nach Venedig zu reisen. Diesen Traum wollte er verwirklichen. Er verliebte sich sofort in die Stadt. Viele Bilder sind bei seinen Aufenthalten entstanden. Es schien, als wollte er gar nicht aufhören, die Häuser und Plätze zu malen. Er wechselte die Malstile immer wieder. Doch die Motive blieben annähernd gleich. Man fuhr mit dem Boot hinüber nach Burano, wo ihm sofort das Herz aufging. Erich war verzaubert. Beim Spaziergang entlang der Kanäle begeisterte ihn der Anblick der Frauen, die vor ihren Häusern saßen und Kissen aus zarter Spitze fertigten, und Fischer, die ihre Boote vor ihren Haustüren verteuten und ihre Netze flickten. Wo er auch hinsah, überall gab es Szenen, die er unbedingt auf Leinwand festhalten wollte und an denen er sich nie satt sehen konnte. Er spürte, dass er seine spirituelle Heimat gefunden hatte. Burano faszinierte ihn sein ganzes Leben lang und er kehrte immer wieder dorthin zurück, um im klaren, weichen Sonnenlicht einige seiner meist beachteten Werke zu malen. Menschen, die Erich Stegmann noch erlebt hatten, berichteten gerne von ihm. So auch Lutz Lamperski, der ihn in Deisenhofen, seiner Heimatgemeinde, erlebte.
2: Ich habe heute ein Bild zum Restaurieren gebracht vom Erich Stegmann, das vorher meine Mutter porträtiert hat. Und es hat mich eigentlich schon wieder hingestimmt auf den Urlaub hin. Und dort werden wir wohnen in einem Haus, das auf Erich Stegmann zurückgeht. Das ist heuer 50 Jahre. Die Stadt Venedig ist für jeden. Also ich kenne niemanden, der nicht fasziniert ist.

in einer gewissen Einmaligkeit mit den Kanälen und so. Das gibt es kein zweites Mal auf der Welt. Aus meiner Sicht, ich bin da eigentlich fest in Meinung, das wird ihn auch fasziniert haben.

0: Italien selber ist natürlich auch nochmal eine andere Dimension, was das Licht angeht. Also zu diesen Zeiten damals hat man wirklich diese 3 Wochen Sonne und Sommer gehabt und ein Licht, das wunderbar ist. Also diese Kombination aus Licht, Menschen, ja, und architektonischen Besonderheiten, natürlich jetzt, wenn ich auf Venedig zurückkomme, das wird schon gewesen sein.
1: Mit Toto Rossi auf den Spuren Erich Stegmanns zu sein, Venedig und Burano zu erkunden, war eine Zeitreise in die 60er und 70er Jahre des 20. Jahrhunderts.
2: Sono io la morte e porto corona, io son di tutti voi.
1: Er hat alles, was Erich Stegmann betraf, Jahrzehnte aufbewahrt. Toto, der alle Orte kennt, an denen sich Erich Stegmann in und um Venedig aufhielt, wusste als Zeitzeuge zu berichten, was vielleicht ansonsten in Vergessenheit geraten würde. In Cavallino zeigte er andächtig jenes Apartmenthaus, in dem Erich Stegmann sein italienisches Atelier hatte und das von Toto Rossi geplant wurde. Die eine oder andere Anekdote fiel ihm ein. Vor allem an Orten, an denen man regelmäßig mit Erich Stegmann gemeinsam Spaß hatte. Wir Italiener lieben ein Bad im Meer. Erich ist allerdings bereits im April das erste Mal zum Schwimmen ins Meer gegangen. Im April? Im April. Höhepunkt im Jahresablauf war für Erich immer, auf Burano zu malen. Man kann mit Fug und Recht sagen, dass er auf dieser Insel die glücklichsten Tage seines Lebens verbrachte. Eines Tages vollendete Erich Stegmann ein Gemälde, auf dem ein ockerfarbenes Haus zu sehen war. Neben der Tür, vor der ein Vorhang wehte, saß ein Mädchen und seine Mutter beugte sich über einen Waschzuber neben dem Kanal. Ein Bild, das später für den Einband eines Buches verwendet wurde. Erich Stegmann ging mit Hans Massberger in ihr Lieblingsrestaurant. Das Café Romano im Zentrum Buranos, das sich auf Meeresfrüchte spezialisiert hatte. Man saß, wie es zum Ritual geworden war, gemütlich bei gutem Essen und Wein beisammen und sinnierte über das Leben nach. Dabei wurde Erich Stegmann bewusst, welches Glück er im Leben hatte, wirtschaftlich unabhängig zu sein. Er dachte an die vielen anderen, die mit einer körperlichen Einschränkung leben. Jene, die ebenso wie er Talent besitzen, aber daraus nichts machen können, weil sie nicht die wirtschaftlichen Voraussetzungen besitzen. Die Idee, für diese Menschen etwas zu tun, war geboren. Das Projekt, die Gründung einer Vereinigung, ließen Erich Stegmann und Hans Massberger nicht mehr los. Aus der Idee wurde eine Vision. Aus der Vision die ersten Pläne. Aus den ersten Plänen schon bald Realität. Das entsprach Erich Stegmanns Art, Dinge konsequent umzusetzen. Aber wie sollte die Vereinigung aussehen? Man war sich rasch klar, dass die Künstler die Vereinigung eigenverantwortlich führen mussten. Es war nicht die Intention, ein karitatives Werk entstehen zu lassen, sondern ein richtiges Unternehmen zu gründen. Dabei sollte eine turnusmäßige Generalversammlung jedem Mitglied die Möglichkeit eröffnen, sich mit den Kollegen auszutauschen und einzubringen. Diese sollte an verschiedenen Orten der Welt stattfinden. Darüber hinaus sollte es weitere Gremien geben. Ein international besetztes Präsidium als zentrales Element für die Steuerung der Geschäfte. Vor allem aber sollte die Vereinigung weltumspannend sein. Mit all den logistischen Herausforderungen, die sich ergeben würden. Übersetzungen in zig Sprachen würden vonnöten. Jedes Mitglied sollte auf einem künstlerisch hohen Niveau sein und mit jedem anderen Künstler, ob eingeschränkt oder nicht, mithalten können. Es bedurfte daher einer unabhängigen Jury, die sich um künstlerische Belange kümmert, insbesondere Bewertungen von Werken vornimmt. Die Künstler sollten fortwährend weitergebildet werden. Am Anfang, so Hans Massberger, würde man hochprofessionelle Künstler finden müssen, bis andere Künstler ausgebildet wären und zu deren Niveau aufschließen würden. Er machte sich schon bald auf die Suche und wurde fündig. Als ersten Maler konnte Stegmann Bruno Schmitz Hochburg gewinnen. Karl Fischer war der zweite Maler, den Erich Stegmann ansprach. Er war ein Künstler, der mit seinen erfolgreichen Comics genau der Richtige für die Vereinigung war. Mehrere Bücher mit den Abenteuern und Sorgen des Katers Oskar waren bereits über 1 Million Mal verkauft worden. Und zwar an Menschen, von denen die wenigsten eine Ahnung hatten, wie die Zeichnungen entstanden. Die Struktur der Vereinigung, zunächst im Kopf der beiden Maler, wurde zu jener Zeit ausgearbeitet und ist heute noch immer gültig. Sie sorgt dafür, dass weltweit Künstler miteinander arbeiten und gemeinsam wirtschaften.

Kommunen am Limit, Bürgermeister setzen Zeichen, Wasserachterbahn neu gedacht, Donnerwind und Christoph Kraupner Kunstpreis zum 10. Mal vergeben.

0: Schulter an Schulter vor dem Zwickauer Rathaus. Bürgermeister, Stadträte und Kommunalpolitiker aus der Region setzten heute gemeinsam ein Zeichen. Unter dem Motto Kommunen am Limit warnen sie vor den Folgen der angespannten Haushaltslage und fordern finanzielle Entlastungen von Bund und Ländern. Wir waren dabei, als sich die Verantwortlichen zur symbolischen Protestaktion versammelt haben. Gemeinsam wollen sie auf die prekäre Situation aufmerksam machen. Die Ausgaben steigen, die Einnahmen halten nicht Schritt. Deshalb sah es Oberbürgermeisterin Konstanze Arndt als dringend notwendig, hier ein Zeichen zu setzen und erläuterte auch, weshalb genau.
1: Na, dass uns als Kommunen die Möglichkeiten genommen werden, überhaupt vor Ort noch selber entscheiden zu können, zu investieren, zu modernisieren, zu digitalisieren. Wir laufen auf defizitäre Haushalte zu und das ist keine Perspektive, weder für Bürgermeister noch für die Bürger in den Kommunen.
2: Nun wird dieses Zeichen heute gesetzt. Was ist Ihre Erwartungshaltung?
1: Ich hoffe, dass diese breite Front, nenne ich mal, wirklich dazu führt, dass gerade auf Bundesebene die Verantwortlichen anfangen, ihre Reformen anzugehen, die dringend notwendig sind für das ganze Land und von dem eben auch wir als Kommunen abhängig sind. Wir machen uns eben große Sorgen, ob wir den Bürgern noch die Städte bieten können, die Bürger von uns erwarten. Also so eine Verwaltung soll ja für den Bürger funktionieren. Wir merken ja, wie hier regelmäßig auch an die Verwaltung Aufgaben herangetragen werden. Sauberkeit, Ordnung, Sicherheit, kulturelles Angebot, Unterstützung von Vereinen. Und wir wollen das auch gerne machen, weil wir auch wissen, wie wichtig das ist für so eine Stadtgesellschaft. Aber wir können es nicht alleine. Wir brauchen dafür die finanzielle Unterstützung. Und da hoffen wir einfach, dass das endlich angegangen wird.
2: Das ist natürlich auch heute ein Signal, dass die Bürger Verständnis zeigen. Das ist ja ein Stück weit Aufklärungsarbeit heute.
1: Ja, ich denke, dass die Bürger auch realisieren werden. Und in vielen Gesprächen stellt sich das für mich auch so dar, dass die zum einen auch Verständnis haben und es auch gar nicht anders erwarten, dass man sicherlich sich auch mit Einschränkungen und vielleicht dem einen oder anderen Standard, den man zukünftig nicht mehr haben wird, anfreunden kann und werden muss, weil wir es uns einfach in Gänze nicht mehr leisten können. Deswegen ist trotzdem, haben wir einen hohen Standard, das dürfen wir immer nicht vergessen und deswegen werden wir nicht im Nirgendwo versinken, aber ein bisschen weniger.

0: Mega an mancher Stelle würde uns schon helfen, hier wieder auch handlungsfähig zu sein, weil das möchten ja die Bürger von uns auch.
1: Dass die finanzielle Lage angespannt ist, zeigt sich nicht nur in Zwickau. Auch viele Städte und Gemeinden im Landkreis stehen vor ähnlichen Herausforderungen.
2: Ja, das habe ich auch am Wahlabend schon gesagt, dass das, was vor uns liegt, eine Menge Herausforderungen sind. Und in der Tat, mit fehlendem Geld ist natürlich alles sehr, sehr schwierig.
3: Wie sehen Sie das? Wie soll es weitergehen? Oder was soll diese Initiative heute genau bezwecken?
2: Wir müssen ganz einfach darauf aufmerksam machen, dass die Kommunen am Limit sind. Es ist in der Tat 5 vor 12. Die meisten von uns haben Haushalte, wo ein Minus steht. Jeder kann sich vorstellen, was das bedeutet. Wir leben von der Substanz, wir verbrauchen unsere Rücklagen, aber das ist endlich. Und dann, was geschieht dann? Wir schließen unsere Museen, unsere Sportstätten, unsere Bäder, wir verkleinern den Service für unsere Bürger. Das kann es doch nicht sein. Wir fordern ganz einfach, dass wir uns alle beteiligen an der Finanzierung unserer Aufgaben. Wir tun unsere Hausaufgaben als Kommunen, das tun wir schon seit Jahren. Aber auch der Freistaat und auch der Bund ist jetzt gefragt, die Gemeinden auskömmlich zu finanzieren.
1: Die kommunalen Spitzenverbände sprechen bundesweit von einem Rekorddefizit. Nach ihrer Auffassung übernehmen die Kommunen immer mehr Aufgaben, ohne dafür ausreichend finanziell ausgestattet zu werden.
4: Auf jeden Fall. Also als Stadträte sind wir verantwortlich auch für den städtischen Haushalt. Und Sie wissen ja, dass wir vor kurzem ein Sparkonzept beschlossen haben, also müssten das. Ne? Wir können nicht alles auffangen, was wir an Defizit haben, aber wir wollen zumindest in die Richtung gehen. Aber zum Schluss muss man sagen, wir können es nicht schaffen, wenn wir ständig Aufgaben bekommen, ohne die finanziellen Mittel dazu. Und das ist unser Problem und deswegen bin ich auch heute hier.
5: Also ja, ich komme vom Bündnis Sarah Wagenknecht, bin hier im Stadtrat tätig und stelle halt fest, dass wir nun wirklich pleite sind. Ne? Ich würde es sogar so weit formulieren, dass wir nicht ein paar Minuten vor 12 sind, sondern dass wir eigentlich schon drüber hinaus sind. Ne? Wir erleben nun mal, dass wir in den Investitionen, beispielsweise in die Infrastruktur, das Geld nicht haben, dass wir die Schulen nicht richtig saniert bekommen, so wie es erforderlich ist, und dass das Geld nicht reicht. Das Geld reicht einfach nicht. Warum? Weil auf bundespolitischen Ebenen Entscheidungen getroffen werden, die die Gelder halt nicht in den Kommunen, nicht bei uns belassen, sondern halt ins Ausland transferieren. Worüber man sich doch zumindest sehr, sehr streiten muss. Und wir natürlich als die Friedenspartei schlechthin sehen keinen Grund dafür, dass Gelder in Rüstungsindustrie und Aufrüstung fließen, die dann hier in der Kommune nun wirklich fehlen. Deswegen sind wir heute auch mit dabei und stehen fest hinter der Oberbürgermeisterin, die, muss man Lob aussprechen, dass diese Initiative hier gezeigt wird.
1: Für Zwickau steht fest, die angespannte Haushaltslage wird Politik und Verwaltung noch länger beschäftigen. Mit ihrer gemeinsamen Aktion wollten die Kommunalvertreter deshalb heute ein Signal senden nach Dresden und Berlin. Ob die Appelle Gehör finden, wird sich in den kommenden Monaten zeigen.
6: Am vergangenen Freitag gab es Grund zur Freude für die Westsächsische Hochschule in Zwickau. Nach gut 6 Jahren Bauzeit konnte endlich das neue Technikum übergeben werden. Welche Arbeit hier nun in Zukunft durch die Forschenden umgesetzt werden kann und welche Bedeutung dieses Bauwerk hat, sehen Sie im folgenden Beitrag.
1: Der grüne Teppich ist ausgerollt und die Gäste der Veranstaltung sind auch da. So kann die Schlüsselübergabe stattfinden. Der Freistaat Sachsen hat an der Westsächsischen Hochschule ein neues Technologie- und Forschungszentrum fertiggestellt, das Technikum. Hier wird in Zukunft mit moderner technischer Ausstattung geforscht. Auf 5 Etagen bietet das Technikum knapp 4000 Quadratmeter Nutzfläche. Vor Ort war an diesem Tag auch Wissenschaftsminister Sebastian Gemko, der in seiner Rede noch einmal betonte, dass Forschung und Technologieentwicklung die Basis für Innovation und verwertbare, wettbewerbsfähige Produkte sind.
7: Ja, es ist wirklich ein großartiger Tag für die Westsächsische Hochschule Zwickau. Mit der Übergabe des Technikums entstehen jetzt ganz neue Möglichkeiten dessen, was man hier jetzt leisten kann, sowohl in der Lehre, aber vor allem auch in der Forschung. Das versetzt die Hochschule in die Lage, bei großen Zukunftsfeldern auf allerhöchstem Niveau mitzuhalten, hier insbesondere im Bereich Textilforschung. Wir alle

0: Wir wissen, dass fortschrittliche Textilien heute Teil von ganz, ganz vielen Innovationen sind, bei den Baustoffen, aber auch bei Verbundstoffen, gerade im Bereich da, wo Plastik und Kunststoffe ersetzt werden. Dort kann man mit Textilien unheimlich viel machen. Die Hochschule Zwickau kann jetzt hier an vorderster Spitze mithalten.
1: Mit dem Technikum an der WHZ investieren der Freistaat Sachsen und die Europäische Union gemeinsam 42,2 Millionen Euro in moderne bauliche und technische Voraussetzungen für Lehre, Forschung und Transfer. Thorsten Wieck vom Sächsischen Staatsministerium für Finanzen ging ebenfalls in seiner Rede noch einmal auf das Gebäude ein, was hier entstanden ist. Nach den Großworten konnte dann auch feierlich der symbolische Schlüssel an die WHZ übergeben werden. Für die Westsächsische Hochschule war das ein besonderer Tag, denn das neue Technikum wird gebraucht. Warum, verriet uns der Rektor der WHZ.
2: Wir brauchen es, weil wir bei dem Thema Forschung in Richtung Nachhaltigkeit sehr stark unterwegs sein wollen, auch in Zukunft. Und wir wissen mittlerweile, dass Textilien ein unwahrscheinlich toller Stoff ist, der für die Zukunft für viele Fragestellungen geeignet ist. Und es gibt so viele spannende Themen, die das Technikum quasi bedeuten, und damit entstehen neue Möglichkeiten für die Zukunft. Für die Hochschule selbst hat es erstmal die Bedeutung, dass die Themengebiete näher zusammenkommen. Wir rücken alle näher zusammen. Wir können mehr interdisziplinäre Forschung machen. Wir wissen mittlerweile, dass Textilie alleine, Faser alleine, Stoff alleine nicht unbedingt das ist, was hier die Region noch prägt. Aber das, was daraus entsteht, technische Textilien, hochwertige Kunstleder für die Automobilbranche oder sowas, das entsteht hier, und das ist normalerweise ein Themengebiet, an dem viele verschiedene Fachrichtungen zusammenwirken. Und das ist schön, wenn das plötzlich einfach nur über den Flur ist.
1: An diesem Tag gab es natürlich auch Führungen, um sich den Neubau etwas genauer anzuschauen. Herzstück des neu entstandenen Gebäudes ist wohl die Maschinenhalle im Erdgeschoss. Und hier im Technikum geht es dann auch schon zeitnah mit der Forschung los.
2: Ja, also wir haben zwei spannende Nachwuchsforschergruppen. Eine der Nachwuchsforschergruppen beschäftigt sich mit dem Thema, ein Pilzmyzel zu entwickeln, das dort quasi als Grundfaser dienst für neue Textilien. Und damit kann man natürlich aus nachwachsenden Rohstoffen, denn Pilzmyzele sind ja nichts anderes als natürliche Stoffe, dann quasi neue Textilien gewinnen. Und das ist natürlich viel günstiger für die Umwelt als zum Beispiel Baumwolle, bei dem wir mittlerweile wissen, welche große Umweltschäden dort entstehen.
1: Die Nachhaltigkeit spielt hier in Zukunft eine große Rolle.
2: Ja, das Stück Nachhaltigkeit ist einfach ein ganz zentrales Thema, also in der Textilindustrie sowieso. Also wenn es außerhalb von Fächen ist, da passieren noch viele Sünden. Aber bei den meisten anderen Dingen ist Nachhaltigkeit einfach genau das textile Thema der Zukunft. Und da sind wir großartig drin, und das ist auch toll für die zukünftige Industrie.
1: Beim Rundgang konnte sich auch Wissenschaftsminister Sebastian Gemko vom Neubau überzeugen.
0: Ja, also ich kenne es natürlich von den planerischen Unterlagen, aber wenn man es dann wirklich nochmal in live sieht, ist man schon erstaunt, überrascht, beeindruckt von dem Baukörper, von der Gestaltung der Fassade, aber auch von dem, was hier drinnen möglich ist. Wir stehen gerade in einer großen Halle, in der sehr viele Maschinen stehen, die auch sehr schwer sind. Das heißt, all diesen Drücken, diesen Gewichten muss diese Konstruktion standhalten. Das ist wirklich auch ingenieurtechnisch ein herausfordernder Bau, der wunderbar gelungen ist.
1: Möglich gemacht wurde dieser Neubau des Technikums durch Förderungen der Europäischen Union aus dem Europäischen Fonds für regionale Entwicklung und dem Freistaat Sachsen.
2: Ja, die grundsätzlichen Kosten, das ist natürlich immer eine Finanzierung, bei der man auf Förderprogramme angewiesen ist. Also das heißt, die Europa hat im Rahmen seiner Förderung viel Geld dazugegeben, ungefähr die Hälfte der Baukosten, sodass das natürlich für Sachsen dann durchaus auch attraktiv war, dieses Geld selbst noch in die Hand zu nehmen und zu investieren. Aber natürlich ist es eine große Summe, das ist ganz, ganz unbestritten. Und dann muss man im Zweifelsfall einfach sagen, das lohnt sich, das weiterzuentwickeln. Und im Prinzip ist es so, dass der alte Bau, den wir in Reichenbach hatten, den neuen Anforderungen auch nicht mehr so genügt hat. Den hätte man ertüchtigen müssen, auch das hätte Geld gekostet.
1: Mit dem Umzug des Technikums werden die Aktivitäten nun am neuen Standort in Zwickau gebündelt und hier kann nun weiter auf höchstem Niveau geforscht werden. Ein Mehrwert nicht nur für die WHZ, sondern auch für Nachhaltigkeit und Zukunft.
3: Der Freizeitpark Plon steuert mit großen Schritten auf sein 30-jähriges Jubiläum zu. Und die Entwicklung kann sich sehen lassen. Entstanden aus einer kleinen Gaststätte, braucht er heute den Vergleich mit anderen Parks dieser Größe nicht zu scheuen. Jetzt gibt es wieder eine Attraktion und das ist eine Weltneuheit. Bei Donnerwind endet die Wasserachterbahn nicht nur im Wasser, hier wird schon im Wasser beschleunigt.
4: Als Erlebnispark für die ganze Familie hat sich der Freizeitpark Plon schon länger einen Namen gemacht. Für jedes Alter ist hier etwas dabei. Das geht los mit der Raupenbahn, auf der sich auch die Kleinsten wohlfühlen. Eine ganze Stufe mehr bietet schon die Holzachterbahn El Toro, die seit 2009 Fahrspaß bietet, inklusive Geräuschkulisse. Highlight für viele ist natürlich die große Achterbahn Dynamite mit Drehungen und Loopings. Für Erstaunen sorgt oft der Fakt, wie viele Attraktionen es hier schon seit Jahren gibt, die Wasserspaß bieten und das in den verschiedensten Formen. Das können die Besucher in drehenden Fässern genießen. Aber auch auf verschiedenen Wasserachterbahnen, die es im Park gibt. Angetrieben sind sie alle klassisch, also die Gondeln und Boote werden auf einen hohen Startpunkt gezogen und dann geht's ab ins Wasser. Ob nun bei der gemütlichen Variante oder mit entsprechendem Actionfaktor. Jetzt gibt es eine neue Bahn. Und die ist wirklich neu. Es ist laut Veranstalter eine Weltneuheit. Die Einweihung ließ sich auch der sächsische Ministerpräsident nicht entgehen. Das zog natürlich eine entsprechende Menge Journalisten und YouTuber an. Auch der Social-Media-Content wurde wieder kräftig
5: gefeiert. Durch die Welt der Sterblichen. Die mutigsten Krieger Odins behaupten, wer sich ihm stellt, erlebe eine Fahrt zwischen Himmel und Hölle.
4: Für die Betreiber war es schon ein harter Brocken. Mit einigen zusätzlichen Arbeiten wurden aus geplanten 11,5 Millionen dann sogar 13,5 Millionen Euro. Damit ist es die größte Einzelinvestition im Park. Aber wenn man einmal dabei ist, wird auch gleich noch nachhaltig gedacht.
6: Wir haben eine Photovoltaikanlage gebaut und wir sind noch dabei, die zu bauen, die in der Spitze 950 kW liefert und damit einen Großteil des Parkstroms abdecken kann.
7: Schön.
6: Der Vorteil für uns liegt natürlich klar auf der Hand. Wir haben die Öffnungszeiten im Sommer, tagsüber größtenteils, und dann scheint die Sonne, deswegen ja, absolut
7: macht
6: perfekt
7: Sinn.
6: Für uns.
7: Macht das Sinn. Man muss auch mal sagen, wir sind so drüber weggegangen. Es ist eine absolute Weltneuheit, die hier herkommt. Als wir damals 2019 diese Anlage eröffnet haben, da waren wir schon begeistert und es war spektakulär. Sie läuft da draußen und es ist totale Ruhe, bis auf die Menschen, die schreien, aber ansonsten ist totale Ruhe. Das ist diese Präzision, das ist diese Technik, das ist das, was das Besondere ist bei diesen Mack-Achterbahnen. Und jetzt habt ihr wieder gesagt, es geht nur in dieser Größe, dann wurde sie darauf angepasst. Auch das muss man erstmal hinkriegen, kein Standardprodukt, sondern wirklich für diesen Zweck gebaut. Man sieht diese Verdrehte, kann sich vorstellen, wie viel Ingenieurkunst, wie viel Kopf da drin steht. Und dann dieser Antrieb, habe ich auch dreimal gehört und viermal nachgefragt, wie das eigentlich geht. Aber das gibt es eben so noch nicht. Ja, das ist ja klar, wir kennen das alles, du lässt dich irgendwo hochziehen und dann fährst du runter, das geht. Man kann mit der Kette angezogen werden. Aber so wie das hier ist, ist ein wirklich weltweit neuer Antrieb, ein völlig neues Fahrgefühl. Das geht sonst so nie und ihr habt das jetzt vorgemacht. Also von Sachsen aus in die Welt, mega.
4: Eine derartige Begeisterung sieht man auch bei Michael Kretschmer nicht alle Tage. Und so mussten die Wikinger vor dem Gebäude nicht lange warten, bis sich die Gäste auf den Weg machten. Donnerwind ist als familientaugliche Bahn gedacht. Die Besucher müssen 1,10 Meter groß sein, also Etwa ab 5 Jahren kann man hier mitfahren. Der Ministerpräsident hatte in seiner Ansprache zur Pressekonferenz bemerkt, man solle lieber ein Höchstalter angeben. Da hat er sicher an die Einweihung der Dynamitbahn gedacht. So, erstmal offizielle Zeremonie,

0: Elektromagnetische Induktion, ähnlich wie beim Transrapid, beschleunigt die Wagen mit einer erstaunlichen Kraft. Dieser Antrieb ermöglicht Geschwindigkeiten von mehr als 50 Kilometern pro Stunde. Da werden die 535 Meter auch ohne Loopings zum Erlebnis. Ein Highlight? Mitten auf der Strecke geht es mit einer recht ordentlichen Bugwelle ins Wasser. Und nun? Schwimmen? Paddeln? Nein, die Automatik schaltet wieder auf Beschleunigung und die Wagen schießen wieder los auf den zweiten Teil der Strecke. Mit dieser zweimaligen Beschleunigung direkt aus dem Wasser heraus ist diese Bahn tatsächlich etwas absolut Neues. Das Ende fühlt sich dann wieder klassisch an. Zum zweiten Mal werden die Besucher hier schön abgekühlt. Donnerwind ist wieder eine Attraktion im Freizeitpark Plon, die seine Stellung als bester sächsischer Park im Ranking der deutschen Freizeitparks rechtfertigt. Und ein Platz 13 unter den besten 25 Plätzen Deutschlands ist schon etwas wert. Und auch in den nächsten 30 Jahren werden sicher immer wieder neue Attraktionen diesen Park noch bekannter machen.
1: Am vergangenen Freitagabend lud der Freundeskreis Schloss Wildenfels e.V. Künstlerinnen und Künstler sowie Kunstinteressierte in den klassizistischen Festsaal von Schloss Wildenfels ein. Da wurde zum mittlerweile 10. Mal der Christoph Graupner Kunstpreis verliehen. Diesmal im Bereich Malerei und Grafik. Sehen Sie mehr dazu im folgenden Beitrag.
2: Der Christoph Graupner Kunstpreis wurde 1992 als Form der Förderung von Kunst und Kultur erstmalig ausgeschrieben und ist seither ein zentrales Kulturereignis im Landkreis Zwickau. Zur Veranstaltung am Freitagabend kam man wieder zusammen, um zu erfahren, wer diesmal der Preisträger oder die Preisträgerin des Kunstpreises im Bereich Malerei und Grafik sein durfte. Begrüßt wurden die Gäste musikalisch.

0: Der Verein Freundeskreis Schloss Wildenfels e.V. ist seit vielen Jahren für die Ausrichtung des Wettbewerbes sowie für die Ausstellung im Schloss verantwortlich.
1: Ja, das ist schon so. Dank den Gründern unseres Vereines, Karl Weiß, haben wir die Kunst zurückgebracht ins Schloss Wildenfels, in unseren Musenhof. Und die Gestaltung dieser Ausstellung stammt ja auch aus der Feder von Karl Weiß und dem damaligen Landrat Otto. Finde ich eine gelungene Symbiose, gemeinsam mit der Stadt Kirchberg den Graupner-Preis zu teilen in Musik und in Malerei und Kunst. Es kommt gut an und wie wir auch sehen, es gab viele Bewerber und aus meiner Sicht alles hochkarätige Werke.
0: In Vertretung für Landrat Carsten Michaelis begrüßte an diesem Abend die erste Beigeordnete des Landkreises Zwickau die Gäste. Der Preis hat für den Landkreis eine besondere Bedeutung.
2: Wir haben heute zum 10. Mal den Christoph Graupner Kunstpreis für Malerei und Grafik vergeben und ich begleite diesen Kunstpreis schon sehr lange in meinem Berufsleben und das Ereignis gehört für mich zu den schönsten, die man im Dienst einer ersten Beigeordneten überhaupt wahrnehmen kann. Das Besondere ist, dass es ein regionaler Kunstpreis ist. Region heißt für uns über die Landkreisgrenzen hinaus, aber in Westsachsen bleibend. Und dass wir mit diesem Preis unsere Künstler anregen, kreativ, schöpferisch tätig zu sein und die Kunstszene, die es bei uns durchaus gibt und die bemerkenswert ist, damit auch zu fördern.
0: In den vergangenen Jahren waren schon immer Werke dabei, die den Jurymitgliedern in Erinnerung geblieben sind.
2: Also wir haben ausgesprochen große und sehr zum Reden darüber anregende Bilder von der Frau Decker zum Beispiel. Wir haben ein

0: Bemerkenswertes Bild von Jürgen Scheini, der, ich sag mal, auch sehr zeitkritisch dort die Welt betrachtet. Das sind so mal ganz einfach die genannt, die mir jetzt einfallen. Aber jedes dieser Kunstwerke ist bedeutend. Und wir haben auch alle mittlerweile im Bestand des Landkreises, es sind in unserem Besitz. Und ich hoffe, dass nachfolgende Generationen sich noch daran erfreuen können.
1: Und dann wurden die Anwesenden auch nicht länger auf die Folter gespannt. Dorothea Landrock-List verkündete in der Laudatio die diesjährige Preisträgerin des Christoph-Graupner-Kunstpreises.
2: 2026 durften sich Künstlerinnen und Künstler aus den Kulturräumen Vogtland-Zwickau, Erzgebirge Mittelsachsen sowie der Kulturstadt Chemnitz bewerben. Über 50 Werke wurden insgesamt zu einer gemeinsamen Ausstellung zugelassen. Für die fachkundige Jury ist es eine fortwährende Herausforderung, aus der Vielzahl hochkarätiger Einreichungen einen einzigen würdigen Preisträger bzw. eine Preisträgerin zu küren. Wie immer wurde die Entscheidung nicht leichtfertig getroffen. Überzeugen konnte in diesem Jahr die Grafik Moorwald von Anke Rudloff.
1: Angelika Hölze ist auch Teil der Fachjury, die die Kunstwerke betrachtet und mitentscheidet, wer sich am Ende des Wettbewerbes Preisträger des Christoph-Graupner-Kunstpreises nennen darf.
0: Ich habe es nicht nur gesehen, ich war selbst in der Jury. Ich gehöre also zu denen, die es mit ausgewählt haben. Das Besondere daran ist, dass es für mich als nicht die ganz Kunstsachverständige auf den ersten Blick sehr einfach wirkt. Aber wenn man ein Stück davor verharrt, dann sagt es unwahrscheinlich viel. Also diese Einfachheit wird umgekehrt in eine Komplexität.
1: Wir kamen natürlich auch mit der Preisträgerin ins Gespräch.
3: Ja, das ist natürlich schon lange her, ne, mit dem Werdegang. Also angefangen hatte ich als Textilzeichner, weil ich unbedingt in die Kunst wollte und habe dann in Halle an der Burg Giebichenstein studiert und mit verschiedenen Umwegen bin ich dann jetzt, also habe eine Lehrtätigkeit für künstlerische Neigung, also Fachoberschüler Richtung Kunst und arbeite aber immer parallel dazu in der Kunst. Also ich bin auch freiberuflich immer nach wie vor noch tätig. Da wir ja im Bund Bildender Künstler sind, kam die Idee auf, dass wir uns bewerben, also mein Mann ja auch, aber ich habe mit gar nichts gerechnet. Ich habe einfach nur gedacht, ach, ich beteilige mich. Und genau, desto mehr war ich natürlich überrascht, dass ich den bekommen habe. Weil es gibt ja so viele schöne Kunstwerke hier, ne?
1: Das Werk Moorwald von Anke Rudloff kam bei der Jury gut an.
3: Also bei mir die Motivation ist eigentlich immer die Natur. Also ich habe, manche sind ja fürs Porträt oder Tiere oder was Kritisches, aber ich bin in der Natur zu Hause. Ich komme aus einem dörflichen Umfeld, also zwar eine Kleinstadt, aber auf jeden Fall bleibt es so. Und Bäume insbesondere, das ist auch so ein Thema. Also hier bei dem Moorwald, da hat mich das halt absolut fasziniert, diese Atmosphäre in diesem Moor, diese Spiegelung. Und das ist jetzt hier ein Holzschnitt, ein Farbholzschnitt, also der wird von zwei Platten gedruckt. Da hat man also erstmal diese schwarze Platte und vorher ist noch eine Farbplatte, die mit einem Farbverlauf eingewalzt wird. Genau, und das versuche ich, zumindest diese Atmosphäre von diesem Moor wiederzugeben. Also mich hat das absolut gereizt, diese Spiegelung, diese Reflexionen und auch, naja, schon auch dieses Fragile, ne?
1: Im Schloss Wildenfels kann man sich auf die Ausstellung freuen, die es ab Donnerstag geben wird. Die derzeitige Ausstellung wird nach Kirchberg weiterziehen.
4: Also wir machen ja im Jahr 5 bis 6 Ausstellungen mit verschiedenen Themen, alles zeitgenössische Künstler. Und wie das der Zufall auch vielleicht so will, ist die nächste Ausstellung von Anke Rudloff, Personalausstellung hier. Die Frau List organisiert diese Ausstellungen. Ja, möchte ich auch nicht in ihre Haut stecken, im Jahr 5 bis 6 Mal Künstler zu finden, die zeitgenössische Kunst machen und sich unter einem Thema auch vereinen lassen. Wir haben ja oft auch Ausstellungen mit 2 oder 3 Künstlern, auch verschiedene Genres, mitunter ist auch Plastik dabei oder wie auch immer. Dass jetzt die Ausstellung weiterzieht oder ein Teil der Ausstellung weiterzieht in die Stadt Kirchberg, finde ich sehr gelungen. Es ist die Verbindung des Christoph-Graupner-Preises. Und da gehört es auch ein bisschen dazu, dass die beiden Städte in der Partnerschaft sich

0: Hallo und herzlich willkommen zu Sachsen aktuell an diesem Wochenende. Wir schauen zurück auf die wichtigsten Themen von dieser Woche aus dem Freistaat und wir schauen zunächst in die Landeshauptstadt. Am Montag hatte Dresden mit einer symbolischen Aktion am Goldenen Reiter auf die schwierige Finanzlage der Kommunen aufmerksam gemacht. Bei dem bundesweiten Aktionstag Kommunen am Limit wurde am Montag vorgerechnet, was das Dresdner Wahrzeichen heute wert wäre und wie wenig selbst ein solcher Beitrag an den strukturellen Haushaltsproblemen ändern würde.
1: Nehmt uns ernst, nehmt uns wahr und nehmt wahr, dass wir hier vor Ort die Politik organisieren, die die Menschen spüren. Das, was im Bundestag entschieden wird, ist wichtig. Das, was in der Kommune entschieden wird, das merken die Leute wirklich.
2: Ernste Worte und ein Gedankenspiel, das auf eine heikle Situation aufmerksam machen soll. Was wäre Dresden ohne den Goldenen Reiter? Ganz so weit soll es natürlich nicht kommen. Aber genau mit dieser Frage hat die Stadt Dresden heute auf die angespannte Finanzlage der Kommunen aufmerksam gemacht. Beim Aktionstag Kommunen am Limit wurde der Goldene Reiter symbolisch zum Rechenbeispiel. Was wäre das Wahrzeichen eigentlich wert? Und würde ein Verkauf den städtischen Haushalt retten? Die Rechnung hat Professor Thomas Kübler vorgenommen, der Leiter des Stadtarchivs.
3: Das sind also mit den Sanierungskosten, die über die ganzen Jahrhunderte Sanierung, 1956 Sanierung zu 1 bis 2003 gehabt hat, kommt man auf 14,8 Millionen Euro.
2: Eine gewaltige Summe. Für die Dresdner Haushaltsprobleme wäre sie trotzdem kaum mehr als ein Tropfen auf den heißen Stein. Denn im städtischen Haushalt klafft eine deutlich größere Lücke. Genau das soll die Aktion deutlich machen. Stadtkämmerin Jeanette Rissmann erklärt die finanzielle Anspannung.
4: Wir bräuchten, und das hat der Oberbürgermeister auch gesagt, ja mindestens 130 Millionen. Das sind 130 Millionen, vielleicht 3% der Gesamtaufwendungen. Insofern, also hier muss ich schon ein bisschen mehr bewegen. Wir müssten mehrere dieser goldenen Reiter haben, um den Haushalt zu sanieren.
2: Hinter der Aktion steht ein bundesweites Problem. Die Kommunen verweisen auf steigende Sozialausgaben. Kosten für Verkehr, Schulen, Krankenhäuser und Infrastruktur. Die Kritik, Bund und Länder beschließen Aufgaben, die Städte und Gemeinden müssen sie vor Ort umsetzen, bekommen dafür aber nicht genug Geld. Auch für Oberbürgermeister Dirk Hilbert eine extrem heikle Situation.
5: Kommunen sind am Limit. Wir sind finanziell am Ende. Warum sind wir finanziell am Ende? Nicht, weil wir besonders schlecht wirtschaften und dass deutschlandweit alle Bürgermeister, alle Gemeinderäte zu dumm sind, mit dem Geld umzugehen, sondern weil es in den letzten Jahren ein überbordendes Bestellmanier von Bund und Ländern gab zu unseren Lasten. Und das hat mittlerweile solche historischen Dimensionen angenommen, wie es das in der Bundesrepublik noch nicht gegeben hat. Wir reden derzeit von kommunalen Defiziten von über 30 Milliarden Euro. Aber wenn derzeit darüber diskutiert wird, die Krankenkassen sind leer, dann reden wir darüber, über 10 Milliarden, um mal so eine Wichtung zu geben. Also kurzum, was bleibt uns als Kommunen übrig? Wir müssen an den sogenannten freiwilligen Leistungen heran. Was heißt freiwillige Leistung? Eigentlich das, was eine Stadt lebenswert macht. Ob es jetzt die Schwimmbad ist, ob die Grünanlagenpflege ist, ob die Sauberkeit in den Städten ist, ob es auch die Instandhaltung von unseren Immobilien und Wertbeständen, also Straßen, Brücken etc. Und wo das endet, das wissen wir.
2: Wenn sich daran nichts ändert, geraten vor allem sogenannte freiwillige Leistungen unter Druck. Genau die Dinge, die den Alltag in einer Stadt spürbar machen. Auch für Fraktionsvorsitzende des Bündnis 90 Die Grünen im Dresdner Stadtrat, Agnes Scharnetzky, ist der Ernst der Lage klar.
1: Die Kommunalfinanzen sind desolat und wenn es so weitergeht, dann schaffen wir es hier in Dresden nicht mehr Haushalte zusammenzukriegen. Wir finden schlicht keine Mehrheiten mehr dafür. Gleichzeitig möchte ich sagen, den Goldenen Reiter zu verkaufen, bringt 14 Millionen, ist aber jetzt vielleicht nicht die zielführende Maßnahme. Aber wenn ich mich danach dahinter umschaue, haben wir unseren wahren aktuellen Goldenen Reiter, nämlich die DVB. Und um die geht es am Ende des Tages auch. Es geht darum, dass wir den öffentlichen Nahverkehr, dass wir die soziale und die tägliche Infrastruktur für die Menschen finanzieren können. Es geht darum, dass die Arbeitswege funktionieren, die Schulwege funktionieren, die Freibäder da sind und Leute schwimmen gehen können. Und dafür brauchen wir das Geld. Und ich glaube, wir müssen ein bisschen aufpassen, dass wir nicht alle bundespolitischen Maßnahmen im Bausch und Boden reden, aber wir müssen tatsächlich gucken, wie wir Pflichtleistungen auch so organisieren, dass wir nicht so viel Geld verpulvern und mehr Geld für die Bürgerinnen und Bürger übrig bleibt.
2: Im Stadtrat ist die Finanznot grundsätzlich angekommen. Uneinigkeit gibt es aber bei der Frage, wie die Ursachen benannt werden und ob eine symbolische Aktion wie diese ausreicht. Das beschreibt auch Dominik Hecker aus der BSW-Fraktion im Stadtrat Dresden.
6: Wir stopfen alles in diesen Haushalt. Und wenn man sich das mal genau anguckt, also wir haben 2016 33 Milliarden Bundeshaushalt gehabt für Militär. Jetzt sind wir bei 108 Milliarden Euro so. Und wenn wir hier heute diese Situation erleben, also wir sprechen ja über die Kommunen in ganz Deutschland von 33 Milliarden oder 30 Milliarden so ungefähr, wo sag ich mal, ein Defizit entstanden ist. So, und das sind, wenn man diese Zahlen vergleicht, da kann man nur mit dem Kopf schütteln. Also, und da muss unbedingt was passieren. Also, und unser Ansehen ist eigentlich ganz klar, also hier mit dem Bund auf jeden Fall ja, das anzustreben, sozusagen Reform.
2: Der goldene Reiter bleibt also dort, wo er steht. Die Botschaft der Aktion richtet sich trotzdem deutlich nach Berlin und an den Freistaat. Wenn Kommunen mehr Aufgaben übernehmen sollen, brauchen sie auch das Geld dafür. Sonst wird dort gespart, wo es die Menschen direkt merken.
0: Gestrandete Reisende, lange Warteschlangen und massive Verspätungen. Eine deutschlandweite Störung hatte am späten Dienstagabend den Zugverkehr der Deutschen Bahn für rund 2 Stunden weitestgehend lahmgelegt. Auch in Sachsen waren viele Fahrgäste betroffen.
7: Gestrandete Fahrgäste und lange Warteschlangen an den Bahnhofsinformationen. Eine bundesweite Störung hatte den Zugverkehr der Deutschen Bahn am späten Dienstagabend deutschlandweit für rund 2 Stunden weitestgehend lahmgelegt. Auch Reisende in Sachsen mussten dadurch mit erheblichen Einschränkungen rechnen, vor allem auf Verbindungen im Fernverkehr, im Regionalverkehr sowie bei S-Bahnen und privaten Bahnunternehmen. Grund für den Stillstand war nach Angaben der Deutschen Bahn eine Störung des digitalen Bahnfunksystems GSMR. Gegen 0.30 Uhr konnten die ersten Züge wieder fahren, der Verkehr lief am frühen Morgen jedoch nur schrittweise wieder an. Bis zur Normalisierung mussten Fahrgäste weiterhin mit hohen Folgeverspätungen und kurzfristigen Zugausfällen rechnen. Viele Fahrgäste saßen während der Störung an Bahnhöfen fest. Zwar wurden laut der Bahn Taxi- und Hotelgutscheine ausgegeben, vielerorts blieb die Lage für Betroffene aber schwierig. Reisende beklagten vor allem fehlende Informationen zu ausfallenden oder verspäteten Zügen. Gleichzeitig hieß es, die Mitarbeiter der Bahn seien vor Ort freundlich und ansprechbar gewesen. Die Ursache der Störung wurde nach Angaben der Deutschen Bahn noch in der Nacht identifiziert. Details dazu nannte das Unternehmen zunächst nicht. IT-Experten hätten pausenlos an der Endstörung gearbeitet. Das System GSMR ist das digitale Funksystem für den Bahnbetrieb. Es ersetzt bei der Deutschen Bahn weitestgehend ältere analoge Funksysteme und wird für die betriebliche Kommunikation genutzt. Dazu gehört unter anderem der Kontakt zwischen Zugpersonal und Fahrdienstleistern. Von der Störung betroffen waren nicht nur Fern- und Regionalzüge, sondern auch von der DB betriebene S-Bahnen, Privatbahnen und der Güterverkehr. Der Verband der privaten Güterbahnen fordert deshalb eine genaue Aufarbeitung des Ausfalls. Es müsse geklärt werden, wie es zu der Störung kommen konnte und wie der Schienenverkehr künftig besser überwacht und gesteuert werden kann.
0: Und wir schauen nach Chemnitz, wo am Donnerstagmorgen eine kilometerweit sichtbare Rauchsäule für Aufsehen sorgte. Auf dem Gelände eines Recyclingunternehmens am Fischweg war ein Feuer ausgebrochen. Was bisher zum Vorfall bekannt ist, das erfahren Sie jetzt.
8: Großeinsatz der Feuerwehr nach Brand auf Recyclinghof. Gegen 8 Uhr war am Donnerstagmorgen auf dem Gelände eines Recyclingunternehmens am Fischweg in Chemnitz ein Feuer ausgebrochen. Im Bereich eines LKW-Anhängers schlugen Flammen empor. Dem Fahrer gelang es offenbar noch im letzten Moment, das Fahrzeug aus einer Halle zu fahren und die Zugmaschine abzukoppeln. Dennoch griff das Feuer weiter um sich. Für die Feuerwehr begann ein aufwendiger Löscheinsatz. Unter schwerem Atemschutz gingen die Einsatzkräfte gegen die Flammen vor. Eine Drehleiter unterstützte die Löscharbeiten von oben, während ein Bagger das Brandgut auseinanderzog, damit versteckte Glutnester gezielt abgelöscht werden konnten. Die Löscharbeiten dauerten mehrere Stunden an. Während des Einsatzes kam es im Bereich des Dammweges und Fischweges zu Verkehrsbehinderungen. Mindestens eine Person wurde mit dem Verdacht auf eine Rauchgasvergiftung untersucht. Wie es zu dem Brand kommen konnte, ist derzeit noch unklar. Die Polizei hat die Ermittlungen zur Brandursache aufgenommen.
0: Und wir melden uns gleich mit weiteren spannenden Themen aus dem Freistaat zurück. Bleiben Sie also dran.

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2: In dieser Folge von Lieblingsorte führen mich vier Aufgaben an vier ganz unterschiedliche Stationen. 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Und am Ende hoch hinaus auf die Leuchtenburg. 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
3: Und das ist Sachsen aktuell an diesem Wochenende. Willkommen zurück. Der Sächsische Landtag hatte am Donnerstag das neue Polizeigesetz beschlossen. Damit bekommt die Polizei im Freistaat neue und erweiterte Befugnisse, unter anderem bei Überwachung, Datenerhebung und der Weitergabe von Polizeidaten. Mehr dazu sehen Sie jetzt.
4: Und deswegen haben wir intensiv daran verhandelt und haben jetzt aus unserer Sicht dafür gesorgt, dass aus einem klar notwendigen Gesetz kein übergriffiges Polizeigesetz geworden ist.
5: Sachsens Polizei bekommt neue Regeln. Der Sächsische Landtag stimmte in der 30. Plenarsitzung über eine Reform des Polizeigesetzes ab. Hintergrund war ein Urteil des Sächsischen Verfassungsgerichtshofs. Teile des bisherigen Polizeivollzugsdienstgesetzes mussten überarbeitet werden, da sie nicht verfassungskonform gewesen seien. Unter anderem bei Überwachung, Datenerhebung und dem Umgang mit gespeicherten Polizeidaten. Der Zeitdruck war gegeben, denn bis Ende Juni war Sachsen gezwungen, nachzubessern.
6: Und dem haben wir uns natürlich aufgeschlossen gegenüber gezeigt. In der Koalition und auch in den letzten Monaten zusammen mit anderen Fraktionen haben wir sozusagen den Gesetzentwurf diskutiert. Es sind ja auch weitere Befugnisse drin, die ich dem Grunde nach nachvollziehen kann. Ja, unsere Gesellschaft verändert sich rasant. Wir haben eine voranschreitende Digitalisierung und dem muss auch Polizei Rechnung tragen.
5: Sagt Albrecht Pallas von der Fraktion SPD. Der Entwurf wurde im Februar von der Staatsregierung eingebracht und im Innenausschuss des Landtags intensiv diskutiert. Geplant sind neue oder erweiterte Befugnisse für die Polizei. Pallas nennt hierfür ein konkretes Beispiel, über welches laut ihm besonders kontrovers debattiert wurde.
6: Die sogenannte Mustererkennung und die biometrische Fernidentifizierung im Rahmen der Videoüberwachung. Das ist ein relativ neues System, was auch KI-gestützt ist. Da geht es darum, dass also an kriminalitätsbelasteten Orten, wo Videoüberwachung stattfinden kann, mit KI-Unterstützung sozusagen nicht die Menschen überwacht werden, sondern die werden quasi umgerechnet in Punkte und Striche, also nur Muster, ganz abstrakt. Und wenn die KI sozusagen ein Bewegungsmuster erkennt, was potenziell gefährlich sein kann, erst dann geht die Kamera an und dann schaut ein Polizist drauf und schaut genau hin, ist das was, ist das nichts. Und wenn da was ist, dann kann man eine Streife hinschicken und sozusagen das klären lassen.
5: Die Minderheitsregierung aus CDU und SPD stimmte dem angepassten Gesetzentwurf zu und wollte diesen auf den Weg bringen. Da sie aber keine eigene Mehrheit hat, war sie auf Unterstützung aus der Opposition angewiesen. Diese sollte vom Bündnis Sarah Wagenknecht kommen.
4: Wir haben uns mit diesem Gesetz sehr intensiv beschäftigt und haben festgestellt, dass es am Anfang für uns nicht zustimmungsfähig war, weil es aus unserer Sicht nicht die Gewähr geboten hat, dass wichtige Freiheitsrechte hier berücksichtigt worden sind, ausreichend. Und deswegen haben wir intensiv daran verhandelt und haben jetzt aus unserer Sicht dafür gesorgt, dass aus einem klar notwendigen Gesetz kein übergriffiges Polizeigesetz geworden ist.
5: Sagt Bernd Rudolf von der Fraktion BSW. Trotzdem galt die Abstimmung am 24.06. als knapp, da nicht alle BSW-Mitglieder zustimmen wollten.
4: Ja, ich denke, das ist so ein Thema, was auch das Potenzial hat, wichtige persönliche Gewissensentscheidungen zu treffen. Und das ist natürlich bei uns in der Fraktion noch dazu, da wir ja eine junge Partei sind mit unterschiedlichen Herkünften, nicht unnormal und unüblich. Und deswegen gibt es bei uns Kolleginnen, also Kollegen, die für sich entschieden haben, da nicht zuzustimmen, dagegen zu stimmen. Aber die überwiegende Mehrheit wird dem Gesetzentwurf zustimmen.
5: Anders sieht das bei der Fraktion Bündnis Grüne aus.
7: Wir lehnen die Polizeirechtsnovelle der Staatsregierung ab. Sie greift aus unserer Sicht erheblich in Grundrechte ein, schreddert faktisch erhebliche Teile der Freiheits- und Bürgerrechte durch den Einsatz von künstlicher Intelligenz bei der Prognose von Gefahrenabwehr. Das heißt, zukünftig entscheidet KI, wann ein Sachverhalt gefährlich ist und wo die Polizei einschreitet. Das ist aus unserer Sicht mit dem Grundgesetz und dem Gedanken einer freiheitlichen Rechtsordnung nicht vereinbar. Und deswegen werden wir den Gesetzentwurf ablehnen.
5: So Valentin Lippmann von den Bündnis Grün. Seine Fraktion hatte deshalb einen eigenen Gesetzentwurf zur Abstimmung eingebracht. Rico Gebhardt von den Linken erläutert die Position seiner Fraktion.
8: Na, wir lehnen die ab. Wir haben große Schwierigkeiten damit, was die Staatsregierung uns da vorgelegt hat. Es ist uns viel zu viel Überwachung dabei, viel zu sehr auch setzt man jetzt auf künstliche Intelligenz, wo keiner so richtig weiß, was eigentlich damit funktioniert. Das ist irgendwie eine Art Blackbox, keiner kann so richtig reingucken und dann soll das noch eine Selbstlernende sein. Also man kann es ja auch nicht kontrollieren.
5: Das Für und Wider der einzelnen Punkte in der Polizeirechtsreform wurde seit Februar diesen Jahres abgewägt und CDU, SPD und BSW hatten sich nun final auf einen Vorschlag geeinigt, über welchen auch positiv abgestimmt wurde. Das Gesetz, so wie es entworfen wurde, wird nun schnellstmöglich auf den Weg gebracht.
3: Und wir schauen nach Leipzig, wo die Oberbürgermeisterwahl ihre Schatten vorauswirft. Die Leipziger CDU hat in dieser Woche offiziell ihren Kandidaten vorgestellt. Michael Weigert wird für die Christdemokraten ins Rennen gehen. Was seine Ziele und seine Pläne für die Oberbürgermeisterwahl 2027 sind, das erfahren Sie jetzt.
9: Das ist für mich die größte Ehre meines politischen Lebens.
10: Michael Weigert will Oberbürgermeister von Leipzig werden. Die CDU hat ihn als Kandidaten mit 88 von 96 Stimmen für die Wahl 2027 nominiert. Nach drei Amtszeiten tritt Burkhard Jung nicht erneut an. Damit ist auch klar, Leipzig bekommt 2027 eine neue Stadtspitze. Doch welchen politischen Kurs wird die Stadt danach einschlagen? Andreas Nowak, Kreisvorsitzender der CDU Leipzig, sieht in Michael Weigert einen geeigneten Kandidaten für die Oberbürgermeisterwahl.
11: Der hat quasi in dem ganzen Rathaus überall schon mal Staub gewischt und weiß kommunalpolitisch wirklich, worum es geht.
10: Der 36-Jährige ist bereits seit 12 Jahren in der Stadtpolitik aktiv. Seit 2023 führt er auch die CDU-Fraktion im Leipziger Stadtrat. Trotz des klaren Ergebnisses in der eigenen Partei steht Weigert vor einem schwierigen Wahlkampf, denn Leipzig muss sparen. Wie angespannt die Finanzlage der Stadt ist, hatte Finanzbürgermeister Thorsten Bonef bereits deutlich gemacht.
12: Die Stadt Leipzig hat jetzt 1,2 Milliarden Euro Schulden aus Investitionen und ca. 600 Millionen Euro Schulden aus dem Kassenkredit. Also sind das 1,8 Milliarden Euro Schulden, die wir für Zins- und Tilgungsleistung unsere nachfolgenden Generationen überlassen müssen.
10: Um mit der knappen Finanzlage der Stadt umzugehen, will Weigert eine Verwaltungsreform. Sein Vorschlag: 6 statt 8 Dezernate.
9: Aus unserer Sicht ist es ein Vorschlag erstmal, dass man das Kultur- und das Wirtschaftsdezernat zusammenlegt und dass man das Dezernat Allgemeine Verwaltung auflöst und in andere Ämter integriert. Ein Beispiel, das Thema Kfz-Zulassung betrifft momentan wahnsinnig viele Menschen, die unzufrieden sind. Und es ist ein erster Baustein, dass man Bürgerämter und Kfz-Zulassungsbehörde in ein Dezernat packt.
10: Die CDU verbindet damit die Hoffnung auf klarere Zuständigkeiten und mehr Effizienz. Offen bleibt, wie viel Geld sich dadurch tatsächlich sparen lässt. Ein zweites großes Thema ist das Wohnen. Leipzig wächst, bezahlbarer Wohnraum bleibt knapp. Weigert lehnt Enteignungen ab und setzt stattdessen auf Neubau und schnellere Genehmigungen.
9: Wir müssen als allererstes natürlich bauen, bauen, bauen. Das haben wir schon zur Kommunalwahl 2024 deutlich gemacht. Das sieht man ja am Großprojekt Eutritscher Freiladebahnhof, wo über 2000 Wohneinheiten jetzt fehlen. Wir müssen also auch weiterhin dafür sorgen, dass wir Bauland ausschreiben. Und wir müssen dafür sorgen, dass, wenn ein Investor da ist, der Wohnraum schaffen will, dass der nicht 8 Jahre auf eine Baugenehmigung wartet.
10: Offen bleibt aber, wie schnell neuer Wohnraum tatsächlich entstehen kann und wie bezahlbar er am Ende wird. Auch beim Stadtbild setzt Weigert auf einen Kurswechsel. In seiner Rede spricht er über Müll, Graffiti und die Situation am Hauptbahnhof. Damit rückt er Sicherheit und Sauberkeit bewusst ins Zentrum seines Wahlkampfs.
9: Meine Schwerpunkte sind, dass wir eine saubere und sichere Stadt sind, dass wir es schaffen, dass Wirtschaft und Verkehr in unserer Stadt Priorität haben, ohne dass wir Verkehrsarten gegeneinander ausspielen.
10: Beim Verkehr formuliert Weikert große Ziele: bessere Bahnverbindungen, ein stärker angebundener Flughafen und ein zweiter Citytunnel für Leipzig. Doch gerade hier bleibt die Umsetzung offen.
9: Also wenn man sich ein Projekt wie den zweiten Citytunnel anguckt, das ist ja nichts, was innerhalb von einem halben Jahr geplant oder gebaut oder bewilligt ist. Wir müssen die Grundlage dafür schaffen, wir müssen den Willen signalisieren. Und wenn diese Bundesregierung schon eine halbe Billion Euro für Infrastrukturmaßnahmen ausgibt, dann ist das aus meiner Sicht ein zentrales Projekt, nicht nur für Leipzig, sondern für ganz Mitteldeutschland.
10: Aber wie lassen sich Großprojekte mit einem engen Haushalt vereinbaren? Und kann ein CDU-Kandidat in Leipzig Mehrheiten über die eigene Partei hinaus gewinnen? Leipzig wählt am 21. Februar 2027. Bis dahin dürfte sich der Wahlkampf genau an diesen Fragen entscheiden. Wer überzeugt mit konkreten Lösungen und wer kann Leipzig nach der Ära Jung politisch weiterführen?
3: Und das war Sachsen aktuell von diesem Wochenende. Ich bedanke mich sehr bei Ihnen und freue mich, wenn Sie auch am Montag wieder mit dabei sind. Bis dahin finden Sie wie gewohnt alle wichtigen Meldungen aus dem Freistaat sowie alle Berichte von dieser Woche auch nochmal zum Nachschauen und Nachlesen in unserer Mediathek unter www.sachsen-fernsehen.de. Mein Team und ich wünschen Ihnen jetzt noch ein angenehmes Restwochenende. Kommen Sie gut durch die Hitze und wir sehen uns, wenn Sie mögen, am Montag. Machen Sie es gut.

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1: In dieser Folge von Lieblingsorte führen mich 4 Aufgaben an 4 ganz unterschiedliche Stationen. 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Und am Ende hoch hinaus auf die Leuchtenburg. 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

0: Der Zusammenbruch der Carola-Brücke im Jahr 2024 war ein einschneidendes Erlebnis, vor allem für die Dresdnerinnen und Dresdner.
1: Ich habe es wirklich nicht geglaubt. Ich habe gedacht, das ist eine Fake News.
2: Musste man sich auch erstmal dran gewöhnen.
0: Seitdem gibt es einen gemeinsamen Wunsch. Eine neue Brücke, die verbindet, Mobilität stärkt und sich behutsam ins Stadtbild einfügt.
3: I think it's a challenge, but it's an opportunity also for the city.
4: Wir haben also die Chance, auch die Stadt schöner zu gestalten.
0: Doch welcher Entwurf schafft eine Brücke, die Dresden gerecht wird? Seiner Geschichte, seinem Alltag und seiner Entwicklung.
2: Es hat auch für die Zukunft so was Prägendes.
1: Also das heißt, man kann dort schon auch viele Fehler machen.
3: So, this is a big responsibility, big, big, big responsibility.
0: Dieser Verantwortung stellt sich das Team FECOR, TSSB und UKL mit seinem Entwurf für Carola 3.0.
4: Wenn die Brücke dasteht, das ist ein echter Zugewinn für die Stadt in vielerlei Hinsicht.
0: Beim Neuentwurf der Carola-Brücke steht eine Frage im Mittelpunkt: ihre Gestaltung und Form.
3: The form is one of the first point, because you have the elevation. The first you start drawing the elevation of the bridge, and then you see what is the form that fits.
4: Gerade in einer Stadt wie Dresden, die davon lebt, mit so einer Altstadt-Silhouette, kann man nicht irgendwie eine beliebige Form dorthin setzen.
2: Was ist prägend für Dresden und wie schaffen wir es, diese Landschaft von Dresden weiter zu unterstreichen?
1: Man muss ja davon ausgehen, die Brücke, die jetzt entsteht, die steht ja vielleicht 150 Jahre oder länger. Das heißt also, sie wird das Antlitz der Stadt aus allen Richtungen massiv prägen.
5: Die neuen Entwürfe für die Carola-Brücke stehen an. Was wünschen Sie sich denn von der neuen Carola-Brücke?
6: Tatsächlich eine Brücke, die nicht so kompliziert ist und trotzdem ästhetisch gut ins Stadtbild passt. Das wäre tatsächlich mal sehr, sehr sehenswert.
0: Ihre Form muss in das historische Stadtbild Dresdens passen. Gleichzeitig muss sie heutigen Anforderungen gerecht werden. Sie soll sicher, langlebig und widerstandsfähig gegenüber extremen Belastungen sein. Die Antwort auf all diese Ansprüche: eine Brücke mit Bögen.
4: Das ergibt sich so ein bisschen aus der Historie der Carola 1 als auch der angrenzenden Albert- und Augustusbrücke.
0: Die schlanke Form mit Bögen greift Elemente der ersten Carola-Brücke auf und verbindet sie mit der Leichtigkeit der zweiten.
4: Wir haben sozusagen das Beste der beiden Welten jetzt draus gemacht. Wir haben also eine filigrane Brücke mit 120 Meter Spannweite und auch die Bögen integriert.
0: Damit die Brücke schlank wirkt und zugleich hohe Lasten trägt, ist die Wahl des Materials entscheidend. Nur wenige Materialien vereinen hohe Festigkeit, Flexibilität und Schlankheit. Die Lösung des Teams? Sandstein in Kombination mit Stahl.
4: Wir nehmen also den Stahl dort, wo wir weit spannen müssen. Und für die Auflager, die Pfeiler, die Fundamente nehmen wir den Sandstein, der sich also hier auch sehr gut einfügt in die Altstadt-Silhouette.
2: In Stahl kann man langlebig bauen, flexibel bauen und auch schnell bauen.
7: Ich glaube, ich wünsche mir vor allem, dass wir schnell eine Lösung finden. Ich glaube, es wäre wichtig, hier mal ein Beispiel zu zeigen, dass Deutschland große Projekte schnell vorantreiben kann und wir uns nicht im Detail oder im Klein-Klein verlieren, sondern wirklich überlegen, was ist der Mehrwert für die Stadt, was ist der Nutzen für die Stadt und wie können wir den schnellstmöglich umsetzen.
0: Mit im Werk vorgefertigten Elementen aus Stahl lässt sich die Brücke schnell und wirtschaftlich bauen.
3: So this will speed up the construction, which is, I think, one of the key points also in this project.
0: Der zweite Schlüssel für eine effektive Konstruktion liegt im Brückendeck. Die neue Brücke muss zukünftige Anforderungen mitdenken und Raum für Anpassungen lassen. Deshalb entsteht die neue Carola-Brücke als ein durchgehender Brückenzug mit einem flexibel nutzbaren Deck.
4: Die Anforderungen, die ja heute dran gestellt werden, sind ja sehr widersprüchlich. Es gibt die einen, die sagen, wir wollen vier Spuren, die anderen sagen zwei Spuren. Wir haben uns das Ganze angeschaut und gesagt, wir können eine Brücke entwerfen, die beides erfüllt, ohne zu groß zu sein, ohne zu klein zu sein.
2: Wir können sagen, wir machen vier Pkw-Spuren. Wir können aber auch in Zukunft sagen, wir machen zwei Pkw-Spuren und machen dafür dann Rad- und Fußweg breiter.
4: Also die Flexibilität, die wir anbieten mit zwei oder vier Spuren, die ist so einfach veränderbar bei unserer Brücke, dass dies entweder sofort gemacht werden kann in naher Zukunft oder in ferner Zukunft.
0: Für die Menschen dieser Stadt ist die Brücke mehr als eine Straße. Sie ist Teil ihres Lebensraums. Deshalb wird die neue Carola-Brücke bewusst als öffentlicher Raum entworfen. Als einen Ort, der verbindet, statt zu trennen.
8: Also ich als Touristin wünsche mir, dass ich gerne mit dem Fahrrad sehr einfach und sehr bequem das Ufer von rechts nach links, also von der einen zur anderen Seite, wechseln könnte. Das wäre super.
0: Großzügig gestaltete, barrierefreie Wege für Radfahrende und Fußgänger verbinden Alt- und Neustadt miteinander und vernetzen sie zugleich mit den Elbwiesen. Unter der Brücke entstehen geschützte Räume für Kultur, Erinnerung, Spielen und Sport.
2: Unter den Brücken fand ich immer früher sehr gruselig, muss ich sagen. Es ist kein sicherer Ort und wir wollen genau das umgehen.
9: Das finde ich sehr cool, wenn das öffentlich genutzt wird und für junge Menschen und ältere Menschen irgendwie nutzbar wäre.
0: Auf der Brücke öffnen Aussichtsbalkone neue Blicke auf Altstadt und Elbe.
1: So eine Brücke soll auch durchaus mal eine Verweilmöglichkeit bieten.
0: Der Neuentwurf der Carola-Brücke muss vielen Ansprüchen gerecht werden. Dafür braucht es nicht nur gute Ideen, sondern auch ein kompetentes Team. Ein Team mit einer klaren Vision und einem offenen Ohr für die Bürgerinnen und Bürger Dresdens.
1: Es wäre, glaube ich, ein sehr großer Frevel, wenn man da die Bürger jetzt außer Acht lassen würde und sozusagen seinen architektonischen Duktus einer großen Bevölkerungsmasse überstülpen würde. Also das ist nicht mein Anspruch.
2: Das hat den Entwurf dann auch erweitert. Wir konnten dann immer weiter das finalisieren. Und wir sind jetzt gerade an dem Stand, wo ich sage, das ist wirklich, wir haben alle Sachen so mitgenommen, die es gab.
0: TSSB und UKL sind erfahrene Architekten aus Dresden. Sie kennen die Stadt und die Verantwortung, die ein Projekt wie dieses mit sich bringt.
4: Für jeden hier im Team ist das ein bisschen Herzblut, das damit reingeht. Das ist keinem egal oder irgendeine Brücke, sondern das ist auch tatsächlich nachher für manchen der Arbeitsweg. Das ist der Stadtraum, den man erleben möchte.
0: FECOR steht für internationalen Erfolg im Brückendesign und bringt sein Wissen gezielt für die Carola-Brücke zum Einsatz.
3: For us, design a bridge is a dream, you know, and a dream in a place like this is a higher level. So we are very pleased to work here and have our partners here that knows the city, you know, the atmosphere, the requirements, and it helps a lot.
1: Was die schon alles realisiert haben in der ganzen Welt, ja, tolle Brücken, das ist schon für mich auch eine tolle Erfahrung, muss ich sagen, schöne Erfahrung.
0: Mit diesem Entwurf bewirbt sich das Team FECOR, TSSB und UKL um den Auftrag Carola 3.0. Und die Dresdnerinnen und Dresdner entscheiden mit.
2: Ich würde mich da tierisch drüber freuen, wenn wir diesen Auftrag kriegen könnten, weil es wirklich so was Besonderes ist. Es ist nah, es liegt viel dran. Und genau das tut so in Dresden dann zu sehen und da so einen Austausch auch mit Dresden zu haben, ist schon was sehr Besonderes.
3: We are very keen and try to do our best for the city, our best for ourselves, our best for the municipality. So it's, we tried.
1: Das ist schon ein Herzensprojekt, will ich sagen, weil es in Dresden ist. Und da ist es natürlich schon nochmal schön, an so einem bedeutenden Projekt mitzuarbeiten.
4: Auch in Verantwortung den anderen Bürgern dieser Stadt gegenüber, dass wir auch eine gewisse Zufriedenheit schaffen. Genau diese Gemengelage herauszufinden, mit der wir also den Bürgern was anbieten können, wo man also gut miteinander leben kann.

bin Ida Asilalahi geboren. Ich komme ursprünglich aus Indonesien. Ich bin seit 2004 in Chemnitz und ich bin eigentlich 45 Jahre alt, habe zwei Kinder. Ich bin verheiratet mit einem deutschen Mann. Dann beschlossen wohnen wir dann seit 2004 in Chemnitz. Ich habe Jura studiert in

meine Heimat. Nun habe ich auch fertig gemacht. In Deutschland habe ich meinen Beruf nicht weitergeführt. Seit Anfang 2004 bin ich schon aktiv, von Minijob zu Minijob. Bis mein Kind so ein bisschen größer geworden, dann bin ich dann weiter einen richtigen Job finden, meine Fähigkeiten erweitern. Was mich sehr beeindruckt als bei Vorstellungsgespräch, ich muss als Koordinator für die ehrenamtlichen Mitarbeiter. Ja, mein Gedanke damals, was, die arbeiten ohne Geld und ich muss diese Leute koordinieren. Ja. Und dann das beschäftige ich das immer, diese Themen, ne. Verhandelte Produkte, was ist das hinter diesen Produzenten, was ist die Projekte, warum die Leute machen das so, was eine Unterstützung. Denn meine Rennen geöffnet. Ich habe auch erlebt, meine Mutter hat damals auch als kleiner Produzent, ne, die nähen Klamotten. Das ist ja wirklich das Kämpfen immer, ne, mit diesen großen Produzenten. Lieber kaufe vergehandelte Produkte, weil ich weiß, das ist bei Einkauf vergehandelte Produkte. Die Produzenten dort bekommen diese Effekte, ne, von unseren Entscheidungen. Ich bin auch glücklich dabei, das zu machen. Das ist etwas Gutes sein für Veränderungen in bessere Qualität für andere Leute in Global Süden. Mein Traum, das ist nach Nepal. Das ist so ein kleines Frauenprojekt. Das ist ja, die macht mit Hand, also das ist gar nicht modern, das ist traditionell. Aber die Frauen dort, die haben ja Einkommen. Die haben ja Möglichkeiten, Geld nach Hause mitgebracht. Die sind stolz, die Frauen. Ihre Produkte kommen in Deutschland. Die können etwas machen für ihr Leben. Das macht mich so, ach, ich muss mal einmal dorthin. Die Rolle der Frauen in der fairen Handel ist sehr groß. Die Entwicklung von dieser fairen Bewegung ist meistens sind Frauen da. Das ist aber in vielen Weltläden auch viele Frauen dabei, engagieren in den Weltläden. Diese Gleichberechtigung ist wichtig im fairen Handel. Manchmal, das ist nur wie ein Traum von mir. Und das ist sowas auch machen für diese Leute in meiner Heimat. Aber ich muss noch viel lernen erstmal. Erfahrungen sammeln, dann vielleicht kann ich das sowas machen. Frauen zu stärken in einem globalen Süden ist wichtig. Wir wissen noch, die Rechte von Frauen in verschiedenen, in anderen Ländern ist nicht so wie in Deutschland. Das ist die Chancen für die Frauen dort arbeiten oder ihr Einkommen und dann ihr Leben verbessern ist nicht so viel hier in Deutschland. Deswegen dieser Fairhandel, das ist ja, die machen Projekte für Frauen. Frauen, die hier, die bei uns einkaufen, ich bin ja ganz dankbar. Diese Solidarität muss man mir zeigen. Ne? Diese Entscheidungen, dass ich wollte das machen, ich wollte hier diese Produkte holen, weil ich weiß, mein Einkauf wird für die Frauen in diesem globalen Süden, die Unterstützung brauchen, kriegen die von mir oder von uns. Als die Solidarität, als zusammen Frauen zu stärken. Aber hoffentlich, langsam wird dann ändern. Die Gleichberechtigung kommt dann.

0: Was wäre das Erzgebirge ohne Anne und Günther? Wir hätten ja nichts zu singen.
1: Wir sind hier auf dem Annaberger Markt und feiern heute 150 Jahre Anne und Günther. 150 Musiker sollen zusammenkommen. Anne und Günther war unser Volksdichter hier im Erzgebirge, Volkssänger, Erfinder der Liedpostkarten, hat ganz viel Lieder geschrieben, 140 Stück, hat von 1876 bis 1937 hier gewohnt und in Gottes gab und hat für die erzgebirgische Hamme zu viel gemacht.

Günther Günther ist für die Region ganz wichtig, weil er natürlich ein prägender Sänger ist, ein prägender Lieddichter, der jetzt auch das Erzgebirge ganz sehr mit seinen Liedern geprägt hat und mit seinen Inhalten geprägt hat. Und das ist für uns ganz wichtig, weil viele Inhalte auch heute noch relevant sind.

0: sei ja mit einigen Kindern aufgewachsen. Das ist ja nur durch die Erzgebirgsgruppe in Ehrenfriedersdorf habe ich ja viele Lieder mithören können und bin dadurch schon als Kind mit einigen Kindern groß geworden.
1: Das ist natürlich für uns sehr schön, weil da merken wir, dass das Erzgebirge lebt und dass das Erzgebirge dabei ist und dass das Erzgebirge auch mit Anton Günther lebt und den Dichter einfach ganz sehr noch am Herzen hat.

0: Die Getränkedose ist zurück und gefragter denn je. Rund 420 Milliarden Stück wurden im letzten Jahr weltweit abgefüllt. Greifbar wird der Trend auf der MedPack, der Weltleitmesse für Metallverpackungen in Essen. Dieses Jahr unter dem Motto Canned Future.
1: Die Getränkedose erlebt ein starkes Revival in der Tat. Nach dem massiven Einbruch in Zeiten des Dosenpfandes ist sie seit 6-7 Jahren wieder sehr, sehr stabil. Ergänzend kommt hinzu, dass sie aber auch als ein sehr trendiges Verpackungsmittel wahrgenommen wird. Und die Füller haben es verstanden, dort Füllgüter hineinzubringen, die außergewöhnlich, ungewöhnlich sind und auch den Verbraucher reifen, diese Getränke zumeist aus der Dose zu konsumieren.
0: Trotz wirtschaftlicher Unsicherheiten bleibt die Metallverpackungsindustrie durch Urbanisierung und verändertes Konsumverhalten stabil. Über 130 Milliarden Euro setzt sie im letzten Jahr um, bei gleichzeitig wachsendem regulatorischem Druck durch die neue EU-Verpackungsverordnung.
2: Die Branche ist stabil, weil sie einfach greifbar ist in verschiedenen Industriezweigen. Sie brauchen immer in irgendeiner Form Metallverpackungen. Kosmetik wird immer gekauft. Pharmaindustrie, denken wir dabei an Corona. Die Pharmaindustrie hatte da sicherlich einen hohen Peak durch die ganzen Impfstoffe zum Beispiel. Aber auch die Getränkeindustrie und natürlich nicht zuletzt die Nahrungsmittelindustrie, Konservendosen. Gerade in Krisenzeiten, wie wir sie sowohl während der Pandemie hatten, als auch für den Moment. Wir haben zwei Kriege auf dieser Welt, sind natürlich Nahrungsmittel, die sehr lange haltbar und gut zu lagern sind, gefragt.
0: Die steigenden Anforderungen werden zum Innovationstreiber der Branche. Beispielsweise spart moderner Digitaldruck Etiketten und erleichtert das Recycling nicht nur bei Getränkedosen.
3: Mit einer Digitaldruckmaschine können wir auf einem Produkt 3 Millionen Farben drucken. Fotorealistisch, kleinste Texte, Verläufe. Es gibt unbegrenzte Möglichkeiten im Druck. Und gerade in diesem Craft-Beer-Markt sind die Druckbilder extrem anspruchsvoll. Und die schnelle Umsetzung dieser sehr anspruchsvollen Druckbilder ist nur im Digitaldruck möglich.
0: Auch beim Material selbst steht eine höhere Energie- und Ressourceneffizienz im Fokus. Der deutsche Global Player für Weißblech stattet das zentrale Basismaterial für Lebensmittel- und Aerosolverpackungen gezielt mit neuen Eigenschaften aus.
4: Wir haben das neue Material hier mitgebracht, und zwar unser Rasselstein Cup und unseren Solid Flex Cup. Beide Materialien zielen darauf ab, 10% weniger Material zu benötigen, aber eben die komplette gleiche Produkteigenschaft darzustellen. Und das ist extrem wichtig, eben auch für unsere Kunden, weil sie einfach 10% weniger Material benötigen können, aber eben die gleiche Produktstabilität darstellen. Und es hat natürlich auch einen Vorteil beim Thema CO2-Reduktion.
0: Auch die Produktion selbst wird effizienter. Neue Hochgeschwindigkeitsanlagen arbeiten präziser, verbrauchen weniger Energie und Material und lassen sich schneller umrüsten. Gleichzeitig sorgt eine einfachere Bedienung für zusätzliche Entlastung.
5: In der heutigen Zeit ist es wichtig, weil wir

0: 36 Jahre habe ich hier zugebracht, den Betrieb. 30 Jahre als Veredelungsmeister. Das ist, man kann sagen, in Fleisch und Blut übergegangen. Die ganze Zeit, die du das gemacht hast, das ist von der Pike auf gelernt und Erfahrung gesammelt, Erfahrung weitergegeben. Und das macht eben Spaß.
1: Stoff ist das Material, aus dem unsere Bekleidung besteht. Stoff steckt aber auch noch in viel mehr, auch an ganz vielen anderen Stellen, die sehr unerwartet sind. Die Tuchfabrik Gebrüder Faro hat während der gesamten Betriebszeit hier Tuche hergestellt. Das sind Stoffbahnen, die dann in die Welt verschickt worden sind. Was uns vor allem wichtig ist, ist die Arbeit der Menschen da hinten dran sichtbar zu machen. Stoff macht sich nicht von selbst. Es sind eben fast schon 100 Jahre alte Maschinen, die heute noch so funktionieren wie damals.
0: Hier ist es eben sehr wichtig, dass du dich in die Maschinen versetzen kannst, wie die arbeiten, wie die funktionieren. Das sind mitunter nur Millimetereinstellungen, die es ausmachen, ob die Maschine geht oder nicht.
2: Man hat hier gearbeitet viele Jahre lang, ne? Und dann ist man wirklich stolz, dass man so ein Produkt in dieser Qualität herstellen konnte.
1: Und all die Schritte, das ist das, was wir hier am Standort auch erleben und vorführen können. Dies ist gekrempelt, es entsteht Vlies und dieses Vlies am Ende wird dann aufgeschnitten und es entsteht ein erstes Vorgarn, mit dem weitergearbeitet werden kann. In der Spinnerei wird aus dem Vorgarn durch Drehen ein erstes Garn. Auch da ist die Reißfestigkeit noch nicht so hoch. Deswegen geht es dann in die Zwirnerei weiter. Und in dieser Zwirnerei werden dann zwei Fäden miteinander wiederum verzwirnt. Und aus diesen verzwirnten haben wir dann einen reißfesten Faden, mit dem man weiterarbeiten kann. Hier im historischen Websaal stehen unsere Webautomaten. Mit Kette und Schuss können wir hier lange Stoffbahnen produzieren. Die gewebten Tuche kommen dann hier in diese Walkmaschine, um das Stück vorzuwaschen, also zu walken. Danach kommen dann weitere Schritte. Dann werden die überstehenden Fasern mechanisch abgenommen. Und dann wickeln wir die Stoffe, fügen noch ein Maßband ein. Danach geht es dann auf die LKWs für den Weitervertrieb.
2: 18 Jahre habe ich in dem Betrieb gearbeitet. Habe praktisch das Licht mit ausgemacht. Wenn man so eine Fabrikführung mitmacht, dann lernt man erstmal, was das Verarbeiten macht, um einen Stoff herzustellen. Dass man noch heute an den Maschinen, also dass man die noch vorführen kann, das ist einzigartig hier in dieser Fabrik.
1: Die Tuchfabrik Gebrüder V ist Teil der Textilgeschichte Sachsens, die wir ja lebendig halten wollen, weil aus der Tradition kann man ja nur lernen für die Zukunft.

0: Der Berg ist für mich wirklich ein Sehnsuchtsort. Hier findet man die Ruhe, die man manchmal braucht, um einfach auch eine gewisse Gelassenheit zu finden.
1: Wir sehen es als große Chance, wenn wir hier einen barrierefreien Zugang haben, dass wirklich auch unsere Veranstaltungsreihe in naher Zukunft und in weiterer Zukunft überhaupt durchgeführt werden kann, weil natürlich auch unsere Besucher älter werden, weil auch unsere Mitglieder älter werden und gefühlt wird ja der Eubin beim Besteigen sowieso jedes Jahr höher.
0: Wer den Berg Eubin besteigen will, muss natürlich einen gewissen Rucksack auf sich nehmen. An der Bergkirche vorbei, viele, viele Stufen hinauf auf das erste Zwischenplateau, den steinigen Weg durch das Eingangstor, am Kassenbereich vorbei, nochmal der letzte Anstieg bis auf das obere Burgplateau. Das ist natürlich eine Herausforderung, die muss man meistern. Wir haben hier auf dem Berg einen noch bewirtschafteten Friedhof. Der ist in Deutschland einzigartig und wir merken, wie schwierig es ist,

0: dass die Leute hier hochfinden, hauptsächlich auch die Älteren. Und hier soll natürlich mit dem Projekt die Möglichkeit geschaffen werden, dass jeder in der Lage ist, diese Schönheit hier auf diesem Berg zu erleben. Die Probleme sind hauptsächlich, dass der Berggasthof polizeilich gesperrt ist und wir einen wichtigen Anziehungspunkt mit der gastronomischen Versorgung auf dem Berg so nicht mehr gewährleisten können.
1: Unser Berggasthof ist von oben bis unten hin eigentlich kaputt und nicht mehr so nutzbar, wie es eigentlich sein sollte. Denn wir erwarten ja hier über 120.000 Gäste auf dem Eubin. Und es wäre sehr schön, wenn das alles mal wieder so wäre, dass wir es nutzen könnten.
0: Der Berg Eubin hält eine ganze Reihe an Veranstaltungen für unsere Gäste bereit. Das geht über die historischen Mönchszüge, über den Kaiserzug, dann die verschiedenen Burg- und Klosterfeste.
1: Ich stelle mir vor, wenn alles wieder in Ordnung ist und alles wieder saniert ist, dann dürfen die Gäste sich hier setzen, entweder auf der Terrasse oder dann hinter den wunderschönen Panoramafenstern.
2: Ich würde mir für den Eubin wünschen, dass wir so weitermachen wie bisher, dass wir alle hier Hand in Hand arbeiten und dass wir einen ordentlichen Zugang zu dieser Burg- und Klosteranlage können, damit wir den Besuchern es wirklich ordentlich zeigen können, was hier vor über 600, 700 Jahren auf dem Eubin schon geschehen ist.

0: Radfahren ist in den letzten Jahren ein beliebter Freizeitsport geworden. Und ein gut ausgebautes Radwegenetz ist natürlich notwendig, um diesen Ansprüchen zu genügen und unsere touristischen Erlebnisse zu steigern.
1: Ja, wir sind in Nordsachsen, in Oschatz, Ortsteil Merkwitz. Wir bauen hier einen Radweg, einen multifunktionalen Radweg aus, schaffen die Ortsverbindung zwischen Oschatz und Großbühler.
2: Es geht darum, die umliegenden Orte anzubinden, die Region attraktiv zu machen für Radverkehr. Und wir haben auch als Stadt ein Radverkehrskonzept. Und hier können wir so die Verbindung schaffen zwischen Radverkehrskonzept und Tourismus. Und das ist sehr schön, dass das uns gelungen ist. Ja.
1: Wir schaffen ja hier den Spagat, das auch als Wirtschaftsweg mit zu nutzen, um die anliegenden Bewirtschaftungen der Landwirtschaftsflächen zu realisieren. Weil wir nicht nur den Tourismus, auch den Alltagsradverkehr damit berücksichtigen. Es ist so, dass wir im ländlichen Raum auf das Rad stärker angewiesen sind. Wir haben keine Straßenbahn, wo wir einsteigen können oder der Busverkehr in der Taktung ganz anders ist. Und deswegen ist das auch ein Thema, dem wir uns stellen und wo wir stolz sind, dass wir diese Maßnahme in der Art auch umsetzen konnten.

0: Ein Tag in der Rotkäppchen-Erlebniswelt. Von greifbarer Geschichte.
1: Und da testen wir jetzt mal ein bisschen.
0: Oh, mal gucken, ob es zieht. Über Herstellung damals und heute. Hin zu meinem persönlichen Rotkäppchen-Moment. Ich begebe mich auf die Reise durch die Welt einer Traditionsmarke. Und euch nehme ich mit. Zwischen Weinbergen, historischen Garten

0: Und der Unstrut liegt Freiburg, mitten im Herzen der Weinregion Saale-Unstrut. Die kleine Stadt ist eng mit Genusskultur verbunden. Genau hier befindet sich auch eine Marke, die viele seit Generationen her kennen. Rotkäppchen. Die Leidenschaft für Sekt ist hier überall zu spüren, denn seit jeher wird hier ein grandioses Handwerk gepflegt und weiterentwickelt. Ich möchte heute mehr über den Sekt mit der roten Kappe erfahren und bin mit Kathi verabredet. Sie leitet die Rotkäppchen-Erlebniswelt, ist seit vielen Jahren dabei und hat bereits den Aufbau der Erlebniswelt begleitet. Heute kennt sie hier jede Ecke wie ihre eigene Westentasche.
1: Hallo!
2: Hi, herzlich willkommen!
1: Hi, freue mich, dass ich da bin.
2: Schön, dass du hier bist. Herzlich willkommen in der Rotkäppchen-Erlebniswelt und ich zeige dir jetzt mal alles, was es hier zu erleben gibt.
1: Ja, zeig mir dein Reich, kann
2: man das sagen. Genau.
0: Schon beim Ankommen fällt auf, das Areal ist viel größer, als ich es erwartet hätte. Hoch über dem Eingangsbereich thront eine große Sektflasche und begrüßt die Gäste schon von Weitem. Dieses Jahr ist ein ganz besonderes Jahr, denn Rotkäppchen feiert 170. Jubiläum. In der erlebbaren Ausstellung warten auf rund 1400 Quadratmetern 50 teils interaktive Stationen. Geschichte wird hier also nicht nur erzählt, sondern vor allem auch ausprobiert.
1: Oh, das sieht ja toll aus.
2: Ja, herzlich willkommen in unserer interaktiven Ausstellung. Und hier begrüßen dich unsere Gründer.
1: Ah.
2: Wollen wir einmal drücken?
1: Ja. Was passiert hier?
2: Lass dich überraschen.
0: Die Geschichte von Rotkäppchen beginnt 1856. Damals gründeten die Brüder Moritz und Julius Kloss gemeinsam mit Karl Förster die Kloss und Förster Sektkellerei in Freiburg. Anfangs ging es hier noch gar nicht um Sekt, sondern um Wein. Die ersten Flaschen wurden noch im Hinterhaus der Familie Kloss abgefüllt.
1: Aber warum heißt denn Rotkäppchen eigentlich Rotkäppchen?
2: Das zeige ich dir. Es hat in der Tat nichts mit dem Märchen zu tun, sondern das Champagnerhaus Heitzig und Co. hat unsere Gründer Kloss und Förster verklagt, weil die auch den Namen Monopol hatten. Und Heitzig hat den Rechtsstreit gewonnen und Kloss und Förster haben sich überlegt, was machen wir? Wir haben eine rote Kappe drauf, Rotkappe, Rotkäppchen. Und so ist der Name entstanden.
1: Das liegt eigentlich nahe.
2: Und hier ist jetzt unsere älteste Flasche, wo wir schon Rotkäppchen auf dem Etikett haben, zum 50. Firmenjubiläum.
1: Aber schön. Ich kenne ja nur das aktuelle Etikett, ne? Was man so hat auf der Flasche.
2: Ja, und seit 170 Jahren gibt es aber ganz verschiedene. Und da testen wir jetzt mal ein bisschen.
0: Jetzt bin ich an der Reihe. Als Kind der 80er und 90er Jahre kenne ich natürlich das aktuelle Etikett. Aber kann ich auch die Designs der vergangenen Jahrzehnte richtig zuordnen?
1: So.
2: Sicher, jetzt ist einloggen.
1: Ja.
2: Na.
1: War alles falsch? Oh Gott, zwei
2: Aber du bist ja nach 1964 geboren,
1: ja,
2: von
1: das
2: daher
1: darfst
2: du
1: das.
2: Haben wir meine nächste Lieblingsstation? Die Mockerperle. Man liebt sie oder man hasst sie. Sie gibt es nur in Freiburg und in ausgewählten Einzelhandel. Und es ist Sekt mit Kaffeegeschmack.
1: Meine Mama, das war das Lieblingsgetränk meiner Mama, tatsächlich.
2: Ja. Und hier sind die Absatzzahlen bei uns im Shop wie folgt. Entweder zwei Flaschen, weil man es probieren will, oder den Karton, weil man es eben liebt.
1: Ja, das glaube ich.
2: Ja.
1: Hier kann ich meinen schönsten Rotkäppchen-Moment verewigen, oder?
2: Genau, hier laden wir unsere Gäste ein, ihre persönlichen Rotkäppchen-Momente zu hinterlassen und Teil der Ausstellung zu werden. Als wir eröffnet haben, war die Flasche komplett weiß. Wie du siehst, sind viele,
1: ist schon mehrschichtig, ne?
2: Zahlreiche Rotkäppchen-Momente.
1: Man merkt die Flasche schon kaum noch.
2: Und hier ist, wir können aber mal gucken, es ist wirklich alles dabei. Wir haben hier die goldene Hochzeit, wir haben hier den 79. Yeah. Geburtstag. Hier gab es mal irgendwo einen Sticker, meine Scheidung. Also man sieht, Rotkäppchen ist
1: ja gut, das kann dann bestenfalls gefeiert werden, ja.
2: Bei großen und kleinen Momenten dabei. Und man sieht hier auch ganz toll bei ganz vielen Generationen. Wir haben die Jugendweihe 1970 und wir haben hier aber auch den Abiball 2026.
1: Also ganz verschiedene Momente, ne?
2: Genau.
1: Alles Herzensmomente.
2: Ja.
0: Was später nach Anstoßen, Feiermoment und Genuss aussieht, beginnt zunächst mit einem ziemlich genauen technischen Prozess. Hinter einer Flasche Sekt steckt deutlich mehr Arbeit, als man zunächst vermuten würde. Die Grundlage ist zunächst Wein. Im Domkeller stoße ich auf das größte hölzerne Cuvée-Fass Deutschlands. Als Cuvée bezeichnet man die Mischung aus verschiedenen Rebsorten, die als Grundwein für die Sektherstellung dient. Ende des 19. Jahrhunderts entschied man sich aufgrund der steigenden Nachfrage statt vieler kleiner Fässer für ein einziges großes Fass. Es wurde aus mehr als 25 mächtigen Eichenstämmen gefertigt und fasst rund 120.000 Liter Cuvée. Ist die Cuvée zusammengestellt, wird sie in Flaschen abgefüllt. Damit daraus später Sekt wird, braucht es eine zweite Gärung. Dafür werden Hefe und Zucker zugesetzt. So entsteht Kohlensäure und genau sie sorgt später für das Prickeln im Glas.
1: Das ist dann hier drin, oder?
2: So sah es früher aus.
1: Ja.
2: Heute ist es ein bisschen größer und ein bisschen moderner.
1: Und wie kommt die Hefe dann am Ende wieder raus? Weil die bleibt da nicht drin, oder?
2: Nee, da muss gerüttelt werden und da können wir jetzt mal um die Wette rütteln.
1: Okay, lass uns rütteln.
0: Beim Rütteln kann ich mich dann selbst ausprobieren. Und ziemlich schnell merke ich, das war früher echte Kraftarbeit. Was heute technisch unterstützt wird, bedeutet damals vor allem Geduld, Erfahrung und viel Handarbeit.
2: Jetzt rütteln wir um die Wette.
1: Mhm.
2: 30 Sekunden. Die Ringe leuchten gleich auf und dann müssen wir immer um so ein Viertel und ein Achtel drehen.
1: Okay.
2: Und mal gucken, wer am Ende die meisten Flaschen rüttelt.
1: Wahrscheinlich du. Du hast doch bestimmt Übung.
2: Na guck mal, zur Eröffnung hatte ich 38, aber da war ich gut drauf.

0: wie lang auch 30 Sekunden dann sind, ja? Na, ach, guck, es waren 25.
1: Oh, ja, geht, ja, geht. Okay, gut. Ist nicht peinlich, würde ich sagen,
0: nein,
1: für mich, oder? Aber hat Spaß gemacht.
0: Ja, auf jeden Fall.
1: Du hast ja eingangs gesagt, dass es drei verschiedene Prozesse in der Herstellung gab. Das war das Historische. Wie wird es denn heute gemacht?
2: Das schauen wir uns jetzt mal an.
3: Bevor der Sekt später abgefüllt wird, lagert er zunächst in großen Tanks. Hier bekommt er die Zeit, damit sich Geschmack und Kohlensäure weiterentwickeln können. Temperatur, Druck und Dauer spielen dabei eine ganz wichtige Rolle. Erst danach geht es weiter zum nächsten Schritt. Und dort wird es vor allem für die Nase interessant.
2: Ja, jetzt sind wir in der modernen Produktion. Auch hier siehst du, die zweite alkoholische Gärung findet in einem Gefäß statt. Tankgärung natürlich in einem großen Tank. Und wir haben hier mal einen Miniaturtank. Und für richtigen Tank sind über 12 Meter hoch. Der hier ist so 2,50 Meter.
1: Ja. Aber so wird es dann ja in Summe aussehen, ne? Nur eben in XXL.
2: Bisschen mehr und genau ein bisschen größer.
3: Der Riechtest ist ein wichtiger Teil der Qualitätskontrolle. Fachleute prüfen dabei, ob sich die gewünschten Aromen entwickelt haben und ob es mögliche Fehlgerüche gibt.
2: Also damit unser Rotkäppchen-Sekt auch immer gleich schmeckt, also zum Beispiel trocken, halbtrocken oder mild, müssen unsere Önologen ein sehr, sehr gutes Näschen haben. Denn sie müssen im Grundwein bestimmte Aromen rausschmecken und dann die Cuvée herstellen. Und damit du mal ein Gefühl bekommst, wie schwierig das ist, haben wir hier ein paar Testaromen. Und jetzt kannst du mal dein Näschen testen.
1: Okay, dann nehmen wir doch mal das hier. Oh, das riecht aber schon sehr stark. Nach Rose? Kann das sein?
2: Wir lösen es mal auf.
1: Oh ja, wirklich Rose.
3: Meine Nase ist vielleicht noch nicht ganz so gut geschult, aber Rose und Haselnuss habe ich tatsächlich erkannt. Und ich merke, über die Arbeit, die in einer einzelnen Flasche steckt, habe ich mir vorher ehrlich gesagt noch nie so viele Gedanken gemacht.
1: Oh, ich habe jetzt noch Rose auch, aber Haselnuss in der Nase. Oh, das fand ich ja am tollsten, glaube ich. Aber sag mal, Kathi, es ist ja wirklich, es ist so schön hier, es ist so bunt hier, es ist so rot, so freundlich und fröhlich. Aber es ist natürlich im Kern Alkohol, ne? Und da gibt es ja heute doch die ein oder anderen Kritiker. Wie verhaltet ihr euch denn dann dem gegenüber?
2: Klar, also wir als Unternehmen stehen für einen bewussten Genuss und einen verantwortungsvollen Umgang mit Alkohol. Und gleichzeitig sehen wir auch, dass überall die Nachfrage nach alkoholfreien Produkten auch steigt und bieten deswegen auch alkoholfreien Produkte an, also zum Beispiel Rotkäppchen 00.
1: Wäre es jetzt frevelhaft zu sagen, ich habe noch nie alkoholfreien Sekt getrunken?
2: Das probieren wir auf jeden Fall nachher mal. Aber bevor wir das machen, testen wir erstmal, welcher Rotkäppchen-Sekt dein Rotkäppchen-Sekt ist.
1: Zu welchem Anlass öffnest du gerne eine Flasche Rotkäppchen-Sekt? Zu besonderen Feierlichkeiten, zu Silvester, Geburtstag, Hochzeit, zu einer sommerlichen Gartenparty mit Familie und Freunden, zu einem romantischen Kennenlernen, zu einem Spontantreffen mit Freunden, das Letzte natürlich. Ich bin neugierig und probiere gern Neues aus. Ich bin temperamentvoll und voller Energie. Ich bin eher zurückhaltend und ein guter Zuhörer. Ich bin witzig und kreativ. Bam! Wie sieht dein perfekter Urlaub aus? Ein Städtetrip mit Freunden, Camping.

0: am See Entspannung will, zu Hause am schönsten. Mache ich einfach mal den Städtetrip mit Freunden. Ich muss ja auch ein bisschen sozial sein. Geschafft.
1: Dann
0: trocken ist es wirklich.
1: Ja,
0: trocken ist es. Ja, da habe ich ja schon immer die richtige Auswahl getroffen, würde ich sagen. Instinktiv.
1: Ja, perfekt. Kannst du dir nachher im Shop noch ein paar Flaschen mit zu Hause
0: Kanister.
1: Aber bevor du noch mal shoppen gehst, machen wir noch ein paar tolle Fotos.
0: Oh ja, das machen wir. Ja. Ah, Fotostation, ne?
1: Die ja.
0: Hier. Super, Selfie-Time.
1: Bin ich so klein?

0: Partyfinger?
1: Das ist doch aber super.
2: Ich liebe es, einzigartige Momente festzuhalten. Das absolute Highlight steht mir aber noch bevor, die Sabrage. Dabei wird mit einem Säbel der Flaschenhals abgeschlagen. Bestenfalls natürlich ohne Verletzungen. Der hohe Druck in der Flasche sorgt dafür, dass der Flaschenhals sauber abbricht und keine Glassplitter im Getränk landen. Ich bin wirklich aufgeregt, habe auch natürlich großen Ehrgeiz, dass es mir gelingt und freue mich riesig. Der Moment seid ihr, ist das Motto in der Erlebniswelt. Und das hier ist eindeutig mein Moment.
3: Das Sabrieren funktioniert so, hier gibt es durch den Produktionsprozess von Flaschen oder von Sektflaschen so eine Naht an der Seite, auf beiden Seiten. Sieht man hier so?
0: Ja.
3: Und auf der gleitest du mit dem Säbel lang. Und dann schlägst du mit dem Säbel an den Glasring oben. Der Glasring wird abgeschlagen mit dem Korken. Und dann ist die Flasche geöffnet.
0: Okay. Das letzte Mal, als ich das gemacht habe, habe ich, glaube ich, den ganzen Flaschenhals abgesehen.
3: Nee, das kann... wir machen nur das
0: Okay, Obergut. Gut.
3: Aber mal gucken, was heute passiert.
0: In der Mitte durch.
3: Willst du erst noch mal kurz Trockenübung machen? Genau, vielleicht einmal kurz den Säbel schon mal so fürs Gefühl. Siehst du die Naht?
0: Ja.
3: Genau, und auf jeden Fall musst du den, wenn es dann soweit ist, richtig flach drauf.
0: Ach so, okay.
3: Richtig flach, genau. Und hier ein bisschen weiter weg. Genau, das sieht so, sieht schon gut aus. Ich würde ein bisschen mehr hier entspannen. Das ist viel zu angespannt. Locker.
0: Beim Trinken bin ich aber entspannter.
3: Genau, glatt drauf, also wirklich flach. So sieht es gut aus. Also okay. Das müsste klappen. Das war jetzt die Trockenübung. Mhm. Jetzt wird quasi ins Becken gesprungen. Das ist die Agraffe. Wenn ihr mal irgendwo ein Business-Test habt. Hier haben wir die Naht.
0: Ja. So, warte. So rum, ne?
3: So, ich komme auf die Seite. So, warte. Ein bisschen weiter weg, ein bisschen entspannter und noch ein bisschen weiter rüber mit dem. So, jetzt.
0: Okay. Einfach drauf los, ja? Drei, zwei, was ist, wenn ich die Flasche fallen lasse?
3: Lässt du nicht.
0: Nicht? Sicher? Oh. Eins, zwei.
3: Hat geklappt!
0: Mega!
3: Und vor allem.
0: Ich also, hätte jetzt gar nicht mit gerechnet.
3: Normalerweise fliegt der Korken vor diesen Vorhang.
0: Okay.
3: Bei dir ist er gerade drüber.
0: Ja, da war Power im Arm.
3: Ich gehe ihn mal suchen. Aber sehr gut.
0: Oh, das mache ich jetzt immer so auf. Klasse.
3: Weil es ist ja, nämlich wichtig, dass wir den da haben.
0: Ja.
3: Denn der kommt natürlich hier in eine kleine Verpackung als Erinnerung.
0: So.
3: Der bringt nämlich Glück.
0: Oh, schön. Mein abgeschlagener Korken.
3: Genau.
0: Das ist toll.
3: Den gibt's schon.
0: Das ist ein tolles Andenken. Vielen Dank.
3: Schön. Dann wird natürlich probiert. Man kann den trinken, weil wir haben ja oben, also A ist abgeschlagen und durch den Druck der Flasche sind dann auch keine Scherben im Getränk.
0: Danke dir.
3: Zum Wohl.
0: Cheers.

0: Kadi, das war super. Ich danke dir, dass du mir hier deinen tollen Lieblingsort gezeigt hast. Danke für die tolle Führung und für die Einblicke. Und ich gehe jetzt noch mal raus, eine Runde shoppen, denn ihr habt so viel Tolles, dass wir mich unbedingt mit nach Hause nehmen.
1: Mach das sehr gern und dann treffen wir uns doch mal. Ich habe mal eine Kleinigkeit für dich.
0: Oh, Geschenke, ja.

0: Kathi, euch verschoben, frag nicht.
1: Sehr schön. Vielen lieben Dank, dass du da warst. Du kriegst natürlich noch die Sektbotschafter-Urkunde.
0: Oh, jetzt bin ich es ganz offiziell.
1: Genau. Und deine personalisierte Flasche mit den Lieblingsorten.
0: Oh, das ist ganz toll. Oh, das wird mich total. Freut mich.
2: Ich danke dir vielmals für den wunderschönen Tag.
0: Und liebe Zuschauer, ich bin ganz selig. Ich hatte einen wunderbaren Tag, kann es nur empfehlen. Die Rotkäppchen-Erlebniswelt, besuchen Sie sie ebenfalls, egal ob in der Woche, am Wochenende. Es lohnt sich immer und haben Sie einfach grandiose Momente. Viel Spaß.

Das Zittauer Gebirge ist Deutschlands kleinstes Mittelgebirge. Die auffälligste Erhebung ist der Eubin, ein Monolith aus Sandstein, der wie ein Bienenkorb aussieht. Die beeindruckenden Ruinen auf dem Berg sind weithin sichtbar. Es war der deutsche Kaiser Karl IV., der 1364 das Kaiserhaus als seinen Ruhesitz errichten ließ. Er gründete daneben ein Cölestinerkloster, welches bis zur Reformation Bestand hatte. Der sächsische Hofmaler Johann Alexander Thiele war im 18. Jahrhundert der Erste, der die zugewachsene Ruinen auf dem Eubin malte. Es folgten die Maler der Romantik, wie Caspar David Friedrich, Adrian Zing und Carl Gustav Carus. Der angrenzende Bergfriedhof ist der einzige in Deutschland, auf dem noch bestattet wird. Trotzdem kein Grund, den Eubin nur einmal zu sehen und dann zu sterben.

Was haben das Reichstagsgebäude, der Leuchtturm am Kap Arkona, das Denkmal für die Sowjetarmee in Berlin-Treptow und das Viadukt über die Neiße in Görlitz gemein? Alle wurden mit Granit aus den Königshainer Bergen erbaut. Einst gab es dort mehr als 100 Granitfelsen, aber zwischen 1844 und 1975 wurden die meisten davon zu Baumaterial verarbeitet. Abbau und Verarbeitung waren harte Arbeit. Es ist also nicht überraschend, dass verurteilte Straftäter früher an solche Orte zum Steineklopfen geschickt wurden. Keine Arbeit ist heute notwendig, um die vergangenen Zeiten im Granitabbaumuseum in Königshain nachzuerleben. Der begleitende Erlebnispfad führt durch den Wald zu Ruinen, ausgemusterten Maschinen und Abbaustätten. Und das ist fast schon romantisch.

Das Gut Ramenau wurde erstmals 1597 erwähnt. Es wechselte mehrfach die Hände, bevor 1717 Ernst Ferdinand von Knoch, Kammerherr von August dem Starken, Sachsens prächtigstem Herrscher, erwarb. Er beauftragte den berühmten sächsischen Architekten Johann Christoph Knöffel mit der Errichtung eines neuen Schlosses im Barockstil. Obwohl von Knoch ein wohlhabender Mann war, übernahm er sich finanziell mit diesem Projekt und musste seinen neuen Besitz wieder verkaufen. Seine Nachfolger schufen die prächtige Inneneinrichtung, erst ebenfalls im barocken Stil, wie man am besten im chinesischen Zimmer sehen kann, später im klassizistischen Stil sowie im Teufelszimmer. So wurde Schloss Ramenau zu einem schimmernden Juwel, eingefasst in die schöne Landschaft der Oberlausitz.

Wie schon der Name erkennen lässt, zählt Altenberg zu den Bergstädten des Erzgebirges. Berg steht dabei für Bergbau, sowie in Freiberg, Annaberg oder Schneeberg. Der Bergbau in Altenberg begann in der Mitte des 14. Jahrhunderts und endete erst 1991. Das Gebäude, in dem sich heute das Bergbaumuseum Altenberg befindet, wurde zuerst im Jahr 1577 erwähnt. Darin befindet sich eine Erzwäsche, wo das Erz zerkleinert und dann das Zinn ausgewaschen wurde. Nach heutiger Erkenntnis handelt es sich dabei um die einzige solche Anlage aus dem 16. Jahrhundert, die sich in Europa erhalten hat und noch voll funktionsfähig ist. Der Prozess kann noch immer vorgeführt werden und führt in ein Zeitalter, von dem man sich heute ansonsten nur schwer eine Vorstellung machen kann.

Sebnitz hat heute weniger als 10.000 Einwohner. Aber um 1900 herum gab es mehr als 200 Unternehmen, die Kunstblumen herstellten und damit 3/4 des Weltmarktes abdeckten. Bis zu 15.000 Menschen verdienten ihren Lebensunterhalt damit, die meisten davon als Heimarbeiter. Nach der Wiedervereinigung wurden die meisten Produktionsstätten geschlossen. Aber die deutsche Kunstblume Sebnitz hält die Tradition aufrecht, wobei die Produktion heute auf edle Seidenblumen, Modezubehör und Hochzeitsschmuck ausgerichtet ist. Zum Produktionsprozess gehören viele Schritte, wie beispielsweise das Ausstanzen, Färben und Binden. Besucher können das alles miterleben und sich auf Wunsch unter fachkundiger Anleitung eine eigene Blume gestalten.

Die Frauen mussten sich nicht nur einen Platz in der Gesellschaft erkämpfen, sondern auch in der Geschäftswelt. Grete Wendt und Margarete Kühn gehörten zu den ersten weiblichen Absolventen der Kunsthochschule in Dresden. Sie gründeten ein Unternehmen in Grünhainichen und ihre ersten Holzprodukte erregten 1916 auf der Leipziger Messe viel Aufsehen. Im Jahr 1925 schuf Grete Wendt einen Designklassiker, einen Engel mit grünen Flügeln und jeweils 11 Punkten. 4 Jahre später erschien das erste Blumenkind. Grete Wendts Schwägerin Olli Wendt, die nach dem Ersten Weltkrieg dazugekommen war, steuerte auch viele Produkte bei. Zusammen hinterließen die beiden Damen mehr als 2500 Entwürfe, die aufgrund ihres zeitlosen Designs noch heute die Basis für die meisten Produkte von Wendt und Kühn sind.

Einer der romantischsten Orte nicht nur in Sachsen, sondern in ganz Deutschland ist zweifellos das Weinlokal Vinzenz Richter in Meißen, das sich schon seit dem 19. Jahrhundert in Familienbesitz befindet. Vinzenz Richter etablierte das Restaurant und seine Nachfahren kauften ein Weingut dazu und fügten den schönen Hof an das ehemalige Zunfthaus der Tuchmacher an. Sie steuerten den Betrieb durch die schwierigen Zeiten des Sozialismus und verhinderten eine Enteignung. Und sie schafften es sogar, das Gebäude zu renovieren, damals ein fast unmögliches Unterfangen. Wer glaubt, dass es sich bei der Inneneinrichtung um Kitsch handelt, irrt gewaltig. Alle dort ausgestellten Stücke sind authentisch und gehören zur wertvollen Antiquitätensammlung der Familie.

Was hatten die Dresdner Frauenkirche, das Rathaus von Hamburg, das Franziskanerkloster in Krakau und die Alexander-Newski-Kathedrale in Sofia gemeinsam? Die Dächer waren alle mit Grüntaler Kupfer aus Olbernhau bedeckt. Die 1537 begründete Seigerhütte ist ein einzigartiger historischer Komplex mit 22 Gebäuden, die alle miteinander in Verbindung stehen. Mithilfe des Seigerverfahrens wurde Silber von Kupfer getrennt, wodurch die Seigerhütte, die sich lange im Besitz der sächsischen Herrscher befand, bis 1853 sowohl ein wichtiger Silber- als auch Kupfererzeuger war. Der Althammer, eines der vier Hammerwerke auf dem Gelände, gilt als die älteste funktionsfähige Hammermühle in Europa. Hier wurden früher Garkupfer, Pfannen und Kessel hergestellt. Prädikat wertvoll.

Wilhelm der Einäugige ist ein oft übersehener sächsischer Herrscher, der sehr einflussreich war. Im Jahr 1401 erwarb er die Weinberge im heutigen Radebeul, aus dem das Weingut Hof Lößnitz hervorging. Nach dem Dreißigjährigen Krieg fügte sein Nachfolger, Kurfürst Johann Georg I., ein Lusthaus im Stil eines Jagdschlosses hinzu. Von außen schlicht gehalten, zeigt sich sein gut erhaltenes Inneres prachtvoll im manieristischen Stil. Neben den reich verzierten Räumen des Kurfürsten und seiner Frau präsentiert sich der Saal mit einer Kassettendecke, auf der 80 brasilianische und afrikanische Vögel dargestellt sind. Diese wurden vom niederländischen Künstler Albert Eickhout gemalt, der 8 Jahre auf einer Expedition verbracht hatte. Das Lusthaus beherbergt heute das Sächsische Weinmuseum und zeigt damit mehr als 850 Jahre Weinbaugeschichte.

Was heute als Erzgebirge bekannt ist, wurde im Mittelalter noch Miriquidi genannt, was dunkler Wald bedeutet. Nur Händler durchquerten diese unwirtliche Gegend entlang der alten Salzstraße. Zu ihrem Schutz wurde im frühen 13. Jahrhundert eine Burg errichtet, das sogenannte Neue Haus. Die Siedlung, die darum herum entstand, wurde daher Neuhausen genannt. Die größte Attraktion des Ortes ist das erste Nussknackermuseum in Europa, in dem eine private Sammlung mit heute mehr als 6000 Objekten aus 30 Ländern ausgestellt ist. Dazu zählen der größte und der kleinste Nussknacker der Welt, aber auch die größte Spieluhr. Zu jeder Stunde erscheinen Charaktere aus E.T.A. Hoffmanns Märchen Der Nussknacker und bewegen sich zu den Klängen von Peter Tschaikowskis gleichnamigen Ballett.

Als 1728 der Dresdner Zwinger fertiggestellt worden war, zog auch der mathematisch-physikalische Salon mit ein. Was wie ein Albtraum für mäßig naturwissenschaftlich begabte Schüler klingt, ist in Wirklichkeit eine faszinierende Zusammenstellung von wissenschaftlichen Instrumenten und anderen Wunderwerken der Technik. Als Teil einer ehemals königlichen Sammlung bieten die Objekte natürlich auch viel fürs Auge. Manche Ausstellungsstücke waren auch entscheidend für die Kreation von berühmten sächsischen Produkten, wie die konkaven Brennspiegel, mit denen die hohen Temperaturen erzeugt wurden, die für die Erfindung des europäischen Hartporzellans notwendig waren, oder die Uhren, die Ferdinand Adolf Lange zur Begründung der Glashütter Uhrenindustrie inspirierten.

Der Lößnitz-Dackel ist kein legendärer, kurzbeiniger Jagdhund, sondern eine Schmalspurbahn durch die Lößnitzberge, welche die Stadt Radebeul bei Dresden mit Radeburg verbindet. Sie ist eine von vier solchen Linien in Sachsen, die noch täglich unter Dampf befahren wird. Dass sie eine Touristenattraktion ist, bewahrte die Strecke auch vor der Schließung und machte sie zum technischen Denkmal. Der historische Güterboden am Bahnhof Radebeul-Ost wurde in ein Tagungszentrum und Museum umgewandelt. Der wichtigste Halt entlang der Strecke ist Moritzburg. Das gleichnamige Jagdschloss der sächsischen Herrscher zählt zu den meistbesuchten Ausflugszielen Sachsens. Es wurde vom legendären August dem Starken errichtet, der vermutlich auch Gefallen am Lößnitz-Dackel gefunden hätte. Salonwagen vorausgesetzt.

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0: Herzlich willkommen, meine Damen und Herren, und schön, dass Sie so zahlreich vor dem Bildschirm sitzen. Ist ja auch kein Wunder. Draußen bei der Hitze hält man es ja auch nicht aus. Ja, schließlich ist das jetzt Zeit für das Regionalmagazin an diesem Wochenende von Ihrem Lieblingssender Muldental TV. Kommen wir damit zu den Regionalnachrichten. Herzlich willkommen zu den Nachrichten, hier die Meldungen. Bewusster Umgang mit Wasser während der Hitzewelle. Die anhaltende Hitzewelle lässt den Trinkwasserverbrauch deutlich ansteigen. Höhere Temperaturen sorgen dafür, dass mehr Wasser zum Duschen, Baden, Gießen oder Befüllen von Pools benötigt wird. Nach Angaben von Veolia ist die Trinkwasserversorgung im Gebiet des Versorgungsverbandes Grimma-Gaitain weiterhin gesichert. Dennoch appellieren die Verantwortlichen an die Bevölkerung, sparsam mit der wertvollen Ressource umzugehen. Schon mit einfachen Maßnahmen lässt sich Wasser einsparen. Fachleute weisen darauf hin, dass der Wasserverbrauch an besonders heißen Tagen deutlich ansteigt und die Versorgungsanlagen regional stark belastet werden können. Breitbandausbau, Messarbeiten in Grimma-Nord sowie Beiersdorf und Baren. Im Zuge des Breitbandausbaus laufen derzeit in Grimma-Nord wichtige technische Messungen zur Vorbereitung der weiteren Arbeiten. Dafür sind beauftragte Fachfirmen im Stadtgebiet unterwegs und benötigen teilweise Zugang zu den Hausanschlusskästen der betroffenen Gebäude. Nach Abschluss der Arbeiten in Grimma-Nord sollen die Messungen in den Ortsteilen Beiersdorf und Baren fortgesetzt werden. Hauseigentümer werden gebeten, den Zugang zu den entsprechenden Anschlüssen zu ermöglichen. Zur Legitimation führen die Beschäftigten eine Vollmacht der Stadt Grimma mit sich.
1: Am Vormittag des 26. Juni wurde die Feuerwehr Grimma in den Stadtwald alarmiert. Vorgefunden wurde ein brennender Baumstumpf an einer schwer zugänglichen Stelle. Die Kameraden waren schnell vor Ort und konnten Schwerwiegenderes verhindern. Die Brandursache wird noch ermittelt. Mit Blick auf die Hitzewelle und die kommenden Tage werden sich Ereignisse wie diese wohl häufen.
2: Die heißen Temperaturen und die lang anhaltende Trockenheit macht es halt, es ist gar nicht mehr die Frage, ob es stattfindet, sondern wann die nächsten Vegetationsbrände, Waldbrände vielleicht kommen. Wir haben uns als Feuerwehr schon gut vorbereitet, gerade wir als Stadt Grimma haben uns da echt gut aufgestellt. Wir haben unsere Waldbrandcontainer, wir haben unsere Tanklöschfahrzeuge in dem Stadtgebiet gut verteilt. Also wir sind gut aufgestellt, natürlich. Urlaubszeit beginnt, viele Leute, auch unsere Kameraden und Kameradinnen, liegen am Badestrand und nutzen natürlich das schöne Wetter. Also die Personaldecke ist jetzt nicht unbedingt stark, aber trotzdem denken wir, dass wir gut aufgestellt sind und der ganzen Sache Herr werden.
1: Vorsicht ist geboten.
2: Die Kamera ganz einfach kurz halten, bitte kein offenes Feuer, kein Grill in Waldnähe, in Flächennähe. Also die Felder sind alle trocken, es ist halt erhöhte Brandgefahr und man kann immer nur wieder plädieren, bitte schaut alle mit, seid vorsichtig, informiert uns lieber rechtzeitig als zu spät, bevor große Brände entstehen. Gerade wie hier, kleines Beispiel jetzt hier im Stadtwald. Wir machen das einfach nur mit zwei Löschrucksäcken aus, das Feuer. Es ist kein großer Aufwand, aber es hätte zum großen Aufwand werden können.
1: Deshalb auch in den kommenden Tagen der Hinweis, achtsam zu sein, um größere Gefahren zu vermeiden.
3: Die Arbeiten an der Naunhofer Ortsdurchfahrt kommen planmäßig voran. Nach Angaben der Stadt soll die Bahnhofstraße voraussichtlich bis Ende Juli fertiggestellt und anschließend bis zur Kortzenstraße wieder für den Verkehr freigegeben werden. Der Bereich zwischen Kortzer Straße und Markt bleibt weiterhin gesperrt. Ab Juli wird zusätzlich die Straße am Markt

0: für den Verkehr geschlossen. Um das traditionelle Kartoffelfest nicht zu beeinträchtigen, werden die Bauarbeiten in diesem Abschnitt jedoch zunächst ausgesetzt. Vor den Sommerferien ist außerdem eine Anwohnerversammlung geplant. Dort sollen Anwohner und Gewerbetreibende über den aktuellen Stand der Baumaßnahmen sowie die kommenden Bauabschnitte informiert werden. Ab August soll dann der nächste Bauabschnitt beginnen. Geplant sind Arbeiten zwischen der Kreuzung Lange Straße, Breite Straße und der Badergasse. Nach dem Kartoffelfest wird auch der Bereich am Markt in die Bauarbeiten einbezogen. Informationen zu den künftigen Umleitungsstrecken sollen noch folgen. Grimma zeigte sich am Abend des 19. Juni wieder als Erlebnis. Zum Abendmarkt lud die Stadt. Sonne satt gab es dazu. Bei tropischen Temperaturen wurden am Nachmittag die letzten Vorbereitungen getroffen, bevor sich dann im späteren Verlauf der Markt zu einem stimmungsvollen Areal entwickelte. Hier konnten die Besucher Platz nehmen und sich nicht nur kulinarisch verwöhnen lassen. Pluspunkt für Organisatoren kommender Highlights in der Region war es, dass diese in diesem Rahmen dem Publikum schmackhaft gemacht werden konnten. Der beliebte Frische Markt Samstagvormittag verwandelt sich zweimal in diesem Jahr zum Abendmarkt an einem Freitag. Die nächste Auflage ist am 18. September. Bereits zum dritten Mal verwandelte sich der steile Kirchberg in Döben am 14. Juni in eine sportliche Herausforderung für Radfahrerinnen und Radfahrer. Beim Churchill Race traten Teilnehmer in verschiedenen Altersklassen im Einzelzeitfahren gegeneinander an und kämpften sich die bis zu 32% steile Strecke hinauf. Die schnellsten Fahrer qualifizierten sich für das sogenannte Best-of-10-Finale. Neben packenden Rennen sorgten auch unterhaltsame Challenges und die Siegerehrung für beste Stimmung. Das von Döbener Radenthusiasten ins Leben gerufene Event hat sich inzwischen fest etabliert und begeisterte erneut zahlreiche Teilnehmer und Zuschauer, die schon gespannt auf die nächste Auflage im kommenden Jahr blicken.
1: Launzige in Fremdeswalde wird naturnah umgestaltet. Die Stadt Grimma investiert rund 690.000 Euro in die ökologische Umgestaltung der Launzige im Ortsteil Fremdeswalde. Der Stadtrat hat das Bauvorhaben beschlossen. Rund 600.000 Euro stammen aus Fördermitteln des Freistaates Sachsen. Den verbleibenden Anteil trägt die Stadt selbst. Auf einer Länge von etwa 165 Metern wird die bestehende Stauanlage am ehemaligen Mühlteich zurückgebaut und das Gewässer naturnah gestaltet. Ziel ist es, die Durchgängigkeit für Fische und andere Wasserlebewesen wiederherzustellen und gleichzeitig den Hochwasserschutz zu verbessern. Außerdem wird der bisher zu kleine Straßendurchlass durch ein größeres Bauwerk ersetzt, um Rückstau bei Starkregen künftig zu vermeiden. Statt der bisherigen Mühlteiches soll die Launzige künftig in einem natürlichen, kurvenreichen Bachlauf durch das Gelände fließen. Die neu entstehende Grünfläche dient als Retentionsraum und bietet zusätzlichen Lebensraum für Pflanzen und Tiere. Der Baubeginn ist für den Sommer 2026 geplant. Die Fertigstellung soll im Jahr 2027 erfolgen. Künstlergut Brösitz sucht DDR-Baumwollstoffe für Kunstprojekt. Das Künstlergut Brösitz bittet um Unterstützung für ein neues Kunstprojekt. Die Künstlerinnen Anna Reiter und Katharine Sanke beschäftigen sich mit dem Thema Mutterschaft und Erwerbsarbeit in der DDR und möchten dazu mit Frauen aus dem Muldental ins Gespräch kommen. Aus den gesammelten Erinnerungen und Erfahrungen soll ein großformatiges textiles Kunstwerk im Stil der sogenannten Malimo-Technik entstehen. Für das Projekt werden gut erhaltene Baumwollstoffe aus DDR-Zeiten gesucht, darunter Geschirrhandtücher, Bettlaken oder Stickgarne. Wer passende Materialien spenden möchte, kann sich direkt an das Künstlergut Brösitz wenden.

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0: Denkmalpflege wird ja in Deutschland sehr hoch gehalten, deutschlandweit im Übrigen. Sachsen war jetzt der Gastgeber für ein Treffen der deutschlandweiten Denkmalpfleger. So sah man sie auch in Wurzen auf einem Rundgang.
1: In ihrem 1065. Jubiläumsjahr war die Stadt Wurzen eines der Exkursionsziele der bundesweiten Jahrestagung der VDL, der Vereinigung der Denkmalfachämter in den Ländern. Die Tagung richtete in diesem Jahr das Landesamt für Denkmalpflege vom 7. bis 10. Juni in Leipzig aus. Die Tagung stand unter dem Motto Umbrüche, Transformation in Stadt und Land, Herausforderung für die Denkmalpflege. In 12 Sektionen wurden unterschiedlich aktuelle Themen und Methoden der Denkmalpflege diskutiert, erklärt Tobias Wolf. Er verantwortet innerhalb der Tagung die Sektion Umbrüche in historischen Kleinstädten als Thema der Denkmalpflege. Ein anschauliches Beispiel, die Stadt Wurzen.
2: Hier in Wurzen haben wir ja einiges gesehen in historischer Hinsicht. Wir haben die Stadtgeschichte gehört, die Bischofsstadt gegen die Bürgerstadt, das kann man hervorragend hier ablesen. Wir sehen die Stadtentwicklung vom Mittelalter, Ausbau der Industrie im 19. Jahrhundert mit Stadtwachstum. Wir sehen, ja, man sieht es ja ganz toll an den Fabrikgebäuden, die ja im Muldental unmittelbar vor der Stadtsilhouette ganz eindrucksvoll stehen als Zutat des frühen 20. Jahrhunderts. Und wir sehen natürlich die Herausforderungen, die es heute gibt, im Zuge auch demografischer Entwicklung und wirtschaftlicher Entwicklung. Und wir sehen auch einen Aufschwung, denn wir müssen ja auch sagen, wir sehen die Erfolge dessen, was Stadtsanierung hier in Wurzen geleistet hat. Das ist ein ganz großer Erfolg. Wir sehen natürlich aber auch die Themen, die aktuell sind, wie ja, Wandel eigentlich der Ladeninfrastruktur zum Beispiel. Also wir sehen ja das als ganz großes Thema auch der Denkmalpflege. Wir sind denkmalpflegerisch eigentlich auch ein bisschen entspannt vielleicht in der Hinsicht, weil die historischen Städte ja in vielerlei Hinsicht oft ihre Strukturen geändert haben und man deswegen auch sagen kann, die haben eine gewisse Resilienz auch gegen diese Veränderungen. Also man kann auch vielleicht relativ einfach Ladennutzung später durch Wohnnutzung wieder kompensieren und da hat Wurzen ja durch die Erreichbarkeit doch große Potenziale.
1: Auf der Agenda der Denkmalpflegerinnen und Pfleger standen neben der Stadtführung auch die stadtbildprägende Pfarrkirche St. Wenceslas.

0: Ei und eine Führung durch den Dom St. Marien mit seiner 900-jährigen Geschichte. Im Anschluss führte sie ihr Weg ins Schloss Wurzen. Hier wurden sie von Oberbürgermeister Marcel Buchter begrüßt. Denkmalpflege ist auch für die Stadtverwaltung Wurzen ein latent aktuelles und herausforderndes Thema.
1: Ja, die größte Herausforderung ist, dass wir natürlich einen sehr tollen historischen Bestand auf der einen Seite haben, aber natürlich auch teilweise einen sehr historisch nicht so gut erhaltenen Bestand. Uns ja aber trotzdem für die Moderne, für die Zukunft fit machen wollen. Das heißt, wir wollen natürlich unsere gesamte Stadt entwickeln. Wir wollen natürlich auch dort, wo irgendwelche Schandflecke jetzt noch bestehen oder irgendwelche wirklich verfallenen Häuser, für die muss es ja trotzdem auch eine Zukunft geben. Entweder in Form von Sanierungsmöglichkeiten oder eben aber tatsächlich auch immer auch Rückbau. Und da muss man natürlich immer dieses Spannungsfeld betrachten. Was ist wichtiger? Der Erhalt von alter Bausubstanz, die aber vielleicht heute gar keinen Nutzungszwecken mehr zugehörig ist, also wo man aufgrund niedriger Deckenhöhen oder ähnliches da vielleicht wirklich Probleme hat, und auf dem anderen, dass es ja trotzdem Bedarfe gibt. Also es gibt ja wirklich auch ein großes Interesse in Wurzen sozusagen zu investieren, was zu entwickeln, was zu machen und da eben wirklich diese verschiedenen Perspektiven einzunehmen und irgendwo einen gemeinsamen Nenner zu finden, der, ich sag mal, eine Lösung hat, die eben nicht unfassbar viel teurer wird. Das ist, weil mit Geld kann man natürlich viel heilen, aber eben noch nicht alles, und das ist ja für uns die größte Herausforderung, eben aus diesem historischen Bestand in die Zukunft zu kommen.
0: Auf Gesprächsbereitschaft setzt auch die Denkmalpflege.
2: Die Antwort denkmalpflegerisch oder eine Antwort ist sicherlich Austausch, Vernetzung mit Akteuren, mit der kommunalen Ebene, mit den unteren Denkmalschutzbehörden natürlich ganz wesentlich und natürlich mit Eigentümern. Und das sehen wir hier auch im Schloss Wurzen, wo es ja einen privaten Eigentümer gibt, der sich dieser großen Aufgabe gestellt hat und das Gebäude mit neuem Leben füllt. Und das geht einfach nur gemeinsam, und das ist eigentlich auch das Signal, was von unserer Tagung ausgehen soll.
0: Auch Ronny Wedekind, der Eigentümer des Wurzner Schlosses, begrüßte die Teilnehmerinnen und Teilnehmer der Exkursion. Seit 2002 ist der ehemalige Bischofssitz in Besitz der Familie Wedekind. Auch Ronny Wedekind kennt die Herausforderungen der Denkmalpflege für das als Restaurant und Hotel genutzte Haus.
3: Die Herausforderung ist eigentlich, man möchte gerne wissen, wie war es denn tatsächlich vor 500 Jahren? Und da ist der Denkmalschutz wiederum wichtig, mit dem zusammenzuarbeiten und auch von dem Denkmalschutz in dem Sinn das Wissen mitzubekommen. Das ist eigentlich auch das Schöne. Also man freut sich richtig, wenn man irgendwas findet, wo man sucht, okay, wie sah damals der Fußboden aus? Und dann weiß man, okay, der Fußboden schaute mal so aus. Ne? Und da freut man sich. Also kleine Ziegel oder eben Sandsteinplatten oder Holzfußboden. Ja, also wenn man das dann zum Schluss weiß, dann freut man sich, dass man jeden Raum in dem Sinne wieder rekonstruieren kann, wie er vor 500 Jahren war und welche Zuordnung er auch hatte, also für was er definitiv in dem Sinne genutzt wurde. Herausforderung bei so einem Gebäude ist natürlich baulich gesehen, ja, unten im Kellerbereich ist die stärkste Wand bis zu 5-6 Meter, hier im oberen Bereich sind es 2-3 Meter Bruchsteinwände, also da kann man nicht einfach mal sagen, ich mache da mal eine Tür rein oder ich mache mal einen Wanddurchbruch, um Rohre zu verlegen oder sowas, da hat man dazu gar keine Lust, und das ist natürlich eine Herausforderung, also irgendwo, wo tut man die ganzen Wasserleitungen, Abwasserkanal zum Beispiel, im Rohr kann man ja noch biegen, aber Abwasserkanal sieht dann natürlich schlecht aus, das ist die größte Herausforderung letztendlich mit.
0: Nach dem Mittagessen führte der Schlossherr die Männer und Frauen durch das altehrwürdige Gemäuer. Im Anschluss daran besuchte das Gremium die historische Altstadt in Grimma.
4: Sagt Ihnen der Begriff Agroforst etwas? Noch nicht? Dann jetzt vielleicht nach dem nächsten Bericht. Da geht es nämlich darum, wie Ackerbau und Forst auf einer Fläche gemeinsam betrieben werden. Das konnte man sich jetzt auf einem Feldtag angucken.
0: In der Nähe des Thalwitzer Ortsteils Böhlitz liegt Sachsens größtes Agroforstsystem. Auf etwa 70 Hektar werden hier Landwirtschaft, Forstwirtschaft und Gewässerschutz gemeinsam gedacht und praktisch umgesetzt. Beim Feldtag am 3.6. konnten sich die Gäste selbst ein Bild davon machen, wie die Theorie von Agroforstsystemen aussieht und wie sie praktisch umgesetzt werden. Unter ihnen war auch eine Klasse der Landwirtschaftsschule Wurzen und der Staatssekretär des sächsischen Umwelt- und Landwirtschaftsministeriums Ulrich Menke.
5: Ich glaube, dass das Thema Agroforst noch in Zukunft an Bedeutung gewinnen wird. Wir können hier sehen, wir haben das größte Objekt in Sachsen, eines der größten bundesweit. Und es bietet vielfältige Möglichkeiten. Es bietet vielfältige Möglichkeiten im Gewässerschutz, im Umweltschutz, aber auch gerade für die agrarische Nutzung. Wir sehen hier Einfachhölzer, wir sehen Werthölzer.

0: gab es mit der Böhlitzer Agrargenossenschaft und den Bodeneigentümern, die hier drunter sind, gab es eben Konsens, dass wir hier dieses so machen konnten. Und wir haben eben eine Erstfinanzierung mit über die EU, über die Wurzner Landwerke hier alles auf die Beine stellen können. Und die Kommune, also die Gemeinde Thalwitz, hat parallel dazu, was ja für dieses System auch sehr wichtig ist, um langfristig es finanzieren zu können, eben in Röcknitz ein Nahwärmenetz gebaut. Das heißt, wir nehmen das dann eben auch in den nächsten Jahren, ab dem Jahr 7 beginnend, auch das Holz ab, um unsere kommunalen Liegenschaften damit zu heizen.
1: Dann ging es in mehreren Gruppen mit unterschiedlichen Schwerpunkten raus aufs Feld. Die unterschiedlichen Akteure des Agroforstsystems erklärten, wie es funktioniert und zeigten es auch direkt vor Ort. Der Tauchnitzgraben zum Beispiel wurde renaturiert, das heißt, die einstige Begradigung wurde durch Windungen zurückgebaut. Die Böschung wurde durch lebend gepflanzte Gehölze umweltschonend und nachhaltig befestigt. Agroforstwirtschaft bedeutet, dass hier Ackerbau und Forstwirtschaft gemeinsam gedacht werden. Die Bäume schützen den Boden vor Erosion durch Wind und das Austrocknen durch Schatten. Gleichzeitig wirken sich die unterschiedlichen Pflanzen positiv auf den Nährstoffhaushalt im Boden aus und unterstützen die Artenvielfalt von Tieren. In einer weiteren Gruppe wurden die benötigten Geräte zur Bearbeitung der Agroforstfläche gezeigt und von den Erfahrungen des vergangenen Jahres berichtet. Bäume und Getreide werden hier abwechselnd in Streifen angebaut. Bei den Baumstreifen werden unterschiedliche Holzarten verwendet. Im Streifeninneren Werthölzer wie zum Beispiel Eiche, an den Außenseiten dann Einfachhölzer wie Pappel. Das Agroforstsystem Böhlitz ist auch eine Versuchsfläche, deren Entwicklung aufmerksam kontrolliert wird.
0: Also wir haben ja hier ein permanentes Monitoring drauf. Wir haben ein weiteres Projekt, das heißt Agroflow, was jetzt 5 Jahre lang hier immer hier mit drauf schaut, den Regen mitmisst, den Wind mitmisst und Bodenlysimeter hat und hier schaut, was passiert mit den Bäumen. Also hier sind auch 8 verschiedene Pappelsorten auf unterschiedlichen Bodenklassen gepflanzt worden, damit man auch in Zukunft weiß, welche Sorten auf welchen oder mit welchen Bedingungen am besten klarkommen. Und in der Mittelreihe sind Werthölzer von der Eiche über eine Kirsche und Haselnuss, die dann auch längerfristiger stehen bleiben. Und dieses Projekt soll auch dazu beitragen, dass zukünftige Agroforstsysteme in Deutschland auch besser vorankommen mit den Erkenntnissen von hier.
1: Aus ganz Deutschland gibt es Interessenten an den Ergebnissen dieses Monitorings. Die Bedeutung solcher Projekte hat auch das Umwelt- und Landwirtschaftsministerium erkannt.
2: Das Thema Agroforst ist uns sehr wichtig und es wird auch gefördert. Es gibt eine Förderrichtlinie ILE. Das ist eine investive Förderung, die eben die Möglichkeit bietet, dementsprechende Förderungen auch für dieses Vorhaben in Anspruch zu nehmen.
1: Nach dem ersten Jahr sind die Ergebnisse des Agroforstprojekts in Böhlitz bereits vielversprechend. Über die nächsten Jahre werden die Handgriffe und Techniken wohl noch etwas verfeinert werden und weitere Messungen werden zeigen, ob Agroforst in Sachsen eine größere Zukunft hat.
3: Der Name Wolfgang Stadler ist sehr eng mit Kolditz verbunden. Er war Fotograf und Chronist und Autor. Die Stadt würdigt ihn jetzt mit der Einweihung des Wolfgang-Stadler-Weges.
4: Da, wo die Stadt Kolditz schon fast in den Forst mündet, versammelten sich am Abend des 11. Juni Interessierte, Weggefährten und Familie des Kolditzer Fotografen, Chronisten und Autoren Wolfgang Stadler. Bürgermeister Robert Zillmann würdigte das Schaffen des Mannes, den er selbst nie kennengelernt hatte und dem seine Stadt nun ein kleines Denkmal setzt. Gemeinsam mit Gerald Stadler, dem Sohn des Geehrten, gab er den Blick frei auf dieses Namensschild.
5: Die Idee ist tatsächlich aus der Bürgerschaft gekommen, ist an mich herangetragen worden und war sofort überzeugt davon, dass das genau der Richtige ist, um den Weg zu benennen. Das haben wir dann vorangetrieben, der Stadtrat hat es entsprechend beschlossen und dann können wir das hier umsetzen. Es ist sehr, sehr schön, dass wir auch diesen Weg über die Flurneuordnung eben gerade erst frisch herrichten konnten. Und da haben wir einen neuen Weg, der auch gerade in die Richtung seines Geburtsortes Schönbach läuft und Besseres passt da nicht.
4: Auch Gerald Stadler erinnerte an seinen Vater. Er freute sich über diesen Moment und dieses Geburtstagsgeschenk zu Ehren von Wolfgang Stadler.
6: Dass er nicht vergessen worden ist, das freut uns sehr. Und na, heute wäre auch sein 102. Geburtstag. sollte zwar zum 100.

0: Wundärzten passieren. Aber ja, das waren organisatorische Gründe. Und sind wir froh, dass das so geklappt hat und dass sein Nachlass wirklich nicht vergessen ist. Also sind wir froh drüber. Ja. Und ich hatte ja schon gesagt, was er getan hat, hat er ja fast alles für Kolditz und über Kolditz gemacht.
1: Die Fotografien, Veröffentlichungen und lokalgeschichtlichen Publikationen von Wolfgang Stadler gehören ins historische Gedächtnis der Stadt Kolditz. Deren Entwicklung hat Stadler dokumentiert und so für nachfolgende Generationen erlebbar gemacht. Bilder von Wolfgang Stadler waren auch zur Ausstellung Kolditzer Fotografen im Rahmen der 750-Jahr-Feier zu sehen. Auch seine Tonbildschauen, die Sohn Gerald Stadler auf Anfrage gern zeigt, sind im Gedächtnis der Kolditzer haften geblieben.
0: Ja, aktiv kann man nur sagen, dass ich es oft bewahre. Oder wenn Interesse besteht, dass ich es immer zeigen könnte. Diese Diadonverträge, wie die sich nannten. Ja.
1: Neben der interessierten Öffentlichkeit ging ein ganz besonderer und vor allem familiärer Geburtstagsgruß auf den Wolfgang Stadler Weg. Nun ist er noch enger mit der Geschichte seiner Stadt verbunden.
2: Manche Leute erneuern ja ihr Eheversprechen. Das tun auch Konfirmanden bei der sogenannten Jubelkonfirmation. Also Leute, die sich vor vielen Jahren ihren Krimmer haben konfirmieren lassen, trafen sich jetzt wieder und bei dieser Gelegenheit wird das entsprechend erneuert.
3: Einmal im Jahr, meist zwischen Ostern und Pfingsten, werden in der Frauenkirche in Grimma Jugendliche konfirmiert.
4: Konfirmation ist ja eine Feierlichkeit, der Abschluss der Konfirmandenzeit, die bei uns im Kirchspiel, in der Kirchgemeinde so 2 Jahre geht oder 1,5 Jahre, 7. bis 8. Schuljahr. Und das ist dann die bewusste Entscheidung der Jugendlichen, ja zu einem Leben mit im Glauben und ein Leben mit Gott auch zu sagen. Und darauf, auf diese Zeit werden sie vorbereitet. Da nehmen wir uns viel Zeit dafür, weil das kann man nicht einfach so nebenbei machen, sondern da wird diskutiert und da werden auch Ausflüge gemacht, also Dinge auch angeschaut.
3: Am 31. Mai fand hier die Jubelkonfirmation statt. Vor der Kirche gab es dabei schon einiges zu bereden, denn die letzte Begegnung der Jubelkonfirmanden war unter Umständen schon mehrere Jahre oder sogar Jahrzehnte her. Zu Beginn des Gottesdienstes zogen die Jubeljahre, angeführt von Pfarrer Thorsten Merkel, der an diesem Tag selbst zu den Jubelkonfirmanden gehörte, in die Kirche ein. Eine Jubelkonfirmation ist eine Gelegenheit, auf die eigene Biografie zurückzuschauen, aber auch dazu, die Unterschiede zur heutigen Konfirmation auszumachen.
4: Das ist die Erinnerung an dieses Fest der Konfirmation. Dass man also nach 25, 40, 50, 60, 65, 70 oder auch 80 Jahren schaut, was ist in meinem Leben passiert? Und das ist ja ähnlich wie eine Geburtstagsfeier oder ein Ehejubiläum, das man innehält, dass man zurückschaut. Und hier kommen bei den früheren Jahrgängen, war das ja so, die waren ja alle zusammen in einer Klasse gewesen. Und da war das immer mit einem Klassentreffen auch verbunden. Und die freuen sich, wenn sie erzählen können, oh, was ist aus dir geworden? wo hat es mich hin verschlagen? Wie geht es mir jetzt? Heute, da die aus unterschiedlichen Schulen oft kommen, ist dieser Zusammenhalt in der Klasse nicht mehr so da. Das finde ich einfach schade.
3: Während des Gottesdienstes wurden die Jubelkonfirmanden nach Jahrgängen geordnet, nach vorne gerufen und der Konfirmationssegen erneuert.
4: Ihnen wird immer etwas bewusst auch zugesprochen. Und zwar dieser Segen Gottes und dieser Spruch, der den Konfirmanden zugesprochen wurde, der lautet also so: Nimm hin den Heiligen Geist, Schutz und Schirm vor allem Argen, Stärke und Hilfe zu allen Guten, aus der gnädigen Hand Gottes, des Vaters, des Sohnes und des Heiligen Geistes. Und genau an diesen Zuspruch erinnern wir uns zur Jubelkonfirmation. Und er wird den Jubelkonfirmanden auch wieder zugesprochen.
3: Nach dem Gottesdienst wurden vor dem Altar noch Erinnerungsfotos gemacht. Dabei war es gar nicht so einfach, die große Zahl an Jubelkonfirmanden so zu arrangieren, dass alle ins Bild passen. Am frühen Nachmittag trafen sich viele der hier Abgelichteten noch einmal zum Kaffeetrinken im Gemeindehaus in der Schulstraße. Bereits die Vorstellungsrunde löste hier viele, meist schöne oder sogar lustige Erinnerungen aus.

0: angefangen beim konfirmierenden Pfarrer bis hin zur gemeinsamen Zeit in der jungen Gemeinde. Einige hatten Fotos aus diesen Tagen mitgebracht, die an diesem Nachmittag durch viele Hände gingen. Insbesondere für diejenigen, die nicht mehr im Muldental leben, war dies eine Gelegenheit für ein Wiedersehen mit alten Freunden und Bekannten und dem Ort der eigenen Konfirmation. Für Erinnerungen sorgte auch der Fotovortrag von Manfred Pippich, der gesammelte Bilder aus der Geschichte Grimmers zeigte. Und für besonders lebendige Erinnerung bei allen, die vor 60 Jahren konfirmiert wurden, sorgte die Vorführung eines Schmalfilms von der Konfirmation 1966. Viele erkannten hier sich selbst oder Freunde aus dem Konfirmandenunterricht wieder. Mit Erinnerungen und guten Gesprächen ging dieser Nachmittag für die Jubelkonfirmanden zu Ende.
1: Aktuell gibt es im Kreismuseum Grimma eine neue Ausstellung. Beständigkeit, Aspekte der Sammlung, so lautet das Ganze. Das Kreismuseum hat in seinem Archiv gekramt und wirklich verborgene Schätze gefunden, die jetzt ausgestellt werden.
2: Das Banner für die neue Sonderausstellung ist gut befestigt. Diese öffnete am 7. Juni ihre Türen. Es ist die erste Ausstellung unter der alleinigen Regie von Luise Hamann im Kreismuseum Grimma. Seit Dezember leitet sie das Haus. Bei der Konzeption der Sonderausstellung schöpfte sie aus den Vollen.
3: Wir zeigen in der Ausstellung Beständigkeit, Aspekte der Sammlung, wie schon der Titel verrät. Heißt, wir widmen uns unseren Sammlungsobjekten und stellen mal die Frage, woher kommt eigentlich die Sammlung? Wie ist das Kreismuseum Grimma zu seiner riesigen Sammlung gekommen, die heute weitaus mehr 27.000 Objekte umfasst, eine Fachbibliothek mit mehr als 10.000 Bänden? Und natürlich einige ungezählte Objekte. So haben wir einige Schönheiten, Schätze, Kuriositäten aus den Depots herausgeholt und zeigen sie zum Teil das erste Mal der Bevölkerung. Teilweise sind es aber auch Objekte, die früher schon mal in Ausstellungen präsent waren, aber vielleicht einen Wiedererkennungswert in einer neuen Szene vorbehalten.
2: Mit ihrem Mitarbeiter Jens Müller hatte sie bis zur Eröffnung daran gearbeitet, die Ausstellungsstücke so zu inszenieren, dass sie die Geschichte einer Sammlung zeigen. Auch die legendäre Schreibmaschine ihrer Vorgängerin durfte da nicht fehlen. Eher Insiderwissen, das zur Sammlungsgeschichte, ist da schon präsenter.
3: Die Sammlung entstand eigentlich schon vor 126 Jahren. Es gab engagierte Bürger, die sich entschieden haben, eine Altertumsausstellung in Grimma stattfinden zu lassen. Man suchte nach einer Räumlichkeit, die geeignet war, entschied sich dann, nachdem viele Säle als ungeeignet aufgrund ihrer zu kleinen Größe erachtet worden sind, das Ganze in der Husarenreithalle stattfinden zu lassen. Man buchte also eine ganze Reithalle und rief die Bevölkerung auf, ihre Schätze aus den Böden oder aus den Kellern herauszuholen und zusammenzutragen. Und diese Ausstellung zählte innerhalb von einer Woche mehr als 3000 Besucher. Und dieser wahnsinnige Zuspruch führte dann ein Jahr später, im Oktober 1901, zur Gründung des Geschichts- und Altertumsvereins. Und das ist quasi die Geburtsstunde unseres Museums, denn die Stadt Grimma stellte diesem Verein Räumlichkeiten zur Verfügung, um ihre ersten Schätze, ihre erste Sammlung ausstellen zu können. Das war natürlich noch weitaus chaotisch und zur musealen Arbeit gehört mehr dazu, als nur zu sammeln. Und das wollen wir hier in dieser Ausstellung zeigen.
2: Mehr als 300 Objekte präsentiert diese Sonderausstellung. Das Spektrum ist breit angelegt und reicht von Archäologie und Geologie über Stadt- und Regionalgeschichte bis hin zu Objekten der Kunst und Fotografie, offeriert die Ausstellungsankündigung. Auch an die Hochwasserereignisse und ihre verheerenden Auswirkungen auf Teile der Sammlung zeigen, dass Beständigkeit nicht selbstverständlich ist. Museumsarbeit zwischen Sammeln, Bewahren, Forschen, Ausstellen und Vermitteln, auch das zeigen die Vitrinen. Dazu gibt es ein entsprechendes Rahmenprogramm.
3: Es wird einige Führungsangebote geben. Natürlich können auch Führungen jederzeit gebucht werden. Innerhalb der Ausstellung gibt es neben den normalen lesbaren Texten auch weitere Formate, die man entdecken kann. Es wird einen digitalen Bilderrahmen geben, in dem Ausstellungsdokumentationen nachvollziehbar sind. Man kann in den Biografien der Museumsleiter dieses Hauses quasi recherchieren. Und man kann sich einzelne Vitrinen, wo sehr große Sammlungskomplexe ausgestellt werden oder die etwas schwieriger zu begreifen sind, kann man sich in aller Ruhe noch Begleitmaterial nehmen und genießen. Für die Kinder gibt es ein eigens entwickeltes Quiz, was hier Familien und wie gesagt die Kinder ansprechen soll.
2: Die Ausstellung läuft bis zum 4. Oktober und kann während der Öffnungszeiten des Museums besucht werden.

Am vergangenen Wochenende bewegte sich wieder Grimma mit der Veranstaltung Grimma bewegt sich. Viele Bürgerinnen und Bürger haben daran teilgenommen, um sich sportlich an diversen Ständen und Aktionen zu betätigen. Sollte man eigentlich das ganze Jahr machen, aber trotzdem ist diese Veranstaltung immer wieder ein Erfolg.

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1: Grimma bewegt sich. Die große Open-Air-Sportveranstaltung unter Beteiligung einer großen Anzahl von Sportvereinen aus der Stadt fand am Sonntag, den 21. Juni, bereits zum vierten Mal statt. Ins Leben gerufen wurde das Event vom Gymnastikverein Grimma. In diesem vierten Jahr wurde die Federführung bei der Organisation vom Grimma Fitness- und Physiotherapiestudio Medive übernommen. Der neue Organisationspartner bringt neue Vorschläge ein. Das Grundkonzept allerdings wird beibehalten.
2: Wir haben sehr gründlich gemeinsam über das bestehende Konzept gesprochen. Klar ist, dass jeder seine eigenen Ideen hineinträgt oder hineinbringt. Wir haben logistisch einiges verändern müssen, weil der Alleenpark uns dieses Jahr nicht zur Verfügung steht. Damit, sage ich mal, ist nicht alles Schöne in der Umsetzung mit eingegangen. Aber ich glaube, die Perspektive für die nächsten Jahre wird es wieder so machen, dass wir das Grün, den Fluss, zum dominanten Kern machen für dieses Bewegungsangebot.
3: Wir haben jetzt natürlich schon gewisse Sachen wie ein Instagram-Account, eine eigene Homepage ins Leben gerufen, was natürlich einfach modern lebensgerecht ist. Und ansonsten, was sich weiter verändern wird, ist natürlich immer so mein Netzwerk. Ich habe dadurch, dass ich selber ein Elternteil bin, an die Schulen von Grimma gehe, Kinder habe, die Sport machen in Grimma, halt ein sehr großes Netzwerk an Vereinen, wo ich auch selber beteiligt bin, neben den ganzen Bereichen, in denen ich ja selber eingebunden bin. Und diese halt wieder gebündelt an einen Tisch zu holen und dann nächstes Jahr erfolgreich weitergehen zu lassen.
1: Bereits zur Eröffnung um 9:30 auf dem Floßplatz war die Temperatur auf über 26 Grad geklettert. Bis zum Mittag sollte sie sich noch auf 30 Grad erhöhen. Zur gemeinsamen Erwärmung gab es ein Live-Kinetic-Programm, das Bewegung mit Wahrnehmung und Kognition verknüpft. Grimmas Oberbürgermeister war auch dabei und freute sich, dass Grimma neben seinen kulturellen Angeboten, wie zum Beispiel dem Stadtfest im September, auch eine Tradition für Sport- und Gesundheitsveranstaltungen entwickelt, die aus seiner Sicht in Zukunft auch ausgebaut werden kann.
4: Wir haben ja einige Freiräume noch mehr, die wir mit bespielen können, egal ob das auf der Stadtwaldseite ist, ob das hier im Stadtkern ist. Man kann so eine Veranstaltung, das sehen wir auch bei den Muldelauf, der ja auch ein neues Format hat sozusagen, dass wir die Innenstadt sportlich mit beteiligen können. Und da gibt es schon noch Mittel und Wege, das auszubauen und auch die ein oder andere Sportart auch ein bisschen urbaner noch in die Stadt hereinzuziehen. Andererseits haben wir natürlich auch die Mulde, wo auch der Wassersport eine Rolle spielt. Und da gibt es auch schon den ein oder anderen Gedanken, der mit der ein oder anderen Aktiven dann auch weitergetrieben werden kann.
1: Doch bereits jetzt hat Grimma bewegt sich ein vielfältiges Angebot an Sportarten, Bewegungs- und Gesundheitsangeboten für jede Altersgruppe im Programm. Auf dem Floßplatz zum Beispiel mit Workout-Programmen des Gymnastikvereins Grimma. Der Tanzclub Blau-Gelb punktete mit einem Tanzprogramm für Kinder. Juro Fitness animierte ebenfalls musikalisch zum gemeinsamen Zumba. Die Waldschule hatte mit dem Inklusionsnetzwerk des Landkreises Leipzig gemeinsame Übungen mit Schwungtuch für Menschen mit und ohne Behinderung vorbereitet. Der Verein für Historiendarstellung Wettiner Löwen bot Interessierten

0: die Gelegenheit, sich im mittelalterlichen Schwertkampf und anderen Waffengattungen zu versuchen. Auch das ist gerade bei den herrschenden Temperaturen durchaus schweißtreibend. Grimma bewegt sich ist für die Vereine aus Grimma eine Gelegenheit, sich zu präsentieren und ihre Leidenschaft auszuleben und weiterzugeben. Dieses Jahr machten 28 Vereine mit.
1: Der Verein ist ja nur ein Name für etwas, wo ganz viel Herzblut, ganz viele Menschen dahinter stecken, die ähnlich wie ein Zuhause, die das Zuhause mit einem Leben füllen. Ne? Und so ist es ja bei den Vereinen auch. Und deswegen freue ich mich, ja, dass halt sich zu dem Sonntag, traumhaftes Wetter, wir die Chance heute haben, hier zu sein und das zu präsentieren. Wie viel Herzblut und wie viel Leidenschaft in den Bewegungsangeboten stehen und natürlich auch wie vielschichtig das ist. Ne? Von ne, auf dem Wasser, neben dem Wasser, von Mehrgenerationenhaus mit Seniorensport, wo es halt im Endeffekt wirklich darum geht, Kontakte in den letzten Lebensjahren noch aufrechtzuerhalten, bis ne, Kinderbewegungsangebote in Grimma, die sehr wichtig sind.
0: Bewegung für den ganzen Körper. Das geht auch auf dem Wasser. Der Grimma Ruderverein lud zu einer Schnupperfahrt im Zweier mit Steuermann auf der Mulde ein. Schon das Einsteigen kann tückisch sein, wurde aber hier mit Bravour gemeistert. Für Wasserscheue gab es die Möglichkeit, an Land ein Ruderergometer auszuprobieren. Auch auf der Stadtwaldseite der Mulde gab es Wassersport zum Ausprobieren. Vom Steg des Seesportvereins aus konnte man das Stehpaddeln versuchen. Im schattigen Zelt hatte der Floorballverein seine Torwand aufgestellt und gab Tipps und Hinweise, wie ein gezielter Schuss aufs Tor gelingen kann. Ruhiger ging es auf den Wiesen an der Hängebrücke zu. Hier gab es gemeinsame Yoga-Angebote, Qigong und Klangschalenbehandlung. Grimma bewegt sich in seiner vierten Ausgabe, zeigte wieder einmal, wie vielfältig die sportlichen Angebote der Muldestadt sind und dass wohl jeder hier etwas Passendes für sich finden kann. Die Beteiligung der Vereine ist groß, ebenso wie die Bereitschaft der Beteiligten, das Angebot für die nächste Ausgabe weiter auszubauen.
2: Bereits zum fünften Mal trafen sich zahlreiche Floorballer zum Wikinger Cup. Sie kamen aus Magdeburg, aus Berlin und aus vielen anderen Regionen, die Mannschaft, und reisten wieder mal in Grimma an, denn in der Säumesporthalle waren die Grimma die Gastgeber.
0: Erneut war er der Hauptakteur, denn nun schon zum fünften Mal luden die Grimma Wikinger zu ihrem Hallencup befreundete und neue Mannschaften in Grimmas Säumesporthalle. Wurde diese noch eine Woche zuvor durch fliegende Fäuste belegt, so drehte sich dieses Mal alles um einen kleinen Ball. Aus Magdeburg, Berlin, Leipzig und Chemnitz konnte der Gastgeber in diesem Jahr Mannschaften begrüßen. Neben den Wikingern selbst waren dies die Flotten Ottos, welche von Anbeginn der Serie teilnehmen, Stockschlag aus Chemnitz, die Florbeeren Berlin und der Berliner Floorballclub, Lokomotive Lattendicht sowie die Bärenfreunde und der FC Plastik Fantastik. 8 Mannschaften, welche vom Organisationsteam um Mario, Patrick und Johann an 2 Tagen um Pokale und Sachpreise stritten. Bereits am Samstag sollten in den 17 zur Austragung stehenden Spielen 106 Tore fallen, was nur einen Tag später noch übertroffen werden sollte. Gespielt wurde mit einer Spielstärke von 1:3 bei 2x10 Minuten ohne Seitenwechsel. Für den Gastgeber verlief der erste Spieltag nicht gerade erfolgreich. 4 Spiele, 4 Niederlagen, doch durch gewonnenes Penalty-Schießen rangieren sie mit 10:15 Toren und 4 Punkten auf Platz 6. Ihr Gegner, die Lokomotive Lattendicht, folgte nach dem Vortrag auf Platz 7 mit 3 Punkten. Im nun ersten Aufeinandertreffen entspann sich ein schnelles Spiel, bei welchem erst in der dritten Spielminute der Torjubel ausbrechen sollte. Hier war Jan für die Wikinger erfolgreich, während nicht einmal 2 Minuten später die jungen hellblauen Wilden ausgleichen konnten, sollte Simon diese dann sogar in Führung bringen können. Noch waren in Halbzeit 1 einige Minuten zu spielen, da glich Wikinger Paul zum 2:2 aus und Passi brachte die erneute Führung zurück. 3:2, ein Schritt zum ersten Sieg, werden einige der Zuschauer wohl gedacht haben. Doch nur Sekunden vor der Halbzeitsirene machte Lattendichtspieler Arthur einen Strich durch den vorläufigen Traum und stellte

stellte den Halbzeitstand von 3:3 her. Einen erneuten Schritt in Richtung Sieg unternahmen dann im zweiten Spielabschnitt Patrick und Paul, denn mit den Toren 4 und 5 brachten sie ihr Team 2 Tore vom Gegner weg. Auch wenn die Lokomotive nochmals verkürzen kann, Speckys Treffer zum 6:4 sollte den alten 2 Tore Abstand bringen. Lokomotive Lattendicht stürmte weiter auf das Tor des Wikinger-Goalie Mario zu. Doch sollte ihnen nur noch ein erfolgreicher Abschluss gelingen. Abermals ist es Arthur, der mit der Schlusssirene den Anschluss zum 5:6 erzielte. Den ersten Sieg der Wikinger konnte kein Sieg beim anschließenden Penalty-Match folgen. Hier war die Lokomotive erfolgreich. Im zweiten Spiel des Sonntages standen sich die Florbeeren Berlin und FC Plastik Fantastik gegenüber. Beide Teams hatten sich für den zweiten Spieltag viel vorgenommen. Zweiter gegen Letzter hieß es nach dem Sonnabend-Endstand. Während Plastik Fantastik bis zur 5. Spielminute brauchten, um den Führungstreffer zu erzielen, schlugen die Florbeeren Postwenden zurück und konnten nach dem Ausgleich des Spiels noch in den verbleibenden Minuten des ersten Spielabschnittes für sich durch 2 weitere Treffer erfolgreich gestalten. Auch in der zweiten Halbzeit machten sie weiter und erhöhten durch sehenswerte Treffer bis auf 6:1. Den Schlusspunkt setzten dann in einem kräftezehrenden Spiel die schwarzen Plastiker. Mit 2:6 mussten sie den Florbeeren, welche auch das Penalty-Schießen für sich entschieden, den Vorrang lassen. Die flotten Ottos, welche wie schon gesagt seit Anbeginn die Schläger mit den anderen Teams kreuzen, trafen auf Stockschlag Chemnitz. Hier hatten die Ottos mit Goalie Steven erst einmal das Nachsehen. Nach gespielten 2,5 Minuten lagen die Chemnitzer mit 2:0 vorn, bevor Kevin den Anschluss erzielen konnte. Auch wenn Jannen Rübenhardt ausgleichen konnte, mussten sie nur Minuten später einen erneuten Rückstand hinnehmen. In einem abwechslungsreichen Spiel, in dem sich beide Goalies immer wieder auszeichnen konnten, schlugen nochmals die Chemnitzer nur 15 Sekunden vor der Punkteteilung zu. Mit 4:3, aber einem verlorenen Penalty-Schießen, blieben die Punkte bei dem Chemnitzer Team. In der Vorstellung der 8 teilnehmenden Mannschaften fehlen nur noch der Berliner Floorball-Club und die Bärenfreunde. Nach dem ersten Spieltag rangierte der BFK auf dem 1. Platz der Tabelle, während die Bärenfreunde durch einen Sieg, ein Unentschieden und eine Niederlage auf dem 5. Tabellenplatz lagen. Aber noch war ja nichts entschieden, denn beide Teams mussten ja noch 3 Spiele absolvieren. Beide schenkten sich in ihrem Aufeinandertreffen nichts und attackierten die gegnerischen Goalies permanent, deshalb dauerte es auch so seine Zeit, bis der erste Torjubel durch den Sporttempel hallte. Alex brachte seinen Berliner FK in die Vorderhand. Und nun, 1,5 Minuten später, erhöhten sie auf 2:0. Auch wenn sich die Bärenfreunde weder nach dem ersten noch nach dem zweiten Gegentreffer geschlagen gaben, sollte ihnen im ersten Spielabschnitt ein Erfolg verwehrt bleiben. Auch in der zweiten Halbzeit scheiterten die Bärenfreunde immer wieder am glänzend reagierenden Goalie des BFK. Die Tore hingegen machten dann die anderen. 3:0 und Tatzel zum 4:0 Endstand. Bei großartiger Stimmung in der Sporthalle schlossen sich weitere spannende Spiele an, in denen nicht nur die männlichen Spieler glänzten. So war es auch schwer, an ihr vorbeizukommen. Florentina, die zwischen den Pfosten bei der Lokomotive Lattendicht im Tor stand, konnte so manchen Schuss entschärfen. Wer sich nun nicht gerade um den kleinen löchrigen Ball stritt, konnte sich vom Catering-Team verwöhnen lassen. Auch wenn es in dieser Aufnahme nicht danach aussah, am Ende hieß es Ausfall.

0: verkauft. Nach 28 torreichen Spielen standen die Sieger des 5. Wikinger Cups am frühen Sonntagnachmittag dann fest. Doch bevor die Pokale ihre Besitzer wechselten, bedankte sich das Orga-Team nochmals bei allen, die mithalfen, dieses Turnier unvergesslich zu machen. Stockschlag Chemnitz, Florbeeren Berlin, der Berliner Floorballclub, die Flotten Ottos, Wikinger Grimma, Lokomotive Lattendicht, die Bärenfreunde und der FC Plastik Fantastik lautete die Siegesreihenfolge. Und schon jetzt gab es die ersten Buchungen für das nächste Turnier.
1: Tja, meine Damen und Herren, das war's auch schon wieder von der aktuellen Ausgabe Ihres Regionalmagazins am Wochenende hier bei uns bei Muldental TV. Tja, jetzt dürfen Sie sich wieder vor dem Fernseher wegbewegen und das schöne Wetter draußen genießen. Kommen Sie gut über das restliche Wochenende. Bis bald.

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6: Zum Wochenrückblick im Lausitzwelle Fernsehen begrüße ich Sie ganz herzlich, liebe Zuschauerinnen und Zuschauer. Schön, dass Sie dabei sind im Lausitzwelle Fernsehen oder bei Sachsen 1. Immer am Wochenende zeigen wir Ihnen die Zusammenfassung der letzten Woche. Was war los in der Lausitz? Wo waren unsere Drehteams unterwegs? Am letzten Wochenende beispielsweise erklang hier ein Instrument, bei dem viele an Schottland denken. Aber der Dudelsack gehört eben auch in die Lausitz. In Schleife wurde jetzt wieder bewiesen, dass das traditionelle Instrument auch in unsere Gegend gehört.
7: Vom 19. bis 21. Juni wurde es in Schleife laut und traditionsreich. Das 10. internationale Dudelsack-Festival hieß zahlreiche Musiker aus nah und fern willkommen. Im Mittelpunkt stand dabei der Dudelsack, welcher nicht nur in Schottland, sondern auch tief in der sorbischen Kultur verwurzelt ist. Das Instrument fällt durch seine zottige Form verziert mit einem Ziegenbockkopf auf. Das Dudelsackspiel wird in Schleife seit Jahrhunderten ununterbrochen gepflegt. Damit wurde das Festival, welches nur alle 4 Jahre stattfindet, nicht nur ein musikalisches Ereignis, sondern auch ein lebendiges Stück Kulturgeschichte. So konnte man die Schleifer Traditionsvereine, Kindergärten, Schulklassen und Künstler bei einem Festumzug durchs Dorf bejubeln. Auf dem Festgelände traten dann neben Musikgruppen aus Polen, Bulgarien und Tschechien auch deutsche Tanzgruppen auf, die die Besucher mit verschiedenen sorbischen Volkstänzen begeisterten.

0: Trotz der Hitzewelle wurde das Festival zum 10. Jubiläum ein unvergessliches Erlebnis, sodass man sich gewiss schon auf das 11. Dudelsack-Festival 2030 freuen kann.
1: Im Falkenberger Haus des Gastes kam der Elbe-Elster-Kreistag zu seiner letzten Sitzung vor der Sommerpause zusammen. Es war die erste Sitzung mit Landrat Marcel Schmidt als Chef der Kreisverwaltung. Beschlossen wurde unter anderem ein neues Sirenenkonzept für den Landkreis und die Beteiligung an der Ausrichtung des Sound City Festivals im Jahr 2027 oder 29 in Finsterwalde sowie die Bedarfsliste für die straßenbegleitenden Radwege entlang von Bundes-, Landes- und Kreisstraßen auf Basis des Radwegenetzes Brandenburg. Im Mittelpunkt der Sitzung stand aber das Elbe-Elster-Klinikum. Landrat Marcel Schmidt hatte eine erneute unabhängige Prüfung angekündigt. Erste Ergebnisse der Statusbestimmung erläuterte das beauftragte Unternehmen per Telefonschaltung. An der Weiterverfolgung des 3+1-Konzeptes ändert sich vorerst nichts. Allerdings wird darauf gedrungen, mehr Transparenz bei den einzelnen Schritten an den Tag zu legen. Die Wirtschaftsprüfer empfahlen deshalb unter anderem die Einrichtung eines Zukunftsausschusses, in dem alle Akteure eingebunden sind. Die erste Sitzung nach der Sommerpause wird dann Mitte Oktober stattfinden.
2: Wie die Fachstelle Wolf vom Sächsischen Landesamt für Umwelt, Landwirtschaft und Geologie jetzt gegenüber Lausitzwelle bestätigte, sind ein oder mehrere Wölfe für mindestens 10 tote Schafe bei Hoyerswerda verantwortlich. Die Nutztiere standen am Dienstag letzter Woche eingezäunt am Deich des Flusses Wudra, welcher in Hoyerswerda in die Schwarze Elster mündet. Mitarbeiter der Fachstelle Wolf führten nach Bekanntwerden des Vorfalls eine sogenannte Rissbegutachtung an den toten Tieren durch und kamen zu dem Schluss, dass mit hinreichender Sicherheit

0: Krankheit, der Wolf als Verursacher des Schadens in Frage kommt. So waren typische Rissplatzmerkmale vorhanden, heißt es. Ein wichtiger Trost für die Halterin. Nach Prüfung der Fachstelle wurde festgestellt, dass die Herde ausreichend geschützt war. Somit hat sie einen Anspruch auf Entschädigungszahlung durch den Freistaat. Insgesamt standen mehr als 20 Schafe auf der Weide. Neben den 10 toten Tieren wurde ein weiteres Schaf verletzt. Ob es den Angriff überlebt, ist noch unklar. Die Besitzerin pflegt das verletzte Tier aktuell auf ihrem eigenen Hof. In Sachsen zählt die Fachstelle Wolf 25 Rudel, 10 Paare und ein Einzeltier. Inklusive aller Welpen leben somit mehr als 200 Wölfe im Territorium des Freistaates. Im ersten Quartal 2026 registrierte die Fachstelle Wolf 108 getötete Nutztiere in Sachsen. Mehr als 4000 Athletinnen und Athleten, 27 Sportarten und Teilnehmer aus ganz Deutschland sowie 12 weiteren Nationen. Bei den Special Olympics im Saarland waren auch die Lausitzer Werkstätten vertreten und das äußerst erfolgreich. 8 Sportlerinnen und Sportler kehrten mit insgesamt 10 Medaillen in die Lausitz zurück. Darunter eine Mannschaftsmedaille im Bowling. Die Erwartung vor dem von der Sportorganisation für Menschen mit geistiger Behinderung ausgerichteten Wettbewerb waren eher zurückhaltend. Ohne großen Druck gingen die Athleten an den Start. Umso größer war die Freude über die Erfolge. Für Trainer und Betreuer zahlte sich vor allem die intensive Vorbereitung der vergangenen Monate aus. Besonders bemerkenswert, bei den Special Olympics treten Männer und Frauen gemeinsam an. Die Einteilung erfolgt nicht nach Geschlecht, sondern nach Leistungsgruppen. So sollen möglichst faire Wettbewerbe gewährleistet werden. Einer der stärksten Athleten der Lausitzer Werkstätten, Tischtennisspieler René Hanske, landete diesmal auf Rang 6. Allerdings musste er sich in einer besonders stark besetzten Leistungsgruppe behaupten. Besonders erfolgreich hingegen waren Katharina Nolde und Sabine Schulz im Triathlon. Beide holten in ihren jeweiligen Leistungsgruppen die Bronzemedaille. Katharina Nolde überzeugte zudem in der Leichtathletik über 10.000 Meter und gewann Silber. Sabine Schulz verpasste im Radsport über 10 Kilometer nur knapp das Podium und belegte einen starken 4. Platz. Vorher nicht vorstellbar, beschreibt Trainer Norbert Nolde die erfolgreiche Medaillenbilanz seiner Mannschaft. Nach der siegreichen Teilnahme im Saarland könnten für einige Athletinnen und Athleten nun sogar internationale Wettkämpfe winken. Im Gespräch sind mögliche Startplätze für Wettbewerbe in Chile. Eine Entscheidung darüber soll noch in diesem Jahr fallen. Marina Kutscher spricht dabei von einer großen Chance für die Lausitzer Werkstätten. Vor Ort wurden die Sportlerinnen und Sportler auch von den Geschäftsführern der Lausitzer Werkstätten, Robert Rüß, sowie der Jados GmbH Olaf Besser bei der Eröffnung der Spiele unterstützt.
1: Am Bahnhof Bischofswerda sind die Bauarbeiten für 2 neue Aufzüge abgeschlossen. Damit sind nun auch die Bahnsteige 2 und 3 ohne Treppen erreichbar. Von den Aufzügen profitieren unter anderem Menschen mit Rollstuhl oder Rollator, Familien mit Kinderwagen sowie Radfahrer. Zuvor war lediglich Gleis 1 barrierefrei zugänglich. Bischofswerda gilt als wichtige Drehscheibe im sächsischen Bahnnetz. Hier kommen Bahnlinien aus Görlitz und Zittau zusammen. Täglich nutzen knapp 5000 Fahrgäste den Bahnhof. Die Arbeiten im laufenden Bahnbetrieb stellten die Bauleute vor zusätzliche Schwierigkeiten. DB-Manager Heiko Klaffenbach dazu.
2: Das heißt, wir mussten in der Grundsubstanz, als wir die Baugruben ausgehoben haben, haben wir gemerkt, dass das schon desolat ist und mussten dann mit einer HDI, also einer Hochdruckinjektion, mit viel Beton das Ganze sichern, dass die Mundhäuser in den Aufzügen sehr stabil sind. Das haben wir dann auch gemerkt, als wir die Aufzüge eingebaut hatten, in Betrieb genommen haben, gab es viele, viele Störungen am Anfang durch dieses Feintuning. Das läuft jetzt alles sehr gut, aber das war hier schon eine besondere Herausforderung.
1: Trotz der neuen Aufzüge ist der Bahnhof jedoch noch nicht vollständig barrierefrei. Die Bahnsteige entsprechen bislang nicht der Standardhöhe von 55 cm. Für Rollstuhlfahrer ist deshalb beim Ein- und Ausstieg in die Züge weiterhin Hilfe erforderlich. Eine Erhöhung der Bahnsteige ist erst im Zuge der geplanten Elektrifizierung der Strecke vorgesehen. Die Bahnsteigdächer wurden bereits im Vorfeld im Rahmen der Vorbereitung auf diese Elektrifizierung angepasst und erhöht. Neben dem Aufzugseinbau wurden auch der Personentunnel und das unter Denkmal stehende Treppenhaus saniert. Rund 10 Millionen Euro flossen in das Projekt. Trotz der komplexen Bedingungen ist der Bahnhof nun wieder völlig nutzbar. Damit ist der Standort nicht nur technisch modernisiert, sondern bleibt auch ein zentraler Verbindungspunkt im regionalen Schienenverkehr der Oberlausitz.
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12: Auch das Wetter am vergangenen Wochenende machte dem Anlass alle Ehre. Sonne satt und Temperaturen um die 30 Grad luden zum ersten Mittsommerfest an das Schloss Doberluck im Landkreis Elbe-Elster in Brandenburg ein. Von Musical über historische Schwertkämpfe bis hin zum Public Viewing des Deutschlandspiels wurde viel geboten. Und wir wollten das natürlich auch sehen.
13: Zum ersten Mal luden der Förderverein Schloss Doberluck und die Sparkasse Elbe-Elster ein zum Mittsommer. Das traditionelle Fest, welches vor allem in den skandinavischen Ländern gefeiert wird, markiert die Sommersonnenwende am 21. Juni, den längsten Tag des Jahres. Gemeinsam mit der Weinkönigin und der Weinprinzessin eröffnete Lutz Kilian vom Förderverein den Nachmittag. Ein besonderer Dank ging an die zahlreichen Helfer und Mitgestalter der Veranstaltung, ohne die ein solches Event nicht möglich wäre. Enrico Reiche, seit gut einem Jahr Bürgermeister der Gerberstadt, brachte das Anliegen des Festes auf den Punkt.
14: Mittsommer, so haben wir es ja schon gehört, ist ein Fest des Lichts, der Lebensfreude und des Miteinanders. Gerade in einer Zeit, die viele Menschen als herausfordernd erleben, sind solche Momente halt auch von besonderer Bedeutung. Wir alle spüren, dass die Welt um uns herum nicht immer einfacher wird. Umso wichtiger sind Orte und Gelegenheiten, die uns zusammenbringen, die den Austausch fördern und die zeigen, unsere Gemeinschaft trägt uns.
13: Erstes Highlight, ein eigens für die Mittsommernacht einstudiertes Musical der Schlossgeister von Doberluck. Dabei handelt es sich um das Musiktheater unter Trägerschaft des Fördervereins, welches sich inzwischen zu einer festen Kulturgröße in der Stadt etabliert hat.
15: Also würden Sie bitte den Platz verlassen? Abgang bitte, unsere Gäste sind da. Was war das denn? Typisch Dänemark. So? Ich dachte, die hätten nur die Osenbande. Um Himmels Willen, Egon, Kate und Benny können wir jetzt nur mich auch noch gebrauchen. Aber sag mal, Tim, dann sind wir eigentlich schon mittendrin. Sieht so aus, meine Damen und Herren. Liebes Publikum, ein herzliches Willkommen unterm Traumsommerbaum hier auf dieser wunderschönen Lichterwiese ganz im Schatten von Schloss Doberluck.
13: Mit Musik und viel Humor brachten sie den Brauch der Mittsommernacht dem geneigten Publikum näher. Parallel dazu konnte man passend zum Thema unter fachmännischer Anleitung Blumenkränze zaubern.

Zahlreiche Aktivitäten waren an diesem Tag in und um das Schloss herum möglich. Neben kostenfreien Eintritt zu den Ausstellungen konnte man Kaffee und Kuchen genießen. Die jungen Besucher konnten im Besucherinformationszentrum Erlebnisreich des Naturparks Niederlausitzer Heidelandschaft aktiv werden. Ebenfalls zu Gast an diesem Tag war das Mittelalter. Interessierte konnten nicht nur zuschauen, wie man mit Schwertern agiert, sondern sich auch selbst in der Kampfkunst mit Schwertern ausprobieren. Natürlich waren das dann keine echten. Wenn man allerdings bedenkt, dass diese Kampfgeräte aus dem Mittelalter bis zu 4 Kilo schwer sein konnten, bekam man in etwa eine Vorstellung davon, wie viel Kraft man damals eigentlich in den Armen haben musste. Zweifellos ein Highlight war das Konzert des Sinfonieorchesters Elbe Elster von der Kreismusik- und Kunstschule Gebrüder Grauen. Das nach rund 30 Jahren Pause im Jahr 2019 neu gegründete Sinfonische Orchester hat sich inzwischen zu einem vollwertigen Sinfonieorchester gemausert. Das Konzert in Doberlug war der Auftakt zu einer kleinen Sommerkonzerttournee durch die Elbe-Elster-Region. Unter der bewährten Leitung von Diplom-Musikpädagogin Feline Jobst musizieren über 50 Musiker vom Teenageralter bis zum Senior generationenübergreifend in diesem Orchester.

0: Natürlich kam auch der Fußball nicht zu kurz. Am Abend wurde dann das WM-Spiel der Deutschen gegen die Elfenbeinküste live per Großbildleinwand übertragen.
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6: Der Ausbau der Windenergie ist ein zentraler Bestandteil der Energiewende in Sachsen. Im Rahmen der sachlichen Teilfortschreibung des Regionalplanes Oberlausitz-Niederschlesien zur Windenergienutzung werden derzeit durch den Regionalen Planungsverband mögliche Vorrangsgebiete für Windenergieanlagen neu bewertet und festgelegt. Um über den aktuellen Planungsstand zu informieren und Fragen zu beantworten, hat das Landratsamt Görlitz zu 3 öffentlichen Informationsveranstaltungen im Landkreis eingeladen. Diese fanden in St. Marienthal, in Niesgi und Weißwasser statt. Zu Beginn der Veranstaltung informierten Fachleute über den aktuellen Stand der Windenergieplanung. Danach war Gelegenheit, mit Experten des Regionalen Planungsverbands Oberlausitz-Niederschlesien, der Sächsischen Energieagentur und des Landratsamtes Görlitz zu sprechen und Fragen zu stellen, um Hintergründe zu verstehen. Im Ergebnis gab es etwa 3.500 Eingaben, die derzeit ausgewertet werden. Mit Ergebnissen sei nicht vor Ende des Jahres zu rechnen. Thomas Rublak, Dezernent im Landratsamt Görlitz, äußert sich zum derzeitigen Stand und Prozess.
7: Wir haben in dem Format und letztlich auch in den Diskussionen drumherum auch immer wieder darüber berichtet, dass wir uns als Bundesrepublik letztlich auch ein Stück unabhängiger machen müssen von einzelnen Energiequellen. Wir sind ein Energielandkreis, das werden wir auch bleiben. Deshalb haben wir auch eine Infrastruktur, eine Netzinfrastruktur, die betrachtet werden muss. Und es wird auch nicht die eine Möglichkeit geben, sich über Erneuerbare oder über den Energieträger

0: natürlich. Und es geht aber immer auch darum, wie kann man das möglichst wirtschaftlich gestalten. Und wir haben dazu unseren Beitrag zu leisten, erstmal über die Planung, einfach auch um eine Superprivilegierung zu verhindern. Wenn also der Regionalplan nicht zustande kommt, wäre jede Fläche dem Grunde nach beplanbar. Zunächst mal, es gibt dann also keine Möglichkeiten mehr, einzelne Flächen davon auszuschließen, sondern es ist die komplette Landkreisfläche zu beplanen oder die gesamte Fläche des regionalen Planungsverbandes. Und deshalb ist dieser Weg so entscheidend. Wir werden uns parallel dazu, das ist ein Thema, was den Landkreis schon auch umtreibt, mit der Netzinfrastruktur beschäftigen. Da sind wir im engen Austausch mit der Sachsen-Netze und natürlich auch mit 50 Hertz, die das Übertragungsnetz betreiben. Und das ist ein großes Thema, was den Landkreis weiterhin und die Region weiterhin beschäftigen wird.
1: Der Regionalplan legt fest, wo in der Region bestimmte Nutzungen Vorrang haben. Dazu gehören auch Flächen für Windenergieanlagen. Mit der aktuellen Teilfortschreibung überprüft und aktualisiert der Regionale Planungsverband Oberlausitz-Niederschlesien die bisherigen Flächenkulissen. Das Windenergieflächenbedarfsgesetz, kurz WIND-BG, verpflichtet den Regionalen Planungsverband zur Ausweisung von 1,3% der Fläche der Planungsregion für die Windenergienutzung. Ziel ist, geeignete Flächen für Windenergie planerisch zu sichern und damit den Ausbau der erneuerbaren Energien zum Schutz der öffentlichen Gesundheit und Sicherheit zu gewährleisten und gleichzeitig andere Nutzungen sowie Schutzbelange zu berücksichtigen. Über die Auswertung der Eingaben und wie es weitergeht hinsichtlich der Windenergieanlagen im Landkreis Görlitz und darüber hinaus wird Lausitzwelle berichten. Jedes Jahr zum Ende eines Schuljahres geht es für die 6. und 11. Klassen des Leon-Foucault-Gymnasiums Hoyerswerda nach draußen. Schuld daran ist der Bio-Unterricht. Das Konzept: Schüler unterrichten Schüler. Genauer gesagt unterrichten die Schülerinnen und Schüler der 11. Klassen die aus der 6. Klasse. Doch wie fing das eigentlich an?
2: Also wir haben in den 90er Jahren versucht, dieses Ökologiepraktikum von Klasse 6, 9 und 11 zu überdenken. Und da ist uns die Idee gekommen, wenn wir die Klassen zusammen auf Tour bringen. Die Elfer bereiten vor, die großen Schüler also, und die Kleinen werden unterrichtet, die Sechser. Das ist bestimmt eine coole Idee, ist ähnlich den Geländespielen von früher. Und da hat sich natürlich dann die Biologiebelegschaft eigentlich sofort dazu bereit erklärt, dass wir das planen, und haben dann versucht, über 10 Stationen entsprechend ein Gebiet auszusuchen, wo dann die 11 Klässler Stationen vorbereiten zur Biologie, ob das nun Pflanzen, Tiere oder der morsche Baum oder das Geheimnis morschen Baumes oder fühlen und sehen. Oder auch, was die Schüler vielleicht immer nicht so mögen, Pflanzenbestimmung auch mit zu integrieren. Und haben das dann ganz einfach in einem Gebiet verteilt.
1: Am Anfang fand das Ganze noch in Schwarzkolm statt. Mittlerweile hat sich nun immerhin schon seit 10 Jahren das Dubringer Moor um die ansässige Teichwirtschaft etabliert. Der zu vermittelnde Stoff basiert auf dem Unterrichtsinhalt der 6. Klassen. Für die 11-Klässler eine Projektgruppenarbeit. Benotet wird dabei das Einbeziehen der Umgebung in die Präsentation, das Einbeziehen der jüngeren Schüler, als auch das Handout am Ende. Benotet wird das letztlich über die Fachlehrer, die als Gruppenbegleitung ihre Notizen machen. Kann man nach all den Jahren denn aber noch Interessantes auch für sich als Lehrer entdecken? Und was ist eigentlich der Vorteil dieser ganzen Idee?
3: Ich habe viel Neues über die Schüler tatsächlich gelernt. Schüler neu erlebt, meine eigene Klasse neu erlebt, die Elfer neu erlebt, und das finde ich immer sehr spannend. Vorteil ist auf jeden Fall halt ganz kompakt viele Inhalte an die Schüler rüberzubringen, und ja, in Zeiten des Personalmangels, dann ist das viel wert.
1: Das erlernte Wissen der 6. Klasse wird dann in einem Testat abgefragt. 12 Gruppen waren an diesem Tag unterwegs. Eine Herausforderung. Zum einen planerisch, zum anderen auch konditionell. Eine Runde geht immerhin gute 3 Stunden.

0: Heute zum Beispiel ein Schüler sagt, er ist eher ein Haustyp, er kommt kaum raus, und so sind die Schüler manchmal auch gezwungenermaßen wenigstens einmal im Jahr 3 Stunden lang innerhalb eines Naturgebietes unterwegs. Wir hatten nun mal die Bedenken, gerade wenn es so regnerische Tage sind, dass man vielleicht dann knurrt, aber ich muss sagen, da waren die Empfindungen viel intensiver noch, weil man ganz einfach sicher durchgerungen hat, neben der Witterung auch dann die Aufgaben zu lösen. Und eigentlich ist es Motivation pur. Ob nun für die Sechser oder für die Elfer auch mal eine ganz andere Unterrichtsgestaltung zu erleben.
1: Begleitet wurden die verschiedenen Gruppen nicht nur von den Fachlehrern, auch Klassenlehrer waren darunter. Und seit einigen Jahren werden auch die Gruppen von Elftklässlern begleitet. Ihre Aufgaben sind unter anderem, auf dem Weg auf Besonderheiten hinzuweisen, zusätzliches Wissen zu vermitteln und eventuelle Wartezeiten zu überbrücken. Eine von ihnen ist Lena.
2: Wir sind an Teichen vorbeigelaufen und haben zum Beispiel Geräte gesehen, die man in den Teich reinmacht, damit mehr Luft zu den Fischen gelangt und damit sie quasi überleben können. Und so Dinge, die man vielleicht jetzt nicht alltäglich weiß oder irgendwo hört, ihnen das nochmal beizubringen, war einfach eine Sache, die ich gerne machen wollte. Ich finde das immer schön, wenn man ein bisschen rauskommt und interaktiv was lernt.
1: Und damit auch alles gerecht bleibt, beurteilen die 6. Klassen ihre Gruppenbegleitung. In 5 Jahren sind dann die heutigen 6. Klassen in der Position, dass sie eine jeweilige Station vorbereiten oder eine Gruppe begleiten können.
3: Also ich würde auch so Bäume, was an Bäumen so interessant und so ist und wie man sie erkennen kann. Vielleicht auch bei den Nahrungsketten halt, also bei den Tieren und so, also welches Tier halt was frisst und so und wen, das finde ich schön.
1: Und so endet das Waldprojekt des Leon-Foucault-Gymnasiums am Dubringer Moor auch in diesem Jahr mit jeder Menge neuem Wissen. Für die 6. Klässler ebenso wie für die 11. Klässler. Denn wer anderen etwas erklärt, lernt bekanntlich selbst noch einmal dazu.
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6: Zum Wochenrückblick im Lausitzwelle Fernsehen begrüße ich Sie ganz herzlich, liebe Zuschauerinnen und Zuschauer. Schön, dass Sie dabei sind im Lausitzwelle Fernsehen oder bei Sachsen 1. Immer am Wochenende zeigen wir Ihnen die Zusammenfassung der letzten Woche. Was war los in der Lausitz? Wo waren unsere Drehteams unterwegs? Am letzten Wochenende beispielsweise erklang hier ein Instrument, bei dem viele an Schottland denken. Aber der Dudelsack gehört eben auch in die Lausitz. In Schleife wurde jetzt wieder bewiesen, dass das traditionelle Instrument auch in unsere Gegend gehört.
7: Vom 19. bis 21. Juni wurde es in Schleife laut und traditionsreich. Das 10. internationale Dudelsack-Festival hieß zahlreiche Musiker aus nah und fern willkommen. Im Mittelpunkt stand dabei der Dudelsack, welcher nicht nur in Schottland, sondern auch tief in der sorbischen Kultur verwurzelt ist. Das Instrument fällt durch seine zottige Form verziert mit einem Ziegenbockkopf auf. Das Dudelsackspiel wird in Schleife seit Jahrhunderten ununterbrochen gepflegt. Damit wurde das Festival, welches nur alle 4 Jahre stattfindet, nicht nur ein musikalisches Ereignis, sondern auch ein lebendiges Stück Kulturgeschichte. So konnte man die Schleifer Traditionsvereine, Kindergärten, Schulklassen und Künstler bei einem Festumzug durchs Dorf bejubeln. Auf dem Festgelände traten dann neben Musikgruppen aus Polen, Bulgarien und Tschechien auch deutsche Tanzgruppen auf, die die Besucher mit verschiedenen sorbischen Volkstänzen begeisterten.

0: Trotz der Hitzewelle wurde das Festival zum 10. Jubiläum ein unvergessliches Erlebnis, sodass man sich gewiss schon auf das 11. Dudelsack-Festival 2030 freuen kann.
1: Im Falkenberger Haus des Gastes kam der Elbe-Elster-Kreistag zu seiner letzten Sitzung vor der Sommerpause zusammen. Es war die erste Sitzung mit Landrat Marcel Schmidt als Chef der Kreisverwaltung. Beschlossen wurde unter anderem ein neues Sirenenkonzept für den Landkreis und die Beteiligung an der Ausrichtung des Sound City Festivals im Jahr 2027 oder 29 in Finsterwalde sowie die Bedarfsliste für die straßenbegleitenden Radwege entlang von Bundes-, Landes- und Kreisstraßen auf Basis des Radwegenetzes Brandenburg. Im Mittelpunkt der Sitzung stand aber das Elbe-Elster-Klinikum. Landrat Marcel Schmidt hatte eine erneute unabhängige Prüfung angekündigt. Erste Ergebnisse der Statusbestimmung erläuterte das beauftragte Unternehmen per Telefonschaltung. An der Weiterverfolgung des 3+1-Konzeptes ändert sich vorerst nichts. Allerdings wird darauf gedrungen, mehr Transparenz bei den einzelnen Schritten an den Tag zu legen. Die Wirtschaftsprüfer empfahlen deshalb unter anderem die Einrichtung eines Zukunftsausschusses, in dem alle Akteure eingebunden sind. Die erste Sitzung nach der Sommerpause wird dann Mitte Oktober stattfinden.
2: Wie die Fachstelle Wolf vom Sächsischen Landesamt für Umwelt, Landwirtschaft und Geologie jetzt gegenüber Lausitzwelle bestätigte, sind ein oder mehrere Wölfe für mindestens 10 tote Schafe bei Hoyerswerda verantwortlich. Die Nutztiere standen am Dienstag letzter Woche eingezäunt am Deich des Flusses Wudra, welcher in Hoyerswerda in die Schwarze Elster mündet. Mitarbeiter der Fachstelle Wolf führten nach Bekanntwerden des Vorfalls eine sogenannte Rissbegutachtung an den toten Tieren durch und kamen zu dem Schluss, dass mit hinreichender Sicherheit der Wolf als Verursacher des Schadens in Frage kommt. So waren typische Rissplatzmerkmale vorhanden, heißt es. Ein wichtiger Trost für die Halterin. Nach Prüfung der Fachstelle wurde festgestellt, dass die Herde ausreichend geschützt war. Somit hat sie einen Anspruch auf Entschädigungszahlung durch den Freistaat. Insgesamt standen mehr als 20 Schafe auf der Weide. Neben den 10 toten Tieren wurde ein weiteres Schaf verletzt. Ob es den Angriff überlebt, ist noch unklar. Die Besitzerin pflegt das verletzte Tier aktuell auf ihrem eigenen Hof. In Sachsen zählt die Fachstelle Wolf 25

0: Rudel, 10 Paare und ein Einzeltier. Inklusive aller Welpen leben somit mehr als 200 Wölfe im Territorium des Freistaates. Im ersten Quartal 2026 registrierte die Fachstelle Wolf 108 getötete Nutztiere in Sachsen. Mehr als 4000 Athletinnen und Athleten, 27 Sportarten und Teilnehmer aus ganz Deutschland sowie 12 weiteren Nationen. Bei den Special Olympics im Saarland waren auch die Lausitzer Werkstätten vertreten und das äußerst erfolgreich. 8 Sportlerinnen und Sportler kehrten mit insgesamt 10 Medaillen in die Lausitz zurück, darunter eine Mannschaftsmedaille im Bowling. Die Erwartung vor dem von der Sportorganisation für Menschen mit geistiger Behinderung ausgerichteten Wettbewerb waren eher zurückhaltend. Ohne großen Druck gingen die Athleten an den Start. Umso größer war die Freude über die Erfolge. Für Trainer und Betreuer zahlte sich vor allem die intensive Vorbereitung der vergangenen Monate aus. Besonders bemerkenswert, bei den Special Olympics treten Männer und Frauen gemeinsam an. Die Einteilung erfolgt nicht nach Geschlecht, sondern nach Leistungsgruppen. So sollen möglichst faire Wettbewerbe gewährleistet werden. Einer der stärksten Athleten der Lausitzer Werkstätten, Tischtennisspieler René Hanske, landete diesmal auf Rang 6. Allerdings musste er sich in einer besonders stark besetzten Leistungsgruppe behaupten. Besonders erfolgreich hingegen waren Katharina Nolde und Sabine Schulz im Triathlon. Beide holten in ihren jeweiligen Leistungsgruppen die Bronzemedaille. Katharina Nolde überzeugte zudem in der Leichtathletik über 10.000 Meter und gewann Silber. Sabine Schulz verpasste im Radsport über 10 Kilometer nur knapp das Podium und belegte einen starken 4. Platz. Vorher nicht vorstellbar, beschreibt Trainer Norbert Nolde die erfolgreiche Medaillenbilanz seiner Mannschaft. Nach der siegreichen Teilnahme im Saarland könnten für einige Athletinnen und Athleten nun sogar internationale Wettkämpfe winken. Im Gespräch sind mögliche Startplätze für Wettbewerbe in Chile. Eine Entscheidung darüber soll noch in diesem Jahr fallen. Marina Kutscher spricht dabei von einer großen Chance für die Lausitzer Werkstätten. Vor Ort wurden die Sportlerinnen und Sportler auch von den Geschäftsführern der Lausitzer Werkstätten Robert Rüß sowie der Jados GmbH Olaf Besser bei der Eröffnung der Spiele unterstützt.
1: Am Bahnhof Bischofswerda sind die Bauarbeiten für 2 neue Aufzüge abgeschlossen. Damit sind nun auch die Bahnsteige 2 und 3 ohne Treppen erreichbar. Von den Aufzügen profitieren unter anderem Menschen mit Rollstuhl oder Rollator, Familien mit Kinderwagen sowie Radfahrer. Zuvor war lediglich Gleis 1 barrierefrei zugänglich. Bischofswerda gilt als wichtige Drehscheibe im sächsischen Bahnnetz. Hier kommen Bahnlinien aus Görlitz und Zittau zusammen. Täglich nutzen knapp 5000 Fahrgäste den Bahnhof. Die Arbeiten im laufenden Bahnbetrieb stellten die Bauleute vor zusätzliche Schwierigkeiten. DB-Manager Heiko Klaffenbach dazu.
2: Das heißt, wir mussten in der Grundsubstanz, als wir die Baugruben ausgehoben haben, haben wir gemerkt, dass das schon desolat ist und mussten dann mit einer HDI, also einer Hochdruckinjektion, mit viel Beton das Ganze sichern, dass die Mundhäuser in den Aufzügen sehr stabil sind. Das haben wir dann auch gemerkt, als wir die Aufzüge eingebaut hatten, in Betrieb genommen haben, gab es viele, viele Störungen am Anfang durch dieses Feintuning. Das läuft jetzt alles sehr gut, aber das war hier schon eine besondere Herausforderung.
1: Trotz der neuen Aufzüge ist der Bahnhof jedoch noch nicht vollständig barrierefrei. Die Bahnsteige entsprechen bislang nicht der Standardhöhe von 55 cm. Für Rollstuhlfahrer ist deshalb beim Ein- und Ausstieg in die Züge weiterhin Hilfe erforderlich. Eine Erhöhung der Bahnsteige ist erst im Zuge der geplanten Elektrifizierung der Strecke vorgesehen. Die Bahnsteigdächer wurden bereits im Vorfeld im Rahmen der Vorbereitung auf diese Elektrifizierung angepasst und erhöht. Neben dem Aufzugseinbau wurden auch der Personentunnel und das unter Denkmal stehende Treppenhaus saniert. Rund 10 Millionen Euro flossen in das Projekt. Trotz der komplexen Bedingungen ist der Bahnhof nun wieder völlig nutzbar. Damit ist der Standort nicht nur technisch modernisiert, sondern bleibt auch ein zentraler Verbindungspunkt im regionalen Schienenverkehr der Oberlausitz.
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12: Auch das Wetter am vergangenen Wochenende machte dem Anlass alle Ehre. Sonne satt und Temperaturen um die 30 Grad luden zum ersten Mittsommerfest an das Schloss Doberluck im Landkreis Elbe-Elstern-Brandenburg ein. Von Musical über historische Schwertkämpfe bis hin zum Public Viewing des Deutschlandspiels wurde viel geboten. Und wir wollten das natürlich auch sehen.
13: Zum ersten Mal luden der Förderverein Schloss Doberluck und die Sparkasse Elbe-Elster ein zum Mittsommer. Das traditionelle Fest, welches vor allem in den skandinavischen Ländern gefeiert wird, markiert die Sommersonnenwende am 21. Juni, den längsten Tag des Jahres. Gemeinsam mit der Weinkönigin und der Weinprinzessin eröffnete Lutz Kilian vom Förderverein den Nachmittag. Ein besonderer Dank ging an die zahlreichen Helfer und Mitgestalter der Veranstaltung, ohne die ein solches Event nicht möglich wäre. Enrico Reiche, seit gut einem Jahr Bürgermeister der Gerberstadt, brachte das Anliegen des Festes auf den Punkt.
14: Mittsommer, so haben wir es ja schon gehört, ist ein Fest des Lichts, der Lebensfreude und des Miteinanders. Gerade in einer Zeit, die viele Menschen als herausfordernd erleben, sind solche Momente halt auch von besonderer Bedeutung. Wir alle spüren, dass die Welt um uns herum nicht immer einfacher wird. Umso wichtiger sind Orte und Gelegenheiten, die uns zusammenbringen, die den Austausch fördern und die zeigen, unsere Gemeinschaft trägt uns.
13: Erstes Highlight, ein eigens für die Mitsommernacht einstudiertes Musical der Schlossgeister von Doberluck. Dabei handelt es sich um das Musiktheater unter Trägerschaft des Fördervereins, welches sich inzwischen zu einer festen Kulturgröße in der Stadt etabliert hat.
15: Sie da. Also würden Sie bitte den Platz verlassen? Abgang bitte, unsere Gäste sind da. Was war das denn? Typisch Dänemark. So? Ich dachte, die hätten nur die Olsenbande. Um Himmels Willen, Egon, Kate und Benny können wir jetzt nun nicht auch noch gebrauchen. Aber sag mal, Tim, dann sind wir eigentlich schon mittendrin. Sieht so aus, meine Damen und Herren. Liebes Publikum, ein herzliches Willkommen unterm Traumsommerbaum hier auf dieser wunderschönen Lichterwiese ganz im Schatten von Schloss Doberluck.
13: Mit Musik und viel Humor brachten sie den Brauch der Mittsommernacht dem geneigten Publikum näher. Parallel dazu konnte man passend zum Thema unter fachmännischer Anleitung Blumenkränze zaubern.

Zahlreiche Aktivitäten waren an diesem Tag in und um das Schloss herum möglich. Neben kostenfreien Eintritt zu den Ausstellungen konnte man Kaffee und Kuchen genießen. Die jungen Besucher konnten im Besucherinformationszentrum Erlebnisreich des Naturparks Niederlausitzer Heidelandschaft aktiv werden. Ebenfalls zu Gast an diesem Tag war das Mittelalter. Interessierte konnten nicht nur zuschauen, wie man mit

Schwertern agiert, sondern sich auch selbst in der Kampfkunst mit Schwertern ausprobieren. Natürlich waren das dann keine echten. Wenn man allerdings bedenkt, dass diese Kampfgeräte aus dem Mittelalter bis zu 4 Kilo schwer sein konnten, bekam man in etwa eine Vorstellung davon, wie viel Kraft man damals eigentlich in den Armen haben musste. Zweifellos ein Highlight war das Konzert des Sinfonieorchesters Elbe Elster von der Kreismusik- und Kunstschule Gebrüder Graun. Das nach rund 30 Jahren Pause im Jahr 2019 neu gegründete Sinfonische Orchester hat sich inzwischen zu einem vollwertigen Sinfonieorchester gemausert. Das Konzert in Doberlug war der Auftakt zu einer kleinen Sommerkonzerttournee durch die Elbe-Elster-Region. Unter der bewährten Leitung von Diplom-Musikpädagogin Feline Jobst musizieren über 50 Musiker vom Teenageralter bis zum Senior generationenübergreifend in diesem Orchester.

0: Natürlich kam auch der Fußball nicht zu kurz. Am Abend wurde dann das WM-Spiel der Deutschen gegen die Elfenbeinküste live per Großbildleinwand übertragen.
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6: Der Ausbau der Windenergie ist ein zentraler Bestandteil der Energiewende in Sachsen. Im Rahmen der sachlichen Teilfortschreibung des Regionalplanes Oberlausitz-Niederschlesien zur Windenergienutzung werden derzeit durch den Regionalen Planungsverband mögliche Vorrangsgebiete für Windenergieanlagen neu bewertet und festgelegt. Um über den aktuellen Planungsstand zu informieren und Fragen zu beantworten, hat das Landratsamt Görlitz zu 3 öffentlichen Informationsveranstaltungen im Landkreis eingeladen. Diese fanden in St. Marienthal, in Niesky und Weißwasser statt. Zu Beginn der Veranstaltung informierten Fachleute über den aktuellen Stand der Windenergieplanung. Danach war Gelegenheit, mit Experten des Regionalen Planungsverbands Oberlausitz-Niederschlesien, der Sächsischen Energieagentur und des Landratsamtes Görlitz zu sprechen und Fragen zu stellen, um Hintergründe zu verstehen. Im Ergebnis gab es etwa 3.500 Eingaben, die derzeit ausgewertet werden. Mit Ergebnissen sei nicht vor Ende des Jahres zu rechnen. Thomas Rublak, Dezernent im Landratsamt Görlitz, äußert sich zum derzeitigen Stand und Prozess.
7: Wir haben in dem Format und letztlich auch in den Diskussionen drumherum auch immer wieder darüber berichtet, dass wir uns als Bundesrepublik letztlich auch ein Stück unabhängiger machen müssen von einzelnen Energiequellen. Wir sind ein Energielandkreis, das werden wir auch bleiben. Deshalb haben wir auch eine Netzinfrastruktur, die betrachtet werden muss. Und es wird auch nicht die eine Möglichkeit geben, sich über Erneuerbare oder über den Energieträger in Zukunft abzusichern. Und insofern war die Aufgabe, die jetzt vom Bund an den Regionalen Planungsverband und damit an die Kommunen und an die jeweiligen Landkreise gegangen ist, eine, mit der wir uns ohnehin auseinandersetzen müssen. Ob das letztlich dann die abschließende Lösung sein kann, das werden wir im Nachgang wissen. Es schließen sich ja dann an den Regionalplan auch die jeweiligen Verfahren für die Genehmigung an und es wird auch parallel dazu weitere Verfahren in anderen Bereichen geben. Es wird um Solarthermie gehen, es geht um Seethermie aktuell, es geht um die

0: natürlich. Und es geht aber immer auch darum, wie kann man das möglichst wirtschaftlich gestalten. Und wir haben dazu unseren Beitrag zu leisten, erstmal über die Planung, einfach auch um eine Superprivilegierung zu verhindern. Wenn also der Regionalplan nicht zustande kommt, wäre jede Fläche dem Grunde nach beplanbar. Zunächst mal, es gibt dann also keine Möglichkeiten mehr, einzelne Flächen davon auszuschließen, sondern es ist die komplette Landkreisfläche zu beplanen oder die gesamte Fläche des regionalen Planungsverbandes. Und deshalb ist dieser Weg so entscheidend. Wir werden uns parallel dazu, das ist ein Thema, was den Landkreis schon auch umtreibt, mit der Netzinfrastruktur beschäftigen. Da sind wir im engen Austausch mit der Sachsen-Netze und natürlich auch mit 50 Hertz, die das Übertragungsnetz betreiben. Und das ist ein großes Thema, was den Landkreis weiterhin und die Region weiterhin beschäftigen wird.
1: Der Regionalplan legt fest, wo in der Region bestimmte Nutzungen Vorrang haben. Dazu gehören auch Flächen für Windenergieanlagen. Mit der aktuellen Teilfortschreibung überprüft und aktualisiert der Regionale Planungsverband Oberlausitz-Niederschlesien die bisherigen Flächenkulissen. Das Windenergieflächenbedarfsgesetz, kurz WindBG, verpflichtet den Regionalen Planungsverband zur Ausweisung von 1,3% der Fläche der Planungsregion für die Windenergienutzung. Ziel ist, geeignete Flächen für Windenergie planerisch zu sichern und damit den Ausbau der erneuerbaren Energien zum Schutz der öffentlichen Gesundheit und Sicherheit zu gewährleisten und gleichzeitig andere Nutzungen sowie Schutzbelange zu berücksichtigen. Über die Auswertung der Eingaben und wie es weitergeht hinsichtlich der Windenergieanlagen im Landkreis Görlitz und darüber hinaus wird Lausitzwelle berichten. Jedes Jahr zum Ende eines Schuljahres geht es für die 6. und 11. Klassen des Leon-Foucault-Gymnasiums Hoyerswerda nach draußen. Schuld daran ist der Bio-Unterricht. Das Konzept: Schüler unterrichten Schüler. Genauer gesagt unterrichten die Schülerinnen und Schüler der 11. Klassen die aus der 6. Klasse. Doch wie fing das eigentlich an?
2: Also wir haben in den 90er Jahren versucht, dieses Ökologiepraktikum von Klasse 6, 9 und 11 zu überdenken. Und da ist uns die Idee gekommen, wenn wir die Klassen zusammen auf Tour bringen. Die Elfer bereiten vor, die großen Schüler also, und die Kleinen werden unterrichtet, die Sechser. Das ist bestimmt eine coole Idee, ist ähnlich den Geländespielen von früher. Und da hat sich natürlich dann die Biologiebelegschaft eigentlich sofort dazu bereit erklärt, dass wir das planen, und haben dann versucht, über 10 Stationen entsprechend ein Gebiet auszusuchen, wo dann die 11 Klässler Stationen vorbereiten zur Biologie, ob das nun Pflanzen, Tiere oder der morsche Baum oder das Geheimnis morschen Baumes oder fühlen und sehen. Oder auch, was die Schüler vielleicht immer nicht so mögen, Pflanzenbestimmung auch mit zu integrieren. Und haben das dann ganz einfach in einem Gebiet verteilt.
1: Am Anfang fand das Ganze noch in Schwarzkolm statt. Mittlerweile hat sich nun immerhin schon seit 10 Jahren das Dubringer Moor um die ansässige Teichwirtschaft etabliert. Der zu vermittelnde Stoff basiert auf dem Unterrichtsinhalt der 6. Klassen. Für die 11-Klässler eine Projektgruppenarbeit. Benotet wird dabei das Einbeziehen der Umgebung in die Präsentation, das Einbeziehen der jüngeren Schüler, als auch das Handout am Ende. Benotet wird das letztlich über die Fachlehrer, die als Gruppenbegleitung ihre Notizen machen. Kann man nach all den Jahren denn aber noch Interessantes auch für sich als Lehrer entdecken? Und was ist eigentlich der Vorteil dieser ganzen Idee?
3: Ich habe viel Neues über die Schüler tatsächlich gelernt. Schüler neu erlebt, meine eigene Klasse neu erlebt, die Elfer neu erlebt, und das finde ich immer sehr spannend. Vorteil ist auf jeden Fall halt ganz kompakt viele Inhalte an die Schüler rüberzubringen, und ja, in Zeiten des Personalmangels dann ist das viel wert.
1: Das erlernte Wissen der 6. Klasse wird dann in einem Testat abgefragt. 12 Gruppen waren an diesem Tag unterwegs. Eine Herausforderung. Zum einen planerisch, zum anderen auch konditionell. Eine Runde geht immerhin gute 3 Stunden.

0: Heute zum Beispiel ein Schüler sagt, er ist eher ein Haustyp, er kommt kaum raus, und so sind die Schüler manchmal auch gezwungenermaßen wenigstens einmal im Jahr 3 Stunden lang innerhalb eines Naturgebietes unterwegs. Wir hatten nun mal die Bedenken, gerade wenn es so regnerische Tage sind, dass man vielleicht dann knurrt, aber ich muss sagen, da waren die Empfindungen viel intensiver noch, weil man ganz einfach sich ja durchgerungen hat, neben der Witterung auch dann die Aufgaben zu lösen. Und eigentlich ist es Motivation pur. Ob nun für die Sechser oder für die Elfer auch mal eine ganz andere Unterrichtsgestaltung zu erleben.
1: Begleitet wurden die verschiedenen Gruppen nicht nur von den Fachlehrern, auch Klassenlehrer waren darunter. Und seit einigen Jahren werden auch die Gruppen von Elftklässlern begleitet. Ihre Aufgaben sind unter anderem, auf dem Weg auf Besonderheiten hinzuweisen, zusätzliches Wissen zu vermitteln und eventuelle Wartezeiten zu überbrücken. Eine von ihnen ist Lena.
2: Wir sind an Teichen vorbeigelaufen und haben zum Beispiel Geräte gesehen, die man in den Teich reinmacht, damit mehr Luft zu den Fischen gelangt und damit sie quasi überleben können. Und so Dinge, die man vielleicht jetzt nicht alltäglich weiß oder irgendwo hört, ihnen das nochmal beizubringen, war einfach eine Sache, die ich gerne machen wollte. Ich finde das immer schön, wenn man ein bisschen rauskommt und interaktiv was lernt.
1: Und damit auch alles gerecht bleibt, beurteilen die 6. Klassen ihre Gruppenbegleitung. In 5 Jahren sind dann die heutigen 6. Klassen in der Position, dass sie eine jeweilige Station vorbereiten oder eine Gruppe begleiten können.
3: Also ich würde auch so Bäume, was an Bäumen so interessant und so ist und wie man sie erkennen kann. Vielleicht auch bei den Nahrungsketten halt, also bei den Tieren und so, also welches Tier halt was frisst und so und wen, das finde ich schön.
1: Und so endet das Waldprojekt des Leon-Foucault-Gymnasiums am Dubringer Moor auch in diesem Jahr mit jeder Menge neuem Wissen. Für die 6. Klässler ebenso wie für die 11. Klässler. Denn wer anderen etwas erklärt, lernt bekanntlich selbst noch einmal dazu.
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Sonderpreis ab in die Mitte verliehen. Erinnernswert, jüdische Spuren in Zwickau und Summerswing-Jubiläumsauflage war ein voller Erfolg.

0: Adorf trifft mit der Vermarktung des Themas Perlmutt bzw. Flussperlmuschel immer wieder ins Schwarze. Angefangen hat es mit dem Aufbau einer Perlmutt-Sammlung im Museum der Stadt durch Leiter Steffen Dietz. Ab 2012 wurde das Thema im Innenstadtprojekt Ab in die Mitte auch in die Stadtentwicklung eingebunden. Damals wurde ein Perlmutterweg als verbindendes touristisches Konzept für die Stadt entwickelt. Das heutige Erlebnismuseum Perlmutter entstand anschließend als Gemeinschaftsprojekt von Stadt Adorf, Förderverein, Planern und Fördermittelgebern. Mit einer Gutscheinaktion hat die Stadt im Rahmen des Wettbewerbs Ab in die Mitte 2025 weitere Aufmerksamkeit erzielt. Für dieses Projekt erhielt die Stadt den Sonderpreis Einzelhandel in Höhe von 15.000 Euro. Der symbolische Scheck wurde gestern Vormittag im Gefängnis Creative übergeben.
1: Das 150 Jahre alte Gebäude in der Johannesstraße 12 ist schon lange kein Gefängnis mehr. Nach Umbau und seit der Eröffnung im Jahr 2023 hat es sich zu einem Ort der Begegnung für die Adorfer Bürger entwickelt. Gestern Nachmittag tagte hier der Initiativkreis des Organisationsbüros Ab in die Mitte.
2: Ja, Ab in die Mitte ist seit über 20 Jahren ein Wettbewerb in Sachsen, um die Innenstadt attraktiver zu machen, indem man eben kreative Ideen und Projekte entwickelt. Und die Ideen werden eingereicht. Und wer eine gute Idee hat und ein kreatives Projekt, was auch umsetzbar sein sollte, muss aber nicht umgesetzt sein, der kann auch durchaus Preise erhalten, die jetzt bis in Höhe von 60.000 Euro für den Erstplatzierten gehen.
1: In Adorf hat man gute Ideen und das nicht zum ersten Mal.
2: Adorf hatte eine besondere Idee, deshalb hat sie auch einen Sonderpreis erhalten, der seit einigen Jahren vom Wirtschaftsministerium mitverliehen wird. Sonderpreis Einzelhandel, in dem Gewerbetreibende, also Händler und Gewerbeleute, gemeinsam mit der Stadt Ideen entwickeln und diese dann auch umsetzen.
1: Die Aktion hat die Jury überzeugt.
2: Die Jury hat eben dieses Engagement von vielen Gewerbetreibenden beeindruckt über ein solches Thema, was hier bisher besonders ist. Außergewöhnlich, die Perlmutter sozusagen als Motiv zu nehmen für Marketingaktionen, für Aktivitäten, für Märkte und letztendlich ja auch das Museum und sich darum herum sozusagen die Händler diese als Plattform nutzen, um sich bekannter zu machen.
1: Vor der Tagung überreichte Dr. Eddie Donath Bürgermeister Rico Schmidt den symbolischen Scheck.
2: Der Preis beinhaltet 15.000 Euro, dass man dieses Geld einsetzen kann zum Umsetzen von diesen Aktivitäten. Die Gewerbeleute sind also relativ frei, man ist nicht gebunden an bestimmte Dinge, man muss etwas investieren und aber auch den Bürgern nahebringen. Und das sind ja dann die Aktionen, die die Gewerbeleute selbst durchführen können.
1: Schon am 1. Dezember 2025 wurde Bürgermeister Rico Schmidt in Görlitz die Urkunde zum Wettbewerb Ab in die Mitte 2025 überreicht.
3: Das ist eine Gemeinschaftsaktion der Stadt Adorf mit unseren Gewerbetreibenden. Dazu hatten wir im vergangenen Jahr einen oder mehrere Treffen, zu denen wir uns dann zusammengesetzt haben, wo es um unser Alleinstellungsmerkmal um das Thema Flussperlmuschel, Perlmutter, Perlmutterbauernverarbeitung ging. Und alle Gewerbetreibenden sollten sich Gedanken machen oder konnten sich Gedanken machen, wie sie dieses Thema, unser Alleinstellungsmerkmal der Stadt, einbringen oder einbringen können in ihre Geschäfte. Also sprich, themenspeziell zu den Produkten, die sie verkaufen, sich Gedanken machen, wie passt sowas zum Thema Perlmutter. Der Blumenhändler hatte da schon eine sehr gute Idee. Der Bäckermeister, Fleischermeister haben sich da Gedanken gemacht, wie sie das Thema mit in ihren Waren einbringen können, sodass es diese nur bei uns dann in Adorf in den Geschäften gibt. Und wenn die Gäste, die dann unser Erlebnismuseum Perlmutter besuchen, dann auch noch diesen Erlebnisrundweg, und um den geht es ja, den wir noch umsetzen wollen, durch die Stadt machen, dass die Gäste dann auch mal animiert werden, noch in die Geschäfte hineinzugehen und dort bei den Gewerbetreibenden für Umsatz zu sorgen.
1: Den Gedanken zu diesem Rundweg gibt es schon lange. Ursprünglich dachte man dabei eher an herkömmliche Informationstafeln.
3: Im Laufe der Zeit hat sich das jetzt aber so weiterentwickelt, dass wir auch digitale Erlebnispunkte mit einbringen möchten, weil wir da noch ein Projekt hatten, nannte sich Die Musa. Kann man auch gerne online nachschauen, was da konkret der Hintergrund ist zu diesem Projekt. Und diese beiden Punkte verbinden wir jetzt, also diese haptischen Erlebnispunkte mit den digitalen und mit den Ideen der Gewerbetreibenden zusammen. Und wir wollten dieses Jahr auf jeden Fall noch mit der Umsetzung beginnen. Mal sehen, das Jahr ist schon wieder halb vorangeschritten. Wir sind am Arbeiten, am Vorbereiten, weil vor allem dieser digitale Teil sehr viel

0: Arbeit macht und auch die letzten Ideen noch nicht ganz da sind, wie man das dann umsetzt. Aber auf jeden Fall soll in diesem Jahr noch begonnen werden und dann im nächsten Jahr weiter. Und das Projekt soll aber auch generell ein wachsendes Projekt sein. Also sprich, das kann sich von Jahr zu Jahr erweitern. Und ich gehe auch davon aus, dass dann auch immer mehr Gewerbetreibende vielleicht hinzukommen oder auch unsere Erlebnispunkte von unserer Seite dann weiter ausgebaut werden.
1: In seiner Begrüßungsrede im Gefängnis Creative sprach Rico Schmidt vom Perlmutter-Virus. Der hat offensichtlich viele Menschen in Adorf infiziert.
0: Ja, schon ein Großteil, die sich mit dem Thema althergebracht natürlich identifizieren. Dann war es ja mal ein bisschen ruhiger, als die Perlmutter-Produktion dann von Adorf weggegangen ist. Aber speziell hat es halt unser neues Erlebnismuseum jetzt geöffnet hat. Und ja, auch die ersten Skeptiker jetzt gesehen haben, dass das wirklich richtig toll geworden ist und viele Adorfer auch jetzt schon drin waren, manche schon das dritte oder vierte Mal, weil man jetzt wirklich einen richtigen Anlaufpunkt auch hat in Adorf, wo man mal mit seinen Gästen, mit seinen Urlaubern, mit seiner Familie hingehen kann. Und seitdem hat es jetzt nochmal einen richtigen Schub bekommen, die Identifikation ist nochmal gewachsen. Ja, und diesen Hype wollen wir natürlich jetzt auch mitnehmen, dass sich das dann in den nächsten Jahren so fortsetzt und auch die Leute für das Thema mit brennen, denn nur wenn man es auch positiv nach außen bewirbt, dann kommen mehr Gäste, mehr Leute rein und davon profitiert natürlich dann die ganze Stadt.
1: Das Thema Perlmutter soll sich bereits auf den Ortsschildern widerspiegeln. Da ist man seit der gestrigen Stadtratssitzung einen Schritt weiter.
0: Ja, besonders gefreut haben wir uns natürlich jetzt auch unser Stadtrat jetzt hinter dem Projekt steht, also nicht nur beim Bau, standen ja schon dahinter, sondern auch jetzt nochmal den nächsten Schritt, dass wir den gemeinsam gehen können und jetzt offiziell beantragen, Perlmutter Stadt Adorf beim Innenministerium. Und der Stadtrat hat jetzt den Beschluss gefasst, dass wir das auch machen können.
1: Adorf macht von sich reden. Nicht nur die Scheckübergabe war ein Grund für die Wahl des Organisationsbüros, gerade hier zu tagen.
2: Wir gehen immer gerne in Städte, wo auch interessante Projekte umgesetzt werden. Das sind die Partner der Initiative, angefangen von den beiden Ministerien, vom SMIL und vom SMWA, also Wirtschaftsministerium und Ministerium für Infrastruktur und Landesentwicklung, über die Handelskammern, Handwerkskammern, der Handelsverband, über bestimmte Partner aus der Wirtschaft, wie Sachsen-Lotto zum Beispiel, die heute auch dabei sind, aber auch Hochschulvertreter, die sich damit beschäftigen und bei uns mit engagieren, sind ca. 15 Personen, die immer dann sozusagen aus den verschiedenen Richtungen sich zusammenfinden. Und das nutzen wir dann heute auch aus, um das Projekt auch mal anzuschauen, das Perlmutter-Museum anzuschauen, die Innenstadt, was sich da schon getan hat.
1: Vielleicht kann Adorf auch beim aktuellen Thema punkten.
2: Die Ideen werden immer mit einem sogenannten Jahresmotto vorgegeben oder eben es gibt dann über das Jahresmotto eben den Anschub, dass man sagt, ja, entwickelt doch mal in diese Richtung. Dieses Jahr ist das Motto ja im Frühjahr herausgegeben worden, cooler Kern statt grauer Stein. Es besagt schon, dass es da irgendwo um die Innenstadt um Bau und Substanzen geht und dass alles bunter werden sollte. Und das muss sich jede Stadt dann selbst überlegen, wie passt das auf meine Stadt? Welches Thema kann ich daraus entwickeln? Cooler Kern statt grauer Stein.
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0: Mit einer Sonderausstellung widmen sich die Priesterhäuser einem lange Zeit wenig beachteten Kapitel der Stadtgeschichte. Erinnernswert, jüdische Spuren in Zwickau schafft einen vielschichtigen Erfahrungsraum, der das frühe jüdische Leben sichtbar macht. 2 Tage vor dem Start der Sonderausstellung am 25. Juni erhielten die Medien Gelegenheit, Details zu erfahren.
1: Herzlich willkommen zum kurzen Einblick in unsere neue Sonderausstellung zum Jahr der jüdischen Kultur. Unsere Ausstellung trägt den Titel Erinnernswert, jüdische Spuren in Zwickau. Und wir beleuchten hier zum einen die Kulturgeschichte der jüdischen Kultur und der jüdischen Menschen natürlich, des jüdischen Lebens, das es hier in Zwickau gegeben hat, aber genauso auch ein bisschen übergreifende Themen, die man einfach zum Judentum wissen sollte.
0: Der Zeitpunkt für die Ausstellung ist kein Zufall.
1: Wir führen diese Ausstellung durch im Rahmen des Jahres der jüdischen Kultur in Sachsen, kennen viele bestimmt unter dem Namen Tacheles. Und natürlich gab es in Zwickau über die Jahrhunderte hinweg immer wieder jüdisches Leben in der Stadt. Die Geschichte dieses jüdischen Lebens und der jüdischen Kultur ist bisher ein kleines bisschen unterrepräsentiert in den Erzählungen in dem Museumsspektrum hier in der Stadt geblieben. Und deswegen machen wir hier diese Ausstellung, um die Breite des Lebens der jüdischen Bevölkerung in Zwickau in Erinnerung zu rufen.
0: Matteo Rebicciani zeigte uns einige Schwerpunkte der Ausstellung.
2: Also erinnernswert jüdische Spuren in Zwickau. Unsere Ausstellung widmet sich eigentlich mehreren Themen, einen vielfältigen Themenkomplex. Das sind einerseits natürlich die historischen Zusammenhänge, die historischen Spuren des jüdischen Lebens in Zwickau, aber natürlich auch der jüdischen Kultur als solche, die ja nach wie vor lebendig ist, noch gelebt wird. Und wir haben das miteinander vermengt. Wir haben natürlich die rein historischen Objekte, die wir hier verteilt haben. Wir beginnen mit den frühen Spuren. Das wäre auch mit der Nummer 1 direkt hier ganz am Anfang, wo wir fragen, was kennen wir denn hier in Zwickau eigentlich an jüdischem Leben? Was hat es hier gegeben? Und da gibt es also schon durchaus interessante Sachen, interessante auch Spuren, wie zum Beispiel die Erwähnung einer jüdischen Fleischerei, einer koscheren Fleischerei, die sich schon im 14. Jahrhundert gegeben haben muss. Wir haben dann natürlich das große Gebiet Religion. Das ist insofern wichtig zu erwähnen, weil die jüdische Kultur, um das jetzt mal kurz zu fassen, bis heute von der Religion, vom religiösen Verständnis tief durchdrungen ist. Also es gibt kein jüdisches Leben ohne Religion. Und da haben wir jetzt anhand dieser vielen, vielen kleinen Vitrinen, die wir also hier entlang dieses Raumes aufgestellt haben, mal wichtige, sage ich mal, ein paar Objekte rausgesucht, die natürlich auch irgendwie im religiösen Zusammenhang stehen, aber auch das einfache jüdische Leben mit beeinflussen. Also das ist natürlich zum Beispiel die Kippa, ne? Also das ist das Identifikationssymbol eines jeden Juden. Es sind aber auch die Tefillin, also die sogenannten Gebetsriemen, die für das tägliche Gebet bestimmt sind. Es sind aber auch sozusagen hier die Natla, also eine Reinigungskanne auch für den täglichen Gebrauch. Also das ist mal eine große Auswahl und soll einfach mal einen Einblick geben in dieses Leben, das ja bis heute noch lebendig ist. Und was wir versucht haben, ja auch noch baulich hinzukriegen, sind Brüche. Das ist ganz wichtig, auch insbesondere für Zwickau, weil wie an vielen anderen Orten auch jüdisches Leben hier von vielen Brüchen gekennzeichnet ist. Also es geht einmal los, dann wird jüdisches Leben wieder verboten, dann wird die Wiederansiedlung erlaubt und dann haben sie ja den ganz große Zäsur, das ist 1536, deswegen haben wir das hier nochmal extra mit dargestellt, als einzelnes Banner, da erlässt Kurfürst Johann Friedrich ein Niederlassungsverbot für alle Juden im Kurfürstentum Sachsen. Und Sie sehen, hier findet plötzlich

0: nichts mehr statt. Ne? Also dieser Raum ist leer, dieser Teil des Raumes ist leer, um einfach zu zeigen, hier findet irgendwie ein Bruch, der auch tatsächlich viele Jahre dann auch hält. Das heißt, bis ins 19. Jahrhundert, bis in die zweiten Hälfte des 19. Jahrhunderts war jüdisches Leben in Sachsen auch verboten. Ne? Abgesehen von kleinen Orten wie Leipzig, Dresden, wo also in kleinen Ghettos, sogenannten Ghettos Leben möglich war, aber im großen Kurfürstentum eben nicht mehr.
1: Das Hauptausstellungsstück befindet sich in einem Extraraum.
0: So, wir stehen hier vor unserem Hauptexponat der Ausstellung. Das ist das Torah-Fragment der ehemaligen jüdischen orthodoxen Gemeinde hier in Zwickau. Die Torah-Rolle befand sich für viele, viele Jahre versteckt in der Ratsche-Bibliothek und ist eigentlich nur per Zufall von Zwickauern Schülern nach der sogenannten Reichspogromnacht wiedergefunden worden. Und Sie sehen ja, wir haben ja in der Vitrine auch noch das Verpackungsmaterial mit hingelegt, wo drauf, also ganz symbolträchtig, Judenbibel draufsteht. Also man ist da ziemlich grob damit umgegangen in der Bezeichnung. Und das ist aber für uns natürlich das wichtigste Element, weil aus der Tora erklärt sich jüdisches Leben bis heute. Also der Jude lebt von der Tora, von dem Wort Gottes. Und auch diese Rollensymbolik haben wir versucht, ja in unserer Ausstellung mit aufzunehmen. Also wenn Sie die Banner gesehen haben, die von oben nach unten gehen und dann unten dann nochmal so auslaufen, das ist, um zu zeigen, wie diese Torah-Rolle einfach überall präsent ist im Leben eines Juden und eigentlich bis heute ist. Ne? Und wir haben ja für die Torah-Rolle einen extra Raum schaffen müssen, aus konservatorischen Gründen. Das ist also echtes Pergament. Sie können gerne mal rumkommen. Das ist Pergament. Und jede Torah-Rolle, damit sie liturgisch brauchbar ist, wird von einem Schreiber per Hand geschrieben. Und das ist also die Perfektion pur. Es gibt, jeder kleinste Fehler macht die Torah-Rolle rituell unbrauchbar. Und von daher muss sie auch, wenn man sie ausstellen möchte, konservatorisch in einem dafür vorgesehenen Raum ausgestellt werden. Deswegen auch hier dieser dunkle Ort.
1: Zum Schluss folgten wir Matteo Rebicciani in den Verbindungsgang. Hier findet man ein ganz besonderes Projekt, Forgotten Tracks.
0: So, wir stehen jetzt hier in dem Übergang vom Altbau zum Neubau. Und das ist ein großer Glasübergang, den wir beklebt haben mit Lebensgeschichten, jüdischen Lebensgeschichten aus Zwickau. Wir haben diesen Ausstellungsteil Forgotten Tracks genannt. Und das ist eigentlich ein Gemeinschaftsprojekt zwischen dem Museum Priesterhäuser und der Geschichts AG am Käthe-Kollwitz-Gymnasium unter der Leitung von Frau Dorit Seichter. Wir hatten das große Glück, sie dafür zu gewinnen. Und Sie sehen hier, die Schülerinnen und Schüler waren sehr eifrig und waren auch sehr, sehr fleißig und haben sich in eine komplizierte Quellenlage auch eingearbeitet, um eben ehemaliges jüdisches Leben in Zwickau, was selbstverständlich ja vorhanden war, ne, als ganz normale Bürgerinnen und Bürger hier präsent, mal zu zeigen, wer sind das? Wer sind die Leute? Wer sind die Menschen hinter diesen Fotoaufnahmen? Welche Schicksale ereilte sie? Und welche Freuden und welches Leid haben sie miteinander geteilt? Und das ist ja nur ein kleiner Einblick. Dieser Ausstellungsteil wird dann im Neubau auch ergänzt nochmal mit anderem Fotomaterial und anderen Biografien. Und das ist also Forgotten Tracks ist ein Gemeinschaftsprojekt, nicht nur zwischen dem Museum Priesterhäuser und dem Käthe-Kollwitz-Gymnasium, sondern auch einer Grundschule in unserer Partnerstadt Jablonec nad Nisou in Tschechien, die ebenfalls, also Schülerinnen und Schüler, dort ebenfalls jüdische Biografien recherchiert haben.
1: Die Ausstellung ist bis zum 9. November in den Priesterhäusern zu sehen.
2: Summer Swing bei Schumann ist seit vielen Jahren ein fester Bestandteil im Veranstaltungskalender der Stadt Zwickau. Anlässlich der 20. Auflage wurde diesmal an drei Tagen gefeiert. Los ging's am vergangenen Freitag und wir haben uns natürlich auf den Weg gemacht.
1: Bei bestem Sommerwetter waren auch in diesem Jahr wieder viele Gäste gekommen. Es ist irgendwie jedes Jahr wie ein großes Klassentreffen. Man kennt sich in der Schumannstadt und so ist diese kleine Swing- und Jazz-Open-Air-Veranstaltung im Herzen von Zwickau immer etwas ganz Besonderes. Ab 18.30 Uhr gab es dann schon mal beste Unterhaltung vom Annika Bosch Quintett.

0: 20. Mal. Darüber sind wir froh und auch ein bisschen stolz, dass wir das so lange durchführen durften, über die letzten 20 Jahre hinweg. Und inzwischen ja, hat sich das etabliert, man trifft sich, man begegnet sich. Und ich glaube, die Hauptintensität dieser Veranstaltung liegt ja darin, dass alle Menschen gleicher Art können sich hier treffen. Es gibt freien Eintritt und man kann tolle Musik erleben. Und in diesem Jahr haben wir uns natürlich besonders Mühe gegeben, dass wir zum 20-jährigen Jubiläum vor allem ja auch mal eine ganz besondere Qualität vielleicht, die wir sonst in den anderen Jahren natürlich auch hatten, aber in diesem Jahr natürlich noch mal oben einen draufsetzen wollten und sagen wollten, okay, dieses Jahr werden wir da noch jemanden haben, der wirklich so Federzeichen ist für die Jazzszene in Mitteldeutschland, vor allen Dingen auch in Ostdeutschland. Dann kommt ja nur einer in Frage, der auch am Konservatorium früher mal als Schüler war. Und dann ist uns natürlich sofort Günter Fischer eingefallen. Und heutzutage ist es natürlich nicht so einfach, solche Hochkaräter im Jazzgeschäft auch mal zu buchen. Und ich bin überglücklich, dass wir das geschafft haben und dass wir ihn heute Abend hier auf der Bühne erleben können. Zusammen natürlich mit Uschi Brüning. Und die beiden sind ja seit über 40 Jahren, 50 Jahren musikalisch verbandelt. Und ich bin gespannt, das Konzert beginnt gleich. Ein bisschen Aufregung besteht natürlich schon auch. Und es ist natürlich alles so lebendig. Und so ist es auch an diesem Abend. Genauso wie wir Summer Swing kennen, wie wir das Summer Swing in den letzten 20 Jahren kennengelernt haben, so sind wir heute Abend hier wieder beisammen. Und darüber bin ich natürlich überglücklich und sehr froh, dass wir das so stemmen können. Ein herzliches Dankeschön natürlich an alle, die das möglich machen, die Stadt Zwickau, die Kultur Z, diesen Verfügungsfonds, Zentrum Leben. Das sind alles ganz wichtige Partner in diesem ganzen Kontext und die vielen Sponsoren, die da eine Rolle spielen, Autoseil. Und ich kann gar nicht alle aufzählen, aber es ist einfach eine großartige Veranstaltung. Und wir sind froh darüber, dass wir das dieses Jahr genauso wieder durchführen konnten. Und mit diesem Highlight, wir haben dieses Jahr was ganz Besonderes auf der Bühne, nach 20 Jahren Summer Swing.
1: Während auf der Bühne der Soundcheck lief, haben wir uns einmal umgeschaut. Neben kulinarischen Köstlichkeiten hat sich eine ortsansässige Seifenmanufaktur etwas ganz Besonderes einfallen lassen. Eine eigens für das Jubiläum gestempelte Seife gab es käuflich zu erwerben. Das kam bei den Gästen richtig gut an. Wenn dann Günter Fischer gemeinsam mit Uschi Brüning schon einmal vor Ort war, haben wir die beiden natürlich zum Interview gebeten.
2: Als es in der Pressekonferenz zu Summer Swing hieß, Uschi Brüning und Günter Fischer kommen, da haben wir gesagt, wow, das darf doch nicht wahr sein. Jetzt fange ich mal unüblicherweise mit dem Herrn an. Günter Fischer, Sie haben eine ganz besondere Beziehung zu Zwickau.
3: Ja, ich habe hier 3 Jahre verbracht. Ich habe meine ersten Studienjahre, ich möchte nicht sagen, wann das war, aber das war Anfang der 60er Jahre, habe ich hier im Internat gewohnt, Paradiesbrücke, und musste immer zum Robert-Schumann-Konservatorium laufen über die Plauensche Straße. Und dort war eine Milchbar in dem grauen Haus. Und da war eine Musikbox drin. Und da habe ich das erste Mal Manfred Krug gehört. Da war Rosetta und aus dem Film Stell die Sorgen in die Ecke. Ja, dieses Lied. Und das habe ich mir jeden Tag angehört. Naja, nicht jeden Tag, aber fast. Und das hat mich irgendwie inspiriert. Und damals habe ich natürlich nicht zu träumen gewagt, dass ich später mal mit ihm 10 Jahre zusammenarbeiten werde. Aber das ist eigentlich alles entstanden. Kann man sagen, auch sag mal, von der Idee und vom Inspiration in Zwickau auch ein bisschen mit. Und heute bin ich das erste Mal oder seit langer Zeit, habe ich mal Zeit gehabt, mir die Gegend anzugucken und habe festgestellt, wie wunderschön Zwickau, diese Altstadt, ist. Und ich habe ja wirklich eine Beziehung. Übrigens 2002 wurde mein Musical Marilyn im Theater hier aufgeführt. Und naja, mehr kann man eigentlich mit einer Stadt keine Verbindung haben.
2: Ne? Ihr Werdegang war ja so, dass Sie wirklich Musikgeschichte in der DDR mitgeschrieben haben. Ich denke auch nur an Gänsehautmomente, Solo Sani. Sie haben die Komposition gemacht.
3: Ja klar, aber das ist nicht das Einzige. Ich habe zum Beispiel mit Uschi sehr schöne Sachen gemacht und vor einer langen Zeit. Und das war auch, sagen wir mal, eigentlich sehr wichtig für meine Arbeit und für Uschi vielleicht auch.
4: Na doch, na klar.
3: Und insofern.

0: es ist immer, wird nur Solo-Sani genannt, ne? Aber ich habe so viele andere Sachen gemacht, die mir genauso am Herzen liegen.
1: Frau Brüning, Sie, die Grand Dame des deutschen Jazz, so nennt man Sie. Erzählen Sie uns mehr. Sie stehen heute noch auf Bühnen und ich darf Ihnen trotzdem sagen, Kompliment, Sie sehen noch richtig gut aus und ich glaube, Sie haben auch, wie ich gehört habe, noch eine ganz tolle Stimme. Was hält Sie jung?
2: Die Stimme. Ja, nee, der Beruf hält mich jung, dass ich noch singen kann und mein Publikum habe.
1: Wie vielen jungen Leute?
2: Das hält mich jung und ich halte auch zur Stange sozusagen, zur Musik. Ich habe eine andere Geschichte zu Zwickau. Ich habe mich hier am Konservatorium beworben. Ich wollte Lehrerin werden für Musik und Literatur. Ich jedenfalls bin durchgefallen, im Gegensatz zu dir. So was gab es auch.
1: Das ist nicht wahr. Aber heute stehen Sie gemeinsam auf der Bühne und es sind ganz viele, ich weiß, es kommen ganz viele heute nur wegen Ihnen.
0: Aber was Uschi da passiert ist, das ist vielen super Leuten passiert. Krug hat auch auf der Schauspiele versucht anzufangen und wurde nicht angenommen. Und ist ein großer Star geworden, genau wie Uschi, die hier nicht angenommen ist.
1: Frau Brüning, was würden Sie denn heute jungen Sängerinnen, jungen Künstlern an die Hand geben?
2: Ja, das ist gar nicht so einfach, weil sich die Musik und der Geschmack und überhaupt die Artikulation sehr geändert haben. Ich kann ja sagen, zuhören und den eigenen Weg finden. Nicht hinterher der Besonderheit der einzelnen Sänger hinterher jagen, sondern an sich denken, für sich etwas aus der Musik nehmen.
3: Bereits bei den ersten Takten vom Günther Fischer Quintett konnte man die Begeisterung beim Publikum spüren. Als dann die Grande Dame des deutschen Jazz die Bühne betrat, merkte man so manchem im Publikum an, wie er oder sie sich gerne an die vergangenen Zeiten zurückerinnerte.

Dann war dieser Auftakt der Jubiläumsauflage von Summer Swing einfach nur perfekt gelungen.

FSV Zwickau startet mit Trainingsauftakt in die neue Saison. Neue Tierarztpraxis in Silberstraße eröffnet und Wespenalarm vor dem Zwickauer Rathaus.

Endlich geht es für den FSV Zwickau wieder los. Nach der Sommerpause ging es am gestrigen Mittwochabend für die Jungs um Trainer Rico Schmidt trotz der hochsommerlichen Temperaturen wieder auf den heimischen Rasen der GGZ-Arena. Außerdem startete auch der Dauerkartenvorverkauf am Legendeneck. Beim offiziellen Trainingsauftakt konnten die Fans kostenlos dabei sein. Was man von den Rot-Weißen in der neuen Saison erwarten kann und wie der Kader aufgestellt ist, haben wir vor Ort in Erfahrung gebracht. Mittwochabend 17 Uhr. Hier stand bereits eine Schlange am Legendeneck, denn der Dauerkartenvorverkauf für die neue Saison startete. Doch auch im Stadion gab es schon

0: Und einiges zu sehen. Die Jungs des FSV Zwickau machten sich hier trotz hoher Temperaturen schon für ihre erste Trainingseinheit warm. Die Fans zog es zum Trainingsauftakt in den Schatten der Haupttribüne. Die Sommerpause liegt hinter der Mannschaft und dem Trainerteam um Rico Schmidt. Und jetzt freut man sich auf die anstehenden Aufgaben der neuen Saison.
1: Ja, also für mich ganz persönlich, ich freue mich, dass es wieder losgeht. Wir hatten jetzt in Summe, hatte die Mannschaft, die Spieler, 4 Wochen am Stück jetzt Urlaub, Regenerationszeit, Erholungszeit, Sonnenzeit, Gutgehzeit. Für mich persönlich war das auch eine wichtige Phase, auch mal ein bisschen Abstand zu gewinnen zu eine sehr anstrengende Saison. Leider mit einem nicht Happy End mit dem Mai zum Ende hin. Und trotzdem ist es die Vorfreude wieder da. Jetzt geht's wieder los. Wir dürfen alle wieder arbeiten, ja? Fußball spielen. Und das ist so, es kribbelt wieder, ich spüre das schon. Und wir dürfen heute hier im Stadion in der GGZ-Arena den Auftakt vollziehen. Ich hoffe, die Tribüne füllt sich dann gut. Und die Mannschaft, wenn man so reinguckt und vor allen Dingen auch in die Gesichter schaut, es ist sehr offen. Da ist viel Energie da, da ist viel Bereitschaft da und auch Freude, erstmal sich wieder zu sehen nach langer Zeit. Und die Mannschaft ist ja in großen Teilen auch zusammengeblieben. Reden wir über 75%. Und jetzt gilt es, das Ganze noch werthaltig zu untersetzen mit weiteren Verpflichtungen. Und da war auch eine Freude, wie ich so wahrgenommen habe, auch den letzten oder den ersten 2 Tagen. So welcome, hallo, Grüße, wie geht's? Viele haben sich auch gesehen in der Zeit.
0: Wenn es für die Mannschaft Sommerpause heißt, dann herrscht in der Geschäftsstelle in der Stadionallee reges Treiben, denn hier muss vieles vorbereitet werden.
2: Genau, also es gab eigentlich überhaupt keine Pause. Direkt nach dem Pokalendspiel war dann der Fokus sofort auf der neuen Saison. Wir haben knapp 200 Sponsoren, über die wir uns kümmern müssen in der Zeit. Wir haben ganz, ganz viel vorzubereiten, Dauerkarten, organisatorische Dinge, was das Stadion angeht, was den Spielbetrieb angeht, Dinge vorzubereiten. Und das findet vor allen Dingen in dieser Zeit statt. Deswegen ist das eine der arbeitsreichsten Zeiten für die Geschäftsstellenmitarbeiter, im Gegensatz zu den Jungs, die dann mal ein bisschen Pause machen dürfen, geht es für die anderen weiter und wir müssen die neue Saison vorbereiten.
0: Neben dem Trainingsauftakt startete auch der Dauerkartenverkauf für die neue Saison.
2: Genau, also wir haben uns in diesem Jahr wieder sogenannte Pluspakete für die Dauerkarten ausgedacht, unter anderem der Handwerker Zwanni. Da geht es einfach darum, die Infrastruktur an und um das Stadion herum zu stärken mit diesen Einnahmen, die wir daraus erzielen können. Und ich glaube, aktuell haben ein Drittel der Leute schon diesen Handwerker Zwanni dazugenommen, der Käufer von den Dauerkarten. Und damit werden wir wieder Dinge vorantreiben.
0: Zum offiziellen Start wurden die Spieler einzeln aufgerufen und vorgestellt. In diesem Jahr sind viele Spieler der Mannschaft dem FSV Zwickau treu geblieben. Für den Sportdirektor hieß es nach Ende der vergangenen Saison:
3: Nach dem Spiel ist vor dem Spiel. Ich glaube, dass wir eine sehr erfolgreiche Saison gespielt haben. Der Höhepunkt wäre das Pokalfinale gewesen, was wir leider nicht für uns entschieden haben. Und dann eigentlich schon 1, 2, 3 Tage nach dem Pokalspiel ging es eigentlich los, die neue Saison vorzubereiten. Es gibt ja da auch ein paar Themen. Das betrifft jetzt nicht nur Transfers. Wir wollten natürlich auch innerhalb der Mannschaft, innerhalb des Kaders, innerhalb des ganzen Trainingszentrums, um das jetzt mal aufs Große und Ganze runterzubrechen, wollten wir schon auch ein paar Veränderungen vornehmen. Im Kader gibt es sicherlich auch noch 1, 2, 3 Positionen, die wir neu besetzen wollen. Und wir sind dieses Jahr in der schon auch luxuriösen Situation, dass wir genau auswählen können, dass wir unsere Wunschkandidaten haben. Mit denen sind wir auch nach wie vor sehr, sehr gut in Verhandlungen. Und ich bin guten Mutes, dass wir in den nächsten 10, 12 Tagen da auch einen weiteren Neuzugang vorstellen können.
0: Bisher neu dazugekommen sind Ben-Luca Moritz von Rot-Weiß Erfurt und Philipp Harand, der vom FSV Schöningen zu den Schwänen gewechselt ist. Mit den Transfers und der Kaderplanung ist der FSV Zwickau zufrieden.
3: Ja, so wie ich es schon gesagt habe, sehr. Erstmal ist es uns gelungen, dass 80% unserer Jungs dabei geblieben sind. Das sind die Jungs, die letztes Jahr 64 Punkte geholt haben, die Platz 3 erzielt haben. Und ich weiß, dass auch bei den Jungs, die da geblieben sind, die Zitrone noch nicht am Ende. Am Ende

0: Gequetscht ist. Also die Jungs haben schon auch noch alle Potenzial in sich und das gilt weiter zu fördern, weiter zu fordern. Und da haben wir ja Enrico und unser Trainerteam, um das auch bestmöglich in der Vorbereitung zu machen.
1: Auch Trainer Rico Schmidt ist von den Neuzugängen überzeugt.
2: Ja, absolut. Also der Robin hat da wirklich, ich kenne das ja auch und Robin macht das ja wirklich mit höchster Qualität, war jetzt in den letzten 4 Wochen. Das sieht zwar jetzt vielleicht für den einen oder anderen nur 2 Neuzugänge. Tagtäglich telefoniert er auch mit Agenten und wir sind ja in einer Situation, dass wir nicht auf jedes Pferd draufspringen müssen. Wir können aber trotzdem auch nicht mit Geld um uns werfen, also sprich, ja, wir sind schon noch im Wettbewerb. Wir haben uns auch um den einen oder anderen gekümmert. Schlussendlich haben wir da auch Absagen bekommen, weil wir da nicht mithalten können. Und wir gucken uns das genauso genau an. Ja, und wenn man jetzt guckt, was wir jetzt letztes Jahr im Sommer verpflichtet haben, da haben wir viele Jungs auch verpflichten können, die eine gute Entwicklung genommen haben. Sagen wir, aus dem tabellenunteren Bereich der Regionalliga. Jetzt haben wir Ben Luca Moritz, Topspieler von Erfurt, auch auf seiner Position in der Regionalliga Nordost, Harand. Der sicherlich Fleisch in der Wahrnehmung, das ist ein Abwehrspieler, nee, das ist ein Stürmer, der ist in der Jugend groß geworden als Stürmer und hat den Schöningen nachgewiesen, dass er zu einer der Top-Torjäger zählt. Dort haben wir nachjustiert und Qualität dazu gewonnen, war ja auch mit dem Abgang Zimbo auf Alters begründet und von der Arbeit her einen Topspieler verloren haben. Wir haben Topspieler im Kader mit Cesar, mit der Bruna, Eichsler haben wir verloren und so weiter und so fort. Und jetzt gilt es weiter nachzulegen, aber eben nicht auf jedes Pferd zu springen, sondern tatsächlich gut sortiert auszusuchen.
1: Jetzt liegt das Hauptaugenmerk auf der Vorbereitung. Zum einen wird fleißig trainiert, zum anderen stehen auch schon Testspiele fest. Doch auch in der Pause wurde nicht nur entspannt.
2: Zum einen war sie trotzdem logischerweise schon noch sehr engagiert und fleißig, mussten sie sein. Da gab es einen Plan hinterlegt in den 4 Wochen Pause, Erholung. Und jetzt haben wir gar nicht so viel Zeit. Die ersten 2 Tage waren jetzt unter der Überschrift Diagnostik, Leistungsdiagnostik getrittelt. So in der Hauptverantwortung Dressage MG. Und jetzt haben wir das Thema Ball, Fußball, aber natürlich in der Kombination. Ja, die gesamten Themen, Facetten nicht nur anzureißen, sondern auch zu untersetzen. Dadurch, dass wir jetzt nicht bei 0 oder bei 3 anfangen, sondern wir kommen ja aus einer sehr erfolgreichen Saison. Wir sind mit 75% Kader gut aufgestellt. Da müssen wir jetzt nicht über viele neue Dinge sprechen, trotzdem nachzujustieren, zu fokussieren, die Dinge nochmal zu schärfen. Auch in den Themen. Wir haben Wettbewerb organisiert mit den Verpflichtungen. Ben Luca Moritz mit Philipp Harand im Sturmzentrum. Ben Luca Moritz für den defensiven Bereich. Randy Reason zurückgeholt aus Lauchau Laie. Und das gilt jetzt mit den intensiven Platztraining. Natürlich muss man auch ein bisschen laufen, ein bisschen Athletik machen. Wir spielen zwar nicht gegen absolute Top-Mannschaften, das ist uns leider nicht gelungen, weil wir auch viele Absagen bekommen haben. Dann ist es so und wir werden es trotzdem sehr, sehr ambitioniert angehen und da freuen wir uns drauf.
1: Einen Ausblick auf die Saison 2026-27 gab es beim Trainingsauftakt auch schon einmal.
2: Wir haben die Messlatte ja selber hochgehoben und ich habe es vor uns schon auch zum Kollegen gesagt, es ist ja dann auch immer, auch die anderen Trainer, wer sind die Favoriten und so, da will ich mich jetzt, ist ja relativ klar, ja, auf der Hand und wir haben viel wissendes Publikum auch hier, da muss ich mich jetzt nicht weiter dazu äußern. Fakt ist, es wird eine sehr, sehr harte, intensive, aber auch eine starke Saison, weil erstmal auch von den Derbys her, von den Zuschauern her. Ja, wir haben eine Bezirksmeisterschaft, wir haben eine Sachsenmeisterschaft, wir haben eine regionale Meisterschaft, wenn wir mal einen Schnitt machen, alles was unterhalb von Berlin ist. Und dann haben wir natürlich das ganz Entscheidende, die Regionalligameisterschaft. Und da haben wir mit dem 3. Platz letzte Saison, ist ja so lange nicht her, mit 64 Punkten schon für uns an sich das Level gezogen.

0: Und Ziel ist jetzt erstmal von Start weg. Ja, das ist das Ziel, dabei zu sein, wo die Musik gespielt wird. Und da haben wir ja auch ein bisschen was aufzuarbeiten aus den letzten Jahren. Und ich freue mich darauf. Es ist vieles gesagt, weil es gibt ganz klare Top-Favoriten. Aber in diesem Tummelbecken, eben dort, wo die Musik gespielt wird, dabei zu sein, das macht Spaß. Und da haben wir auch große Herausforderungen, auch wieder im Berliner Raum. Das ist so ein Thema so auch für uns an sich als Mannschaft, als Verein. Und das ist so die Herangehensweise für erstmal so die ersten Schritte.
1: Dann bleibt am Ende nur noch dem FSV Zwickau eine gute Vorbereitung zu wünschen.
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1: Schaut oder hört man sich um, dann hat man so den Eindruck, dass fast in jedem deutschen Haushalt ein Tier lebt. Was gibt es auch Schöneres, als gerade Kinder mit Tieren aufwachsen zu sehen? Aber auch viele ältere Menschen, die oft alleine leben, sind dankbar, einen lieben tierischen Gefährten an seiner Seite zu haben. Wissen sollte man aber allerdings, dass es nach der Anschaffung eines Tieres, egal ob Katze, Hund, Häschen oder Vogel, auch entsprechender Pflegebedarf und auch regelmäßige Besuche beim Tierarzt anstehen. Ab morgen gibt es in unserem Sendegebiet eine weitere Tierarztpraxis. Wir haben uns am heutigen Vormittag einmal auf den Weg gemacht und Anja Gutknecht und ihr Team besucht.
2: Wir mussten auch nicht lange suchen, denn die in Silberstraße an der Schneeberger Straße 165 gelegene Praxis ist leicht zu finden. Während vor dem morgigen Tag der offenen Tür noch fleißig gewerkelt wurde, sind wir mit Anja Gutknecht ins Gespräch gekommen. Uns interessierte natürlich, ob hier ein Traum in Erfüllung gegangen ist, Tierärztin zu werden.
3: Wahrscheinlich so dieser Klassiker, in der Tat. Tiere haben tatsächlich meine Kindheit schon sehr geprägt. Dann in der Schule dann irgendwann sich durchgerungen, mal ein Praktikum wirklich beim Tierarzt zu machen, um erstmal zu sehen, ist das jetzt wirklich was? Weil es ist ja was anderes, wenn man als Patient dorthin kommt, als wenn man dann, wie jetzt immer, hinter die Kulissen schaut. Es stand dann aber fest, das will ich machen. Deswegen dann 2007 ab nach Leipzig zum Studium der Veterinärmedizin, wie man uns gesagt hat, das heißt nicht Tiermedizin, sondern Veterinärmedizin. Abgeschlossen, erfolgreich 2013, dann zunächst als Angestellte unterwegs gewesen, sicherlich mehr im Großtiersektor. Hat sich dann aber ein bisschen schicksalsmäßig, jetzt nichts Krankheitsmäßiges oder sowas, dann mehr auf die Kleintiere im Prinzip festgelegt. Und da ist man jetzt geblieben.
2: Und Sie haben mit ganz viel Herzblut und Mut ja ein Objekt auf den Kopf gestellt, wo wir gesagt haben, Chapeau, dieses alte Fachwerkhaus dem Verfall preisgegeben. Wie ist das gelaufen?
3: Hat am Anfang mit, ich sag mal, Notsicherungsmaßnahmen begonnen, weil das Dach stand kurz vorm Einstürzen und das musste natürlich erhalten.

0: werden. Und dann stand allgemein die Frage, Gebäude erhalten oder im schlimmsten Fall abreißen. Aufgrund vom Denkmalschutz hatten wir da ein bisschen Probleme und dann haben zunächst die Sicherungsmaßnahmen begonnen, bis dann der eigentliche Entschluss stand, dass ich hier einziehe und sage, ich mache das jetzt als Tierarztpraxis. Das kam tatsächlich erst ein bisschen später mit dazu. Hat sich für mich tatsächlich eher glücklich ergeben, dass dieses Gebäude hier ist, das auch noch so günstig gelegen ist, erst recht, weil es ja auch noch denkmalgeschützt ist. Und dass ich dann diese Räumlichkeiten entsprechend umbauen konnte. Unter den Wünschen, die ich haben wollte, weil das hat man ja leider auch nicht so oft. Meistens ist es so, man kriegt Räume vorgegeben, muss was machen. Hier durfte ich tatsächlich entscheiden, wie die Räume gebaut werden. Und deshalb hat das auch nochmal so ein bisschen extra Schmankerl gemacht, wo man gesagt hat, okay, komm, man zieht es jetzt doch durch. Weil es ist im Endeffekt ja trotzdem ein Risiko, was man hier eingeht. Und erst recht ist es was komplett anderes, in diese Selbstständigkeit zu wechseln.
1: Sie haben natürlich wahrscheinlich Ihr Umfeld erstmal genau abgecheckt und haben festgestellt, ja, hier gibt es Bedarfe an Tierärzten.
0: In der Tat. Alleine, ich kenne ja auch sehr viele andere Tierbesitzer. Ich habe ja zunächst in Marienberg gearbeitet, genauer gesagt Ortsteil Zöblitz, auch im reinen Kleintiersektor. Alleine auf dem, ich sag mal, Dorf war der Tierarztmangel schon spürbar. Und in der Stadt, jedes Mal, wenn ich nach Hause kam, haben mich viele gefragt, Anja, machst du denn hier, wo arbeitest du? Weil die suchen händeringend alle einen Tierarzt. Entweder die sind leider doch mit ihrem vielleicht unzufrieden oder ihre hat tatsächlich Aufnahmestopp oder die haben volle Termine oder ihr Arbeitsschichtsystem passt einfach dort nicht rein. Zum Beispiel der Samstag. Es gibt hier in Zwickau kaum noch Tierärzte, die am Samstag geöffnet haben. Deswegen biete ich am Samstag extra an, um genau diese Lücke zu füllen. Und tatsächlich auch die Analyse des Marktes hat ergeben, zumindest wenn man Einwohnerzahlen in Relation zu geschätzten Tieranzahl, sage ich mal, ist und dann natürlich die Tierärzte im Vergleich setzt, kommt man auf eine erschreckende Bilanz.
1: Wir haben uns schon mal bei Ihnen umgeschaut. Sie halten neueste Technik vor. Was können Sie alles leisten oder vielleicht mal genau gesagt, welche Tiere dürfen denn mit Ihren Besitzern hierher kommen?
0: Wir sind spezialisiert auf Klein- und Heimtiere. Kleintiere betrifft genau Hund und Katze. Heimtiere heißt Kaninchen, Nager. Nagetiere heißt Meerschweinchen, Chinchilla, Hamster. Degu hat man, glaube ich, auch schon mal. Zusätzlich habt ihr gerade, das habt ihr vorhin gesehen, kam die Jennifer auch noch mit, die bringt die Reptilien auch noch mit. Ich natürlich mag alleine auch privat sehr gerne Schildkröten, hätte gern eine, kann aber die einfach nicht artgerecht halten. Ansonsten Geckos hat man natürlich auch schon viel, die klebt mir auch schon an die Finger, die habe ich auch schon abgelesen. Bartagamen natürlich auch und was so das kleine gefiederte Tierchen angeht, ist in unserer Praxis natürlich auch sehr willkommen. Ich bin dann aber auch so offen und ehrlich, alles, was meine Kompetenz irgendwo überschreitet, sage ich das auch den Leuten. Entweder ich vergewissere mich oder ich schicke diese Leute an einen Kollegen, der da definitiv fachspezialisierter ist als man selber. Weil in der heutigen Zeit ist das alles so weit gefächert und vor allem auch so tiefgründiges Wissen, dass das Tierarztbild sich gewandelt hat. Das heißt, es ist nicht mehr der Tierarzt, der alles kann, also Groß- und Kleintiere, sondern es gibt Spezialgebiete. Und irgendwann legt man sich auf diese Spezialgebiete fest, dann ist man dort Experte. Sicherlich im Studium hat man auch andere Fächer gehört, aber im Endeffekt ist man da in einem Gebiet drinne.
1: Und dann wollte es der Zufall, dass eine der Mitarbeiterinnen ihr Haustier dabei hatte.
2: Ja, also ich bin die Jennifer, bin 22 Jahre alt, war jetzt vier Jahre in der Kleintierklinik in Grimmitschau beim Herrn Dr. Meisinger und fange jetzt mit der Anja am 1.7. zusammen an. Und das ist der Monty, der ist ein Jahr alt und ja, macht den ganzen Tag.
1: Wie kommt man dazu, sich für Schlangen zu interessieren?
2: Ach, das hat eigentlich alles damit letztes Jahr angefangen, dass wir über eBay einfach nur ein Terrarium kaufen wollten. Da hat sich das dann aber alles so ein bisschen bei den Leuten herausgestellt, dass mit Abgabe, das waren damals nur Leopardgeckos. Dadurch sind wir so ein bisschen in die Terraristik-Szene gekommen und ja, da waren wir jetzt öfters mal letztes Jahr auf Messen und dann durfte Monty irgendwann mit.
1: Das heißt also, wenn Leute mit Reptilien, mit Schlangen kommen, sind sie bestens vorbereitet?
2: Sehr gerne, darauf freuen wir uns.
1: Wer öfter in unser Programm schaut, der weiß, dass wir eng mit dem Verein Stachelnasen-Zwickauer Land verbandelt sind und man hier immer dringend tierärztliche Unterstützung benötigt. Hier hatte Anja Gutknecht eine klare Botschaft.
0: Für Igel schlägt mein Herz auch mit am größten, das sage ich Ihnen ganz ehrlich. Und ja, Igel sind bei mir auch herzlich willkommen. Ich hatte tatsächlich auch schon Patientenbesitzer mit Weißbauchigel, wo man dann sehr arg in die Medikamentenauswahl reingekommen ist, weil für viele, zumindest Weißbauchigel, gibt es tatsächlich keine Zulassung. Bei den Igeln ist man da ein bisschen besser dran. Deswegen, Igel werden auf alle Fälle versorgt bei uns natürlich.
1: Sie stemmen das

0: Natürlich hier nicht alleine. Wie viele Mitarbeiter haben Sie aktuell an Bord?
1: Ich bin in der glücklichen Lage, zwei tiermedizinische Fachangestellte, kurz TFAs, zu besitzen, die mich hier mit Tat und Drang unterstützen. Geplant ist natürlich für die Zukunft, auch alleine aufgrund der Größe des Gebäudes und auch aufgrund von meinem persönlichen Wunsch, dass hier mehr Angestellte sind. Mehr, wir sagen immer ganz gern Schwestern dazu oder TFAs und natürlich auch mehr Tierärzte. Gleich bleiben diesem Konzept, jeder hat sein Gebiet. Jeder kann sich da ein bisschen abstimmen und jeder kann aber auch, wenn es einem schwerfällt oder wenn er was nicht weiß, den Kollegen vielleicht mal fragen, vielleicht hat er auch eine Idee. Das heißt, dass hier viele Fachbereiche ineinander greifen und sich hier gegenseitig unterstützen.
0: Das Charmante ist natürlich, man kommt mit seinem Tier, egal ob Hund, ob Katze, man möchte immer bis vor die Tür fahren und das ist bei Ihnen natürlich optimal.
1: Wir haben das große Glück, dass wir direkt vor dem Gebäude einen Parkplatz haben. Darauf sind jetzt 10 Parkplätze. Weiter gibt das Gelände nicht her. Aufgrund von den Sprechzeiten hoffen wir, dass diese Parkplätze auch tatsächlich ausreichend sind. Wenn die Leute natürlich oder wenn der Parkplatz belegt ist, gibt es zum Glück weiter den Hang runter, zwickauwärts, neben dem Sportplatz auch noch einen offiziellen Parkplatz, wo zur Not natürlich auch geparkt werden kann. Dieser Parkplatz ist zum Glück nicht privat, der ist öffentlich. Wir müssen natürlich nur schauen, dass wir dann der kleinen Kinderklinik, die ja auch noch mit gleich gegenüber liegt, nicht in die Quere kommen.
0: Jetzt verraten Sie uns, für welche Tierarten schlägt Ihr Herz ganz besonders?
1: Kaninchen und Hunde natürlich. Wie es die eigenen natürlich dann auch schon so ein bisschen nahelegen.
0: Frau Gutknecht, wir wünschen Ihnen alles Liebe, alles Gute und morgen geht's ja los. Sie laden praktisch auch unsere Zuschauer ganz herzlich ein, zum Tag der offenen Tür vorbeizukommen.
1: Auch selbstverfreilich. Jeder darf gerne, deswegen heißt es Tag der offenen Tür, kann man die Gelegenheit haben, wirklich hinter die Kulissen zu gucken, mal Geräte sich anzuschauen, mal Fragen, die er immer stellen wollte, aber sich einfach nie getraut hat zu stellen. Lediglich die Bitte, Tiere bleiben bitte morgen daheim. Es soll morgen brütend warm werden, die Tiere bitte wirklich daheim lassen. Noch dazu haben wir morgen leider keine Zeit, sich wirklich jeden Patienten hier individuell anzuschauen. Und auch wenn großes Personalaufkommen ist, für die Tiere ist das hier massiver Stress.
0: Wenn wir jetzt Ihr Interesse geweckt haben, dann kommen Sie doch morgen gerne in der neuen, gut klimatisierten Tierarztpraxis in Silberstraße vorbei, welche Sie entweder über die Treppe als auch den Fahrstuhl erreichen.
2: Nicht die Kammerjäger, sondern die Fahrer von Motorrollern kamen am Sonntag auf den Zwickauer Hauptmarkt. Vespa, das heißt auf Italienisch eben nichts anderes als Wespe. Der kleine Roller genießt unter seinen Fans einen noch größeren Kultstatus als die Schwalbe unter den Simson-Liebhabern. Kein Wunder, es gibt ihn schon länger und er wird auch heute noch gebaut.
3: Komm ein bisschen mit nach Italien, komm ein bisschen mit ans blaue Meer.
4: So sang Katharina Valente 1956. Da war die Konstruktion der Vespa immerhin schon 10 Jahre alt. Auf dem früheren Werksflugplatz der Firma Biagio in Pontedera bei Pisa entwickelte der Flugzeugkonstrukteur Corradino das Zanio im Auftrag von Enrico Biagio im Jahre 1946 diesen Roller. Dass damit eine Legende geboren wurde, ahnte er wohl damals noch nicht. Das war die Zeit kurz nach dem Zweiten Weltkrieg mit all ihren Einschränkungen. An Corradinos Traum, Hubschrauber zu bauen, war in dieser Zeit in Mitteleuropa nicht zu denken. Und so machte er sich völlig unvoreingenommen an die Konstruktion eines einfach zu fahrenden, reparaturfähigen und preisgünstigen Fahrzeuges. Ein sitzender Mensch und darum die Technik. Sein Entwurf der Triebsatzschwinge, also Motor, Federung, Getriebe und Rad als eine Baugruppe, erwies sich als der große Wurf. Zum einen war ein Kettenantrieb damals kaum zu realisieren, zum anderen war diese Konstruktion viel weniger störanfällig. Diese Antriebsart hat sich bis heute im Rollerbau erhalten. Durch den vollkommen verkleideten Motor entstand auch der liebevoll dicker Hintern genannte Block, der einer Legende nach auch für den Namen Vespa verantwortlich sein soll. Enrico Biagio soll gesagt haben, es wäre wie bei einer Wespe. Dickes Hintern

Hinterteil und extrem schlanke Taille. Zahlreiche Modellvarianten später wird die Vespa auch heute noch gebaut. Es gibt sogar aktuell eine Elektro-Vespa mit 100 Kilometern Reichweite, Bordcomputer und TFT-Display. Für Modelle aus der Anfangszeit werden inzwischen fast astronomische Liebhaberpreise bezahlt. Für die Fans steht vor allem der Fahrspaß mit den kleinen Italienerinnen im Vordergrund. Und die Fangemeinde gibt es inzwischen weltweit. Zum dritten Vespa-Treffen waren hauptsächlich sächsische Vespa-Liebhaber nach Zwickau gekommen. Vespas, die repariert werden mussten, sah man kaum. Da lästere noch einmal einer über italienische Technik. Übrigens, auch das ist schließlich italienische Technik, nur eben mit ein paar PS mehr. Auch einige Gäste mit anderen Fabrikaten begleiteten die Vespa-Karawane, die sich ohne viel Aufsehen wieder auf den Weg machte. Stilecht, mit den Servicefahrzeugen von Biagio. Als dann, arrivederci, tschüss, bis zum nächsten Jahr.

0: Glück auf zu Kubna, unser Erzgebirge. In dieser Folge blicken wir zunächst auf den Mai zurück. Einen Monat voller Begegnungen, gemeinsamer Erlebnisse und vieler kleiner Momente, die Menschen zusammengebracht haben. Bei den Einrichtungen der DRWS-Pflege standen generationenübergreifende Projekte im Mittelpunkt. Es wurde gepflanzt, gebastelt, gespielt und miteinander Zeit verbracht. In Antonshöhe, Schneeberg und Langenberg entstanden dabei nicht nur neue Beete und Körbchen, sondern vor allem wertvolle Verbindungen zwischen Jung und Alt. Wie diese Aktionen den Alltag bereichern und warum das Miteinander der Generationen so wichtig ist, sehen Sie jetzt im ersten Beitrag. Und später in der Sendung lernen wir mit Annemarie Krause eine Frau kennen, deren bewegte Lebensgeschichte unsere Reihe Frauen im Erzgebirge sichtbar machen bereichert.
1: Am 7. Mai startete die DRWS-Pflege im Haus Waldeck mit einer besonderen Aktion in den Mai. Gemeinsam mit der Ortsfeuerwehr Antonshöhe wurden drei Obstbäume gepflanzt, deren Früchte die Bewohnerinnen und Bewohner künftig selbst verwerten können. Darunter befindet sich unter anderem ein Winterapfelbaum.
2: Die Jugendfeuerwehr Antonshöhe macht heute hier mit dem Haus Waldeck zusammen die Baumpflanzaktion, weil ich habe hier in der Haus Waldeck schon öfters einmal so Vorführungen mitgemacht und sind wir halt dazu gekommen, da ich auch hier am Haus Waldeck arbeite und es den Leuten auch viel Spaß macht.
1: Mit dem Spatel in den Händen packten die Mitglieder der Jugendfeuerwehr dabei tatkräftig mit an. Auch bei den Bewohnerinnen und Bewohnern des Hauses Waldeck waren die Begeisterung und Motivation deutlich zu spüren. Die frisch gesetzten Bäume wurden nach dem Einsetzen natürlich fachgerecht angegossen, begleitet von viel Freude, Lachen und guter Stimmung. Doch neben dem gemeinsamen Arbeitseinsatz hatte die Jugendfeuerwehr noch eine weitere Botschaft. Denn beim Nachwuchs sieht es derzeit eher dünn aus.
3: Wir sind die Jugendfeuerwehr Antonshöhe.
4: Und wir brauchen mehr Kinder.
3: Weil wir relativ wenige Personen gerade sind in der Jugendfeuerwehr. Und deshalb schade ist es der Verein, den wir schon lange Zeit unterstützen. Wir sind ja jetzt die Ältesten, der halt zusammenbricht und halt keine Mitglieder mehr bekommt. Deswegen rufen wir euch auf, dass sie wieder mal zu uns kommen. Ja.
1: Am 11. Mai wurde das Projekt im Gut Glesberg unter dem Motto »Aus alt mach neu« fortgesetzt. Unterstützt wurden die Bewohnerinnen und Bewohner beim Flechten von Rattankörbchen von einigen Schülerinnen der 8. Klasse der Evangelischen Oberschule Schneeberg.
5: Das Projekt läuft jetzt schon 4 Wochen. Die Kinder sind quasi schon häufiger da gewesen. Sie kennen mittlerweile auch die Senioren. Ist es so, dass eben manche schon ihre Körbchen mit den Kindern die letzten Male geflochten haben. Heute machen manche ihre fertig. Manche machen vielleicht dann doch noch mal was ganz anderes. Und ein paar Spielmöglichkeiten haben wir heute auch, weil es heute der Abschluss ist. Und das noch mal ein bisschen aufzulockern. Genau.
1: Bei generationsübergreifenden Projekten, wie bei denen der DRWS-Pflege, ist es häufig zu beobachten, dass die Älteren ihre Erfahrungen an die Jüngeren weitergeben. Dieses Mal kam es aber doch etwas anders.
5: In diesem Fall tatsächlich die Bewohner von den Kindern, weil die Kinder das super drauf haben, den Bewohnern das beizubringen. Also ich war das letzte Mal sehr erstaunt. Die sind ganz fix und haben gesagt, so, das müssen sie so und so machen und haben aber eine Engelsgeduld mit den Bewohnern, weil das ist ja eigentlich gar nicht so leicht, mit den Rattern Sachen zu flechten. Da kommen selbst normale Erwachsene an ihre Grenzen. Und genau, das ist eigentlich sehr, sehr schön, dass die das wirklich von denen lernen können. Und dann, wenn man halt so ins Gespräch kommt, dann merkt man, dass die Kinder dann eben auch ganz viel mitnehmen von hier. Wir hatten jetzt auch mal eine kleine Biografiestunde beim letzten Mal gemacht, wo die dann nochmal sich ein bisschen näher kennenlernen konnten.
1: Die Bewohnerinnen, die sich am Flechten beteiligten, bringen bereits viel Erfahrung im Handarbeiten mit. Viele von ihnen haben früher geklöppelt. Das Muskelgedächtnis hilft dabei auch heute noch, sich in neue Techniken einzuarbeiten. Eigentlich sollte passend zum Mai-Motto gemeinsam gepflanzt werden. Doch die Temperaturen waren in den vergangenen Wochen noch zu niedrig für längere Arbeitseinsätze im Freien. Stattdessen wurde gemeinsam gebastelt, gespielt und die Zeit miteinander genossen. Zwischen Stauden, Kräuterbeeten und Pflanztürmen wurde es am 28. Mai im Gut Förstel in Langenberg besonders lebendig. Im Rahmen des Generationenprojekts der DRWS-Pflege unterstützten Schülerinnen und Schüler der Jena-Planschule Markersbach die Bewohnerinnen und Bewohner sowie die Mitarbeiter der Pflegeeinrichtung bei verschiedenen Gartenarbeiten. Unter dem Jahresmotto »Generationen verbinden« entstanden an mehreren Stationen auf dem weitläufigen Gelände neue Bepflanzungen. Ob am Kräuterbeet, an den Pflanztürmen, im Eingangsbereich oder am Parkpavillon. Überall tummelten sich die Kinder zum gemeinsamen Anpflanzen und Gestalten. Besonders der Alpaka-Blick war bei den

0: Kindern sehr beliebt, auch wenn es an diesem Tag nicht direkt zu den Verwandten der Lamas ging. Für die Helferinnen und Helfer gab es dennoch einiges zu tun. Das Gut Förstel bietet mit seinen Grünanlagen und den vielen Tieren, wie den Alpakas und Ziegen, zahlreiche Möglichkeiten für gemeinsame Aktivitäten. Dafür benötigt es aber viele engagierte Hände. Im Mittelpunkt des Projekts stand jedoch weit mehr als nur die Gartenarbeit. Das Ziel war es, einen Ort zu schaffen, an dem Menschen unterschiedlicher Generationen miteinander ins Gespräch kommen, Erfahrungen austauschen und gemeinsame Erlebnisse sammeln können. Während die Kinder neue Eindrücke gewinnen und Verantwortung übernehmen, freuen sich die Seniorinnen und Senioren über die Unterstützung und die gemeinsame Zeit.
1: Also wir haben ganz viel gepflanzt und hatten auch richtig viel Spaß dabei.
2: Es war cool und wir haben auch mit den Senioren gepflanzt.
3: Ja, wir haben ja erst angefangen hier mit Pflanzen oder noch nicht viel. Und wir haben aber gestern hier im Heim oder da bei der Bekannten und so haben wir schon ein bisschen gepflanzt.
4: Ich fand es sehr schön, dass wir heute mit älteren Leuten auch was zusammen machen konnten.
5: Es hat sehr viel Spaß gemacht, mit den älteren Leuten zu pflanzen und es war sehr schön, ja.
0: Begegnungen wie diese machen das Projekt besonders wertvoll. Die Älteren können von ihrem eigenen Leben erzählen. Von der Zeit, als viele Familien noch einen großen Garten bewirtschafteten und die Hilfe zwischen den Generationen selbstverständlich war. Die Kinder wiederum erleben, wie wichtig ihre Unterstützung ist und erfahren Anerkennung für das, was sie gemeinsam geschaffen haben. Neben dem richtigen Graben, Einpflanzen und Angießen werden auch Teamarbeit, Rücksichtnahme und die Akzeptanz gemeinsamer Entscheidungen in den Mittelpunkt gestellt. Oft entsteht aus der Zusammenarbeit ein gegenseitiges Verständnis, das weit über den eigentlichen Projekttag hinausreicht. Die bunt blühenden Ergebnisse sind nun auf dem Gelände des Gut Förstel sichtbar. Neben den frischen Blumen ist es vor allem die Freude der Bewohnerinnen und Bewohner, das Strahlen in ihren Augen und der Stolz der Kinder auf das gemeinsam Geschaffene, das sofort ins Auge fällt. Bei bestem Frühlingswetter wurde aus einem Tag der Gartenarbeit ein Tag voller gemeinsamer Erinnerungen.

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1: Starke Frauen haben die Geschichte des Erzgebirges geprägt und tun es bis heute. In unserer Reihe Frauen im Erzgebirge sichtbar machen, stellen wir Persönlichkeiten vor, deren Lebenswege bewegen und inspirieren. Eine von ihnen ist Annemarie Krause aus Hoheneck. Ihre besondere Geschichte folgt jetzt.
2: Du kannst dich vorstellen. Du warst vollkommen, warst nicht mehr, warst eine andere Nummer. Wir haben doch niemand was getan. Wir haben kein Tut gemacht. Wo ist der Selbstarbeitslose? Also ich muss sagen, ich hatte in Hoheneck hatte ich Sassen gelernt. Als Kind bin ich am Gebäude vorbei als Kind und dachte, oh, die Burg. Und noch eine Femme komme ich in den Hoheneck. Oh. Naja, da war alles vorbei.

0: Der Krieg ist vorbei. Millionen Menschen versuchen nach Jahren von Gewalt einen Neuanfang. Doch nicht für alle beginnt mit dem Ende des Zweiten Weltkriegs die Freiheit. Sachsen gehört zur sowjetischen Besatzungszone. Das Land befindet sich unter Kontrolle der Roten Armee. Misstrauen, Angst und politische Verfolgung bestimmen vielerorts den Alltag. Menschen werden überwacht, verhört und verhaftet. Oft reichen Verdächtigungen oder Kontakte aus, um ins Visier der Behörden zu geraten. Rechtsstaatliche Verfahren, wie wir sie heute kennen, existieren vielerorts nicht. Tausende Männer und Frauen verschwinden in Gefängnissen und sowjetischen Speziallagern. Viele von ihnen wissen nicht, wann oder ob sie jemals zurückkehren werden. Einer dieser Orte ist Hoheneck. Hoch über der Stadt Stolberg erhebt sich die ehemalige Burganlage. Ab 1950 wird sie zum zentralen Frauengefängnis der DDR. Hinter den Mauern sitzen politische Gefangene, Mütter, Töchter und Ehefrauen ein. Einige verbringen hier Monate, andere Jahre. Die Geschichten hinter diesen Mauern sind zahlreich. Dies ist eine davon.
1: Annemarie Krause. Annemarie, wie alt bist du jetzt?
2: Ich bin 94. Ich wäre im November 95.
1: Annemarie, du bist jetzt hier in Hoheneck im Gefängnis. Wie fühlt sich das an, hier wieder herzukommen?
2: Das ist immer wieder dasselbe. Es tut einen ganz schön berühren. Es tut einen wieder auffühlen. Ja, man kann das nicht vergessen. Das kann man nicht vergessen, was wir hier, was zum Schluss noch haben, wo wir bei den Deutschen waren.
0: Annemarie Krause wächst im Erzgebirge auf. Als der Krieg endet, ist sie 13 Jahre alt. Wie viele Menschen ihrer Generation erlebt sie eine Zeit voller Umbrüche, Unsicherheit und Neuanfänge. Sie lebt bei ihrer Familie, hat Träume, Hoffnungen und Pläne für ihr Leben. In den Jahren nach dem Krieg begegnet sie Maxim Milika, einen Soldaten der Roten Armee.
2: Also das war so, der Krieg war alle. Und wir junge Leute haben uns dann interessiert, weil sie in Doom kamen, dann hier war eine Kommandantur und da waren die Russen stationiert. Und da sind wir Jugendliche manchmal hingegangen und haben uns mit den Soldaten unterhalten. Und da habe ich hier den Maxim hier kennengelernt. Der war Sergeant, ja. Und da haben wir uns dann, das hat sich dann entwickelt, dass wir dann eine Liebe draus waren. Ja, und da ist nach Annaberg versetzt worden, die Kommandantur. Und die kamen immer von Annaberg gelaufen, haben wir uns immer getroffen. Aber alles heimlich, es war ja verboten. Das war der Befehl von den Ebersten hier, dass die nicht durften hier zusammen. Ich bin richtig Spießruten in Doom gelaufen. Erstens war ich so jung, zweitens sollte ich ein Baby kriegen und dann hatte ich auch noch das Baby von den Russen. Da haben sie dich gekehrt, die Leute, viele gemeckert. Ich war glücklich. Mich hat es gar nicht gestört.
1: Was hat denn deine Familie dazu gesagt?
2: Also, naja, die waren erst auch sprachlos, aber dann haben sie, der war ganz bekannt in Doom, weil er mit der Bevölkerung gut ist umgegangen. Und also, die waren noch einverstanden. Es war noch, meine Oma sagte immer, es gibt hier die Weiße, es gibt Schwarze. Es gibt Rote und es gibt gelbe Menschen. Und die haben alle einen guten Kern, sagt die immer. Also, unsere Familie hat noch ganz sehr zu mir gehalten.
0: Annemarie hält an dieser Liebe fest und ihre

0: Liebe trägt Früchte. 1947 wird Tochter Verena geboren. Doch als Maxim aus dem Armeedienst entlassen werden will und sein Antrag abgelehnt wird, bleibt für die kleine Familie scheinbar nur ein Ausweg: die Flucht in den Westen. Doch dazu kommt es nicht. Am 5. Oktober 1948 wird Annemarie verhaftet. Auch ihre Mutter und Tante geraten in die Mühlen der sowjetischen Militärjustiz. Der Vorwurf: Beihilfe zur Fahnenflucht.
1: Und dann hier, da sind wir verurteilt worden. Und zwar hier am 20. Dezember 1948. Meine Mutter, meine Tante und ich zu 25 Jahren. Und wenn das Urteil hätte noch gegeben, so, wären wir zum Tode verurteilt worden. Ich kann das gar nicht beschreiben. Das kann man gar nicht beschreiben, wie man sei hier. Man war jung, verliebt in Unopfern. Ja.
0: Was folgt, ist eine Odyssee aus Angst, Verurteilung und Trennung. Kassberg, Bautzen, Sachsenhausen, Hoheneck. Gefangenenanstalten, deren Namen allein schon Furcht und Schrecken auslösten.
2: Du kamst dann hier rein. Du warst junge Mutter. Wie hast du dich denn gefühlt, die ganze Zeit von deinem Kind getrennt zu sein?
1: Ja, also man hat viel geweint. Aber was war, das war der Zusammenhalt von uns Frauen. Wir waren ja alles sehr viel intelligenter und nicht etwa, dass das Kriminelle waren. Wir waren froh, denn später haben die mit den Kriminellen zusammengesessen und das war eine Katastrophe. Hier drunter war der Katzer, der Keller. Da war rechts war Schlosserei und dann hatten wir hier unter der Kirche war eine Malerei, eine Tischlerei und eine Schusterei. Ja, da haben sie uns noch, wir hatten doch immer mehr die Holzschuhe, da hatten wir hier schon alles wundgeniffelt. Wir haben sie doch noch in. Die haben doch uns noch gleich im Herbst, wo wir kommen, seit 50, haben die uns die ganzen Zivilsachen weggenommen. Und die kriegten wir. Also, zwei Männer unter Hosen, zwei Männer Hemden, solche gestreifte, diese Itze noch bei anhören, und dann ein Kopftuch. Und die ganzen Zivilsachen haben sie uns weggenommen. Ja, es gab ja hier auch nichts weiter. Es gab schon ja 200 Gramm Brot und dann hast du die Lichterdinger hast, da war der Zucker drin, die Margarine drin und die Marmelade. Das war unsere Zuteilung jeden Tag. Und wir hatten auch noch wieder Hummerflocken, Graupen und wo hatten wir Graupen mit Madenzucker. Oh gut, ich könnte noch da noch einen Teufel erzählen, was los war. Gehungert haben wir. Zahnpasta und in den Haar kommen wir. Die Schere, die haben wir im Monat einmal gekriegt. Du konntest die Fingernägel abschneiden und die Haare mal schneiden und die Fußnägel. Ja, und dann ging es mit dem Boden an. Es war Wassermangel in Hoheneck. Da taten sie immer solche Wasserbänge bringen. Das Wasser war ganz knapp hier oben immer.

Sie können sich vorstellen, du warst vollkommen, warst nicht mehr, warst nur noch eine Nummer. Also mit dem Durchhalten, das sage ich noch mal, weil wir alles, wir haben ja niemandem was getan und da haben wir uns gegenseitig, haben wir uns getröstet. Ja. Ja, und da war es auch so. Und wir haben uns immer Weihnachten und Ostern und wenn er Geburtstag hat, haben wir heimlich immer in die Kleinigkeit in der Handarbeit.

0: handgenäht und irgendwo haben wir wieder gesüht mit Luftmaschen und in eine Schnur gemacht. Und da war ich auch drüber und bei mir stricken in den Saal um und der Saal ist weit hinten und da kommt auf einmal Wust. Und da kriege ich eine traurige Nachricht, ich habe meine Oma über alles geliebt, dass sie Schlochen voll hat. Und da war ich noch ein erstes Mal, da ging erst wieder, da habe ich geweint und da haben die mich genommen, da sei mir besser einfach abgelaufen um den Saal. Und auf einmal war doch Zählappell. Und die Wachmeister sagten sie, Anne-Marie. Und da ist sie bis hierher noch gelaufen im Saal und ist bei mir beim Platz gekommen. Und da hatte ich meine Schüssel mit meinem Strickzeug. Und ich sagte, welcher Strafgefangene gehört das? Und da hat sie mir die Schüssel dran gehabt. Und ich hab doch nicht gesagt, dass die hat reingeguckt schon. Hab ich 14 Durchbau gekriegt und 2 Monate durfte ich keine Pakete empfangen. Hab ich hier unten im Keller gesessen.
1: 5 Jahre Haft sind vergangen. Wenige Monate nach dem Volksaufstand vom 17. Juni, im Herbst 1953, verbreitet sich unter den Gefangenen eine Nachricht, die alles verändert. Aus einer Tageszeitung erfahren die Frauen, dass Gefangene mit ähnlichen Urteilen aus sowjetischer Haft entlassen werden. Zum ersten Mal seit Jahren keimt Hoffnung auf. Die Inhaftierten vergleichen Namen, Schicksale und Urteile. Manche erkennen sogar ehemalige Mitverurteilte wieder. Doch während andere freikommen, sitzen sie weiterhin hinter Gittern. Tag für Tag, Woche für Woche, Monat für Monat. Die Fragen werden lauter. Warum sind wir noch hier? Und wird unsere Freiheit jemals kommen? Die Geduld der Frauen ist erschöpft. Sie wollen antworten. Und sie beschließen, gemeinsam ein Zeichen zu setzen.
0: Und da haben wir gesagt, und nun machen wir Hungerstreik. Und da bin ich heute noch stolz, die haben alle mitgemacht, auch die in der Bierbahn. Und da haben wir 3 Tage, aber wir wurden natürlich gleich auseinandergelegt. Ich war in der G3 um, wir sind noch in die kleinen Räume, die hier bei den Kirchengebäuden drin waren, sind wir verteilt. Da waren wir so 20 Mann in den Kiebel drin und wieder nicht. Und dann, also wenn du im Gefängnis Hungerstreik machst, das tut noch die Regierung, da wird schon noch und da alle mit es sei so noch und mussten sie auch tanzen.
2: Ja. Also durch den Hungerstreik habt ihr
0: durch
2: euch das erkämpft?
0: Durch den Hungerstreik, wir haben gesagt, es vergeht ein Tag, es vergeht eine Woche, es vergeht ein Monat, es vergeht ein Jahr. Und nichts tut sich, wir sagten, so schlimm wie das ist, wir kommen mit dem Nordreichskrieg raus. Wir haben ja einen Krieg miterlebt. Wir kommen nicht durch den Krieg, wir kommen hier nicht raus. Und du haben wir dann Hungerstreik gemacht. Und alle mit, auch die im Krankenhaus drin war. Also wie gesagt, da können wir wirklich, dass wir das durchgemacht haben.
1: Die Tage des Protests gehen vorüber. Zunächst scheint sich nichts zu verändern. Doch hinter den Mauern von Hoheneck gerät etwas in Bewegung. Die politischen Entwicklungen führen zu einer erneuten Überprüfung zahlreicher Urteile. Dann, im Januar 1954, kommt die Nachricht, auf die so viele gewartet haben. Auch Anne-Marie Krause steht auf der Liste der Frauen, die das Gefängnis verlassen dürfen. Nach mehr als 5 Jahren Haft öffnet sich für sie das Tor von Hoheneck. Doch draußen wartet eine Welt, die sich verändert hat.
2: Wann hast du die Verena das erste Mal wieder getroffen und in die Arme genommen?
0: Das war noch, wo ich entlassen war. Das haben wir doch noch Chemnitz geschafft worden. Und ach, das war auch. Die überall war es leer. Wir hatten doch hier drin wurde. Und da bin ich mit fast als Letzte raus, sind wir nach Chemnitz geschafft worden. Und dann habe ich in Chemnitz, wir haben ja unsere Bilder, die Bilder haben wir ja näher zu den Feiertagen gekriegt, die Fotos einmal. Und da hatte ich auf den End, wo von der Duma, die sie entwickelt haben, hat die Telefonnummer. Und

0: die hatte ich bei mir auf Dach das Jahr. Und da bin ich in unserem Bahnhofsrestaurant und habe gesagt, ob sie bitte mal das Läden verbinden. Und da habe ich dann das Geschäft angerufen in Thüm, in der Drogerie, ob sie mal gut wären und dann nur noch hier zu meiner Mutter. Ich käme und zwar zur Nacht, 2:30 mit dem Kinderzug von Männersdorf. Und da stand die mit der Verena dort, 2:30 früh.
1: Ja. Und die Verena war dann schon 6?
0: Ja, und die hat sich versteckt hinter meiner Mutter. Ja, es waren Probleme, die. Ich war eine fremde Frau. Obwohl sie es gehänselt haben, die Kinder, wenn sie mit, sie wollte nicht mitgehen, wenn sie eingeladen wurde zu Geburtstagfeiern und so. Und sie hätte doch keine Eltern. Und du hatte ich meinem. Und sie wollte ich zu meiner Mutter, Mutters Mutter so. Und sie sagte, nee, du hast deine Mutter und deinen Vater. Und das gibt's nicht, her. Ja.
1: Aber ihr habt euch dann gefunden.
0: Und dann haben wir uns zusammengefunden, ja. Also, es war nicht so einfach, aber man muss das verstehen, wenn auf einmal eine fremde Frau kommt und das soll deine Mutti sein, ja. Ja.
2: Heute lebt Annemarie Krause wieder in Thum, dort, wo ihre Geschichte begann. Mit ihrem Mann Heinz, ihre Mutter und Tante, die den russischen Soldaten Maxim bei sich aufgenommen hatten, wurden bereits 1949 in Bautzen aus der Haft entlassen. Sie hingegen war insgesamt 5 Jahre und 3 Monate in Gefangenschaft. Maxim hat sie nie wiedergesehen. Ihre Tochter Verena machte sich Jahrzehnte später auf die Suche nach den Spuren ihres Vaters. Gemeinsam mit Annemarie und ihrem Mann Heinz reiste sie nach Moldawien, zur Familie von Maxim und an sein Grab. Annemarie ist eine Frau aus dem Erzgebirge, die uns von der Haft, von Hunger, Kälte und Wut berichtet hat. Aber auch davon, dass ein Mensch sehr viel verlieren kann und trotzdem nicht aufhören muss, Mensch zu bleiben.
0: Also was ich gesagt habe, das ist keine gemacht, das alles, was ich erlebt habe und was wirklich war.
3: Das war Kuckner, unser Erzgebirge für diesmal. 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

0: Glück auf und herzlich willkommen zu einer neuen Ausgabe von unserer Zeitreise hier bei Glück auf TV. Auch heute öffnen wir wieder unser Fernseharchiv und werfen gemeinsam einen Blick auf besondere Ereignisse, interessante Geschichten und erinnerungswürdige Momente aus vergangenen Jahren. Die Aufnahmen zeigen nicht nur, wie sich die Region verändert hat, sondern erinnern auch an Traditionen, Menschen und Ereignisse, die das Erzgebirge geprägt haben. Begleiten Sie uns auf eine spannende Reise durch die Vergangenheit und entdecken Sie Erinnerungen aus früheren Zeiten neu. Ein wichtiges Ereignis für die Innenstadt von Marienberg war 1996 die Eröffnung der neuen Sparkassenfiliale am Markt. Zahlreiche Gäste nutzten die Gelegenheit, die neuen Räumlichkeiten kennenzulernen und einen Blick hinter die Kulissen zu werfen. Wir zeigen die Eindrücke von der Eröffnung am Marienberger Markt.
1: Eine lange und wechselvolle Geschichte haben die Grundmauern des Eckhauses Scheffelstraße Markt in Marienberg. Seit dem 22. Juni 1996

0: 1993 befindet sich hier die neue Geschäftsstelle am Markt der Sparkasse Mittleres Erzgebirge. Doch nicht nur Sparkasse allein soll der Gebäudekomplex sein. So sorgen 4 weitere Geschäfte für städtisches Flair und auch den Mietern der insgesamt 14 Wohnungen wird Wohnen im Stadtzentrum Freude bereiten. Am 21. Juni 1996 war die offizielle Übergabe dieses neuen Komplexes. Begrüßt werden Sie vom Vorstandsmitglied Frau Renate Finke.
1: Im Namen des Vorstandes der Sparkasse Mittleres Erzgebirge möchte ich Sie zur Einweihung unserer neuen Geschäftsstelle in Marienberg, die den Namen Sparkasse am Markt trägt, herzlich willkommen heißen. Mit besonderer Freude begrüßen wir in unserer Mitte den Landrat des Landkreises Mittleres Erzgebirge und Vorsitzenden des Verwaltungsrates, Herrn Kohlsdorf, sowie die Mitglieder des Verwaltungsrates. Wir begrüßen den Bürgermeister der Stadt Marienberg, Herrn Wittig, und weitere Mitarbeiter sowie Abgeordnete der Stadt Marienberg.
0: Die ersten Grußworte wurden vom Landrat Herrn Kohlsdorf überbracht.
2: Es sind 3 Dinge, die mich heute bewegen und die mich auch schon ein bisschen mit Dankbarkeit erfüllen. 3 wesentliche Dinge. Das erste eigentlich, dass eine Geschäftsstelle hier in Marienberg eröffnet wird, die den Wünschen, den Bedürfnissen unserer Kunden am nächsten kommt, die sicherlich für die Kunden eine Bereicherung ist und worauf sie auch Anspruch haben, eine vernünftige Bank und Finanzdienstleistung hier vorzufinden und auch in den entsprechenden Rahmen und in den entsprechenden Rahmenbedingungen behandelt und betreut zu werden. Das andere, wo ich mich sehr darüber freue, dass unsere Mitarbeiter nach sehr langen Kämpfen unter schwierigen Bedingungen hier in Marienberg gearbeitet haben, nun mit dem heutigen Tag solche hervorragende Arbeitsbedingungen vorfinden. Arbeitsbedingungen, die sie sich selber ja auch geschaffen haben. Wir werden uns ja dann alle davon überzeugen können und viele von Ihnen haben daran ja mitgewirkt. Und das dritte ist eigentlich, dass wieder ein ganzer Gebäudekomplex in der Stadt Marienberg restauriert wurde und einen völlig neuen Inhalt bekommen hat und ich glaube eine sehr gelungene Lösung für unsere Berg- und Kreisstadt wir hier vorfinden. Und pünktlich zur 475-Jahr-Feier macht sich das ja sehr gut.
3: Als Bürgermeister, aber auch als Kunde in diesem Haus bin ich natürlich froh, dass endlich kundenwürdige Bedingungen hier geschaffen sind. Und ich habe es vorhin schon gesagt, man kann jetzt auch in Ruhe einen Auszug mit einem Sollbetrag anschauen, ohne Furcht haben zu müssen, dass dann gleich jemand über die Schulter schaut. In diesem Sinn, denke ich, ist also für viele jetzt dem Renommee der Sparkasse entsprechend, hier Bedingungen sind hier geschaffen worden, die wirklich kundenfreundlich und angenehm und auch angemessen sind. Dafür dem Investor ein ganz herzliches Dankeschön.
0: Ein weiteres Grußwort vom Architekten Harald Ossmann.
4: Sehr geehrte Damen und Herren, wir übergeben der Stadt Marienberg heute ein architektonisch anspruchsvolles Bankgebäude, in dem versucht wurde, bauliche Brücken zwischen historischem, bewahrenswertem und modernem zu schlagen. Ein Sparkassenbau soll es sein, der den Bürgern der Stadt komfortable Dienstleistungseinrichtung ist, der in seiner Gesamtheit das Stadtbild bereichert und mit all den zusätzlichen Funktionen einen wichtigen Beitrag zur Belebung der Altstadt Marienbergs leistet.
0: Nach Blumen der Vorstandsvorsitzende Roland Manz.
5: Herzlichen Dank, Sie haben ein Schmuckstück für uns und für Marienberg geschaffen und Sie können dieses Gebäude überall herzeigen. Sie werden Begeisterung auslösen.
0: Grußworte zur offiziellen Einweihung der neuen Stadtzweigstelle der Sparkasse Mittleres Erzgebirge in Marienberg, die Sparkasse am Markt. Samstag, 22. Juni, der Tag der offenen Tür und auch wir haben natürlich für Sie an diesem Tag einmal reingeschaut in Ihrer neuen Sparkasse hier in Marienberg.

0: Ja, viele Gäste haben diese schöne neue Architektur bewundert. Meine lieben Zuschauer, auch Sie waren Gäste bei der Einweihung und beim Tag der offenen Tür in der neuen Sparkasse am Markt in Marienberg.
1: Die Bergwiesen rund um Rübenau gehören zu den besonderen Naturschätzen des Erzgebirges. Beim Bergwiesenfest standen diese einzigartige Landschaft sowie Traditionen und regionale Besonderheiten im Mittelpunkt. Wir werfen gemeinsam einen Blick auf das Fest und die Eindrücke aus Rübenau.
2: Satzung Deutsch-Neudorf ist Rübenau der vierte Ort in Folge, wohin der Landschaftspflegeverband Schurbau Flöhatal zum Bergwiesenfest eingeladen hat. Auf dem Hof des Landwirtschaftsbetriebes Hähnel war am Sonntag, 25. Juni, allerhand los. Bergwiesenfest bedeutet aber auch, dass noch richtig mit der Hand gemäht wird. Bevor es soweit ist, wird aber erst einmal zum Eröffnungsbeginn geblasen. Bevor ganz traditionell gemäht wurde, musste erst einmal die Sense gedengelt werden. Und das machte Herr Freier.
3: Dass keine Risseln waren.
2: Und wie wird geprüft, ob die Sense richtig scharf ist und wann sollte man aufhören mit dem Dengeln?
3: Wenn die das bewegt hier, dann ist es ganz schön dünn hier.
2: Und jetzt ging es zur Sache. Gleich drei Mann griffen zur Sense.
4: Wo kommen Sie denn her?
5: Trebor.
4: Ach, Sie mähen immer die Krokuswiesen.
5: Nee, überhaupt nicht.
2: Und diese Arbeit zum Sonntagmorgen wurde natürlich auch mit viel Beifall belohnt. Ein weiterer Höhepunkt war die Heilkräuterwanderungen, geführt und erläutert von Helga Hösel aus Ansprung.
6: Unsere heimischen Bergwiesen sind von den Erzgebirgschronisten hochgelobt. Zum Beispiel hat der wohlbekannteste Erzgebirgschronist, Pfarrer Christian Lehmann, unsere Wiesen als öffentliche Apotheken für Mensch und Vieh bezeichnet.
2: Die Veranstalter können zufrieden sein. Um die 3000 Besucher wurden zum vierten Bergwiesenfest in Rübenau auf dem Hof des Landwirtschaftsbetriebes Hähnel gezählt. Also, bis zum nächsten Mal, vielleicht in Kühnheide. Tschüss.
1: Holz spielt im Erzgebirge seit jeher eine bedeutende Rolle. Beim Ansprunger Holztag konnten Besucher erleben, wie vielseitig dieser Rohstoff genutzt wird und welche Traditionen mit ihm verbunden sind. Wir erinnern an den Holztag und seine Höhepunkte aus dem Jahr 2011.
7: Dass so viele Leute gekommen sind. Wir freuen uns, dass das so angenommen wird. 20 Jahre Forstwirt im Bergelt ist auch nicht selbstverständlich. Und wenn man mit unserer Technik und mit unseren Maschinen immer durch den Ort fährt, muss man auch akzeptiert sein. Und das war für uns der Anlass, dass man sagt, wir machen hier ein kleines Dorffest.
8: Haben Sie sich denn diese 20 Jahre so vorgestellt, wie sie gelaufen sind?
7: Auf gar keinen Fall.
8: Was hätten Sie sich denn besser oder was wäre denn angenehmer gewesen?
7: Man hatte halt, wo man angefangen hat, total andere Vorstellungen.
9: Für das Erzgebirgsfernsehen, ein unserer besten Titel vom Album. Bist du bereit, Fahn? Ja? Dann geht's los. Geh!

0: Die Montanregion Erzgebirge blickt auf eine jahrhundertealte Bergbaugeschichte zurück. Im Jahr 2011 wurde ein wichtiger Schritt unternommen, um dieses kulturelle Erbe international noch stärker in den Fokus zu rücken. Wir zeigen einen Beitrag aus der Zeit, als die Bewerbung um den Welterbetitel weiter vorangetrieben wurde.
1: Bläser klängen und mit diesen Unterschriften der beiden Landräte Volker Uhlig, Mittelsachsen und Frank Vogel, Erzgebirgskreis, wurde am 27. Juni 2011 der Antrag zum UNESCO-Welterbetitel gestellt.
2: Ja, das war sicherlich ein Meilenstein in der geschichtlichen Entwicklung wiederum. Ich glaube, dass wir jetzt ein gutes Stück vorangekommen sind, was den Titel UNESCO-Weltkulturerbe betrifft. Und das ist schon eine gute Sache, diese große Geschlossenheit.
3: Herr Uhlig, war das ein schwieriger Weg bis heute?
4: Also es war ein Weg, der mit sehr vielen Steinen gepflastert war, mit Zweiflern, mit Kritikern. Aber das soll man nicht negativ betrachten. Es hat uns natürlich auch dazu gezwungen, mehr oder weniger sehr tiefgründig und was die Recherchen betrifft, was die Vorbereitung betrifft, sehr exakt zu arbeiten. Also ich möchte das fast sogar noch als positive Begleitung sehen. Und heute fällt mir natürlich ein Stück weit ein Stein vom Herzen. Es ist ein ganz wichtiger Schritt, wie der Kollege gesagt hat. Und vor allen Dingen, wir sind gemeinsam als Erzgebirgskreis und als Mittelsachsen dort an einer Front und haben einen Großteil unserer Kommunen hinter uns. Und ich denke, das ist ein Riesenerfolg für die Region.
1: Danach gab es eine Weltpremiere. Das Anstimmen des Steigerliedes der zwei Landräte, aber auch der 31 Stadt- und Gemeindeoberhäupter auf der ersten Welterbekonferenz Erzgebirge in Marienberg.

0: Ein Jahrhundert Fußballgeschichte konnte 2011 in Marienberg gefeiert werden. Spieler, Vereinsmitglieder und Gäste blickten dabei auf viele sportliche Erfolge und zahlreiche Erinnerungen zurück. Unser Archivbeitrag erinnert an die Feierlichkeiten zum 100-jährigen Jubiläum des Fußballs in Marienberg.
1: Und Freizeitcenter Marina in Marienberg war am Freitag, 17. Juni 2011, Austragungsort der Festveranstaltung für Mitglieder, aber auch für geladene Gäste. Eröffnet und gefeiert wurde 100 Jahre Fußball in Marienberg. Am 14. Januar 1911 wurde der Verein für Bewegungsspiele in Marienberg ins Leben gerufen. 10 Jahre später kam es schließlich zur Gründung eines separaten Fußballvereines. Mit ca. 80 Mitgliedern, die in zwei

0: Männermannschaften und einer Jugendmannschaft den Spielbetrieb aufnahmen, wurde damals begonnen. Über 200 Mitglieder sind 2011 in Männer- und Nachwuchsmannschaften auf Bezirks- bzw. Kreisebene aktiv. Soweit einiges zur Geschichte. Zur Festsitzung sagte der Präsident des FSV Motor Marienberg:
1: Uns allen wünsche ich ein fröhliches, gutes und vor allem unfallfreies Gelingen der kommenden Tage bis zum Abend des 26. Juni. Ich grüße Sie alle mit einem herzlichen Sport frei und Glück auf. Die Festwoche ist damit eröffnet. Vielen Dank.

0: Ein besonderes Jubiläum wurde 2011 in Marienberg gefeiert. Der HSV 1956 Marienberg blickte auf 55 Jahre Vereinsgeschichte zurück und nahm dieses Ereignis zum Anlass, gemeinsam mit Mitgliedern, ehemaligen Sportlern, Unterstützern und Gästen zu feiern. Dabei standen nicht nur die Erfolge des Vereins im Mittelpunkt, sondern auch die vielen Menschen, die den Handballsport in Marienberg über Jahrzehnte geprägt haben. Wir zeigen Ihnen jetzt die Eindrücke von den Feierlichkeiten zum 55-jährigen Bestehen des HSV 1956 Marienberg.
1: 2011, 100 Jahre Fußball in Marienberg gefeiert, so zog dieser Tage der Handballsport in Marienberg ebenfalls Bilanz. Seit nunmehr 55 Jahren wird der Handballsport als Vereinssport betrieben. Aber auch der HSV 1956 Marienberg hatte Grund zum Feiern, denn auf die 20 Jahre des Bestehens dieses Vereines wurde in einer kleinen Festveranstaltung gewürdigt. Mit drei Frauenmannschaften, einer Männermannschaft und fünf Mannschaften im Nachwuchsbereich ist dieser Verein für Wettkämpfe sehr gut aufgestellt. Derzeit gehören 148 Mitglieder dem HSV 1956 Marienberg an. Begonnen wurde vor 20 Jahren mit 45 Mitgliedern. Gründungsmitglied war damals Gerd Bayer. Der Präsident des HSV 1956 Marienberg, Günther Dautenhahn, sagte in der Festsitzung:
2: Als erstes möchte ich allen, die sich mit unterschiedlichen Aktivitäten, ob als Aktive, als Passive, als Funktionäre, als Trainer, Sponsoren, Förderer oder Helfer in unserem Verein in den letzten 55 Jahren eingebracht haben, recht herzlich bedanken und wünschen, dass diese Entwicklung auch so weitergeht. Denn nur mit Ihrer Mithilfe und durch das große Gemeinschaftswerk konnten diese sportlichen Erfolge erreicht werden, die wir in den letzten 55 Jahren zu verzeichnen hatten. Liebe Sportlerinnen, liebe Sportler und liebe Gäste, 1956 hatten 15 Frauen in Marienberg das Bedürfnis, Handball zu spielen. Seitens des Sportfreundes Harald Nestler von der BSG Wismut Marienberg, damaligen BSG Wismut Marienberg, wurde dieser Wunsch erfüllt und damit auch die erste Sektion Handball in Marienberg gegründet. In den ersten Jahren des Handballs in Marienberg wurden hauptsächlich Punkt- und Freundschaftsspiele im Kreismaßstab bestritten. 1969, so sagt es die Chronik, wurden sogar Freundschaftsspiele oder

0: erste Freundschaftsspiele in Ungarn ausgetragen.
1: Ein weiterer Höhepunkt war natürlich die Vereinsgründung des HSV 1956 Marienberg im Jahre 2001. Und ebenfalls ein Meilenstein war folgender.
0: Zu unserem 50-jährigen Vereinsjubiläum im Jahr 2006 bekamen wir durch die Einweihung der neuen Sporthalle am Goldkindstein einen lang ersehnten Wunsch nach einer eigenen Sportstätte in Marienberg erfüllt. Damit erhielten unsere Aktiven sehr gute Trainings- und Wettkampfbedingungen und natürlich bekamen wir zu den Spielen auch wesentlich mehr Zuschauer. Liebe Handballfreunde, liebe Handballfreunde und liebe Gäste, um das gute Niveau unseres Vereins auch weiterzuhalten und auszubauen, brauchen wir die breite Unterstützung aller Helfer und Freunde und sind dankbar für weitere, für neue Sponsoren. Ich danke Ihnen, liebe Handballfreunde, für Ihre Aufmerksamkeit. Ich bitte Sie, dass wir auf die Erfolge unseres Handballs bisher und vor allen Dingen auf die Aufgaben, die vor uns stehen und die erfolgreiche Bewältigung unserer Aufgaben, die vor euch stehen, das Glas mal zu erheben, mal drauf zu trinken, dass wir eine gute Saison und auch gute weitere Jahre im Handball in Marienberg verbringen können. Danke für Ihre Aufmerksamkeit und zum Wohl. Alles Gute auf unseren Handball in Marienberg. Zum Wohl.
1: Was folgte, war ein Auszeichnungsakt. Das Präsidiumsmitglied Herr Müller vom Kreissportbund Erzgebirgskreis überbrachte die Grüße und nahm die Auszeichnungen vor.
2: Für die langjährige verdienstvolle Tätigkeit wird heute bei der Entwicklung des Sports die Ehrenplakette in Gold verliehen an Karl-Georg Frank.
1: Die Ehrennadel in Gold erhielt Gerd Bayer.
3: Und der Ehrenladen,
4: ne? Dankeschön. Ich habe von mir und von uns allen herzlichen Glückwunsch. Schönen Dank für deine Arbeit. Bei dir nochmal schönen Dank.
3: Ah, ja.
4: Das ist der Redakteur, sein Gut. Und sehr immer wieder da, ne?
3: Ja, fein.
4: Du hast jetzt die Medaille.
3: Oh, danke.
4: Und auf die 35.
3: Vielen Dank. Dankeschön.
1: Natürlich gab es auch noch die Auszeichnungen, sprich die Ehrennadel in Silber bzw. in Bronze. Hier die Ausgezeichneten. Wir haben das Gespräch mit dem Vater des Handballsports in Marienberg gesucht. Hier ist Gerhard Schreiter.
5: Es hat mir im Großen und Ganzen Freude gemacht, für den Sport zu arbeiten, mit jungen Menschen zu arbeiten. Was soll es sein? Aber es geht nicht mehr.
1: Wie sehen Sie denn die Zukunft des Handballsports hier in Marienberg?
5: Wie ich das sehe, also ich würde sagen, es geht weiter aufwärts. Wir haben eine gute Nachwuchsarbeit gemacht in den letzten Jahren. Wir haben gute B-Mädchen, C-Mädchen. Die werden aufsteigen, vielleicht so in die Oberliga. Und das bringt ja Auftrieb. Die Eltern stehen hinter den Mädchen oder hinter dem Verein. Und das ist gut so.
1: Was würden Sie denn als gestandener Handballer oder der dieses begleitet hat, der Jugend mit auf den Weg geben, wenn sie vielleicht doch Absicht haben sollte, dem Handballsport auch etwas abzugewinnen?
5: Tja, was soll man dazu sagen? Die Jahrgänge sind momentan nicht so stark besetzt, aber ich nehme an, es wird besser und dann werden wir auch wieder stärkere Nachwuchsmannschaften haben. Wir spielen ja bis runter zum Mini-Handball, also Kindergartenkinder. Und wenn das so weitergeht, ich denke, gibt es keine Probleme.
1: Als Nachwuchstrainer fungiert Chris Tippmann. Wie sieht er die Zukunft des Handballsports in Marienberg?
6: Ja, es ist schon viel bewegt worden jetzt in den letzten Jahren. Ich habe ja auch angefangen, als es gerade gestartet ist sozusagen, die Rakete, die jetzt noch im Flug sich befindet, ne,

0: Und ich habe ja angefangen, da hatte ich noch gar keine Trainerlizenz. Jetzt habe ich inzwischen die C- und die B-Lizenz gemacht. Und das macht schon auch Spaß, jetzt mit den Leuten zu arbeiten, die alle Lust haben, was zu bewegen. Ne? Und dass man dann auch selbst sich entsprechend einbringen kann. Also.
1: Herr Stippmann, dann wünsche ich, dass Sie ein glückliches Händchen haben, dass Sie für den Nachwuchs sorgen hier und für heute noch eine schöne Feier.
0: Alles klar, vielen Dank.
2: Auf eine lange und bewegte Geschichte konnte die Gemeinde Drebach im Jahr 2011 zurückblicken. Anlass war das 625-jährige Ortsjubiläum, das mit verschiedenen Veranstaltungen und einem bunten Festprogramm gefeiert wurde. Wir zeigen die Eindrücke der Jubiläumsfeierlichkeiten in Drebach.
3: Wenn zusätzliche Parkplätze eingerichtet werden, wenn sich Bürger mit Sitzgelegenheiten auf den Weg machen, wenn in Vorgärten mit viel Liebe gestaltete Personen, aber auch Tiere ihren Platz gefunden haben und wenn große Betriebsamkeit auf Stellplätzen herrscht, dann wird in einem Ort ein Jubiläum gefeiert. So auch in Drebach. Mit den ersten Bewohnern des Ortes, also vor 625 Jahren, haben wir natürlich gesprochen.
4: Unser Bild stellt die Besiedlung dar, die ersten Siedler, die aus Franken kamen und das Land hier urbar gemacht haben, besiedelt haben.
5: Nun gilt es noch, den Höhepunkt zu setzen, also den Festumzug, und ich hoffe, dass alles gut geht.
3: Und das, was sich in ca. 45 Minuten durch den Ort bewegte, war schon sehens- und hörenswert. Die Lokalmatadoren in Sachen Blasmusik, die Heidelbachtalmusikanten, spielten auf. Und linker und rechterseits der Hauptstraße hatte man es sich bequem gemacht, um alle zu grüßen. Ob Antennengemeinschaft oder Sportvereine, alle waren sie dabei. Aber auch die Städtepartner von Drebach fanden Beachtung im Festumzug. Hier der Abschnittsbevollmächtigte.
6: Alles im grünen Bereich. Ja.
7: Was kommt denn
6: hier? Der Hausbecher sei geführt,
7: ja.
6: Alle Dokumente mit, ja. Alles okay.
7: Dann, guten Dienst hier.
3: Kaum den Rücken gedreht, hatte er schon wieder die Dorfschönen in den Armen. Der ABV von Drebach. Das waren sie nun. Nur einige Ausschnitte vom großen Festumzug aus Drebach. Gefeiert wurde das 625-jährige Bestehen.
2: Nun, liebe Zuschauer, damit endet unsere heutige Ausgabe von unserer Zeitreise hier bei Glück auf TV. Gemeinsam haben wir noch einmal auf Ereignisse und Geschichten aus vergangenen Jahren zurückgeblickt und Erinnerungen an besondere Momente in unserer Region aufgefrischt. Wenn Sie weitere historische Beiträge sehen möchten, besuchen Sie gerne unsere Mediathek auf

0: Einen wunderschönen guten Abend und herzlich willkommen zu einem neuen EAF-Livestream. Herzlich willkommen bei der EAF-Debatte, dem Diskussionsformat der Evangelischen Aktionsgemeinschaft für Familienfragen in Sachsen e.V., bei dem wir in 45 Minuten versuchen, ganz viele Fragen rund um das Thema, was ist eigentlich geschlechtergerecht, zu diskutieren. 2026, das bedeutet, wir befinden uns im 35. Jahr nach der deutschen Einheit. Das Gebiet der ehemaligen DDR und der BRD sind zusammengewachsen, zumindest auf der Landkarte. Aber wie ist das eigentlich im Wohnzimmer, im Bett oder am Küchentisch? Da geht es doch eigentlich immer noch um die Fragen, wer kocht, wer holt die Kinder und wer verdient eigentlich das Geld. Wir wollen da heute ein bisschen genauer hinschauen und uns sogenannte Ost-West-Beziehungen angucken. Das sind Beziehungen, bei denen ein Partner aus dem Osten, einer aus dem Westen stammt. Und diese Beziehungen werden auch ganz gerne als Mini-Labore der Einheit bezeichnet. Denn an diesen sehr seltenen, aber doch spannenden Konstellationen kann man sehen, wie die Sozialisation von zwei unterschiedlichen Systemen ja bis heute auch nachwirken kann. Und die Frage lautet also, sind Ost-West-Paare gleichberechtigter? Ist es so, dass die emanzipatorischen Errungenschaften des Ostens über die Liebe bis heute in den Westen nachwirken? Oder regieren immer noch die Klischees vom Wessi-Hanswurst und vom Ossi-Hanswurst und der West-Zicke? So viel zum Thema Klischees. Darüber diskutiere ich mit zwei Menschen, die sich damit persönlich und beruflich auseinandergesetzt haben und die ich recht herzlich begrüße. Wir starten mit der wunderbaren Friska Lachmann, die ja schon angefangen hat, die Stimmung zu heben. Friska Lachmann ist, ist Autorin, Lebens- und Paarberaterin und geborene Leipzigerin. Schön, dass du da bist, liebe Friska.
1: Dankeschön.
0: Und Sven Heidkamp, geboren in Bremen, Journalist. Und auch er hat schon vor vielen, vielen Jahren einiges zu unserem heutigen Thema beigetragen. Auch schön, dass du da bist. Herzlich willkommen.
2: Vielen Dank für die Einladung.
0: Ja, liebe Zuschauerinnen, liebe Zuschauer, es verspricht spannend und unterhaltsam zu werden. Wir haben uns im Vorgespräch nicht nur darauf verständigt, dass wir beim Du bleiben, sondern auch, dass wir versuchen, ja, die persönliche Ebene nicht außen vor zu lassen und das Ganze locker, aber seriös mit Ihnen gemeinsam zu diskutieren. Deshalb nutzen Sie auch die Möglichkeit, im Chat Fragen zu stellen. Wenn Sie möchten, werden wir das nachher auch gerne über einen Kollegen aus der Redaktion mit in unsere Diskussion einbringen. Wie immer starten wir aber mit einigen Zahlen, Daten, Fakten, die wir uns aus Studien herausgesucht haben. Die Redaktion hat recherchiert, aber ich verrate Ihnen schon eins, es ist nicht ganz so leicht gewesen, ganz brandaktuelle Zahlen zu finden und dennoch haben wir Ihnen einige mitgebracht. Der Anteil an Ehen bei Ost-West-Beziehungen ist nur 1,7% im Jahr 2009 gewesen. 11% aller Ost-West-Beziehungen lebten in eingetragenen, nicht ehelichen Lebensgemeinschaften. Meine Güte, heute haben wir es aber. Spezielle Merkmale von Ost-West-Paaren sind, es ist immer fast eine mobile Gruppe, also Personen, die lokal nicht gebunden sind, wie Studierende, Akademiker. Die Arbeitsteilung ist relativ gleich. Wir haben ein hohes Trennungsrisiko, womit die Scheidungsverfahren verbunden sind. Wir haben eine Neigung zur Nicht-Ehelichkeit, was wir gerade schon gesehen haben mit den 11%. Und wir haben überdurchschnittlich oft unterschiedliche konfessionelle Zugehörigkeit und religiöse Praxis. Natürlich schauen wir uns auch Stereotype an. Der Westdeutsche ist von hoher Bildung, beruflichen Erfolg und selbstverständlich zeichnet ihn ein gutes Unternehmen aus. Die Ostdeutsche ist empathisch, gesellig, Familie ist wichtig und sexuell offen. An der Stelle fragen wir nicht, wie die Ergebnisse dieser Studie zustande gekommen sind, sondern wir nehmen sie einfach zur Kenntnis. So, die Überleitung ist jetzt natürlich auch eine besondere Herausforderung. Deshalb dachte ich, bevor wir über die eigenen Erfahrungen der heutigen Gäste sprechen, zu diesen Studienergebnissen, machen wir einen kleinen Sprung zurück. Einer unserer Gäste hat sich nämlich vor genau zu diesem Thema bereits im Jahr 1999, sagen wir pointiert, geäußert. In der Leipziger Volkszeitung erschien ein Beitrag, aus dem ich ihm so eine kleine Stelle zitieren möchte. Da heißt es unter anderem: Die Mauer in den Betten steht fest, die Liebe in den Zeiten der Vereinigung lässt weiter auf sich warten. Nur einzelne Mauerspächte haben sich durchgeschlagen, haben die Ostbraut hinter dem eisernen Vorhang ergattert. Liebevoll, häuslich und gehorsam. Dass sie dennoch arbeiten will, daran hat sich der in Emanzipationsdebatten gestellte Westmann ohnehin gewöhnt. Perfekte Mischehe. Nur umgekehrt will sich das Geschlechterglück nicht einstellen. Der Ossi Hanswurst ein Weichei, der verzogenen Westzicke nichts zu bieten hat. traurige Realität auf dem Beziehungsmarkt zwischen Frankfurt und Frankfurt.
1: Zwischen und Frankfurt und Frankfurt?
0: Mein und
1: ach so,
0: oder.
1: Ach so.
0: So, und wie geht es weiter in diesem Text? Es gab noch eine kleine sozusagen eine Ergänzung und wie wir LeipzigerInnen ja so sind, lassen wir solche Dinge nicht gerne unkommentiert stehen. Und so gab es ein paar Tage später auch einen Leserkommentar, aus dem ich Ihnen ebenfalls einige Auszüge vortragen möchte, denn die Reaktion lässt doch tief blicken. Da schreibt ein Leser: Es gibt es doch das Geschlechterglück zwischen Westfrau und Ostmann. Meine Lebensgefährtin und ich gehören zu dieser seltenen Spezies. Ein Trauschein haben wir zwar noch nicht, aber er soll bald folgen. Ob ich deshalb ein Ossi-Hanswurst und Weichei bin, wie von Herrn Heidkamp spaßig behauptet, mögen andere entscheiden. Mit einer verzogenen Westzicke habe ich es jedenfalls nicht zu tun. Lieber Sven Heidkamp, 1999 hast du das geschrieben, durchaus pointiert und zugespitzt. Wenn du den Text heute liest, würdest du das sofort wieder unterschreiben oder hast du deine Meinung mittlerweile etwas revidiert?
2: Es ist natürlich ein bisschen lustig gemeint, damals schon als Glosse und recht wortgewaltig, glaube ich. Also ich glaube, vieles davon kann man heute nicht mehr bestätigen. Was ich glaube, ich bestätige, ist, dass die Zahlen immer noch extrem, also es gibt immer noch wenig Mauerspiele.

0: schlecht hier durchkommen sozusagen. Aber die, die es schaffen, bleiben, glaube ich, auch wirklich lange zusammen. Also der Leserbriefschreiber, den kenne ich heute noch gut und weiß, dass diese Ost-West-Ehe heute noch funktioniert.
1: Das freut uns natürlich zu hören, dass es da heute noch positive Erfolge gibt. Aber weißt du, wie das damals aufgenommen wurde? Das ist ja schon eine Weile her, der Kommentar. War das so einhellig die Meinung, dass das, was du erzählst, jetzt gar nicht so zutreffend ist? Oder waren das gemischte Reaktionen? Gab es viele?
0: Also ich glaube, nur diejenigen, die sich da nicht wieder gegeben fühlten, haben sich auch gemeldet sozusagen. Es waren halt Studienergebnisse, die damals so publiziert wurden sozusagen, einigermaßen repräsentativ wahrscheinlich. Und genau, ich glaube, so viel hat sich tatsächlich auch noch nicht geändert, aber darüber wollen wir gleich noch sprechen.
1: Genau, dann würde ich auch mal weggehen von dem historischen Dokument, über das wir uns sehr gefreut haben in der Recherche, auch hin zu der persönlichen Ebene. Wie steht es bei euch beiden persönlich mit der Ost-West-Beziehung? Ist da eine Ost-West-Beziehung vorhanden? Dürfen wir so indiskret sein?
2: Ja, mich würde tatsächlich interessieren, wie du auf diesen Artikel gekommen bist. Ist das eine Ostfrau?
0: Also dieser Artikel basierte tatsächlich auf einem Studienergebnis sozusagen, das einfach damals in per Agenturen in die Redaktion geflattert ist und dann kommentiert werden sollte und wollte, weil es ja auch unterhaltsam ist und die Leute bewegt sozusagen. Aha.
1: Genau. Aber die Frage war noch nach der Ostfrau, die dahinter steckte, wenn du so Fragen machen gewandt hast.
0: Die Frage musste ja kommen, aber es ist klar. Eins will ich dazu sagen, ich bin zwar Wessi sozusagen, aber inzwischen mehr als mein halbes Leben im Osten und damit eigentlich schon ein bisschen Bossi, also diese Kategorien haben sich mit der Zeit eben auch, finde ich, wirklich verändert. Und ja, gerade in der damaligen Zeit hatte ich auch das Glück, tolle Ostfrauen kennenzulernen. Und ja, das Klischee, dass sie unverblümter mit Männern sprechen und ja, es nicht unbedingt die Mauer in den Betten gibt, das kann ich schon bestätigen, sozusagen. Aber tatsächlich, die Pointe sozusagen, die Beziehung, die Familiengründung hat sich dann doch mit einer Westfrau eingestellt. Jetzt haben meine beiden Ostkinder, die in Leipzig geboren sind, Westeltern, also es ist kompliziert.
1: Es ist kompliziert, das trifft nicht auf dich zu, auch nicht, Priska, aber wie ist es bei dir in deinem persönlichen Kontext?
2: Es ist eigentlich sehr schön, weil ich habe auch so eine Klischeegeschichte, denn ich war als Jugendliche unfassbar verliebt in einen Typen aus Süddeutschland und ich habe den besucht und dann hatte seine Mama den Tisch gedeckt, einen Kuchen gebacken und hatte ihm gesagt, er soll nur noch die Butter rausholen. Und er wusste nicht, wo die Butter steht. Und da habe ich damals, da war ich glaube ich 16 oder so, da habe ich die Entscheidung getroffen, dass ich auf jeden Fall in meinem Leben einen Typen aus Ostdeutschland heiraten werde. Ich wollte einen, der irgendwie, das war das Klischee, ne? Ich wollte jemanden, der kochen kann und der mir mit den Kindern hilft und nicht nur hilft, sondern der aktiv daran teilnimmt und der irgendwie so ein ähnliches Verständnis hat von Leben und Alltag. Da sind wir ja schon beim Thema.
1: Und hat es denn geklappt? Magst du uns das noch
2: Ja, das stimmt. Ja, ich habe einen, ja. Ja, ich habe
1: einen Typen aus Ostdeutschland. Wenn wir deinen Mann fragen würden, der wüsste auch, wo die Butter steht.
2: Der weiß nicht nur, wo die Butter steht. Das ist sehr
1: Okay, also der Koch kümmert sich um die Kinder und findet die Butter im Kühlschrank. Meine Güte, klingt nach einem Geheimnis für eine gute Ehe, aber darüber reden wir später auch noch. Ich würde jetzt ganz gern mal die Gelegenheit nutzen und an unsere Jugendredaktion abgeben, die wieder unterwegs gewesen ist für eine kleine Straßenumfrage zum Thema. Und damit sage ich Mats ab.
3: Ich bin Clara von der Jugendredaktion der ERF Sachsen. Heute in Leipzig mit dem Thema unterwegs, ich liebe meinen Klassenfeind. Sind Ost-West-Paare wirklich gleichberechtigter? Natürlich auch ein bisschen in eigener Sache. Mein Partner kommt aus Braunschweig, ich aus Sachsen-Anhalt. Das gucken wir uns doch mal an. Haben Sie selbst dann eine Partnerin, die aus dem Osten oder aus dem Westen kommt?
4: Ja.
3: Sie kommen selber aus dem?
4: Osten. Mhm. Wir haben auch Kinder, also die sind dann sozusagen Ost-West-Verbindungskinder.
5: Ja, hatte ich zumindest und das war meine große Liebe.
6: Ja, ich bin verheiratet seit über 20 Jahren mit einem ostdeutschen Mann und ich bin auch aus dem Osten.
7: Ich bin selber im Osten aufgewachsen, hatte aber im Osten keine Partnerschaft, im Westen ja.
3: Würdest du dir das denn vorstellen können, mit jemandem aus Westdeutschland zusammen zu sein?
8: Ja, auf jeden Fall. Also das spielt für mich keine Rolle, ob die Person jetzt aus Ost- oder Westdeutschland kommt.
3: Wie stehen Sie denn oder welche Perspektive haben Sie denn auf Paare, die vielleicht Ost-West-Beziehungen führen?
6: Ja, das finde ich völlig normal. Ja, also da sehe ich jetzt auch keine Besonderheiten darin. Ich hatte selbst mal einen englischen Freund. Das war ein bisschen schwieriger manchmal, beim FKK zum Beispiel. Aber ansonsten

0: ist das, glaube ich, hat das wenig mit der Regionalität zu tun sozusagen, weil die Kulturen ja doch ziemlich eng beieinander sind.
1: Wir sind ja sehr geprägt von der Generation zuvor, die war eingesperrt, ja, muss man schon sagen, es hat sich auf die Generation übertragen. Es kommt natürlich auch darauf an, ob man ein bisschen gewissermaßen auf den anderen hinzugehen kann. Und aber Gemeinsamkeiten sind auf jeden Fall da, weil jeder liebt das Leben, jeder möchte Spaß, jeder möchte glücklich sein im Leben.
2: Ich war Lehrerin und ich hatte meine Zulassungsarbeit über die Frauen geschrieben in der DDR und in der Bundesrepublik. Also die Frauen in der DDR, die hatten gearbeitet, bei uns waren es mehr Hausfrauen, also meine Mutter war auch Hausfrau und da waren es viel Hausfrauen, ne? Also ich hatte damals schon das Gefühl, dass die Frauen selbstbewusster waren im Osten, ne? Also als im Westen. Bei uns kam das ja dann erst so mit 68 so. Ne? So.
3: Und das wirkt sich auf eine Partnerschaft aus, würden Sie behaupten?
2: Also bei uns schon.
3: Glaubst du, dass es Gemeinsamkeiten oder Unterschiede gibt zwischen den unterschiedlichen Partnerpersonen?
4: Ja, vor allem aus einem so sozioökonomischen Background der Familie. Also wir wissen ja, dass im Osten viel weniger vererbt wird als im Westen. Also da glaube ich, ganz andere finanzielle Bedingungen, Voraussetzungen eine Rolle.
5: Die Unterschiede sind viel geringer, als man meint. Man würde denken, wenn Leute in so verschiedenen Systemen groß geworden sind, dass sie so dramatisch unterschiedlich sind. Das sind die nicht. Also die Sorgen und Nöte entstehen ja aus dem unmittelbaren Alltag in der Regel. Und der hat sich, sagen wir mal, für die Natur natürlicherweise wenig begüternden Ossis auch nicht anders angefühlt als für die nicht gerade begüterten Wessis. Davon gibt es ja auch viele.
6: Ich per se sage, das ist mir eigentlich total egal, ob eine Person aus Ost- oder Westdeutschland kommt. Also ich weiß ja nicht, ich glaube gerade jetzt so, wenn man Migrationsgeschichte hat, interessiert es irgendwie einen weniger. Ich teile Deutschland nicht in Ost und West, gerade weil ich auch aus der neueren Generation komme. Man ist irgendwie vereint. Klar, es gibt zwischen Ost und West große Unterschiede. Im Lifestyle natürlich, wie die Stadt aussieht und so weiter. Aber ich glaube, was so Partnerwahl angeht, ist das eigentlich super identisch und mir eigentlich ziemlich egal.
3: Gibt es denn Sachen, von denen Sie sagen, davon können Westdeutsche von Ostdeutschen lernen oder vielleicht auch andersrum?
0: Dass wir so praktisch sind vielleicht, aber ich kenne auch westdeutsche Menschen, die auch total praktisch sind. Also da fällt mir jetzt eigentlich gar nichts ein, was jetzt Ostdeutsche ausmacht an sich. Weil ich kenne auch Westdeutsche, wo ich gedacht hätte, ich hätte schwören können, die wären Ostdeutsch. Von daher liegt man da manchmal falsch und das finde ich auch gut. Weil wenn man falsch liegt, dann merkt man, dass sich die Unterschiede verwischt haben. Und so soll es ja auch sein.
3: Das war's heute von uns zu diesem sehr spannenden Thema Ich liebe meinen Klassenfeind. Ich kann auch behaupten, dass ich mich in einigen der Aussagen, die wir heute gehört haben, wiederfinden kann und auch manchmal ganz subtil innerhalb meiner Beziehung feststelle, dass es da schon noch ein paar Unterschiede gibt. In größeren Ausmaß natürlich auch in Familienstrukturen, wie Familie aussehen kann. Ich fand es super schön, dass niemand gesagt hat, dass die Unterschiede irgendwie unüberwindbar sind. Und das ist, denke ich, auch ein schönes Fazit. Das war's von mir und damit zurück ins Studio.
7: Ja, vielen, vielen Dank an unsere Jugendredaktion und Clara und danke auch für die persönlichen Einblicke. Was genau das in deiner Beziehung ist, das klären wir dann im Nachgang. An meine Gäste noch, wir haben während der Matz natürlich auch gespannt geschaut. Was hat euch vielleicht so ein bisschen überrascht oder was denkt ihr, wenn ihr die Straßenumfrage hört?
8: Also vielleicht kann ich zum Anfang sagen, mir fällt halt auf, dass es sehr heteronormativ ist und vielleicht können wir das voranstellen, bevor ich mich dann immer verhaspe und alle mitnenne, dass natürlich alle mitgenannt sind, nicht nur Frau und Mann. Und ich hätte ehrlich gesagt nicht erwartet, dass es heute doch noch ein Thema ist und auch nicht, dass noch so sehr in Ostdeutsch, Westdeutsch eingeteilt wird. Ich finde ja solche Label grundsätzlich ziemlich doof, klischeehaft und leider bewahrheiten sich dann manchmal auch die Klischees. Aber trotzdem habe ich den Eindruck, dass vor allem Ostdeutsche in Ostdeutsch, Westdeutsch einteilen und jemand, das kannst du ja gleich mal sagen, wie das ist. Ich würde nämlich sagen, ich habe vor allem einige Freundinnen in Norddeutschland und die tun das überhaupt nicht. Die haben keinen Ossi, Wessi denken, vielleicht politisch, aber nicht im normalen Alltagsleben. Und ich glaube, dass das so ist, weil der Ostdeutsche sich halt immer erklären musste für seine Herkunft und für seine Geschichte, wo er herkommt. Und dass Westdeutsche ja immer so das Normativ ist und der Osten weicht so davon ab. Und dann wird erklärt, wie der Osten ist und der gebürtige Ossi, wie der sich verhält und wie das sich jetzt sozial kritisch und von der Sozialisation her verhält und wie das geprägt ist. Und ich glaube, deswegen muss der gebürtige Ossi sich auch irgendwie abgrenzen und muss oder ist auch stolz auf seine Identität und muss das dann auch immer wieder darüber reden.
7: Okay, jetzt erklärt uns der Wessi seine Identität. Nein, aber die Frage war ja durchaus, da war eine ganze Menge an Klischees auch drin, angesprochen auf das, was hast du dabei gedacht und wie bist du auf Priska Regia als Westdeutscher?
9: Also ich musste mich im Osten auch das ein oder andere Mal für meine westdeutsche Herkunft erklären, genau. Nach dem das Motto, stimmt. Wohl nicht geworden im Westen so ungefähr. So, genau, also dass die musste ich schon einige Gespräche auch führen, warum ich da bin, warum ich herkomme und so weiter. Genau, schön war das Argument, dass die ostdeutschen Frauen so praktisch und pragmatisch sind. Wie der große Philosoph Olaf Schubert schon sagte, die ostdeutsche Frau kann einen Trabi reparieren, ein Haus renovieren und dann fragt sie, was machen wir am Nachmittag? Aber das ist.
8: Da würde meine Schwiegermama jetzt zustimmen.
9: Für mich ist an dem Einspieler, das teile ich eigentlich sehr, dass es ein totales Generationsthema ist. Also für mich irgendwie jetzt Ende 50 sozusagen, noch in den 68ern geboren, ist man ganz anders aufgewachsen. Da gibt es wirklich deutlich größere Unterschiede. Das hat man auch in den Stellungnahmen gemerkt. Bei den Älteren, die auf der Straße gefragt worden, war das durchaus ein Thema. Und ich glaube, alle, die um 90 rum geboren sind, für die spielt das schon gar keine Rolle mehr sozusagen. Also die haben sich auch dementsprechend ja geäußert.
7: Ja, wobei ich da sozusagen, mich hat es tatsächlich auch überrascht, wie sehr es dann doch irgendwo immer noch ein Thema war. Also, weil du hattest ja wenig, die gesagt haben, es ist gar keine mehr Rolle mehr. Es waren aber Unterschiede, würde ich jetzt mal nehmen und die Frage damit eine Frage verbinden. Also ich sage mal so, wir haben gehabt das Thema FKK. Ich würde spekulieren, dass es bei den nach 2000 Geborenen wahrscheinlich nicht das zentrale Thema ist. Ja. Und doch sprach Clara aus unserer Jugendredaktion ja auch von Rollenklischees und Familienidyllen. Also denkt ihr, dass das da tatsächlich sich zwar, also dass diese Ost-West-Unterschiede sich verändern, noch da sind, aber trotzdem nicht komplett negiert sind? Also ich hatte so den Eindruck, das hat mich am meisten überrascht, dass es die immer noch gab.
8: Sollen wir immer so nacheinander?
7: Wie ihr möchtet, also ihr guckt also
8: ich kann was dazu sagen. Ja. Ich vermute, also das ist halt eine Prägung, eine Sozialisation und man würde ja denken, dass es spielt jetzt heute keine Rolle mehr, aber die Sozialisation prägt halt so lange und dauert auch so lange an. Das heißt, also wir hatten jetzt Mütter in den neuen Bundesländern, die gearbeitet haben, meistens erwerbstätig waren und dann war die Kinderbetreuung gut ausgeprägt und ohne das zu idealisieren, ne, weil ich meine, es gab Wochenkrippen und so, das ist schon auch durchaus kritikfähig, was damit dranhängt und in den alten Bundesländern waren die Frauen eben oft Hausfrauen, das hat die Dame ja da auch angesprochen. Und das ist ja ihre Prägung. Sie mussten sehr lange den Mann um Erlaubnis fragen, ob sie überhaupt arbeiten dürfen. Und Familie, Arbeit war ja ganz stark getrennt. Und auch das, finde ich, ist aber auch zu einfach formuliert, weil auch diese Frauen haben ja total viel geleistet im Leben und vor allem dem Mann den Rücken freigehalten, sodass der ja so erwerbstätig sein konnte. Und ich denke, dass diese Form und diese Prägung von unseren Müttern noch natürlich weiter lebt und wir heute, wenn wir heute diese Diskussion führen, vielleicht auch auf den Osten gucken können und mal gucken können, wie die Frauen das da so wuppen, erwerbstätig zu sein und Kinder zu haben.
7: Sven, als Wossi, wie du dich selber bezeichnet hast, ist es heute noch eine Diskussion, auf die du angesprochen wirst im beruflichen oder privaten Umfeld?
9: Deutlich weniger auf jeden Fall, klar. Also auch im Freundeskreis gibt es manchmal Aha-Momente. Ach so, du bist aus dem Osten oder du bist aus dem Westen. Das wusste ich nicht so ungefähr. Also es verschwimmt total. Und ich sehe es halt bei meinen Kindern und auch so im Umfeld, dass es in der Generation wirklich keine große Rolle mehr spielt. Natürlich werden noch so Muster von den Eltern noch weitergegeben. Aber manchen muss man erst mal erklären, wo die Mauer stand sozusagen. Mal krass gesagt, ich glaube, es ist... Es wird deutlich weniger als wir, die wir, also ich glaube, der Unterschied ist schon immens, wenn man mit völlig anderen ja, mit als Klassenfeind aufwächst, mit anderen politischen Vorzeichen, mit anderen Kindersendungen, mit anderen Dingen, die im Kühlschrank standen. Ja? Also das prägt ja auch.

0: studiert und dann auch gearbeitet einige Jahre und habe da auch meine große Tochter bekommen. Und das war dann tatsächlich sehr spannend, weil ich war so, okay, mir ist langweilig, könnte ich nicht eine halbe Stelle haben? Und dann wurde mir gesagt, so ganz entsetzt, aber hast doch ein Baby. So. Und da ist mir das sehr, sehr bewusst geworden, dass ich jetzt in diese normative Rolle schlüpfen muss. Und mir das wirklich, also ich habe gedacht, nee, das kann ich nicht.
1: Und bis heute, wahrscheinlich prägt dich das auch in der Erziehung deiner Kinder, dass du da versuchst, sie zu selbstbewussten oder bei euch beiden wahrscheinlich auch
0: Ja,
1: emanzipierten
0: voll.
1: Persönlichkeiten zu erziehen.
0: Ja.
1: Priska, ich würde vielleicht nochmal zu dem beruflichen Teil, zur thematischen Beschäftigung übergehen wollen. Ehe- und Paarberaterin, zertifiziert, studiert bist du. Und ich frage mich natürlich, spielt das heute überhaupt in den Gesprächen, die du dann führst, noch eine Rolle? Ost-West-Beziehung, kam das schon mal vor?
0: Also, ich fand es sehr interessant, stand ja in den Zahlen, dass die Scheidungsrate hoch ist. Ich würde aber ehrlich gesagt sagen, dass die Paare, die in Ost-West-Beziehungen sind, dass es für die keine Rolle spielt, sonst wären sie nicht zusammen. Und es ist insofern ein Thema, aber ich glaube, es ist gesamtgesellschaftlich und das ist, was sich gewandelt hat. Wir sind heute an einer Stelle, in einer krisenhaften, politischen, gesellschaftlichen Position, wo die Vereinbarkeit zwischen Familie und Beruf und Gleichberechtigung und ja, wie erziehe ich die Kinder zu resilienten Menschen, die in dieser Zukunft, also die eine gute Zukunft haben, das spielt eine Rolle und das überschattet einfach alles. Also das ist nicht vollkommen egal, aber ich würde sagen, dass es weniger Raum einnimmt und wir uns gesamtgesellschaftlich eigentlich auf diese Themen fokussieren.
1: Ja, dein Nebendiskutant stimmt zu, hat da sozusagen keine Ergänzung. Aber wenn du sozusagen, wenn ich es richtig verstehe, wenn man über das Thema Ost-West in der Beziehung an Probleme oder in problematische Konstellationen gerät, dann ist es wahrscheinlich auch vorher schon angelegt, nicht unbedingt an der Sozialisation, oder?
0: Also die große Idee, die im Raum steht, oder das große
2: Der springende Punkt. Der springende Punkt ist ja da nicht gerade.
0: Der springende Punkt. Der springende Punkt. Ich denke, das große Problem ist, wie lebe ich Familie? Also, wie möchte ich gerne Familie leben? Paarleben und Familie, Beruf vereinen. Und da müssen wir alle darüber reden. Also, wie lange bleiben wir in Elternzeit? Was können wir uns leisten? Wie lange soll der Mann in Elternzeit? Wie sollen die Kinder aufwachsen? Wie lange sollen die in Kinderbetreuung? Und dann haben wir natürlich in den neuen Bundesländern ein viel besseres, ausgeprägteres Kita- und Hortsystem als immer noch. Ich weiß nicht, wie es in Westdeutschland ist, aber in Süddeutschland ist es auf jeden Fall nicht so gut ausgeprägt. Und da habe ich natürlich auch von außen Strukturen, an die ich mich da irgendwie anpassen muss und an denen ich dann meine paar Familiengegebenheiten irgendwie anpassen muss. Und das große Thema ist ja, das heißt Mental Load, das ist praktisch all das, was ich in mir an mentaler Belastung trage, alles an, was ich denken muss. Ist gut, hier komme ich im Monolog da, ne? Ist
1: Ist
0: okay?
1: alles
0: Gut.
1: gut.
0: Und das heißt, Studien zufolge hat vor allem die Frau diese Mehrbelastung, diese Kümmerarbeit und Sorgearbeit. Und ganz oft ist es eben immer noch so, dass der Mann diesen Financial Load trägt. Und das ist, was Paare halt vor allem aufreibt. Also es gibt so Studien, die sagen, dass 87% der Männer, glaube ich, sind, die haben das Gefühl, sie leben gleichberechtigt und also teilen das gleichberechtigt auf Haushalt und Kinder. Und das sind nur 66% der Frauen, die das denken. Und ein Drittel der Frauen, das fand ich auch krass, hat mindestens einmal die Woche körperliche Stresssymptome. Und ich glaube, darüber muss ja gesprochen werden. Und dann versucht man natürlich wieder Formen und Möglichkeiten zu finden, wie es allen gut gehen kann. Und dann sind wir halt jetzt politisch-gesellschaftlich

0: wirtschaftlich nicht mehr, oft nicht mehr in der Lage, in so Klischee-Rollenbilder zu fallen, von der Mann ist erwerbstätig, die Frau macht alles andere. Und dann muss man ja dazu sagen, dass die DDR-Frau damals gearbeitet und den Haushalt gemacht hat.
1: Okay.
0: Es war eine ökonomische Gleichberechtigung, aber nicht eine soziale im Alltag. Also das möchte ich schon noch mal.
2: Genau, da muss ich natürlich den Mann um sozusagen eine Reaktion auf verschiedenen Ebenen. Da war ja jetzt relativ viel drin, wenn du das hörst. Wie reagierst du?
1: Zum einen eine Anekdote oder wie auch immer Geschichte muss ich erzählen. Als meine Nichte in Köln vor 12, 15 Jahren im Kindergarten ging, war es noch normal, dass der Kindergarten von 12 bis 14 Uhr schloss.
0: Ja,
1: es war einfach klar, dass jemand zu Hause ist und überraschenderweise meistens die Frauen, dass die Kinder von 12 bis 14 Uhr zu Hause waren. Der Kindergarten hat dazugelernt, vom Osten lernen, haben wir ja auch gehört, kann man. Inzwischen geht dort auch die Betreuung über den Mittag hinweg. Also da verändert sich tatsächlich auch ein bisschen was, genau. Und einen Punkt wollte ich gerne auch nochmal ansprechen. Es wird immer als emanzipatorisch sehr gerühmt, dass die Frauen in der DDR alle arbeiten gegangen sind und gehen konnten. Und dann stelle ich mir manchmal die Züge vor, die früh um 5 in den Tagebau gefahren sind und die Kinder waren die ganze Woche in der Krippe. Habe ich auch schon mit Frauen Interviews gehabt, die traumatisiert sind davon. Und ich weiß nicht, ob das immer geil war sozusagen, ob es nicht auch ein toller Luxus oder auch eine emanzipatorische Leistung ist, wenn man jemand sagen kann, ich bleib mal 3-4 Jahre zu Hause und so. Ich würde das nur gerne manchmal relativ, ich bin nicht selber drauf gekommen, sondern das waren Ostfrauen, die zu mir gesagt haben, so toll war das auch nicht, das ganze Leben arbeiten gehen zu müssen. Genau,
0: die Belastung war auf jeden Fall hoch. Und die Wochenkrippe ist auf jeden Fall, also sehr kritikwürdig.
2: Ja, also das wäre wahrscheinlich nochmal ein anderes Thema, auf das ich gar nicht vertieft einlassen würde, was sehr spannend wäre. Aber da Sven Heidkamp und mich eins ein, wir haben beide mal Geschichte studiert, ich als Historiker geleitet, möchte ich natürlich auch tatsächlich nochmal zur Einordnung auch einfach faktisch sagen, dass es zum einen in der DDR natürlich eine gewisse rechtliche Emanzipation gab aus einer wirtschaftlichen Notwendigkeit und das ist aber einfach objektiv nachgewiesen, dass die politische Partizipation beispielsweise definitiv nicht gegeben war. Schauen Sie sich einfach nur die entscheidenden Personen im Politbüro an. Da haben Sie eine Frau gehabt, Margot Honecker. Also von daher, da gab es Licht und Schatten, wie auch heute. Ich frage aber trotzdem nochmal auf der persönlichen Ebene, spielt das bei deinen Kindern tatsächlich irgendwie eine Rolle? Wie haben die reagiert, als du gesagt hast, du gehst heute hier, vielleicht hast du auch mit denen geredet, aber denkst du, das ist für die überhaupt noch ein Thema, dass es Ost-West-Unterschiede gibt?
1: Sehr wenig tatsächlich. Also meine Tochter möchte jetzt Soziologie studieren und die beschäftigt sich dann bestimmt intensiv mit diesen Fragen. Also vor allen Dingen Geschlechterrollen sozusagen ist schon ein Thema, das sie umtreibt. Ich glaube, das ist das Stärkere, wenn ich mit jungen Leuten rede auch. Da geht es eher eben genau um diese Geschlechterrollen, Zuschreibungen und so weiter. Das Gendern, wie auch immer. Ost-West höre ich wirklich von denen.
0: Genau.
1: Höre ich von denen nicht aktiv.
2: Ja. Vielen Dank. Wir gucken in der Technik, dass wir den Ton auskriegen, aber wir machen hier an der Stelle weiter. Ich schaue mal, ob es Fragen aus dem Chat gibt. Mir wurde gerade dezent signalisiert, dass Herr Dr. Schmidt, unser leitender Redakteur der ERF-Themenredaktion, ein, zwei Fragen aus dem Chat mitgebracht hat.
3: Ihr habt keine Fragen, muss ich euch leider enttäuschen. Ja, aber trotzdem eine Meldung im Chat. Hi Mama, wir schauen zu.
2: Okay, aber ich deute das als keinen vehementen Widerspruch der Kinder zu den Äußerungen der Mutter. Das ist schon ein Vorteil, das hätte ja auch jetzt anders sein können. Was ich nochmal spannend fand, ist, die Statistik machte sozusagen ein erhöhtes Trennungs- und Scheidungsrisiko oder Bereitschaft, vielleicht Trennungsbereitschaft sozusagen von ostdeutschen Frauen deutlich. Ist das auch noch ein Ergebnis einer gewissen Emanzipation? Kann man das so sagen, dass sich da ostdeutsche Frauen eher trennen vom nervigen westdeutschen Hans Wurst oder wie das hieß?
0: vom westdeutschen
2: Macho. Oder vielleicht auch vom ostdeutschen Macho.
0: Ich glaube grundsätzlich, wenn eine Frau arbeitet, erwerbstätig ist und sich selbst finanzieren kann, ist sie natürlich in der Lage zu gehen, wenn sie ökonomisch abhängig ist, also nicht nur emotional, sondern auch ökonomisch abhängig, dann hat man nicht so sehr die Möglichkeit oder es ist sehr erschwert, ein neues Leben anzufangen. Ich glaube, das ist der große Vorteil davon.
2: Mhm.

0: auch der Tipp an die eigenen Kinder, immer wirtschaftlich unabhängig sein.
1: Ja, ich glaube, es geht schon darum, in Symbiose zu gehen und sich aufeinander einzulassen und im Miteinander zu sein. Aber ich wünsche mir ja schon, dass man die eigenen Gabenfähigkeiten in diese Welt tragen kann und so ein Gefühl von Selbstwirksamkeit hat. Ich finde, das ist noch tausendmal wichtiger, als das Geld zu verdienen. Aber grundsätzlich ja, bin ich schon ein Fan davon, zu sagen, ich bin eine Frau und ich kann das auch. Und ich bin grundsätzlich auch fähig, das alleine zu können.
0: Sven, du bist ein Mann, du kannst das bestimmt auch.
1: Du kannst das leider grundsätzlich schon immer.
0: Genau. Ich weiß nicht, wo die Mutter steht.
1: Ja, wir sind heute. Du bist doch aus Bremen.
0: Ist das ein Thema bei deinen Kindern heute, was die ökonomische Selbstständigkeit angeht? Wir verbinden hier ja Beziehungen auch mit wirtschaftlicher Selbstständigkeit. Und das ist auch immer wichtig, dass man, wenn man nur auf das Thema Trennung angeht, dann gab es ja auch manchmal so Soziologen, die gesagt haben, die Ostdeutschen sind einfach beziehungsunfähiger. Das ruht aus einer gewissen Selbstständigkeit her. Spielt das bei deinen Kindern eine Rolle?
2: Ja, auf jeden Fall. Also der Wunsch und das Bedürfnis ist absolut da, klar. Weil sie die Eltern auch, ich will nicht sagen in prekären Verhältnissen, aber eben nicht in gut situierten und gut gepamperten Verhältnissen erlebt haben und deswegen auch schon auch großen Wert darauf legen, selbstständig zu sein in Zukunft und selber durchs Leben gehen zu können. Ich halte das sowieso bei einer als für einen entscheidenden Unterschied, das hat der junge Mann auch angesprochen, dass tatsächlich sozusagen die Vermögenssituation zwischen Ost und West immer noch krass unterschiedlich ist. Es gibt ja auch Statistiken, die ich zufällig extra noch mal diese Woche rausgesucht habe. Okay. Aber es sind irgendwie.
1: Hast du die mit?
0: Der junge Mann hat gesagt, dass im Westen mehr vererbt wird. Ist das tatsächlich so?
2: Also nach den Zahlen, die ich so ein bisschen recherchiert habe vorher noch mal genau. Also 3 bis 4 Mal sind die Vermögen pro Familie, pro Haushalt im Westen größer. Auch eine etwas ältere Zahl der Bundesbank. Und auch das, was vererbt wird, ist je nach Statistik und wer wann gefragt hat, aber 3 bis 4 Mal so hoch. Das ist auch klar, die Familienunternehmen, Immobilien, was auch immer, wird einfach weitergegeben. Und das verschafft natürlich den Westen, also denjenigen, die in der glücklichen Lage sind, auch eine größere Unabhängigkeit. Die müssen vielleicht weniger sich selbst beruflich verwirklichen, sondern die wissen auch, okay, in 20 Jahren erbe ich Papis Unternehmen mit 500 Mitarbeitern oder was auch immer. Ich glaube, das macht tatsächlich einen Unterschied, weil das macht was mit einem, wenn ich weiß, ich habe so ein Hinterland und ich kann nur weich fallen.
1: Ja, das stimmt. Das beruhigt auch das Nervensystem außerordentlich.
2: Ich kenne es leider nicht so, aber ich vermute das, ja.
1: Grundsätzlich kenne ich das so. Ich auch nicht.
0: Aber was macht das für unsere Diskussion heute? Man könnte ja formulieren, wenn ihr euch einen Wessi sucht, dann guckt, dass er gut begütert ist. Oder eine westdeutsche Frau, die gut begütert ist. Also was meinst du, was das heute noch für Auswirkungen auf die Paarbeziehungen oder Beziehungssuche hat?
2: Vielleicht spielt es bei der Beziehungssuche tatsächlich oder wen man so kennenlernt, macht das möglicherweise einen Unterschied sozusagen.
0: Also der Auszug aus dem Grundbuch zum ersten Date künftig mitbringen ist ein Erfolgskonzept?
2: Grundbuch
0: oder?
2: Und Sparbuch ist ein großer Unterschied. Ja, oder führt eben dann vielleicht auch zu einer höheren Trennungsrate. Ich bin kein Soziologe, ehrlich gesagt, aber ich sehe nur, dass es Unterschiede gibt.
0: Dann fragen wir die Paarberaterin, bringen wir demnächst quasi den Auszug vom Konto mit Schufa-Auskunft oder sonstiges? Ist das relevant für eine glückliche Beziehung?
1: Tja.
0: Oh.
1: Ich würde sagen, dass wenn man sich sehr, sehr liebt und dann noch ruhig schlafen kann, dass das sehr schön ist, aber dass das nicht der Causus Knacus genau, dass das nicht der
0: Grundsatz
1: sein sollte, um in eine Beziehung zu gehen oder auch zu bleiben. Aber darf ich was fragen?
0: Ja, natürlich.
1: Ich hatte vorher so Fragen geschickt bekommen und ich fand eigentlich die Frage total spannend, ob ein Bayer und ein Kölner, ob das dasselbe Thema wäre wie Ost-West. Und frage mich, ich würde sagen grundsätzlich ja nein, weil das sozialpolitisch die Prägung ja nochmal eine andere ist und in Bayer und Kölner im selben politischen, gesellschaftlichen System sozialisiert worden. Aber ich weiß gar nicht, ob das wirklich stimmt, wenn ich jetzt vom bayerischen Dorf komme und aus der Kölner Großstadt, das ist ja schon ein Riesenunterschied. Also auch in der Prägung, oder?
0: Das fragst du den Bremer jetzt?
1: Ja.
2: Wie soll das? Das ist der Unterschied zwischen Stadt.

0: und Land, aber ich habe es auch mir überlegt und ich glaube, da gilt das, was ich vorhin gesagt habe, dass das für die jüngeren Leute möglicherweise nicht so ein Unterschied ist, aber für unsere Generation, Entschuldigung, wir sind nicht, ich bin älter, genau, dass das, glaube ich, einen Unterschied macht, stärker noch sozusagen. Also das hat wirklich mit diesen Prägungen in der Kindheit und Jugend zu tun, da, da lebt man wirklich in anderen Welten, glaube ich. Es gibt eine unterschiedliche Vermögenssituation teilweise und, muss man vielleicht auch mal kurz erwähnen, teilweise eine politische Situation. Die AfD ist im Osten doppelt so stark wie im Westen, schon immer in allen Fragen. Und die sind gerne bei, in manchen Regionen bei 40%. Das sind 40%, die für manche eben nicht auf dem Heiratsmarkt sind sozusagen. Also da sehe ich schon tatsächlich auch noch Unterschiede zwischen Ost und West, nochmal andere als zwischen Köln und München.
1: Köln und München ist das eine Beispiel, aber Priska hat ja auch das bayerische Dorf und die Kölner Großstadt. Und vielleicht haben wir da sogar ein einendes Element, dass das dass es durchaus herausfordernd sein kann, Stadt-Land-Beziehungen zu haben. Weil wir hatten hier zum Beispiel in einer vorherigen AfD-Debatte das Thema sozusagen, wenn eine Frau aus der eher größeren städtischen Milieu zum Partner aufs Land zieht, das bringt auch sozusagen nochmal besondere Herausforderungen mit sich in diesem sehr speziellen in der sehr speziellen Konstellation. Und das, glaube ich, ist sowohl von Leipzig im Erzgebirge als auch vom bayerischen Dorf nach Köln. Voll. Ich sehe aber eine Wortmeldung von Herrn Dr. Schmidt. Ja. Jetzt sagen die Kinder, Mama, hör auf.
0: Du kommst doch gar nicht vom Land.
2: Eine Person gemeldet im Chat mit einer Frage, die hier auch schon mehrfach, wenn ich das richtig sehe, angesprochen worden ist. Denken Sie, dass auch in den nächsten Generationen, die noch kommen, diese Klassentrennung eine Rolle spielen wird? Oder nimmt diese Einstellung mit der Zeit immer mehr ab?
1: Genau. Spannende Frage. In jüngster Zeit sind einige Publikationen rund um das Thema erschienen. Wer möchte?
3: Ah, das ist interessant. Also ich würde sagen, das ist, also vom Gefühl her würde ich sagen, dass es abnimmt, so wie du es auch gesagt hast. Weil wir haben halt eine Medienkultur, wir werden von selben Sachen geprägt und ich würde sagen, dass das grundsätzlich nicht mehr diese Rolle spielt, auch weil du ja jetzt überall studieren kannst und auch Leipzig sehr hip ist. Ja.
0: Also wenn Klassentrennung die sozioökonomischen Unterschiede meint, glaube ich, dass es da natürlich schon eine gewisse Angleichung gibt. Wir haben auch eine Einkommenssituation in vielen Bereichen jetzt eine Angleichung und viele sind zwar 1990 bei Null gestartet, also in Ostdeutschland, aber auch da entstehen mittlerweile tolle Unternehmen, die von Ostdeutschen gegründet und geführt werden und so weiter. Also das ist vielleicht noch eine Mehrgenerationensache, aber ja, ich glaube nicht, dass das ewig so fortgeschrieben wird.
3: Ich weiß nicht, wir sind ja nun ein Alter, ne? Und ich habe das Gefühl,
1: dass... Du und Sven oder
3: du und ich, wir sind beide 29.
1: Ja, 29. Ja. Wenn sie das sagt, kann ich nicht widersprechen.
3: Und ich würde sagen, dass unsere Prägung oft ist, dass wir unser Licht so unter den Scheffel stellen und eher Understatement machen, als uns zu sehr zu profilieren, sag ich mal. Und dadurch auch, ja, das gibt ja Statistiken dazu, viel weniger Menschen aus den neuen Bundesländern in Führungspositionen sitzen und in politischen Sachen sitzen. Und ich kann mir, also ich habe das Gefühl, dass bei meinen Kindern das nicht mehr so ist. Aber es fällt mir bei unserer Generation doch noch stark auf. Und deswegen würde ich auch denken, dass in unserer Generation, auch in dieser 80er-Generation, ach nee, wann sind wir geboren?
1: 96. Entschuldigung.
3: Dass die schon nach diesem Unterschied spüren, dann auch in Beziehungen spüren, aber dass unsere Kinder das nicht mehr so betrifft.
1: Jetzt frage ich mal beide noch, weil du das aufgemacht hast, was ja ganz spannend ist, die Trennung Ost-West ist heute signifikant deutlich, wenn wir uns die politische Landkarte angucken. Wenn wir da einen sehr, sehr blauen Osten haben, das zieht sich ja relativ klar an den Grenzen ab. Hat das Auswirkungen, kann das auch nachhaltig Auswirkungen auf Beziehungen haben? Weil damit ist natürlich auch ein bestimmtes Beziehungs- und Familienideal häufig verbunden, was ich sehr spannend finde, weil ich das gar nicht ostdeutsch wahrnehme. Ich frage mich, ob das dann vielleicht doch auch zu einer nachhaltigen Trennung auch und Auswirkungen auf Beziehungen hat. Ich weiß nicht, wie ihr das seht, aber vielleicht, Sven, du hast es angesprochen, dass wir in der Politik nach wie vor sehr geteilt sind.
0: Also ich kann mir da schwer eine gemischte Ehe vorstellen, blau mit einer anderen Farbe sozusagen, weil das, glaube ich, auf beiden Seiten nicht so auf Sympathie stößt oder

0: dann vielleicht auch eben, ich weiß, dass sich auch Freundschaften entzweit haben, wenn Leute eben eher in andere Lager abgedriftet sind oder wie auch immer. Insofern glaube ich schon, dass das einen Unterschied macht.
1: Ja, ja, uns wird auf jeden Fall unsere Beziehungsgesellschaft verändern, klar. Ja. Und wenn wieder konservativ werden oder was auch immer konservativ dann bedeutet. Mhm. Aber ich wollte gerne vorhin noch was sagen. Du hast das eigentlich schon so schön gesagt, dass auch im Osten die Frau zwar erwerbstätig war, aber das auch nicht immer schön war für sie und sie sich vielleicht gewünscht hätte, sie hätte irgendwie länger zu Hause sein können oder so. Und ich glaube, das würde ich eigentlich gerne festhalten, dass ich mir wünsche für diese junge Generation, die so startet, dass die so eine freie Wahl haben. Also, dass sie sagen können, oh, ich wäre gerne zu Hause. Oder auch, dass der Mann sagen könnte, oh, ich habe voll Lust, einfach mal 2, 3 Jahre zu Hause zu sein. Das würde mir richtig Spaß machen. Oder die Frau sagt, boah, ich habe richtig tolle Lust auf Karriere. Und wird dafür nicht schief angeguckt. Und egal, wo wir wohnen, gibt es ja noch diese normativen Vorstellungen von Beziehungen und wie eine Mutter ist und wie ein Vater ist und wie man sich da jetzt verhält. Und das mal zu hinterfragen und zu sagen, entspricht das eigentlich dem, was ich gerne möchte? Und bin ich jetzt nur die gute Mutter, weil meine Mutter mir das so vorgelebt hat, wie ich sein soll, und mein Vater? Oder entspricht das eigentlich dem, wer ich bin und wer ich sein möchte? Und dass wir das mitgeben und sagen und auch, selbst wenn ich mittendrin stecke, kann ich das nochmal hinterfragen. Aber dass wir vor allem dieser jungen Generation das nicht so schwer machen und sagen, du musst jetzt Karrierefrau sein und du musst jetzt eine krasse Karriere als Mann hinlegen, weil du musst die Familie versorgen, sondern dass wir wirklich sagen, ich darf sein, wer ich sein möchte. Also diese Freiheit zu haben, ist natürlich in unserer aktuellen Krisensituation schwierig. Aber vielleicht kann man das im kleinen Zuhause doch fabrizieren, dass man zumindest mal diese Fragen stellt.
2: Und damit leitet Priska, als wäre es abgesprochen, schon in die Schlussrunde ein mit einem positiven Ausblick, weil wir wollen nicht mit dem Negativen hier enden. Und ich würde bei Sven gleich anfangen und sozusagen in die Zukunft was Positives gewünscht. Was kann denn der Westen vom Osten, der Osten vom Westen und umgekehrt lernen für eine glückliche Beziehung, eine bessere Gesellschaft oder eine emanzipiertere Gesellschaft? Ich habe es jetzt so offen formuliert, was können wir voneinander lernen, ist, glaube ich, immer ein gutes Zukunftskonzept.
0: Na toll, jetzt soll ich die Welt retten, aber ich...
2: Das machen wir hier beruflich.
1: In einem Satz.
0: Genau. Ne, ich glaube, also wenn Ost-West-Beziehungen funktionieren und das gut miteinander besprechen und reden können, dann haben sie auch sozusagen eine gute Chance, langfristige Beziehungen zu sein. Und ich glaube auch, dass wir vielleicht in 10 oder 20 Jahren zu so einer Sendung nicht mehr unbedingt zusammenkommen und eben eher die Frage stellen, wie können sich Mann und Frau gleichermaßen, um Selbstverwirklichung geht es gar nicht unbedingt, aber wie Priska sagte, also auch ein gleichwertiges, ein bewusstes Leben führen sozusagen. Mir fehlen die Worte, aber... Mhm. So, dass diese Frage dann nicht mehr keine große Rolle mehr spielt für uns.
2: Der positive Ausblick in die Zukunft, was können wir voneinander lernen, damit es besser wird, liebe Priska?
1: Ja, das ist eigentlich, was du gerade gesagt hast, es ist ein, vielleicht liegt auch die Chance darin, wenn ich eine Ost-West-Beziehung führe, dass ich nämlich mir dann diese Fragen stelle, die vielleicht, wenn ich jetzt in einer ähnlichen Sozialisation geboren und hineingewachsen bin und beide kennen das schon immer so, dann rutscht man automatisch in das, was man schon immer kannte und macht das, kann ich aus Erfahrung sagen. Und wenn man das, sich darüber unterhalten muss, weil es nicht klar ist, dann ist das eigentlich ziemlich cool. Da könnte man das als Chance ergreifen und sagen, wir sprechen jetzt mal darüber, wie hast du das erlebt, wie habe ich das erlebt und wie wollen wir das zusammen machen. Das finde ich eigentlich...
2: Ein schönes Schlusswort. Und damit bedanke ich mich bei Priska Lachmann und Sven Heidkamp für die heutige ERF-Debatte. Schön, dass ihr da wart. Wir sehen uns, wenn Sie mögen, am 17. September wieder, wenn es die nächste ERF-Debatte zum Thema geschlechtergerechte Stadtplanung gibt. Ich verspreche Ihnen, es wird sehr, sehr spannend. Wir feiern heute ja unseren zweiten Geburtstag. Vor fast 2 Jahren haben wir die erste ERF-Debatte hier live gestreamt aus der Geschäftsstelle der ERF. Und wir haben uns gedacht, zum Geburtstag schenken wir uns so eine kleine Wiederholung. Schalten Sie gerne in die allererste ERF-Debatte rein. Da ging es damals um geschlechtergerechte Sprache, wenn ich glaube ich richtig informiert bin. In jedem Fall haben wir gedacht, wir wiederholen die Sommerausgabe unter tropischen Temperaturen. Damals war es ungefähr genauso heiß wie heute. Von daher freue ich mich auch ein bisschen, dass wir es jetzt geschafft haben, gemeinsam ein kaltes Wasser trinken können. Und damit bedanke ich mich bei Ihnen fürs Zusehen. Hoffe, wir sehen uns beim nächsten Mal wieder und damit einen schönen Abend und auf Wiedersehen.

Das Zittauer Gebirge ist Deutschlands kleinstes Mittelgebirge. Die auffälligste Erhebung ist der Eubin, ein Monolith aus Sandstein, der wie ein Bienenkorb aussieht. Die beeindruckenden Ruinen auf dem Berg sind weithin sichtbar. Es war der deutsche Kaiser Karl IV., der 1364 das Kaiserhaus als seinen Ruhesitz errichten ließ. Er gründete daneben ein Cölestinerkloster, welches bis zur Reformation Bestand hatte. Der sächsische Hofmaler Johann Alexander Thiele war im 18. Jahrhundert der Erste, der die zugewachsene Ruinen auf dem Eubin malte. Es folgten die Maler der Romantik, wie Caspar David Friedrich, Adrian Zing und Karl Gustav Carus. Der angrenzende Bergfriedhof ist der einzige in Deutschland, auf dem noch bestattet wird. Trotzdem kein Grund, den Eubin nur einmal zu sehen und dann zu sterben.

Was haben das Reichstagsgebäude, der Leuchtturm am Kap Arkona, das Denkmal für die Sowjetarmee in Berlin-Treptow und das Viadukt über die Neiße in Görlitz gemein? Alle wurden mit Granit aus den Königshainer Bergen erbaut. Einst gab es dort mehr als 100 Granitfelsen, aber zwischen 1844 und 1975 wurden die meisten davon zu Baumaterial verarbeitet. Abbau und Verarbeitung waren harte Arbeit. Es ist also nicht überraschend, dass verurteilte Straftäter früher an solche Orte zum Steineklopfen geschickt wurden. Keine Arbeit ist heute notwendig, um die vergangenen Zeiten im Granitabbaumuseum in Königshain nachzuerleben. Der begleitende Erlebnispfad führt durch den Wald zu Ruinen, ausgemusterten Maschinen und Abbaustätten. Und das ist fast schon romantisch.

Das Gut Ramenau wurde erstmals 1597 erwähnt. Es wechselte mehrfach die Hände, bevor 1717 Ernst Ferdinand von Knoch, Kammerherr von August dem Starken, Sachsens prächtigstem Herrscher, erwarb. Er beauftragte den berühmten sächsischen Architekten Johann Christoph Knöffel mit der Errichtung eines neuen Schlosses im Barockstil. Obwohl von Knoch ein wohlhabender Mann war, übernahm er sich finanziell mit diesem Projekt und musste seinen neuen Besitz wieder verkaufen. Seine Nachfolger schufen die prächtige Inneneinrichtung, erst ebenfalls im barocken Stil, wie man am besten im chinesischen Zimmer sehen kann, später im klassizistischen Stil sowie im Teufelszimmer. So wurde Schloss Ramenau zu einem schimmernden Juwel, eingefasst in die schöne Landschaft der Oberlausitz.

Wie schon der Name erkennen lässt, zählt Altenberg zu den Bergstädten des Erzgebirges. Berg steht dabei für Bergbau, so wie in Freiberg, Annaberg oder Schneeberg. Der Bergbau in Altenberg begann in der Mitte des 14. Jahrhunderts und endete erst 1991. Das Gebäude, in dem sich heute das Bergbaumuseum Altenberg befindet, wurde zuerst im Jahr 1577 erwähnt. Darin befindet sich eine Erzwäsche, wo das Erz zerkleinert und dann das Zinn ausgewaschen wurde. Nach heutiger Erkenntnis handelt es sich dabei um die einzige solche Anlage aus dem 16. Jahrhundert, die sich in Europa erhalten hat und noch voll funktionsfähig ist. Der Prozess kann noch immer vorgeführt werden und führt in ein Zeitalter, von dem man sich heute ansonsten nur schwer eine Vorstellung machen kann. Sebnitz hat heute weniger als 10.000 Einwohner. Aber um 1900 herum gab es mehr als 200 Unternehmen, die Kunstblumen herstellten und damit drei Viertel des Weltmarktes abdeckten. Bis zu 15.000 Menschen verdienten ihren Lebensunterhalt damit, die meisten davon als Heimarbeiter. Nach der Wiedervereinigung wurden die meisten Produktionsstätten geschlossen. Aber die deutsche Kunstblume Sebnitz hält die Tradition aufrecht, wobei die Produktion heute auf edle Seidenblumen, Modezubehör und Hochzeitsschmuck ausgerichtet ist. Zum Produktionsprozess gehören viele Schritte, wie beispielsweise das Ausstanzen, Färben und Binden. Besucher können das alles miterleben und sich auf Wunsch unter fachkundiger Anleitung eine eigene Blume gestalten.

Die Frauen mussten sich nicht nur einen Platz in der Gesellschaft erkämpfen, sondern auch in der Geschäftswelt. Grete Wendt und Margarete Kühn gehörten zu den ersten weiblichen Absolventen der Kunsthochschule in Dresden. Sie gründeten ein Unternehmen in Grünhainichen und ihre ersten Holzprodukte erregten 1916 auf der Leipziger Messe viel Aufsehen. Im Jahr 1925 schuf Grete Wendt einen Designklassiker, einen Engel mit grünen Flügeln und jeweils 11 Punkten. 4 Jahre später erschien das erste Blumenkind. Grete Wendts Schwägerin Olli Wendt, die nach dem Ersten Weltkrieg dazugekommen war, steuerte auch viele Produkte bei. Zusammen hinterließen die beiden Damen mehr als 2500 Entwürfe, die aufgrund ihres zeitlosen Designs noch heute die Basis für die meisten Produkte von Wendt und Kühn sind.

Einer der romantischsten Orte nicht nur in Sachsen, sondern in ganz Deutschland ist zweifellos das Weinlokal Vinzenz Richter in Meißen, das sich schon seit dem 19. Jahrhundert in Familienbesitz befindet. Vinzenz Richter etablierte das Restaurant und seine Nachfahren kauften ein Weingut dazu und fügten den schönen Hof an das ehemalige Zunfthaus der Tuchmacher an. Sie steuerten den Betrieb durch die schwierigen Zeiten des Sozialismus und verhinderten eine Enteignung. Und sie schafften es sogar, das Gebäude zu renovieren, damals ein fast unmögliches Unterfangen. Wer glaubt, dass es sich bei der Inneneinrichtung um Kitsch handelt, irrt gewaltig. Alle dort ausgestellten Stücke sind authentisch und gehören zur wertvollen Antiquitätensammlung der Familie.

Was hatten die Dresdner Frauenkirche, das Rathaus von Hamburg, das Franziskanerkloster in Krakau und die Alexander-Newski-Kathedrale in Sofia gemeinsam? Die Dächer waren alle mit Grüntaler Kupfer aus Olbernhau bedeckt. Die 1537 begründete Seigerhütte ist ein einzigartiger historischer Komplex mit 22 Gebäuden, die alle miteinander in der Verbindung stehen. Mithilfe des Seigerverfahrens wurde Silber von Kupfer getrennt, wodurch die Seigerhütte, die sich lange im Besitz der sächsischen Herrscher befand, bis 1853 sowohl ein wichtiger Silber- als auch Kupfererzeuger war. Der Althammer, eines der vier Hammerwerke auf dem Gelände, gilt als die älteste funktionsfähige Hammermühle in Europa. Hier wurden früher Garkupfer, Pfannen und Kessel hergestellt. Prädikat wertvoll.

Wilhelm der Einäugige ist ein oft übersehener sächsischer Herrscher, der sehr einflussreich war. Im Jahr 1401 erwarb er die Weinberge im heutigen Radebeul, aus dem das Weingut Hof Lößnitz hervorging. Nach dem Dreißigjährigen Krieg fügte sein Nachfolger, Kurfürst Johann Georg I., ein Lusthaus im Stil eines Jagdschlosses hinzu. Von außen schlicht gehalten, zeigt sich sein gut erhaltenes Inneres prachtvoll im manieristischen Stil. Neben den reich verzierten Räumen des Kurfürsten und seiner Frau präsentiert sich der Saal mit einer Kassettendecke, auf der 80 brasilianische und afrikanische Vögel dargestellt sind. Diese wurden vom niederländischen Künstler Albert Eickhout gemalt, der 8 Jahre auf einer Expedition verbracht hatte. Das Lusthaus beherbergt heute das Sächsische Weinmuseum und zeigt damit mehr als 850 Jahre Weinbaugeschichte.

Was heute als Erzgebirge bekannt ist, wurde im Mittelalter noch Miriquidi genannt, was dunkler Wald bedeutet. Nur Händler durchquerten diese unwirtliche Gegend entlang der alten Salzstraße. Zu ihrem Schutz wurde im frühen 13. Jahrhundert eine Burg errichtet, das sogenannte

Euer Haus. Die Siedlung, die darum herum entstand, wurde daher Neuhausen genannt. Die größte Attraktion des Ortes ist das erste Nussknacker-Museum in Europa, in dem eine private Sammlung mit heute mehr als 6000 Objekten aus 30 Ländern ausgestellt ist. Dazu zählen der größte und der kleinste Nussknacker der Welt, aber auch die größte Spieluhr. Zu jeder Stunde erscheinen Charaktere aus E.T.A. Hoffmanns Märchen Der Nussknacker und bewegen sich zu den Klängen von Peter Tschaikowskis gleichnamigen Ballett.

Als 1728 der Dresdner Zwinger fertiggestellt worden war, zog auch der mathematisch-physikalische Salon mit ein. Was wie ein Albtraum für mäßig naturwissenschaftlich begabte Schüler klingt, ist in Wirklichkeit eine faszinierende Zusammenstellung von wissenschaftlichen Instrumenten und anderen Wunderwerken der Technik. Als Teil einer ehemals königlichen Sammlung bieten die Objekte natürlich auch viel fürs Auge. Manche Ausstellungsstücke waren auch entscheidend für die Kreation von berühmten sächsischen Produkten, wie die konkaven Brennspiegel, mit denen die hohen Temperaturen erzeugt wurden, die für die Erfindung des europäischen Hartporzellans notwendig waren, oder die Uhren, die Ferdinand Adolf Lange zur Begründung der Glashütter Uhrenindustrie inspirierten.

Der Lößnitz-Dackel ist kein legendärer, kurzbeiniger Jagdhund, sondern eine Schmalspurbahn durch die Lößnitzberge, welche die Stadt Radebeul bei Dresden mit Radeburg verbindet. Sie ist eine von vier solchen Linien in Sachsen, die noch täglich unter Dampf befahren wird. Dass sie eine Touristenattraktion ist, bewahrte die Strecke auch vor der Schließung und machte sie zum technischen Denkmal. Der historische Güterboden am Bahnhof Radebeul Ost wurde in ein Tagungszentrum und Museum umgewandelt. Der wichtigste Halt entlang der Strecke ist Moritzburg. Das gleichnamige Jagdschloss der sächsischen Herrscher zählt zu den meistbesuchten Ausflugszielen Sachsens. Es wurde vom legendären August dem Starken errichtet, der vermutlich auch Gefallen am Lößnitz-Dackel gefunden hätte. Salonwagen vorausgesetzt.

0: Mein Vater hat Alzheimer-Demenz und der Eigenanteil für seinen Pflegeheimplatz liegt bei über 3000 Euro jeden Monat, Tendenz steigend.
1: Herzlich willkommen zum 11. Podcast von Ivan Petschow. Ich bin David Hanek. Schön, dass du wieder eingeschaltet hast. Und heute sprechen wir über ein Thema, das viele gerne lange vor sich herschieben, weil es nicht, weil es unwichtig ist, sondern weil es unbequem ist, Konzentration erfordert und Mut und auch ein Stück wehtut. Also sich da mal irgendwann richtig intensiv mit zu beschäftigen. Also Glückwunsch, dass du eingeschaltet hast. Bleib unbedingt dran, du wirst einiges Spannendes mitnehmen. Yvonne, schön, dass du da bist. Bis legen wir direkt los.
0: Ja, was passiert mit denen, die ich liebe, wenn ich plötzlich versterbe? Was passiert mit mir, wenn ich pflegebedürftig werde oder nicht mehr selbst für mich entscheiden kann? Und wie kann ich den Ruhestand für meinen Partner mitdenken, wenn er oder sie zum Beispiel durch Kindererziehung oder Pflegezeiten kein eigenes Kapital aufbauen kann? Das sind Fragen, die wir oft erst dann stellen, wenn es eigentlich zu spät ist. Dabei sind es genau die Fragen, die darüber entscheiden, wie gut wir und die Menschen, die wir lieben, durch schwierige Phasen kommen. Deshalb lade ich euch heute dazu ein, gemeinsam hinzuschauen. Nicht aus Angst, sondern aus Fürsorge und Verantwortung für ein Leben, das auch dann noch funktioniert, wenn es mal nicht nach Plan läuft.
1: Das klingt nach einem Gespräch, das wir alle mal führen sollten, auch wenn wir es gerne vermeiden. Vielleicht ist genau heute der richtige Zeitpunkt dafür.
0: Ja, und deshalb sprechen wir in dieser Folge über Vorsorge für verschiedene Lebenslagen. Wie lässt sich sicherstellen, dass Beerdigungskosten die Familie nicht belasten? Wie kann man absichern?

0: sichern, dass Kinder ihr Studium beenden und der Partner im gemeinsamen Zuhause bleiben kann, wenn man als Hauptverdiener plötzlich verstirbt? Was muss geregelt sein, wenn ich plötzlich nicht mehr selbst entscheiden kann? Warum ist Pflege kein rein persönliches Thema, sondern hat auch große Auswirkungen auf mein Erbe und meine Angehörigen? Und wie sorgt man in der Partnerschaft fair vor, auch wenn einer beruflich zurücksteckt, um sich um andere zu kümmern?
1: Dann lass uns direkt mal starten. Fangen wir mit dem Thema Sterbegeldversicherung an.
0: Stell dir vor, du bekommst einen Anruf. Jemand, den du liebst, ist plötzlich verstorben. Und kaum hast du den Schock halbwegs verarbeitet, stehst du vor Rechnungen für die Beerdigung, die Grabstelle, den Stein, die Feier. Was viele nicht wissen, eine würdevolle Bestattung kostet heute schnell mindestens 5.000 bis 8.000 Euro, manchmal sogar mehr.
1: Aber warum beschäftigen sich Menschen überhaupt mit so etwas? Ist das nicht ein Thema, das man am liebsten ganz, ganz weit wegschiebt?
0: Ja, weil es das Letzte ist, was sie ihren Liebsten zumuten wollen, weil sie wissen, wie überfordernd es ist, inmitten der Trauer auch noch ums Geld kämpfen zu müssen. Eine Sterbegeldversicherung sorgt dafür, dass im Fall der Fälle eine feste Geldsumme bereitsteht, ohne Bürokratie, ohne Streit, ohne Verzögerung. Und die Auszahlung geht direkt an die Person, die du vorher bestimmt hast.
1: Und wenn ich sage, ich lege einfach selbst Geld zur Seite, das müsste doch auch reichen, oder?
0: Das sagen viele. Und sparen ist nie verkehrt. Aber stell dir vor, du fängst gerade erst an zu sparen und dann passiert was. Dann ist vielleicht erst ein kleiner Betrag beiseite gelegt, aber die Kosten kommen trotzdem alle auf einmal. Eine Sterbegeldversicherung springt dann sofort ein, auch wenn du noch nicht lange eingezahlt hast. Das ist der große Unterschied.
1: Also im Grunde eine letzte Geste. Eine Botschaft, die sagt, ich habe an euch gedacht. Auch für den schlimmsten Fall.
0: Ja, es ist eine Form von Fürsorge über den Tod hinaus. Es geht um Würde für dich, um Entlastung für deine Familie. Und um Klarheit in einem Moment, in dem sonst alles durcheinander geraten kann.
1: Das klingt nicht nach Versicherung. Das klingt nach Verantwortung und Liebe.
0: Genau. Und wer noch ein Stück weiter denkt, stellt sich irgendwann auch die Frage, was passiert eigentlich mit meiner Familie, wenn ich plötzlich nicht mehr da bin? Nicht im hohen Alter, wenn alles geregelt ist, sondern mit 35, beim Verkehrsunfall, beim plötzlichen Herzstillstand oder wenn der Krebs schneller ist als jede Hoffnung. Dann, wenn die Kinder noch klein sind, wenn das Haus noch lange nicht abbezahlt ist, wenn das Leben gerade auf dem Höhepunkt ist, aber eben nicht zu Ende sein sollte. Und genau dann fehlt plötzlich nicht nur ein Mensch, sondern auch ein Einkommen. Dann geht es nicht mehr nur um die Beerdigung, sondern um das Zuhause, das vielleicht nicht gehalten werden kann. Um Kinder, deren Ausbildung auf dem Spiel steht. Um einen Partner, der plötzlich alles allein stemmen muss, emotional und finanziell.
1: Ja, und genau deshalb sprechen wir jetzt über das Thema Risikolebensversicherung.
0: Alle, deren Tod nicht nur eine Lücke im Herzen, sondern auch im Alltag hinterlässt, brauchen diesen Schutz. Denn wenn ein Elternteil plötzlich verstirbt, dann fehlt oft nicht nur die Nähe, sondern auch das Einkommen, das jeden Monat die Kreditrate trägt, die Kita zahlt, den Kühlschrank füllt. Eine Risikolebensversicherung ist wie ein Schutzversprechen. Sie zahlt im Todesfall eine vereinbarte Summe aus, direkt und unkompliziert, damit der andere Elternteil nicht sofort wieder Vollzeit arbeiten muss, damit das Zuhause nicht verloren geht, damit Kinder ihre Ausbildung trotzdem machen können und damit das Leben weitergehen kann, trotz allem.
1: Und warum entscheiden sich Menschen nach deiner Beratung dafür?
0: Weil sie Verantwortung übernehmen wollen für ihre Familie, für ihren Partner, für ihre Kinder oder auch für einen Geschäftspartner, mit dem sie ein Unternehmen führen.

0: Viele Eltern sagen auch, ich will, dass meine Kinder zumindest finanziell gut versorgt sind, falls mir etwas passiert.
1: Und ist das nicht teuer?
0: Nicht unbedingt. Gerade junge, gesunde Menschen zahlen oft nur einen kleinen zweistelligen Betrag im Monat. Und je früher man abschließt, desto günstiger wird es.
1: Wie lange läuft so etwas normalerweise?
0: Solange man Verantwortung trägt, bis die Kinder selbstständig sind, bis das Haus abbezahlt ist oder einfach so lange, wie man sicher sein will, dass das eigene Fehlen keine finanzielle Katastrophe auslöst.
1: Dann ist das eigentlich gar keine Frage von ob, sondern von für wen.
0: Ganz genau. Es ist nicht nur ein neuer Vertrag, den man abschließt. Es ist eine Entscheidung aus dem Herzen. Ein leiser Satz, der alles sagt. Ich habe an euch gedacht und alles ist geregelt.
1: Lass uns mal den Blick drehen. Wir haben bisher darüber gesprochen, was passiert, wenn jemand stirbt. Aber du hast zu Beginn etwas gesagt, das mich nachdenklich gemacht hat. Dass Vorsorge nicht erst für den Fall des eigenen Ablebens beginnt, sondern viel, viel früher. Zum Beispiel dann, wenn ein Partner beruflich zurücksteckt, um Kinder großzuziehen oder um Angehörige zu pflegen. Welchen Beratungsansatz gibt es da, auch mit Blick auf den Ruhestand des Partners, der durch Kindererziehung oder Care-Arbeit kaum eigenes Kapital aufbauen kann?
0: Ein unglaublich wichtiger Punkt. Ich sehe das oft. Eine Mutter bleibt mehrere Jahre zu Hause, um die Kinder zu betreuen. Oder ein Partner pflegt die Schwiegereltern. In dieser Zeit fließt wenig oder gar nichts in die Rentenkasse. Das Problem ist, diese Lücke merkt man nicht sofort, sondern erst Jahrzehnte später. Und dann ist es nicht mehr zu heilen.
1: Hast du ein Beispiel aus deinem Beratungsalltag?
0: Ja, vor kurzem saß ich mit einer Kundin im Gespräch, nur wir beide. Sie ging kurz raus, da kam ihr Mann herein und sagte ganz leise, fast verlegen, ich habe Angst, dass meine Rente mal für uns beide reichen muss. Und dieser Satz hat mich echt getroffen, weil er so viel sagt und gleichzeitig fast nie laut ausgesprochen wird, aber trotzdem immer still mitschwingt. Als wir später zu dritt weitergesprochen haben, habe ich meine eigene Geschichte mit den beiden geteilt. Nach der Geburt unseres Sohnes, ich war im zweiten Jahr meiner Selbstständigkeit, haben wir überlegt, ein Au-pair zu nehmen. Aber wir wollten am Ende doch niemand Fremdes mit im Haus haben, sodass wir uns dagegen entschieden haben. Aber bei der Recherche wurde klar, ein Au-pair kostet rund 500 Euro im Monat. Und dann dachten wir, wenn ich diese Betreuung selbst übernehme, mit Kind und Business, warum investieren wir dieses Geld nicht in meine Altersvorsorge? Diese Entscheidung hat meinen Mann spürbar entlastet und für mich war es mehr als Geld, es war ein Zeichen von echter Wertschätzung. Genau das habe ich auch dem Paar im Gespräch vorgeschlagen. Wir haben diesen unausgesprochenen Kloß genommen und eine klare Lösung daraus gemacht. Heute fühlt er sich nicht mehr allein verantwortlich für die gemeinsame Zukunft. Und sie weiß, ihre Zeit für die Kindererziehung ist nicht nur wertvoll, sie wird auch monetär ein Stück anerkannt. Und das fühlt sich für beide jetzt fair an.
1: Also, wer zu Hause den Laden zusammenhält, der sollte auch auf keinen Fall leer ausgehen.
0: Ganz genau. Das Familieneinkommen darf kein Einbahnstraßenmodell sein. Es muss die Altersvorsorge beider Partner tragen. Alles andere ist nicht Partnerschaft, sondern Abhängigkeit mit Ansage.
1: Lass uns noch mal über ein anderes Thema sprechen, das viele gern ausklammern, obwohl es viele betrifft. Pflege. Warum ist das ein so heikles Thema?
0: Dazu kann ich wieder eine eigene Geschichte beitragen. Mein Vater hat Alzheimer-Demenz und der Eigenanteil für seinen Pflegeheimplatz liegt bei über 3.000 Euro jeden Monat, Tendenz steigend. Und das bereits nach Abzug der Leistungen für seinen Pflegegrad 3. Er kann jedoch selbst nur 1.070 Euro Altersrente einbringen. Wenn langfristig fast 2.000 Euro im Monat fehlen, wird schnell klar, Pflege ist kein Problem von morgen. Es ist schon heute eine tickende finanzielle Zeitbombe für Betroffene und für die

0: Kinder. Und die gesetzliche Pflegeversicherung war auch vom Gesetzgeber immer nur als Teilkasko gedacht. Und wer hier nicht frühzeitig zusätzlich privat vorsorgt, bei dem bleibt eine vierstellige Zuzahlung früher oder später an der Familie hängen. Und dann frisst die Pflege alles auf, die Ersparnisse des Betroffenen und damit auch sein Erbe.
1: Und was passiert, wenn das Geld des Betroffenen nicht reicht, weil es aufgebraucht ist?
0: Dann müssen die Kinder unter Umständen mitzahlen. Das nennt man dann Elternunterhalt. Dann haften nicht mehr die Eltern für die Kinder, sondern die Kinder für die Eltern. Pflege ist damit auch ein Thema für die nächste Generation. Und wer nicht vorsorgt, hinterlässt keine Sicherheit, sondern Schulden, Chaos und unendlich viel Traurigkeit.
1: Was du erzählst, zeigt, Pflege ist nicht nur emotional, sondern auch monetär anspruchsvoll. Und sie bringt auch Situationen mit sich, in denen man plötzlich Entscheidungen treffen muss, auf die viele gar nicht vorbereitet sind. Was passiert zum Beispiel, wenn man gar nicht mehr sprechen kann? Wenn man gar nicht mehr sagen kann, was man will? Wer entscheidet dann? Und woran orientieren sich dann andere, wenn ich selbst keine Stimme mehr habe?
0: Eine Patientenverfügung ist deine Stimme in einer Situation, in der du nicht mehr sprechen kannst. Sie legt fest, wie du medizinisch behandelt werden möchtest, zum Beispiel, ob du künstlich am Leben gehalten werden willst oder nicht. Sie ist keine Formalie, sie ist ein Akt der Selbstfürsorge.
1: Und wenn ich keine habe?
0: Dann entscheiden andere, Ärzte, Gerichte oder Angehörige, die oft überfordert sind. Ohne Patientenverfügung ist dein Wille nur eine Vermutung. Mit ihr ist er ein klares Versprechen an dich selbst und an die, die für dich sorgen.
1: Und wer entscheidet dann über das Finanzielle, also über Verträge, Konten, Wohnort?
0: Genau da kommt die sogenannte Vorsorgevollmacht ins Spiel. Sie bestimmt, wer dich behandeln darf, wenn du selbst nicht mehr kannst. Ohne sie kann ein Gericht einen Fremden einsetzen als rechtlichen Betreuer. Der entscheidet dann, wo du lebst, was mit deinem Geld passiert und sogar, wer dich besuchen darf. Wer bei diesen beiden Dingen keine Vorsorge trifft, verliert im Zweifel alles. Freiheit, Stimme und Selbstbestimmung. Ich darf solche Dokumente rechtlich nicht erstellen, aber ich kenne großartige Experten, die das können. Schau gerne in die Beschreibung dieser Podcast-Folge. Da verlinke ich dir eine seriöse Anlaufstelle. Und mit einer guten Rechtsschutzversicherung bekommst du oft sogar 250 Euro für eine Erstberatung zu diesem Thema erstattet.
1: Das war in der Tat ein herausforderndes Thema, das wir am liebsten verdrängen. Das ist absolut verständlich. Und genau deshalb müssen wir es dringend angehen.
0: Ja, aber eigentlich ging es ja auch um Leben, um Liebe, um Verantwortung. Darum, die Menschen, die wir lieben, nicht mit Fragen und finanziellem Chaos zurückzulassen, wenn wir selbst keine Antworten mehr geben können. Und wer jetzt spürt, ich sollte das endlich regeln, den lade ich gerne ein, sich direkt einen Termin zu buchen. Denn dieser Podcast hier ersetzt keine Handlung, aber es kann dein Startpunkt sein. Klicke auf den Terminlink unter der Folge, buche dir ein Gespräch mit mir und gemeinsam schaffen wir ein Fundament, das auch dann trägt, wenn das Leben wackelt. Damit du deinen Lieben mit einem guten Gefühl sagen kannst, ich habe es geregelt.
1: Okay, und wenn du sagst, das Thema Pflege ist okay, das habe ich verstanden, aber es steht gerade was anderes an, zum Beispiel, dass du von der vom Angestellten zum Selbstständigen wechselst, dann solltest du nächste Woche unbedingt reinschalten. Dort sprechen wir über das große Thema Sozialversicherung und was sich alles in diesem Bereich ändert, wenn man diesen Change macht. Viele Gründer zum Beispiel, die übersehen, wie verletzlich sie sich in dieser Übergangsphase machen. Und wir schließen damit den Kreis vom Angestellten über echte Vorsorge bis hin zum selbstbestimmten Unternehmertum. Wir freuen uns, wenn du nächste Woche wieder einschaltest. Lass gerne einen Kommentar da, wenn du hier deine Meinung hinterlassen möchtest. Wir freuen uns sehr und werden das auch beantworten. Wenn du eine persönliche Beratung möchtest, buch dir gerne einen Termin über den Link in der Beschreibung. Und wenn du den Kanal unterstützen möchtest, teile ihn gerne mit Leuten, wo du weißt, die werden jetzt, das könnte für die auch interessant sein. Und ja, wir freuen uns, dich nächste Woche wiederzusehen. Mach's gut. Ciao.

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1: Heute zeige ich Ihnen etwas wirklich Innovatives. Es hat 7 Jahre gedauert, dieses Produkt zu entwickeln, aber ich freue mich sehr, Ihnen zeigen zu können, was es ist. Hier ist die innovative Motion Solution Matte. Es ist ein passives Bewegungs-, Dehnungs- und Mobilisierungstherapiegerät für Ihre Wirbelsäule. Es wird Ihre Wirbelsäule auf viele verschiedene Arten bewegen, um die Muskeln zu dehnen, steife Gelenke zu lösen und die Elastizität der Bänder wiederherzustellen. Und nach der Behandlung sind Sie beweglicher, können leichter gehen und wieder die Dinge tun, die Sie lieben. Deshalb habe ich heute Vanessa eingeladen. Erzähl mir von deinem Problem im unteren Rücken.
4: Am schlimmsten ist die Steifheit und dann, dass ich mich nicht bewegen kann. Ich habe hier ein typisches Problem.
1: Also auf beiden Seiten des unteren Rückens und auch dort, wo wir das Iliosakralgelenk, also das Beckengelenk, nennen. Sehen Sie die blauen Markierungen? Setzen Sie sich mit aufrechtem Rücken rechts darauf. Okay, fantastisch. Okay.
4: Ich freue mich wirklich darauf.
1: 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Es ist also für jeden geeignet. Egal, ob Sie kleiner, größer oder schwerer sind, spielt keine Rolle. Denn wir möchten, dass es genau unter der Hohlkreuzzone sitzt. Sitzt es in einer wirklich bequemen Position?
4: Ja, okay.
1: Wir kommen hier direkt zur Therapiesitzung. Gehen Sie direkt zum unteren Rücken.
4: Ich spüre, wie es wärmer wird. Ja, es fühlt sich an, als wäre jemand so meine Muskeln bewegen.
1: Ja, wie das Anheben und Bewegen des Iliosakralgelenks. Denn wir möchten die Wölbung Ihres unteren Rückens wiederherstellen, da dies die normale Ausrichtung ist. So soll es sein. Denn dadurch werden Druck und Belastung von Gelenken, Muskeln und Bandscheiben minimiert und reduziert, was zu einem guten und entspannten Gefühl führt. Fühlen Sie sich gut und wohl?
4: Das tue ich. Es macht mir viel Spaß. Es tut das, was du gesagt hast.
1: 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Mit dem Wissen, das ich im Laufe der Jahre durch die Behandlung meiner Patienten mit meinen Händen gesammelt habe, hebt der Mobilisator ihre Wirbelsäule an, bewegt, schüttelt und rotiert sie in viele verschiedene Richtungen. Die Bewegung simuliert meine Handbewegungen, mein Dehnen mit der Hand, meine Mobilisationstherapie für ihre Wirbelsäule. Vanessa, lass die Matte alles für dich erledigen. Ich komme später zurück und sehe nach dir.
4: Dankeschön.
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1: Okay, Vanessa, es ist jetzt wirklich Zeit aufzuwachen.
2: Ich war tatsächlich richtig eingeschlafen.
1: Wenn Sie sich einmal auf diese Matte gelegt und ausgeruht haben, möchten Sie gar nicht mehr aufstehen, weil es sich einfach gut, angenehm und entspannend anfühlt. Die Bewegung, die Wärme und sogar der Klang. Der Klang wird mit der Bewegung Ihres Körpers synchronisiert. Es ist einfach hypnotisch und beruhigend für den Geist. Finden Sie nicht auch? Sogar der Klang war wunderschön.
2: Das stimmt.
1: Ich möchte gerne Ihre Wirbelsäule untersuchen, bitte. So sollten Sie immer aus dem Bett aufstehen, wenn Sie liegen. Ich habe etwas Kleines, eine Wärmebildkamera. Ich möchte sehen, ob die Durchblutung in Ihrem Rücken besser ist. Können Sie sich also umdrehen? Wuh! Dieser gesamte Lendenbereich, der Kreuzbeinbereich, der Gelenkbereich, das bedeutet eine höhere Temperatur. Durch die beheizte Rückenstütze machen wir diesen ganzen Bereich schön warm. Es ist eine wirklich tiefe Wärme, die bis in die Muskeln eindringt. Das sorgt dafür, dass Sie sich wohlfühlen, weil die lokale Durchblutung besser ist. Es bedeutet aber auch, dass sich die Muskeln entspannen und sich viel leichter und angenehmer dehnen lassen. Wenn Sie also Rückenprobleme haben, werden Sie das wirklich lieben. Vanessa, welche Bewegungen haben dir früher Probleme bereitet? Ich möchte, dass Sie diese Bewegungen testen.
2: Ich mache gerne Yoga, aber manchmal habe ich Angst vor bestimmten Bewegungen, besonders wenn ich mich zurücklehne oder diese seitliche Dehnung mache und dann...
1: Das ist schön.
2: Das ging viel einfacher.
1: Haben Sie auch woanders Beschwerden? Wir haben nur den unteren Rücken getestet.
2: Ja, ich habe tatsächlich ein Problem im Bereich meines Nackens und meiner Schulter, weil ich so eine Art leichten Schleudertrauma hatte.
1: Das ist nicht einfach etwas, das man ignorieren kann. Tatsächlich, wenn Sie irgendwelche Schmerzen, Steifheit oder Verspannungen haben, ignorieren Sie das nicht. Denn dieses kleine Problem schränkt Ihre Beweglichkeit ein und verändert Ihre Körperhaltung. Es zwingt Ihren Kopf nach vorne und das kann zu vorzeitigem Verschleiß an Bandscheiben und Gelenken führen. Dieses Problem muss angegangen werden. Wir schalten jetzt das Gerät ein und wenn Sie ein Problem mit einem bestimmten Bereich haben, dann drücken Sie die Dr. Ho-Spezialtaste. Nur meine Matte hat das. Wir gehen direkt zum Hals, genau dort, okay? Jetzt fühl, was mit deinem Nacken passieren wird, Vanessa.
2: Oh, wow. Ich bekomme eine schöne Massage, die jemand gibt, der genau den Punkt trifft. Mein Nacken wird sanft angehoben. Ich habe das Gefühl, mich nach oben und nach vorne zu bewegen, genau dort, wo die Spannung sitzt.
1: Lassen Sie mich es mit meinen Worten beschreiben. Zuerst wird der Nacken hinten zusammengedrückt und gehalten, genau so, wie ich es in meiner Praxis für Ihren Nacken tun würde. Und dann werde ich Ihren Nacken sanft von Seite zu Seite drehen, um die Beweglichkeit des Gelenks wiederherzustellen und die Muskeln an der Rückseite und an der Seite des Nackens zu entspannen. Und dann werde ich deinen Kopf halten und ihn nach vorne ziehen, um ihn in die Flexion zu bringen, damit die Bänder hinten gedehnt und die Gelenke im Nackenbereich geöffnet werden. Strecken Sie den oberen Rücken und den Nacken, um die vorderen Muskeln zu dehnen. Heutzutage arbeiten alle mit gesenktem Kopf, wodurch diese Muskeln verkürzt werden. Wir müssen die Auswirkungen ausgleichen, damit Sie nach der Behandlung aufrecht stehen können. Spüren Sie das?
2: Natürlich ist es kein Mensch, der das macht, aber es kommt dem Ganzen sehr nahe.
1: Es kommt einer Behandlung durch einen echten Arzt am nächsten. Keine andere Matte auf der Welt funktioniert so. Ist es für Sie in Ordnung, wenn Sie sich einfach allein entspannen?
2: Ja, vielen Dank.
1: Okay.
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1: Viele von Ihnen haben meinen Motion Sizer verwendet, damit sich Beine und Füße wohlfühlen. 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
1: 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Also Samantha, Schwerpunkt Nacken, Schultern.
3: Das fühle ich. Oh, wow. 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
1: Also jetzt gerade, es hebt Ihren Kopf an, beugt Ihren Hals nach unten. Das dehnt die Nackenmuskulatur. Und sehen Sie, was jetzt passiert. Es dreht Ihren Kopf von einer Seite zur anderen. Und wissen Sie, was das bewirkt? Dadurch werden alle Muskeln auf beiden Seiten Ihres Halses gedehnt und auch der obere Rücken gestreckt. Es ist, als würden Sie Ihren Rücken krümmen und den Kopf nach hinten legen, um alle Muskeln zu

0: dehnen, sodass sie den Kopf hochhalten können. Und das ist sehr wichtig. Nicht nur für ältere Menschen, sondern auch für euch junge Teenager. Ihr haltet euren Kopf nach unten geneigt. Samantha, was spürst du?
1: Einfach, ja, unterhalb meiner Schultern fühlt es sich gut an.
0: Das sind alles simulierte Bewegungen und Dehnungstechniken, die ich in den letzten 30 Jahren mit meinen Patienten angewendet habe. Wissen Sie, meine Matte wird auch für Sie funktionieren. Ich weiß das, weil sich genau diese Techniken bei meinen eigenen Patienten in meiner Praxis bewährt haben. Und deshalb ist es für jeden wichtig, jeden Tag die gesamte Wirbelsäule zu dehnen. Viele verrenken sich den Rücken beim Bücken oder wachen mit Nackenschmerzen auf, weil sie falsch geschlafen haben. Mit dieser innovativen Motion Solution Matte gibt es eine einfache und bequeme Möglichkeit, eine gesunde und flexible Wirbelsäule zu erhalten, damit sie sich jeden Tag gut und wohl fühlen. Nicht einschlafen, hörst du?
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0: Also das ist Richard, er ist Maurer.
3: Ja.
0: Als Maurer ist das ein Knochenjob. Okay, Richard, was ist mit deiner Wirbelsäule?
3: Ich beuge mich den ganzen Tag lang nach vorne. Und wenn ich mich strecke, fühlt es sich an, als sollte es nicht so sein. Manchmal fällt es mir sogar schwer, aufrecht zu stehen.
0: Bereit zum Ausprobieren?
4: Aber sicher.
0: Okay. Diese Matte ist für Menschen jeder Größe geeignet, da man die Rückenstütze und auch den Nackenmobilisator anpassen kann, weil du groß bist. Jetzt fokussiert sich Behandlung auf Rücken.
4: Es fühlt sich an, als wäre da eine kraftvolle Maschine drin, die jede Muskelgruppe einzeln nimmt und gezielt dagegen drückt.
0: Es gibt zwei wirklich leistungsstarke Motoren und 17 Mobilisatoren. Es drückt auf die Hüfte. Mit der beheizten Rückenstütze wird Ihr Rücken gestreckt und gewölbt, um die natürliche C- bzw. lordotische Krümmung des unteren Rückens wiederherzustellen. Wenn Sie ein Bandscheibenproblem haben oder einer vorzeitigen Alterung vorbeugen möchten, ist diese Wiederherstellung der Krümmung und Ausrichtung wichtig. Dies ist ein Beispiel der Wirbel Ihrem unteren Rücken. Wenn Ihre Wirbelsäule gerade alles perfekt ausgerichtet, der Druck ist gleichmäßig, die Scheibe beschädigt.
4: Sicher.
0: Aber wenn Sie sich bei Ihrer Arbeit beugen und heben, also den Druck beim Beugen, schau mal hier noch einmal genau hin. Wir drücken.
4: Ah, ja.
0: Bücken, heben und drehen sind eine große Belastung für Ihren Rücken. Wenn Sie einen Bandscheibenvorfall haben, erleiden Sie diesen häufiger. Auch ohne Bandscheibenvorfall wird die äußere Schicht der Bandscheibe mit der Zeit schwächer. Und eines Tages, wenn Sie nur einen Ziegel hochheben, sagen Sie, oh, und verrenken sich den Rücken.
4: Ich lache, aber es ist nur eine Frage der Zeit.
0: Aus diesem Grund empfehle ich Ihnen und allen meinen Patienten, dehnen, dehnen, dehnen. Deshalb ist die Verwendung dieser Matte eine der einfachsten und bequemsten Möglichkeiten, Ihre Wirbelsäule fit und flexibel zu halten. Dreh dich auf die Seite.
4: Ja.
0: Und stehen Sie auf und spüren Sie, wie sich Ihr Nacken und Rücken anfühlen.
4: Oh ja, das ist fantastisch. Meine Güte. Ich bin es gewohnt, dass ich sogar beim Bücken ein leichtes Ziehen im Rücken verspüre. Nur von dieser Bewegung.
0: Es ist einfach. Es ist bequem. Es fühlt sich während der Anwendung gut an. Aber nach der Behandlung, okay, dann werden Sie den wirklichen Nutzen dieser Matte genießen.
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1: Ich sage meinen Patienten immer, sie müssen sich strecken. 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
3: Ja, es ist steif.
1: Okay, nun Heidi, das hier wird dir gefallen. 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Passive Bewegung bedeutet, dass Sie keine Arbeit verrichten. Sie legen sich darauf, ruhen sich auf der Matte aus und sie erledigt die Arbeit für Sie. Drücken Sie okay und es beginnt zu wirken.
3: Und ich fange an zu lächeln.
1: Da haben Sie es. Was fühlen Sie?
3: Es fühlt sich angenehm an. Es fühlt sich entspannend an und ich spüre es von meinem Hintern bis zu meinem Hals.
1: Bei akuten oder chronischen Rückenproblemen achten Sie genau darauf, denn es kann Ihr Leben verändern. Drücken Sie diese Taste am unteren Rücken. Jetzt konzentrieren wir die Behandlung dort. Heidi, was fühlst du?
3: Mein Po wird angehoben und bewegt sich. Es fühlt sich straff an. Es fühlt sich gut an.
1: Konzentrieren Sie die Behandlung nun auf Nacken, oberen Rücken und Schultern.
3: Dieses Ding packt mich am Hals.
1: Ja.
3: Aber es fühlt sich weich an, puff, puff, na und einfach gut.
1: Bei der Nackenbehandlung wird der S-förmige Nackenbereich erfasst. Es ist, als würde ich das Muskelgewebe im Nacken sanft zusammendrücken, um Verspannungen zunächst zu lockern. Danach drehen wir Kopf und Nacken und rotieren von einer Seite zur anderen. Und das ist wichtig, weil die meisten von euch diesen Bewegungsradius verloren haben. Das entspannt die Muskeln an Vorderseite, Seiten und Rücken des Nackens, nimmt den Druck vom Nerv, der in den Arm führt, und kann dazu führen, dass sich der Arm besser anfühlt. Und die obere Schulter, weil wir diesen Bereich dehnen, werden die Muskeln, die vom Nacken zur oberen Schulter verlaufen, langgezogen. Dieser Knoten und diese Verhärtung, die du normalerweise spürst, beginnen sich aufzulösen. Schau dir das an. Das ist erstaunlich. Ist das nicht erstaunlich?
3: Das ist es, als würde ich schweben.
1: Das braucht wirklich jeder. Es wirkt den Auswirkungen der Schwerkraft entgegen und dem ständigen Arbeiten oder Spielen mit gesenktem Kopf. Das machen heute alle Teenager, Berufstätige, Senioren. Wir sind ständig am Handy. Und wenn wir das tun, stellen wir die Ausrichtung wieder her und bringen die Beweglichkeit

0: von Brustkorb, oberem Rücken, Nacken und Schultern zurück. Und das ist so wichtig, um die vorzeitige Alterung Ihrer Wirbelsäule zu stoppen und zu verhindern. Lassen Sie mich Sie fragen, seien Sie ehrlich. Mhm. Würden Sie diese Matte jemandem empfehlen, der wie Sie unter akuten oder chronischen Rückenproblemen leidet?
1: Das würde ich auf jeden Fall. Ja, weil ich vor Jahren einen Bandscheibenvorfall hatte und wirklich jahrelang nach dem Richtigen gesucht habe. Und mich auf diese Matte zu legen, das fühlt sich einfach wunderbar an. Es fühlt sich an, als würde es tatsächlich etwas mit meinem Rücken, meinem Nacken und dem gesamten Oberkörper machen. Ich würde es auf jeden Fall empfehlen.
0: Wow, danke schön. Mir gefällt diese wirklich ehrliche Antwort.
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0: 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Und wenn man dann aufsteht, sagt man, wow, ich fühle mich gut. Darum geht es im Leben. 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

meine Guten, meine Vogtländer und Vogtländerinnen, ich spieß euer Landrätin und neuerdings ja auch Mundartkönigin. Und da hat man mir hier das Domizil zugewiesen. Ist das nicht herrlich? Es ist ja auf jeden Fall wengstandesgemäß. Ich schaue ja halt noch Großes vor. Gleich kommen ja die vogtländischen Hoheiten, denn wir wollen ja auf dem Altmarkt das vogtländische Wort des Jahres küren. Moment mal, ich höre Stimmen.

0: Ich glaube, ich wäre Olmo. Was ist denn hier los? Schluss! Streitet ihr euch etwa um das vogtländische Wort des Jahres?
1: Ja.
0: Also bitte, jetzt wollen wir noch mal ganz von vorne anfangen. Jetzt sagt doch bitte mal nacheinander euer Wort.
2: Mein vogtländisches Lieblingswort ist biedeln, was so viel heißt wie verpetzen und anschwärzen.
3: Das schönste vogtländische Wort ist natürlich Kriegenifte. Mein Lieblingsessen grüne Klöße.
4: Und mein persönliches vogtländisches Lieblingswort sind natürlich die Bobbuschen, die Hausschuhe, dass es immer schön warm an den Füßen bleibt.
5: Mein absolutes Lieblingswort aus dem Vogtland ist natürlich die Furzkapsel. Das bedeutet nichts anderes als das Bett.
6: Das Beste kommt bekanntlicherweise zum Schluss. Deswegen ist das schönste vogtländische Wort Sprengstütz. Das bedeutet Gießkanne.
0: Und das Lieblingswort von der Landrätin ist Orischeln. Und es heißt so viel, wenn wir im Winter erfrorene Hände und Füße haben und kommen in die warme Stube und dann dauen die wieder auf. Und dieses Kribbeln, das ist Orischeln. Und jetzt, meine Guten, jetzt haben wir wieder Frieden. Alle haben ihr Wort. Und jetzt müssen wir aber mal schnell zusehen, dass wir mal auf den Altmarkt kommen. Denn wir müssen da jetzt das verkünden, das vogtländische Wort des Jahres. Attacke! Attacke!

0: liebes Volk, jetzt ist der Augenblick gekommen. Und es ist...
1: Kriegenifte!
0: Kriegenifte!
2: Also die Maxi hat gewonnen, Mensch.
0: Kriegenifte! Ab heute werden auch noch Kriegenifte gegessen. Ich freue mich wie Sau. Juhu!
3: Ich bin Ida Asilalai Dwornit. Ich komme ursprünglich aus Indonesien. Ich bin seit 2004 in Chemnitz. Und ich bin eigentlich 45 Jahre alt, habe zwei Kinder. Ich bin verheiratet mit einem deutschen Mann. Dann beschlossen, wohnen wir dann seit 2004 in Chemnitz. Ich habe

Jura studiert in meiner Heimat. Habe ich auch fertig gemacht. In Deutschland habe ich meinen Beruf nicht weitergeführt. Seit Anfang 2004 bin ich schon aktiv, von Minijob zu Minijob. Bis mein Kind so ein bisschen größer geworden, dann bin ich dann weiter einen richtigen Job finden, meine Fähigkeiten erweitern. Was mich sehr beeindruckt als bei Vorstellungsgespräch, ich muss als Koordinator für die ehrenamtlichen Mitarbeiter. Ja, mein Gedanken damals, was? Die arbeiten ohne Geld und ich muss diese Leute koordinieren. Ne? Und dann beschäftige ich das immer diese Themen. Ne? Verhandelte Produkte, was ist das hinter diesen Produzenten, was ist die Projekte, warum die Leute machen das so was, eine Unterstützung. Dann meine Augen geöffnet. Ich habe auch erlebt, ne? Meine Mutter hat damals auch als kleiner Produzent, ne? Die nähen Klamotten. Das ist ja wirklich das Kämpfen immer, ne? Mit dieser große Produzenten. Lieber kauf vergehandelte Produkte, weil ich weiß, das ist bei Einkauf vergehandelte Produkte. Die Produzenten bekommen diese Effekte von unseren Entscheidungen. Ich bin auch glücklich dabei, das zu machen. Das ist etwas Gutes sein für Veränderungen in bessere Qualität für andere Leute in der Globalisierung. Mein Traum, das ist nach Nepal. Ne? Das ist so ein kleines Frauenprojekt. Ne? Das ist ja, die macht mit Hand, also das ist gar nicht modern, das ist traditionell. Aber die Frauen dort, die haben ja Einkommen. Ne? Die haben ja Möglichkeiten, Geld nach Hause mitgebracht. Die sind stolz, die Frauen. Ihre Produkte kommen in Deutschland. Die können etwas machen für ihr Leben. Das ist, ja. Das macht mich so, ach, ich muss mal einmal dorthin. Die Rolle der Frauen in dem fairen Handel ist sehr groß. Die Entwicklung von dieser fairen Bewegung ist meistens in Frauen da. Das ist auch, wenn die vielen Welt leiden, auch viele Frauen dabei engagieren in die Welt leiden. Diese Gleichberechtigung ist wichtig im fairen Handel. Und manchmal das ist es wie ein Traum von mir. Und das ist sowas auch machen für diese Leute in meiner Heimat. Aber ich muss mal viel lernen erstmal. Erfahrungen sammeln, dann vielleicht kann ich das sowas machen. Frauen zu stärken in einem globalen Süden ist wichtig. Wir wissen noch, die Rechte von Frauen in verschiedenen, in anderen Ländern ist nicht so wie in Deutschland. Das ist die Chancen für die Frauen dort arbeiten oder ihre Einkommen und dann ihr Leben verbessern ist nicht so viel hier in Deutschland. Deswegen, dieser Fairhandel, das ist ja, die machen Projekte für Frauen. Frauen, die hier, die bei uns einkaufen, ich bin ja ganz dankbar. Diese Solidarität muss man mir zeigen. Ne? Diese Entscheidungen, dass ich wollte das machen. Ich wollte hier diese Produkte holen, weil ich weiß, mein Einkauf wird für die Frauen in dieser globalen Süd, die Unterstützung brauchen, kriegen wir von mir oder von uns. Das ist die Solidarität, als zusammen Frauen zu stärken. Aber hoffentlich, langsam wird dann ändern. Die Gleichberechtigung kommt dann.

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1: Ich habe es wirklich nicht geglaubt. Ich habe gedacht, das ist eine Fake News.
2: Musste man sich auch erst mal dran gewöhnen.
0: Seitdem gibt es einen gemeinsamen Wunsch. Eine neue Brücke, die verbindet, Mobilität stärkt und sich behutsam ins Stadtbild einfügt.
3: I think it's a challenge, but it's an opportunity also for the city.
4: Wir haben also die Chance, auch die Stadt schöner zu gestalten.
0: Doch welcher Entwurf schafft eine Brücke, die Dresden gerecht wird? Seiner Geschichte, seinem Alltag und seiner Entwicklung.
2: Es hat auch für die Zukunft so was Prägendes.
1: Also das heißt, man kann dort schon auch viele Fehler machen.
3: So, this is a big responsibility, big, big, big responsibility.
0: Dieser Verantwortung stellt sich das Team FECOR, TSSB und UKL,

0: seinem Entwurf für Carola 3.0.
1: Wenn die Brücke dasteht, das ist ein echter Zugewinn für die Stadt in vielerlei Hinsicht.
0: Beim Neuentwurf der Carola-Brücke steht eine Frage im Mittelpunkt: ihre Gestaltung und Form.
2: The form is one of the first points, because you have the elevation. The first you start drawing the elevation of the bridge, and then you see what is the form that fits.
1: Gerade in einer Stadt wie Dresden, die davon lebt, mit so einer Altstadt-Silhouette, kann man nicht irgendwie eine beliebige Form dorthin setzen.
3: Was ist prägend für Dresden und wie schaffen wir es, diese Landschaft von Dresden weiter zu unterstreichen?
4: Man muss ja davon ausgehen, die Brücke, die jetzt entsteht, die steht ja vielleicht 150 Jahre oder länger. Das heißt also, sie wird das Antlitz der Stadt aus allen Richtungen massiv prägen.
5: Die neuen Entwürfe für die Carola-Brücke stehen an. Was wünschen Sie sich denn von der neuen Carola-Brücke?
6: Tatsächlich eine Brücke, die nicht so kompliziert ist und trotzdem ästhetisch gut ins Stadtbild passt. Das wäre tatsächlich mal sehr, sehr sehenswert.
0: Ihre Form muss in das historische Stadtbild Dresdens passen. Gleichzeitig muss sie heutigen Anforderungen gerecht werden. Sie soll sicher, langlebig und widerstandsfähig gegenüber extremen Belastungen sein. Die Antwort auf all diese Ansprüche: eine Brücke mit Bögen.
1: Das ergibt sich so ein bisschen aus der Historie der Carola 1 als auch der angrenzenden Albert- und Augustusbrücke.
0: Die schlanke Form mit Bögen greift Elemente der ersten Carola-Brücke auf und verbindet sie mit der Leichtigkeit der zweiten.
1: Wir haben sozusagen das Beste der beiden Welten jetzt draus gemacht. Wir haben also eine filigrane Brücke mit 120 Meter Spannweite und auch die Bögen integriert.
0: Damit die Brücke schlank wirkt und zugleich hohe Lasten trägt, ist die Wahl des Materials entscheidend. Nur wenige Materialien vereinen hohe Festigkeit, Flexibilität und Schlankheit. Die Lösung des Teams? Sandstein in Kombination mit Stahl.
1: Wir nehmen also den Stahl dort, wo wir weit spannen müssen. Und für die Auflager, die Pfeiler, die Fundamente nehmen wir den Sandstein, der sich also hier auch sehr gut einfügt in die Altstadt-Silhouette.
3: In Stahl kann man langlebig bauen, flexibel bauen und auch schnell bauen.
7: Ich glaube, ich wünsche mir vor allem, dass wir schnell eine Lösung finden. Ich glaube, es wäre wichtig, hier mal ein Beispiel zu zeigen, dass Deutschland große Projekte schnell vorantreiben kann und wir uns nicht im Detail oder im Klein-Klein verlieren, sondern wirklich überlegen, was ist der Mehrwert für die Stadt, was ist der Nutzen für die Stadt und wie können wir den schnellstmöglich umsetzen.
0: Mit im Werk vorgefertigten Elementen aus Stahl lässt sich die Brücke schnell und wirtschaftlich bauen.
2: So this will speed up the construction, which is, I think, one of the key points also in this project.
0: Der zweite Schlüssel für eine effektive Konstruktion liegt im Brückendeck. Die neue Brücke muss zukünftige Anforderungen mitdenken und Raum für Anpassungen lassen. Deshalb entsteht die neue Carola-Brücke als ein durchgehender Brückenzug mit einem flexibel nutzbaren Deck.
1: Die Anforderungen, die ja heute dran gestellt werden, sind ja sehr widersprüchlich. Es gibt die einen, die sagen, wir wollen vier Spuren, die anderen sagen zwei Spuren. Wir haben uns das Ganze angeschaut und gesagt, wir können eine Brücke entwerfen, die beides erfüllt, ohne zu groß zu sein, ohne zu klein zu sein.
3: Wir können sagen, wir machen vier Pkw-Spuren. Wir können aber auch in Zukunft sagen, wir machen zwei Pkw-Spuren und machen dafür dann Rad- und Fußweg breiter.
1: Also die Flexibilität, die wir anbieten mit zwei oder vier Spuren, die ist so einfach veränderbar bei unserer Brücke, dass dies entweder sofort gemacht werden kann in naher Zukunft oder in ferner Zukunft.
0: Für die Menschen dieser Stadt ist die Brücke mehr als eine Straße. Sie ist Teil ihres Lebensraums. Deshalb wird die neue Carola-Brücke bewusst als öffentlicher Raum entworfen. Als einen Ort, der verbindet, statt zu trennen.
8: Also ich als Touristin wünsche mir, dass ich gerne mit dem Fahrrad sehr einfach und sehr bequem das Ufer von rechts nach links, also von der einen zur anderen Seite, wechseln könnte. Das wäre super.
0: Großzügig gestaltete, barrierefreie Wege für Radfahrende und Fußgänger verbinden Alt- und Neustadt miteinander und vernetzen sie zugleich mit den Elbwiesen. Unter der Brücke entstehen geschützte Räume für Kultur, Erinnerung, Spielen und Sport.
3: Unter den Brücken fand ich immer früher sehr gruselig, muss ich sagen. Es ist kein sicherer Ort und wir wollen genau das umgehen.
9: Das finde ich sehr cool, wenn das öffentlich genutzt wird und für junge Menschen und ältere Menschen irgendwie nutzbar wäre.
0: Auf der Brücke öffnen Aussichtsbalkone neue Blicke auf Altstadt und Elbe.
4: So eine Brücke soll auch durchaus mal eine Verweilmöglichkeit bieten.
0: Der Neuentwurf der Carola-Brücke muss vielen Ansprüchen gerecht werden. Dafür braucht es nicht nur gute Ideen, sondern auch ein kompetentes Team. Ein Team mit einer klaren Vision und einem offenen Ohr für die Bürgerinnen und Bürger Dresdens.
4: Es wäre, glaube ich, ein

0: sehr großer Frevel, wenn man da die Bürger jetzt außer Acht lassen würde und sozusagen seinen architektonischen Duktus einer großen Bevölkerungsmasse überstülpen würde. Also das ist nicht mein Anspruch.
1: Das hat den Entwurf dann auch erweitert. Wir konnten dann immer weiter das finalisieren. Und wir sind jetzt gerade an dem Stand, wo ich sage, das ist wirklich, wir haben alle Sachen so mitgenommen, die es gab.
2: TSSB und UKL sind erfahrene Architekten aus Dresden. Sie kennen die Stadt und die Verantwortung, die ein Projekt wie dieses mit sich bringt.
3: Für jeden hier im Team ist das ein bisschen Herzblut, das damit reingeht. Das ist keinem egal oder irgendeine Brücke, sondern das ist auch tatsächlich nachher für manchen der Arbeitsweg. Das ist der Stadtraum, den man erleben möchte.
2: FECOR steht für internationalen Erfolg im Brückendesign und bringt sein Wissen gezielt für die Carola-Brücke zum Einsatz.
4: For us, design a bridge is a dream, you know, and a dream in a place like this is a higher level. So we are very pleased to work here and have our partners here that knows the city, you know, the atmosphere, the requirements, and it helps a lot.
0: Was die schon alles realisiert haben in der ganzen Welt, ja, tolle Brücken, das ist schon für mich auch eine tolle Erfahrung, muss ich sagen, schöne Erfahrung.
2: Mit diesem Entwurf bewirbt sich das Team FECOR, TSSB und UKL um den Auftrag Carola 3.0. Und die Dresdnerinnen und Dresdner entscheiden mit.
1: Ich würde mich da tierisch drüber freuen, wenn wir diesen Auftrag kriegen könnten, weil es wirklich so was Besonderes ist. Es ist nah, es liegt viel dran. Und genau das so in Dresden dann zu sehen und da so einen Austausch auch mit Dresden zu haben, ist schon was sehr Besonderes.
4: We are very keen and try to do our best. Our best for the city, our best for ourselves, our best for the municipality. So it's, we tried.
0: Das ist schon ein Herzensprojekt, will ich sagen, weil es in Dresden ist. Und da ist es natürlich schon nochmal schön, an so einem bedeutenden Projekt mitzuarbeiten.
3: Auch in Verantwortung den anderen Bürgern dieser Stadt gegenüber, dass wir auch eine gewisse Zufriedenheit schaffen. Genau diese Gemengelage herauszufinden, mit der wir also den Bürgern was anbieten können, wo man also gut miteinander leben kann.

0: Kein anderes Event bringt automobile Leidenschaft so auf den Punkt. Die Essen Motor Show präsentiert 10 Tage lang die Trends in Sachen Performance und Racing, Tuning und Lifestyle, Motorsport und Classic Cars. Zahlreiche Fans aus ganz Europa zieht es in die Messe Essen, um sich die Highlights der rund 500 Aussteller anzusehen.
1: Die Essen Motor Show ist elementar wichtig dafür, dass man auch sieht, was Tuning bedeutet. Das heißt im Prinzip, das ist Kunst, das ist Liebe, Pflege, des wertvollsten Schatzes, den man hat zu Hause, dieses Automobils. Und das hat nichts zu tun mit den Poser- und Rasenszenerien, die in manchen Köpfen draußen unterwegs sind.
0: Die Tuning Experience ist das Epizentrum der Messe und zeigt rund 150 Fahrzeuge. Hier gibt es spektakuläre Breitbauten, echte Raritäten und detailverliebte Höchstleistungen auf 4 Rädern. Dieses Jahr kommen die Tuner aus 16 Nationen. Es ist die internationalste Tuning Experience aller Zeiten. Auch das Maß an Kreativität kennt keine Grenzen.
2: Das fängt beim klassischen Automobil an, geht hin bis zum brandneuen Automobil, geht von Auto, das auf Performance und Rennsport umgebaut ist, bis hin zum Showcar, was bis in die letzte Ecke verändert wurde. Das sind die Schrauben am Unterboden vergoldet, verchromt, der Unterboden lackiert. Also wir zeigen die ganze Bandbreite.
0: Diesen vollständig umgebauten BMW E34 M5 Touring samt passendem Trailer gibt es wohl so kein zweites Mal. Denn auf ihm thront ein BMW 1602 im identischen Look. Dahinter steckt eine ganz besondere Geschichte.
3: Es ist ein sehr emotionales Projekt, denn es steht für meinen großen Bruder, der im März verstorben ist und mir mein ganzes Leben lang eine Stütze war. Die Geschichte handelt also davon, wie der große Bruder den kleinen Bruder durchs Leben trägt.
0: Der Ideenreichtum der Szene ist ein Erlebnis für jeden Autofan. Dieser 68er VW Käfer ist mit einem 612 PS starken Tesla-Motor zukunftsbereit. Ungebrochen ist der White-Body-Trend, den man hier in zahlreichen Varianten antrifft. Auch sonst ist die Messe ein Trendbarometer.
2: Man sieht alles, was in der Szene angesagt gerade ist, aber man sieht auch das, was vielleicht nächstes Jahr angesagt sein könnte oder in 2, 3 Jahren. Hier werden auch Trends geschaffen. Hier ist ein Teilnehmer aus Polen mit am Start, der hat einen Kaido Racer gebaut. In Japan ist das eine absolute Subkultur im Tuning, ist absolut legendär. Da hat es in den späten 90er, 2000er auch schon Filme dazu gegeben. Und der hat so ein Fahrzeug hier gebaut, das hier das absolute Einhorn. Ist total farbenfroh, ist total kurios und die Leute drehen drauf durch, wenn sie es sehen.
0: Ein weiterer Publikumsmagnet ist der Supersportwagen Ford Mustang GTD. Mit 800 PS und einem V8-Motor ist er sowohl für die Straße als auch für die Rennstrecke konzipiert. Die Fans können sich außerdem auf das Girls Only Gitti Tires Rennsportteam freuen. Es ist das weltweit einzige komplette weibliche Team in der Boxengasse.
4: Ja, natürlich kriegt man manchmal vielleicht ein bisschen verwunderte Blicke ab. Aber ich denke, es ist immer so, im Motorsport muss man sich immer beweisen, egal ob Mann oder Frau. Und da macht es im Prinzip keinen Unterschied.
0: Wer nach viel Action und PS-Power etwas Ruhe sucht, der genießt die Dakar-Ausstellung mit legendären Wüstenfahrzeugen und extravagante Oldtimer im Classic- und Prestige-Salon. Die Essen Motor Show hat für jeden was zu bieten.
1: Also es ist ja schon erstaunlich an dem Preview Day und die Hallen sind voll. Das heißt, die Faszination Automobil mit Verbrennertechnologie auch noch behaftet und Elektrotechnologie auf der anderen Seite ist natürlich schon brutal faszinierend, weil ich habe beides auf einem Fleck und ich habe halt in Europa nichts Vergleichbares in der Dimension. Das heißt, die Leute wissen, sie müssen hierher kommen und sie sind da.
0: Die Essen Motor Show ist die Messe für Individualisten mit viel Herzblut. Das wird sich auch in Zukunft nicht verändern.

0: Radfahren ist in den letzten Jahren ein beliebter Freizeitsport geworden. Und ein gut ausgebautes Radwegenetz ist natürlich notwendig, um diesen Ansprüchen zu genügen und unsere touristischen Erlebnisse zu steigern.
1: Ja, wir sind in Nordsachsen, in Oschatz, Ortsteil Merkwitz. Wir bauen hier einen Radweg, einen multifunktionalen Radweg aus, schaffen die Ortsverbindung zwischen Oschatz und Großbühler.
2: Es geht darum, die umliegenden Orte anzubinden, die Region attraktiv zu machen für Radverkehr. Und wir haben auch als Stadt ein Radverkehrskonzept. Und hier können wir so die Verbindung schaffen zwischen Radverkehrskonzept und Tourismus. Und das ist sehr schön, dass das uns gelungen ist. Ja.
1: Wir schaffen ja hier den Spagat, das auch als Wirtschaftsweg mit zu nutzen, um die anliegenden Bewirtschaftungen der Landwirtschaftsflächen zu realisieren. Weil wir nicht nur den Tourismus, auch den Alltagsradverkehr damit berücksichtigen. Es ist so, dass wir im ländlichen Raum auf das Rad stärker angewiesen sind. Wir haben keine Straßenbahn, wo wir einsteigen können oder der Busverkehr in der Taktung ganz anders ist. Und deswegen ist das auch ein Thema, dem wir uns stellen und wo wir stolz sind, dass wir diese Maßnahmen in der Art auch umsetzen konnten.

0: Was wäre das Erzgebirge ohne Anne und Günther? Wir hätten ja nichts zu singen.
1: Wir sind hier auf dem Annaberger Markt und feiern heute 150 Jahre Anne und Günther. 150 Musiker sollen zusammenkommen. Anne und Günther war unser Volksdichter hier im Erzgebirge, Volkssänger, Erfinder der Liedpostkarten, hat ganz viel Lieder geschrieben, 140 Stück, hat von 1876 bis 1937 hier gewohnt und in Gottes gab und hat für die erzgebirgische Hamme zu viel gemacht.

Gernot Günther ist für die Region ganz wichtig, weil er natürlich ein prägender Sänger ist, ein prägender Lieddichter, der jetzt auch das Erzgebirge ganz sehr mit seinen Liedern geprägt hat und mit seinen Inhalten geprägt hat. Und das ist für uns ganz wichtig, weil viele Inhalte auch heute noch relevant sind.

0: Man sei ja mit einem Kindern aufgewachsen. Das ist ja nur durch die Erzgebirgsgruppe in Ehrenfriedersdorf habe ich ja viele Lieder mithören können und bin dadurch schon als Kind mit einem Kindern groß geworden.
1: Das ist natürlich für uns sehr schön, weil da merken wir, dass das Erzgebirge lebt.

0: Der Berg ist für mich wirklich ein Sehnsuchtsort. Hier findet man die Ruhe, die man manchmal braucht, um einfach auch eine gewisse Gelassenheit zu finden.
1: Wir sehen es als große Chance, wenn wir hier einen barrierefreien Zugang haben, dass wirklich auch unsere Veranstaltungsreihe in naher Zukunft und in weiterer Zukunft überhaupt durchgeführt werden kann, weil natürlich auch unsere Besucher älter werden, weil auch unsere Mitglieder älter werden und gefühlt wird ja der Eubin beim Besteigen sowieso jedes Jahr höher.
0: Wer den Berg Eubin besteigen will, muss natürlich einen gewissen Rucksack auf sich nehmen. An der Bergkirche vorbei, viele, viele Stufen hinauf auf das erste Zwischenplateau, den steinigen Weg durch das Eingangstor, am Kassenbereich vorbei, nochmal der letzte Anstieg bis auf das obere Burgplateau. Das ist natürlich eine Herausforderung, die muss man meistern. Wir haben hier auf dem Berg einen noch bewirtschafteten Friedhof. Der ist in Deutschland einzigartig und wir merken, wie schwierig es ist, dass die Leute hier hochfinden, hauptsächlich auch die Älteren. Und hier soll natürlich mit dem Projekt die Möglichkeit geschaffen werden, dass jeder in der Lage ist, diese Schönheit hier auf diesem Berg zu erleben. Die Probleme sind hauptsächlich, dass der Berggasthof polizeilich gesperrt ist und wir einen wichtigen Anziehungspunkt mit der gastronomischen Versorgung auf dem Berg so nicht mehr gewährleisten können.
2: Unser Berggasthof ist von oben bis unten hin eigentlich kaputt und nicht mehr so nutzbar, wie es eigentlich sein sollte. Denn wir erwarten ja hier über 120.000 Gäste auf dem Eubin. Und es wäre sehr schön, wenn das alles mal wieder so wäre, dass wir es nutzen könnten.
0: Der Berg Eubin hält eine ganze Reihe an Veranstaltungen für unsere Gäste bereit. Das geht über die historischen Mönchszüge, über den Kaiserzug, dann die verschiedenen Burg- und Klosterfeste.
2: Ich stelle mir vor, wenn alles wieder in Ordnung ist und alles wieder saniert ist, dann dürfen die Gäste sich hier setzen, entweder auf der Terrasse oder dann hinter den wunderschönen Panoramafenstern.
1: Ich würde mir für den Eubin wünschen, dass wir so weitermachen wie bisher, dass wir alle hier Hand in Hand arbeiten und dass wir einen ordentlichen Zugang zu dieser Burg- und Klosteranlage können, damit wir den Besuchern es wirklich ordentlich zeigen können, was hier vor über 600, 700 Jahren auf dem Eubin schon geschehen ist.

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2: Ein Wochenende mit Hitzerekord liegt glücklicherweise hinter uns und die Bergzeit begrüßt Sie nun zurück in einer neuen Woche. In der Sendung am Montag können Sie sich auf das freuen. Schnell, Citybahn in Aue. Schneller Einsatz der Feuerwehren. Und am schnellsten die Geschichte von Maya.

Ja, Glück auf zusammen. Wenn wir über Sport sprechen, dann sehen wir meistens das, was am Ende sichtbar ist. Zeiten, Titel, Jubel, Medaillen. Aber gerade bei jungen Leistungssportlerinnen und Leistungssportlern steckt dahinter oft ein Alltag, den man von außen kaum sieht. Training vor der Schule oder nach der Schule, Wettkämpfe am Wochenende, lange Fahrten, Ausrüstung, Physiotherapie, Trainingslager. Und irgendwann kommen Ausbildung, Studium, Miete und ganz normale Lebenserhaltungskosten dazu. In den USA ist Sport an vielen Colleges längst ein eigener Weg mit Stipendien, großen Teams, professionellen Strukturen und der Idee, dass sportliche Leistung auch eine Ausbildung mittragen kann. In Deutschland sieht das meistens oft ganz anders aus. Hier bedeutet Leistungssport für viele junge Menschen nicht automatisch Geld verdienen, sondern erst einmal investieren. Zeit, Kraft und auch oft eigenes Geld. Gerade im Erzgebirge kennen wir Talente, die genau diesen Spagat meistern müssen. Maja Schmidt aus dem Erzgebirge steht genau an diesem Punkt. Gerade erst das Abitur geschafft, auf dem Weg ins Medizinstudium und gleichzeitig deutsche Meisterin der U23 im Halbmarathon. Wie schafft man das alles zusammen? Darum geht es später in unserer Sendung. Jetzt kommen wir erstmal zu den Themen des Tages.

0: Terminplaner Erzgebirge. Gemeinsam den Sommer genießen, alte Bekannte treffen, die Schule neu entdecken und einen fröhlichen Nachmittag mit der ganzen Familie verbringen. Dazu lädt die Oberschule J.H. Pestalozzi im Stadtteil Buchholz am 2. Juli herzlich ein. Von 14.30 Uhr bis 19 Uhr findet auf dem Kunzeplatz das 5. Sommerfest der Schule statt. Das Programm erstreckt sich dabei von einer Bastelstraße über Kinderschminken bis zu einer Hüpfburg und Bobbycar-Rennen. Wer das UNESCO-Welterbe Montanregion Erzgebirge Kruschenhorchi näher kennenlernen möchte, hat am Samstag, dem 4. Juli in Annaberg-Buchholz Gelegenheit dazu. Die rund zweistündige Stadtführung Welterbe intensiv führt zu ausgewählten Welterbeobjekten der Altstadt, darunter die St. Annenkirche, das Erzgebirgsmuseum mit Besucherbergwerk sowie die Bergkirche St. Marien. Treffpunkt ist um 14 Uhr an der Touristinformation in der Buchholzer Straße. Eine vorherige Ticketreservierung per Mail unter tourist-info@annaberg-buchholz.de oder telefonisch unter 03733 19433 wird empfohlen.
1: Der FC Erzgebirge Aue hat mit Linus Kweiser einen weiteren Offensivspieler zur Saison 26/27 unter Vertrag genommen. Der 22-jährige Stürmer erzielte in der zurückliegenden Spielzeit für den SV Babelsberg 11 Regionalligatore und wechselte von Eintracht Braunschweig ins Lößnitztal. Als Spätstarter nach 69 Toren in 63 Landesligaspielen habe er sich auch in der Regionalliga durchgesetzt. Er sei beidfüßig, robust und spannend als Pendant zu den bisherigen Neuzugängen, so erklärt Kaderplaner Steffen Ziffert. Der 1,84 Meter große Angreifer erhielt nach den Jugendstationen Nordheim und Wolfenbüttel einen Profivertrag beim Traditionsclub Eintracht Braunschweig, wo er auch zwei Einsätze in der zweiten Liga verzeichnete und 2025/26 an den SV Babelsberg ausgeliehen wurde. Linus Kweiser kam bereits in den Testspielen in Marienberg und Raschau zum Einsatz und erzielte 3 Tore.
0: Unter dem Motto »Kriminell gut gelaunt zum Stadtfest nach Aue« wurde in der vergangenen Woche eine besondere Aktion zum Stadtfest Aue-Bad Schlema vorgestellt. Gemeinsam präsentierten die Stadtverwaltung Aue-Bad Schlema, die Citybahn Chemnitz und der Paparento Verlag die sogenannte Krimibahn. Der Sonderzug verband Chemnitz mit Aue und wurde unterwegs zum Schauplatz einer Lesung. Mit an Bord war die Erzgebirgsautorin Annette Steiner, die aus ihrem Kriminalroman »Murgold« las. Für die Autorin war es das erste Buch, das im Paparento Verlag erschienen ist. Verleger Jens Korch sprach von einem spannenden Experiment, Literatur und Bahnfahrt miteinander zu verbinden. Die große Resonanz auf die Lesungen der Autorin zeige, wie gut Kriminalgeschichten mit regionalem Bezug beim Publikum ankommen.
2: Es ist auch ein bisschen ein Experiment, das wird die Autorin am Samstag sehen. Also ich weiß, dass die Citybahn, die ja die Krimibahn daraus macht in diesem Sonderzug, dass die Technik da machen und auch Lautsprecher bringen. Das heißt, das wird man schon hören dann im ganzen Zug auch. Das ist natürlich der Plan auch. Es ist natürlich ungewöhnlich, du liest sonst in ganz ruhigen Räumen, wo das Publikum andächtig lauschen kann. In so einer Bahn ist immer Bewegung, da steigen Leute aus und ein. Im Einzelfall steigen sie zu und bleiben bis Aue drin. Das heißt, wird schon Bewegung und ein bisschen Lärm sein. Aber ich glaube, die Autorin, die ist ganz fit, die kann auch mit solchen Rahmenbedingungen ganz gut da sich arrangieren.
0: Auch für die Citybahn Chemnitz stand die Verbindung von Region, Kultur und Mobilität im Mittelpunkt. Geschäftsführer Friedbert Straube betonte, dass Sonderfahrten dieser Art dazu beitragen, Menschen auf besondere Weise miteinander und mit der Region zu verbinden.
3: Ja, wir machen das ja gerne. Die Dienstleistungen, die wir in unsere Region bringen, quasi auch manchmal kulturell anzureichern. Ne, es gibt dann die Partyzüge zum Festival nach mit weiter. Wir haben auch schon andere Musikveranstaltungen in unseren Zügen gemacht. Lesungen gab es auch schon, Diskussionsveranstaltungen gab es in unseren Zügen schon. Und hier war mal die Idee, eine Krimi-Lesung zu machen. Die Autorin, der Verlag kam auf uns zu und das passte ganz wunderbar mit dem Stadtfest zusammen. Sagen wir, machen eine Sonderfahrt mit Krimi-Lesung.
0: Die Krimibahn war Teil des Stadtfestprogramms und verband die Anreise mit einem kulturellen Erlebnis. Gleichzeitig sollte sie zeigen, dass öffentliche Verkehrsmittel auch Raum für außergewöhnliche Veranstaltungsformate bieten können.
1: Ja, als diese Nachricht das Eduard von Winterstein Theater in Annaberg-Buchholz erreichte, da kam echte Freude auf. Denn Richard Glöckner, seit der Spielzeit 21/22 Mitglied des Ensembles, wurde vom Deutschen Bühnenverein für den renommierten Theaterpreis der Faust in der Kategorie Darsteller Musiktheater nominiert. Der gebürtige Erzgebirger überzeugte als Tenor in zahlreichen Opern, Operetten und Musicals.

0: Mit der Nominierung wird seine herausragende Leistung als Jack Algernon in der Produktion Mein Freund Bunbury gewürdigt. Die Verleihung des Theaterpreises der Faust findet am 14. November im Staatstheater Wiesbaden statt. Die Hitze vom Wochenende ist am Erzgebirge nicht ganz spurlos an uns vorbeigegangen. Am Sonntagnachmittag war der Hitzerekordhalter das sächsische Bad Muskau in der Oberlausitz mit einer wohlliegenden Temperatur von 41,5 Grad. Das hatte am Sonntag nun seine Folgen. Durch zahlreiche Ortschaften tobten bis spät in die Nacht Gewitter und Orkanböen, teilweise bis zu 41 km/h. Auf zwei dieser Orte wollen wir jetzt unseren Blick richten.
1: Heftige Unwetter haben am Sonntagnachmittag Teile des Erzgebirges getroffen. In mehreren Orten mussten die Feuerwehren zu zahlreichen Einsätzen ausrücken. Teils wurden sogar Sonderlagen ausgerufen. Starkregen und stürmische Böen sorgten für überflutete Straßen und umgestürzte Bäume. Vielerorts packten auch Autofahrer mit an und räumten kleinere Äste selbst von den Fahrbahnen. Zwischen Andronsthal und Schwarzenberg kam es infolge der Wassermassen zu erheblichen Überschwemmungen. Innerhalb einer Stunde fielen örtlich bis zu 30 Liter Regen pro Quadratmeter. In Erlabrunn stürzte auf der Straße am Milchbach ein großer Baum auf zwei geparkte Fahrzeuge. Die Feuerwehr Breitenbrunn beseitigte den Sturmschaden. Auch in weiteren Gemeinden des Erzgebirgskreises waren die Einsatzkräfte bis in den Abend hinein mit der Beseitigung der Unwetterschäden beschäftigt. Am Sonntagnachmittag sind auch über die Region Elterlein und seinem Ortsteil Schwarzbach Unwetter hinweggezogen. Starke Sturmböen entwurzelten hier zahlreiche Bäume.
2: Nach meinem jetzigen Kenntnisstand haben wir ca. 30 Einsatzstellen über das Gemeindegebiet abgearbeitet. Davon waren mehr als 20 Stück allein in Schwarzbach. Die Einsatzszenarien selbst erstreckten sich über Straßenüberspülungen mit Geröll, Bäume, die über die Straße gefallen sind, aber auch in größeren Zahlen Bäume, die in Stromleitungen gefallen sind, sodass einige Straßen in Schwarzbach stromlos geschalten wurden bzw. stromlos waren.
1: Verwüstet wurde auch der Sportplatz. Bis in die späten Abendstunden waren die Feuerwehrleute damit beschäftigt, die Schäden zu beseitigen. Das Ausmaß des Gewitters war auch für die Anwohnerinnen und Anwohner ein Schock.
3: Also sowas habe ich in meinem Leben noch nicht erlebt. Also bin in kurzer Zeit ein Sturm aufgekommen, ein Regenguss ohne Ende. Die Bäume haben sich gebogen ohne Ende und abgebrochen. Also sowas hat man ganz selten.
1: Dankbar für den Einsatz zeigte sich am Abend die Bürgermeisterin der Stadt Elterlein.
4: Also die Feuerwehr ist natürlich ein ganz besonderes Ehrenamt. Es ist ein ganz wichtiges, eigentlich das wichtigste Ehrenamt, was begleitet wird. Und von immer noch, muss ich sagen, genug Kameraden, die dieses Ehrenamt leben. Sie leben das im wahrsten Sinne des Wortes. Das hat man heute wieder gesehen. Sie haben alles dafür getan. An einem Sonntag, wo viele im Freibad vielleicht sind, haben die heute diese Katastrophe, es ist eine kleine Katastrophe, sehr gut in den Griff bekommen. Es waren ganz viele Einsätze zu bewältigen und ich bin froh, dass es immer noch genug Kameraden gibt, die dieses Ehrenamt in dieser kleinen Gemeinde ausführen.
1: Am Montag sollen nun die Aufräumarbeiten in der Stadt weitergehen. Verletzt wurde glücklicherweise niemand.
0: Ja, und nun kommen wir zu unserer Reihe Frauen im Erzgebirge sichtbar machen. Dabei wollen wir immer Frauen zeigen, die ihren Weg gehen, die etwas bewegen und deren Geschichten berühren. Heute geht es um Maja Schmidt. Gerade einmal 20 Jahre alt, aus dem Erzgebirge, Abitur geschafft, Leistungssportlerin und inzwischen deutsche Meisterin im Halbmarathon der U23. Doch hinter diesem Erfolg steckt viel mehr als Training, Disziplin und ein Ziellauf. Maja hat in jungen Jahren schwere Zeiten erlebt und zeigt heute, wie viel Kraft darin liegen kann, sich zurück ins Leben und zu sich selbst zu kämpfen. Eine junge Frau, deren Geschichte Mut macht und die gerade aber erst am Anfang steht.

0: Und nun die Nachrichten. Ein Wochenende, das in Erinnerung bleibt. Für die 19-jährige Maja Schmidt hätte es kaum besser laufen können. Bei den deutschen Meisterschaften im Halbmarathon in Frankfurt krönte sie sich zur Siegerin der U23-Wertung und sicherte sich damit ihre erste Medaille bei deutschen Meisterschaften und zugleich den Titel.
1: Ja, also die Vorbereitung für Frankfurt war tatsächlich alles andere so als optimal. Ich hatte ja, wie gesagt, schon die Verletzungsprobleme, die mich jetzt eigentlich seit letzten Herbst begleiten, wo ich dann schon im Herbst erstmal, um mental auch wieder ein bisschen auf die Höhe zu kommen, ein bisschen rausgenommen habe mit dem Training und dementsprechend wenig Erwartungen hatte ich dann eigentlich auch in Frankfurt. Dann bin ich auch viel zu spät in diesen Startblock rein, stand viel zu weit hinten, vorne stehen immer die schnellen Läufer. Ich hätte da eigentlich auch mit hingekonnt, aber ich habe ein bisschen geträumt und habe dann erstmal die ersten 2-3 Kilometer eigentlich nur Leute überholt. Das war ein bisschen suboptimal, aber ich denke, hat mir auch ganz gut geholfen, dass ich eben nicht zu schnell angehe.
2: Was für eine Pace bist du gelaufen?
1: Also ich glaube, am Ende waren es dann so 3,45 auf dem Kilometer.
2: Boah, 3,45? Ja. Wahnsinn.
1: Ja, also so richtig habe ich es gar nicht realisiert, weil ich nämlich gar nicht wusste, auf welchem Platz ich so richtig ins Ziel komme. Ich habe das dann nur mitbekommen durch eine Dopingkontrolleurin, die dann auf mich zukam und halt mich mitgenommen hat erstmal und mir gesagt hat, dass sie festgestellt hat, dass ich eben gewonnen habe in meiner Altersklasse U23 und ja, dann bin ich da erstmal mitgegangen und habe das so erst mitbekommen und realisiert. Also ich bin halt ein sehr ehrgeiziger Mensch und mein Leben besteht eigentlich nur so aus Sport und Schule. Weil ich mich da sehr, sehr reinhänge, manchmal auch ein bisschen zu viel. Aber so wie die letzten Jahre habe ich jetzt gemerkt, dass der Sport oder auch die Schule viel besser funktioniert, wenn ich einfach noch einen Ausgleich habe. Tatsächlich so richtig zum Sport bin ich eigentlich gekommen, dass ich schon mit 11, 12 Jahren ein bisschen Probleme bekommen habe. Also ich war in Behandlung, hatte eine Essstörung gehabt, hatte oder habe ab und zu depressive Phasen und habe dann auch eine Zwangsstörung entwickelt zum Sporttreiben und war eben deshalb auch in bestimmten psychiatrischen Einrichtungen noch vor der ganzen Sache mit dem Laufen, also parallel zum Biathlon. Und ja, weil ich einfach irgendwie das Gefühl hatte, dass ich irgendwas erreichen muss, irgendwas anderes, was nicht normal ist oder einfach meinen Körper irgendwie zu schaden, damit ich mir selber beweise, dass ich halt stark bin. So war halt mein Denken. Und genau deshalb war ich dann eben in solchen Einrichtungen und wurde dann auch von den anderen älteren Mitpatienten ein bisschen mitleidig angeguckt, dass ich mit 11, 12 Jahren das schon geschafft habe, mein Leben so, nicht so schön zu gestalten. Tatsächlich hatte ich es dann auch so weit geschafft, dass ich am Herzen so einen Erguss hatte durch dieses wenige Essen und mir damals der Arzt gesagt hat, dass ich eigentlich mit dem Leistungssport aufhören kann, weil mir das nicht helfen würde oder meinem Körper noch mehr schaden würde. Und jetzt halt eben in den letzten Jahren habe ich einfach gemerkt, dass der Sport halt dazugehört. Und viele Leute würden wahrscheinlich mit dem Kopf schütteln, warum meine Eltern mir also das auch zulassen, dass ich jetzt Leistungssport mache und fast 20 Stunden in der Woche trainiere. Und aber ich habe jetzt halt den Weg gefunden, dieses krankhafte, exzessive Sporttreiben eben durch systematisch geführtes Training mehr oder weniger zu ersetzen und habe dort halt meinen Weg gefunden und habe halt auch gemerkt, dass man wirklich nur stark ist oder Leistung zeigen kann, wenn die Ernährung zum Beispiel funktioniert, wenn man genug isst, wenn man auch auf Regenerationszeiten achtet. Und ja, zuerst war ich tatsächlich in Schwarzenberg im PSV und habe dort Biathlon gemacht. Mit 14, 15 wechselt man im Biathlon dann

0: von Luftgewehr auf Kleinkaliber. Und das darf man dann eben nur an der Sportschule bedienen. Die wäre zum Beispiel in Oberwiesenthal gewesen. Und da ich halt mit dem Schießen nicht wirklich zurechtkam und eigentlich nur eine Ausdauer hatte, aber eigentlich auch nicht mal eine wirklich gute Skitechnik, hat es dann eben dort für die Sportschule nicht gereicht. Und ja, dann kam Corona und habe dann eben viel selber trainiert und dem Gefallen am Laufen und Radfahren gefunden. Mein Papa fährt auch ziemlich viel Rad und hat mich dann immer mitgenommen. Dann haben wir so Radtouren gemacht und dann ja, habe ich dann mal beim Läuferbund Schwarzenberg vorbeigeschaut. Und ja, dann hatte ich dort meine ersten größeren Wettkämpfe gehabt. Der erste Wettkampf, da war ich noch richtig aktiv hier in Schwarzenberg, war dann in Halle, eine 3000 Meter mitteldeutsche Meisterschaft. Und Ziel war eben dort 10 Minuten 30 zu unterbieten. Ja, dann hatte ich mit einem sehr engagierten Trainer dort, der dann teilweise auch die Einheiten mitgemacht hat. Da hatte ich aber noch, war ich noch schon tief noch in dieser Krankheitsgeschichte drin und so vom Perfektionismus geprägt und hatte auch viel zu hohe Erwartungen an mich selber gehabt, sodass das Ganze dann in die Hose gegangen ist. Und ich halt dann nur knapp unter 11 Minuten gerannt bin. Und ja, das war so mit der erste Wettkampf eher dann leichtathletikspezifisch. Vorher habe ich schon zahlreiche Volksläufe mitgemacht, zum Beispiel den Edelweißlauf in Schwarzenberg, wo ich dann aber eigentlich immer gut dabei war, weil ja, das mir halt auch sehr viel Spaß gemacht hat.
1: Die ersten Wettkämpfe zeigten schnell, dass in Maja mehr steckt als nur Freude am Laufen. Beim Läuferbund Schwarzenberg sammelte sie erste Erfahrungen, verbesserte ihre Zeiten und entdeckte ihr Talent für die längeren Distanzen. Mit jedem Rennen wuchs der Ehrgeiz.
2: Wie viel Arbeit steckt denn auch hinter diesem Erfolg? Also mit 16 dann anfangen und den Weg zu gehen, bedeutet auch viel Verzicht wahrscheinlich, Motivation, die man irgendwo hernehmen muss. Kannst du uns von den Herausforderungen dieses Sports erzählen?
0: Also grundlegend bin ich ja vor 3 Jahren dann nach Dresden gegangen und da sieht halt dann eben der Alltag so aus, die letzten Jahre, dass ich halt früh aufstehe, trainiere, zur Schule gehe und eigentlich direkt nach der Schule wieder zum Training gehe und eben gerade in den Wintermonaten, wo es eigentlich dann die ganze Zeit dunkel ist, außer wo man halt in der Schule sitzt, ist das schon sehr, sehr schwer, sich dort Tag für Tag zu motivieren. Und ja, dann ist im Allgemeinen halt, bin ich schon jemand, der sehr viel Training verträgt, ab und zu auch vielleicht mehr macht, als man eigentlich muss oder als eigentlich nötig ist. Aber die größte Herausforderung ist, oder das, was ich jetzt so gemerkt habe, ist, wenn eben das Mentale nicht stimmt, wenn man sich nicht gut fühlt, wenn die Schule einem viel zu viel Stress bereitet, dann bringt auch das härteste Training nichts. Und ja, da bin ich dann ein oder anderen Mal schon mal ein bisschen auf den Mund gefallen, dass das halt nicht funktioniert hat. Ja, also an sich, die längeren Strecken machen mir dann schon mehr Spaß. Und ja, auch eben dieser Halbmarathon oder so perspektivisch, wo es dann wahrscheinlich eher hingehen wird. Ja, gab es halt ein paar Schwierigkeiten jetzt auch mit so Verletzungsgeschichten, dass ich dann im Knie oder im Fuß Probleme hatte und deshalb viel alternativ trainieren musste, also Schwimmen oder Radfahren. Ja, dann habe ich zwischendrin auch mal ein paar Triathlons gemacht, weil, ja, warum nicht? Und genau, also eher für die längeren Strecken brenne ich schon und dann merke ich auch, wie mir auch diese Geschwindigkeit, die man dann rennt, was halt immer so ein bisschen unterschwellig ist und nicht direkt im Sprint, merke ich auch, dass mir das deutlich mehr Spaß macht, als so zu hacken. Also rein beruflich wäre es schon schön, wenn das Medizinstudium klappt und ich dann irgendwann mal als Sportmediziner zum Beispiel arbeiten kann, dort Sportler, Athleten betreuen kann. Ja, und sporttechnisch hatte ich tatsächlich jetzt letztens mal Momente, wo ich ans Aufhören gedacht habe, weil es eben verletzungstechnisch nicht lief oder allgemein nicht lief, was

0: wahrscheinlich aber einfach nur an dem ganzen Abi-Stress lag. Und mittlerweile bin ich eigentlich für alles offen. Wenn es mit den längeren Strecken nicht klappt, durch die hohen Laufumfänge, was wieder wahrscheinlich zu Verletzungen führt, bin ich auch offen, dass ich einfach professioneller Triathlet werde, wenn man das noch schafft in den Jahren. Ich konnte jetzt zum Beispiel das Schwimmen, hab ich mich deutlich verbessert. In Dresden gibt es ja auch einen guten Triathlon-Verein mit vielen Frauen, die da sehr gut in der Bundesliga auch mitspielen. Ja, wer weiß. Also Leistungssport will ich auf jeden Fall machen. Dieses Training und so gehört halt einfach dazu und diese Wettkämpfe. Aber in welche Richtung? Mal schauen.
1: Was würdest du denen an die Hand geben, vielleicht die drinstecken oder kurz davor sind, da abzurutschen? Was würdest du denen an die Hand geben und sagen, guckt mal, lasst euch helfen oder?
0: Naja, man sollte auf jeden Fall erstmal überlegen, ob es das wert ist, sein Leben halt so, naja, sich damit eigentlich zu versauen. Ich hatte auch zahlreiche Momente irgendwie bei Familienessen oder generell in anderen Situationen, wo ich halt dann lieber Training gemacht habe, was mir zum Beispiel gar nichts gebracht hätte, weil mein Körper eher nach Pause geschrien hat und darauf auf so viele Dinge verzichtet, die das Leben eigentlich erst so lebenswert machen. Kaum Freunde gehabt, in der Schule immer für mich allein gewesen. Hauptsache, ich bekomme meinen Plan, den ich Tag für Tag hatte, irgendwie durch. Und da merke ich halt jetzt mit meinen 20 Jahren, weil die Kindheit da jetzt eigentlich vorbei ist, wie sehr ich mir das alles eigentlich verbaut habe durch die Sache. Und klar merkt man solche Sachen immer erst hinterher. Aber es ist eigentlich, ja, man sollte halt früh damit anfangen zu überdenken, ob das wirklich Sinn macht. Und es gibt so viele Berichte von Leuten, die dann eben sagen, also das prägt dann auf jeden Fall ein Leben lang. Und ich bin auch vielleicht auch dankbar, dass ich eben diese Erfahrung schon gemacht habe und deshalb auch weiß, wo es halt eben nicht mehr hingeht, was auch wichtig ist, dass man sich damit eben nicht versteckt, dass man das klingt ein bisschen blöd, aber auch wertschätzt und eben nicht einem das peinlich ist, dass man sowas hat, sondern eben ja, das akzeptiert, dass es zu einem gehört, aber sich auf jeden Fall auch Hilfe sucht. Und es muss nicht gleich die Klinik sein, wie es jetzt bei mir war, aber es gibt auch zahlreiche Therapeuten, die da helfen, mit Freunden drüber sprechen und einfach versuchen, zum normalen Leben zurückzukommen. Ja.
2: Der größte Sieg war vielleicht gar nicht der über die 21 Kilometer, sondern der Weg zurück zu sich selbst. Denn ihre Geschichte ist nicht nur Sport. Sie ist Körper, Kontrolle, Druck, Selbstzweifel, Disziplin und eine unglaubliche Reife. Abi geschafft, Leistungssport, Medizinstudium vor der Brust. Das ist nicht junges Talent. Das ist eine junge Frau, die schon sehr früh kämpfen musste und heute trotzdem nach vorn geht.

0: Mayas Geschichte zeigt, wie viel Kraft in einem Menschen stecken kann. Aber sie zeigt auch, niemand muss solche Wege allein gehen. Wenn Sie selbst mit Depressionen, Essstörungen oder schweren Gedanken kämpfen, holen Sie sich Hilfe. Sprechen Sie mit jemandem, dem Sie vertrauen, mit einer Ärztin, einem Arzt oder einer Beratungsstelle. Die Telefonseelsorge ist anonym, kostenlos und rund um die Uhr erreichbar unter 0800 111 0111. Und bei akuter Gefahr gilt immer 112.
1: Ja, und nach so einem Beitrag bleibt eine Frage. Wie schaffen junge Sportlerinnen und Sportler das eigentlich? Training, Schule oder Studium, Wettkämpfe, Fahrten, Ausrüstung und trotzdem den Alltag bezahlen. Denn Leistungssport bedeutet in jungen Jahren oft nicht Einkommen, sondern erst einmal Aufwand. Genau da kann Unterstützung vor Ort viel bewirken. Und deshalb auch als Tipp an Unternehmen, Vereine oder Menschen, die regional etwas bewegen wollen. Man muss nicht immer erst beim großen Titel jubeln, man kann schon vorher helfen mit ein paar Laufschuhen, einer Fahrt zum Wettkampf, einer Physiorechnung oder einem Zuschuss fürs Trainingslager. Wenn mehrere Schultern

und zusammenkommen, wird's daraus echte Sportförderung. Denn Applaus ist schön, aber manchmal bringt genau diese konkrete Hilfe ein Talent wirklich weiter. Bis dahin, zur nächsten Bergzeit, ein herzliches Glück auf!

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1: Zwickau kämpft um Volkswagen. Wie sicher sind die Arbeitsplätze noch? Vermisste Personen in Talsperre Pöhl und Baubeginn am Bahnhofsvorplatz.
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1: Liebe Zuschauer, ich begrüße Sie ganz herzlich zum Wochenauftakt zu einer neuen Sendung von Tag aktuell. Schön, dass Sie wieder dabei sind. Ja, ein heißes Wochenende liegt hinter uns. Von Freitag bis Sonntag gab es 32% mehr rettungsdienstliche Einsätze in der Region Südwestsachsen zum Vergleichszeitraum von Anfang Juni. Insgesamt registrierte die Integrierte Regionalleitstelle Zwickau 597 Einsätze der Notfallrettung. Die 48 Rettungswagen und 13 Notärzte, die täglich im Dienst waren, konnten diese erhöhte Nachfrage gut bedienen. An Talsperren, Stauseen und Freibädern kam der Rettungsdienst 19 Mal zum Einsatz. Lautstark, kämpferisch und mit einer klaren Botschaft. Die Beschäftigten des VW-Werks Zwickau wollen um ihre Zukunft kämpfen. Während Spekulationen über mögliche Werksschließungen die Runde machen, wurde heute demonstriert. Auch Sachsens Wirtschaftsminister Dirk Panther war am Nachmittag in Zwickau. Von ihm erwarten viele nicht nur Worte, sondern Antworten. Wie groß ist die Gefahr wirklich? Und wer kann den Standort noch retten?
3: Die Unsicherheit ist groß. Immer wieder wird über Sparmaßnahmen und die Zukunft einzelner VW-Standorte diskutiert. Für die Beschäftigten in Zwickau geht es dabei um ihre berufliche und persönliche Zukunft. Aber auch eine Menge Zulieferbetriebe wären von einer Schließung betroffen.
4: Ja, natürlich hört man da jede Woche jetzt neue Gerüchte. Jeden Tag wird eine andere Sau durchs Dorf getrieben. Jetzt für uns nichts Neues, aber das war schon nochmal eine ganz schöne Nachricht für uns, weil eben immer wieder diese Werksschließung im Raum steht und wir als Zulieferer für Schnellige Logistik Sachsen GmbH da unmittelbar natürlich betroffen sind, ne, von unserem Kunden Volkswagen Sachsen. Und ja, das ist natürlich für die Belegschaft, alle die da, selbst wir Volkswagen, alle Dienstleistungen ringsherum, die da einen richtig guten Job machen, ja, ein Schlag ins Gesicht. Und natürlich auch Angst, die umgeht. Man ist Familienvater, ne, hat eine gewisse Verantwortung, die da umtreibt. Was ist mit der Zukunft? Aber es ist halt eine Wut, weil du wirklich hier eine Belegschaft im Rücken hast, die jeden Tag, Tag für Tag, eine richtig gute Arbeit machen. Ne, auch unsere Kolleginnen und Kollegen, die Sonderschichten machen, jetzt bestes Beispiel am Wochenende bei 40 Grad Samstag, einen richtig guten Job machen. Ne, und dann ist dann das der Dank, dass dann heißt, das ist nicht gut genug. Werksschließung steht im Raum. Ne? Also das ist schon, macht einen schon sehr wutig. Ne? Also.
3: Die Erwartungen richten sich deshalb auch an die Politik. Wirtschaftsminister Dirk Panther suchte heute das Gespräch mit Beschäftigten, Gewerkschaft und Unternehmensvertretern.
5: Ja, der Plan ist erstmal jetzt miteinander zu sprechen und sicherzustellen, dass wir da auf einer Linie sind, dass wir den gleichen Weg haben, damit wir auch mit geeinter Stimme

0: besprechen können. Deshalb bin ich heute hier.
1: Panther macht deutlich, dass Sachsen den Standort nicht kampflos aufgeben will.
0: Ja, wichtig ist ja erstmal, dass wir, und wir haben uns klar geäußert am Freitag, wichtig ist, dass wir jetzt hier sind, dass wir gemeinsam mit der Belegschaft zusammen, mit der Werkleitung, dass wir eine klare Strategie haben, dass wir beieinander stehen und dass wir eben deutlich machen, dass dieses Werk hier schlicht und ergreifend das produktivste Fahrzeugproduktionswerk von VW ist in Deutschland und dass die Kolleginnen und Kollegen auch mit Osteuropa und Südeuropa mithalten können. Wir müssen nur, man muss sie nur lassen und daran werden wir weiter arbeiten und werden weiter kämpfen, klar.
1: Vielen Beschäftigten reichen Absichtserklärungen inzwischen nicht mehr. Sie wollen wissen, wie konkret die Zukunftsperspektive für Zwickau tatsächlich ist.
0: Ja, das ist natürlich große Sorge. Ich nehme das zumindest schon seit Monaten wahr und jetzt noch viel mehr, weil es natürlich ein doppelter Schlag ist, wenn man eigentlich die Kostenziele einhält und da auf einem guten Weg ist, auch die Standortvereinbarung einzuhalten und dann aber plötzlich so eine Nachricht kommt, das ist ein Schlag ins Kontor, keine Frage. Und das erhöht natürlich auch die Sorge der Leute, logisch, weil das sind die Arbeitsplätze hier, das sind die Arbeitsplätze bei den Zulieferern, das sind die Familien, die hinten dran hängen, da hängen Existenzen dran. Und deshalb kämpfen wir da wirklich um jeden Arbeitsplatz und um diesen Standort. Das gilt genauso auch für Zulieferer, weil für die Region ist es extrem wichtig.
1: Sachsens Wirtschaftsminister hat deshalb ganz klare Erwartungen an die VW-Spitze.
0: Ich erwarte von Volkswagen, dass sie a. die Standortvereinbarung einhalten und b. dass es auch eine faire Chance gibt für die Kolleginnen und Kollegen hier. Und wenn das so ist, dann sind Schließungspläne meiner Meinung nach automatisch vom Tisch, weil wir sind hier wettbewerbsfähig.
1: Bereits am vergangenen Freitagmittag traten Landrat Carsten Michaelis und Zwickaus OB Konstanze Arndt in einem Schreiben an die Öffentlichkeit, in welchem sie ein ganz klares Bekenntnis von VW zur Region forderten.
2: Ich war am vergangenen Freitag auf dem Weg zu einer Verabschiedungsveranstaltung unseres Geschäftsführers vom Sächsischen Landkreistag. Und dann ploppte eine Push-Up-Meldung, ich glaube, vom Spiegel rein, dass jetzt VW die Konzernleitung entschieden hat, über einen bestimmten Zeitraum bis zu 100.000 Arbeitsplätze weltweit abzubauen. Und darunter wäre die Schließung von 4 Werken in Deutschland, darunter auch Mosel. Dass das immer so ein bisschen in der Luft lag, so ein schleichender Prozess. Na, wir kennen ja die Entscheidung von Ende 24, das war ja klar. Wir haben ja auch schon die ersten Überlegungen und Gegenmaßnahmen eingeleitet. Wie können wir uns neu aufstellen, um nicht nur von der Automobilindustrie abhängig sein, aber das war ein herber Schlag, der dann von jetzt auf gleich halt kam. Er wurde ja auch nicht dementiert. Zeitgleich lief vorher eine Betriebsversammlung, habe ich dann im Nachgang gehört.
1: Er zeigte sich ebenso besorgt für den Fall, VW würde wirklich ernst machen.
2: Ja, das ist einerseits der Verlust der Arbeitsplätze hier, der VW-Mitarbeiter, und auf der anderen Seite betrifft das eine ganze Region. Und da rede ich in jedem Fall von der Zulieferindustrie, von den ganzen Dienstleistern dranhängen. Also ich kenne eine Firma aus Crossen, die hier die Alarmanlagen und Sicherheitsanlagen als Elektrofirma wartet. Das ist dann aber auch der Reinigungsdienst, die Fensterfirma, der einfache Bäckersladen, wo dann die Schicht einfach nicht mal vorbeikommen und dann mal halten und dann nach der Schicht noch mal einen Kaffee trinken und Plausch machen. Da hängt die ganze Region dran.
1: Was steht in Ihrer Macht? Was werden Sie jetzt in den nächsten Wochen versuchen zu tun?
2: Ich stehe gerne dabei, hier weiter Gespräche zu führen. Ich stehe persönlich zur Verfügung, um den Standort zu kämpfen. Aber wie ich es gerade gesagt habe, ich erfahre das genauso aus der Zeitung. Ich kriege die Nachrichten aufs Handy und mich ruft also vorher weder von der Werksleitung, die es natürlich auch nicht zu entscheiden haben, geschweige denn aus Wolfsburg jemand an. Ich finde es auch eine Farce. Ich höre von Landtagskollegen, dass man vorher mit VW-Leitung zusammengesessen hat. Frau Arndt war mit Herrn Panther in Wolfsburg. Und dann auch für Frau Arndt hat das überrascht. Also das heißt, wieso geht man im Prinzip mit uns um? Ja? Und ich empfehle dem Freistaat, es geht ja auch um andere Standorte hier in Sachsen, wo man jetzt schon dabei ist, jetzt gerade in Dresden, da Kompromisse zu finden, wie dann eben der Freistaat in solche Objekte einsteigt, die Gläsermann-Faktor, das jetzt alles in Frage zu stellen.
1: Für Landrat Carsten Michaelis gibt es nun nur einen möglichen Weg.
2: Gewerkschaften, Konzernleitungen und gerne, wenn gewünscht, die Politik müssen an einen Tisch. Ne? Mercedes hat es jetzt vorgemacht, freiwillig. Natürlich geht es nur mit den Gewerkschaften, dass mehr gearbeitet wird zu denselben Bedingungen. Wenn sich da alle einig sind, heißt ja immer wieder, das Werk ist nicht effizient. Ne? Die Spanier oder wer auch immer sind dort effizienter. Also was bleibt als Alternative vor einer Werksschließung? Das Werk so kostenmäßig effizient zu machen, dass der Standort eben sexy ist, dass der bleiben muss. Das ist unsere einzige Chance.
1: Ob das die Sorgen der Beschäftigten mindern kann, bleibt offen. Klar ist jedoch, der Druck auf die Politik und den

0: Konzern wächst, denn die Belegschaft und Zulieferer wollen nur eines.
1: Also definitiv weiter wie bis 2030, dass das Werk hier offen bleibt eigentlich. Ne? Dass vielleicht unsere Kinder und unsere Enkel etc. pp. Noch eine Zukunft hier in diesem Werk haben und eben, dass die betroffenen Zulieferer, auch die Bevölkerung, die außerhalb vom Werk sind, ebenfalls nicht davon betroffen sind.
2: Also ich denke, die Volkswagen Spitze ist jetzt gefordert, dass hier definitiv Produkte an dieses Werk kommen. Wir sind ein hochmodernes E-Werk, was hier gebaut wurde, waren Vorreiter für die E-Mobilität und das soll es jetzt nicht gewesen sein. Man soll zusehen, dass es ja auch nach 2030 hinausgeht. Die haben da eine gewisse Verantwortung, nicht nur für ihre Kollegin bei Volkswagen, sondern auch für eine ganze Region. Hier reden wir fast von 60.000 Arbeitsplätzen, die da im Raum stehen. Und ja, da gehört sich völlig jetzt Modelle hier herangebracht oder ja, andersweitig Arbeit, dass es hier weitergeht.
0: Es wurde ein deutliches Signal gesendet am heutigen Montagnachmittag. Man erwarte nicht nur Solidarität, sondern konkrete Antworten auf die Frage, wie es mit dem VW-Standort Zwickau weitergeht. Antworten, die viele Beschäftigte möglichst bald hören wollen. Seit dem gestrigen Sonntagnachmittag sind in der Talsperre Pöhl zwei Personen vermisst. Die beiden Männer, 28 und 41 Jahre alt, waren den Angaben zufolge am gestrigen Nachmittag mit einer 27-jährigen Frau auf der Talsperre in einem Tretboot unterwegs. Nachdem die beiden Männer ins Wasser gingen, wurden sie von der Strömung abgetrieben und sind seitdem nicht mehr auffindbar. Seit dem gestrigen Sonntag sind die Einsatzkräfte vor Ort.
3: Seit 15.40 Uhr ist die Wasserwacht mit mehreren Booten und Einsatzkräften schon im Einsatz und haben diese eine Person gerettet und die Suche nach weiteren Personen begonnen. Dann kam gegen 16 Uhr wurde der Rettungsdienst hinzugezogen, auch mit mehreren Einsatzkräften. Deswegen ist auch der Leitende der Orgeldienst mit vor Ort. Und 17.24 Uhr wurde die Feuerwehr hinzugezogen. Wir sind insgesamt mit 4 Booten da und 44 Einsatzkräften.
4: Seit Sonntagnachmittag gegen 16 Uhr waren an und auf der Talsperre Pöhl zahlreiche Einsatzkräfte im Einsatz. Nach ersten Erkenntnissen stellte sich der Sachverhalt so dar, dass eine Frau, eine 27-Jährige, sowie ein 28-jähriger Mann und ein 41-jähriger Mann gemeinsam mit einem Tretboot auf das offene Wasser fuhren. Die beiden Männer haben sich dann dort ins Wasser begeben und durch die starke Strömung, die dort vor Ort herrschte, haben sie den Kontakt zum Boot verloren und sind dann ins Wasser abgetrieben worden. Ja, die beiden Männer sind seit diesem Zeitpunkt vermisst. Die Frau, die konnte sich mit dem Boot dann wieder an Land retten, wurde dann vor Ort durch das Kriseninterventionsteam betreut und danach zur Beobachtung in ein Krankenhaus gebracht.
0: Vor Ort wurde schon am gestrigen Sonntag mit allen Mitteln gesucht.
3: Wir haben eine Rastersuche eingeleitet, haben die Ufer angefahren und haben in einem Raster auf unserer Pöhl versucht, die Oberfläche abzusuchen, damit wir die Personen vielleicht finden. Es ist noch von der Feuerwehr noch eine Drohne mit im Einsatz. Die hat natürlich auch die Wasseroberfläche abgesucht. Mit dem Ergebnis, wir sind jetzt dabei, den vermutlichen Standort dieser vermissten Personen wurde wahrscheinlich lokalisiert. Da sind jetzt zwei Taucher im Einsatz und suchen dieses Gebiet ab.
0: Leider bis dahin ohne Erfolg. Aufgrund des Einbruchs der Dunkelheit mussten die Suchmaßnahmen gegen 22 Uhr unterbrochen werden. Am heutigen Montagmorgen wurde weiter gesucht.
4: Ja, auch am heutigen Tag werden die Einsatzmaßnahmen vor Ort durch die Polizeidirektion Zwickau geleitet. Es sollen Polizeitaucher im Einsatz sein. Auch der Rettungszweckverband unterstützt uns wieder tatkräftig und wird mit Booten vor Ort im Einsatz sein. Es wird ein Sonargerät zum Einsatz kommen und eine Unterwasserdrohne. Und weiterhin werden auch Wassersuchhunde im Einsatz sein. Die gehen mit den Booten dann aufs Wasser und sollen dort die Oberfläche abschnüffeln.
0: Zum Zeitpunkt unseres Redaktionsschlusses waren die Männer in der Talsperre Pöhl noch nicht auffindbar.
5: Der Bahnhofsvorplatz am Zwickauer Hauptbahnhof bietet schon lange ein recht trostloses Bild. Im April dieses Jahres wurde auf einer Pressekonferenz das Projekt zum Umbau des Platzes vorgestellt. Noch in diesem Jahr sollten die Baumaßnahmen beginnen, was von vielen mit einem Lächeln quittiert wurde.

0: wurde. Umso erstaunter waren alle, als in der vergangenen Woche die ersten Sperrungen eingerichtet wurden.
1: Dieses Schild sollte man sich merken, vor allem den Datumszusatz. Nur wenige Wochen nach der Projektvorstellung beginnen tatsächlich die Arbeiten der ersten Bauphase des Umbaus des Bahnhofsvorplatzes in Zwickau. In den letzten Tagen war es schon eine ganz schöne Quälerei, über die Umleitung vorbei an den Bushaltestellen von der Bahnhofstraße zur Reichenbacher Straße und umgekehrt zu kommen. Doch die bauvorbereitenden Arbeiten, für die diese Umleitung notwendig wurde, sind abgeschlossen. Als erstes wird nun der Anschlussarm am Bahnhof komplett saniert und der Straßenbereich neu gestaltet. Dazu wird im Bereich der Straße am Bahnhof in Richtung Bahnhofstraße eine halbseitige Sperrung mit Ampelanlage eingerichtet. Dann wird dieser Bereich bis zum Bahnhof komplett gesperrt. Auf der anderen Seite des Platzes an der Bahnhofstraße bleiben die Pkw-Parkplätze erst einmal teilweise erhalten. Im Bereich Richtung Bahnhof wird die Bahnhofstraße ebenfalls gesperrt. Dort befindet sich künftig ein großer Teil der Bushaltestellen, die dann über die bisherigen Ausfahrten abgeleitet werden. Das betrifft vor allem die Stadtbuslinien, die Plusbuslinien und die Ersatzverkehre für die Regionalbahnen. Weitere Regional- und Fernverkehrslinien halten an den Haltestellen auf der Straße am Bahnhof Höhe ehemaliges Hotel Wagner. Die erste Bauphase soll bis zum Mai 2027 fertiggestellt werden. Die Straße am Bahnhof dient dann als Zufahrt für Reisende, Taxi und ÖPNV, während dann die Bahnhofstraße komplett gesperrt und saniert wird. Es ist ein anspruchsvolles, aber eben auch schon lange fälliges Bauvorhaben, das auch den Eingang der Stadt von der Bahn aus wieder attraktiv machen soll. Am Mittag des 29. Juni war es dann soweit, die Ampel wurde das erste Mal geschaltet und auch die ersten Fahrzeuge nutzten die neue Verkehrsführung, die nun für ein Jahr zur Normalität wird.
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4: Rührige Lengenfelder Vereine haben am vergangenen Freitag die erste Sommernacht im Stadtpark auf die Beine gestellt. Trotz tropischer Temperaturen war die Premiere ein voller Erfolg. Fast 1000 Besucher fanden an dem Abend den Weg zur Tanzdiele. Ein Großteil davon schwang auch das Tanzbein.

0: So sah es am vergangenen Freitagabend bzw. Nacht im Lengenfelder Park aus. Damit haben wir das Fazit der Veranstalter schon vorweggenommen. Die Bilder sprechen für sich. Die Sommernacht im Stadtpark war ein voller Erfolg. Doch vor dem Spaß steckte eine Menge Arbeit.
1: Ja, also die Idee kam von mir. Ich war der Meinung hier, oder wir sind alle der Meinung, hier ist relativ wenig los in der Stadt. Wir möchten gern was erleben und habe ich mir das mal wegen zusammengesponnen. Hab dann die Vereine angesprochen, das Stadtleben Lengenfeld, den Förermuseumsverein und

0: die Rot-Weiß-Leidenschaft. Und haben natürlich auch noch andere Vereine gefragt. Das waren die ersten drei, die sofort gesagt haben, hey, das ist eine gute Idee, da machen wir mit. Haben uns dann kurzerhand zusammengetroffen, haben ein kurzes Konzept ausgearbeitet, das dem Bürgermeister vorgeschlagen. Und dann kam quasi der Ball ins Rollen.
1: Und dann fing die Arbeit richtig an.
0: Ja, das ist richtig. Es gibt natürlich auch viele Auflagen, an die man sich halten muss. Wir haben als allererstes mal geguckt, okay, die Örtlichkeit, ne, welche können wir nutzen, was haben wir zur Verfügung. Ne? Dann haben wir hier mit der Stadt uns für die Freitanzdealer entschieden, die da uns unterstützen. Wir mussten natürlich gucken, okay, was wollen wir anbieten? Ne? Essen, Getränke, kleine Gimmicks haben wir noch. Das muss alles organisiert werden. Da ist zum Beispiel ein großer Unterstützer die Fotobox Große, die da quasi mit einem Popcornstand unterstützt. Dann verschiedene organisatorische Dinge bezüglich des Aufbaus. Ne? Wir haben hier von der Stadt Lengfeld drei Buden gestellt bekommen. Wir dürfen die öffentliche Toilette nutzen im Park. Wir dürfen die Bühne nutzen, was uns natürlich großer Stein ist, der uns da wegfällt. Weil das ist natürlich auch immer so ein Konstrukt, Bühnenbild, das muss passen.
1: Unterstützung, helfende Hände und Köpfe gab es reichlich, aber alles musste in die richtigen Bahnen gelenkt werden. Das war nicht immer einfach.
0: Also die größte Herausforderung, gerade für mich, war erstmal die verschiedensten Meinungen unter einen Hut zu kriegen. Es hat natürlich jeder, ne, die Vereine bestehen nicht aus zwei Mann, da hat jeder natürlich eine andere Idee. Wir können logischerweise nicht alles anbieten, weil das einfach den Rahmen sprengt. Wir müssen uns da ein bisschen auf grundlegende Sachen, die immer gut gehen, ein bisschen fokussieren. Die Aufgabenverteilung war relativ schnell klar, ist natürlich dann auch gewisser Art und Weise, ne? Es gibt Hygienekonzepte, man braucht Ausstandgenehmigung, wir brauchen eine GEMA, also das ist alles auch Bürokratie, die man da verfolgen muss und wir wollen natürlich, dass alles seinen Gang ordentlich geht und deswegen haben wir uns da komplett in guter Zusammenarbeit mit der Stadt abgesichert, die uns da auch unterstützt hat.
1: Gut 60 Leute waren am Gelingen der Sommernacht beteiligt.
0: Die Parkmöglichkeiten sind natürlich, wie es bekannt ist im Lengenfelder Stadtpark, ringsrum um den Park, an den Zufahrtsstraßen gibt es verschiedene Parkmöglichkeiten. Und für die Sicherheit ist die Polizei vor Ort, es gibt Ordner, das Ordnungsamt ist vor Ort, also da sind wir auch gut aufgestellt.
1: Das Interview hatten wir tags zuvor aufgezeichnet. Auf die Frage, wie viele Gäste man in etwa am Freitag erwartet, gab Max bald auf eine vorsichtige Antwort.
0: Wir hoffen mal so auf 500 Mann. Mal sehen, ob wir das schaffen.
1: Es waren dann gut und gern doppelt so viel. Die Besucher, jung und älter, kamen aus allen Himmelsrichtungen.
2: Ja, darf ich erfahren, wo ihr herkommt?
3: Aus Reichenbach.
2: Ja. Aus Reichenbach. Und wie habt ihr erfahren, dass heute hier was los ist?
3: Durch eine Freundin.
4: Wir kommen aus Auerbach.
2: Und wie habt ihr das erfahren?
4: Im Internet und durch Bekannte. Und
2: heute das Tanzbein geschwungen.
3: Schauen wir mal.
5: Ja, schauen.
4: Na, auf jeden Fall. Deswegen sind wir unterwegs, weil wir auch privat mal tanzen.
2: Ah ja, und so was in der Richtung?
4: Disco Fox hauptsächlich. Okay. Aber wir haben auch Cha-Cha-Cha drauf. Alles gute Sache drauf.
2: Was ist so eure Richtung?
5: Ja, meine ist es nicht.
3: Okay. Meine ist es schon, aber ich höre beides. Also eher seine Musik und das, was heute hier ist. Da muss er mit durch.
1: Tanzen, darum ging es bei der Sommernacht in Lengenfeld.
0: Genau, die Idee dahinter war, dass wir gerne im Sommer mal eine Tanzveranstaltung haben wollen, die für Jung und Alt ist. Also wir hoffen, dass da wirklich aus jeder Generation Leute vorbeikommen und möchten auch, dass hier ordentlich getanzt wird. Wir haben zwei DJs organisiert, einmal den Jens Auron hier aus Lengenfeld, der stadtbekannt ist, der auch viel unterwegs ist mit seiner Musik. Dann aus Chemnitz den Seniore Hemp, der ist auch hier im Umkreis sehr bekannt. Habe ich schon oft erlebt, gute Abende mit ihm zusammen gehabt. Und gespielt wird quasi House, Hip-Hop, 2009er Elektro-Charts, also durch die Bank weg für jeden was dabei.
6: Auf einen schönen Abend!
1: Die Organisatoren hatten einiges auf die Beine gestellt und zur Freude der Besucher war der Eintritt frei. Wie finanziert man das?
0: Wir haben uns für freien Eintritt entschieden, da es das erste Mal ist und wir wollen natürlich die Leute locken. Wir wollen das natürlich auch wieder machen. Gerne auch jährlich ist der Plan, wenn das gut ankommt. Finanziert wird das durch die drei Vereine, die sagen, okay, wir unterstützen das mit dem

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1: Nach den hohen Temperaturen der vergangenen Tage gibt es jetzt erstmal Abkühlung. Bei 25 Grad in der Spitze dominieren am Dienstag Wolken das Wettergeschehen im Sendegebiet. Gelegentlich lässt sich auch mal die Sonne blicken. Den ganzen Tag über müssen wir uns auf Niederschläge einstellen. Am Mittwoch klettert das Quecksilber dann nur noch bis auf Werte knapp oberhalb der 20-Grad-Marke. Bei einem Sonne-Wolken-Mix könnten uns im Tagesverlauf immer wieder gewittrige Schauer ereilen. Der Donnerstag kommt dann mit Höchsttemperaturen von 26 Grad überwiegend sonnig daher. Nur gelegentlich schieben sich harmlose Schönwetterwölkchen ins Sendegebiet. Am Freitag pegeln sich die Temperaturen bei 22 Grad ein. Auch dann erwartet uns ein freundlicher Wechsel aus Sonne und wolkigen Abschnitten. Mit Niederschlägen ist dann eher nicht zu rechnen.
2: Ja, liebe Zuschauer, wie Sie es gerade sehen konnten, in den kommenden Tagen gibt es ein wenig Abkühlung. Ich denke, darüber freut sich so mancher auf jeden Fall. In diesem Sinne, das war tagaktuell für den Auftakt in die neue Woche. Wir sehen uns dann am morgigen Dienstagabend hier wieder. Bis dahin einen schönen Abend. Machen Sie es gut. Tschüss.

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2: Hallo und herzlich willkommen zur Drehscheibe Lausitz am Montag, dem 29. Juni. Schön, dass Sie wieder mit dabei sind. Wir hoffen, Sie haben das heiße Wochenende gut überstanden. Wer sich bei den hitzigen Temperaturen abkühlen wollte, der war bestimmt an einem der vielen Seen hier im Lauzer Seenland unterwegs und begab sich ins kühle Nass. Nass wurden auch die beiden Ministerpräsidenten von Sachsen und Brandenburg, als sie auf zwei Booten die neuen Kanäle des Fünf-Seen-Verbundes bei Regen entlangfuhren und damit feierlich einweihten.
3: Im Lausitzer Seenland wurde heute ein neues Kapitel aufgeschlagen. Mit der Freigabe der letzten drei Kanäle sind nun der Senftenberger, Geierswalder, Partwitzer, Sedlitzer und Großregener See erstmals vollständig schiffbar miteinander verbunden. Auf rund 5.100 Hektar Wasserfläche entsteht damit eines der größten künstlichen Wasserreviere Europas. Zur offiziellen Eröffnung reisten auch die Ministerpräsidenten von Sachsen und Brandenburg per Boot an. Am Hafen des Sedlitzer Sees blickte man gemeinsam mit Staatsministerin und Beauftragten des Bundesministeriums der Finanzen Elisabeth Kaiser auf die Entwicklung des ehemaligen Tagebaugebiets auf den jetzigen Tourismus-Hotspot. Trotz Regen versammelten sich nach dem Festakt alle in und vor der Schiffshalle der LMBV und genossen die regionalen Spezialitäten. Gefeiert wurde der Meilenstein außerdem mit der Fünf-Seen-Challenge, bei der tausende Besucher mit blauen Badekappen gleichzeitig an den Stränden ins Wasser gehen. Einen ausführlicheren Beitrag dazu gibt es morgen im Lausitzwelle-Fernsehen.
4: Das Zuse-Museum ZKOM in Hoyerswerda steht vor einer ungewissen Zukunft. Nach Plänen der Stadtverwaltung sollen ab dem 1. Januar 2027 keine städtischen Zuschüsse mehr an die ZKOM-Stiftung fließen. Hintergrund sind offenbar anhaltende finanzielle Probleme.
5: Die erhofften Besucherzahlen wurden seit der Eröffnung des Museums im Jahr 2017 deutlich verfehlt. Im vergangenen Jahr kamen gut 10.000 Besucher, erwartet wurden bis zu 25.000 jährlich. Auch Spenden und Fördermittel blieben hinter den Erwartungen zurück. Zudem beendet die Wohnungsgesellschaft Hoyerswerda ihre finanzielle Unterstützung Ende 2026. Um den Betrieb aufrechtzuerhalten, wären nach Angaben der Verwaltung jährlich rund 250.000 Euro aus dem Stadthaushalt nötig. Angesichts der Haushaltskonsolidierung empfiehlt die Stadtverwaltung, die Finanzierung einzustellen. Über die Beschlussvorlage muss nun der Stadtrat entscheiden.
4: Allerdings mehren sich die Stimmen, welche auf die Bedeutung Zuses für Hoyerswerda hinweisen. Nicht zuletzt auch, weil sie seit Jahren den Beinamen Konrad-Zuse-Stadt trägt. Ob nun ein kompletter Rückzug vom ZKOM erfolgt, steht noch nicht fest. Immerhin ist Computerpater Konrad Zuse auch Ehrenbürger von Hoyerswerda. Auch in der Außenwirkung wäre die Schließung des ZKOM nicht gerade imagefördernd, so die Kritiker des Vorhabens. Die Entscheidung des Stadtrates zum ZKOM und weitere Beschlüsse können Sie am Dienstag ab 17 Uhr live im Internet unter hoyerswerda.de mitverfolgen. Die Verabschiedung der Abiturienten des Elsterschloss-Gymnasiums in Elsterwerda mit der traditionellen Zeugnisübergabe und anschließender Begrenzung hat seit den 1950er Jahren Tradition. Sie fand schon bei allen möglichen Wettern statt. In diesem Jahr wurde sie allerdings zur wortwörtlichen Hitzeschlacht. Knapp 35 Grad in der Elbe-Elster-Halle wurden zur echten Herausforderung. Die Schulleitung hatte aber mit Fächern, Ventilatoren und kurzfristig engagierten DRK für den Fall der Fälle vorgesorgt. 78 Schüler der Abiturklassen erreichten selbiges auch, 74 der Absolventen schafften die allgemeine Hochschulreife und 4 den theoretischen Teil der Fachhochschulreife. Ein Viertel der Abiturienten schlossen das Abitur mit einem Durchschnitt von 1,9 und besser ab. Landrat Marcel Schmidt überbrachte Grüße und Anerkennungen vom Landkreis als Träger der Schule. Das eigentliche Begrenzungsritual wurde dann fast zur Tortur, denn 37 Grad im Schatten sollte man nicht unterschätzen. Am Ende überstanden sowohl Schüler als auch Gäste das Ganze zum Glück unbeschadet. Es war für die Abiturienten quasi der heißeste Start ins Leben nach der Schulzeit. Einen ausführlichen Bericht von der Begrenzung in Elsterwerda zeigen wir Ihnen am Freitag in der Regionalzeit für das Elbe-Elsterland und ab morgen auf YouTube.
3: Die Stadtwerke Hoyerswerda blicken auf ein erfolgreiches Geschäftsjahr 2025 zurück. Trotz wirtschaftlicher Unsicherheiten, steigender Anforderungen durch die Energie- und Wärmewende sowie der Herausforderungen des Strukturwandels konnte der Stadtkonzern das Jahr mit einem Überschuss von rund 1 Million Euro abschließen. Einen wesentlichen Beitrag dazu leisteten die Versorgungsbetriebe Hoyerswerda, die gemeinsam mit ihrem Tochterunternehmen ein starkes Ergebnis erzielten. Gleichzeitig investierte die Unternehmergruppe rund 19,6 Millionen Euro in die Zukunft. Schwerpunkte waren der Ausbau des Lausitzbades, Projekte zur Energie- und Wärmewende sowie Maßnahmen zur Sicherung der Trinkwasserversorgung in der Region. Wolf Thomas Henrich, Geschäftsführer der Stadtwerke Hoyerswerda, fasst zusammen.
6: Ja, 2025 war für den Stadtkonzern ein erfolgreiches Jahr. Wir haben mit über 1 Million Euro das Ergebnis abgeschlossen. Was, glaube ich, aber ganz wichtig ist, auch, dass die Dienstleistungen stabil, sicher und natürlich auch mit unseren Mitarbeitern zur vollsten Zufriedenheit für unsere Kunden angeboten werden konnten. Und ein besonderes Highlight ist natürlich heute die Unterschrift unter den Verträgen Trinkwasser, Abwasser und auch unter dem Gestattungsvertrag, der uns letztendlich für die nächsten 20 Jahre Planungssicherheit gibt, aber auch unseren Kunden für die Dienstleistungen, die der Konzern hier in Hoyerswerda und der Region anbietet, aber eben auch für die Mitarbeiter zukunftssichere Arbeitsplätze.
3: Mit Blick auf die kommenden Jahre richten sich die Stadtwerke weiter strategisch aus. Ein konzernweites Effizienzprogramm soll neue Geschäftsfelder erschließen, Prozesse vereinfachen und die wirtschaftliche Stabilität langfristig sichern. Damit wollen die Stadtwerke nicht nur eine sichere Versorgung gewährleisten, sondern auch regionale Wertschöpfung stärken und ihre Rolle als verlässlicher Partner für Hoyerswerda und die Region weiter ausbauen. Der Spielmannszug Radeberg hat seinen Landesmeistertitel erfolgreich verteidigt und erneut Gold bei den sächsischen Landesmeisterschaften gewonnen.
7: Wir sind Sieger!
3: Trotz Temperaturen von fast 37 Grad überzeugte das 61-köpfige Ensemble in Roßwein mit seiner Leistung und setzte sich mit 96,43 Punkten klar gegen die Konkurrenz durch. Im Chördurchgang begeisterten die Musiker mit einem Medley bekannter Queen-Hits. Wegen der großen Hitze traten die Spielleute erstmals ohne ihre traditionelle Uniform auf, um die Gesundheit aller Beteiligten zu schützen. Auch der Ablauf der Meisterschaften wurde an die Wetterlage angepasst, bevor die Wettbewerbe des Nachwuchses am Folgetag schließlich komplett abgesagt werden mussten. Für den Spielmannszug geht die Wettkampfsaison jedoch weiter. Bereits Mitte Juli wartet beim World Music Contest im niederländischen Kerkrade die internationale Konkurrenz.
2: In unsere Kurznachrichten starten wir mit den Wahlergebnissen aus Bernsdorf. Frank Jurisch konnte sich stark gegen seine Mitbewerber durchsetzen. Danach schauen wir noch auf die Entwicklung der Elternbeiträge für Kitas in und um Kamenz.
8: In Bernsdorf wird Frank Jurisch, der für das Bürgerbündnis Freie Wähler Karnevalsclub angetreten war, neuer Bürgermeister. Er konnte sich mit mehr als 60% der Stimmen bei der Stichwahl am Sonntag gegen seine Mitbewerber, den CDU-Kandidaten Thomas Heink, und Einzelbewerber Michael Große durchsetzen. Jurisch bekam bereits im ersten Wahlgang Ende Mai die meisten Stimmen. Es hatte nicht zur absoluten Mehrheit gereicht, deshalb war dieser zweite Wahlgang notwendig geworden. Wahlberechtigt waren rund 5.200 Bernsdorfer. Etwas mehr als die Hälfte davon haben ihre Stimme abgegeben. Frank Jurisch ist 51 Jahre alt und beruflich Betriebsleiter bei der Natursteinwerke Weiland GmbH in Schwarzkollm. Bereits sein Vater war Bürgermeister und Ortsvorsteher im inzwischen eingemeindeten Wiednitz. Amtsinhaber Harry Habel war nicht mehr angetreten. Er geht in den Ruhestand und übergibt am 28. August seinem Nachfolger das Rathaus. Eltern in Kamenz könnten ab 2027 bei den Betreuungskosten entlastet werden. Nach Angaben der Stadt sollen die Beiträge für Krippenplätze erstmals seit Jahren sinken. Für einen 9-stündigen Krippenplatz wären dann statt bisher rund 318 Euro nur noch etwa 308 Euro pro Monat fällig. Auch im Hort ist eine leichte Senkung vorgesehen, während die Kindergartenbeiträge stabil bleiben sollen. Die Stadt sieht darin eine Folge der Anpassungen in der Kamenzer Betreuungslandschaft und spricht von einer finanziellen Entlastung für Familien. Die Domowina fordert den Freistaat Sachsen auf, den Unterricht an sorbischen Schulen personell besser abzusichern. Der Bundesvorstand zeigt sich besorgt über den Mangel an Lehrkräften mit ausreichenden Sorbischkenntnissen. Nach Ansicht der Domowina, dem Bund Lausitzer Sorben, verpflichten Verfassung, Schulgesetz und Sorbengesetz den Freistaat, Unterricht und Schulalltag in sorbischer Sprache sicherzustellen. Ohne genügend qualifiziertes Personal seien der Bildungsauftrag und die Zukunft der sorbischen Sprache gefährdet. Der Domowina-Vorsitzende David Startnik hat die Stellungnahme an das sächsische Kultusministerium übermittelt. Die Theatergruppe Kult in Koffer vom Elsterwerk in Herzberg ist mit dem Förderpreis der Musikakademie Rheinsberg ausgezeichnet worden. Im Rahmen des Symposiums Loud and Relaxed fand die feierliche Verleihung auf Schloss Rheinsberg statt. Kult in Koffer steht für Kultur, Inklusion und das Ganze im Koffer. Das Repertoire der Gruppe reicht dementsprechend auch von Theater, Tanz, Musik und bildende Kunst bis hin zu kreativem Schreiben. Bei Kult in Koffer entstehen einzigartige Werke, die zeigen, wie bereichernd gelebte Inklusion sein kann, heißt es in der Begründung. Der Förderpreis ist mit 2000 Euro dotiert.
2: Der Mittelstand ist ja bekanntlich das sogenannte Rückgrat der Wirtschaft. Das gilt insbesondere auch für die Lausitz, wo größere Industrieansiedlungen Mangelware sind. Umso wichtiger, dass kleine und mittelständige Betriebe mit ihren Arbeitsplätzen in der Region bestehen bleiben. Dass sie hier im Wirtschaftsraum von Ostsachsen eine Perspektive haben, dafür engagiert sich in besonderem Maße auch die Interessensvertretung des Bundesverbandes Mittelständischer Wirtschaft, BVMW, mit ihrer Regionalvertretung Bautzen. Genau auch vor diesem Hintergrund wird alljährlich der sogenannte Mittelstandstag, kurz MITAG, organisiert.

0: Der BVMW rief und alle kamen. So zumindest könnte man meinen, wenn man die Bilanz des sogenannten Mittelstandstages, kurz Mietag, betrachtet. Bereits zum 26. Mal und davon nun schon zum 11. Mal auf dem Bischofswerdaer Butterberg fanden sich erneut weit über 100 Unternehmer sowie Vertreter aus Politik und Wissenschaft zum Erfahrungsaustausch zusammen. Traditionell, an einem Dienstag, stand der Mietag der Wirtschaftsregion Dresden diesmal unter dem Motto »Stark im Wandel, klar in der Richtung«. Ebenfalls traditionell stimmte Organisator Silko Rosenberg die Teilnehmer auf die Thematik ein und Lausitzwelle-Moderator Alexander Schgade führte durch das Programm. An dessen Anfang stand zunächst eine Ehrung des Mietag-Gründers Wilfried Rosenberg für dessen 30-jähriges Engagement im BVMW. Entsprechend dem Motto des Tages waren dann auch die Vortragsthemen gesetzt, wie beispielsweise der Eröffnungsvortrag Netzwerke zwischen Scheitern und Erfolgsfaktor von Dr. Erik Hielscher. Dabei konnte der Spezialist für Netzwerkmanagement auch gleich vermitteln, was ein gutes Netzwerktreffen ausmacht.
1: Genau, eben, dass man sich nicht langweilt, das zeichnet es aus. Und wieso langweilen sich Personen nicht in Netzwerktreffen? Da gibt es diese vier Grundkomponenten, dass die den Zweck, gemeinsamen Zweck verstanden haben. Also warum bin ich überhaupt hier? Es gibt ein gemeinsames Ziel, das ist immer so das Was. Also was möchte ich erreichen als Institution, als Firma? Das ist entscheidend. Es müsste eine Strategie geben. Als erstes habe ich das Ziel und dann wie erreiche ich das? Also wenn das Ziel das Was ist, das ist die Strategie das Wie. Wie erreiche ich dieses Ziel gemeinsam? Und am Ende muss es eine Struktur geben. Das ist das Vierte. Es muss also klar sein, wer hat die Entscheidungskompetenz.
0: Gleich im ersten Vortrag erleichterte diesmal ein Novum den Referenten die Live-Interaktion mit den Teilnehmern.

0: Wir haben das erste Mal die Unternehmer befragt, während der Veranstaltung immer wieder Fragen gestellt, haben unsere Live-Votungen immer abgeholt, so konnten wir die Teilnehmer immer mit einbeziehen und die Unternehmer konnten also so immer zum Programm beitragen.
1: Direkt einbezogen wurden die Anwesenden auch in die jeweils zwischengeschalteten Diskussionsrunden. Geleitet von Dr. Tobias Rothe waren dabei zumeist eigene Erfahrungen aus der Praxis gefragt. Zudem hatten die Teilnehmenden Gelegenheit, sich und ihre Unternehmen bei der sogenannten Speed Connection ihrem jeweiligen Gegenüber kurz vorzustellen. Ein Format, das sich offenbar großer Beliebtheit erfreut.
2: Also Speedlending ist super. Ich mag das kurz und knackig, sich vorzustellen. In einer gewissen Zeit von den 3 Minuten lernt man Unternehmer kennen. Das ist ein frischer Austausch auf alle Fälle.
1: Und wer wollte, konnte sich bei Edelmann gleich noch zum passenden Business Dresscode informieren. Doch nicht nur Unternehmen werden durch den BVMW begleitet. Regelmäßige Unterstützung von der Bautzener Regionalvertretung erfahren auch die Eishockeyspieler aus Weißwasser. So erscheint zu jeder Saison das Magazin Eisfuchs mit den wichtigsten Informationen rund um den Eishockeysport in der Glasmacherstadt. Diesmal sogar mit einer Besonderheit.
0: Wir haben neu, dass wir also für Unternehmen, die sich im Eisfuchs präsentieren, also im Saisonmagazin präsentieren, kriegen dieses Jahr praktisch diesen Kunstdruck als Dankeschön.
1: Eigens für diese Aktion geschaffen wurde das Originalbild übrigens von der Bautzener Künstlerin Michaela Spank. Dass der BVMW für seine Mitglieder auch im Ausland aktiv ist, war im Vortrag von Reinhold von Ungern Sternberg, BVMW, die Stimme des Mittelstands weltweit, zu erfahren. Den Mitgliedsunternehmen wird insbesondere dann Hilfe gewährt, wenn Probleme auftreten.
3: Zum Beispiel Zollpolitik, ja, die viele Unternehmen betreffen. Nicht nur, wenn man exportiert, das kann auch Einkaufspreise betreffen zum Beispiel. Ein weiteres Thema ist der Fachkräftemangel, den wir natürlich nicht nur mit Menschen aus dem Ausland lösen können, aber teilweise auch müssen, weil wir dazu gezwungen sind. Lieferketten, wenn sie gestört sind, betreffen auch manchmal Gewerbe und Gastronomie oder kleinen Handel. Ja? Und das sind alles Sachen, wo wir uns als Bundesverband, der eben sagt, wir sind schon regional vor allem verwurzelt in Deutschland und jetzt nicht die großen Konzerne, die in der ganzen Welt überall tätig sind. Wir müssen da mithalten, dass wir informiert sind, dass wir unseren Mittelständlern schnell und unbürokratisch Lösungen zur Verfügung stellen können.
1: Auch bei der Vermittlung von Produktionskapazitäten ist Unterstützung möglich. Immerhin unterhält der BVMW weltweit 85 Büros und ist damit auf allen Kontinenten vertreten. Gute Auslandsverbindungen und Aufträge sind allerdings noch kein Garant für dauerhaften unternehmerischen Erfolg. Das war von Sandro Strack, Damino-Geschäftsführer aus Großschönau, in seinem Vortrag zur Leidensgeschichte der schon zu DDR-Zeiten bekannten Damastweberei zu erfahren. Wie insbesondere Internetaktivitäten gezielt einzusetzen sind, konnte Matthias Habel von der Bernsdorfer Fischer & Habel GmbH den Anwesenden nahebringen. Vom Hoffnungsmarketing zum Hochleistungsmotor war sein Thema zur Steuerung des unternehmerischen Erfolges. Das Erfolgsrezept dazu heißt offenbar Schwungradmethode.
4: Also ein Schwungrad ist ja am Ende ein System, was sich im besten Fall dreht und was man mit ohne viel Aufwand sich noch schneller drehen lässt. Und das ist im Endeffekt der Ansatz, wo wir unseren Kunden im Online-Marketing immer sagen, versteh deinen Kunden, dann werde sichtbar und wenn du ihn dann zu dir holst, auf deine Seite, dann biete ihm alles das, dass er sofort versteht, was du verkaufst. Und das ist am Ende die Quintessenz, bevor ich mit Werbemaßnahmen starte, mehr Kunden auf meine Seite hole. Und letztendlich gilt das für eine Werbung auf Facebook, auf Meta, gilt für Online-Shops, für Webseiten, für Amazon, für jede Plattform, auf der ich meine Leistung oder meine Produkte verkaufe.
1: Demnach ist besonders das Zielgruppenverständnis entscheidend, wie zum Beispiel die Erwartungen des Kunden im eigenen Angebot zu berücksichtigen, so Habel. Zum Abschluss der Vortragsreihe berichten Robert Focker und André Sannerhold von der Novondo GmbH an Praxisbeispielen über die gelungene Einführung von KI in unterschiedlichen Unternehmen. Trotz des bisweilen schweißtreibenden Wetters zeigte sich der Cheforganisator des diesjährigen Mietags, Sirko Rosenberg, zufrieden.
0: Wir waren wieder über 130 Teilnehmer, Unternehmer aus der ganzen Region, also nicht nur aus der Oberlausitz, sondern auch aus Dresden und so weiter weg. Und wir haben ein gutes Feedback bisher bekommen, sind sehr zufrieden, viele Gespräche wieder geführt, viele Netzwerke geknüpft oder neue Kontakte knüpfbar für die Unternehmen gemacht und ja, war wieder eine runde Sache.
1: Und das soll auch in Zukunft so bleiben. Entsprechend wird es auch in 2027 einen Mittelstandstag geben. Dann am 29. Juni und traditionell wiederum auf dem Bischofswerdaer Butterberg. Bestätigung fand Rosenbergs Einschätzung von einer gelungenen

0: Veranstaltung übrigens auch von Auftaktreferent Erik Hielscher, der das Netzwerktreffen dann gleich noch benotete.
1: Ich finde es sehr gut organisiert. Also wir haben, wenn wir das jetzt tippen, wieder auf die Vier. Der Zweck ist klar, den Mittelstand im Landkreis Bautzen zu verbinden. Es ist das gemeinsame Ziel. Und es gibt dann auch methodisch jetzt, was die Struktur angeht, die Möglichkeit Speed Connection. Es gibt viele Pausen, auch das hatte ich angesprochen, um einfach die Möglichkeit haben, sich auszutauschen. Also nichts ist schlimmer als 6 bis 8 Stunden Dauerbeschallung. Insgesamt würde ich auf jeden Fall eine 1- geben.
0: So bleibt abschließend festzustellen, offenbar alles richtig gemacht und der nächste Meetag kann kommen.

0: In der Gorescheide im Grenzgebiet zwischen Sachsen und Brandenburg ist erneut ein größerer Waldbrand ausgebrochen. Das Feuer hatte sich am Samstagnachmittag in dem munitionsbelasteten Waldgebiet gebildet und hielt die Einsatzkräfte auch am Sonntag weiter in Atem. Die Brandbekämpfung gestaltet sich dort seit Jahren besonders schwierig, da sich im Boden noch immer zahlreiche Altlasten aus der früheren militärischen Nutzung befinden. Die Feuerwehrkräfte dürfen sich daher dort nur auf freigegebenen Wegen bewegen, was die eigentliche Brandbekämpfung deutlich erschwert. Zur Unterstützung sind unter anderem zwei Löschhubschrauber sowie ein gepanzertes Spezialfahrzeug im Einsatz. Am heutigen Montag gelang es, den Brand zu löschen. Morgen soll das Gelände wieder für die Eigentümer zugänglich sein. Rund 450 Einsatzkräfte mit 110 Fahrzeugen aus Sachsen und Brandenburg waren insgesamt in die Brandbekämpfung involviert. Rund 16 Hektar Waldfläche standen in Flammen. Im vergangenen Jahr war die Gorescheide der Schauplatz eines der größten Waldbrände in Sachsen seit Jahrzehnten. Die anhaltende Sommerhitze hat am Wochenende in Weißwasser offenbar für ein ungewöhnliches Schadensbild gesorgt. Gegen 23 Uhr wurde die Polizei in die Heinrich-Heine-Straße gerufen, nachdem sich dort der Asphalt plötzlich gefährlich aufgewölbt hatte. Nach ersten Erkenntnissen hatte sich die Fahrbahn von beiden Straßenseiten nach oben gedrückt. Die entstandene Erhebung stellt nun eine erhebliche Gefahr für den Straßenverkehr dar. Als mögliche Ursache gilt die extreme Hitze der vergangenen Tage. Bei hohen Temperaturen kann sich der Straßenbelag ausdehnen und unter bestimmten Bedingungen aufbrechen oder sich nach oben wölben. An der Stelle gilt bis auf Weiteres ein Tempolimit von 30 km/h. Das Straßenverkehrsamt muss nun den Schaden begutachten und über das weitere Vorgehen entscheiden.
1: Zu einer Kollision zwischen zwei Mopeds ist es am Donnerstagabend in Hoyerswerda gekommen. Zwei 17-Jährige waren mit ihren Kleinkrafträdern hintereinander auf der Straße an der Bahn aus Richtung Brüten unterwegs. Einer der beiden bremste, der andere übersah das Manöver offenbar. Es kam zum Zusammenstoß. Beide Jugendliche kamen leicht verletzt in ein Klinikum. Der Sachschaden belief sich auf rund 1.500 Euro. Beamte nahmen den Unfall auf.
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4: Jetzt widmen wir uns dem Wetter der Lausitz und dazu passenden Veranstaltungen. Nach einem wirklich sehr heißen Wochenende sind wir gespannt, wie es denn diese Woche weitergeht. Wird das Thermometer wieder so hochklettern? Oder war der heutige Regen schon ein Vorbote der nächsten Tage? Die Antwort kommt jetzt.
1: Nach dem viel zu heißen Wochenende stand uns heute endlich eine ersehnte Hitzepause bevor. Nach Rekordwerten von über 40 Grad zeigte das Thermometer heute gnädige 28 Grad an der Spitze an. Es konnte also endlich mal gelüftet werden und man spürte tatsächlich einen Luftaustausch. Diese Hitzewelle haben wir also erst einmal überstanden. Im Flachland bleibt es den ganzen Tag über unbeständig, sodass es immer mal wieder zu Regen kommen kann. Es bietet sich morgen sogar noch mehr Gelegenheit zum Durchatmen, denn das Thermometer erreicht um Hoyerswerda angenehme 19 Grad. Auch im Bergland bleibt es mit 18 Grad optimal, um sich vom Wochenende weiter zu erholen. Regen steht aber auch hier auf dem Wetterplan, also sollte morgen in der gesamten Lausitz der Regenschirm nicht vergessen werden. Und wenn man ihn schon im Handgepäck hat, sollte er da auch weiterhin nicht fehlen, denn auch am Mittwoch ziehen dicke Regenwolken bei Höchstwerten von 20 Grad über die Lausitz. Erst am Donnerstag ist Trockenheit in Sicht. Die nassen Wolken ziehen ab und gelegentlich ist wieder mit etwas Sonne zu rechnen. Keine Sorge, die Temperaturen meinen es nach wie vor gut mit uns, denn trotz Klärchen am Himmel pegelt sich das Quecksilber bei 25 Grad an der Spitze ein.

0: Wer am Samstag, dem 4. Juli, noch nach einem Ausflugsziel sucht, sollte beim Vereinsfest des Angelvereins Schwarzwasser Königswartha am Jonsdorfer Teich vorbeischauen. Los geht's ab 15 Uhr mit Kaffee und Kuchen, musikalischer Unterhaltung sowie Mitmachaktionen wie Angelziel und Angelweitwurf, Bogenschießen und einer Hüpfburg für die kleinen Gäste. Für das leibliche Wohl ist mit Schwein am Spieß, Räucherfisch, Fischbrötchen und Getränken bestens gesorgt. Ab 19 Uhr sorgt dann ein DJ für Tanz und Stimmung. Der Eintritt ist frei und der Angelverein freut sich auf viele Besucher. In Gutau wird am 1. Juli-Wochenende wieder gefeiert. Vom 3. bis 5. Juli lädt das 32. Dorf- und Teichfest zu einem abwechslungsreichen Programm für die ganze Familie ein. Los geht's am Freitag mit dem Oma-Opa-Nachmittag und einer Partynacht mit DJ. Am Samstag stehen ein großes Kinderfest, eine Luftballonshow und am Abend Live-Musik mit Corinna Anders auf dem Programm. Der Sonntag beginnt mit einem Zeltgottesdienst und dem beliebten Oldtimer-Treffen. Höhepunkt am Nachmittag ist das traditionelle Badewannenrennen, bevor das Fest mit Siegerehrung und Tombola ausklingt. Für Essen, Getränke und beste Unterhaltung ist an allen drei Tagen also gesorgt. Wer Kunst und Musik verbinden möchte, ist am Mittwoch, dem 3. Juli im Steinhaus Bautzen genau richtig. Um 19 Uhr findet dort die Finissage der Ausstellung Farbklänge, Klangfarben Rot, Blau, Grün von Sabine Kambach statt. Zu sehen sind ausdrucksstarke Werke in Öl und Acryl, von gegenständlichen Motiven bis hin zu abstrakten Kompositionen. Begleitet wird der Ausstellungsabschluss von einer musikalisch-literarischen Führung mit Gesang, Gitarre, Akkordeon, Klavier und Percussion. Der Eintritt ist frei.
1: Zum Ende der Montagssendung wird's heute niedlich. Um sie zu entdecken, muss man sich nachts auf die Lauer legen und ganz genau hinhören. Dann entdecken Sie vielleicht das Nagen oder Knabbern der Waldmaus. Mehr jetzt in Natürlich Lausitz. Alle Ausgaben dieser Rubrik gibt es übrigens auch auf youtube.com/lausitzwelle zum Nachsehen. Wir sehen uns aber erst morgen wieder zu einer neuen Drehscheibe Lausitz um 18 Uhr hier im Fernsehen. Bis morgen, auf Wiedersehen.
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3: Die Waldmaus Apodemus sylvaticus gehört zu den häufigsten kleinen Säugetieren Europas. Auch wenn sie trotz ihres Namens viel öfter an Waldrändern, in Hecken, Gärten oder auf Feldern lebt als mitten im Wald. Mit ihrem gelb- bis rotbraunen Fell, den großen Augen und den auffälligen Ohren ist sie perfekt an ein Leben in der Dämmerung und Nacht angepasst. Die kleinen Nager werden nur etwa 15 bis 30 Gramm schwer und erreichen eine Körperlänge von bis zu 10 Zentimetern. Ihr langer Schwanz dient dabei nicht nur zum Balancieren, sondern kann der Maus sogar das Leben retten. Wird sie daran gepackt, kann sie die Schwanzhaut abstreifen und fliehen. Waldmäuse sind erstaunlich geschickt. Sie können hervorragend klettern, schwimmen und springen. Bei Gefahr sogar bis zu 80 cm weit. Orientierung finden sie mit ihren empfindlichen Schnurrhaaren, ihrem guten Gehör und einem ausgeprägten Geruchssinn. Ihren unterirdischen Bau statten sie mit einer Wohnkammer und einer Vorratskammer aus. Dort lagern sie Samen, Nüsse und andere Nahrung für schlechte Zeiten. Entgegen dem bekannten Klischee mögen Mäuse Käse übrigens gar nicht besonders gern. Die Waldmaus ist ein Allesfresser und ernährt sich hauptsächlich von Samen, Früchten, Nüssen und Insekten. Da ihre Schneidezähne ein Leben lang wachsen, müssen sie ständig nagen. Gleichzeitig verbraucht die kleine Maus enorm viel Energie. Würde ein Mensch im Verhältnis genauso viel Nahrung benötigen, müsste er täglich über 10 Kilogramm essen. Vom Frühjahr bis in den Herbst bekommen Waldmäuse mehrmals Nachwuchs. Die Jungen kommen blind und nackt zur Welt und werden mehrere Wochen gesäugt. Schon nach wenigen Monaten sind sie selbst geschlechtsreif. Trotz dieser hohen Vermehrungsrate haben Waldmäuse zahlreiche Feinde, darunter Füchse, Katzen, Eulen und Greifvögel. Letztere können die Tiere sogar anhand ihrer Urinspuren aufspüren, da diese ultraviolettes Licht reflektieren. Trotzdem spielt die Waldmaus eine wichtige Rolle in der Natur. Beim Sammeln und Verstecken

0: Von Samen trägt sie zur Verbreitung vieler Pflanzen bei und dient gleichzeitig zahlreichen Raubtieren als wichtige Nahrungsquelle.
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0: Na, sitzen Sie bequem? Habe ich Sie gut getroffen? Damit herzlich willkommen zur Montagsausgabe von 04 Plus, Ihrem Magazin für die Landkreise Nordsachsen und Leipzig. Heute am 29. Juni. Es ist wieder WM-Spieltag für Deutschland. Und hier ist der Tipp unseres tierischen Orakels. Heute ist es der Dackel Gerda.
1: In wenigen Stunden trifft die deutsche Fußballnationalmannschaft auf die Auswahl aus Paraguay. Anstoß 22.30 Uhr. Für Orakel Gerda ist der Spielausgang klar. Nach Kritik an der Nationalelf wird heute eine astreine Leistung hingelegt und das Ergebnis für die deutsche Mannschaft fällt klar und deutlich aus. Paraguay hat laut Orakel nicht den Hauch einer Chance. Damit sind die Weichen gestellt und der Weg ist frei für das Achtelfinale.
0: Ja, meine Damen und Herren, das Wochenende war ja heiß. Wir gehen mal davon aus, dass Sie es alle gut überstanden haben. Was im Zusammenhang mit der Hitze in der Region so los war, das zeigen wir Ihnen jetzt.
1: Das Wochenende verzeichnete deutschlandweit neue Hitzerekorde. Vielerorts wurden Veranstaltungen abgesagt, andernorts wurde umgeplant. Programmpunkte wurden in Kirchen oder kühlere Orte verlegt. In Grimma sorgte die Stadt für zusätzliche schattige Plätze auf dem Markt. In Belgershain konnten sich die Fußballer über zusätzliche Trinkpausen freuen. Die erste Herrenmannschaft des Tresenwalder Hockeyclubs in Machern durfte die verdiente Meisterschaft und Aufstieg in die Regionalliga auch ohne Saisonendspiel feiern, welches aufgrund der Hitze abgesagt wurde. Für die Feuerwehren war es ein einsatzreiches Wochenende. Sie sorgten wie hier in Brandis und Luppa für Abkühlung, ob bei der Wässerung des Pflasters oder Abkühlmöglichkeiten für die Besucher. Aufgrund der Hitze, Trockenheit und erhöhter Waldbrandstufe mussten die Kameradinnen und Kameraden diese Tätigkeiten aber oft auch unterbrechen, wie hier im Brandis, da sie zu Einsätzen gerufen wurden. Laut Kreisfeuerwehrverband Landkreis Leipzig kam es aber zu keinen erhöhten wetterbedingten Einsatzalarmierungen. Anders stellt sich die Situation im Landkreis Nordsachsen dar. Nach Informationen des zweiten Beigeordneten Jens Kawisch stehen 25 Alarmierungen zu Buche. Insgesamt waren 104 Fahrzeuge mit ca. 260 Einsatzkräften am Wochenende gebunden. Neben zwei Gebäudebränden wie in Tiefensee Bad Düben waren die Ursachen der Einsätze vorwiegend wetterbedingt, unter anderem bei Vegetationsbränden wie hier in Zinna bei Torgau. Trockene Wärme und Hitze sowie leichte Winde begünstigten das Brandgeschehen. Ein großer Dank gilt allen Rettungs- und Einsatzkräften, die trotz der erschwerten Bedingungen für Sicherheit sorgten. Trotz enormer Hitze war die Stimmung am Wochenende gut und es konnte in der Region mit guten Maßnahmen und alternativen Lösungen einiges erlebt werden. 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

0: Jetzt ist für mich wieder die Chance, mich zurückzulehnen, denn meine Kollegin Astrid Sonntag ist dran. Sie hatte wieder Besuch im Studio. Die Bürgermeisterin von Boosdorf, Birgit Kaden, war zu Gast.
1: Liebe Zuschauer, ich begrüße Sie zur Online-Bürgersprechstunde mit den Themen aus der Gemeinde Boosdorf, jetzt im zweiten Quartal des Jahres 2026. Frau Kaden, schön, dass Sie bei uns wieder im Studio sind und sich auch den vielen Fragen stellen, die wir hier wieder aufgelistet haben. Die Fragen können die Bürger ja jederzeit an bürgerdialog@muldental.tv senden, um die auch in diesem Format beantwortet zu bekommen. Wir fangen mit der dramatischen Finanzlage an. Ein guter Einstieg, aber am 22. Juni startete ein Aktionstag oder fand statt, Kommunen am Limit, der auf die kritische Finanzlage der Kommunen aufmerksam gemacht hat. Viele Kommunen stehen auch finanziell stark unter Druck. Wie stellt sich die Situation in Boosdorf dar?
2: Ja, in Boosdorf stellt es sich nicht anders dar als in allen anderen Kommunen. Wir haben ja all die Jahre recht sparsam gelebt. Das heißt, wir haben Projekte immer wieder verschoben. Wir haben notwendige Sanierung, Restaurierung und was alles dazu gehört, um eine Kommune so ein bisschen schick und modern zu halten. Immer wieder verschoben zum Ärger unserer Bauverwaltung und Sachbearbeiter. Und jetzt ist es aber so, dass man sieht, auch die Sparsamkeit hat einen eigentlich nicht wirklich was genützt. Wir sind jetzt mit einem Gesamthaushalt von 17 Millionen Euro ausgestattet, haben noch liquide Mittel. Wir sind gerade in der Haushaltsplanung, haben aber jetzt im Moment das Problem, dass wir mit 1,9 Millionen Euro über, mit den Mittelanmeldungen für den Haushalt über dem Budget liegen, was wir zur Verfügung haben, um den Haushalt auch rechtskonform zu schließen. Das sind also alles Dinge, wo wir wissen, da müssen wir schon wieder mit dem Rotstift ran, wahrscheinlich an viele Dinge, die wir schon viele Jahre auf die lange Bank schieben. Und die freiwilligen Leistungen betragen momentan 3% mit sinkender Zahl am Gesamthaushalt.
1: Kultur, Vereinsunterstützung, Sport.
2: Komplett die schönen Dinge, ne? Also Sport, Kultur, Freizeit, alles, was man gerne für die Vereine tun würde, das hängt dort mit drin, aber auch Bibliothek und die Sachen, die das Leben in den Kommunen angenehmer machen. Und mittlerweile 34,8% Kreisumlage. Das ist ja das, was wir quasi auch im Kreistag immer wieder erleben, ne? Dass wir die Kreisumlage sukzessive anheben müssen, damit der Kreis seine Aufgaben noch erfüllen kann. Also das sind alles Spiralen.
1: Heißt, was die Kommunen an den Landkreis zahlen.
2: Genau, das ist das Geld, was die Kommunen an den Landkreis zahlen für Müllentsorgung oder für die Sozialausgaben, die der Kreis leistet. Ne? Das ist also immer wieder so eine linke Tasche, rechte Tasche Geschichte. Ne? Die Elternbeiträge, die gekürzt sind, nur mal als Beispiel, die werden ja von uns angefordert vom Kreis, vom Landkreis, vom Jugendamt. Und letzten Endes ist es die große Rechnung, die dann wieder zurück an uns kommt.

0: Der Landkreis sagt, jetzt haben wir so und so viel Geld in den Sozialleistungen stecken und da wollen wir von euch natürlich den Anteil auch zurückhaben, damit wir leistungsfähig bleiben. Also es ist eine Abwärtsspirale und der Trend beunruhigt uns sehr, da das Ende nicht in Sicht ist, da auch aus Berlin kein Zeichen kommt, dass man sagt, wir haben hier ernsthaft vor, dort auch mal einen Rotstift anzusetzen und auch dort nochmal Standards zu überprüfen und gerade im Sozialbereich nochmal zu schauen, welche Leistungen müssen denn tatsächlich gegeben sein und welche sind eher, naja, der Sache geschuldet, dass viele Themen miteinander verwoben worden sind.
1: Und da kann so ein Aktionstag aufmerksam machen oder was denken Sie, wie es da in Zukunft weitergehen wird?
0: Ja, es gab auch Kritik dafür, Symbolpolitik etc. pp. Aber wir wissen uns ganz ehrlich gar nicht mehr zu helfen. Wir wissen gar nicht mehr, wie wir aufmerksam machen sollen, weil wir machen das quasi an fast allen Stellen als Bürgermeister ohnehin, weil wir das ja beobachten und auch mit den Wünschen und Erwartungen der Bürger direkt konfrontiert sind, die ja nicht umsonst schimpfen und sagen, ich will, dass die Straße endlich gemacht wird, dass die Schule eine neue Heizung bekommt. Und dann sitzt man in den Ausschüssen in Dresden und kommuniziert das Thema oder die Themen, wir sind ja da sehr vielzählig vertreten im SSG, und man hat das Gefühl, es kommt nicht an. Also man hört vielleicht zu, nimmt sich das auch mit, aber es ist nicht erkennbar, dass irgendwo der Wille für eine Veränderung auch ernsthaft da ist. Und das macht uns unzufrieden. Und dann haben wir gesagt, ja gut, dann nehmen wir jetzt auch noch dieses Mittel mit und beteiligen uns an dieser Aktion mit wenig Hoffnung, dass das in irgendeiner Form zu einer großen Änderung führt. Und das macht uns auch noch zusätzlich Sorge. Ja.
1: Also einfach immer weiter versuchen in der Hoffnung, dass sich irgendwas irgendwann ändern wird.
0: Wir müssen alle zusammen sparen. Ich glaube, auch die Einstellung der Menschen muss sich ein bisschen verändern in der Richtung. Auch unsere eigene Einstellung muss sich dazu verändern. Es ist immer dieses, wir haben ja einen gewissen Standard geschaffen und den wollen wir auch erhalten oder behalten. Aber ich glaube, die Zeiten des Komfortablen sind vorbei. Auch da müssen wir überprüfen, sind Hilfen immer notwendig? Kann man das noch anders abfedern? Kann man vorzeitig schon tätig wären, um sozusagen Notlagen schon zu verhindern, dass nicht jemand erst in solche Situationen kommt, wo er staatliche Hilfe annehmen muss. Auch das muss unbedingt auf den Prüfstand gestellt werden und die Menschen müssen mehr bereit sein, vielleicht auch zu sagen, ja, es tut jetzt erstmal weh, aber es hilft letzten Endes im Gesamten. Aber ganz, ganz schwierige Situation und das weiß man ja aus seinem privaten Feld selbst, wenn man Dinge hat, die gut sind und schön sind und auch wichtig sind für einen selbst, heißt das noch lange nicht, dass sie wichtig für die Allgemeinheit sind.
1: Unterschiedliche Einstellungen trafen auch bei der letzten Gemeinderatssitzung zusammen aufeinander. Der Gemeinderat hat den nächsten Planungsschritt für die 38 geplanten Reihenhäuser an der Oststraße gestoppt. Wie bewerten Sie diese Entscheidung und welche Folgen hat das jetzt für die weitere Wohnraumentwicklung in Bohrsdorf?
0: Ja, zunächst war ich natürlich überrascht von dieser Entscheidung, die ein bisschen aus der Kalten kam, so muss ich es mal sagen. Ne? Also es war ja bis dato das Planverfahren recht positiv begleitet worden, wenn auch nicht unkritisch, das muss ich dazu sagen. Also wir hatten immer wieder kritische Nachfragen, auch wir als Verwaltung, gerade was das Thema Abwasser betrifft. Das Ingenieurbüro hat sehr intensiv an dem Abwägungsbeschluss gearbeitet. Das ist ja der Beschluss sozusagen, den man fast nach der Auslegung des B-Plans, nach dem Entwurf, nach der Auslegung des Entwurfs des B-Plans, dann werden die Einwendungen, die gekommen sind, abgewogen und abgestellt. Also auch da muss man sagen, es sind ganz, ganz viele Probleme auch abgestellt worden und bearbeitet worden. Sicher auch noch ein paar offen. Aber letzten Endes muss der Gemeinderat diesen Abwägungsbeschluss fassen, damit die Planungsarbeiten weitergehen können. Und in dieser frühen Phase stecken wir ja quasi auch mit zwei anderen Baugebieten schon drin. Also wir sind quasi jetzt zeitgleich mit den Baugebieten, die geplant sind und auch schon längst mit dem Abwägungsbeschluss versehen. Vorher geht das Planverfahren ja gar nicht los. In der gleichen Entwicklungsphase. Und da hat mich das schon sehr überrascht, dass auch ohne Vorankündigung doch einige Gemeinderäte ihre Meinung abrupt geändert haben. Und damit ruht natürlich so ein Verfahren und es ist auch nicht die Idee angenommen worden, von einem Gemeinderat es erst nochmal in den Ausschuss zurückzuverweisen, wo wir nochmal in Ruhe hätten diskutieren können, was ist denn jetzt eure genaue Sorge, wo sind noch die Probleme, die ihr seht und können wir die vielleicht abstellen oder im nächsten Step

0: angehen. Da diese Chance haben wir nicht bekommen und das hat mich wirklich sehr betroffen gemacht und deswegen habe ich mich entschieden, gegen diesen Beschluss in Widerspruch zu gehen. Das heißt, da muss nochmal auf die Tagesordnung gesetzt werden.
1: Die Diskussion um das Bauvorhaben wurde auch sehr emotional geführt und sogar auch von anonymen Drohanrufen war die Rede. Wie haben Sie diese Entwicklung erlebt und wie kann die Gemeinde da auch wieder zu einer sachlichen Debatte zurückkommen?
0: Also dieser Fakt hat mich, glaube ich, am meisten irritiert. Also, dass Menschen zu diesem Mittel greifen, Mitglieder oder ein Mitglied des Gemeinderats war nur eins, anonym anzurufen und zu bedrohen und auch über die Familie zu gehen, ne, zu sagen, also du machst mal lieber das, was uns hier gut tut, oder deiner Familie geht es nicht gut in der nächsten Zeit. Also sinngemäß ist es wirklich abgelaufen. Nach Aussage des Mitglieds des Gemeinderates. Das muss man natürlich auch immer dazu sagen. Aber ich nehme das als tatsächlich wahr. Also das heißt, ich kann nicht sagen, das stimmt nicht, das hat nicht stattgefunden. Und wir kennen das natürlich im Zusammenhang mit Windkraftentscheidungen. Da ist das öfter vorgekommen. Das wurde ja auch sehr häufig in der Öffentlichkeit thematisiert, dass man sagt, okay, da geht es also tatsächlich so weit, bis zur Bedrohung. Wir haben es im Kreistag erlebt, ne, wenn da hinten sehr aufgeregte Menschen sitzen, die dann ihre Drohung in die Reihen der Abgeordneten werfen, dann macht das schon Eindruck und dann verändert das natürlich auch schon die eine oder andere Sichtweise. Und ich glaube, dass das momentan so ein Mittel der Wahl ist, von dem ich denke, das sollte uns allen Sorge machen. Denn das ist nicht der richtige Umgang mit den Themen. Also wir haben immer wieder die Möglichkeit, miteinander zu sprechen und die sollten wir auch so lange aufrechterhalten, wie uns das möglich ist. Und wenn uns eine Entscheidung, die getroffen worden ist, nicht gefällt, gibt es immer noch die anderen Wege, dass man dagegen klagt oder eine andere Entscheidung herbeiruft auf legalen Weg. Und dass das dann auch in der öffentlichen Gemeinderatssitzung nochmal lächerlich gemacht wurde, das fand ich auch bedenklich, weil das kann jeden treffen und da hatte ich kein Verständnis dafür und ich wünsche mir eigentlich, dass das nicht unser neuer Umgang im Gemeinderat Borsdorf miteinander ist und auch nicht in unserer Gemeinde generell. Denn wir haben viele Krisen mittlerweile überstanden, ohne dass wir uns haben auseinanderdividieren lassen und haben die Dinge eigentlich immer sehr sachlich geregelt und auch sehr demokratisch entschieden. Und das wünsche ich mir eigentlich auch für die Zukunft, dass solche Dinge immer gleich öffentlich oder jetzt in dem Falle Öffentlichkeit erzeugt haben und so, dass tatsächlich die Gemeinde Schaden nehmen kann, das halte ich für völlig verfehlt.
1: So lassen sich auch die kommenden Herausforderungen, was Finanzen und alles angeht, ja auch
0: Ja.
1: nicht lösen. Wie wird es jetzt hier konkret weitergehen?
0: Also ich habe jetzt den Widerspruch eingelegt. Das muss jetzt dann innerhalb von 4 Wochen in eine nächste öffentliche Sitzung eingestellt werden, das Thema. Und da haben wir den 2. Juli die nächste öffentliche Sitzung. Das passt auch ganz gut, weil wir das noch vor den Ferien abhandeln können. Und dort werden wir das Thema nochmal behandeln, vielleicht mit der gegebenen Sachlichkeit. Das wäre natürlich sehr, sehr schön, wenn man da nicht wieder so eine Emotionalität drin hätte, sondern dass man da gemeinsam Lösungen findet. Der Projektentwickler hat da auch seine Mitwirkung angezeigt. Und das wäre natürlich zielführend. Natürlich kann man auch wieder zurückkommen zu einer gewissen Sachlichkeit. Und ich kenne meinen Gemeinderat eigentlich meistens als wirklich konstruktiv, sachlich nach vorne guckend und gute Ideen für die Gemeinde entwickelnd. Und von daher hoffe ich, dass wir das einfach wieder finden werden. Das sollte uns nicht aus der Bahn werfen.
1: Wenn wir den Blick von außen auf die Gemeinde sehen, da gab es eine bundesweite Mobilitätsstudie und da gehört Borsdorf in den oder unter den rund 10.800 Städten und Gemeinden zu den Top 100 Kommunen Deutschlands, was da die mobilitäre Ausstattung angeht. Wie schätzen Sie das Ergebnis ein? Es ist heiß heute, da
0: Ja,
1: fehlen
0: es
1: die
0: ist
1: Worte
0: warm.
1: etwas.
0: Ja, das ist immer wieder ein Standortkriterium, was wir natürlich sehr zu schätzen wissen. Ja, also die Mobilität durch diese Lage an der Bahn in Borsdorf ist ideal. Wir haben einen Regionalexpress, wir haben eine S-Bahn. Bei uns kann man wirklich tatsächlich von Borsdorf aus, das habe ich mal gesagt, als der Bahnhof eingeweiht wurde, von Borsdorf aus komme ich überall hin in die Welt. Das ist nicht immer ganz selbstverständlich, aber Borsdorf hat noch mehrere Ortsteile. Und gerade in Zwenfurt, in Panitzsch oder Kunnersdorf, da sieht die Welt schon ganz anders aus. Also wir müssen die Sache auch bewerten, wie sie tatsächlich ist. In Burgdorf selbst ist es okay, ansonsten ist die Bus, ist, nein, ist nicht okay, das nehme ich sofort zurück, ist sie optimal. Aber in den Ortsteilen ist sie stark verbesserungswürdig.

0: Also da haben wir kein wirkliches Angebot. Das ist eher so ein bisschen aufgeblähter Schülerverkehr. Nur am Wochenende kommt man nicht mit öffentlichen Verkehrsmitteln in die Ortsteile. Und da müssen wir auch wirklich daran arbeiten, dass sich das verbessert, wenn wir hier eine Mobilitätswende wollen, ernsthaft wollen. Und wir wünschen uns sehr ein Rufbusangebot auch für unsere Gemeinde, dass man sagt, wir wollen da auch dran teilhaben oder davon profitieren, weil es natürlich Unsinn ist, riesige Busse mit einem Fahrer über die Dörfer zu jagen und dann sitzt da ein Mensch drin. Ne? Also man muss ja auch den Bedarf objektiv einschätzen. Also dass da alle 10 Minuten in den Ortsteilen ein großer Bus fährt, wäre ja auch kontraproduktiv und tatsächlich nicht wirtschaftlich, was sich ja auf die Fahrpreise ausschlagen würde. Und von daher muss man dort im Gespräch bleiben. Aber ansonsten ist es für uns ein Standortvorteil, ein großer Standortvorteil, dass auch immer wieder Leute sagen, ja, wir würden gerne nach Borsdorf ziehen oder in die Gegend, wir haben noch Autos, die können auch mit dem Auto zum Bahnhof, die Parkplätze stehen kostenfrei zur Verfügung, werden mittlerweile aber auch knapp. Und das wissen wir sehr, sehr, sehr zu schätzen und sind der Bahn auch da dankbar, dass sie uns da so unterstützt hat zur Entwicklung des Bahnhofs zur Zukunft.
1: Unabhängig der Mobilität, wo sehen Sie da die Stärken der Gemeinde?
0: Wir haben also die Stärken der Gemeinde sind eindeutig diese Vielfalt an Vereinen, die Menschen mitnehmen, die dort auch eine Bürgerbeteiligung möglich machen, ne? Weil man sagt, okay, überall wo Bürger sind, beteiligen sie sich an Prozessen. Und das ist also ein nicht zu unterschätzender Fakt, dass in Sportvereinen die Menschen zusammenfinden, dass in Feuerwehrfördervereinen, in Kindergartenfördervereinen die Menschen zusammenfinden und einfach auch Probleme gemeinsam angehen und dadurch natürlich die Kommune auch unterstützen, attraktiv zu sein. Denn es ist nichts schlimmer, als wenn man auf dem Dorf wohnt und man sagt sich dann, was ist denn heute hier los, ne? Bordsteinkanten hochgeklappt und Ruhe sanft. Also bei uns kann jeder, der Aktion will, Aktionen bekommen und jeder, der Ruhe will, und das ist der Vorteil am Dörflichen, kann sich auch zurückziehen. Und ich glaube, das macht die Attraktivität aus. Letzten Endes sind wir ein Bildungsstandort. Wir haben attraktive Kindertagesstätten, die wir unbedingt erhalten möchten. Dazu brauchen wir Zuzug. Da wäre ich auch nicht müde, das immer wieder gebetsmühlenartig runterzubrechen, weil es einfach so ist, die Ressource Mensch, die gibt es nur einmal. Und wenn die Menschen weggezogen sind oder woanders ihr Zuhause und ihren
1: Hilft
0: Lebensmittelpunkt
1: auch keine
0: haben,
1: KI.
0: hilft keine KI. Wir haben das Gymnasium, das gerade bei uns am Standort sehr erfolgreich, glaube ich, mittlerweile arbeitet. Wir haben das Bildungs- und Technologiezentrum, mit dem wir gerade auch sehr intensiv in Richtung Energiewende an einem Strang ziehen wollen. Also wir sind da sehr, sehr gut aufgestellt und natürlich ist es auch die Nähe zur Stadt Leipzig, wo ich Hochkultur erleben kann und viele Angebote an Restaurants habe. Ja, und wir sind grün, unheimlich grün. Also ich könnte, glaube ich, 3 Stunden Werbung für Borsdorf machen, weil es
1: Über
0: bei
1: die
0: uns wirklich
1: Stärken der
0: toll ist, über
1: Gemeinde,
0: die
1: ja.
0: Stärken der Gemeinde, ja, auch die Zusammenarbeit, die untereinander herrscht und der Zusammenhalt, der dennoch, auch wenn man sich mal streitet, da ist, das weiß ich sehr, sehr zu schätzen.
1: Ein Streitthema ist auch Windenergie, weil Sie die Energiewende angesprochen haben. Jetzt endet die Abgabefrist für die Stellungnahmen zum zweiten Entwurf der Teilfortschreibung des Regionalplanes Leipzig-Westsachsen. Die Gemeinde Borsdorf ist noch mit einer gemeinsamen Fläche mit Brandis und Machern davon betroffen oder dort ausgewiesen. Inwiefern hat die Gemeinde dazu Stellung bezogen?
0: Wir haben das zur Kenntnis genommen, dass dieses Gebiet nicht verschwunden ist, sehr wohl aber herabgestuft. Also es ist kein Beschleunigungsgebiet mehr, was es vor dem noch war. Das heißt, das hätte also mit beschleunigten Verfahren ganz schnell dort eine Windkraftanlage errichtet werden können oder mehrere Windkraftanlagen errichtet werden können. Dieses ist jetzt nicht mehr. Wir sind jetzt wieder ein Vorranggebiet, so nennt man das. Und das haben wir erstmal so zur Kenntnis genommen. Das finden wir erstmal gut, weil man da nicht plötzlich so, jetzt geht's los und dann steht man vor dieser Tatsache, denn es ist ja durchaus auch zu bewerten, dass dort Menschen leben. Und wir haben uns dahingehend verständigt, dass wir als Kommunen dieses Gutachten, was wir anfertigen ließen im vergangenen Jahr, ne, als die erste Auslegung kam, das ist ein Naturschutzgutachten und das besagt, dass dort eine unheimliche Vielfalt an Tieren lebt. Ja, und das wurde nicht untersucht für den Regionalplan. Jetzt wurde es untersucht. Und dieses Gutachten haben wir schon beim ersten Mal mit eingereicht, bei der ersten Auslegung, und haben es jetzt einfach wieder mit eingereicht, weil es nicht berücksichtigt wurde. Und unsere Stellungnahme einfach nochmal erneuert.
1: Sie haben die Vereine angesprochen, die ja sehr viel für das Gemeinwohl, ja, tun. Und zum

0: Das man nicht viel. Ne? Und wenn man sich aber dann mal erkundigt und auch mit den Leuten dort spricht, und das hat Herr Friedrich, der den Verein mitleitet von diesem Disc Golf, auch getan. Die haben gesagt, es ist total schön. Es ist total toll hier. Es gefällt uns, es macht uns Spaß und wir fühlen uns hier sehr, sehr wohl. Ist also positive Werbung für uns, wenn man es mal unterbrechen
1: Haben Sie es
0: möchte.
1: schon ausprobiert?
0: Ich habe es tatsächlich schon mal ausprobiert. Ich bin ziemlich talentfrei. Das ist also auch eine Feststellung, die man für
1: Übung
0: sich
1: macht den
0: treffen kann.
1: Meister.
0: Und dann ist es gut, wenn ich mal demnächst vielleicht in den Ferien wieder ein bisschen mehr Zeit habe, dann kann ich das mal intensiver proben. Aber auch meine Töchter haben gesagt, Mensch, das ist cool, wir würden das total gerne mal machen. Also wir kriegen natürlich dadurch auch einen Austausch. Vielleicht kommen die Städter dann auch gerne aufs Land. Und es ist total angenehm, mit diesem Verein zusammenzuarbeiten. Das sind sehr junge Leute, die das mit Herzblut machen und mit Freizeit, ohne Geld dafür zu bekommen. Also es ist ein kostenfreies Angebot, was genutzt wird und durchaus das Angebot bereichert und auch das Sportangebot bereichert. Und das kann man nicht hoch genug einschätzen.
1: Wenn Sie dann im Sommer Zeit haben, das weiter auszuprobieren oder vielleicht doch nicht Zeit haben, worauf freuen Sie sich jetzt in Borsdorf im Sommer am meisten?
0: Also wir freuen uns natürlich auf die Ferien. Jeder, der das Gegenteil behauptet, der lügt, weil in den Ferien, da ist erstmal ein bisschen Ruhe in den Rathäusern. Das heißt, man kommt mal ein bisschen zum Abarbeiten der Themen, die liegen geblieben sind. Man kann sich wieder mal ein bisschen sammeln und letzten Endes haben auch viele Verwaltungsmitarbeiter Ferien, weil sie Kinder haben und die Sitzungsdichte nimmt deutlich ab, was auch erstmal gar nicht so wirklich schlimm ist. Und abgesehen davon freue ich mich auf meinen privaten Urlaub in Südtirol ganz doll und danach eigentlich auf die intensive weitere Vorbereitung des Patenfestes und dass es dann wieder weitergeht. Also ich bin dann immer so, dass ich sage, Gott sei Dank sind die Ferien jetzt vorbei und wir können wieder loslegen, weil einen das doch schon ein bisschen so an die Kandare nimmt und hemmt. Ich freue mich auch auf die Radwegmarkierung jetzt in der Leipziger Straße. Die kommt jetzt auch. Das ist auch kein umstrittenes Vorhaben oder unumstrittenes Vorhaben. Aber wir haben es in der Radwegekonzeption drin und wir müssen irgendwo anfangen. Und wenn wir jetzt die Radwegemarkierung auf der Leipziger Straße machen, wird es enger mit den Parkplätzen. Auch das ist uns bewusst. Aber da müssen sich tatsächlich die Leute Lösungen einfallen lassen und das wird auch kommen. Ich bin überzeugt davon, dass es ein gutes Projekt ist. Und der Gemeinderat war das auch, sonst hätten sie diesem Vorhaben nicht zugestimmt. Und das sind jetzt erstmal die Projekte, auf die ich mich freue. Und ich freue mich, wenn es nächste Woche nicht mehr ganz so heiß ist.
1: Ja, dann schauen wir mal, wie sich das entwickelt und gehen positiv blickend dann in die kommende Zeit. Die nächste Sprechstunde wird dann im nächsten Quartal wieder stattfinden. Da wird es vielleicht auch etwas kühler sein. Bleiben wir gespannt. Sie können uns jederzeit Fragen an bürgerdialog@muldental.tv senden, die wir dann hier beantworten werden. Vielen Dank, dass Sie sich die Zeit genommen haben und dann einen schönen Sommer und bis zum nächsten Mal.
0: Das wünsche ich Ihnen ebenso und vielen Dank, dass ich hier sein durfte.
1: Immer gerne.
0: Danke.
2: So. Sommerzeit, Ferienzeit, meine Damen und Herren. Mal schauen, ob das Wetter weiterhin solche Kapriolen schlägt. Aber das Wichtigste ist, Sie sollten sich gut erholen, wenn bald die Ferien beginnen. Ist ja nicht mehr viel Zeit, ne? Ab nächste Woche sind Sie ja schon da, hier bei uns in Sachsen. Da freuen wir uns auch alle drauf. Und morgen, da sollten Sie sich drauf freuen, auf meine Kollegin Astrid Sonntag. Denn dann heißt es wieder 04 Plus, Ihr Magazin für die Landkreise Nordsachsen und Leipzig. Kommen Sie gut über die restliche Woche.

0: Haben Sie das heiße, sonnenreiche Wochenende gut überstanden? Sowas wünscht man sich nicht auf Dauer. Schattenplätze im Grünen, im Freibad oder am See waren begehrter denn je. Selbst in Wohnungen und Häusern war es nicht mehr auszuhalten. Aber jetzt geht's wesentlich kühler und angenehmer weiter. Mehr dazu am Ende der Sendung im Wetterbericht. Und so lassen Sie uns jetzt einsteigen in eine volle neue Arbeitswoche, die letzte Woche vor den Sommerferien für die Schüler, in der wir auch den Monat wieder wechseln. Wir haben Nachrichten und Berichte aus unserer Region und für unsere Region mitgebracht. Die 27. Kalenderwoche hat begonnen. Heute ist Montag, der 29. Juni 2026. Und hier ist Regional, Ihre tägliche Dosis Information bei Glück auf TV. Guten Abend und Glück auf, liebe Zuschauer. Schön, dass Sie unsere Sendung eingeschaltet haben. Es gibt zurzeit ein Thema, das trotzt jedem Wetter und lässt sich von keinem anderen Event aufhalten. Das ist die Fußball-Weltmeisterschaft. Überall ist der sportliche Höhepunkt das Gesprächsthema. Für andere Medienkollegen ist Deutschland schon längst Weltmeister. Ich persönlich bin da noch etwas zurückhaltend. Aber so manch spontan befragte Passantin oder Passanten waren da schon wesentlich gefestigter in ihrer Antwort, wie Julian Langer und Peter Teichmann am Samstag in Freiberg mitbekommen haben.
1: Tipp, wer wird Weltmeister?
2: Deutschland.
3: Deutschland.
4: Ganz ehrlich, ich sag Spanien.
1: Ist ein Wort und insgeheim Fan von?
4: Naja, Deutschland. Jetzt bei der WM.
1: Wer wird Weltmeister?
5: Deutschland.
6: Deutschland.
7: Deutschland.
8: Frankreich. Ist mir egal.
9: Ja, ich sag, es gibt keinen richtigen Favorit aktuell.
1: Dann frage ich, wem drückst du am meisten die Daumen?
9: Deutschland, aber die werden es auf jeden Fall leider nie werden.
1: Wer wird Weltmeister?
10: Argentinien. Ist mein Tipp. Ich hätte gern Deutschland als Weltmeister, aber ich bin der Meinung, dass Argentinien Weltmeister wird.
11: Argentinien.
12: Ja, Österreich spielt morgen in der Früh, 4 Uhr, also einschalten.
1: Ist in Ordnung. Wem drückt ihr die Daumen?
12: Österreich.
1: Wer wird Weltmeister?
13: Österreich.
14: Österreich.
13: Österreich.
15: Frankreich, hoffentlich Deutschland oder Marokko, ja.
1: Wem drückst du da von den dreien jetzt ganz besonders die Daumen?
15: Marokko. Ja, doch. Ich glaube, die machen was.
16: Ich bin bei Fußball tatsächlich jetzt nicht so in der Sparte, aber ich muss jetzt einfach sagen, Deutschland drücke ich natürlich trotzdem die Daumen.
1: Wer wird Weltmeister?
17: Deutschland.
1: Und da rennst du mit Brasilien rum?
17: Ja, ich habe nichts anderes im Kleiderschrank. Das ist es leider.
18: Frankreich.
1: Aber Daumen drückst du ja für jemand anders, oder?
18: Ja, natürlich, aber realistisch.
1: Wer wird Weltmeister?
19: Ronaldo.
1: Wer wird Weltmeister?
4: Deutschland.
5: Deutschland.
1: Deutschland.
6: Ja, Argentinien. Ich will natürlich, dass Deutschland gewinnt, aber also wenn nicht, dann Argentinien.
0: Sie sind zur Stelle, wenn es brennt. Retten bei Unfällen und opfern unzählige Stunden ihrer Freizeit für die Sicherheit von uns allen. Die Kameradinnen und Kameraden unserer freiwilligen Feuerwehren. Umso wichtiger ist es, dass auch die Rahmenbedingungen für dieses Ehrenamt stimmen. Genau in dieser Hinsicht gab es am vergangenen Freitag im Marienberger Ortsteil Niederlauterstein einen Meilenstein zu feiern, auf den die Wehr lange hingearbeitet hat, denn es konnte dort das neue hochmoderne Feuerwehrgerätehaus offiziell in Betrieb genommen werden. Ab sofort stehen der Mannschaft und der Technik zeitgemäße optimale Räume zur Verfügung, die den aktuellen Standards entsprechen. Die Erleichterung und die Freude bei den Kameraden war riesig. Und sie trotzten an diesem geschichtsträchtigen Freitag auch den extremen hochsommerlichen Temperaturen. Die Hitze des Tages wurde von der Begeisterung über das neue Domizil schlichtweg in den Schatten gestellt. Wie die feierliche Schlüsselübergabe ablief, hat Peter Teichmann für uns verfolgt.

0: Es ist geschafft. Mit einem großen Fest wurde das neue Gerätehaus der Freiwilligen Feuerwehr Niederlauterstein am 26. Juni nun feierlich eingeweiht. Doch bevor die Feierlichkeiten so richtig durchstarteten, haben wir einen über das ganze Gesicht strahlenden Ortswehrleiter Mirko Morgenstern zu einem Interview gebeten.
1: Wir haben uns lange darauf gefreut. Jetzt ist es soweit und wir sagen vielen herzlichen Dank an alle, die da ein Stück weit dran beteiligt waren. Wir sind froh, glücklich, dankbar und heute lassen wir es mal richtig krachen.

0: Zudem umreißt er für uns, wann es die ersten Überlegungen für das neue Gerätehaus gab, welche Ideen schließlich in die Planungen einflossen und was für den Standortwechsel an die Marienberger Straße 10 letztendlich ausschlaggebend war.
1: Wir haben 2014 angefangen, darüber nachzudenken, was machen wir mit dem alten Standort? Ist es zu halten? Können wir umbauen? Können wir anbauen? Es gab dann ein bisschen hin und her Überlegungen, bleiben wir dort wirklich, gehen wir an einen neuen Standort. Es ist der neue Standort geworden. Auch darüber bin ich froh und dankbar, weil es einfach was anderes ist, ein Anbau als ein Neubau. Und der Neubau, man ist überall mit beteiligt, kann das so umsetzen, so realisieren, wie man sich es vorstellt. Die Kameraden waren mit einbezogen. Also wir waren nicht vorgebunden an irgendwelche Vorgaben oder an irgendwelche Dinge, die schon da waren. Wir konnten wirklich mal ganz frei denken, neu bauen und das ist daraus entstanden. Also grundsätzlich ist es ein Stück weit einfacher für uns beim Ausrücken, weil wir hier unseren eigenen Standort mit eigener Ausfahrt haben. Der alte Standort war eingebettet zwischen Turnhalle, Kindergarten und CVJM. Alles Dinge, die sehr viel Potenzial hatten, sehr viele Leute und Besucher gezogen haben. Und das ist für eine Feuerwehr relativ schwierig, einfach in der Ausrückebedingung. So, hier sind wir für uns, ne, haben einen eigenen Parkplatz, haben eine eigene Ausfahrt. Das ist was anderes und natürlich auch von der Situation, von der Lage des Gerätehauses optimal für den Ort.
0: Zahlreiche Gäste waren gekommen, um ihre Glückwünsche und Präsente zu überbringen. Für die musikalische Begleitung des Abends sorgte das Blasorchester der Freiwilligen Feuerwehr Schönfeld, während Marienbergs Oberbürgermeister André Heinrich die Festrede hielt.
2: So, jetzt haben wir es geschafft. Alles Gute wünsche ich euch. Und jetzt können wir heute anwenden oder morgen früh hier zuschließen. Ich weiß ja nicht, wie lange die Party geht. Und ich denke, es wird einen guten Platz finden. Alles Gute euch. Bitte schön. Im Vertrauen.
1: Vielen Dank.
2: Viel Spaß.
1: Ganz herzlichen Dank.
0: Ebenso waren unter anderem Vertreter vom Landratsamt des Erzgebirgskreises, vom Kreisfeuerwehrverband Erzgebirge e.V. und vom DRK Mittleres Erzgebirge e.V. vor Ort, die ebenfalls Grußworte an die Gäste richteten. Auch die Einsegnung des Gerätehauses durch Pfarrer Wolfram Ruhloff von der Kirchgemeinde Zöblitz-Lauterbach durfte dabei nicht fehlen.
3: Allmächtiger Gott, lohne allen Feuerwehrleuten ihren Einsatz für die Gemeinschaft. Wir bitten dich, erhöre uns. Bewahre sie auf den Einsätzen vor Unheil und Gefahr. Wir bitten dich, erhöre uns. Bewahre uns vor Feuersnot und Katastrophen. Wir bitten dich, erhöre uns.
0: Die Niederlautersteiner Kameraden ließen es sich natürlich nicht nehmen, Menschen, welche ihre Feuerwehr im Allgemeinen, aber auch den Bau des Gerätehauses uneigennützig unterstützten, vor ihren Gästen gebührend zu ehren.
1: Weil ihr wart die, die hier praktisch täglich, die hier auf der Baustelle waren und die verantwortlich waren für so das ein oder andere kleine Wehwehchen. Es hat super funktioniert, vielen Dank. Das, was wir bis jetzt gesehen haben, testen konnten, nutzen konnten, super geworden. Ihr seid die vier Protagonisten dafür. Vielen, vielen Dank für die Zusammenarbeit, für die sehr vertrauensvolle Zusammenarbeit.
4: Heute begannen die Arbeiten zur Fahrbahnerneuerung der Staatsstraße 276 in Karlsfeld. Zwischen der Morgenröterstraße und dem Ortsausgang in Richtung Wildschaus werden die Asphaltdeck- und Binderschicht vollflächig erneuert. Die Arbeiten sollen voraussichtlich bis zum 10. Juli abgeschlossen sein. Während der Baumaßnahmen bleibt die Staatsstraße voll gesperrt. Der Verkehr wird von Richtung Wildental in Richtung Wildschaus über die Staatsstraße 275 weiter über Eibenstock zur Bundesstraße 283 und nach Wildschaus geleitet. In der Gegenrichtung gilt die Umleitung entsprechend. Die Ortslage Karlsfeld ist aus Richtung Wildental bis zur Morgenröter Straße erreichbar. Die Gesamtkosten betragen rund 74.000 Euro. Sie werden aus dem Landeshaushalt des Freistaates finanziert. Auch in dieser Woche wird im Sendegebiet wieder an bekannten und weniger bekannten Stellen die Geschwindigkeit kontrolliert. Daher der Tipp zum Montag: Halten Sie sich im Prinzip immer an die vorgeschriebene Geschwindigkeit, um teuren oder eher unscharfen Erinnerungsfotos zu entgehen. Und jetzt ist Zeit, die gut gefüllte Polizeimappe zu öffnen, denn es war wieder einiges los, was die Polizei auf den Plan rief. Freiberg. Diebe verursachten hohen Sachschaden. Zwischen Donnerstagabend und Freitagmorgen hebelten Unbekannte die Zugangstür einer Wohnung in einem Mehrfamilienhaus in der Humboldtstraße auf. Im Inneren durchsuchten sie die Räume und entwendeten aus einem Wertgelass Bargeld in Höhe eines mittleren dreistelligen Eurobetrages. Im weiteren Verlauf öffneten die Täter einen Wasserhahn und verschlossen den Abfluss eines Waschbeckens. Eine Zeugin, die aus der Wohnung austretendes Wasser bemerkte, informierte die Polizei. Der durch den Einbruch und den Wasseraustritt entstandene Sachschaden wird insgesamt auf etwa 15.000 Euro geschätzt. Die Polizei hat die Ermittlungen wegen Wohnungseinbruchsdiebstahls sowie Sachbeschädigung aufgenommen und geht ersten Hinweisen zu möglichen Täterschaften nach. Lichtenberg. Zwei Biker bei Unfall schwer verletzt. Am Donnerstagnachmittag befuhr der 45-jährige Fahrer eines Pkw Skoda die Dorfstraße Staatsstraße 209 aus Richtung Lichtenberg in Richtung Weißenborn. Eine 57-jährige Opel-Fahrerin befuhr die Dorfstraße in entgegengesetzte Richtung. In der Folge überholten zwei unbekannte Motorradfahrer den Pkw Skoda. Der 45-Jährige musste daraufhin eine Gefahrenbremsung einleiten, um eine Kollision der Motorradfahrer mit der entgegenkommenden Opel-Fahrerin zu vermeiden. Im Zuge dessen konnten zwei hinter dem Skoda fahrende Motorradfahrer nicht mehr rechtzeitig bremsen und fuhren auf diesen. Dabei zogen sich der 44-Jährige und der 47-Jährige Motorradfahrer schwere Verletzungen zu. Beide mussten zur weiteren medizinischen Versorgung in Krankenhäuser gebracht werden, wobei auch ein Rettungshubschrauber zum Einsatz kam. Der Skoda-Fahrer sowie die Opel-Fahrerin blieben unverletzt. An den Motorrädern und dem Pkw Skoda entstand ein Sachschaden von insgesamt ca. 17.000 Euro. Großschirmer, Motorradfahrer überschlug sich mehrfach. Die Leipziger Straße, Bundesstraße 101, aus Richtung Freiberg in Richtung Großschirma, befuhr am Donnerstagnachmittag ein Motorradfahrer mit seiner BMW. Anschließend überholte dieser mehrere vorausfahrende Pkw und verlor beim Wiedereinscheren offenbar die Kontrolle über sein Motorrad, woraufhin er sich mehrfach überschlug. Der 66-Jährige, welcher sich bei dem Unfall schwer verletzte, musste zur weiteren medizinischen Behandlung in ein Krankenhaus gebracht werden. Es entstand ein Sachschaden von rund 5.000 Euro. Olbernhau. Flucht eines alkoholisierten Pedelec-Fahrers nützte nichts. Am Donnerstagabend stellten Polizisten einen alkoholisierten Pedelec-Fahrer, welcher sich der Kontrolle durch Flucht entziehen wollte. Den Beamten war in der Straße am Gessingplatz ein Pedelec-Fahrer mit einer unsicheren Fahrweise aufgefallen. Daraufhin entschlossen sich die Einsatzkräfte, den Mann einer Verkehrskontrolle zu unterziehen. Die Anhaltesignale der Polizisten ignorierte der Fahrradfahrer und flüchtete über den Parkplatz eines angrenzenden Einkaufsmarktes. Dabei touchierte er einen Passanten, welcher jedoch unverletzt blieb. Der Flüchtige hingegen kam zu Sturz und zog sich schwere Verletzungen zu. Der mutmaßliche Grund für dessen Fluchtversuch wurde auch schnell klar, denn ein mit ihm durchgeführter Atemalkoholtest ergab einen Wert von 1,92 Promille. Rettungskräfte brachten den 32-jährigen Deutschen zur weiteren medizinischen

Behandlung in ein Krankenhaus, wo für ihn zudem eine Blutentnahme zum Zwecke der Beweissicherung erfolgte. Gegen den deutschen Tatverdächtigen laufen indes die Ermittlungen. Groß-Olbersdorf, in Gegenverkehr geraten. Auf der Bundesstraße 174 auf Höhe Halfterhäuser geriet eine in Richtung Marienberg fahrende 43-Jährige mit ihrem PKW Dacia auf die Gegenfahrspur und kollidierte mit einem PKW Ford. Dadurch verlor der 23-jährige Ford-Fahrer offenbar die Kontrolle über sein Fahrzeug, das schließlich auf der Seite zum Liegen kam. Die Dacia-Fahrerin und eine 17-jährige Insassin im Ford wurden leicht verletzt. Beide Fahrzeuge waren nicht mehr fahrbereit. Der Gesamtsachschaden beläuft sich auf etwa 30.000 Euro. Freiberg. Transporter gestohlen. Von einem Parkplatz im Fuchsmühlenweg verschwand zwischen Freitagabend und Samstagmittag ein geparkter VW T5. Dessen Besitzer erstattete Anzeige bei der Polizei, weil Unbekannte den weißen Transporter, der erstmals im Jahr 2010 zugelassen worden war, gestohlen haben. Der Stehlwert wurde mit etwa 18.000 Euro angegeben. Freiberg. BMW auf Parkplatz verunfallt. Am späten Samstagnachmittag beabsichtigte ein 54-Jähriger mit seinem PKW BMW auf einem Parkplatz in der Geschwister-Scholl-Straße einzuparken. Aufgrund eines offensichtlichen Fahrfehlers durchfuhr er hierbei eine Hecke, stieß gegen einen dahinter geparkten PKW Dacia und in der weiteren Folge gegen einen ebenfalls geparkten PKW Renault. Dieser wiederum wurde gegen einen PKW Volvo geschoben und beschädigte diesen. Der entstandene Sachschaden beläuft sich nach vorläufigen Schätzungen auf insgesamt rund 22.000 Euro. Ein durchgeführter Atemalkoholtest beim 54-Jährigen ergab einen Wert von 0,7 Promille. Der Führerschein des Betroffenen wurde zunächst sichergestellt und ein Ermittlungsverfahren wegen des Verdachts der Gefährdung des Straßenverkehrs eingeleitet. Drehbach, Ortsteil Venusberg. Mädchen im Schwimmbad belästigt. Die Polizei hat Ermittlungen aufgenommen, nachdem ein Mädchen im Grundschulalter am Samstagnachmittag in einem Freibad offenbar unsittlich berührt wurde. Den Angaben zufolge war das Kind kurzzeitig ohne Begleitperson im Wasser und mit Tauchen sowie Hineinspringen beschäftigt, als ein Mann es im Wasser mehrmals unsittlich berührt haben soll. Nachdem das Kind später Angehörigen davon erzählte, verständigten diese die Badaufsicht und die Polizei. Der 62-jährige türkische Tatverdächtige konnte noch vor Ort angetroffen und identifiziert werden. Die Ermittlungen dauern an. Ein Thema fehlt noch in unserer Sendung, über das immer diskutiert wird und was nie passend ist. Richtig, es geht ums Wetter. Und da soll es ja in dieser Woche endlich entspannter werden, mit weniger heißen Temperaturen. Was da genau dran ist, erfahren Sie gleich aus dem Glück auf TV-Wetterstudio. Was war das für ein hitziges Wochenende? Jeden Tag neue Temperaturrekorde für Ende Juni. Das ist schon außergewöhnlich. Aber damit ist nun erstmal wieder Schluss. Willkommen zum Glück auf TV-Wetter. Die für unsere Breiten zu dieser Zeit schon außergewöhnliche Hitzeperiode hat am Wochenende für einiges an Änderungen bei einzelnen Veranstaltungen geführt. Solchen Wetterphänomenen müssen wir uns wohl aber nun zukünftig öfters stellen und die daraus folgenden Herausforderungen annehmen, quer durch alle Bereiche von Wirtschaft und Gesellschaft. Doch jetzt kehren wir erst einmal wieder zu gemäßigtem Wetter zurück. Und da ist für alle durchaus was dabei, von Sonne bis Regen, aber auch Wind. Die Wetterlage für Deutschland lautete heute: Die Kaltfront eines Tiefs bei Island griff von Nordwesten auf Deutschland über. Rückseitig floss etwas kühlere, trockenere Luft ein. Im Osten und Süden unseres Landes blieb es noch schwülwarm bis heiß. Mit der Kaltfront, die am Montag von Nordwesten nach Sachsen eingezogen ist, fließt mit ihr wieder etwas trockenere und nicht mehr so heiße Luft ein. Und das zeigen die Aussichten für die nächsten Stunden und Tage deutlich. Der Abend und die Nacht werden deutlich angenehmer als die Nächte zuvor. Wir erwarten durchweg einen stark bewölkten Himmel. Aus den dicken Wolken muss auch immer wieder mit Niederschlägen gerechnet werden. Ich will selbst das ein oder andere Gewitter nicht ganz ausschließen. Die Taupunkte, die gehen nur ganz langsam zurück, aber es wird dadurch auch nicht mehr ganz so schwül. Genug Energie ist trotzdem noch in der Atmosphäre.

Wer in der Nacht einen Blick zu den Sternen werfen oder den Mond beobachten möchte, den muss ich leider enttäuschen. Die Wolkendecke wird nicht aufreißen. Dennoch geht der noch zunehmende Mond um 20.54 Uhr auf und in der zweiten Nachthälfte um 3.42 Uhr wieder unter. Bewölkt und regnerisch ist es dann morgen früh auf dem Weg zur Arbeit. Schauen wir uns jetzt die Abend- und Nachttemperaturen an. Am Abend lesen wir 23 bis 20 Grad an den Thermometern. Morgen früh liegen die Tiefstwerte dann zwischen 18 und 15 Grad. Was macht der Wind? Aus nordwestlichen Richtungen weht dieser, im Mittel leicht, zwischen 5 und 10 Kilometer pro Stunde. Und in Böen, insbesondere bei Gewitter, leicht bis mäßig bis zu 25 Kilometer pro Stunde. Als durchwachsen würde ich das Wettergeschehen am morgigen Dienstag beschreiben. Die Wolken übernehmen eine dominierende Rolle. Und die Wolkenlücken, die nutzt die Sonne geschickt, um mal ein paar Strahlen direkt zu uns auf die Erde zu schicken. Sie geht übrigens um 4.56 Uhr auf und um 21.23 Uhr wieder unter. Die Atmosphäre ist auch noch gut geladen, sodass sich örtliche Gewitter bilden können. Und selbst nur einzelne Niederschläge sind weiterhin möglich. Der Dienstag klingt mit einem bewölkten Himmel und vereinzelten Niederschlägen aus. Wenn wir auf die Tagestemperaturen blicken, dann sind diese schon wesentlich normalisierter für unsere Breiten als noch an den Tagen zuvor. Morgens zeigen die Thermometer Werte zwischen 16 und 18 Grad an. Die Tageshöchstwerte am Nachmittag liegen bei 22 bis 25 Grad. Für viele fühlen sich die Temperaturen aber weiter sehr schwül an, denn die Taupunkte liegen immer noch relativ hoch, zwischen 16 und 17,5 Grad. Erst wenn diese sinken, wird es für uns angenehmer, und das passiert in den nächsten Tagen. Fehlt jetzt noch der Wind? Er verhält sich sehr moderat und weht aus Nordosten, im Mittel leicht zwischen 5 und 11 Kilometer pro Stunde und in Böen leicht bis mäßig bis ca. 24 Kilometer pro Stunde. Und wie geht das Wetter in dieser Woche weiter? Schauen wir auf die Aussichten für Mittwoch und Donnerstag. Der Mittwoch übernimmt das Wetter vom Dienstag. Viele Wolken prägen den Himmel. Die Schauer- und Gewitterneigung ist noch nicht ganz ausgeräumt. Damit müssen wir rechnen. Wir werden aber auch Wolkenlücken haben. Die Temperaturen gehen ein Stück zurück, was sich gut zum Durchlüften eignet. Es wird auch nicht mehr ganz so schwül. Manchen ist es vielleicht schon wieder viel zu kalt. Die Frühwerte liegen bei 19 bis 16 Grad und die Höchstwerte am Nachmittag auf ähnlichem Niveau zwischen 20 und 16 Grad. Der Wind weht aus nördlichen Richtungen, im Mittel leicht bis schwach, zwischen 7 und 15 Kilometer pro Stunde und in Böen schwach bis frisch mit bis zu 35 Kilometer pro Stunde, insbesondere wenn es gewittrig wird. Am Donnerstag beruhigt sich die Wetterlage. Wir erwarten einen Wolken-Sonne-Mix. Der Sonnenanteil nimmt wieder zu. Die Modelle sind sich aber nicht ganz einig. So 4 bis 6 Sonnenstunden sollten aber im Sendegebiet überall möglich sein. Wohingegen Einigkeit in den Modellen herrscht, das sind die Niederschläge. Denn sie ziehen wieder raus. Wir kommen trocken über den Tag. Erst in der Nacht zum Freitag besteht eine leichte Niederschlagswahrscheinlichkeit. Die Tagestemperaturen bewegen sich morgens zwischen angenehmen frischen 14 und 16 Grad und nachmittags zwischen 20 und 23 Grad. Der Wind meldet sich deutlich zurück. Er hat auf West gedreht und weht im Mittel leicht bis schwach zwischen 15 Kilometer pro Stunde und in Böen schwach bis stark mit Geschwindigkeiten von bis zu 42 Kilometer pro Stunde. Der Start ins Wochenende wird am Freitag und darauf vielen schon fast wieder zu kalt vorkommen. Nach aktuellem Stand sieht die Wetterlage sehr ruhig aus. Aber die Temperaturen sind vom Hochsommer erst einmal ein ganzes Stück weit weg. Da haben aber die meisten sicher aktuell kein Problem damit. Liebe Zuschauer, das war der Wochenauftakt bei Megional. Unsere Sendung geht jetzt schon zu Ende. Haben Sie nicht rechtzeitig einschalten können, dann ist das kein Problem. Schauen Sie doch einfach in unserer Mediathek vorbei. Auf der Homepage unter www.

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Bevor Sie gleich noch Freizeittipps erhalten, verabschiede ich mich für heute von Ihnen. Ich wünsche einen schönen Abend und später dann eine angenehme Nacht. Machen Sie es gut, bis morgen.

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Hallo und herzlich willkommen zu Sachsen aktuell an diesem Montagabend heute mit diesen Themen. VW in der Krise, droht dem Standort Zwickau nun doch die Schließung? Außerdem Hitzestopp in Leipzig, verklebte Gleise legen den Straßenverkehr lahm. Und in Dresden feiert die unendliche Geschichte Premiere auf der Freilichtbühne.

0: Unser Nachrichtenmagazin mit dem Blick durch den Freistaat. Zunächst schauen wir nach Zwickau. Genauer gesagt zum Volkswagenwerk nach Zwickau. Eigentlich galt der Standort als gesichert. Nun sorgt ein Medienbericht für neue Verunsicherung. Darin ist von möglichen Werksschließungen die Rede. Und auch Zwickau wird in diesem Zusammenhang genannt. Für die Beschäftigten ist das ein alarmierendes Signal. Auch die Landespolitik reagiert. Sachsens Wirtschaftsminister hat den Standort besucht und das Gespräch mit Verantwortlichen und Mitarbeitenden gesucht. Wie ernst die Lage ist und was eine mögliche Schließung für die Region bedeuten würde, darum geht es jetzt.
1: Sag mal, da gibt es ein schönes deutsches Wort, das fängt mit SCH an. Das war, glaube ich, der erste Spruch, den ich gemacht habe, ja.
2: Nach Berichten über Schließungspläne. Sachsens Wirtschaftsminister Dirk Panther besucht Zwickauer VW-Werk. Zulieferer sehen VW in der Pflicht.
3: Die haben eine gewisse Verantwortung, nicht nur für ihre Kollegin bei Volkswagen, sondern auch für eine ganze Region.
2: Sachsens Wirtschaftsminister Dirk Panther hat am Montagnachmittag an einer Betriebsversammlung im VW-Werk Zwickau teilgenommen. Hintergrund sind Berichte über eine mögliche Schließung des Standorts. Panther betonte bei seinem Besuch, dass der Freistaat um jeden einzelnen Arbeitsplatz in Zwickau kämpfen werde.
1: Ja, wichtig ist ja erstmal, dass wir, und wir haben uns klar geäußert am Freitag, wichtig ist, dass wir jetzt hier sind, dass wir gemeinsam mit der Belegschaft zusammen, mit der Werkleitung, dass wir eine klare Strategie haben, dass wir beieinander stehen und dass wir eben deutlich machen, dass dieses Werk hier schlicht und ergreifend das produktivste Fahrzeugproduktionswerk von VW ist in Deutschland und dass die Kolleginnen und Kollegen auch mit Osteuropa und Südeuropa mithalten können. Man muss sie nur lassen und daran werden wir weiter arbeiten und werden weiter kämpfen, klar.
2: Die Wirtschaftswoche hatte unter Berufung auf Unternehmenskreise berichtet, dass Zwickau neben den Werken in Emden, Hannover und Neckarsulm auf einer internen Streichliste stehen soll. Ein Ende in Mosel hätte wohl weitreichende Folgen. Marcel Kutschek ist stellvertretender Betriebsratsvorsitzender beim Logistikdienstleister Schnellecke, der für das VW-Werk tätig ist. Aus seiner Sicht stehen die Verantwortlichen in der Pflicht, den Erhalt des Werkes zu sichern, denn es gehe um weit mehr Arbeitsplätze als nur die bei VW selbst.
3: Wir sind ein hochmodernes E-Werk, was hier gebaut wurde, waren Vorreiter für die E-Mobilität und das soll es jetzt nicht gewesen sein. Man soll zusehen, dass es ja auch nach 2030 hinausgeht. Die haben da eine gewisse Verantwortung, nicht nur für ihre Kollegin bei Volkswagen, sondern auch für eine ganze Region. Hier reden wir fast von 60.000 Arbeitsplätzen, die da im Raum stehen. Und da gehört sich völlig jetzt die Modelle hier herangebracht oder ja andersweitig Arbeit, dass es hier weitergeht.
2: Die Sparpläne von Volkswagen sind auch in Sachsen längst spürbar. In der gläsernen Manufaktur in Dresden ist die Fahrzeugproduktion bereits eingestellt. Im Werk Zwickau, einst Vorzeigestandort für die Elektromobilität des Konzerns, wird inzwischen nur noch in 2 statt 3 Schichten gearbeitet. Zudem sollen einzelne Modelle künftig an andere Standorte verlagert werden. Die Folgen sind deutlich. Die Zahl der Beschäftigten ist auf rund 8.000 gesunken. Zu Spitzenzeiten arbeiteten in Zwickau mehr als 10.000 Menschen. Auch viele Zulieferbetriebe in der Region bekommen die Entwicklung zu spüren und bauen Arbeitsplätze ab. Dabei hat der Volkswagen Sachsen erst im vergangenen Jahr sein 35-jähriges Bestehen gefeiert. Die Region blickt auf mehr als 100 Jahre Automobilgeschichte zurück. Von den Anfängen der Marke Audi über den Trabant, der das Straßenbild der DDR

0: Er prägte bis hin zum Wandel zur Elektromobilität.
1: Leipzig ohne Straßenbahnen, was sonst nur bei Großstörungen denkbar ist, ist seit dem Wochenende Realität in der Messestadt. Die extreme Hitze hat Fugenmasse hier neben mir im Bild an Gleisen und Weichen weich werden lassen. Das Bitumen klebte an Rädern, Bremsen und in den Weichen. Die Leipziger Verkehrsbetriebe zogen deshalb die Notbremse und stellten den Tramverkehr vorübergehend ein. Jetzt wird gereinigt, gekratzt und geprüft. Straßenbahnen fahren immer noch nicht. Und es geht um die Frage, wie hitzefest ist Leipzigs Nahverkehr wirklich? Denn die nächste Hitzewelle, die kommt bestimmt.
2: Die extreme Hitze uns tatsächlich den Betrieb unmöglich gemacht,
1: erklärt Ulf Mittelberg von den Leipziger Verkehrsbetrieben fast schon fassungslos über das Ausmaß der jüngsten Hitzeschäden. Nahezu im gesamten Stadtgebiet ist die Fugenmasse zwischen Schiene und Asphalt weich geworden und hat Weichen und Straßenbahnräder verklebt.
2: Dann droht sogar Entgleisung.
1: Damit das nicht passiert, stehen Leipzigs Straßenbahnen seit Samstagnachmittag still. Zum Ärger der Fahrgäste.
3: Also ich finde es, so wir sagen auf Deutsch, jetzt blöd.
4: Die Verbindung ist komplett kompliziert.
1: Leipzig fragt sich, wann rollen die Bahnen wieder und passiert das bei der nächsten Hitzewelle wieder? Seit Samstag fahren in Leipzig keine Straßenbahnen mehr regulär. Für viele Leipzigerinnen und Leipziger sei der Ausfall zum Wochenstart mehr als eine Störung. Es geht um längere Arbeitswege, verschobene Termine, verpasste Anschlusszüge. Busse und S-Bahnen fahren in Leipzig weiter. Die Straßenbahn aber gilt als das Rückgrat des Leipziger Nahverkehrs. Ulf Mittelberg ist Geschäftsführer der Leipziger Verkehrsbetriebe. Sein Unternehmen musste am Wochenende entscheiden, weiterfahren oder stoppen. Nach Darstellung der LVB war ein sicherer Straßenbahnverkehr nicht mehr möglich.
2: Nachdem die ganze Woche über extrem heiß war, auch nachts, hat dann am Samstag die Strahlung, die extreme Hitze uns tatsächlich den Betrieb unmöglich gemacht. Aus Sicherheitsgründen haben wir eingestellt, weil Weichen zugeschmiert waren mit flüssiger Fugenmasse, weil sich dieses Bitumen auch in die Fahrzeuge reingetragen hat, in die Bremsen. Die Sicherheit von Fahrgästen und unserer Mannschaft geht vor.
1: Das Problem liegt an einer Stelle, die Fahrgäste normalerweise kaum wahrnehmen. Zwischen Stahlschiene und Asphalt befindet sich eine elastische Fuge, erklärt Ulf Mittelberg. Sie soll Bewegungen ausgleichen, wenn sich Material im Gleisnetz bei Kälte zusammenzieht oder bei Wärme ausdehnt. Doch bei tagelanger Hitze wurde diese Fugenmasse weich, zu weich.
2: Wir mussten den kompletten Straßenbahnverkehr einstellen, denn zwischen unseren Gleisen aus Stahl und dem Asphalt der Straße ist eine elastische Fuge. Damit sich das Material bei Minustemperaturen ausdehnen kann, auch bei hohen Temperaturen Ausgleich möglich ist. Wenn es allerdings so intensiv Tag und Nacht heiß ist und die Strahlung dazu kommt, ist diese Masse geschmolzen, hat sich an Rädern festgesetzt, unserer Straßenbahnen, zum Teil auch dort an Bremsen, ist vor allen Dingen auch in die Weichen geraten.
1: Seit dem Wochenende wird nun Tag und Nacht gereinigt. In den Werkstätten und draußen im Streckennetz, an Rädern, Bremsen, Schienen und Weichen. Vieles ist Handarbeit, kratzen, lösen, prüfen.
2: Eine Vielzahl Fahrzeuge ist betroffen. Wir haben allein über das Wochenende in Tag- und Nachtschichten 50 Fahrzeuge so weit gereinigt, dass sie heute einsatzbereit sind. Wir haben in Nachtschichten gerade gestern auch Freiwillige gefunden, die das Netz wieder in Gang setzen. All das kostet Geld.
1: So Ulf Mittelberg von den LVB. Wie hoch der Schaden ist, ist noch offen. Klar ist, der Stillstand kostet Zeit, Personal und Geld. In der Stadt gibt es Verständnis für den Sicherheitsstopp der Straßenbahnen, aber längst nicht alle sind scheinbar so gelassen.
5: Naja, ich hätte mir dafür, dass nicht so viele Bahnen, hätte ich mir auch sehr viel Schienenersatzverkehr gewünscht, damit man auch wirklich von A nach B trotzdem kommt, trotz dass die Bahnen ausfallen.
6: Manche Sachen kann man eben nicht wirklich planen und dann muss man ein bisschen Toleranz zeigen und sagen, aus Sicherheitsgründen, dass die Straßenbahn dann nicht entgleist, lässt man den Straßenbahnverkehr mal für einen Tag ruhen, ich finde, oder für zwei Tage. Ich finde, alle können sich dann mal Alternativen überlegen.
1: Der Ausfall zeigt, Hitze ist eben nicht nur Wetter, sie wird zum Stresstest für Infrastruktur. Die LVB will jetzt untersuchen, welche Abschnitte besonders betroffen sind und warum.
2: Wir analysieren sehr genau, was es jetzt braucht, damit

0: Damit wir dem Klimawandel, künftigen Temperaturextremen besser gewachsen sind. Aktuell ist das Bild, dass wir nicht überall die gleichen Schäden haben. Wir haben über viele, viele Jahre an unterschiedlichen Stellen gebaut. Einige sind betroffen, andere nicht. Wir haben noch kein Muster. Wir sehen, dass teils das linke Gleis stärker betroffen ist, weil es überfahren wird von anderen Fahrzeugen, auch von Bussen. Das ist sicher ein Punkt, aber der erklärt bei weitem nicht alles. Wir sind mitten in der Analyse und werden unsere Ableitung so schnell es geht treffen.
1: Kurzfristig sollen wieder erste Bahnen fahren. Ulf Mittelberg spricht von einem Rumpfnetz. Strecken aus Osten, Westen und Süden sollen zuerst wieder ans Zentrum angebunden werden. Sicher. Und Abschnitt für Abschnitt. Langfristig geht es aber um ein Netz, das Hitze besser aushält. Denn die nächste Hitzewelle kommt bestimmt.
2: Leben retten im Ernstfall. Viele trauen sich das nicht zu. Die Aktion Leipzig drückt will genau das ändern. Mehr dazu erfahren Sie nach der Werbung. Bleiben Sie dran.

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3: Das ist Sachsen aktuell an diesem Montagabend. Willkommen zurück. Wenn ein Mensch plötzlich zusammenbricht, zählt jede Minute. Doch viele haben Angst, bei der Wiederbelebung etwas falsch zu machen. Genau dagegen setzt die Aktion Leipzig drückt auf dem Augustusplatz ein Zeichen. Denn bevor Rettungswagen oder Notarzt eintreffen, sind oft Menschen gefragt, die zufällig vor Ort sind. Aber was muss man als Laie dann wirklich tun?
4: Nichts ist schlimmer, als nichts zu machen.
5: Wenn man keine Hilfe leistet, kann das Leben des anderen vielleicht schon zu Ende sein.
6: Sie proben den Ernstfall. Leipzig drückt auf dem Augustusplatz. Hier lernen Menschen, wie man mit wenigen Handgriffen Leben retten kann. Denn wenn ein Mensch plötzlich zusammenbricht, zählt für Oberarzt Konrad Green jede Minute.
4: Im Gehirn ist eben die Besonderheit, dass bereits nach 3 bis 5 Minuten die Gehirnzellen absterben. Wenn man in den ersten 3 bis 5 Minuten nichts macht, dann beginnt das Gehirn immer schlechter in Zukunft arbeiten zu können. Da kann man keine Gehirnzellen wieder lebendig machen.
6: Dr. Konrad Green erlebt in der Notaufnahme der Uniklinik Leipzig oft, was passiert, wenn bei einem Herz-Kreislauf-Stillstand zu spät geholfen wird. Dabei kann ein plötzlicher Herzstillstand jeden treffen. Doch bevor Feuerwehr, Rettungswagen oder Notarzt eintreffen, sind oft Laien gefragt. Doch viele Menschen ohne medizinische Ausbildung haben Angst, bei einer Reanimation etwas falsch zu machen.
7: Lieber es probieren und machen. Die Schäden, die man da vorrufen kann, sind in dem Moment nicht so wichtig. Das Leben ist da, steht am Vordergrund.
6: Sagt Stefan Kupitz, der als Rettungssanitäter bei den Johannitern arbeitet. Das Bundesgesundheitsministerium schätzt, dass 10.000 Menschen jedes Jahr zusätzlich überleben könnten, wenn sofort reanimiert wird. Die entscheidende Frage ist also, was muss man als Laie tun? Rettungssanitäter Stefan Kupitz zeigt, worauf es im ersten Moment ankommt. Sein Leitsatz ist einfach. Prüfen, rufen, drücken.
7: Das heißt, prüfen heißt, ich spreche die Person erstmal laut und deutlich an, rüttel auch mal an den Schultern, sodass mir klar ist, die Person schläft nicht nur oder ist vielleicht irgendwie anders, jetzt gerade im Dämmerzustand. Also wenn wirklich die Person bewusstlos ist und dann quasi würde ich die Atmung überprüfen, also ich gehe mal richtig ran, überstrecke den Kopf und höre, merke, ist da irgendwie noch eine Atmung da. Wenn das beides nicht mehr da ist, dann ist klar, dann ist der Herzstillstand entweder nicht weit oder ist schon eingetreten und dann muss ich quasi loslegen, einfach in die Mitte des Brustkorbs beide Hände auflegen und dann einfach kräftig drücken und das dann doch zügig so 100 Mal pro Minute.
6: Neben der Reanimation muss der Notruf getätigt werden. Er kann auch dabei helfen, den richtigen Rhythmus zum Drücken zu finden.
7: Es gibt eine Telefonreanimation, da sind die Disponenten drauf trainiert. Das heißt, die können auch, wenn sie das Handy mit Lautsprecher daneben legen, dass sie wirklich auch dann merken, okay, jetzt bin ich so in dem Rhythmus, den es braucht. Alternativ kann man auch im Kopf

0: so bekannte Lieder wie Staying Alive oder sowas so ein bisschen im Kopf mitsummen. Das hilft auch immer so diesen Rhythmus, immer da, wenn der Beat kommt, einfach drücken.
1: Bei Leipzig drückt zählt nicht Perfektion, sondern der erste Handgriff. Wer drückt, hält den Kreislauf in Gang, bis Hilfe eintrifft. Nach dem Notruf geht alles schnell. Rettungswagen, Notarzt, Ersthelfer per App und auch die Feuerwehr können losgeschickt werden.
2: Tatsächlich muss man sagen, ist das natürlich jetzt in Leipzig so, da wir als Feuerwehr ja immer mitfahren, dass wir sehr, sehr viel reanimieren, teilweise mehr reanimieren als der Rettungsdienst.
1: Sagt Kai Seiler, der seit vielen Jahren für die Leipziger Berufsfeuerwehr arbeitet. Oft ist die Feuerwehr als erstes vor Ort. Sie überbrückt die Zeit, bis Rettungswagen und Notarzt eintreffen. Wie schnell Einsatzkräfte mit Blaulicht fahren dürfen, hängt aber immer von der Situation ab. Eine feste Regel gibt es dafür nicht. Ein Fall aus Taucha hat die Debatte zuletzt neu entfacht. Ein Feuerwehrmann wurde auf dem Weg zu einer Brandmeldung in einer Baustelle mit 69 statt 30 geblitzt. Das Bußgeld wurde später vor Gericht aufgehoben. Der Fall war keine Reanimation. Er zeigt aber, wie schwierig Einsatzfahrten sind, so Kai Seiler.
2: Wir haben Sonderumwegerecht, ja, das haben wir, auch im Fall eines Einsatzes. Man muss das natürlich wirklich kritisch hinterfragen, was ist es für ein Einsatz, wohin fahren wir? Klar, Reanimation, da geben wir schon mal ein bisschen Gas und da fahren wir definitiv auch im Blau. Aber man muss natürlich so fahren, dass man jederzeit und in jeder Situation auch noch rechtzeitig zum Stehen kommt und niemanden gefährdet. Ich sage immer so, ein gesundes Maß, mal 20 km/h drüber ist schon noch okay bei einer 50, aber danach soll doch gut sein.
1: Eröffnet wird die Veranstaltung von Leipzigs Sportbürgermeister Heiko Rosenthal. Für ihn ist Leipzig drückt nicht nur ein Pflichttermin für Schulklassen, sondern auch für Erwachsene.
3: Auch wir Erwachsenen, die immer glauben, wir wissen sehr viel, sind dort aufgefordert. Insofern richtet sich ein solcher Reanimationskurs nicht nur an junge Menschen, sondern auch an Erwachsene, an Ältere. Jeder kann betroffen sein.
1: Für ihn ist klar, Erste Hilfe sollte nicht nur einmal für den Führerschein gelernt werden.
3: Ich glaube, dass die Alltagsthemen, die unsere Menschen, auch junge Menschen betreffen, viel stärker auch im schulischen Kontext noch vermittelt werden müssen. Dazu gehört auch der Umgang mit Krankheit und Tod. Und hier kann man insbesondere bei Reanimation auch praktisch üben, was man quasi im Alltag außerhalb der Schule auch verwenden sollte.
1: Auch Jens Lehmann unterstützt die Aktion. Der frühere Spitzensportler ist außerdem gelernter Erzieher. Aus seiner Sicht hat Erste Hilfe viel mit Vorbereitung zu tun.
4: Ich glaube mal schon, dass man das insgesamt immer anwenden kann und insgesamt die Angst und den Respekt verliert. Man muss es beherrschen und man muss sich regelmäßig schulen.
1: Die Botschaft des Tages ist einfach. Jeder kann helfen. Wichtig ist, den Notruf zu wählen und anzufangen.
0: Weil wenn einer anfängt, dann helfen andere mit und sehen, kann ich unterstützen und so weiter.
1: Leipzig drückt auf dem Augustusplatz, damit im Ernstfall geholfen und nicht weggeschaut wird.
5: Eine fantastische Welt ist in Dresden angekommen. Die Komödie Dresden bringt Michael Endes Klassiker Die unendliche Geschichte auf die Freilichtbühne. Mit dabei sind auch bekannte Figuren wie die kindliche Kaiserin, der Glücksdrache Fuchor und die böse Zauberin Xaide. Für das Ensemble heißt das vor allem Fantasie auf der Bühne lebendig machen. Und wir haben die Premiere des Stücks vor Ort begleitet.
6: Ich glaube, es gibt kaum einen Autor, eine Autorin, die Philosophie und Klamauk so gut unter einen Deckel bringen kann. Und das haben wir, glaube ich, beides hier gut auf die Bretter gebracht.
7: Die unendliche Geschichte ist ab sofort am Elbschloss Übelgau zu sehen. Das Sommer Open Air wird dabei bis zum 27. Juli 2026 aufgeführt. Schauspielerin Larissa Grosenick steht dabei gleich in mehreren Rollen auf der Freilichtbühne. Als kindliche Kaiserin, Irrlicht und böse Zauberin Xaide. Für sie ist das Stück vor allem eine Einladung, Fantasie nicht nur zu zeigen, sondern wirklich auszuspielen.
6: Also ich glaube, die größte ist die kindliche Kaiserin, wahrscheinlich auch die man eben am ehesten kennt. Und ja, die ist total besonders, weil sie ist so die Ermöglichung von Kreativität in der Welt Phantasien, aber eigentlich auch in unserer Welt. Und sie akzeptiert auch alles Böse, alles Gute, akzeptiert sie gleich, aber sie sagt natürlich nicht, dass das Böse gut ist. Es ist nur okay, dass es das gibt und dass man sich böse Sachen ausdenken darf. Und das führt mich auch ein bisschen zu meiner zweiten Rolle, das ist nämlich die sehr böse Xaide. Und das ist eine Verlockerin, eine Zauberin, eine die zum Bösen hinziehen will. Und das macht einfach Spaß, ganz ehrlich. Und dann habe ich noch das Irrlicht und das ist völlig in Panik. Und das ist super, weil da darf ich echt freidrehen einfach.
7: Eine weitere Figur, die viele aus Buch und Film sofort vor Augen haben, ist Fuchur. Daniel Tille spielt unter anderem den Glücksdrachen und bringt dabei auch eigene Kindheitserinnerungen mit auf die Bühne.
8: Naja, wie

0: Wie wahrscheinlich viele meiner Generation, die den Film gesehen haben, ist es natürlich die große Sympathiefigur und war natürlich als Kind auch ein Riesenfan und freue mich natürlich, dass ich jetzt den Drachen selber auch verkörpern darf. Ich bin noch den Vater von Bastian, ich spiele noch den Karl Konrad Koriander und dann noch so ein paar lustige kleine Nebenfiguren. Da würde ich gar nicht so viel verraten, sondern da sollen die Zuschauer kommen.
1: Die große Herausforderung liegt darin, diese bekannten Bilder nicht einfach zu kopieren. Auf der Bühne entstehen Fantasien mit Schauspiel, Tempo und der Lust daran, gemeinsam etwas Verrücktes entstehen zu lassen.
2: Also wir sind auch eine sehr energetische Truppe und da hat jeder irgendwie eine andere Idee und es gibt ja so viele verrückte Wesen in diesem Buch und wenn man da nicht irgendwie gleich mit irgendwie was Dollem noch mit reinstartet, dann versuppt's und das es versuppt uns nicht. Und es ist immer wieder lustig, auch den anderen zuzugucken. Und es macht immer wieder Spaß, sich neue Sachen auszudenken, weil, ja, weil der Fantasie eben keine Grenzen gesetzt sind.
1: Damit die Fantasiewesen nicht nur erzählt, sondern sichtbar werden, braucht es viel Arbeit hinter den Kulissen. Ella Späthe ist für Bühne und Kostüme verantwortlich und spezialisiert auf Puppen- und Figurenbau.
3: Möglicherweise hat das noch nie angefangen, weil ich weiß, dass die Menschen, die diesen populären Film so kennen, so geprägt sind. Die kennen eher die Figuren als den wirklichen Verlauf der Geschichte. Und deshalb haben wir gedacht, man sollte unser Publikum nicht täuschen oder nicht enttäuschen. Und ich habe mich ganz dicht an diese Figuren gehalten, natürlich umgesetzt in reale Figurentechnik, die man aus dem Puppentheater kennt, und habe das so bearbeitet.
1: Besonders aufwendig wird es bei den großen Figuren. Fucho muss nicht nur aussehen wie ein Glücksdrache, er muss getragen, bewegt und gespielt werden können.
3: Wir haben aber eine ganz große Besonderheit bei dieser Inszenierung. Wir haben das erste Mal jemanden gefunden, der uns möglich macht, im 3D-Druckverfahren unsere Entwürfe zu präsentieren. Das heißt, es gibt beim Fucho zum Beispiel ein kleines Modell. Den Fucho hat meine Tochter Pauline Späthe entworfen und umgesetzt. Den hat sie als Kleinplastik in der Größe von 15 cm geformt. Und der wurde dann eingescannt und in den nächstfolgenden Größen gedruckt.
1: Für Daniel passt die Arbeit mit Fantasie gut zum Schauspielberuf. Denn vieles entsteht im Probenprozess zunächst ohne fertige Kostüme, ohne Requisiten und damit vor allem im Kopf.
0: Also überhaupt nicht schwierig, weil wir als Schauspieler ja sowieso immer mit Fantasie arbeiten müssen und auch im Probenprozess ja erstmal grundsätzlich wenig Mittel zur Verfügung haben. Also sprich keine Requisiten oder weniger Requisiten und weniger Kostüme und dann ist ja sowieso alles, was im Kopf entsteht. Und das ist eigentlich ein schönes Sinnbild, weil wir in Phantasien, also in dem Land, in dem wir hier quasi das stattfinden lassen, auch mit unserer Fantasie eintauchen dürfen, müssen und sollen.
1: Auch für Larissa ist diese Bühne etwas Besonderes. Nicht nur wegen der Rollen, sondern auch wegen der Atmosphäre unter freiem Himmel.
2: Also es ist mein erstes Mal auf dieser Bühne und vor allem auch das erste Mal, hui, auf einer Bühne ohne Dach. Und das sind ganz neue Erfahrungen, das sind ganz tolle Erfahrungen und auch hier irgendwie im Abendlicht den letzten Sundowner zu bespielen, ist einfach, ja, ist total schön. Es ist sehr sommerlich.
1: Aus bekannten Figuren, viel Handarbeit und einem spielfreudigen Ensemble ist in Dresden ein Bühnenabend geworden, der die Welt von Fantasien lebendig macht. Nach der erfolgreichen Premiere geht die unendliche Geschichte nun vor Publikum weiter. Mit Glücksdrache, kindlicher Kaiserin und jeder Menge Fantasie.
4: Wenn Kinder selbst anpacken, dann kann Umweltschutz ganz praktisch werden. Beim Chemnitzer Umweltpreis hat der Terra Nova Campus gleich mehrfach überzeugt mit Ideen, die zeigen, Engagement beginnt schon auf dem Schulhof. Und das war Sachsen aktuell für heute. Vielen Dank, dass Sie mit dabei waren. 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Reinschauen lohnt sich. Mein Team und ich wünschen Ihnen einen schönen Montagabend. Ja, und wir freuen uns, wenn Sie auch morgen wieder mit dabei sind. Bis dahin, machen Sie es gut.

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0: Guten Abend, liebe Zuschauerinnen und Zuschauer, und willkommen zu Ihrem Dresden aktuell am Montag, dem 29. Juni 2026. Schön, dass Sie auch heute wieder mit dabei sind und mit mir gemeinsam durch Dresden spazieren. Ich hoffe, Sie sind gut durch das hitzige Wochenende gekommen. Wir starten heute in der Stadtratssitzung vom Freitag. Der City-Biathlon, der soll auch in den kommenden Jahren in Dresden stattfinden. Im Stadtrat wurde nun über die Verlängerung des Formats entschieden. Dabei ging es nicht nur um Sport und Stadtmarketing, sondern auch um die Frage, ob sich Dresden ein solches Event in angespannter Haushaltslage denn noch leisten sollte. Die Debatte fiel entsprechend kontrovers aus.
1: Herzlich willkommen zu Sportsponsoring. Wie geil ist das denn? Episode 1.
2: Denn im Dresdner Stadtrat ging es um die Verlängerung des City-Biathlons. Die Veranstaltung soll auch in den kommenden Jahren im Heinz-Steyer-Stadion stattfinden. Für die Stadt geht es dabei um eine Entscheidung mitten in angespannter Haushaltslage. Anne Herpitz von der PVP-Kooperation sieht genau darin ein Problem.
1: Und das müssen Sie da draußen verstehen. Wir kloppen allein mit dieser Vorlage, dieses und nächstes Jahr jeweils 350.000 Euro in ein kommerzielles Sportevent. Und das ist nur eine Vorlage von vielen, die jetzt in der Sitzung kommen oder in weiteren Sitzungen noch kommen. Weil gleich danach schieben wir nochmal über 400.000 Euro für 2027 nonchalant raus.
2: Auf der anderen Seite steht die Frage, welche Wirkung der City-Biathlon für Dresden haben kann. Für die Befürworter ist das Event Teil einer größeren Sportstadt-Strategie. Anke Wagner von der CDU stellt dabei den Nutzen für die Stadt in den Vordergrund.
3: Es gibt Benefit für die Hotellerie, für die Händler, für die Gastronomen, durch die Tausenden von Menschen, die in unsere Stadt kommen. Was gibt das? Gewerbesteuer. Es gibt die Beherbergungssteuer. Wer profitiert davon? Ja, wir als Stadt. Und es ist ja nie immer so leicht, als Stadt auch mal Geld einzunehmen, aber diese Events tragen definitiv dazu bei.
2: Der City-Biathlon ist in Dresden kein komplett neues Format mehr. Nach der bisherigen Ausgabe liegen erste Erfahrungen vor. Genau deshalb geht es nun weniger um ein Experiment, sondern um die Frage, ob die Stadt das Format weiter tragen will. Thorsten Hans vom Bündnis 90 Die Grünen hebt die Debatte auf die größere Ebene der allgemeinen Sportförderung der Stadt.
4: Es wurde auch immer wieder ja an anderer Stelle, auch gerade von der CDU, angemahnt, wir brauchen mehr Unterstützung für die Sportvereine. Die bekommen wir indirekt vielleicht beim Goldenen Oval, aber wenn wir nicht heute wenigstens bereit sind, zum Beispiel zu sagen, City Biathlon finanzieren wir nicht, das sind 357.000 Euro im Jahr, die wir den Sportvereinen als Sportförderung geben könnten für Breitensport, aber auch für Nachwuchssportler, dann muss ich sagen, ist das absolut inkonsequent.
2: Auch die Linke bewertet den City-Biathlon anders. Thilo Kießling fragt nach dem Wert des Events für das Stadtleben.
5: Und ich glaube, es kann aktuell niemand sagen, wie viel Euro das beim City-Biathlon sind. Beim letzten Mal war es sehr verregnet, zum Beispiel, wenn ich mich erinnere, war kein schönes Wetter. Da werden es nicht viele gewesen sein. Aber das ist eine wunderbare Eigenschaft dieser Sportgroßveranstaltung. Dass nämlich Leute, die sich sonst nichts leisten können, die wenig Geld haben, einfach an der Strecke rangehen können, zuschauen können und dort eine schöne Zeit haben. Wie viel Euro ist uns das wert pro Person?
2: Nach der Debatte bleibt die Entscheidung knapp, aber eindeutig genug für eine Mehrheit. Oberbürgermeister Dirk Hilbert lässt über die Verlängerung abstimmen.
6: 35 Ja-Stimmen, 29 Nein-Stimmen, eine Enthaltung, damit so zugestimmt.
2: Der City-Biathlon kann damit weiter in Dresden geplant werden. Politisch bleibt die Veranstaltung aber umstritten.
0: Kaum ein Bauprojekt wird in Dresden derzeit so intensiv diskutiert wie dieses hier. Ja, die neue Carola-Brücke. Auch für Architekt Tröber und sein Team von TSSB-Architekten ist die öffentliche Aufmerksamkeit größer als erwartet. Zum Tag der Architektur haben sie deshalb in der Bärschen Villa ihre Türen geöffnet und noch einmal erklärt, was ihren Entwurf ausmacht.
7: Das Kurioseste war natürlich, dass jemand die Brücke gleich als Roland-Kaiser-Brücke umbenennen wollte.
8: Ein Vorschlag mit Augenzwinkern. Aber er zeigt, wie emotional die Debatte um die Carola-Brücke geführt wird. Beim Tag der Architektur öffnete TSSB-Architekten die Bärsche Villa. Mit dabei Architekt Jan Tröber. Sein Büro gehört zu den Planungsteams, die um den künftigen Entwurf der Brücke ringen.
7: Ja, tatsächlich eine sehr spannende Sache auch für uns. So in der Form, in der dauerhaften Öffentlichkeit steht man natürlich seltener. Normalerweise ist der Wettbewerb irgendwann entschieden. Wir hätten uns gefreut, er ist gleich entschieden am Anfang, als die SZ-Wähler uns mit Abstand als den besten Entwurf dargestellt haben. Jetzt hat man dann festgestellt, dann treten natürlich die anderen Gegner an und versuchen natürlich auch Sachen hervorzuheben, die diese gut können, beziehungsweise was die anderen dann meinten, dass das doch nicht passen würde. Jetzt haben wir festgestellt, wir müssen einfach noch mehr erzählen über die Qualität.

0: Architekten über unseren Entwurf.
1: Aus einem Architekturwettbewerb ist längst eine öffentliche Diskussion geworden. Dresden sucht nicht nur Ersatz für die alte Carola-Brücke, sondern eine Lösung, die zur Innenstadt passt.
0: Wir als, sag ich mal, fast Anwohner der Carola-Brücke haben gesagt, wir können das nicht irgendjemandem überlassen, nachher eine Autobahnbrücke hier in unsere schöne Innenstadt zu bauen. Deshalb war uns wichtig, dass wir hier eine Brücke mit Bögen, mit Aufenthaltsqualität und Erschließungsqualität anbieten.
1: In dieser Phase geht es auch darum, Argumente sichtbar zu machen. Jedes Planungsteam versucht zu zeigen, warum der eigene Entwurf für Dresden der richtige sein könnte.
0: Der ADFC hat schon herausgefunden, wir haben eben die besten Anbindungen an Fahrradwege, an die Elbwiesen. Das sind so Themen, die muss man nochmal hervorheben. Auch, dass es nicht nur darum geht, Angst zu haben vor dem Bau einer Brücke, sondern dass wir hier über ein Visionsprojekt sprechen für die Entwicklung, Stadtentwicklung Dresdens für die nächsten 140 Jahre. Das ist wichtig.
1: Was für viele Bürger entscheidend ist, passiert nicht nur auf der Brücke, sondern an ihren Rändern. Genau hier kann TSSB laut Tröber punkten.
0: Tatsächlich war der Bürgerdialog für uns wichtig, dass wir nochmal mitbekommen haben, in welchem Fokus tatsächlich die Aufmerksamkeit liegt. Gerade im Thema Anschlüsse der Elbwiesen für Fußgänger, für die Fahrradfahrer ist damit nochmal deutlich mehr in den Fokus gerückt worden. Und diesen haben wir tatsächlich auch nochmal deutlich überarbeitet, damit er jetzt so gut funktioniert, wie er ist.
1: Rückmeldungen aus der Stadt können Details verändern und die Entwürfe noch einmal schärfen.
0: Das Kurioseste war natürlich, dass jemand die Brücke gleich als Roland-Kaiser-Brücke umbenennen wollte. Da haben wir natürlich vorher nicht dran gedacht, aber wer weiß, in einigen Jahren ist sowas natürlich denkbar. Jedoch gerade hier in so einem historischen Kontext legt man natürlich auch Wert darauf, dass es eine Geschichte gibt dahinter.
1: Noch ist offen, welcher Entwurf sich durchsetzt. Bis zur Entscheidung wird weiter verglichen, diskutiert und erklärt. TSSB versucht dabei, vor allem mit den Themen Anbindung, Aufenthaltsqualität und Stadtraum zu überzeugen.
2: Nach einer kurzen Unterbrechung sehen wir uns hier gleich wieder. Zuvor gibt es auch heute für Sie das sächsische Wort des Tages. Ja, und das gibt heute schon mal einen kleinen Ausblick auf den Beitrag, der nach der Unterbrechung folgt. Sächsische Dialekte, die sind regional sehr unterschiedlich. Und der Clip, den wir heute bearbeitet haben, der zeigt, wie ein Dresdner Urdialekt klingen kann.
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3: Weiter geht's in ihrem Dresden aktuell. Schön, dass Sie dran geblieben sind. Die Welt von Phantasien ist in Dresden angekommen. Die Komödie Dresden bringt Michael Endes Klassiker Die unendliche Geschichte auf die Freilichtbühne in Übigau. Mit dabei sind bekannte Figuren wie die kindliche Kaiserin, der Glücksdrache Fuchor und die böse Zauberin Xeide. Für das Ensemble heißt das vor allem Fantasie auf der Bühne lebendig machen. Wir haben die Premiere des Stücks vor Ort begleitet.
4: Ich glaube, es gibt kaum einen Autor, eine Autorin, die Philosophie und Klamauk so gut unter einen Deckel bringen kann. Und das haben wir, glaube ich, beides hier gut auf die Bretter gebracht.
5: Die unendliche Geschichte ist ab sofort am Elbschloss Übigau zu sehen. Das Sommer Open Air wird dabei bis zum 27. Juli 2026 aufgeführt. Schauspielerin Larissa Grosenick steht dabei gleich in mehreren Rollen auf der Freilichtbühne. Als kindliche Kaiserin, Irrlicht und böse Zauberin Xahide. Für sie ist das Stück vor allem eine Einladung, Fantasie nicht nur zu zeigen, sondern wirklich auszuspielen.
4: Also ich glaube, die größte ist die kindliche Kaiserin, wahrscheinlich auch die, die man eben am ehesten kennt. Und ja, die ist total besonders, weil sie ist so die Ermöglichung von Kreativität in dieser, in der Welt Phantasien, aber eigentlich auch in unserer Welt. Und sie akzeptiert auch alles Böse, alles Gute, akzeptiert sie gleich, aber sie sagt natürlich nicht, dass das Böse gut ist. Es ist nur okay, dass es das gibt und dass man sich böse Sachen ausdenken darf. Und das führt mich auch ein bisschen zu meiner zweiten Rolle, das ist nämlich die sehr böse Xahide. Und das ist eine Verlockerin, eine Zauberin, eine, die zum Bösen hinziehen will. Und das macht einfach Spaß, ganz ehrlich. Und dann habe ich noch das Irrlicht und das ist völlig in Panik. Und das ist super, weil da darf ich echt frei drehen einfach.
5: Eine weitere Figur, die viele aus Buch und Film sofort vor Augen haben, ist Fuchor. Daniel Tille spielt unter anderem den Glücksdrachen und bringt dabei auch eigene Kindheitserinnerungen mit auf die Bühne.
6: Naja, wie wahrscheinlich viele meiner Generation, die den Film gesehen haben, ist es natürlich die große Sympathiefigur und war natürlich als Kind auch ein Riesenfan und freue mich natürlich, dass ich jetzt den Drachen selber auch verkörpern darf. Ich bin noch den Vater von Bastian, ich spiele noch den Karl Konrad Koriander und dann noch so ein paar lustige kleine Nebenfiguren. Da würde ich gar nicht so viel verraten, sondern da sollen die Zuschauer kommen.
5: Die große Herausforderung liegt darin, diese bekannten Bilder nicht einfach zu kopieren. Auf der Bühne entstehen Fantasien mit Schauspiel, Tempo und der Lust daran, gemeinsam etwas Verrücktes entstehen zu lassen.
4: Also wir sind auch eine sehr energetische Truppe und da hat jeder irgendwie eine andere Idee und es gibt ja so viele verrückte Wesen in diesem Buch und wenn man da nicht irgendwie gleich mit irgendwie was Dollem noch mit reinstartet, dann versuppt's und das es versuppt uns nicht. Und es ist immer wieder lustig, auch den anderen zuzugucken und es macht immer wieder Spaß, sich neue Sachen auszudenken, weil der Fantasie eben keine Grenzen gesetzt sind.
5: Damit die Fantasiewesen nicht nur erzählt, sondern sichtbar werden, braucht es viel Arbeit hinter den Kulissen. Ella Späthe ist für Bühne und Kostüme verantwortlich und spezialisiert auf Puppen- und Figurenbau.
7: Möglicherweise hat das noch nie angefangen, weil ich weiß, dass die Menschen, die diesen populären Film so kennen, so geprägt sind, die kennen eher die Figuren als den wirklichen Verlauf der Geschichte. Und deshalb haben wir gedacht, man sollte unser Publikum nicht täuschen oder nicht enttäuschen. Und ich habe mich ganz dicht an diese Figuren gehalten, natürlich umgesetzt in reale Figurentechnik, die man aus dem Puppentheater kennt und habe das so bearbeitet.
5: Besonders aufwendig wird es bei den großen Figuren. Fuchor muss nicht nur aussehen wie ein Glücksdrache, er muss getragen, bewegt und gespielt werden können.
7: Wir haben aber eine ganz große Besonderheit bei dieser Inszenierung. Wir haben das erste Mal jemanden gefunden, der uns möglich macht, im 3D-Druckverfahren unsere Entwürfe zu präsentieren. Das heißt, es gibt beim Fuchor zum Beispiel ein kleines Modell, Den Furor hat meine Tochter Pauline später entworfen und umgesetzt. Den hat sie als Kleinplastik in der Größe von 15 cm geformt. Und der wurde dann eingescannt und in den nächstfolgenden Größen gedruckt.
5: Für Daniel passt die Arbeit mit Fantasie gut zum Schauspielberuf. Denn vieles entsteht im Probenprozess zunächst ohne fertige Kostüme, ohne Requisiten und damit vor allem im Kopf.
6: Also überhaupt nicht schwierig, weil wir als Schauspieler ja sowieso immer mit Fantasie arbeiten müssen und auch im Probenprozess ja erstmal grundsätzlich wenig Mittel zur Verfügung haben. Also sprich keine Requisiten oder weniger Requisiten und weniger Kostüme und dann ist ja sowieso alles, was im Kopf entsteht. Und das ist eigentlich ein schönes Sinnbild, weil wir in Fantasien, also in dem Land, in dem wir hier quasi das stattfinden lassen, auch mit unserer Fantasie eintauchen dürfen, müssen und sollen.
5: Auch für Larissa ist diese Bühne etwas Besonderes. Nicht nur wegen der Rollen, sondern auch wegen der Atmosphäre unter freiem Himmel.
4: Also es ist mein erstes Mal auf dieser Bühne und vor allem auch das erste Mal auf einer Bühne ohne Dach. Und das sind ganz neue Erfahrungen, das sind ganz tolle Erfahrungen. Und auch hier irgendwie im Abendlicht den letzten Sundowner zu bespielen, ist einfach, ja, ist total schön. Es ist sehr sommerlich.
5: Aus bekannten Figuren, viel Handarbeit und einem spielfreudigen Ensemble ist in Dresden ein Bühnenabend geworden, der die Welt von Fantasien lebendig macht. Nach der erfolgreichen Premiere geht die unendliche Geschichte nun vor Publikum weiter. Mit Glücksrache, kindlicher Kaiserin und jeder Menge Fantasie.
3: Kommen wir nun zu dem Beitrag, den ich Ihnen schon vor der Pause angekündigt habe. Dresden im Jahr 1945. In ihrem Buch Die Mutti lebt erzählt Janine Thürbeck die Geschichte ihrer Großmutter Else. Als 16-Jährige machte sie sich nach den Luftangriffen auf den Weg in die zerstörte Stadt, um ihre Mutter zu suchen. Eine persönliche Familiengeschichte, die die Autorin zuletzt bei einer Lesung im Kloster St. Marienstern vorgestellt hat. Wir waren dabei.
8: Ich fahr nach Dresden. Da haben sie natürlich alle gesagt, um Gottes Willen, Dresden ist eine zerstörte Stadt. Du kannst hin, da steht kein Stein mehr auf dem anderen. Und ich bin trotzdem gefahren. Und
4: wann war das? Wann bist du gefahren?
8: Drei Tage nach dem Angriff.
3: Dresden am 15. Februar 1945. Während die Stadt nach den Luftangriffen in Trümmern liegt, macht sich die 16-jährige Else auf den Weg in genau die Stadt, die sie zuvor aus 40 Kilometern Entfernung hat brennen sehen. Ihre Mutter ist in Dresden, doch niemand weiß, ob sie überlebt hat. Das ist der Inhalt der literarischen Erzählung Die Mutti lebt. Sie basiert auf wahren Erinnerungen einer Zeitzeugin und erzählt von einem einzigen Tag im Leben der Großmutter von der Autorin Janine Thürbeck.
9: Diese Geschichte, was sich dann zutrug an dem Tag, hat meine Großmutter Zeit ihres Lebens immer wieder erzählt. In einzelnen Anekdoten und kurzen Szenen natürlich. Also es hat mich schon meine ganze Kindheit immer wieder begleitet und auch beschäftigt. Und als ich dann selber Mutter wurde und Zeit hatte durch die Elternzeit, habe ich beschlossen, meine Großmutter mal zu interviewen. Und eben mal direkt mal im Zusammenhang, also aus diesen vereinzelten Szenen, quasi mal die ganze Geschichte, den ganzen Tagesablauf zu hören.
3: Im Frühjahr 2025 schrieb Thürbeck das Buch, welches ein Jahr später veröffentlicht wurde. 2015 bereits führte sie das erste Interview mit ihrer Großmutter, 2018 folgte ein zweites. Obwohl sie darin die traumatischen Kriegserfahrungen ihrer Oma Else aufarbeitete, empfand die Autorin die Gespräche nicht als beklemmend.
9: Ich saß auf dem Sofa, meine Tochter krabbelte neben mir umher. Es gibt ja auch eine Audioaufnahme von dem Interview. Und tatsächlich ist es so, dass die ganze Zeit meine 11 Monate alte Tochter auch Aufmerksamkeit quasi auf sich gezogen hat. Und diese ganze Interviewstimmung in ihrer Dramatik, kann man so sagen, aufgelockert war durch das Babygebrabbel.
3: Knapp 100 Seiten umfasst das Buch, welches die Autorin zuletzt im Klostercafé im Kloster Marienstern im Rahmen einer Autorenlesung vorstellte. Mit dabei hatte sie Fotografien der Familie und einen Ausschnitt aus dem Interview mit ihrer Großmutter.
8: Die haben abends um 9, 3:15 Dresden bombardiert. Und da haben wir bloß gesehen, Dresden wird bombardiert. Taghell. Die Nacht war taghell. Und dann am nächsten Tag hieß es, die haben Dresden bombardiert. Da haben wir erst mal gewartet. aber da kam keine Nachricht von meiner Mutter und gar nichts.
10: Das tut mir leid, Frau.
8: Es hat kein Telefon gegangen, gar nichts mehr gegangen in so einer Stadt. Nichts. Keine Post, keine, gar nichts.
3: Janine Thürbeck verstehe ihr Buch auch als Beitrag zur Erinnerungskultur. Angesichts aktueller politischer Entwicklungen wolle sie hiermit deutlich machen, wie zerbrechlich Frieden sein kann. Und jetzt gibt's Schule mal anders. Eine Woche lang haben Neuntklässler aus Dippoldeswalde und Dresden an der HTW Dresden eigene Produktideen entwickelt. Die Aufgabe? Ein personalisiertes Geschenk, das günstig ist und schnell hergestellt werden kann. Unterstützt wurde das Projekt von Yeti, einer Dresdner Initiative für junge Gründerinnen und Gründer. Am Ende mussten die Schüler ihre Ideen vor einer Jury präsentieren und dabei sollte ein Sieger gekürt werden.
11: Das Projekt war schön.
5: Ein Geschenk, das persönlich ist, schnell hergestellt werden kann und trotzdem bezahlbar bleibt. Genau diese Aufgabe hatten 9 Klässler in Dresden. Eine Woche lang arbeiteten Schüler des Glückauf-Gymnasiums Dippoldswalde, Altenberg und des Gymnasiums Dresden-Plauen im Lab X der HTW Dresden an eigenen Produktideen für Wunderwunsch. Unterstützt wurde das Projekt von Yeti, einer Dresdner Initiative, die junge Menschen an Start-up-Denken heranführt. Mia Rietschel vom Glückauf-Gymnasium schildert die anfängliche Skepsis der Schüler.
12: Die Gruppen wurden ja einfach irgendwie zusammengetan und auch halt von verschiedenen Schulen. Und da haben wir am Anfang, vielleicht hat jeder so ein bisschen gedacht, ob wir uns so gut verstehen, aber wir haben uns in der Gruppe sehr gut verstanden. Alles, wenn wir was gesagt haben, das uns nicht gefällt, dann haben wir das auch direkt gesagt und dann halt es geändert, indem wir zum Beispiel abgestimmt haben oder so. Also die Kommunikation und halt einfach die Gruppe, weil jeder hat halt seine Stärken und seine Fähigkeiten mit eingebracht.
5: Schlussendlich entstanden 4 Gruppen mit 4 ganz unterschiedlichen Ansätzen. Ein Abreißkalender mit plastischer Figur, ein Blumenstrauß mit gravierten Stielen, ein Holzbüchlein zum Schenken von Gutscheinen und ein Brettspiel mit eigenen Bildern, Straßen und Spielfiguren. Für Volker Hegewald, Schulleiter des Glückauf-Gymnasiums, steckt in dem Projekt noch mehr als nur ein kreativer Wettbewerb.
13: Es ist eigentlich die Erkenntnis, dass genau das, Schülerinnen und Schülern Räume zu geben, Freiräume zu geben, das sein muss, was Schule leisten und bieten muss. In welcher Struktur das in Zukunft geschieht, das wird nicht für jeden Schüler möglich sein, aber wir müssen mehr Mut zum Risiko haben, das Klassenzimmer zu öffnen, rauszugehen an außerschulische Lernorte.
5: Im Lab X der HTW Dresden ging es dabei nicht nur ums Basteln. Die Jugendlichen mussten Ideen finden, testen, verwerfen und weiterentwickeln. Sie haben gebaut, gemalt, graviert, diskutiert und mussten am Ende einer Jury erklären, warum genau ihre Idee funktionieren könnte.
12: Ich fand das Projekt sehr abwechslungsreich, weil wir einfach schon mal nicht das in der Schule waren, das hat schon mal viel ausgemacht, und halt draußen unterwegs waren, auch mit den Menschen direkt sprechen konnten und dieses Handwerkliche mit einbauen konnten. Also nicht halt, dass wir konnten unser Projekt halt wirklich auch umsetzen, und in der Schule ist es ja meistens so, dass wir nur die Ideen dafür machen, und hier konnten wir das Projekt halt richtig umsetzen und dann am Ende auch was in der Hand haben.
5: Die Jugendlichen mussten jedoch auch feststellen, dass bei neuen Ideen nicht immer alles sofort rund läuft. Richard von Falkenburg erklärt, wie es in seiner Gruppe aussah.
14: Teilweise am Anfang in der Gruppe gab es so ein paar Kommunikationsschwierigkeiten, weil wir uns nicht ganz einig waren mit der Idee. Aber hinten raus ist es dann in der Gruppe sehr gut geworden.
5: Es kam zu vielen verschiedenen Ideen und die Jugendlichen konnten nicht nur den Spaß am Ausprobieren mitnehmen.
14: Ja, wir haben vieles gelernt, wie man diesen Prozess vor der Ideenfindung macht. Das war mir davor auch nicht so bewusst und das habe ich davor auch noch nie gehört. Aber wir hatten teilweise Straßenumfragen gemacht, was die Leute für Probleme haben, was die für Ideen haben.
5: Begleitet wurde die Woche von Yeti. Die Dresdner Initiative unterstützt junge Menschen dabei, unternehmerisch zu denken, also Probleme zu erkennen, Lösungen zu entwickeln und aus einer ersten Idee einen greifbaren Prototypen zu machen. Auch Julian Bayer, Betreuer der Jugendlichen, sieht in dem Projekt einen großen Mehrwert.
15: Ich finde es extrem cool. Ich hätte sowas echt gerne auch selbst gehabt in dem Alter oder als ich Schüler war, weil das einfach eine ganz andere Art ist, an Problemstellungen ranzugehen. Und einfach, du lernst dort Sachen, die in der Schule in dem Rahmen auch einfach nicht umgesetzt werden können. Und gerade dieser Zeitfaktor dabei, innerhalb von einer Woche solche coolen Projekte aufsetzen zu können, umsetzen zu können, ist wahnsinnig beeindruckend zu sehen.
5: Und am Ende wartete die Jury. Mit dabei Vertreter von Wunderwunsch. Eigentlich sollte nur ein Team gewinnen und dessen Idee später bei Wunderwunsch in die Produktion gehen. Abreißkalender, Blumenstrauß, Holzbüchlein oder Brettspiel. Schlussendlich wurde nicht eine, sondern alle 4 Ideen ausgezeichnet. Eine Woche tüfteln, bauen, pitchen. Für die Schüler war es ein erster Einblick in die Welt von Startups. Und vielleicht auch der Beweis, dass gute Ideen nicht erst nach dem Schulabschluss entstehen müssen.
3: Und das war Ihr Dresden aktuell am Montag, liebe Zuschauerinnen und Zuschauer. Schön, dass Sie auch heute wieder mit dabei gewesen sind.

sind. 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Bis dahin wünscht das gesamte Team einen wunderschönen Abend. Machen Sie es gut. Tschüss.

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Eines der 4000 denkmalgeschützten Gebäude in Görlitz ist die Neue Synagoge, die als eine von wenigen in Deutschland die Nazizeit überlebte. Nach langem Verfall und anschließender Restaurierung wurde sie 2021 als Kulturzentrum wiedereröffnet. Zum ersten Mal seit 1938 fand wieder ein jüdischer Gottesdienst statt. Und 2022 wurde der Davidstern wieder auf dem Dach des Gebäudes angebracht. Die zwischen 1909 und 1911 erbaute Neue Synagoge sollte die große Bedeutung der jüdischen Gemeinde in Görlitz widerspiegeln, zu der auch eine Reihe bekannter Schriftsteller gehörte. Ihr Erbe wird in Lesungen und anderen Veranstaltungen in der alten Synagoge lebendig gehalten, die ebenfalls erhalten blieb und von einem evangelischen Pfarrer restauriert wurde.

0: aktuell an diesem Montagabend. Die Themen, die Leipzig in den vergangenen Stunden bewegt haben und auch in den kommenden Tagen noch beschäftigen werden, die zeigen wir Ihnen jetzt. Wir schauen heute auf den hitzebedingten Ausfall der Leipziger Straßenbahnen und wir blicken auf eine neue Heizlösung am August-Bebel-Platz. Wärme aus dem sogenannten Heizcube. Außerdem geht es um die Aktion Leipzig drückt und darum, wie Laien im Ernstfall Leben retten können. Das und mehr jetzt bei Leipzig aktuell. Leipzig ohne Straßenbahnen. Was sonst nur bei Großstörungen denkbar ist, ist seit dem Wochenende Realität. Die extreme Hitze hat Fugenmasse an Gleisen und Weichen weich werden lassen. Das Bitumen klebte an Rädern, Bremsen und in den Weichen. Die LVB zogen die Notbremse und stellten den Tramverkehr ein. Jetzt wird geputzt, gekratzt und analysiert. Die große Frage, wie hitzefest ist Leipzigs Nahverkehr? Denn die nächste Hitzewelle, die kommt bestimmt.
1: Die extreme Hitze uns tatsächlich den Betrieb unmöglich gemacht,
0: erklärt Ulf Mittelberg von den Leipziger Verkehrsbetrieben fast schon fassungslos über das Ausmaß der jüngsten Hitzeschäden. Nahezu im gesamten Stadtgebiet ist die Fugenmasse zwischen Schiene und Asphalt weich geworden und hat Weichen und Straßenbahnräder verklebt.
1: Dann droht sogar Entgleisung.
0: Damit das nicht passiert, stehen Leipzigs Straßenbahnen seit Samstagnachmittag still. Zum Ärger der Fahrgäste.
2: Also ich finde es, so wir sagen auf Deutsch, jetzt blöd.
3: Die Verbindung ist komplett kompliziert.
0: Leipzig fragt sich, wann rollen die Bahnen wieder und passiert das bei der nächsten Hitzewelle wieder? Seit Samstag fahren in Leipzig keine Straßenbahnen mehr regulär. Für viele Leipzigerinnen und Leipziger sei der Ausfall zum Wochenstart mehr als eine Störung. Es geht um längere Arbeitswege, verschobene Termine, verpasste Anschlusszüge. Busse und S-Bahnen fahren in Leipzig weiter. Die Straßenbahn aber gilt als das Rückgrat des Leipziger Nahverkehrs. Ulf Mittelberg ist Geschäftsführer der Leipziger Verkehrsbetriebe. Sein Unternehmen musste am Wochenende entscheiden, weiterfahren oder stoppen. Nach Darstellung der LVB war ein sicherer Straßenbahnverkehr nicht mehr möglich.
1: Nachdem die ganze Woche über extrem heiß war, auch nachts, hat dann am Samstag die Strahlung, die extreme Hitze uns tatsächlich den Betrieb unmöglich gemacht. Aus Sicherheitsgründen haben wir eingestellt, weil Weichen zugeschmiert waren mit flüssiger Fugenmasse, weil sich dieses Bitumen auch in die Fahrzeuge reingetragen hat, in die Bremsen. Die Sicherheit von Fahrgästen und unserer Mannschaft geht vor.
0: Das Problem liegt an einer Stelle, die Fahrgäste normalerweise kaum wahrnehmen. Zwischen Stahlschiene und Asphalt befindet sich eine elastische Fuge, erklärt Ulf Mittelberg. Sie soll Bewegungen ausgleichen, wenn sich Material im Gleisnetz bei Kälte zusammenzieht oder bei Wärme ausdehnt. Doch bei tagelanger Hitze wurde diese Fugenmasse weich, zu weich.
1: Wir mussten den kompletten Straßenbahnverkehr einstellen, denn zwischen unseren Gleisen aus Stahl und dem Asphalt der Straße ist eine elastische Fuge. Damit sich das Material bei Minustemperaturen ausdehnen kann, auch bei hohen Temperaturen Ausgleich möglich ist. Wenn es allerdings so intensiv Tag und Nacht heiß ist und die Strahlung dazu kommt, ist diese Masse geschmolzen, hat sich an Rädern festgesetzt, unserer Straßenbahnen, zum Teil auch dort an Bremsen, ist vor allen Dingen auch in die Weichen geraten.
0: Seit dem Wochenende wird nun Tag und Nacht gereinigt. In den Werkstätten und draußen im Streckennetz, an Rädern, Bremsen, Schienen und Weichen. Vieles ist Handarbeit, kratzen, lösen, prüfen.
1: Eine Vielzahl Fahrzeuge ist betroffen. Wir haben allein über das Wochenende in Tag- und Nachtschichten 50 Fahrzeuge so weit gereinigt, dass sie heute einsatzbereit sind. Wir haben in Nachtschichten gerade gestern auch Freiwillige gefunden, die das Netz wieder in Gang setzen. All das kostet Geld.
0: So Ulf Mittelberg von den LVB. Wie hoch der Schaden ist, ist noch offen. Klar ist, der Stillstand kostet Zeit, Personal und Geld. In der Stadt gibt es Verständnis für den Sicherheitsstopp der Straßenbahnen, aber längst nicht alle sind scheinbar so gelassen.
4: Naja, ich hätte mir dafür, dass nicht so viele Bahnen, hätte ich mir auch sehr viel Schienenersatzverkehr gewünscht, damit man auch wirklich von A nach B trotzdem kommt, trotz dass die Bahnen ausfallen.
5: Manche Sachen kann man eben nicht wirklich planen und dann muss man ein bisschen Toleranz zeigen und sagen, aus Sicherheitsgründen, dass die Straßenbahn dann nicht entgleist, lässt man den Straßenbahnverkehr mal für ein

0: Tag ruhen, ich finde, oder für zwei Tage. Ich finde, alle können sich dann mal Alternativen überlegen.
1: Der Ausfall zeigt, Hitze ist eben nicht nur Wetter. Sie wird zum Stresstest für Infrastruktur. Die LVB will jetzt untersuchen, welche Abschnitte besonders betroffen sind und warum.
2: Wir analysieren sehr genau, was es jetzt braucht, damit wir dem Klimawandel, künftigen Temperaturextremen besser gewachsen sind. Aktuell ist das Bild, dass wir nicht überall die gleichen Schäden haben. Wir haben über viele, viele Jahre an unterschiedlichen Stellen gebaut. Einige sind betroffen, andere nicht. Wir haben noch kein Muster. Wir sehen, dass teils das linke Gleis stärker betroffen ist, weil es überfahren wird von anderen Fahrzeugen, auch von Bussen. Das ist sicher ein Punkt, aber der erklärt bei weitem nicht alles. Wir sind mitten in der Analyse und werden unsere Ableitung so schnell es geht treffen.
1: Kurzfristig sollen wieder erste Bahnen fahren. Ulf Mittelberg spricht von einem Rumpfnetz. Strecken aus Osten, Westen und Süden sollen zuerst wieder ans Zentrum angebunden werden. Sicher und Abschnitt für Abschnitt. Langfristig geht es aber um ein Netz, das Hitze besser aushält, denn die nächste Hitzewelle kommt bestimmt.
3: Am August-Bebel-Platz in Leipzig steht die Heiztechnik jetzt nicht mehr im Keller, sondern direkt hinter dem Haus. Der sogenannte Heizcube soll zeigen, wie Mehrfamilienhäuser künftig klimafreundlicher mit Wärme und Warmwasser versorgt werden können. Gleichzeitig könnten dadurch auch Heizkosten eingespart werden. Wie das genau funktioniert und was hinter dem Projekt steckt, zeigt Ihnen der folgende Beitrag.
4: Heiztechnik, die sich sonst im Keller versteckt, steht hier plötzlich hinterm Haus. Am August-Bebel-Platz soll ein Würfel zeigen, wie Wärmewende im Bestand funktionieren kann. Projektleiter Christian Löhnert betreut die technische Umsetzung vor Ort.
5: In diesen Würfeln stecken Wärmepumpen und die Pufferspeicher, die ganze Anlagentechnik und die Warmwasserbereitung. Wir brauchen im Prinzip in dem Gebäude keinen Heizraum mehr, weil alles in diesen Würfeln steckt.
4: Angeschlossen wird das Modul an bestehende Leitungen des Gebäudes. Die Idee, ältere Mehrfamilienhäuser sollen schneller auf erneuerbare Wärme umgestellt werden können. Für die Bewohnerinnen und Bewohner geht es vor allem um Heizkosten, Warmwasser und Komfort.
5: Ja, die Menschen, die hier wohnen, die werden auf alle weniger Heizkosten bezahlen, weil das eine sehr effiziente Heizung ist und CO2-frei. Außerdem was für die Umwelt tun und auf eine sichere Warmwasserversorgung haben.
4: Ob sich diese Erwartungen im Alltag bestätigen, muss der erste Einsatz zeigen. Entscheidend ist auch, ob sich die Technik auf weitere Häuser übertragen lässt. Der Projektleiter sieht genau darin einen Vorteil.
5: Die Lösung ist auch für weitere Gebäude geeignet und man kann auch im Winter umbauen, dadurch, dass die ganze Technik extern außen steht und man den Umschluss dann auch im Winter machen kann, dann ist vielleicht mal ein Tag die Heizung nicht verfügbar.
4: Für den August-Bebel-Platz beginnt damit ein Testlauf und für die Wärmewende im Bestand die nächste praktische Bewährungsprobe.
3: Und jetzt kommen wir zu den wichtigsten Meldungen aus Leipzig und Umgebung, kurz und kompakt für Sie zusammengefasst.
6: Nach einem Unfall auf den Gleisen nahe der Leipziger Messe ist der Zugverkehr am Montag zeitweise komplett gestoppt worden. Nach Angaben der Deutschen Bahn wurden die Gleise am Morgen gegen 7.45 Uhr auf behördliche Anordnung gesperrt. Ein Sprecher der Bundespolizei teilte mit, dass ein Zug eine Person erfasst hatte. Ab 9 Uhr standen wieder zwei Gleise zur Verfügung, der Verkehr lief zunächst aber nur eingeschränkt. Für Pendlerinnen, Pendler und Reisende kam es rund um die Messe Leipzig zu erheblichen Beeinträchtigungen. Bei einem Badeunfall am Zwenkauer See im Landkreis Leipzig ist am Sonntagabend eine Person ums Leben gekommen. Rettungskräfte und Polizei waren alarmiert worden, weil eine Person im Wasser vermisst wurde. Bei der Suche kam unter anderem auch ein Polizeihubschrauber zum Einsatz. Nach Angaben der Polizei konnte die vermisste Person später nur noch tot aus dem Wasser geborgen werden. Nähere Angaben zur Identität oder zu den genauen Umständen des Unglücks lagen zunächst nicht vor. Die Polizei hat Ermittlungen aufgenommen. Bei einem schweren Verkehrsunfall in Leipzig-Stötteritz sind am Sonntagmittag 6 Menschen verletzt worden, darunter 4 Kinder. Nach Polizeiangaben kam ein 36-jähriger Autofahrer auf der Holzhäuser Straße von der Fahrbahn ab und erfasste eine 26-jährige Fußgängerin, die ihre 4-jährige Tochter auf dem Arm trug. Mutter und Kind wurden schwer verletzt. Anschließend prallte das Auto gegen mehrere geparkte Fahrzeuge. Der Fahrer sowie 3 mitfahrende Kinder im Alter von 2, 9 und 14 Jahren wurden leicht verletzt. Alle Verletzten kamen in Krankenhäuser. Die Verkehrspolizei ermittelt

0: wegen Gefährdung des Straßenverkehrs und fahrlässiger Körperverletzung. In Leipzig Zentrum Südost ist in der Nacht zu Montag ein Auto im Gleisbett gelandet. Polizeibeamte entdeckten den Audi A3 gegen 2 Uhr auf der Windmühlenstraße zwischen den Haltestellen Bayerischer Bahnhof und Hertelstraße. Nach bisherigen Erkenntnissen war der Fahrer am Bayerischen Bahnhof in das Gleisbett gefahren und dort rund 200 Meter weitergefahren. Bei dem 46-Jährigen stellten die Beamten Alkoholgeruch fest. Ein Vortest ergab rund 1,2 Promille. Der Mann musste zur Blutentnahme mit aufs Revier. Sein Führerschein wurde sichergestellt. Gegen ihn wird wegen Trunkenheit im Straßenverkehr ermittelt.
1: Wenn ein Mensch plötzlich zusammenbricht, zählt jede Minute. Doch viele wissen im Ernstfall nicht, was zu tun ist oder haben Angst, etwas falsch zu machen. Die Aktion Leipzig drückt will genau das ändern und zeigt auf dem Augustusplatz, wie Wiederbelebung auch durch Laien funktionieren kann. Das und mehr gleich nach der Werbung. Bleiben Sie dran.
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1: Das ist Leipzig aktuell an diesem Montagabend. Willkommen zurück. Wenn ein Mensch plötzlich zusammenbricht, zählt jede Minute. Doch viele haben Angst, bei der Wiederbelebung etwas falsch zu machen. Genau dagegen setzt die Aktion Leipzig drückt auf dem Augustusplatz ein Zeichen. Denn bevor Rettungswagen oder Notarzt eintreffen, sind oft Menschen gefragt, die zuverlässig vor Ort sind und helfen. Aber was muss man als Laie dann wirklich tun? Und wie kann man helfen, ohne sich unsicher zu fühlen? Der folgende Beitrag zeigt, worauf es im Ernstfall ankommt.
12: Nichts ist schlimmer, als nichts zu machen.
13: Wenn man keine Hilfe leistet, kann das Leben des anderen vielleicht schon zu Ende sein.
14: Sie proben den Ernstfall. Leipzig drückt auf dem Augustusplatz. Hier lernen Menschen, wie man mit wenigen Handgriffen Leben retten kann. Denn wenn ein Mensch plötzlich zusammenbricht, zählt für Oberarzt Konrad Grehn jede Minute.
12: Im Gehirn ist eben die Besonderheit, dass bereits nach 3 bis 5 Minuten die Gehirnzellen absterben. Wenn man in den ersten 3 bis 5 Minuten nichts macht, dann beginnt das Gehirn immer schlechter in Zukunft arbeiten zu können. Da kann man keine Gehirnzellen wieder lebendig machen.
14: Dr. Konrad Grehn erlebt in der Notaufnahme der Uniklinik Leipzig oft, was passiert, wenn bei einem Herz-Kreislauf-Stillstand zu spät geholfen wird. Dabei kann ein plötzlicher Herzstillstand jeden treffen. Doch bevor Feuerwehr, Rettungswagen oder Notarzt eintreffen, sind oft Laien gefragt. Doch viele Menschen ohne medizinische Ausbildung haben Angst, bei einer Reanimation etwas falsch zu machen.
15: Lieber es probieren und machen. Die Schäden, die man da vorrufen kann, sind in dem Moment nicht so wichtig. Das Leben ist da, steht da im Vordergrund.
14: Sagt Stefan Kupitz, der als Rettungssanitäter bei den Johannitern arbeitet. Das Bundesgesundheitsministerium schätzt, dass 10.000 Menschen jedes Jahr zusätzlich überleben könnten, wenn sofort reanimiert wird. Die entscheidende Frage ist also, was muss man als Laie tun? Rettungssanitäter Stefan Kupitz zeigt, worauf es im ersten Moment ankommt. Sein Leitsatz ist einfach: Prüfen, rufen, drücken.
15: Das heißt, prüfen heißt, ich spreche die Person erstmal laut und deutlich an, rüttel auch mal an den Schultern, sodass mir klar ist, die Person schläft nicht nur oder ist vielleicht irgendwie anders, jetzt gerade im Dämmerzustand. Also wenn die Person bewusstlos ist und dann quasi würde ich die Atmung überprüfen, also ich gehe mal richtig ran, überstrecke den Kopf und höre, merke, ist da irgendwie noch eine Atmung da. Wenn das beides nicht mehr da ist, dann ist klar, dann ist der Herzstillstand entweder nicht weit oder ist schon eingetreten und dann muss ich quasi loslegen, einfach in die Mitte des Brustkorbs, beide Hände auflegen und dann einfach kräftig drücken und das dann doch zügig so 100 Mal.
14: Neben der Reanimation muss der Notruf getätigt werden. Er kann auch dabei helfen, den richtigen Rhythmus zum Drücken zu finden.
15: Es gibt eine Telefonreanimation, da sind die Disponenten drauf trainiert. Das heißt, die können auch, wenn sie das Handy mit Lautsprecher daneben legen, dass sie wirklich auch dann merken, okay, jetzt bin ich so in dem Rhythmus, den es braucht. Alternativ kann man auch im Kopf so bekannte Lieder wie Staying Alive oder sowas so ein bisschen im Kopf mitsummen. Das hilft auch immer so diesen Rhythmus, immer da, wenn der Beat kommt, einfach drücken.
14: Bei Leipzig drückt zählt nicht Perfektion, sondern der erste Handgriff. Wer drückt, hält den Kreislauf in Gang, bis Hilfe eintrifft. Nach dem Notruf geht alles schnell. Rettungswagen, Notarzt, Ersthelfer per App und auch die Feuerwehr können losgeschickt werden.
16: Tatsächlich muss man sagen, ist das natürlich jetzt in Leipzig so, da wir als Feuerwehr ja immer mitfahren, dass wir sehr, sehr viel reanimieren, teilweise mehr reanimieren als der Rettungsdienst.
14: Sagt Kai Seiler, der seit vielen Jahren für die Leipziger Berufsfeuerwehr arbeitet. Oft ist die Feuerwehr als erstes vor Ort. Sie überbrückt die Zeit, bis Rettungswagen und Notarzt eintreffen. Wie schnell Einsatzkräfte mit Blaulicht fahren dürfen, hängt aber immer von der Situation ab. Eine feste Regel gibt es dafür nicht. Ein Fall aus Taucha hat die Debatte zuletzt neu entfacht. Ein Feuerwehrmann wurde auf dem Weg zu einer Brandmeldung in einer Baustelle mit 69 statt 30 geblitzt. Das Bußgeld wurde später vor Gericht aufgehoben. Der Fall war keine Reanimation. Er zeigt aber, wie schwierig Einsatzfahrten sind, so Kai Seiler.
16: Wir haben Sonderwegerecht, ja, das haben wir, auch im Fall eines Einsatzes. Man muss das natürlich wirklich kritisch hinterfragen. Was ist es für ein Einsatz? Wohin fahren wir? Klar, Reanimation, da gehen wir schon mal ein bisschen Gas und da fahren wir definitiv auch im Blau. Aber man muss natürlich so fahren, dass man jederzeit und in jeder Situation noch mal rechtzeitig zum Stehen kommt und niemanden gefährdet. Ich sage immer so ein gesundes Maß, mal 20 km/h drüber ist schon noch okay bei einer 50, aber danach soll doch gut sein.
14: Eröffnet wird die Veranstaltung von Leipzigs Sportbürgermeister Heiko Rosenthal. Für ihn ist Leipzig drückt nicht nur ein Pflichttermin für Schulklassen, sondern auch für Erwachsene.
17: Auch wir Erwachsenen, die immer glauben, wir wissen sehr viel, sind dort aufgefordert. Insofern richtet sich ein solcher Reanimationskurs nicht nur an junge Menschen, sondern auch an Erwachsene, an Ältere. Jeder kann betroffen sein.
14: Für ihn ist klar, Erste Hilfe sollte nicht nur einmal für den Führerschein gelernt werden.
17: Ich glaube, dass die Alltagsthemen, die unsere Menschen, auch junge Menschen betreffen, viel stärker auch im schulischen Kontext noch vermittelt werden müssen. Dazu gehört auch der Umgang mit Krankheit und Tod. Und hier kann man insbesondere bei Reanimation auch praktisch üben, was man quasi im Alltag außerhalb der Schule auch verwenden sollte.

0: Auch Jens Lehmann unterstützt die Aktion. Der frühere Spitzensportler ist außerdem gelernter Erzieher. Aus seiner Sicht hat Erste Hilfe viel mit Vorbereitung zu tun.
1: Ich glaube mal schon, dass man das insgesamt immer anwenden kann und insgesamt die Angst und den Respekt verliert. Man muss es beherrschen und man muss sich regelmäßig schulen.
0: Die Botschaft des Tages ist einfach. Jeder kann helfen. Wichtig ist, den Notruf zu wählen und anzufangen.
2: Weil wenn einer anfängt, dann helfen andere mit und sehen, kann ich unterstützen und so weiter.
0: Leipzig drückt auf dem Augustusplatz, damit im Ernstfall geholfen und nicht weggeschaut wird.
3: Und wir werfen jetzt noch einen Blick auf Meldungen, die Leipzig und Umgebung heute sonst noch bewegt haben. Kurz und kompakt.
4: RB Leipzigs neuer Cheftrainer Martin Demichelis hat seine Arbeit früher als geplant aufgenommen. Bereits einen Tag nach seiner Ankunft verschaffte sich der 45-Jährige gemeinsam mit Sportdirektor Sebastian Schuppan einen ersten Eindruck von der Trainingsakademie am Kotterweg. Die Bedingungen bezeichnete der Argentinier als sehr gut. Demichelis übernimmt den Bundesligisten mit einem Zweijahresvertrag. Der frühere Bayern-Profi soll das Team ab dem 13. Juli auf die neue Saison vorbereiten. Das erste Testspiel unter seiner Leitung steht am 18. Juli gegen die VSG Altglienicke in Markranstädt auf dem Programm. Mit dem Ferienstart in Sachsen rechnet der ADAC am kommenden Wochenende mit deutlich mehr Verkehr auf den Straßen rund um Leipzig. Vor allem ab Freitagnachmittag dürfte es auf den Autobahnen voll werden, besonders auf der A9 und der A14. Zusätzlich sorgt das Splash-Festival in Ferropolis bei Gräfenhainichen für erhöhtes Verkehrsaufkommen in der Region. Bundesweit bremsen außerdem mehr als 1000 Autobahnbaustellen den Reiseverkehr. Wer in den Urlaub startet, sollte deshalb mehr Zeit einplanen und Stoßzeiten möglichst vermeiden. Besonders stark belastet sind die Strecken in Richtung Süden sowie zur Nord- und Ostsee. Sachsen will mit einer Reform der Lehramtsausbildung den Unterrichtsausfall an den Schulen verringern. Kultusminister Konrad Clemens kündigte an, dass Lehramtsstudierende künftig ganzjährige Praktika absolvieren können. Außerdem sollen Referendarinnen und Referendare bereits ab dem kommenden Schuljahr 2 Stunden mehr pro Woche unterrichten. Auch die Ausbildung von Sonderpädagoginnen und Sonderpädagogen wird ausgeweitet. Neben der Universität Leipzig sollen künftig auch die Hochschulen in Dresden und Chemnitz Lehrkräfte für diesen Bereich ausbilden. Das Kultusministerium erhofft sich dadurch rund 150.000 zusätzliche Unterrichtsstunden pro Jahr.
5: Hier das heutige Wetter in Leipzig. Der Montag zeigte sich überwiegend stark bewölkt. Im Tagesverlauf zogen immer wieder Regenschauer über die Stadt. Die Höchsttemperatur lag bei rund 24 Grad und damit deutlich unter den hochsommerlichen Werten der vergangenen Tage. Dazu wehte ein mäßiger Wind aus nördlichen Richtungen. In der kommenden Nacht bleibt es wechselhaft. Örtlich sind weitere Schauer möglich. Die Temperaturen sinken auf etwa 18 Grad. Der Blick auf morgen, auch der Dienstag, startet mit vielen Wolken. Im Tagesverlauf sind erneut Schauer und einzelne Gewitter möglich. Dazwischen zeigt sich aber auch immer wieder die Sonne. Die Temperaturen steigen auf 27 Grad, sodass es trotz des unbeständigen Wetters wieder etwas wärmer wird. Schauen wir zum Abschluss auf die nächsten 3 Tage. Am Mittwoch sorgt eine Kaltfront für einen spürbaren Temperaturrückgang. Bei häufigen Schauern und zeitweiligem Regen werden maximal 23 Grad erreicht. Am Donnerstag setzt sich dann freundlicheres Wetter durch. Neben lockeren Wolken gibt es längere sonnige Abschnitte und trockenes Sommerwetter bei bis zu 26 Grad. Der Freitag präsentiert sich ebenfalls überwiegend freundlich und trocken. Mit einer Höchsttemperatur von 23 Grad bleibt es angenehm warm. Allerdings weht der Wind wieder etwas kräftiger. Soweit der Wetterausblick für Leipzig. Stay tuned.
3: Und das war Leipzig aktuell für heute. Vielen Dank, dass Sie mit dabei waren. Wie immer finden Sie alle Beiträge und Nachrichten auch zum Nachschauen und Nachlesen in unserer Mediathek auf www.sachsen-fernsehen.de oder auf unseren Social-Media-Kanälen bei YouTube, Instagram und TikTok. Reinschauen lohnt sich wie immer. Mein Team und ich wünschen Ihnen noch einen schönen Montagabend. Ja, und wir freuen uns, wenn Sie auch morgen wieder mit dabei sind. Bis dahin, machen Sie es gut.

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0: Hallo und herzlich willkommen zu Chemnitz Aktuell, liebe Zuschauerinnen und Zuschauer. Schön, dass Sie mit uns in die neue Woche starten. In unserer Sendung heute schauen wir auf die Hitzerekorde vom Wochenende. Welche Wetterkonstellation Ihnen das Leben womöglich schwer gemacht hat, das erfahren Sie gleich. Außerdem haben wir für Sie wieder das Wichtigste aus Sport, Kultur und Politik zusammengefasst. Doch starten wollen wir mit einer bedrohlichen Meldung aus der Wirtschaft, die auch Auswirkungen auf Chemnitz haben dürfte. Der VW-Standort in Zwickau galt zuletzt als gesichert. Jetzt sorgt ein Medienbericht für Unruhe bei den Beschäftigten. Die Spekulationen über mögliche Werksschließungen haben auch die Landespolitik auf den Plan gerufen.
1: Sag mal, da gibt es ein schönes deutsches Wort, es fängt mit SCH an. Das war, glaube ich, der erste Spruch, den ich gemacht habe. Ja.
0: Nach Berichten über Schließungspläne. Sachsens Wirtschaftsminister Dirk Panther besucht Zwickauer VW-Werk. Zulieferer sehen VW in der Pflicht.
2: Die haben eine gewisse Verantwortung, nicht nur für ihre Kolleginnen bei

0: Volkswagen, sondern auch für eine ganze Region.
1: Sachsens Wirtschaftsminister Dirk Panther hat am Montagnachmittag an einer Betriebsversammlung im VW-Werk Zwickau teilgenommen. Hintergrund sind Berichte über eine mögliche Schließung des Standorts. Panther betonte bei seinem Besuch, dass der Freistaat um jeden einzelnen Arbeitsplatz in Zwickau kämpfen werde.
2: Ja, wichtig ist ja erstmal, dass wir uns klar geäußert am Freitag, wichtig ist, dass wir jetzt hier sind, dass wir gemeinsam mit der Belegschaft zusammen, mit der Werkleitung, dass wir eine klare Strategie haben, dass wir beieinander stehen und dass wir eben deutlich machen, dass dieses Werk hier schlicht und ergreifend das produktivste Fahrzeugproduktionswerk von VW ist in Deutschland und dass die Kolleginnen und Kollegen auch mit Osteuropa und Südeuropa mithalten können. Man muss sie nur lassen und daran werden wir weiter arbeiten und werden weiter kämpfen, klar.
1: Die Wirtschaftswoche hatte unter Berufung auf Unternehmenskreise berichtet, dass Zwickau neben den Werken in Emden, Hannover und Neckarsulm auf einer internen Streichliste stehen soll. Ein Ende in Mosel hätte wohl weitreichende Folgen. Marcel Kutschek ist stellvertretender Betriebsratsvorsitzender beim Logistikdienstleister Schnellecke, der für das VW-Werk tätig ist. Aus seiner Sicht stehen die Verantwortlichen in der Pflicht, den Erhalt des Werkes zu sichern, denn es gehe um weit mehr Arbeitsplätze als nur die bei VW selbst.
0: Wir sind ein hochmodernes E-Werk, was hier gebaut wurde, waren Vorreiter für die E-Mobilität und das soll es jetzt nicht gewesen sein. Man soll zusehen, dass es ja auch nach 2030 hinausgeht. Die haben da eine gewisse Verantwortung, nicht nur für ihre Kolleginnen bei Volkswagen, sondern auch für eine ganze Region. Hier reden wir fast von 60.000 Arbeitsplätzen, die da im Raum stehen. Und ja, da gehört sich völlig jetzt die Modelle hier herangebracht oder ja andersweitig Arbeit, dass es hier weitergeht.
1: Die Sparpläne von Volkswagen sind auch in Sachsen längst spürbar. In der gläsernen Manufaktur in Dresden ist die Fahrzeugproduktion bereits eingestellt. Im Werk Zwickau, einst Vorzeigestandort für die Elektromobilität des Konzerns, wird inzwischen nur noch in 2 statt 3 Schichten gearbeitet. Zudem sollen einzelne Modelle künftig an andere Standorte verlagert werden. Die Folgen sind deutlich. Die Zahl der Beschäftigten ist auf rund 8.000 gesunken. Zu Spitzenzeiten arbeiteten in Zwickau mehr als 10.000 Menschen. Auch viele Zulieferbetriebe in der Region bekommen die Entwicklung zu spüren und bauen Arbeitsplätze ab. Dabei hat der Volkswagen Sachsen erst im vergangenen Jahr sein 35-jähriges Bestehen gefeiert. Die Region blickt auf mehr als 100 Jahre Automobilgeschichte zurück. Von den Anfängen der Marke Audi über den Trabant, der das Straßenbild der DDR prägte, bis hin zum Wandel zur Elektromobilität. Bei uns geht es nun weiter mit Kurznachrichten von Polizei, Feuerwehr und Rettungsdienst, kurz und kompakt zusammengefasst.
3: Die aktuelle Hitzewelle macht nicht nur Menschen zu schaffen, sondern auch Tieren. Das zeigte sich am Samstagmittag auf dem Chemnitzer Brühl. Dort musste die Feuerwehr einen jungen Falken retten. Der Greifvogel saß völlig entkräftet und offenbar überhitzt auf der Fensterbank eines Mehrfamilienhauses. An Wegfliegen war nicht mehr zu denken. Ein aufmerksamer Hausbewohner entdeckte das Tier und alarmierte die Feuerwehr. Mit einer Drehleiter erreichte ein Feuerwehrmann den Jungfalken und brachte ihn sicher nach unten. Anschließend wurde der Vogel einem Tierarzt übergeben. Dort wird er nun versorgt und wieder aufgepäppelt. Sobald er sich erholt hat, soll der junge Falke wieder in die Freiheit entlassen werden. In der vergangenen Nacht haben Unbekannte in Goetheweg einen Verkaufsautomaten aufgebrochen. Die Täter verschafften sich gewaltsam Zugang zum Automaten und entwendeten nach ersten Erkenntnissen mehrere 100 € Bargeld. Wie genau sie dabei vorgingen, ist derzeit noch Gegenstand der Ermittlungen. Neben der Beute hinterließen die Einbrecher einen erheblichen Schaden. Nach einer ersten Schätzung beläuft sich der entstandene Sachschaden auf rund 6.000 €. Die Polizei hat die Ermittlungen aufgenommen und sicherte Spuren am Tatort. Zeugen, die in der Nacht verdächtige Personen oder Fahrzeuge im Bereich des Goethewegs bemerkt haben, werden gebeten, sich bei der Polizei zu melden. Mit einer gemeinsamen Aktionswoche wollen die Polizeien von Berlin, Brandenburg, Sachsen, Sachsen-Anhalt und Thüringen verstärkt über Straftaten zum Nachteil älterer Menschen aufklären. Im Fokus stehen dabei vor allem Schockanrufe, der sogenannte Enkeltrick, sowie Betrugsmaschen im Internet, etwa Fake-Shops oder vermeintlich lukrative Geldanlagen mit Kryptowährungen. Gerade ältere Menschen verlieren dabei immer wieder hohe Geldsummen. Unter dem Motto »Hör genau hin! Telefonbetrug kann jeden treffen«, informiert die Polizei Sachsen deshalb vom 29. Juni bis 5. Juli mit Veranstaltungen und Präventionsaktionen über die Methoden der Täter. Ziel ist es, nicht nur ältere Menschen, sondern auch deren Angehörige und Bekannte für die Gefahren zu sensibilisieren und Betrügern so das Handwerk zu legen.

0: Weit die Kurznachrichten von Polizei, Feuerwehr und Rettungsdienst. Und nun schauen wir auf das Wetter, und zwar auf das vom Wochenende. Die Chemnitzerinnen und Chemnitzer dürften gehörig ins Schwitzen geraten sein. Wie die Rekordtemperaturen zustande kommen, darüber möchte ich jetzt reden mit Jens Oehmichen vom Deutschen Wetterdienst. Herr Oehmichen, guten Tag erstmal. Ein neuer Temperaturrekord wurde aufgestellt am Wochenende. Wie außergewöhnlich sind denn Temperaturen von 41,5 Grad?
1: Na, das ist schon sehr, sehr außergewöhnlich. Das hatten wir bisher noch nicht. Das ist der Rekord, Allzeitrekord, seit Messungen hier in Sachsen durchgeführt werden.
0: Sagen Sie, wie kam denn diese Rekordtemperatur zustande? Welche Wetterlage war da ursächlich für?
1: Ja, das kamen mehrere Dinge zusammen. Also wir hatten ein schönes Hochdruckgebiet, ein langanhaltendes, das hieß Hartmut. Dazu hatten wir eine sehr warme Höhenströmung, die uns diese sehr, sehr heiße Luft aus Südwesteuropa zu uns gebracht hat. Wer sich da erinnern kann, dass ja die Franzosen auch schon in der vergangenen Woche sehr lange mit Hitze zu tun hatten. Und diese Luftmasse, die die hatten, die ist in der Höhe zu uns gekommen. Und noch dazu kommt, dass nun gerade jetzt die Zeit der längsten Tage sind, wo also die Sonneneinstrahlung am effektivsten auf die Erde einwirken kann. Und das alles zusammen hat dazu geführt, dass wir so in die Temperaturrekorde geschossen sind.
0: Ja, da möchte ich gleich eine Frage noch anfügen. Sagen Sie, wie wahrscheinlich ist es denn dann, dass die nächste Bruthitze auf uns wartet? Wenn Sie sagen, die längsten Tage haben da auch eine Rolle gespielt, die wären ja jetzt vorbei.
1: Nun, das stimmt schon. Andererseits aber ist es eher so zu erwarten, dass mehr im Verlauf des Sommers die Maximaltemperaturen erreicht werden. Also so kann es dann durchaus schon sein, dass wir Ende Juli oder Anfang August, wenn die Hundstage anstehen, dann doch mal nochmal richtige Rekordwerte kriegen. Aber das kann ich jetzt noch nicht absehen. Dazu muss natürlich dann auch die richtige Luftmasse dafür kommen. Und die sehe ich jetzt aktuell noch nicht. Es ist einfach noch zu weit weg.
0: Herr Oehmichen, was wir da erlebt haben, ist das noch normales Sommerwetter?
1: Ja, es ist Hochsommer, es ist ja schon außergewöhnlich, da gebe ich Ihnen recht, dass das wirklich fraglich ist. Hat sicherlich auch mit dem Klimawandel zu tun, weil eben diese heißen Luftmassen müssen auch erst einmal zustande kommen und das kommt dieser Tage eben doch häufiger vor, als es noch vor 50 Jahren war, offensichtlich.
0: Herr Oehmichen, und jetzt der Wetterumschwung. Wenn ich aus dem Fenster gucke, Regenschirm wird heute benötigt. Wie kommt denn so ein schneller Wetterumschwung dann zustande?
1: Naja, irgendwann muss ja so eine Hitzeperiode zu Ende gehen. Das Hochdruckgebiet Hartmut ist abgezogen und hat Platz gemacht für eine erste Kaltfront, die von Westen hereingekommen ist. Die liegt jetzt noch über uns und deswegen ist es so wolkenverhangen gewesen heute am Tag. Wir hatten ja auch eine ganze Reihe Gewitter im Erzgebirge und im Mitte- und östlichen Sachsen. Und da ist natürlich eine ganz andere Luftmasse reingekommen, eine kühlere Luft. Auch die Sonne konnte nicht mehr scheinen, Niederschläge dazu. Das alles kühlt und deswegen sind wir deutlich kühler rausgekommen heute.
0: Herr Oehmichen, bleibt das die ganze Woche noch so, auch Richtung Wochenende? Oder sollte ich meinen Ventilator noch nicht in den Keller schaffen?
1: Nee, also es bleibt jetzt wirklich bei sehr mäßigem Sommerwetter, weil das Hochdruckgebiet ist jetzt erst einmal weg und so kommen immer wieder neue Tiefdruckgebiete von Westen her, vom Atlantik her zu uns. So wird es also immer wieder durchwachsen sein. Auch viele Wolken werden unterwegs sein. So erwarte ich auch morgen am Dienstag schon am Vormittag wieder irgendwie im Erzgebirge Vogtland wahrscheinlich da wieder eine Schauer-Gewitter-Neigung. Das verzieht sich im Tagesverlauf, sodass der Dienstag, der morgige Tag, gar nicht so schlecht ist. Die Tageshöchsttemperaturen kommen dadurch auf 25 bis 27, was schon in meinen Augen eine angenehme Sommertemperatur ist. Mittwoch wird nochmal ein ungemütlicher oder sagen wir mal nicht so schöner Tag, weil da wieder eine neue Front über uns herüberkommt. Da wird es den ganzen Tag Gewitter, Schauer geben, Regen. Zum Teil ist auch Starkregen dabei. Wir wissen noch gar nicht so ganz genau, wen es da richtig trifft und wie schlimm es wird. Jedenfalls da muss man tatsächlich den Regenschirm dabei haben und wenn man außer Haus geht, alle Fenster zumachen und den Balkon ein bisschen Regen und Wetter fertig machen. Die Tageshöchsttemperaturen dann eben nur noch so 21 bis 23 Grad. Dann aber in einem weiteren Blick nach in die Ferne, dann sieht es so aus, dass es sich dann doch wieder schöner verhält, das Wetter, dass dann wieder Hochdruckeinfluss verstärkt reinkommen. Die Temperaturen steigen dann auch wieder, aber bleiben mäßig um die 25 Grad herum.

0: die Tageshöchsttemperaturen. Dann nur noch vereinzelt hier und da ein paar Schauer und ein einzelnes Gewitterchen mal am Donnerstag. Aber jedenfalls erträgliches Sommerwetter ist dann in Sicht für die zweite Wochenhälfte.
1: Herr Ömichen, eine letzte Frage. Eigentlich sind es noch zwei. Die erste wäre Montag, Ferienanfang. Wie können denn die Schülerinnen und Schüler Sachsens mit dem Wetter umgehen? Sollten sie schon wieder auf wärmere Temperaturen einrichten? Können Sie so weit vorausschauen?
0: Naja, so ein bisschen eine Ahnung habe ich schon. Also schöne Sommertemperaturen, Badewetter, ganz klar. Sonnenschein wird es auch geben. Ansonsten freundlich. Ich glaube, dass es nur vereinzelt hier und da mal einen kleinen Schauer oder mal ein kleines Hitzegewitter geben kann, aber echt nur vereinzelt. Da würde ich nur sagen, Badesachen, Sonnencreme und dann los geht's.
1: Herr Ömichen, und die allerletzte Frage, ich habe es schon mal gefragt, ich will es nochmal konkret fragen. Wie wahrscheinlich ist denn eine Rückkehr der Bruthitze? Ich glaube, ich frage auch für alle unsere Zuschauerinnen und Zuschauer, die in Dachgeschosswohnungen wohnen. Müssen wir uns diesen
0: Ja.
1: Sommer nochmal mit Rekordtemperaturen auseinandersetzen? Was glauben Sie?
0: Das kann durchaus sein, das will ich nicht ausschließen, aber zumindest für die nächste Woche ist es nicht in Sicht.
1: Vielen Dank an Sie, Herr Ömichen, vom Deutschen Wetterdienst für das Interview.
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1: Willkommen zurück, liebe Zuschauerinnen und Zuschauer. Schön, dass Sie dran geblieben sind. Bei uns geht es nun weiter mit den wichtigsten Meldungen aus Politik, Sport und Gesellschaft, kurz und kompakt zusammengefasst.
10: Sachsen und Tschechien fördern 13 neue grenzüberschreitende Projekte mit insgesamt rund 11 Millionen Euro aus EU-Mitteln. Das hat der Begleitausschuss des Interreg-Programms Sachsen-Tschechien in Chemnitz beschlossen. Die Vorhaben reichen von Wasserstofftechnologie über Grundwasserschutz bis hin zu Umweltbildung und Katastrophenschutz. In Chemnitz und im tschechischen Ústí nad Labem entstehen zwei miteinander vernetzte Wasserstoffzentren. Sie sollen Unternehmen, Forschungseinrichtungen und Verwaltungen bei der Entwicklung der Wasserstoffwirtschaft im Grenzraum unterstützen. Ein weiteres Projekt unter Leitung der TU Bergakademie

0: Freiberg untersucht gemeinsam mit tschechischen Partnern geologische Strukturen und Grundwasser im Osterzgebirge. Ziel ist es, die Auswirkungen großer Infrastruktur- oder Bergbauprojekte auf die Trinkwasserversorgung künftig besser einschätzen zu können. Infrastrukturministerin Regina Kraushaar betonte, in den sächsischen Grenzregionen werde der europäische Gedanke täglich gelebt. Dafür brauche es auch künftig starke Förderprogramme wie Interreg und ausreichende Gestaltungsspielräume in der europäischen Förderpolitik. Seit Beginn der aktuellen Förderperiode von 2021 bis 2027 wurden nach Ministeriumsangaben bereits 122 Projekte mit rund 133 Millionen Euro aus dem Europäischen Fonds für regionale Entwicklung unterstützt. Insgesamt stehen für das Programm rund 190 Millionen Euro zur Verfügung. Die Technische Universität Chemnitz hat Professor Dr. Oliver Schmidt mit ihrer Ehrenmedaille ausgezeichnet. Die höchste Ehrung der Universität wurde erstmals im Rahmen einer Graduiertenfeier verliehen. TU-Rektor Gerd Strohmeier würdigte damit Schmidts herausragende Forschungsleistungen. Der Inhaber der Professur für Materialsysteme der Nanoelektronik zählt zu den international führenden Forschern im Mikro- und Nanobereich. Seine Arbeiten beschäftigen sich mit winzigen Materialien und Bauteilen, die unter anderem in der Medizin, Sensorik oder Robotik eingesetzt werden können. Zu Schmidts bekanntesten Entwicklungen gehören sogenannte Smartlets, Mikroroboter, die sich in Flüssigkeiten bewegen und miteinander kommunizieren können. Internationales Aufsehen erregte außerdem die Entwicklung der kleinsten Batterie der Welt, an der Schmidt gemeinsam mit Forschungspartnern aus Dresden und China beteiligt war. Weitere Erfolge sind der kleinste Biosuperkondensator, ein mikroelektronischer Katheter und ein mikroelektronischer Roboter. Für seine Forschung wurde Schmidt bereits vielfach ausgezeichnet. Er erhielt unter anderem den Gottfried-Wilhelm-Leibniz-Preis. Zudem gehörte er mehrfach zu den weltweit meistzitierten Wissenschaftlern. Die Ehrenmedaille der TU Chemnitz wird seit 2007 vergeben und bisher erst an 19 Persönlichkeiten verliehen. Sie wird in der staatlichen Porzellanmanufaktur Meißen gefertigt. Sachsen will den Unterrichtsausfall an Schulen mit einer Änderung der Lehramtsprüfungsordnung verringern. Das hat Kultusminister Konrad Clemens kurz vor Ferienbeginn angekündigt. Der Unterrichtsausfall liege derzeit bei rund 9% und sei weiterhin zu hoch. Künftig sollen Lehramtsstudenten ganzjährige Praktika an Schulen absolvieren können. Zudem sollen sogenannte Einfachlehrkräfte, die bislang nur einfach unterrichten, künftig ebenfalls nach der Gehaltsstufe E13 bezahlt werden können. Das betrifft unter anderem Musik- und Kunstlehrkräfte. Auch Seiteneinsteiger sollen profitieren. Wer bisher beispielsweise Mathematik unterrichtet und zusätzlich Physikstunden übernimmt, kann über ein Feststellungsverfahren künftig als Doppelfachlehrer anerkannt und höher eingruppiert werden. Außerdem will Sachsen mehr Sonderpädagogen ausbilden. Neben Leipzig und Zittau-Görlitz sollen künftig auch die Universitäten Dresden und Chemnitz entsprechende Studienplätze schaffen. Zudem soll Deutsch als Zweitsprache als eigenes Ausbildungsfach eingeführt werden. Auch Referendare sollen stärker in den Unterricht eingebunden werden. Ihre Unterrichtsverpflichtung steigt von bisher 12 auf künftig 14 Wochenstunden. Das Kultusministerium erwartet dadurch eine zusätzliche Unterrichtskapazität von rund 150.000 Stunden pro Jahr. Die Änderungen sollen bereits zum kommenden Schuljahr greifen und helfen, den Unterrichtsausfall weiter zu senken.
1: Ja, soweit die Kurznachrichten aus Sport, Gesellschaft und Politik. Und wir kommen zum nächsten Thema. Ob als Ausflugsziel am Wochenende oder für einen Kurzurlaub. Burgen erfreuen sich ungebrochener Beliebtheit. Doch welche Anlagen bieten heute mehr als alte Mauern und spannende Geschichte? Ein aktuelles Deutschland-Ranking liefert die Antwort und für Chemnitz gibt es dabei Grund zur Freude.
2: Klein aber uhu, Burg Rabenstein kann im bundesweiten Vergleich mithalten. Ein aktuelles Ranking einer Reiseplattform bescheinigt der Anlage in Chemnitz jetzt einen Spitzenplatz unter Deutschlands Burgen. Unter den insgesamt 141 bewerteten Anlagen landet die kleinste mittelalterliche Burg Sachsens auf Platz 12 und ist damit die bestplatzierte Burg des Freistaates. Bewertet wurden unter anderem die historische Bedeutung, die Erreichbarkeit, das Angebot an Führungen, Ausstellungen und Veranstaltungen sowie die Hoteldichte in der Umgebung. Mit ihrer über 800-jährigen Geschichte bietet die Burg Rabenstein Besuchern einen Einblick in die Vergangenheit der Region. Eine Dauerausstellung verbinde archäologische Funde, historische Dokumente und multimediale Inszenierungen zu einem Rundgang durch die Geschichte der Burg. Hinzu kämen die unmittelbare Nähe zum Rabensteiner Wald, dem Wildgarter und dem Stausee Rabenstein. Laut der Plattform ideale Voraussetzungen für einen abwechslungsreichen Ausflug. Lediglich die im bundesweiten Vergleich geringere Zahl an Suchanfragen im Internet verhinderte eine noch bessere Platzierung. Insgesamt erreichte die Burg Rabenstein 44 von 60 möglichen Punkten. Das Ranking zeigt damit auch, Sachsen muss sich im bundesweiten Vergleich keineswegs verstecken. Zusammen mit der Burg Kriebstein schafften es gleich zwei sächsische Burgen unter die 20 besten Deutschlands.
1: Ja, soweit der Blick auf Burg Rabenstein. Und nun geht der Blick nach draußen, liebe Zuschauerinnen und Zuschauer. Sie werden es bemerkt haben, der Montag startete im Gegensatz zum Wochenende doch recht kühl. Ob das in den kommenden Tagen so bleiben wird, das erfahren Sie nun in unseren Wetteraussichten für Chemnitz.
3: Der Start in die neue Woche verlief in Chemnitz regnerisch. Auch im weiteren Tagesverlauf blieb die Wolkendecke dicht geschlossen. Immer wieder zogen Regenschauer und einzelne Gewitter über die Stadt. Das Thermometer kletterte dabei auf bis zu 24 Grad. In der kommenden Nacht bleibt der Himmel von dichten Wolken bedeckt. Zusätzlich bildet sich stellenweise Nebel. Die Temperaturen sinken auf angenehme 17 Grad ab. Auch der Dienstag startet grau und nebelig. Im weiteren Tagesverlauf bleibt die Sonne meist hinter den Wolken verborgen. Stattdessen dominieren Wolken und zeitweise Regen das Wettergeschehen. Die Höchstwerte liegen bei rund 23 Grad. In den kommenden Tagen bleibt das Wetter wechselhaft. Am Mittwoch ist ganztägig mit Regen zu rechnen. Die Temperaturen erreichen dabei etwa 20 Grad. Der Donnerstag zeigt sich überwiegend grau. Nur vereinzelt kann sich die Sonne kurz durch die Wolkendecke kämpfen. Die Temperaturen steigen dabei auf rund 23 Grad an. Am Freitag erwartet uns schließlich ein freundlicher Mix aus Sonne und Wolken bei Temperaturen um die 19 Grad. Und auch morgen heißt es wieder Vorsicht auf den Straßen in und um Chemnitz. Geblitzt wird unter anderem auf der Trütschler Straße und auf der Oberfrohnauer Straße. Wir wünschen Ihnen eine gute und blitzfreie Fahrt. Kommen Sie dabei sicher an Ihrem Ziel an.

Das war Chemnitz aktuell an diesem Montag. 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Einfach mal einschalten. Ich wünsche Ihnen einen entspannten Abend und würde mich freuen, wenn Sie auch morgen wieder mit dabei sind. Bis dahin, machen Sie es gut.

0: Guten Abend, liebe Zuschauerinnen und Zuschauer, und willkommen zu Ihrem Elbland aktuell am Montag, dem 29. Juni 2026. Schön, dass Sie auch heute wieder mit dabei sind und mit mir gemeinsam durchs Elbland spazieren. Heute geht es bei uns zuerst nach Pirna zum Projekt City Outlet. Danach schauen wir nach Nickritz zum Seifenkistenrennen. Nach der Pause geht es weiter mit der Kinderstadt in Dippoldiswalde und zum Schluss mit der Debatte um Windkraftflächen in der Region. Starten wir, wie versprochen, in Pirna. Hier werben die Initiatoren des City Outlets weiter für ihr Projekt. Jetzt haben sie ihre Pläne auch Ministerpräsident Michael Kretschmer vorgestellt und dabei erneut deutlich gemacht, wie groß die Idee für die Innenstadt gedacht ist.
1: Genau zuhören, was hier in Pirna geplant ist. Darum geht es bei diesem Treffen zwischen den Initiatoren vom Projekt City Outlet Pirna und dem sächsischen Ministerpräsidenten. Pirna möchte einen neuen Weg gehen, um die Innenstadt zu beleben und den stationären Handel zu erhalten.
2: Sachsen ist ein Land nicht nur der drei großen Städte, Dresden, Chemnitz und Leipzig, sondern ein Land der Regionen. Und in diesen Regionen

0: Gibt es immer so Kristallisationskerne, Mittelzentren. Pirna ist einer dafür. Und die müssen wir stärken, weil darum der ländliche Raum ausgerichtet ist.
1: 90 Minuten nimmt sich Michael Kretschmer Zeit. Das Projekt City Outlet Pirna kann sich der Ministerpräsident durchaus vorstellen. Er sieht in Pirna bessere Chancen als anderswo. Unternehmer aus Zittau und Großenhain waren beim Gespräch ebenfalls dabei. Das Heft des Handelns, so der Ministerpräsident weiter, müssen die Initiatoren vor Ort übernehmen. Das Projekt müsse sichtbar werden. Und das soll es auch. Die Outlet-Idee wird in Phasen geplant. Erste Geschäfte wie etwa ein Outlet-Store mit Bunzlauer Keramik könnten bald eröffnen.
2: Also man kann nicht mit zwei Läden starten, also da muss eine Mindestmenge, es wurden heute die 7000 Quadratmeter genannt, 6.000 bis 7000 Quadratmeter Leerfläche sozusagen, die dann als Kette gefüllt werden muss, die hätten wir dann und die würden wir angehen in die bestehenden Läden ohne große Aufwendungen, also nur mit Mindestaufwendungen und gewissen Ladenausbau damit zu starten. Und das, die Wahrscheinlichkeit ist sehr hoch, dass es uns jetzt gelingt.
1: Das Projekt City Outlet Pirna wird groß gedacht. Perspektivisch soll die gesamte Innenstadt zum Outlet-Shopping einladen. Ein innovatives Verkehrskonzept soll die Besucherströme lenken. Selbst von einer Seilbahn ist die Rede. Das alles ist Zukunftsmusik, vielleicht auch eine Nummer zu groß. Doch es gibt Unternehmer, die an Pirnas Outlet-Idee glauben und hier investieren.
2: Am 30.06. kommende Woche endet der Termin, wo im Prinzip die Zusage in ein darin übergeht, dass die Gesellschafteranteile übertragen werden, dass man mit zu der Gesellschaft gehört und dass wir das, was wir angefangen haben, ans Umsetzen beginnen.
1: Die Outlet-Macher möchten Pirna zu einer Musterstadt für den Einzelhandel der Zukunft entwickeln. Das jedoch werden sie nicht alleine schaffen. Genau hier soll der Freistaat helfen.
3: Meine Anregung war, dass wir in der Staatskanzlei möglicherweise oder im Staatsministerium für Infrastruktur und Landesentwicklung einen Ansprechpartner bekommen, weil das ist mehr als ein Handelsprojekt, das ist ein Stadtentwicklungsprojekt und da geht es eben darum, wirklich größer zu denken und dann auch mehr Unterstützung auch einzufordern.
1: Konkrete Zusagen gab es von Michael Kretschmer nicht. Vielmehr verweist der Ministerpräsident auf die sinkende Wirtschaftskraft im Land. In Dresden werde man jedoch die Entwicklung von Pirna aufmerksam verfolgen. Das Outlet-Projekt müsse startklar sein, wenn die wirtschaftliche Talsohle durchschritten ist.
0: Menschen, die sind ja selber Unternehmer, die wissen ganz genau, was sie tun. Und sie haben auch eine gute Vorstellung, Schritt für Schritt das Machbare tun, zeigen, dass es funktioniert, dann den nächsten Schritt gehen. Genauso macht man das.
1: Im Jahr 2027, so sind sich die Macher sicher, werden die ersten Outlet-Geschäfte eröffnen. Spätestens dann soll auch der Ministerpräsident wieder nach Pirna kommen und sich von der Entwicklung überzeugen lassen.
4: Schauen wir jetzt nach Nickritz. Dort gingen auch in diesem Jahr wieder zahlreiche Seifenkisten hier an den Start. Bei der zweiten Auflage des Rennens stand nicht nur das Tempo im Mittelpunkt, sondern auch die Dorfgemeinschaft und der Spaß an der Strecke.
5: Nach der gelungenen Premiere in 2025 gingen 2026 wieder zahlreiche Seifenkistenpiloten mit ihren tollen Gefährten bei der zweiten Auflage auf der Auenwaldstraße im Rieser Ortsteil Nickritz an den Start. Der Sport- und Freizeitverein des Dorfes organisierte erneut ein spannendes Seifenkistenrennen.
6: Ja, wir als Verein sind wieder sehr zufrieden mit der Teilnehmerzahl und sicher auch mit der Besucherzahl. Das Wetter war bis auf den Regenschauer gut. Aber der Regenschauer hat dazu beigetragen, auch, dass die Gastro intensiver genutzt wurde. Die Rennteilnehmer sind trotzdem gefahren. Ja, also auch bei ein bisschen Regen, dann war kurze Pause und dann sind sie gleich wieder weitergefahren. Also auch ein kleines Regenrennen hatten wir auch noch nicht, aber Erfahrung bringt einen weiter.
5: Über zwei Wertungsläufe gingen 16 Starter mit ihren selbstgebauten Fahrzeugen auf den Asphalt. Die Strecke entlang der Auenwaldstraße hat es in sich.
6: Wir haben hier einen sehr schönen Hang, der zum Ortsende Richtung Rieser führt, mit einer kleinen Rampe hier auf dem Berg, lässt sich da sehr hohe Geschwindigkeit, also ja, was sagt man so, 30, 35 km/h erzielen. Für so eine kleine Holzkiste ist das schon relativ viel. Und ich glaube, der schnellste Teilnehmer, die Strecke ist so ungefähr 500 Meter lang, hatte 27 Sekunden Zeit. Also das ist, denke ich mal, schon ganz schön schnell.
5: Der Aufwand hat sich gelohnt. Für alle Teilnehmer und auch die Fans an der Strecke war die Premiere des Seifenkistenrennens in Nickritz ein voller Erfolg. Unterstützung gab es von zahlreichen Sponsoren und anderen Enthusiasten der Seifenkisten. Eine Veranstaltung für das ganze Dorf.
6: Wir Wir haben hier in Nickritz einen relativ großen, also relativ viele Mitglieder in unserem Verein. Und da haben auch sehr viele mitgemacht. Das ist ja eigentlich so ein bisschen die Basis für so eine große Veranstaltung. Aber was wir auch merken, dass andere Dorfbewohner, die gar nicht Mitglied sind, auch mithelfen. Oder eben dann auch einen Banner raushängen am Zaun, wo die Strecke lang geht. Und das zeigt uns ja, dass die Veranstaltung sehr positiv ausstrahlt auf unseren Ort und, denke ich mal, auch zum Dorfgemeinschaftsleben beiträgt.
5: Ein bisschen schauen die Mitglieder des Sport- und Freizeitvereins in Richtung Zukunft. Die Zeichen für eine dritte Auflage des Seifenkistenrennens in 2027 stehen trotz des großen Organisationsaufwandes gut.
7: In Riesa ist am Samstag ein mutmaßlicher Räuber von Zeugen festgehalten und der Polizei übergeben worden. Mitarbeiter eines Marktes in der Dr. Scheiderstraße beobachteten, wie der 35-Jährige Waren im Wert von etwa 30 Euro in eine Tasche steckte und ohne zu zahlen den Laden verlassen wollte. Ein Zeuge kam einer Angestellten zu Hilfe, als der Mann sich losriss, und hielt ihn bis zum Eintreffen der Beamten fest. Gegen den Deutschen wird nun wegen räuberischen Diebstahls ermittelt. Gestern Morgen sind Unbekannte in Riesa in einen VW-Touran eingebrochen. Die Täter zerschlugen auf dem Mühlweg eine Seitenscheibe des Fahrzeugs und entwendeten eine Reisetasche samt Handy. Der Schaden am Auto beläuft sich auf rund 1.000 Euro, während der Wert des gestohlenen Gutes noch unbekannt ist. Eine Autofahrerin ist gestern am frühen Morgen zwischen Strehla und Belgern von der B182 abgekommen. Laut Polizei könnte die Frau am Steuer eingeschlafen sein, als sie in einer Kurve nach rechts abkam und über ein Verkehrszeichen sowie mehrere hundert Meter über ein Feld fuhr. Der entstandene Schaden beträgt etwa 6.000 Euro und es wird wegen Gefährdung des Straßenverkehrs ermittelt. In Pirna ermittelt die Polizei gegen einen 40-Jährigen wegen Körperverletzung und Nötigung im Straßenverkehr. Der Mann soll mit einem BMW knapp an einem Radfahrer vorbeigefahren sein und diesen mit Scheibenwischwasser besprüht haben. Als der Radfahrer ihn zur Rede stellen wollte, griff der Fahrer ihn an und verletzte ihn leicht. Ein Fahrradfahrer ist gestern am frühen Morgen in Rabenau unter Alkoholeinfluss gestürzt. Zeugen fanden den 65-Jährigen auf der Obernaundorfer Straße leicht verletzt vor und verständigten die Polizei. Mit rund 1,6 Promille Alkohol im Blut wurde eine Blutentnahme veranlasst und sein Führerschein wurde sichergestellt. Gegen den Mann wird nun wegen Trunkenheit im Verkehr ermittelt.
4: Nach einer kurzen Unterbrechung geht's weiter in Ihrem Elbland aktuell. Dranbleiben lohnt sich. Wir haben noch zwei weitere spannende Themen für Sie.

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4: Weiter geht's in Ihrem Elbland aktuell. Schön, dass Sie dran geblieben sind. Jetzt geht's nach Dips. Hier läuft auch in diesem Sommer wieder die Kinderstadt des Kinderschutzbundes. Trotz fehlender Fördermittel soll das Projekt stattfinden und hofft jetzt auf Unterstützung.
5: Hallo, ich heiße Sie ganz herzlich willkommen bei uns im Familienzentrum des Kinderschutzbundes auf der Weißeritzstraße 30 in Dippoldeswalde und freue mich ganz sehr, dass Sie heute zu uns gekommen sind. Mein Name ist Doreen Semtner. Ich bin ganz neu seit 1. Mai die Geschäftsführerin des Kinderschutzbundes in Dippoldeswalde und freue mich jetzt hier zu sein und in Zukunft hier wirken zu dürfen. Ich bin gebürtig aus der Oberlausitz und bringe aber bereits ganz viel Erfahrung in der Kinder- und Jugendhilfe, nämlich seit mehr als 20 Jahren mit. Und ich bin auch schon seit 20 Jahren mit dem Kinderschutzbund in Sachsen verbunden. Zuerst als Geschäftsführerin in Zittau und in der Zeit auch Vorstandsmitglied des Landesverbandes. Und ich bin auch einschlägig ausgebildet in der Kinder- und Jugendhilfe und habe ganz viel Erfahrung. Und deshalb freue ich mich, dass ich jetzt hier bin und hoffentlich mit den Erfahrungen ganz viel auch hier im Kinderschutzbund in Dippoldeswalde entwickeln kann. Ich freue mich ganz sehr, dass der Regionalsender FRM heute bei uns vorbeigekommen ist, um über unsere Kinderstadt zu berichten, die in diesem Jahr bereits zum 17. Mal bei uns stattfinden wird, und zwar in der zweiten Ferienwoche vom 13. bis zum 17. Juli. Ganz viele Kinder und Familien in Dippoldeswalde und im Umkreis kennen unsere Kinderstadt bereits und sie erfreut sich sehr großer Beliebtheit, und wir können auch in diesem Jahr wieder ganz viele Anmeldungen verzeichnen und freuen uns auf eine ganz bunte Zeit mit vielfältigen Angeboten, mit Handwerk, Tanz, Kreativwerkstatt, und es wird ein ganz buntes Programm lebhaft bei uns stattfinden, und viele Kinder und Familien werden dabei sein und auch viele Handwerker und Werkstätten aus der Umgebung. In diesem Jahr haben wir die besondere Herausforderung, dass wir leider keine Fördermittel erhalten und damit die Finanzierung der Kinderstadt auf die eigenen Beine stellen müssen. Und deshalb freuen wir uns, dass FRM uns heute dabei unterstützt, Sie darüber zu informieren, dass wir uns über Spenden sehr freuen würden. Die Kinderstadt findet auf jeden Fall statt. Da sie sich so großer Beliebtheit erfreut, führen wir die auf jeden Fall durch. Aber wir sind für jede Spende sehr dankbar. Die Bankverbindung ist unten eingeblendet und wir freuen uns sehr, wenn Sie die Kinderstadt in diesem Jahr finanziell unterstützen. Vielen lieben Dank.
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4: Und zum Schluss bleiben wir in Dippoldeswalde bzw. im Osterzgebirge, denn dort bleibt die Debatte um Windkraftflächen und das Windenergieflächenbedarfsgesetz weiter ein großes Thema. Nach einem Beschluss im Kreistag geht es nun darum, wie die Region politisch weiter Druck machen will.
7: Hallo liebe Zuschauer und herzlich willkommen zum aktuellen FRM Regionalmagazin. Es soll in dieser Sendung nochmal um die Energiewende gehen und genauer gesagt um das Windenergieflächenbedarfsgesetz. Und eine Galionsfigur, was dieses Thema betrifft, ist mittlerweile die Dipser Oberbürgermeisterin Kerstin Körner. Die steht neben mir, in den letzten Tagen oft gesehen, in Fernsehen und Rundfunk gehört. Es gibt Neues zu vermelden. Am 15. Juni hat der Kreistag getagt und hat dort eine klare Meinung gefasst.
8: Genau, ich bin sehr dankbar dafür, dass wir fraktionsübergreifend zumindest in dem Punkt einig waren, dass das Flächenziel abzuschaffen ist. Da gab es eine ganz klare Position. Fast einstimmig war dieser Beschlusspunkt gefasst worden. Wir haben klare Aufträge an die Staatsregierung gegeben, dass dieses Flächenziel abgeschafft bzw.

0: beziehungsweise so überarbeitet wird, dass es technologieoffen gestaltet wird, dass alles mit einbezogen werden kann, dass wir von Ertragszielen der Energie sprechen und dass das auch regional durchaus unterschiedlich sein kann. Und für den Fall, dass wir auf Bundesgesetz eben keine Änderungen kriegen, haben wir die Staatsregierung aufgefordert, bei uns selbst in Sachsen noch einmal zu gucken, weil die Aufgabe ist ja an die regionalen Planungsverbände übertragen worden und deren Aufgabe war, dass sie aufpasst, dass sich die Regionen gleichmäßig entwickeln. Und mit dieser Übertragung dieser Aufgabe ist es aber eben genau das Gegenteil passiert, dass es Gebiete gibt, die überproportional viele Flächen ausgewiesen bekommen haben und dann am Ende, wenn sich gesetzlich nichts ändert, dann auch die Windräder dort in den Gebieten extrem viel gebaut werden könnten. Und genau dagegen haben wir uns ausgesprochen.
1: Reden wir nochmal über den Kreistag selbst. Wie war denn die Meinungsfindung?
0: Sie ging ja schon vor dem Kreistag los. Wir haben also mit vielen Fraktionen gesprochen, um einen konsensfähigen Beschluss hinzubekommen. Und selbst im Kreistag selber, wir haben fast 2 Stunden debattiert zu dem Thema, kamen noch viele Ideen. Also es bewegt natürlich auch ganz, ganz viele. Und auch die unterschiedlichen Fraktionen haben unterschiedliche Sichten auf dieses Thema. Und deswegen war es wichtig, etwas zu finden, womit wir alle leben können, wo wir uns wiederfinden. Und vor allen Dingen, was nie durch höherrangiges Gesetz dann einfach wieder außer Kraft gesetzt werden kann. Das war uns wichtig. Es sind viele Beschlüsse eingebracht worden, wieder zurückgenommen worden, eingeflossen in den bestehenden Beschluss und das Ergebnis ist dann mehrheitlich beschlossen worden.
1: Jetzt werden natürlich viele Leute sagen, Sie reden jetzt schon recht lange. Es gibt viele Versammlungen, die Menschen haben sich gefunden. Es gibt diese Roten Kreuze, es gibt diesen Gegenwind und viele sagen jetzt, hat es denn Sinn? Was meinen Sie?
0: Natürlich hat das Sinn. Letztendlich ist das die Region, wo wir hier leben, wo wir hier wohnen. Und wir merken ja, wie Dorfgemeinschaften sich spalten durch dieses Thema. Und das Gefühl, dass hier was nicht so ganz richtig läuft, Windräder stehen, obwohl eigentlich Wind geht, das sind alles Fragen, die wir auch der Bevölkerung beantworten müssen. Und das wollen wir gerne tun. Wir wollen eben sagen, dass es nie bloß das Windthema sein kann. Wir müssen über Speicher nachdenken, wir müssen über den Ausbau der Trassen nachdenken, weil ich davon überzeugt bin, dass was wir getan haben schon in den Gemeinden. Das ist so viel und das muss einfach mal auf Papier zusammengefasst werden. Was bedeutet das in Energiemenge? Wie viel brauchen wir denn tatsächlich noch oder müssen wir vielleicht wirklich andere Technologien dort noch mit einbeziehen, sodass wir am Ende bezahlbaren Strom für uns haben? Und ich finde, dass das wichtig ist, dass wir dem demokratischen Prozess gemeinsam angegangen sind und ich habe das Gefühl, es werden immer mehr, es kommen auch andere Fraktionen dazu, die sich dem Thema anschließen und ob ich nun eine Galionsfigur bin oder nicht, ist mir am Ende egal. Mir ist es wichtig, das Thema anzugehen. Am Ende auch egal, woher diese Ideen kommen, wenn sie klug sind. Den wollen wir uns gerne anschließen. Und die Energiewende ist ein entscheidendes Thema für die Zukunft. Deswegen denke ich, lohnt sich das hier auch zu kämpfen für den besten Weg.
1: Ja, Frau Körner, jetzt gibt es auch die andere Seite. Und zwar die Kommunen oder Städte, die diese Gelder, diese Zuschüsse der Windkraftanlagenbauer schon eingeplant haben für irgendwelche Zwecke. Und es gibt auch die Landbesitzer, die sagen, ich habe jetzt schon mein Eigenheim umgestaltet, ich brauche nur noch das Geld. Also es ist ja nicht bloß die Sache, wir sind dagegen oder wir wollen was ändern. Es gibt ja auch Gebiete im Land, die sagen, so soll es weitergehen. Wie können Sie die überzeugen?
0: Das eine schließt das andere ja nie aus. Also wenn es Gebiete gibt, wo vielleicht auch der Siedlungsbau einfach so weit auseinander ist, dass die Windräder an den Stellen gar nicht stören und sie auch gebraucht werden für das Ertragsziel, dann kann das ja trotzdem passieren. Wir wollen ja lediglich nur andere Technologien nie ausschließen. Und gerade hier bei uns im Erzgebirge ist es ja so, dass wir Weltkulturerbe-Landschaft sind. Wir haben genau das, womit wir punkten, ist unsere Landschaft, ist die Schönheit der Natur an der Stelle. Wir haben also noch Tiere, die es woanders gar nicht mehr gibt und das ist schützenswert. Und deswegen sagen wir, bei uns hier passt es in der Form nie hin. Wenn es woanders hinpasst, ist das doch völlig in Ordnung.
1: Dazu sollte auch eine Petition an den Bundestag gerichtet werden. Die ist Anfang Mai dort jedenfalls eingegangen, das wissen wir. Aber bis jetzt ist Schweigen im Walde. Warum?
0: Also seit gestern ist das anders. Ich habe einen Brief bekommen vom Deutschen Bundestag und offensichtlich gibt es mehrere Petitionen mit ähnlichen Inhalten, die eingegangen sind. Mir wurde also mitgeteilt, dass es eine Zusammenfassung dieser verschiedenen Petitionen geben soll. Eine davon wird eine Leitpetition sein. Unsere wird dann dieser Leitpetition untergeordnet werden und wir können uns dann dieser Leitpetition anschließen. Jetzt ist mir auch eine Nummer mitgeteilt worden. Ich hätte das auch gerne geprüft, ob wir uns dort wiederfinden mit all den Punkten, die wir dort aufgebracht haben. Leider ist diese Petition noch nie online. Ich habe versucht, gestern mit dem Petitionsausschuss des Bundestages telefonisch in Kontakt zu treten. Ist mir leider gestern noch nie gelungen. Aber am Ende sage ich mal, es ist angenommen worden. Das Thema wird also definitiv bearbeitet werden. Und jetzt ist es nur wichtig, dass ich die Leitpetition mit meinem Team prüfe, dass wir dann diese Petitionsnummer allen zur Verfügung stellen. Ja. Denn mir ist es am Ende, wie gesagt, egal, von wem die Idee gekommen ist. Wenn das genau das trifft, was es ist, dann schließen wir uns natürlich dieser Petition an. Das ist nur wichtig, dass das Thema endlich bearbeitet wird.
1: Ja, wenn es soweit ist, werden Sie natürlich auch über unsere Kanäle das auf jeden Fall erfahren. Frau Körner, ganz kurze Frage noch zum Schluss. Wie geht es jetzt weiter?
0: Wir bleiben dran. Die Beschlüsse, die wir jetzt gefasst haben, wir werden gucken, dass der Landrat genau diese Beschlüsse umsetzt. Wir werden die Staatsregierung auffordern, das zu tun. Und ich habe in der letzten Woche schon gute Signale gehört, dass es wohl sogar diskutiert wird, eine Bundesratsinitiative über die Länder zu initiieren, genau für dieses Thema. Da ist jetzt der Freistaat in der Pflicht, dort andere Bundesländer dazu mitzugewinnen, sodass wir am Ende dann vielleicht irgendwann dieses Gesetz in der Tasche haben und sagen, wir haben hier was geschaffen und die Energiewende wird bezahlbar bleiben oder
1: also,
0: sein.
1: Es ist, wie wir in Sachsen sagen, eine Tippeltappeltour, aber vielleicht am Ende kommt der Erfolg. Wir hoffen es, bleiben dran und danke fürs Gespräch.
0: Sehr gerne, danke.
2: Der heutige Montag brachte dem Elbland zunächst sommerliche Temperaturen von bis zu 31 Grad. Im Tagesverlauf zogen allerdings zunehmend Wolken auf und vielerorts entwickelten sich Schauer und Gewitter. In der kommenden Nacht bleibt das Wetter unbeständig. Örtlich können noch Schauer oder Gewitter durchziehen, dazu liegt die Temperatur in der Nacht bei etwa 21 Grad. Morgen zeigt sich der Himmel häufig wolkenverhangen. Neben einzelnen sonnigen Abschnitten muss vor allem im Tagesverlauf erneut mit Schauern und Gewittern gerechnet werden. Die Höchstwerte erreichen rund 27 Grad. Und hier die 3-Tage-Aussicht für das Elbland. Am Mittwoch bleibt das Wetter wechselhaft. Neben Regen und einzelnen Gewittern sind auch kurze, freundliche Abschnitte möglich. Die Temperaturen liegen bei etwa 24 Grad. Der Donnerstag präsentiert sich deutlich freundlicher. Nach Auflösung letzter Wolken setzt sich vielerorts die Sonne durch. Die Temperaturen steigen auf angenehme 28 Grad. Und am Freitag wird es etwas frischer. Sonne und Wolken wechseln sich ab. Dazu werden Höchstwerte um die 24 Grad erreicht. Nach dem heißen Wochenstart geht es im Elbland also zunächst wechselhaft weiter. Zum Donnerstag kehrt der Sommer aber schon wieder zurück, bevor die Temperaturen zum Freitag etwas nachgeben.
3: Und das war Ihr Elbland aktuell am Montag, liebe Zuschauerinnen und Zuschauer. Schön, dass Sie auch heute wieder mit dabei gewesen sind. Wie immer finden Sie weitere unserer Inhalte im Web. Klicken Sie sich rein unter www.sachsen-fernsehen.de. Warten weitere spannende Beiträge und bewegende Geschichten auf Sie. Unter diesem Namen finden Sie uns auch auf allen bekannten Social-Media-Plattformen, seien es Facebook, Twitter oder Instagram. Unter Sachsen 1, unserem Radiosender, können Sie uns auch jederzeit hören. Wir sehen uns dann morgen um die gewohnte Zeit wieder. Bis dahin wünscht das gesamte Team einen wunderschönen Montagabend. Machen Sie es gut und bis morgen. Tschüss!

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1: 30% mehr rettungsdienstliche Einsätze in der Region Südwestsachsen zum Vergleichszeitraum von Anfang Juni. Insgesamt registrierte die integrierte Regionalleitstelle erhöhte Nachfrage gut bedienen. An Talsperren, Stauseen und Freibädern kam der Rettungsdienst 19 Mal zum Einsatz. Lautstark wurde heute demonstriert. Auch Sachsens Wirtschaftsminister Dirk Panther war am Nachmittag: Groß ist die Gefahr wirklich und wer kann den Standort noch retten?
2: Aufgetrieben, jetzt für uns nichts Neues, aber das war schon nochmal eine ganz schöne Nachricht. Ja, das ist natürlich für die Belegschaft, alle die da, selbst wir Volkswagen, alle Dienstleistungen ringsherum, die da
3: können. Deshalb bin ich heute hier.
1: Panther macht deutlich, dass Sachsen den Standort nicht kampflos auf.
3: Familien, die hinten dran hängen, da hängen Existenzen dran. Und deshalb kämpfen wir da wirklich um jeden Arbeitsplatz und um diesen Standort. Das gilt genauso auch für Zulieferer, weil für die Region ist es extrem wichtig.
1: Sachsens Wirtschaftsminister hat
4: jetzt VW die Konzernleitung entschieden hat, über einen bestimmten Zeitraum bis zu ein Jahr nur von der Automobilindustrie abhängig sein. Aber das war ein herber Schlag, der dann von jetzt auf gleich halt kam. Also ich kenne eine Firma aus Grossen, die Alarmanlage.
1: Es steht in Ihrer Macht. Was werden Sie jetzt in den nächsten Wochen versuchen zu tun?
4: Ich stehe gerne dabei, VW-Leitung zusammengesessen hat. Frau Arndt war mit Herrn Panther in Wolfsburg und dann auch für Frau Arndt hat das über jetzt gerade in Dresden da Kompromisse zu finden, wie dann eben der Freistaat in solche Objekte einsteigt, wie Gläsermann sexy ist, dass der bleiben muss. Das ist unsere einzige Chance.
1: CERN wächst, denn die Belegschaft und Zulieferer wollen nur eines.
2: Produkte an dieses Werk kommen. Wir sind ein hochmodernes E-Werk, was hier gebaut wurde. Waren vor. Auch für eine ganze Region, ja, reden wir fast von 60.000 Arbeitsplätzen, die da im Raum stehen. Und ja.

0: Seit dem gestrigen Sonntagnachmittag sind in der Talsperre Pöhl zwei Personen vermisst. Die beiden Männer, 28 und 41 Jahre alt, waren den Angaben zufolge am gestrigen Nachmittag mit gesucht.
1: Wir haben eine Rastersuche eingeleitet, haben die Ufer angefahren und haben in einem Raster auf unserer Pöhl versucht, die Oberfläche abzusuchen, damit wir die...
2: Und wird mit Booten vor Ort im Einsatz sein. Es wird ein Sonargerät zum Einsatz kommen und eine Unterwasserdrohne. Und weiterhin werden auch Wassersuchhunde im Einsatz sein. Die gehen mit den Booten
0: in der Talsperre Pöhl noch nicht auffindbar.
3: Der Bahnhofsvorplatz am Zwickauer Hauptbahnhof bietet schon lange ein recht trostloses Bild. Im April dieses Jahres wurde auf einer Pressekonferenz das Projekt zum Umbau des Platzes vorgestellt. Noch in diesem Jahr sollten die Baumaßnahmen beginnen, was von vielen mit einem Lächeln quittiert wurde. Umso erstaunter waren alle, als in der vergangenen Woche die ersten Sperrungen eingerichtet wurden.
4: Dieses Schild sollte man sich merken, vor allem den Datumszusatz. Nur wenige Wochen nach der Projektvorstellung beginnen tatsächlich die Arbeiten der ersten Bauphase des Umbaus des Bahnhofsvorplatzes in Zwickau. In den letzten Tagen war es schon eine ganz schöne Quälerei, über die Umleitung vorbei an den Bushaltestellen von der Bahnhofstraße zur Reichenbacher Straße und umgekehrt zu kommen. Doch die bauvorbereitenden Arbeiten, für die diese Umleitung notwendig wurde, sind abgeschlossen. Als erstes wird nun der Anschlussarm am Bahnhof komplett saniert und der Straßenbereich neu gestaltet. Dazu wird im Bereich der Straße am Bahnhof in Richtung Bahnhofstraße eine halbseitige Sperrung mit Ampelanlage eingerichtet. Dann wird dieser Bereich bis zum Bahnhof komplett gesperrt. Auf der anderen Seite des Platzes an der Bahnhofstraße bleiben die Pkw-Parkplätze erst einmal teilweise erhalten. Im Bereich Richtung Bahnhof wird die Bahnhofstraße ebenfalls gesperrt. Dort befindet sich künftig ein großer Teil der Bushaltestellen, die dann über die bisherigen Ausfahrten abgeleitet werden. Das betrifft vor allem die Stadtbuslinien, die Plusbuslinien und die Ersatzverkehre für die Regionalbahnen. Weitere Regional- und Fernverkehrslinien halten an den Haltestellen auf der Straße am Bahnhof Höhe ehemaliges Hotel Wagner. Die erste Bauphase soll bis zum Mai 2027 fertiggestellt werden. Die Straße am Bahnhof dient dann als Zufahrt für Reisende, Taxi und ÖPNV, während dann die Bahnhofstraße komplett gesperrt und saniert wird. Es ist ein anspruchsvolles, aber eben auch schon lange fälliges Bauvorhaben, das auch den Eingang der Stadt von der Bahn aus wieder attraktiv machen soll. Am Mittag des 29. Juni war es dann soweit, die Ampel wurde das erste Mal geschaltet und auch die ersten Fahrzeuge nutzten die neue Verkehrsführung, die nun für ein Jahr zur Normalität wird.
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4: Rührige Lengenfelder Vereine haben am vergangenen Freitag die erste Sommernacht im Stadtpark auf die Beine gestellt. Trotz tropischer Temperaturen war die Premiere ein voller Erfolg.

0: So sah es am vergangenen Freitagabend bzw. Nacht im Lengenfelder Park aus. Damit haben wir das Fazit der Veranstalter schon vorweggenommen. Die Bilder sprechen für sich. Die Sommernacht im Stadtpark war ein voller Erfolg. Doch vor dem Spaß steckte eine Menge Arbeit.
1: Ja, also die Idee kam von mir. Ich war der Meinung hier, oder wir sind alle der Meinung, hier ist relativ wenig los in der Stadt. Wir möchten gern was erleben und habe ich mir das mal wegen zusammengesponnen. Hab dann die Vereine angesprochen, das Stadtleben Lengenfeld, den Förer Museumsverein und die Rot-Weiß Leidenschaft. Und haben natürlich auch noch andere Vereine gefragt. Das waren die ersten drei, die sofort gesagt haben, hey, das ist eine gute Idee, da machen wir mit. Haben uns dann kurzerhand zusammengetroffen, haben ein kurzes Konzept ausgearbeitet, das dem Bürgermeister vorgeschlagen. Und dann kam quasi der Ball ins Rollen.
0: Und dann fing die Arbeit richtig an.
1: Ja, das ist richtig. Es gibt natürlich auch viele Auflagen, an die man sich halten muss. Wir haben als allererstes mal geguckt, okay, die Örtlichkeit, ne, welche können wir nutzen, was haben wir zur Verfügung. Ne? Dann haben wir hier mit der Stadt uns für die Freitanzdealer entschieden, die da uns unterstützen. Wir mussten natürlich gucken, okay, was wollen wir anbieten? Ne? Essen, Getränke, kleine Gimmicks haben wir noch. Das muss alles organisiert werden. Da ist zum Beispiel ein großer Unterstützer die Fotobox Große, die da quasi mit dem Popcornstand unterstützt. Dann verschiedene organisatorische Dinge bezüglich des Aufbaus. Ne? Wir haben hier von der Stadt Lengenfeld drei Buden gestellt bekommen. Wir dürfen die öffentliche Toilette nutzen im Park. Wir dürfen die Bühne nutzen, was uns natürlich großer Stein ist, der uns da wegfällt. Weil das ist natürlich auch immer so ein Konstrukt, Bühnenbild, das muss passen.
0: Unterstützung, helfende Hände und Köpfe gab es reichlich, aber alles musste in die richtigen Bahnen gelenkt werden. Das war nicht immer einfach.
1: Also die größte Herausforderung, gerade für mich, war erstmal die verschiedensten Meinungen unter einen Hut zu kriegen. Es hat natürlich jeder, ne, die Vereine bestehen nicht aus zwei Mann, da hat jeder natürlich eine andere Idee. Wir können logischerweise nicht alles anbieten, weil das einfach den Rahmen sprengt. Wir müssen uns da ein bisschen auf grundlegende Sachen, die immer gut gehen, ein bisschen fokussieren. Die Aufgabenverteilung war relativ schnell klar, ist natürlich dann auch gewisser Art und Weise, ne? Es gibt Hygienekonzepte, man braucht Ausschankgenehmigung, wir brauchen eine GEMA, also das ist alles auch Bürokratie, die man da verfolgen muss und wir wollen natürlich, dass alles seinen Gang ordentlich geht und deswegen haben wir uns da komplett in guter Zusammenarbeit mit der Stadt abgesichert, die uns da auch unterstützt hat.
0: Gut 60 Leute waren am Gelingen der Sommernacht beteiligt.
1: Die Parkmöglichkeiten sind natürlich, wie es bekannt ist im Lengenfelder Stadtpark, ringsrum um den Park, an den Zufahrtsstraßen gibt es verschiedene Parkmöglichkeiten. Und für die Sicherheit ist die Polizei vor Ort, es gibt Ordner, das Ordnungsamt ist vor Ort, also da sind wir auch gut aufgestellt.
0: Das Interview hatten wir tags zuvor aufgezeichnet. Auf die Frage, wie viele Gäste man in etwa am Freitag erwartet, gab Max bald auf eine vorsichtige Antwort.
1: Wir hoffen mal so auf 500 Mann. Mal sehen, ob wir das schaffen.
0: Es waren dann gut und gern doppelt so viel. Die Besucher, jung und älter, kamen aus allen Himmelsrichtungen.
2: Ja, darf ich erfahren, wo ihr herkommt?
3: Aus Reichenbach.
2: Ja, aus Reichenbach. Und wie habt ihr erfahren, dass heute hier was los ist?
3: Durch eine Freundin.
4: Wir kommen aus Auerbach.
2: Und wie habt ihr das erfahren?
4: Im Internet und durch Bekannte. Und
2: heute das Tanzbein geschwungen?
3: Schauen wir mal.
5: Ja, muss ja. Mal schauen.
4: Na, auf jeden Fall. Deswegen sind wir unterwegs, weil wir auch privat mal tanzen.
2: Ah ja, und so was der Richtung?
4: Disco-Fox hauptsächlich. Okay. Aber wir haben auch Cha-Cha-Cha drauf. Alles gute Sachen drauf.
2: Was ist so eure Richtung?
5: Ja, meine ist es nicht.
3: Okay. Meine ist es schon, aber ich höre beides. Also eher seine Musik und das, was heute hier ist. Da muss er mit durch.
0: Am Tanzen, darum ging es bei der Sommernacht in Lengenfeld.
1: Genau, die Idee dahinter war, dass wir gerne im Sommer mal eine Tanzveranstaltung haben wollen, die für jung und alt ist. Also wir hoffen, dass da wirklich aus jeder Generation Leute vorbeikommen und möchten auch, dass hier ordentlich getanzt wird. Wir haben zwei DJs organisiert, einmal den Jens Auron hier aus Lengenfeld, der stadtbekannt ist, der auch viel unterwegs ist mit seiner Musik. Dann aus Chemnitz den Seniore Hemp, der ist auch hier im Umkreis sehr bekannt, habe ich schon oft erlebt, gute Abende mit ihm zusammen gehabt. Und gespielt wird quasi House, Hip-Hop, 2009er Elektro-Charts, also durch die Bank weg für jeden was dabei.
0: Die Organisatoren hatten einiges auf die Beine gestellt und zur Freude der Besucher war der Eintritt frei. Wie finanziert man das?
1: Wir haben uns für freien Eintritt entschieden, da es das erste Mal ist und wir wollen natürlich die Leute locken. Wir wollen das natürlich auch wieder machen. Gerne auch jährlich ist der Plan, wenn das gut ankommt. Finanziert wird das durch die drei Vereine, die sagen, okay, wir unterstützen das mit dem, was wir haben, ne, was wir können. Es gibt unterschiedliches Angebot von Grillen, was das Vorwärmmuseum macht, was sie selber organisiert haben. Das Stadtleben hat Langoschbude und Bude. Die Rot-Weiß-Leidenschaft, die macht Cocktails und Bier ausschenken und das wird quasi von den einzelnen Vereinen getragen.
0: Natürlich spielte das Wetter den Veranstaltern an diesem Abend in die Karten. So eine laue Sommernacht hat Lengenfeld selten erlebt. Ein toller Abend mit zufriedenen Gästen. Das war mit Sicherheit nicht die letzte Lengenfelder Sommernacht.

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1: Nach den hohen Temperaturen der vergangenen Tage gibt es jetzt erstmal Abkühlung. Bei 25 Grad in der Spitze dominieren am Dienstag Wolken das Wettergeschehen im Sendegebiet. Gelegentlich lässt sich auch mal die Sonne blicken. Den ganzen Tag über müssen wir uns auf Niederschläge einstellen. Am Mittwoch klettert das Quecksilber dann nur noch bis auf Werte knapp oberhalb der 20-Grad-Marke. Bei einem Sonne-Wolken-Mix könnten uns im Tagesverlauf immer wieder gewittrige Schauer ereilen. Der Donnerstag kommt dann mit Höchsttemperaturen von 26 Grad überwiegend sonnig daher. Nur gelegentlich schieben sich harmlose Schönwetterwölkchen ins Sendegebiet. Am Freitag pegeln sich die Temperaturen bei 22 Grad ein. Auch dann erwartet uns ein freundlicher Wechsel aus Sonne und wolkigen Abschnitten. Mit Niederschlägen ist dann eher nicht zu rechnen.
2: Ja, liebe Zuschauer, wie Sie es gerade sehen konnten, in den kommenden Tagen gibt es ein wenig Abkühlung. Ich denke, darüber freut sich so mancher auf jeden Fall. In diesem Sinne, das war tagaktuell für den Auftakt in die neue Woche. Wir sehen uns dann am morgigen Dienstagabend hier wieder. Bis dahin einen schönen Abend. Machen Sie es gut. Tschüss.

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2: Hallo und herzlich willkommen zum Start in die neue Woche mit einer neuen Ausgabe Ihrer Lausitzwelle Regionalzeit. Heute wieder mit allen Neuigkeiten aus dem Lausitzer Seenland. Die fünf großen Seen der Lausitz sind nun miteinander verbunden. Der mit Abstand größte, der Sedlitzer See, hat neben dem Ilse- und Rosendorfer Kanal noch eine ganz besondere Verbindung bekommen. Was es mit dem sogenannten neuen Ableiter auf sich hat, sehen Sie jetzt.
3: Nach mehr als 3 Jahren Bauzeit ist ein zentrales Infrastrukturprojekt im Lausitzer Seenland abgeschlossen. Der Sedlitzer See im Nordosten Senftenbergs ist nun über einen rund 2800 Meter langen Ableiter dauerhaft mit der Schwarzen Elster verbunden. Am Dienstag begann der Probebetrieb. Beim Start hieß es erstmals kontrolliert Wassermarsch. Der symbolische Beginn, bei dem die ersten Wassermengen durch den neuen Kanal geleitet wurden. Der Ableiter soll künftig überschüssiges Wasser aus der Restlochkette aufnehmen und gezielt in die Schwarze Elster abgeben. Der Bau selbst war technisch anspruchsvoll, so die LMBV. Die Trasse verläuft über ehemaliges Kippengelände des früheren Tagebaus Sedlitz-Ilse-Ost. Dafür wurde der Untergrund in mehreren Bauabschnitten über Jahre hinweg stabilisiert und verdichtet. Danach konnte das rund 7 Meter breite Gerinne entstehen. Insgesamt wurden seit 2013 rund 55 Millionen Euro in das Projekt investiert. In mehreren Testphasen sollen jetzt Durchfluss, Stabilität und Wasserführung genau üben.
4: Im Lausitzer Seenland wurde heute ein neues Kapitel aufgeschlagen. Mit der Freigabe der letzten 3 Kanäle sind nun der Senftenberger, Geierswalder, Partwitzer, Sedlitzer und Großregener See erstmals vollständig schiffbar miteinander verbunden. Auf rund 5100 Hektar Wasser

0: Wasserfläche entsteht damit eines der größten künstlichen Wasserreviere Europas. Zur offiziellen Eröffnung reisten auch die Ministerpräsidenten von Sachsen und Brandenburg per Boot an. Am Hafen des Sedlitzer Sees blickte man gemeinsam mit Staatsministerin und Beauftragten des Bundesministeriums der Finanzen Elisabeth Kaiser auf die Entwicklung des ehemaligen Tagebaugebiets auf den jetzigen Tourismus-Hotspot. Trotz Regen versammelten sich nach dem Festakt alle in und vor der Schiffshalle der LMBV und genossen die regionalen Spezialitäten. Gefeiert wurde der Meilenstein außerdem mit der 5-Seen-Challenge, bei der tausende Besucher mit blauen Badekappen gleichzeitig an den Stränden ins Wasser gehen. Einen ausführlicheren Beitrag dazu gibt es morgen im Lausitzwelle Fernsehen. Die Stadtwerke Hoyerswerda blicken auf ein erfolgreiches Geschäftsjahr 2025 zurück. Trotz wirtschaftlicher Unsicherheiten, steigender Anforderungen durch die Energie- und Wärmewende sowie der Herausforderungen des Strukturwandels konnte der Stadtkonzern das Jahr mit einem Überschuss von rund 1 Million Euro abschließen. Einen wesentlichen Beitrag dazu leisteten die Versorgungsbetriebe Hoyerswerda, die gemeinsam mit ihrem Tochterunternehmen ein starkes Ergebnis erzielten. Gleichzeitig investierte die Unternehmergruppe rund 19,6 Millionen Euro in die Zukunft. Schwerpunkte waren der Ausbau des Lausitzbades, Projekte zur Energie- und Wärmewende sowie Maßnahmen zur Sicherung der Trinkwasserversorgung in der Region. Wolf Thomas Henrich, Geschäftsführer der Stadtwerke Hoyerswerda, fasst zusammen.
1: Ja, 2025 war für den Stadtkonzern ein erfolgreiches Jahr. Wir haben mit über 1 Million Euro das Ergebnis abgeschlossen. Was, glaube ich, aber ganz wichtig ist auch, dass die Dienstleistungen stabil, sicher und natürlich auch mit unseren Mitarbeitern zur vollsten Zufriedenheit für unsere Kunden angeboten werden konnten. Und ein besonderes Highlight ist natürlich heute die Unterschrift unter den Verträgen Trinkwasser, Abwasser und auch unter dem Bestattungsvertrag, der uns letztendlich für die nächsten 20 Jahre Planungssicherheit gibt, aber auch unseren Kunden für die Dienstleistungen, die der Konzern hier in Hoyerswerda und der Region anbietet, aber eben auch für die Mitarbeiter zukunftssichere Arbeitsplätze.
0: Mit Blick auf die kommenden Jahre richten sich die Stadtwerke weiter strategisch aus. Ein konzernweites Effizienzprogramm soll neue Geschäftsfelder erschließen, Prozesse vereinfachen und die wirtschaftliche Stabilität langfristig sichern. Damit wollen die Stadtwerke nicht nur eine sichere Versorgung gewährleisten, sondern auch regionale Wertschöpfung stärken und ihre Rolle als verlässlicher Partner für Hoyerswerda und die Region weiter ausbauen. Zu einer Kollision zwischen zwei Mopeds ist es am Donnerstagabend in Hoyerswerda gekommen. Zwei 17-Jährige waren mit ihren Kleinkrafträdern hintereinander auf der Straße an der Bahn aus Richtung Brüten unterwegs. Einer der beiden bremste, der andere übersah das Manöver offenbar. Es kam zum Zusammenstoß. Beide Jugendliche kamen leicht verletzt in ein Klinikum. Der Sachschaden belief sich auf rund 1.500 Euro. Beamte nahmen den Unfall auf.
2: Wie die Fachstelle Wolf vom Sächsischen Landesamt für Umwelt, Landwirtschaft und Geologie jetzt gegenüber Lausitzwelle bestätigte, sind ein oder mehrere Wölfe für mindestens 10 tote Schafe bei Hoyerswerda verantwortlich. Die Nutztiere standen am Dienstag letzter Woche eingezäunt am Deich des Flusses Wudra, welcher in Hoyerswerda in die Schwarze Elster mündet. Mitarbeiter der Fachstelle Wolf führten nach Bekanntwerden des Vorfalls eine sogenannte Rissbegutachtung an den toten Tieren durch und kam zu dem Schluss, dass mit hinreichender Sicherheit der Wolf als Verursacher des Schadens in Frage kommt. So waren typische Rissplatzmerkmale vorhanden, heißt es. Ein wichtiger Trost für die Halterin. Nach Prüfung der Fachstelle wurde festgestellt, dass die Herde ausreichend geschützt war. Somit hat sie einen Anspruch auf Entschädigungszahlung durch den Freistaat. Insgesamt standen mehr als 20 Schafe auf der Weide. Neben den 10 toten Tieren wurde ein weiteres Schaf verletzt. Ob es den Angriff überlebt, ist noch unklar. Die Besitzerin pflegt das verletzte Tier aktuell auf ihrem eigenen Hof. In Sachsen zählt die Fachstelle Wolf 25 Rudel, 10 Paare und ein Einzeltier. Inklusive aller Welpen leben somit mehr als 200 Wölfe im Territorium des Freistaates. Im ersten Quartal 2026 registrierte die Fachstelle Wolf 108 getötete Nutztiere in Sachsen.
3: An der berufsorientierten Oberschule in Spremberg haben 8 Schülerinnen und Schüler das Wahlpflichtfach Feuerwehrmacht Schule erfolgreich absolviert. Die 10-Klässler legten nach 2 Jahren Ausbildung ihre praktische Abschlussprüfung mit den Noten 1 und 2 ab. Während des 24-monatigen Projekts erlernten die Jugendlichen Grundlagen in den Bereichen Retten, Löschen, Bergen und Schützen. Ausgebildet wurden sie von Kreisausbildungen.

0: Ausbildern des Landkreises Spree-Neiße sowie Mitgliedern der Freiwilligen Feuerwehr Spremberg. Mit dem Abschluss erwerben die Schülerinnen und Schüler die Qualifikation Truppmann Teil 1 und 2 und können damit künftig bei einer Freiwilligen Feuerwehr am Einsatzdienst teilnehmen.
1: Mehr als 4000 Athletinnen und Athleten, 27 Sportarten und Teilnehmer aus ganz Deutschland sowie 12 weiteren Nationen. Bei den Special Olympics im Saarland waren auch die Lausitzer Werkstätten vertreten und das äußerst erfolgreich. 8 Sportlerinnen und Sportler kehrten mit insgesamt 10 Medaillen in die Lausitz zurück, darunter eine Mannschaftsmedaille im Bowling. Die Erwartung vor dem von der Sportorganisation für Menschen mit geistiger Behinderung ausgerichteten Wettbewerb waren eher zurückhaltend. Ohne großen Druck gingen die Athleten an den Start. Umso größer war die Freude über die Erfolge. Für Trainer und Betreuer zahlte sich vor allem die intensive Vorbereitung der vergangenen Monate aus. Besonders bemerkenswert, bei den Special Olympics treten Männer und Frauen gemeinsam an. Die Einteilung erfolgt nicht nach Geschlecht, sondern nach Leistungsgruppen. So sollen möglichst faire Wettbewerbe gewährleistet werden. Einer der stärksten Athleten der Lausitzer Werkstätten, Tischtennisspieler René Hanske, landete diesmal auf Rang 6. Allerdings musste er sich in einer besonders stark besetzten Leistungsgruppe behaupten. Besonders erfolgreich hingegen waren Katharina Nolde und Sabine Schulz im Triathlon. Beide holten in ihren jeweiligen Leistungsgruppen die Bronzemedaille. Katharina Nolde überzeugte zudem in der Leichtathletik über 10.000 Meter und gewann Silber. Sabine Schulz verpasste im Radsport über 10 Kilometer nur knapp das Podium und belegte einen starken 4. Platz. Vorher nicht vorstellbar, beschreibt Trainer Norbert Nolde die erfolgreiche Medaillenbilanz seiner Mannschaft. Nach der siegreichen Teilnahme im Saarland könnten für einige Athletinnen und Athleten nun sogar internationale Wettkämpfe winken. Im Gespräch sind mögliche Startplätze für Wettbewerbe in Chile. Eine Entscheidung darüber soll noch in diesem Jahr fallen. Marina Kutscher spricht dabei von einer großen Chance für die Lausitzer Werkstätten. Vor Ort wurden die Sportlerinnen und Sportler auch von den Geschäftsführern der Lausitzer Werkstätten Robert Rüß sowie der Jados GmbH Olaf Besser bei der Eröffnung der Spiele unterstützt.
0: Im Rahmen seiner Unternehmensbesuche Bürgermeister trifft Wirtschaft hat Senftenbergs Bürgermeister Andreas Pfeiffer den Sportfachhändler Sportspoint im Schlossparkcenter sowie die Pluralis in Brieske besucht. Beim Sportgeschäft informierte er sich über die Entwicklung des Unternehmens, das seit 1995 in Senftenberg ansässig ist. Inhaber Jens Weser berichtete unter anderem über die Bedeutung einer persönlichen Fachberatung und die Erweiterung des Angebots, vom regionalen Sportfachhandel bis hin zum bundesweiten Online-Vertrieb. Bei der Pluralis standen die Produktion von Spezialteilen aus Polyurethan sowie aktuelle Herausforderungen im Mittelpunkt. Das Unternehmen beliefert Kunden in aller Welt und sucht derzeit vor allem Fachkräfte für den Produktionsbereich. Zudem wurde über Möglichkeiten zur weiteren Landrat Alexander Erbert sowie die Bürgermeister und Amtsdirektoren im Landkreis Oberspreewald-Lausitz haben sich am bundesweiten Aktionstag Kommunen am Limit beteiligt. Mit der Aktion wollten sie auf die angespannte Finanzlage von Städten, Gemeinden und Landkreisen aufmerksam machen. Hintergrund der Aktion sind steigende Ausgaben, neue gesetzliche Aufgaben sowie fehlende finanzielle Ausgleiche durch Bund und Länder. Auch der Landkreis schreibt nach eigenen Angaben seit 2025 deutliche Defizite. Für das laufende Jahr wird ein Fehlbetrag von rund 45 Millionen Euro erwartet. Die Kommunen fordern deshalb eine finanzielle Ausstattung. Nur so könne man weiterhin in Schulen, Straßen, Feuerwehren und andere öffentliche Einrichtungen investieren.
2: Das ehemalige Bürgeramt in Hoyerswerda soll für betreutes Wohnen umgebaut werden. Dazu will die Zusestadt das an der Dillinger Straße 1 gelegene Objekt an die Immokern GmbH aus Weißkolm verkaufen. Der Kaufpreis beträgt 680.000 Euro. Das rund 5.400 Quadratmeter große Anwesen in der Altstadt umfasst ein dreigeschossiges Verwaltungsgebäude sowie 2 Großgaragen und mehrere Stellplätze. Seit dem Umzug des Bürgeramtes ins neue Rathaus stehen die Gebäude leer. Die Stadt hatte die Immobilie mehrfach öffentlich ausgeschrieben. Nachdem zunächst ein Gebot zurückgezogen wurde, blieben auch spätere Ausschreibungen ohne Ergebnis. Im Mai dieses Jahres ging in der Stadtverwaltung ein Kaufangebot der Immokern GmbH in Höhe des festgesetzten Mindestpreises ein. Deren Geschäftsführer Sebastian Kern ist in der Region kein Unbekannter. So betreibt

0: der mit seinen weiteren Unternehmen im Altkreis Hoyerswerda bereits mehrere Anlagen für betreutes Wohnen sowie Praxen für Physiotherapie und Ergotherapie.
1: Die Lausitzer Füchse können auch an ihrer 14. DEL2-Saison teilnehmen. Das gab die Deutsche Eishockey Liga 2 nach Abschluss der Lizenzprüfungsverfahren bekannt. Mit der Lizenz bestätigt die Liga, dass der Verein der Füchse die wirtschaftlichen und organisatorischen Voraussetzungen für den Spielbetrieb erfüllt. Die kommende Saison beginnt am 18. September. Der Spielplan für die Hauptrunde soll am 3. Juli veröffentlicht werden. In Bernsdorf wird Frank Jurisch, der für das Bürgerbündnis Freie Wähler Karnevalsclub angetreten war, neuer Bürgermeister. Er konnte sich mit mehr als 60% der Stimmen bei der Stichwahl am Sonntag gegen seine Mitbewerber, den CDU-Kandidaten Thomas Heink und Einzelbewerber Michael Große, durchsetzen. Jurisch bekam bereits im ersten Wahlgang Ende Mai die meisten Stimmen. Es hatte nicht zur absoluten Mehrheit gereicht, deshalb war dieser zweite Wahlgang notwendig geworden. Wahlberechtigt waren rund 5.200 Bernsdorfer. Etwas mehr als die Hälfte davon haben ihre Stimme abgegeben. Frank Jurisch ist 51 Jahre alt und beruflich Betriebsleiter bei der Natursteinwerke Weiland GmbH in Schwarzkollm. Bereits sein Vater war Bürgermeister und Ortsvorsteher im inzwischen eingemeindeten Wiednitz. Amtsinhaber Harry Habel war nicht mehr angetreten. Er geht in den Ruhestand und übergibt am 28. August seinem Nachfolger das Rathaus.
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3: Jedes Jahr kurz vor den Sommerferien wird der Biologieunterricht am Leon-Volkow-Gymnasium Hoyerswerda nach draußen verlegt. Dann tauschen die Schülerinnen und Schüler des 11. Jahrgangs die Schulbank gegen die Lehrerrolle und vermitteln den Sechstklässlern ihr Wissen direkt in der Natur. Schauplatz des besonderen Projekttages ist inzwischen das Dubringer Moor. Doch wie entstand die Idee des Waldprojekts eigentlich?
4: Jedes Jahr zum Ende eines Schuljahres geht es für die 6. und 11. Klassen des Leon-Foucault-Gymnasiums Hoyerswerda nach draußen. Schuld daran ist der Bio-Unterricht. Das Konzept: Schüler unterrichten Schüler. Genauer gesagt unterrichten die Schülerinnen und Schüler der 11. Klassen die aus der 6. Klasse. Doch wie fing das eigentlich an?
5: Also wir haben in den 90er Jahren versucht, dieses Ökologiepraktikum von Klasse 6, 9 und 11 zu überdenken. Und da ist uns die Idee gekommen, wenn wir die Klassen zusammen auf Tour bringen. Die Elfer bereiten vor, die großen Schüler also, und die Kleinen werden unterrichtet, die Sechser. Das ist bestimmt eine coole Idee, ist ähnlich den Geländespielen von früher. Und da hat sich natürlich dann die Biologiebelegschaft eigentlich sofort dazu bereit erklärt, dass wir das planen. Und haben dann versucht, über 10 Stationen entsprechend ein Gebiet auszusuchen, wo dann die 11 Klässler Stationen vorbereiten zur Biologie, ob das nun Pflanzen, Tiere oder der morsche Baum oder das Geheimnis morschen Baumes oder fühlen und sehen oder auch, was die Schüler vielleicht immer nicht so mögen, Pflanzenbestimmung auch mit zu integrieren, und haben das dann ganz einfach in einem Gebiet verteilt.
4: Am Anfang fand das Ganze noch in Schwarzkollm statt. Mittlerweile hat sich nun immerhin schon seit 10 Jahren das Dubringer Moor um die ansässige Teichwirtschaft etabliert. Der zu vermittelnde Stoff basiert auf dem Unterrichtsinhalt der 6. Klassen. Für die 11-Klässler eine Projektgruppenarbeit. Benotet wird dabei das Einbeziehen der Umgebung in die Präsentation, das Einbeziehen der jüngeren Schüler, als auch das Handout am Ende. Benotet wird das letztlich über die Fachlehrer, die als Gruppenbegleitung ihre Notizen machen. Kann man nach all den Jahren denn aber noch Interessantes auch für sich als Lehrer entdecken? Und was ist eigentlich der Vorteil dieser ganzen Idee?
6: Ich habe viel Neues über die Schüler tatsächlich gelernt. Schüler neu erlebt, meine eigene Klasse neu erlebt, die Elfer neu erlebt, und das finde ich immer sehr spannend. Vorteil ist auf jeden Fall halt ganz kompakt, viele Inhalte an die Schüler rüberzubringen und ja, in Zeiten

0: des Personalmangels, dann ist das viel wert.
1: Das erlernte Wissen der 6. Klasse wird dann in einem Testat abgefragt. 12 Gruppen waren an diesem Tag unterwegs. Eine Herausforderung. Zum einen planerisch, zum anderen auch konditionell. Eine Runde geht immerhin gute 3 Stunden.
2: Ich hatte heute zum Beispiel einen Schüler, der sagt, er ist eher ein Haustyp, er kommt kaum raus. Und so sind die Schüler manchmal auch gezwungenermaßen, wenigstens einmal im Jahr, 3 Stunden lang innerhalb eines Naturgebietes unterwegs. Wir hatten immer die Bedenken, gerade wenn es so regnerische Tage sind, dass man vielleicht dann knurrt. Aber ich muss sagen, da waren die Empfindungen viel intensiver noch, weil man ganz einfach sicher durchgerungen hat, neben der Witterung auch dann die Aufgaben zu lösen. Und eigentlich ist es Motivation pur. Ob nun für die Sechser oder für die Elfer auch mal eine ganz andere Unterrichtsgestaltung zu erleben.
1: Begleitet wurden die verschiedenen Gruppen nicht nur von den Fachlehrern, auch Klassenlehrer waren darunter. Und seit einigen Jahren werden auch die Gruppen von Elftklässlern begleitet. Ihre Aufgaben sind unter anderem auf dem Weg auf Besonderheiten hinzuweisen, zusätzliches Wissen zu vermitteln und eventuelle Wartezeiten zu überbrücken. Eine von ihnen ist Lena.
3: Wir sind an Teichen vorbeigelaufen und haben zum Beispiel Geräte gesehen, die man in den Teich reinmacht, damit mehr Luft zu den Fischen gelangt und damit sie quasi überleben können. Und so Dinge, die man vielleicht jetzt nicht alltäglich weiß oder irgendwo hört, ihnen das nochmal beizubringen, war einfach eine Sache, die ich gerne machen wollte. Ich finde das immer schön, wenn man ein bisschen rauskommt und interaktiv was lernt.
1: Und damit auch alles gerecht bleibt, beurteilen die 6. Klassen ihre Gruppenbegleitung. In 5 Jahren sind dann die heutigen 6. Klassen in der Position, dass sie eine jeweilige Station vorbereiten oder eine Gruppe begleiten können.
4: Also ich würde auch so Bäume, was an Bäumen so interessant und so ist und wie man sie erkennen kann. Vielleicht auch bei den Nahrungsketten halt, also bei den Tieren und so, welches Tier halt was frisst und so und wen, das finde ich schön.
1: Und so endet das Waldprojekt des Leon-Foucault-Gymnasiums am Dubringer Moor auch in diesem Jahr mit jeder Menge neuem Wissen. Für die 6-Klässler ebenso wie für die 11-Klässler. Denn wer anderen etwas erklärt, lernt bekanntlich selbst noch einmal dazu.
5: Und damit sind Sie wieder über alle wichtigen Geschehnisse aus dem Lausitzer Seenland informiert. 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Tschüss.
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0: Na, sitzen Sie bequem? Habe ich Sie gut getroffen? Damit herzlich willkommen zur Montagsausgabe von 04 Plus, Ihrem Magazin für die Landkreise Nordsachsen und Leipzig. Heute am 29. Juni. Es ist wieder WM-Spieltag für Deutschland. Und hier ist der Tipp unseres tierischen Orakels. Heute ist es der Dackel Gerda.
1: In wenigen Stunden trifft die deutsche Fußballnationalmannschaft auf die Auswahl aus Paraguay. Anstoß 22.30 Uhr. Für Orakel Gerda ist der Spielausgang klar. Nach Kritik an der Nationalelf wird heute eine astreine Leistung hingelegt und das Ergebnis für die deutsche Mannschaft fällt klar und deutlich aus. Paraguay hat laut Orakel nicht den Hauch einer Chance. Damit sind die Weichen gestellt und der Weg ist frei für das Achtelfinale.
0: Ja, meine Damen und Herren, das Wochenende war ja heiß. Wir gehen mal davon aus, dass Sie es alle gut überstanden haben. Was im Zusammenhang mit der Hitze in der Region so los war, das zeigen wir Ihnen jetzt.
1: Das Wochenende verzeichnete deutschlandweit neue Hitzerekorde. Vielerorts wurden Veranstaltungen abgesagt, andernorts wurde umgeplant. Programmpunkte wurden in Kirchen oder kühlere Orte verlegt. In Grimma sorgte die Stadt für zusätzliche schattige Plätze auf dem Markt. In Belgershain konnten sich die Fußballer über zusätzliche Trinkpausen freuen. Die erste Herrenmannschaft des Tresenwalder Hockeyclubs in Machern durfte die verdiente Meisterschaft und Aufstieg in die Regionalliga auch ohne Saison.

Endspiel feiern, welches aufgrund der Hitze abgesagt wurde. Für die Feuerwehren war es ein einsatzreiches Wochenende. Sie sorgten wie hier in Brandes und Luppa für Abkühlung. Ob bei der Wässerung des Pflasters oder Abkühlmöglichkeiten für die Besucher. Aufgrund der Hitze, Trockenheit und erhöhter Waldbrandstufe mussten die Kameradinnen und Kameraden diese Tätigkeiten aber oft auch unterbrechen, wie hier im Brandes, da sie zu Einsätzen gerufen wurden. Laut Kreisfeuerwehrverband Landkreis Leipzig kam es aber zu keinen erhöhten wetterbedingten Einsatzalarmierungen. Anders stellt sich die Situation im Landkreis Nordsachsen dar. Nach Informationen des zweiten Beigeordneten Jens Kawisch stehen 25 Alarmierungen zu Buche. Insgesamt waren 104 Fahrzeuge mit ca. 260 Einsatzkräften am Wochenende gebunden. Neben zwei Gebäudebränden wie in Tiefensee, Bad Düben, waren die Ursachen der Einsätze vorwiegend wetterbedingt, unter anderem bei Vegetationsbränden wie hier in Zinner bei Torgau. Trockene Wärme und Hitze sowie leichte Winde begünstigten das Brandgeschehen. Ein großer Dank gilt allen Rettungs- und Einsatzkräften, die trotz der erschwerten Bedingungen für Sicherheit sorgten. Trotz enormer Hitze war die Stimmung am Wochenende gut und es konnte in der Region mit guten Maßnahmen und alternativen Lösungen einiges erlebt werden. 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

0: Jetzt ist für mich wieder die Chance, mich zurückzulehnen, denn meine Kollegin Astrid Sonntag ist dran. Sie hatte wieder Besuch im Studio. Die Bürgermeisterin von Boosdorf, Birgit Kaden, war zu Gast.
1: Liebe Zuschauer, ich begrüße Sie zur Online-Bürgersprechstunde mit den Themen aus der Gemeinde Boosdorf, jetzt im zweiten Quartal des Jahres 2026. Frau Kaden, schön, dass Sie bei uns wieder im Studio sind und sich auch den vielen Fragen stellen, die wir hier wieder aufgelistet haben. Die Fragen können die Bürger ja jederzeit an bürgerdialog@muldental.tv senden, um die auch in diesem Format beantwortet zu bekommen. Wir fangen mit der dramatischen Finanzlage an. Ein guter Einstieg. Aber am 22. Juni startete ein Aktionstag oder fand statt, Kommunen am Limit, der auf die kritische Finanzlage der Kommunen aufmerksam gemacht hat. Viele Kommunen stehen auch finanziell stark unter Druck. Wie stellt sich diese

0: Situation in Borsdorf dar?
1: Ja, in Borsdorf stellt es sich nicht anders dar als in allen anderen Kommunen. Wir haben ja all die Jahre recht sparsam gelebt. Das heißt, wir haben Projekte immer wieder verschoben. Wir haben notwendige Sanierungen, Restaurierungen und was alles dazu gehört, um eine Kommune so ein bisschen schick und modern zu halten, immer wieder verschoben zum Ärger unserer Bauverwaltung und Sachbearbeiter. Und jetzt ist es aber so, dass man sieht, auch die Sparsamkeit hat einem eigentlich nicht wirklich was genützt. Wir sind jetzt mit einem Gesamthaushalt von 17 Millionen Euro ausgestattet, haben noch liquide Mittel. Wir sind gerade in der Haushaltsplanung, haben aber jetzt im Moment das Problem, dass wir mit 1,9 Millionen Euro über, mit den Mittelanmeldungen für den Haushalt über dem Budget liegen, was wir zur Verfügung haben, um den Haushalt auch rechtskonform zu schließen. Das sind also alles Dinge, wo wir wissen, da müssen wir schon wieder mit dem Rotstift ran, wahrscheinlich an viele Dinge, die wir schon viele Jahre auf die lange Bank schieben. Und die freiwilligen Leistungen betragen momentan 3% mit sinkender Zahl am Gesamthaushalt.
0: Was Kultur, Vereinsunterstützung, Sport?
1: Komplett die schönen Dinge, ne? Also Sport, Kultur, Freizeit, alles, was man gerne für die Vereine tun würde, das hängt dort mit drin, aber auch Bibliothek. Und die Sachen, die das Leben in den Kommunen angenehmer machen. Und mittlerweile 34,8% Kreisumlage. Das ist ja das, was wir quasi auch im Kreistag immer wieder erleben, ne? Dass wir die Kreisumlage sukzessive anheben müssen, damit der Kreis seine Aufgaben noch erfüllen kann. Also das sind alles Spiralen.
0: Heißt, was die Kommunen an den Landkreis zahlen.
1: Genau, das ist das Geld, was die Kommunen an den Landkreis zahlen für Müllentsorgung oder für die Sozialausgaben, die der Kreis leistet. Ne? Das ist also immer wieder so eine linke Tasche, rechte Tasche Geschichte. Ne? Die Elternbeiträge, die gekürzt sind, nur mal als Beispiel, die werden ja von uns angefordert vom Kreis, vom Landkreis, vom Jugendamt. Und letzten Endes ist es die große Rechnung, die dann wieder zurück an uns kommt, wo der Landkreis sagt, jetzt haben wir so und so viel Geld in den Sozialleistungen stecken. Und da wollen wir von euch natürlich den Anteil auch zurückhaben, damit wir leistungsfähig bleiben. Also es ist eine Abwärtsspirale und der Trend beunruhigt uns sehr, da das Ende nicht in Sicht ist, da auch aus Berlin kein Zeichen kommt, dass man sagt, wir haben hier ernsthaft vor, dort auch mal einen Rotstift anzusetzen und auch dort nochmal Standards zu überprüfen und gerade im Sozialbereich nochmal zu schauen, welche Leistungen müssen denn tatsächlich gegeben sein und welche sind eher, naja, der Sache geschuldet, dass viele Themen miteinander verwoben worden sind.
0: Und da kann so ein Aktionstag aufmerksam machen oder was denken Sie, wie es da in Zukunft weitergehen wird?
1: Ja, es gab auch Kritik dafür, Symbolpolitik etc. pp. Aber wir wissen uns ganz ehrlich gar nicht mehr zu helfen. Wir wissen gar nicht mehr, wie wir aufmerksam machen sollen, weil wir machen das quasi an fast allen Stellen als Bürgermeister ohnehin, weil wir das ja beobachten und auch mit den Wünschen und Erwartungen der Bürger direkt konfrontiert sind, die ja nicht umsonst schimpfen und sagen, ich will, dass die Straße endlich gemacht wird, dass die Schule eine neue Heizung bekommt. Und dann sitzt man in den Ausschüssen in Dresden und kommuniziert das Thema oder die Themen, wir sind ja da sehr vielzählig vertreten im SSG, und man hat das Gefühl, es kommt nicht an. Also man hört vielleicht zu, nimmt sich das auch mit, aber es ist nicht erkennbar, dass irgendwo der Wille für eine Veränderung auch ernsthaft da ist. Und das macht uns unzufrieden. Und dann haben wir gesagt, ja gut, dann nehmen wir jetzt auch noch dieses Mittel mit und beteiligen uns an dieser Aktion mit wenig Hoffnung, dass das in irgendeiner Form zu einer großen Änderung führt. Und das macht uns auch noch zusätzlich Sorge. Ja.
0: Also einfach immer weiter versuchen in der Hoffnung, dass sich irgendwas irgendwann ändern wird.
1: Wir müssen alle zusammen sparen. Ich glaube, auch die Einstellung der Menschen muss sich ein bisschen verändern in der Richtung. Auch unsere eigene Einstellung muss sich dazu verändern. Es ist immer dieses, wir haben ja einen gewissen Standard geschaffen und den wollen wir auch erhalten oder behalten. Aber ich glaube, die Zeiten des Komfortablen sind vorbei. Auch da müssen wir überprüfen, sind Hilfen immer notwendig? Kann man das noch anders abfedern? Kann man vorzeitig schon tätig wären, um sozusagen Notlagen schon zu verhindern, dass nicht jemand erst in solche Situationen kommt, wo er staatliche Hilfe annehmen muss. Auch das muss unbedingt auf den Prüfstand gestellt werden. Und die Menschen müssen mehr bereit sein, vielleicht auch zu sagen, ja, es tut jetzt erstmal weh, aber es hilft letzten Endes im Gesamten. Aber ganz, ganz schwierige Situation. Und das weiß man ja aus seinem privaten Feld selbst, wenn man Dinge hat, die gut sind und schön sind und auch wichtig sind für einen selbst, heißt das noch lange nicht, dass sie wichtig für die Gemeinheit sind.

0: für die Allgemeinheit sind.
1: Unterschiedliche Einstellungen trafen auch bei der letzten Gemeinderatssitzung zusammen aufeinander. Der Gemeinderat hat den nächsten Planungsschritt für die 38 geplanten Reihenhäuser an der Oststraße gestoppt. Wie bewerten Sie diese Entscheidung und welche Folgen hat das jetzt für die weitere Wohnraumentwicklung in Burgsdorf?
0: Ja, zunächst war ich natürlich überrascht von dieser Entscheidung, die ein bisschen aus der Kalten kam, so muss ich es mal sagen. Also es war ja bis dato das Planverfahren recht positiv begleitet worden, wenn auch nicht unkritisch, das muss ich dazu sagen. Also wir hatten immer wieder kritische Nachfragen, auch wir als Verwaltung, gerade was das Thema Abwasser betraf oder betrifft. Das Ingenieurbüro hat sehr intensiv an dem Abwägungsbeschluss gearbeitet. Das ist ja der Beschluss sozusagen, den man fast nach der Auslegung des B-Plans, nach dem Entwurf, nach der Auslegung des Entwurfs des B-Plans, dann werden die Einwendungen, die gekommen sind, abgewogen und abgestellt. Also auch da muss man sagen, es sind ganz, ganz viele Probleme auch abgestellt worden und bearbeitet worden. Sicher auch noch ein paar offen. Aber letzten Endes muss der Gemeinderat diesen Abwägungsbeschluss fassen, damit die Planungsarbeiten weitergehen können. Und in dieser frühen Phase stecken wir ja quasi auch mit zwei anderen Baugebieten schon drin. Also wir sind quasi jetzt zeitgleich mit den Baugebieten, die geplant sind und auch schon längst mit dem Abwägungsbeschluss versehen. Vorher geht das Planverfahren ja gar nicht los. In der gleichen Entwicklungsphase. Und da hat mich das schon sehr überrascht, dass auch ohne Vorankündigung doch einige Gemeinderäte ihre Meinung abrupt geändert haben. Und damit ruht natürlich so ein Verfahren und es ist auch nicht die Idee angenommen worden von einem Gemeinderat, es erst nochmal in den Ausschuss zurückzuverweisen, wo wir nochmal in Ruhe hätten diskutieren können, was ist denn jetzt eure genaue Sorge, wo sind noch die Probleme, die ihr seht und können wir die vielleicht abstellen oder im nächsten Step angehen. Diese Chance haben wir nicht bekommen und das hat mich wirklich sehr betroffen gemacht und deswegen habe ich mich entschieden, gegen diesen Beschluss in Widerspruch zu gehen. Das heißt, da muss nochmal auf die Tagesordnung gesetzt werden.
1: Die Diskussion um das Bauvorhaben wurde auch sehr emotional geführt und sogar auch von anonymen Drohanrufen war die Rede. Wie haben Sie diese Entwicklung erlebt und wie kann die Gemeinde da auch wieder zu einer sachlichen Debatte zurückkommen?
0: Also dieser Fakt hat mich, glaube ich, am meisten irritiert. Also, dass Menschen zu diesem Mittel greifen, Mitglieder oder ein Mitglied des Gemeinderats war nur eins, anonym anzurufen und zu bedrohen und auch über die Familie zu gehen, ne, zu sagen, also, du machst mal lieber das, was uns hier gut tut oder deiner Familie geht es nicht gut in der nächsten Zeit. Also, sinngemäß ist es wirklich abgelaufen. Nach Aussage des Mitglieds des Gemeinderates, das muss man natürlich auch immer dazu sagen. Aber ich nehme das als tatsächlich wahr. Also das heißt, ich kann nicht sagen, das stimmt nicht, es hat nicht stattgefunden. Und wir kennen das natürlich im Zusammenhang mit Windkraftentscheidungen. Da ist das öfter vorgekommen, das wurde ja auch sehr häufig in der Öffentlichkeit thematisiert, dass man sagt, okay, da geht es also tatsächlich so weit, bis zur Bedrohung. Wir haben es im Kreistag erlebt, ne, wenn da hinten sehr aufgeregte Menschen sitzen, die dann ihre Drohung in die Reihen der Abgeordneten werfen, dann macht das schon Eindruck und dann verändert das natürlich auch schon die ein oder andere Sichtweise. Und ich glaube, dass das momentan so ein Mittel der Wahl ist, von dem ich denke, das sollte uns allen Sorge machen. Denn das ist nicht der richtige Umgang mit den Themen. Also wir haben immer wieder die Möglichkeit, miteinander zu sprechen und die sollten wir auch so lange aufrechterhalten, wie uns das möglich ist. Und wenn uns eine Entscheidung, die getroffen worden ist, nicht gefällt, gibt es immer noch die anderen Wege, dass man dagegen klagt oder eine andere Entscheidung herbeiruft auf legalen Weg. Und dass das dann auch in der öffentlichen Gemeinderatssitzung nochmal lächerlich gemacht wurde, das fand ich auch bedenklich, weil das kann jeden treffen und da hatte ich kein Verständnis dafür und ich wünsche mir eigentlich, dass das nicht unser neuer Umgang im Gemeinderat Burgsdorf miteinander ist und auch nicht in unserer Gemeinde generell. Denn wir haben viele Krisen mittlerweile überstanden, ohne dass wir uns haben auseinanderdividieren lassen und haben die Dinge eigentlich immer sehr sachlich geregelt und auch sehr demokratisch entschieden. Und das wünsche ich mir eigentlich auch für die Zukunft, dass solche Dinge immer gleich öffentlich oder jetzt in dem Falle Öffentlichkeit erzeugt haben und so, dass tatsächlich die Gemeinde Schaden nehmen kann, das halte ich für völlig verfehlt.
1: So lassen sich auch die kommenden Herausforderungen, was Finanzen und alles angeht, ja auch nicht lösen. Wie wird es jetzt hier konkret weitergehen?
0: Also ich habe jetzt den Widerspruch eingelegt. Das muss jetzt dann innerhalb von 4 Wochen in eine nächste öffentliche Sitzung eingestellt werden, das Thema. Und da haben wir den 2. Juli die nächste öffentliche Sitzung. Das passt auch ganz gut, weil wir das noch vor den Ferien abhandeln können. Und dort werden wir das Thema nochmal behandeln, vielleicht mit der gegebenen Sachlichkeit. Das wäre natürlich sehr, sehr schön, wenn man da nicht wieder so eine Emotionalität drin hätte, sondern dass man da gemeinsam Lösungen findet. Der Projektentwickler hat da auch seine Mitwirkung angezeigt. Und das wäre natürlich zielführend. Natürlich kann man auch wieder zurückkommen zu einer gewissen Sachlichkeit. Und ich kenne meinen Gemeinderat eigentlich meistens als wirklich konstruktiv, sachlich nach vorne guckend und gute Ideen für die Gemeinde entwickelnd. Und von daher hoffe ich, dass wir das einfach wieder finden werden. Das sollte uns nicht aus der Bahn werfen.
1: Wenn wir den Blick von außen auf die Gemeinde sehen, da gab es eine bundesweite Mobilitätsstudie und da gehört Borsdorf in den oder unter den rund 10.800 Städten und Gemeinden zu den Top 100 Kommunen Deutschlands, was da die mobilitäre Ausstattung ausgeht. Angeht. Wie schätzen Sie das Ergebnis ein? Es ist heiß heute, ja, da fehlen die Worte lang. Etwas.
0: Ja, das ist immer wieder ein Standortkriterium, was wir natürlich sehr zu schätzen wissen. Ja, also die Mobilität durch diese Lage an der Bahn in Borsdorf ist ideal. Wir haben einen Regionalexpress, wir haben eine S-Bahn. Bei uns kann man wirklich tatsächlich von Borsdorf aus, das habe ich mal gesagt, als der Bahnhof eingeweiht wurde, von Borsdorf aus komme ich überall hin in die Welt. Das ist nicht immer ganz selbstverständlich, aber Borsdorf hat noch mehrere Ortsteile. Und gerade in Zwenfurt, in Panitsch oder Kunnersdorf, da sieht die Welt schon ganz anders aus. Also wir müssen die Sache auch bewerten, wie sie tatsächlich ist. In Borsdorf selbst ist es okay, ansonsten ist die Bus, ist nicht okay, das nehme ich sofort zurück, ist sie optimal. Aber in den Ortsteilen ist sie stark verbesserungswürdig. Also da haben wir kein wirkliches Angebot, es ist eher so ein bisschen aufgeblähter Schülerverkehr, nur am Wochenende kommt man nicht mit öffentlichen Verkehrsmitteln in die Ortsteile und da müssen wir auch wirklich dran arbeiten, dass sich das verbessert, wenn wir hier eine Mobilitätswende wollen, ernsthaft wollen. Und wir wünschen uns sehr ein Rufbusangebot auch für unsere Gemeinde, dass man sagt, wir wollen da auch dran teilhaben oder davon profitieren, weil es natürlich Unsinn ist, riesige Busse mit einem Fahrer über die Dörfer zu jagen und dann sitzt da ein Mensch drin. Ne? Also man muss ja auch den Bedarf objektiv einschätzen. Also dass da alle 10 Minuten in den Ortsteilen ein großer Bus fährt, wäre ja auch kontraproduktiv und tatsächlich nicht wirtschaftlich, was sich ja auf die Fahrpreise ausschlagen würde. Und von daher muss man dort im Gespräch bleiben. Aber ansonsten ist es für uns ein Standortvorteil, ein großer Standortvorteil, dass auch immer wieder Leute sagen, ja, wir würden gerne nach Borsdorf ziehen oder in die Gegend. Wir haben noch Autos, die können noch mit dem Auto zum Bahnhof. Die Parkplätze stehen kostenfrei zur Verfügung, werden mittlerweile aber auch knapp. Und das wissen wir sehr, sehr, sehr zu schätzen und sind der Bahn auch da dankbar, dass sie uns da so unterstützt hat zur Entwicklung des Bahnhofs zur Zukunft.
1: Unabhängig der Mobilität, wo sehen Sie da die Stärken der Gemeinde?
0: Wir haben die Stärken der Gemeinde sind eindeutig in Gemeinde, diese Vielfalt an Vereinen, die die Menschen mitnehmen, die dort auch eine Bürgerbeteiligung möglich machen, ne, weil man sagt, okay, überall wo Bürger sind, beteiligen sie sich an Prozessen und es ist also ein nicht zu unterschätzender Fakt, dass in Sportvereinen die Menschen zusammenfinden, dass in Feuerwehrfördervereinen, in Kindergartenfördervereinen die Menschen zusammenfinden und einfach auch Probleme gemeinsam angehen und dadurch natürlich die Kommune auch unterstützen, attraktiv zu sein. Denn es ist nichts schlimmer, als wenn man auf dem Dorf wohnt und man sagt sich dann, was ist heute hier los, ne? Bordsteinkanten hochgeklappt und Ruhe sanft. Also bei uns kann jeder, der Aktionen will, Aktionen bekommen und jeder, der Ruhe will, und das ist der Vorteil am Dörflichen, kann sich auch zurückziehen. Und ich glaube, das macht die Attraktivität aus. Letzten Endes sind wir ein Bildungsstandort. Wir haben attraktive Kindertagesstätten, die wir unbedingt erhalten möchten. Dazu brauchen wir Zuzug. Da wäre ich auch nicht müde, das immer wieder gebetsmühlenartig runterzubrechen, weil es einfach so ist, die Ressource Mensch, die gibt es nur einmal. Und wenn die Menschen weggezogen sind oder woanders ihr Zuhause und ihren Lebensmittelpunkt
1: haben. Hilft auch keine KI.
0: Hilft keine KI. Wir haben das Gymnasium, das gerade bei uns am Standort sehr erfolgreich, glaube ich, mittlerweile arbeitet. Wir haben das Bildungs- und Technologiezentrum, mit dem wir gerade auch sehr intensiv in Richtung Energie Wände an einem Strang ziehen wollen. Also wir sind da sehr, sehr gut aufgestellt. Und natürlich ist es auch die Nähe zur Stadt Leipzig, wo ich Hochkultur erleben kann und viele Angebote an Restaurants habe. Ja. Und wir sind grün, unheimlich grün. Also ich könnte, glaube ich, 3 Stunden Werbung für Borsdorf machen, weil es bei uns wirklich toll ist. Über die Stärken der Gemeinde, ja, auch die Zusammenarbeit, die untereinander herrscht und der Zusammenhalt, der dennoch, auch wenn man sich mal streitet, da ist, das weiß ich sehr, sehr zu schätzen.
1: Ein Streitthema ist auch Windenergie, weil Sie die Energiewende angesprochen haben. Jetzt endet die Abgabefrist für die Stellungnahmen zum zweiten Entwurf der Teilfortschreibung des Regionalplanes Leipzig-Westsachsen. Die Gemeinde Borsdorf ist noch mit einer gemeinsamen Fläche mit Brandes und Machern davon betroffen oder dort ausgewiesen. Inwiefern hat die Gemeinde dazu Stellung bezogen?
0: Wir haben das zur Kenntnis genommen, dass dieses Gebiet nicht verschwunden ist, sehr wohl aber herabgestuft. Also es ist kein Beschleunigungsgebiet mehr, was es vor dem noch war. Das heißt, das hätte also mit beschleunigten Verfahren ganz schnell dort eine Windkraftanlage errichtet werden können oder mehrere Windkraftanlagen errichtet werden können. Dieses ist jetzt nicht mehr. Wir sind jetzt wieder ein Vorhabengebiet, Vorranggebiet, so nennt man das. Und das haben wir erstmal so zur Kenntnis genommen. Das finden wir erstmal gut, weil man da nicht plötzlich so, jetzt geht's los und dann steht man vor dieser Tatsache, denn es ist ja durchaus auch zu bewerten, dass dort Menschen leben. Und wir haben uns dahingehend verständigt, dass wir als Kommunen dieses Gutachten, was wir anfertigen ließen im vergangenen Jahr, als die erste Auslegung kam, das ist ein Naturschutzgutachten und das besagt, dass dort eine unheimliche Vielfalt an Tieren lebt. Ja, und das wurde nicht untersucht für den Regionalplan. Jetzt wurde es untersucht und dieses Gutachten haben wir schon beim ersten Mal mit eingereicht, bei der ersten Auslegung, und haben es jetzt einfach wieder mit eingereicht, weil es nicht berücksichtigt wurde und unsere Stellungnahme einfach nochmal erneuert.
1: Sie haben die Vereine angesprochen, die ja sehr viel für das Gemeinwohl tun und zum Beispiel auch neue Angebote mit einbringen. Es gibt ein neues Sportangebot, die Disc-Golf-Anlage, es ist wirklich heiß. In Panitsch entwickelt sich zu einem echten Besuchermagneten. Was macht solche innovativen Freizeitangebote für die Attraktivität der Gemeinde auch so besonders wichtig?
0: Erstens mal werden wir dadurch ein bisschen bekannter. Ne? Panitsch ist ja erstmal so, Panitsch, ne? Das ist zwar geläufig, wenn man sich auskennt, aber wenn man jetzt ein Disc-Golf-Freak ist und man kommt aus Berlin, das sagt dem Panitsch jetzt erstmal nicht viel. Ne? Und wenn man sich aber dann mal erkundigt und auch mit den Leuten dort spricht, und das hat Herr Friedrich, der den Verein mitleitet von diesem Disc Golf, auch getan, die haben gesagt, es ist total schön, es ist total toll hier, es gefällt uns, es macht uns Spaß und wir fühlen uns hier sehr, sehr wohl. Das ist also positive Werbung für uns, wenn man es mal unterbrechen möchte.
1: Haben Sie es schon ausprobiert?
0: Ich habe es tatsächlich schon mal ausprobiert. Ich bin ziemlich talentfrei. Das ist also auch eine Feststellung, die man
1: für sich treffen kann. Übung macht den Meister.
0: Und dann ist es gut, wenn ich mal demnächst vielleicht in Ferien wieder ein bisschen mehr Zeit habe, dann kann ich das mal intensiver proben. Aber auch meine Töchter haben gesagt, Mensch, das ist cool, wir würden das total gerne mal machen. Also wir kriegen natürlich dadurch auch einen Austausch. Vielleicht kommen die Städter dann auch gerne aufs Land. Und es ist total angenehm, mit diesem Verein zusammenzuarbeiten. Das sind sehr junge Leute, die das mit Herzblut machen und mit Freizeit, ohne Geld dafür zu bekommen. Also es ist ein kostenfreies Angebot, was genutzt wird und durchaus das Angebot bereichert und auch das Sportangebot bereichert. Und das kann man nicht hoch genug einschätzen.
1: Wenn Sie dann im Sommer Zeit haben, das weiter auszuprobieren oder vielleicht doch nicht Zeit haben, worauf freuen Sie sich jetzt in Borsdorf im Sommer am meisten?
0: Also wir freuen uns natürlich auf die Ferien. Jeder, der das Gegenteil behauptet, der lügt, weil in den Ferien, da ist erstmal ein bisschen Ruhe in den Rathäusern. Das heißt, man kommt mal ein bisschen zum Abarbeiten der Themen, die liegen geblieben sind. Man kann sich wieder mal ein bisschen sammeln und letzten Endes haben auch viele Verwaltungsmitarbeiter Ferien, weil sie Kinder haben und die Sitzungsdichte nimmt deutlich ab, was auch erstmal gar nicht so wirklich schlimm ist. Und abgesehen davon freue ich mich auf meinen privaten Urlaub in Südtirol ganz doll und danach eigentlich auf die intensive weitere Vorbereitung des Patenfestes und dass es dann wieder weitergeht. Also ich bin dann immer so, dass ich sage, Gott sei Dank sind die Ferien jetzt vorbei und wir können wieder loslegen, weil einen das doch schon ein bisschen so an die Kandache nimmt und hemmt. Ich freue mich auch auf die Radwegmarkierung jetzt in der Leipziger Straße. Die kommt jetzt auch, das ist auch kein umstrittenes Vorhaben oder unumstrittenes Vorhaben. aber wir haben es in der Radwegekonzeption drin und wir müssen irgendwo anfangen. Und wenn wir jetzt die Radwegemarkierung auf der Leipziger Straße machen, wird es enger mit den Parkplätzen.

0: Auch das ist uns bewusst, aber da müssen sich tatsächlich die Leute Lösungen einfallen lassen und es wird auch kommen. Ich bin überzeugt davon, dass es ein gutes Projekt ist und der Gemeinderat war das auch, sonst hätten sie diesem Vorhaben nicht zugestimmt. Und das sind jetzt erstmal die Projekte, auf die ich mich freue. Und ich freue mich, wenn es nächste Woche nicht mehr ganz so heiß ist.
1: Ja, dann schauen wir mal, wie sich das entwickelt und gehen positiv blickend dann in die kommende Zeit. Die nächste Sprechstunde wird dann im nächsten Quartal wieder stattfinden. Da wird es vielleicht auch etwas kühler sein. Bleiben wir gespannt. Sie können uns jederzeit Fragen an bürgerdialog@muldental.tv senden, die wir dann hier beantworten werden. Vielen Dank, dass Sie sich die Zeit genommen haben und dann einen schönen Sommer und bis zum nächsten Mal.
0: Das wünsche ich Ihnen ebenso und vielen Dank, dass ich hier sein durfte.
1: Immer gerne.
0: Danke.
2: So. Sommerzeit, Ferienzeit, meine Damen und Herren. Mal schauen, ob das Wetter weiterhin solche Kapriolen schlägt. Aber das Wichtigste ist, Sie sollten sich gut erholen, wenn bald die Ferien beginnen. Ist ja nicht mehr viel Zeit, ne? Ab nächste Woche sind Sie ja schon da, hier bei uns in Sachsen. Da freuen wir uns auch alle drauf. Und morgen, da sollten Sie sich drauf freuen, auf meine Kollegin Astrid Sonntag. Denn dann heißt es wieder 04 Plus, Ihr Magazin für die Landkreise Nordsachsen und Leipzig. Kommen Sie gut über die restliche Woche.

Hallo und herzlich willkommen zu Sachsen aktuell an diesem Montagabend heute mit diesen Themen. VW in der Krise, droht dem Standort Zwickau nun doch die Schließung? Außerdem Hitzestopp in Leipzig, verklebte Gleise legen den Straßenverkehr lahm. Und in Dresden feiert die unendliche Geschichte Premiere auf der Freilichtbühne.

0: Unser Nachrichtenmagazin mit dem Blick durch den Freistaat. Zunächst schauen wir nach Zwickau. Genauer gesagt zum Volkswagenwerk nach Zwickau. Eigentlich galt der Standort als gesichert, nun sorgt ein Medienbericht für neue Verunsicherung. Darin ist von möglichen Werksschließungen die Rede und auch Zwickau wird in diesem Zusammenhang genannt. Für die Beschäftigten ist das ein alarmierendes Signal. Auch die Landespolitik reagiert. Sachsens Wirtschaftsminister hat den Standort besucht und das Gespräch mit Verantwortlichen und Mitarbeitenden gesucht. Wie ernst die Lage ist und was eine mögliche Schließung für die Region bedeuten würde, darum geht es jetzt.
1: Sag mal, da gibt es ein schönes deutsches Wort, das fängt mit SCH an. Das war, glaube ich, der erste Spruch, den ich gemacht habe, ja.
2: Nach Berichten über Schließungspläne. Sachsens Wirtschaftsminister Dirk Panther besucht Zwickauer VW-Werk.

0: Lieferer sehen VW in der Pflicht.
1: Die haben eine gewisse Verantwortung, nicht nur für ihre Kollegin bei Volkswagen, sondern auch für eine ganze Region.
0: Sachsens Wirtschaftsminister Dirk Panther hat am Montagnachmittag an einer Betriebsversammlung im VW-Werk Zwickau teilgenommen. Hintergrund sind Berichte über eine mögliche Schließung des Standorts. Panther betonte bei seinem Besuch, dass der Freistaat um jeden einzelnen Arbeitsplatz in Zwickau kämpfen werde.
2: Ja, wichtig ist ja erstmal, dass wir uns klar geäußert am Freitag, wichtig ist, dass wir jetzt hier sind, dass wir gemeinsam mit der Belegschaft zusammen, mit der Werkleitung, dass wir eine klare Strategie haben, dass wir beieinander stehen und dass wir eben deutlich machen, dass dieses Werk hier schlicht und ergreifend das produktivste Fahrzeugproduktionswerk von VW ist in Deutschland und dass die Kolleginnen und Kollegen auch mit Osteuropa und Südeuropa mithalten können. Man muss sie nur lassen und daran werden wir weiter arbeiten und werden weiter kämpfen, klar.
0: Die Wirtschaftswoche hatte unter Berufung auf Unternehmenskreise berichtet, dass Zwickau neben den Werken in Emden, Hannover und Neckarsulm auf einer internen Streichliste stehen soll. Ein Ende in Mosel hätte wohl weitreichende Folgen. Marcel Kutschek ist stellvertretender Betriebsratsvorsitzender beim Logistikdienstleister Schnellecke, der für das VW-Werk tätig ist. Aus seiner Sicht stehen die Verantwortlichen in der Pflicht, den Erhalt des Werkes zu sichern, denn es gehe um weit mehr Arbeitsplätze als nur die bei VW selbst.
1: Wir sind ein hochmodernes E-Werk, was hier gebaut wurde, waren Vorreiter für die E-Mobilität und das soll es jetzt nicht gewesen sein. Man soll zusehen, dass es ja auch nach 2030 hinausgeht. Die haben da eine gewisse Verantwortung, nicht nur für ihre Kollegin bei Volkswagen, sondern auch für eine ganze Region. Hier reden wir fast von 60.000 Arbeitsplätzen, die da im Raum stehen. Und ja, da gehört sich völlig jetzt die Modelle hier herangebracht oder ja andersweitig Arbeit, dass es hier weitergeht.
0: Die Sparpläne von Volkswagen sind auch in Sachsen längst spürbar. In der gläsernen Manufaktur in Dresden ist die Fahrzeugproduktion bereits eingestellt. Im Werk Zwickau, einst Vorzeigestandort für die Elektromobilität des Konzerns, wird inzwischen nur noch in 2 statt 3 Schichten gearbeitet. Zudem sollen einzelne Modelle künftig an andere Standorte verlagert werden. Die Folgen sind deutlich. Die Zahl der Beschäftigten ist auf rund 8.000 gesunken. Zu Spitzenzeiten arbeiteten in Zwickau mehr als 10.000 Menschen. Auch viele Zulieferbetriebe in der Region bekommen die Entwicklung zu spüren und bauen Arbeitsplätze ab. Dabei hat der Volkswagen Sachsen erst im vergangenen Jahr sein 35-jähriges Bestehen gefeiert. Die Region blickt auf mehr als 100 Jahre Automobilgeschichte zurück. Von den Anfängen der Marke Audi über den Trabant, der das Straßenbild der DDR prägte, bis hin zum Wandel zur Elektromobilität.
3: Leipzig ohne Straßenbahnen. Was sonst nur bei Großstörungen denkbar ist, ist seit dem Wochenende Realität in der Messestadt. Die extreme Hitze hat Fugenmasse hier neben mir im Bild an Gleisen und Weichen weich werden lassen. Das Bitumen klebte an Rädern, Bremsen und in den Weichen. Die Leipziger Verkehrsbetriebe zogen deshalb die Notbremse und stellten den Tramverkehr vorübergehend ein. Jetzt wird gereinigt, gekratzt und geprüft. Straßenbahnen fahren immer noch nicht. Und es geht um die Frage, wie hitzefest ist Leipzigs Nahverkehr wirklich? Denn die nächste Hitzewelle, die kommt bestimmt.
4: Die extreme Hitze uns tatsächlich den Betrieb unmöglich gemacht,
3: erklärt Ulf Mittelberg von den Leipziger Verkehrsbetrieben fast schon fassungslos über das Ausmaß der jüngsten Hitzeschäden. Nahezu im gesamten Stadtgebiet ist die Fugenmasse zwischen Schiene und Asphalt weich geworden und hat Weichen und Straßenbahnräder verklebt.
4: Dann droht sogar Entgleisung.
3: Damit das nicht passiert, stehen Leipzigs Straßenbahnen seit Samstagnachmittag still. Zum Ärger der Fahrgäste.
5: Also ich finde es, so wir sagen auf Deutsch, jetzt blöd.
6: Die Verbindung ist komplett kompliziert.
3: Leipzig fragt sich, wann rollen die Bahnen wieder und passiert das bei der nächsten Hitzewelle wieder? Seit Samstag fahren in Leipzig keine Straßenbahnen mehr regulär. Für viele Leipzigerinnen und Leipziger sei der Ausfall zum Wochenstart mehr als eine Störung. Es geht um längere Arbeitswege, verschobene Termine, verpasste Anschlusszüge. Busse und S-Bahnen fahren in Leipzig weiter. Die Straßenbahn aber gilt als das Rückgrat des Leipziger Nahverkehrs. Ulf Mittelberg ist Geschäftsführer der Leipziger Verkehrsbetriebe. Sein Unternehmen musste am Wochenende entscheiden, weiterfahren oder stoppen. Nach Darstellung der LVB war ein sicherer Straßenbahnverkehr nicht mehr möglich.
4: Nachdem die ganze Woche über extrem heiß war, auch nachts, hat dann am Samstag die Strahlung, die extreme Hitze uns tatsächlich den Betrieb unmöglich gemacht. Aus Sicherheitsgründen haben wir eingestellt, weil Weichen zugeschmiert waren mit flüssiger Fugenmasse, weil sich dieses Bitumen auch in die Fahrzeuge reingetragen hat, in die Bremsen. Die Sicherheit von Fahrgästen und unserer Mannschaft geht vor.
3: Das Problem liegt an einer Stelle, die Fahrgäste normalerweise kaum wahrnehmen. Zwischen Stahlschiene und Asphalt befindet sich eine elastische Fuge, erklärt Ulf Mittelberg. Sie soll Bewegungen ausgleichen, wenn sich Material im Gleisnetz bei Kälte zusammenzieht oder bei Wärme ausdehnt. Doch bei tagelanger Hitze wurde diese Fugenmasse weich, zu weich.
4: Wir mussten den kompletten Straßenbahnverkehr einstellen, denn zwischen unseren Gleisen aus Stahl und dem Asphalt der Straße ist eine elastische Fuge. Damit sich das Material bei Minustemperaturen ausdehnen kann, auch bei hohen Temperaturen Ausgleich möglich ist. Wenn es allerdings so intensiv Tag und Nacht heiß ist und die Strahlung dazu kommt, ist diese Masse geschmolzen, hat sich an Rädern festgesetzt, unserer Straßenbahnen, zum Teil auch dort an Bremsen, ist vor allen Dingen auch in die Weichen geraten.
3: Seit dem Wochenende wird nun Tag und Nacht gereinigt. In den Werkstätten und draußen im Streckennetz, an Rädern, Bremsen, Schienen und Weichen. Vieles ist Handarbeit. Kratzen, lösen, prüfen.
4: Eine Vielzahl Fahrzeuge ist betroffen. Wir haben allein über das Wochenende in Tag- und Nachtschichten 50 Fahrzeuge so weit gereinigt, dass sie heute einsatzbereit sind. Wir haben in Nachtschichten gerade gestern auch Freiwillige gefunden, die das Netz wieder in Gang setzen. All das kostet Geld.
3: So Ulf Mittelberg von den LVB. Wie hoch der Schaden ist, ist noch offen. Klar ist, der Stillstand kostet Zeit, Personal und Geld. In der Stadt gibt es Verständnis für den Sicherheitsstopp der Straßenbahnen, aber längst nicht alle sind scheinbar so gelassen.
7: Naja, ich hätte mir dafür, dass nicht so viele Bahnen, hätte ich mir auch sehr viel Schienenersatzverkehr gewünscht, damit man auch wirklich von A nach B trotzdem kommt, trotz dass die Bahnen ausfallen.
8: Manche Sachen kann man eben nicht wirklich planen und dann muss man ein bisschen Toleranz zeigen und sagen, aus Sicherheitsgründen, dass die Straßenbahn dann nicht entgleist, lässt man den Straßenbahnverkehr mal für einen Tag ruhen, ich finde, oder für zwei Tage. Ich finde, alle können sich dann mal Alternativen überlegen.
3: Der Ausfall zeigt, Hitze ist eben nicht nur Wetter, sie wird zum Stresstest für Infrastruktur. Die LVB will jetzt untersuchen, welche Abschnitte besonders betroffen sind und warum.
4: Wir analysieren sehr genau, was es jetzt braucht, damit wir dem Klimawandel, künftigen Temperaturextremen besser gewachsen sind. Aktuell ist das Bild, dass wir nicht überall die gleichen Schäden haben. Wir haben über viele, viele Jahre an unterschiedlichen Stellen gebaut. Einige sind betroffen, andere nicht. Wir haben noch kein Muster. Wir sehen, dass teils das linke Gleis stärker betroffen ist, weil es überfahren wird von anderen Fahrzeugen, auch von Bussen. Das ist sicher ein Punkt, aber der erklärt bei weitem nicht alles. Wir sind mitten in der Analyse und werden unsere Ableitung so schnell es geht treffen.
3: Kurzfristig sollen wieder erste Bahnen fahren. Ulf Mittelberg spricht von einem Rumpfnetz. Strecken aus Osten, Westen und Süden sollen zuerst wieder ans Zentrum angebunden werden. Sicher und Abschnitt für Abschnitt. Langfristig geht es aber um ein Netz, das Hitze besser aushält, denn die nächste Hitzewelle kommt bestimmt.
9: Leben retten im Ernstfall. Viele trauen sich das nicht zu. Die Aktion Leipzig drückt will genau das ändern. Mehr dazu erfahren Sie nach der Werbung. Bleiben Sie dran.

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3: Das ist Sachsen aktuell an diesem Montagabend. Willkommen zurück. Wenn ein Mensch plötzlich zusammenbricht, zählt jede Minute. Doch viele haben Angst, bei der Wiederbelebung etwas falsch zu machen. Genau dagegen setzt die Aktion Leipzig drückt auf dem Augustusplatz ein Zeichen. Denn bevor Rettungswagen oder Notarzt eintreffen, sind oft Menschen gefragt, die zufällig vor Ort sind. Aber was muss man als Laie dann wirklich tun?
4: Nichts ist schlimmer, als nichts zu machen.
5: Wenn man keine Hilfe leistet, kann das Leben des anderen vielleicht schon zu Ende sein.
6: Sie proben den Ernstfall. Leipzig drückt auf dem Augustusplatz. Hier lernen Menschen, wie man mit wenigen Handgriffen Leben retten kann. Denn wenn ein Mensch plötzlich zusammenbricht, zählt für Oberarzt Konrad Grehn jede Minute.
4: Im Gehirn ist eben die Besonderheit, dass bereits nach 3 bis 5 Minuten die Gehirnzellen absterben. Wenn man in den ersten 3 bis 5 Minuten nichts macht, dann beginnt das Gehirn immer schlechter in Zukunft arbeiten zu können. Da kann man keine Gehirnzellen wieder lebendig machen.
6: Dr. Konrad Grehn erlebt in der Notaufnahme der Uniklinik Leipzig oft, was passiert, wenn bei einem Herz-Kreislauf-Stillstand zu spät geholfen wird. Dabei kann ein plötzlicher Herzstillstand jeden treffen. Doch bevor Feuerwehr, Rettungswagen oder Notarzt eintreffen, sind oft Laien gefragt. Doch viele Menschen ohne medizinische Ausbildung haben Angst, bei einer Reanimation etwas falsch zu machen.
7: Lieber es probieren und machen. Die Schäden, die man da vorrufen kann, sind in dem Moment nicht so wichtig. Das Leben ist da, steht da im Vordergrund.
6: Sagt Stefan Kupitz, der als Rettungssanitäter bei den Johannitern arbeitet. Das Bundesgesundheitsministerium schätzt, dass 10.000 Menschen jedes Jahr zusätzlich überleben könnten, wenn sofort reanimiert wird. Die entscheidende Frage ist also, was muss man als Laie tun? Rettungssanitäter Stefan Kupitz zeigt, worauf es im ersten Moment ankommt. Sein Leitsatz ist einfach: Prüfen, rufen, drücken.
7: Das heißt, prüfen heißt, ich spreche die Person erstmal laut und deutlich an, rüttel auch mal an den Schultern, sodass mir klar ist, die Person schläft nicht nur oder ist vielleicht irgendwie anders, jetzt gerade im Dämmerzustand. Also wenn wirklich die Person bewusstlos ist und dann quasi würde ich die Atmung überprüfen, also ich gehe mal richtig ran, überstrecke den Kopf und höre, merke, ist da irgendwie noch eine Atmung da. Wenn das beides nicht mehr da ist, dann ist klar, dann ist der Herzstillstand entweder nicht weit oder ist schon eingetreten und dann muss ich quasi loslegen, einfach in die Mitte des Brustkorbs beide Hände auflegen und dann einfach kräftig drücken und das doch zügig so 100 Mal. Pro Minute.
6: Neben der Reanimation muss der Notruf getätigt werden. Er kann auch dabei helfen, den richtigen Rhythmus zum Drücken zu finden.
7: Es gibt eine Telefonreanimation, da sind die Disponenten drauf trainiert. Das heißt, die können auch, wenn sie das Handy mit Lautsprecher daneben legen, dass sie wirklich auch dann merken, okay, jetzt bin ich so in dem Rhythmus, den es braucht. Alternativ kann man auch im Kopf so bekannte Lieder wie Staying Alive oder sowas so ein bisschen im Kopf mitsummen. Das hilft auch immer so diesen Rhythmus, immer da, wenn der Beat kommt, einfach drücken.
6: Bei Leipzig drückt zählt nicht Perfektion, sondern der erste Handgriff. Wer drückt, hält den Kreislauf in Gang, bis Hilfe eintrifft. Nach dem Notruf geht alles schnell. Rettungswagen, Notarzt, Ersthelfer per App und auch die Feuerwehr können losgeschickt werden.
8: Tatsächlich muss man sagen, ist das natürlich jetzt in Leipzig so, da wir als Feuerwehr ja immer mitfahren, dass wir sehr, sehr viel reanimieren, teilweise mehr reanimieren als der Rettungsdienst.
6: Sagt Kai Seiler, der seit vielen Jahren für die Leipziger Berufsfeuerwehr arbeitet. Oft ist die Feuerwehr als erstes vor Ort. Sie überbrückt die Zeit, bis Rettungswagen und Notarzt eintreffen. Wie schnell Einsatzkräfte mit Blaulicht fahren dürfen, hängt aber immer von der Situation ab. Eine feste Regel gibt es dafür nicht. Ein Fall aus Taucha hat die Debatte zuletzt neu entfacht. Ein Feuerwehrmann wurde auf dem Weg zu einer Brandmeldung in einer Baustelle mit 69 statt 30 geblitzt. Das Bußgeld wurde später vor Gericht aufgehoben. Der Fall war keine Reanimation. Er zeigt aber, wie schwierig Einsatzfahrten sind, so Kai Seiler.
8: Wir haben Sonder- und Wegerecht, ja, das haben wir, auch im Fall eines Einsatzes. Man muss das natürlich wirklich kritisch hinterfragen, was ist es für ein Einsatz, wohin fahren wir? Klar, Reanimation, da geben wir schon mal ein bisschen Gas und da fahren wir definitiv auch im Blau. Aber man muss natürlich so fahren, dass man jederzeit und in jeder Situation noch mal rechtzeitig zum Stehen kommt und niemanden gefährdet. Ich sage immer so, ein gesundes Maß, mal 20 km/h drüber ist schon noch okay bei einer 50, aber danach soll doch gut sein.
6: Eröffnet wird die Veranstaltung von Leipzigs Sportbürgermeister Heiko Rosenthal. Für ihn ist Leipzig drückt nicht nur ein Pflichttermin für Schulklassen, sondern auch für Erwachsene.
9: Auch wir Erwachsenen, die immer glauben, wir wissen sehr viel, sind dort aufgefordert. Insofern richtet sich ein solcher Reanimationskurs nicht nur an junge Menschen, sondern auch an Erwachsene, an Ältere. Jeder kann betroffen sein.
6: Für ihn ist klar, Erste Hilfe sollte nicht nur einmal für den Führerschein gelernt werden.
9: Ich glaube, dass die Alltagsthemen, die unsere Menschen, auch junge Menschen betreffen, viel stärker auch im schulischen Kontext noch vermittelt werden müssen. Dazu gehört auch der Umgang mit Krankheit und Tod. Und hier kann man insbesondere bei Reanimation auch praktisch üben, was man quasi im Alltag außerhalb der Schule auch verwenden sollte.
6: Auch Jens Lehmann unterstützt die Aktion. Der frühere

0: Spitzensportler ist außerdem gelernter Erzieher. Aus seiner Sicht hat Erste Hilfe viel mit Vorbereitung zu tun.
1: Ich glaube mal schon, dass man das insgesamt immer anwenden kann und insgesamt die Angst und den Respekt verliert. Man muss es beherrschen und man muss sich regelmäßig schulen.
0: Die Botschaft des Tages ist einfach. Jeder kann helfen. Wichtig ist, den Notruf zu wählen und anzufangen.
2: Weil wenn einer anfängt, dann helfen andere mit und sehen, kann ich unterstützen und so weiter.
0: Leipzig drückt auf dem Augustusplatz, damit im Ernstfall geholfen und nicht weggeschaut wird.
3: Eine fantastische Welt ist in Dresden angekommen. Die Komödie Dresden bringt Michael Endes Klassiker Die unendliche Geschichte auf die Freilichtbühne. Mit dabei sind auch bekannte Figuren wie die kindliche Kaiserin, der Glücksdrache Furor und die böse Zauberin Xaide. Für das Ensemble heißt das vor allem Fantasie auf der Bühne lebendig machen. Und wir haben die Premiere des Stücks vor Ort begleitet.
4: Ich glaube, es gibt kaum einen Autor, eine Autorin, die Philosophie und Klamauk so gut unter einen Deckel bringen kann. Und das haben wir, glaube ich, beides hier gut auf die Bretter gebracht.
5: Die unendliche Geschichte ist ab sofort am Elbschloss Übelgau zu sehen. Das Sommer Open Air wird dabei bis zum 27. Juli 2026 aufgeführt. Schauspielerin Larissa Grosenick steht dabei gleich in mehreren Rollen auf der Freilichtbühne. Als kindliche Kaiserin, Irrlicht und böse Zauberin Xaide. Für sie ist das Stück vor allem eine Einladung, Fantasie nicht nur zu zeigen, sondern wirklich auszuspielen.
4: Also ich glaube, die größte ist die kindliche Kaiserin, wahrscheinlich auch die, die man eben am ehesten kennt. Und ja, die ist total besonders, weil sie ist so die Ermöglichung von Kreativität in dieser, in der Welt Fantasien, aber eigentlich auch in unserer Welt. Und sie akzeptiert auch alles Böse, alles Gute, akzeptiert sie gleich, aber sie sagt natürlich nicht, dass das Böse gut ist. Es ist nur okay, dass es das gibt und dass man sich böse Sachen ausdenken darf. Und das führt mich auch ein bisschen zu meiner zweiten Rolle, das ist nämlich die sehr böse Xaide. Und das ist eine Verlockerin, eine Zauberin, eine, die zum Bösen hinziehen will. Und das macht einfach Spaß, ganz ehrlich. Und dann habe ich noch das Irrlicht und das ist völlig in Panik. Und das ist super, weil da darf ich echt freidrehen einfach.
5: Eine weitere Figur, die viele aus Buch und Film sofort vor Augen haben, ist Furor. Daniel Tille spielt unter anderem den Glücksdrachen und bringt dabei auch eigene Kindheitserinnerungen mit auf die Bühne.
6: Naja, wie wahrscheinlich viele meiner Generation, die den Film gesehen haben, ist es natürlich die große Sympathiefigur und war natürlich als Kind auch ein Riesenfan und freue mich natürlich, dass ich jetzt den Drachen selber auch verkörpern darf. Ich bin noch den Vater von Bastian, ich spiele noch den Karl Konrad Koriander und dann noch so ein paar lustige kleine Nebenfiguren. Da würde ich gar nicht so viel verraten, sondern da sollen die Zuschauer kommen.
5: Die große Herausforderung liegt darin, diese bekannten Bilder nicht einfach zu kopieren. Auf der Bühne entstehen Fantasien mit Schauspiel, Tempo und der Lust daran, gemeinsam etwas Verrücktes entstehen zu lassen.
4: Also wir sind auch eine sehr energetische Truppe und da hat jeder irgendwie eine andere Idee und es gibt ja so viele verrückte Wesen in diesem Buch und wenn man da nicht irgendwie gleich mit irgendwie was Dollem noch mit reinstartet, dann versuppt's und das es versuppt uns nicht. Und es ist immer wieder lustig, auch den anderen zuzugucken und es macht immer wieder Spaß, sich neue Sachen auszudenken, weil der Fantasie eben keine Grenzen gesetzt sind.
5: Damit die Fantasiewesen nicht nur erzählt, sondern sichtbar werden, braucht es viel Arbeit hinter den Kulissen. Ella Späthe ist für Bühne und Kostüme verantwortlich und spezialisiert auf Puppen- und Figurenbau.
7: Möglicherweise hat das noch nie angefangen, weil ich weiß, dass die Menschen, die diesen populären Film so kennen, so geprägt sind, die kennen eher die Figuren als wirklich den wirklichen Verlauf der Geschichte. Und deshalb haben wir gedacht, man sollte unser Publikum nicht nicht täuschen oder nicht enttäuschen. Und ich habe mich ganz dicht an diese Figuren gehalten, natürlich umgesetzt in reale Figurentechnik, die man aus dem Puppentheater kennt und habe das so bearbeitet.
5: Besonders aufwendig wird es bei den großen Figuren. Furor muss nicht nur aussehen wie ein Glücksdrache, er muss getragen, bewegt und gespielt werden können.
7: Wir haben aber eine ganz große Besonderheit bei dieser Inszenierung. Wir haben das erste Mal jemanden gefunden, der uns möglich macht, im 3D-Druckverfahren unsere Entwürfe zu präsentieren. Das heißt, es gibt beim Furor zum Beispiel ein kleines Modell,

0: Den Führer hat meine Tochter Pauline später entworfen und umgesetzt. Den hat sie als Kleinplastik in der Größe von 15 cm geformt. Und der wurde dann eingescannt und in den nächstfolgenden Größen gedruckt.
1: Für Daniel passt die Arbeit mit Fantasie gut zum Schauspielberuf. Denn vieles entsteht im Probenprozess zunächst ohne fertige Kostüme, ohne Requisiten und damit vor allem im Kopf.
2: Also überhaupt nicht schwierig, weil wir als Schauspieler ja sowieso immer mit Fantasie arbeiten müssen und auch im Probenprozess ja erstmal grundsätzlich wenig Mittel zur Verfügung haben. Also sprich keine Requisiten oder weniger Requisiten und weniger Kostüme und dann ist ja sowieso alles, was im Kopf entsteht. Und das ist eigentlich ein schönes Sinnbild, weil wir in Fantasien, also in dem Land, in dem wir hier quasi das stattfinden lassen, auch mit unserer Fantasie eintauchen dürfen, müssen und sollen.
1: Auch für Larissa ist diese Bühne etwas Besonderes. Nicht nur wegen der Rollen, sondern auch wegen der Atmosphäre unter freiem Himmel.
3: Also es ist mein erstes Mal auf dieser Bühne und vor allem auch das erste Mal auf einer Bühne ohne Dach. Und das sind ganz neue Erfahrungen, das sind ganz tolle Erfahrungen. Und auch hier irgendwie im Abendlicht den letzten Sundowner zu bespielen, ist einfach, ja, ist total schön. Es ist sehr sommerlich.
1: Aus bekannten Figuren, viel Handarbeit und einem spielfreudigen Ensemble ist in Dresden ein Bühnenabend geworden, der die Welt von Fantasien lebendig macht. Nach der erfolgreichen Premiere geht die unendliche Geschichte nun vor Publikum weiter. Mit Glücksdrache, kindlicher Kaiserin und jeder Menge Fantasie.
4: Wenn Kinder selbst anpacken, dann kann Umweltschutz ganz praktisch werden. Beim Chemnitzer Umweltpreis hat der Terra Nova Campus gleich mehrfach überzeugt mit Ideen, die zeigen, Engagement beginnt schon auf dem Schulhof. Und das war Sachsen aktuell für heute. Vielen Dank, dass Sie mit dabei waren. 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Mein Team und ich wünschen Ihnen einen schönen Montagabend. Ja, und wir freuen uns, wenn Sie auch morgen wieder mit dabei sind. Bis dahin, machen Sie es gut.

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0: Mein Vater hat Alzheimer-Demenz und der Eigenanteil für seinen Pflegeheimplatz liegt bei über 3000 Euro jeden Monat, Tendenz steigend.
1: Herzlich willkommen zum 11. Podcast von Ivan Petschow. Ich bin David Hanek. Schön, dass du wieder eingeschaltet hast. Und heute sprechen wir über ein Thema, das viele gerne lange vor sich herschieben, weil es nicht, weil es unwichtig ist, sondern weil es unbequem ist, Konzentration erfordert und Mut und auch ein Stück wehtut. Also sich da mal irgendwann richtig intensiv mit zu beschäftigen. Also Glückwunsch, dass du eingeschaltet hast. Bleib unbedingt dran, du wirst einiges Spannendes mitnehmen. Yvonne, schön, dass du da bist. Bis legen wir direkt los.
0: Ja, was passiert mit denen, die ich liebe, wenn ich plötzlich versterbe? Was passiert mit mir, wenn ich pflegebedürftig werde oder nicht mehr selbst für mich entscheiden kann? Und wie kann ich den Ruhestand für meinen Partner mitdenken, wenn er oder sie zum Beispiel durch Kindererziehung oder Pflegezeiten kein eigenes Kapital aufbauen kann? Das sind Fragen, die wir oft erst dann stellen, wenn es eigentlich zu spät ist. Dabei sind es genau die Fragen, die darüber entscheiden, wie gut wir und die Menschen, die wir lieben, durch schwierige Phasen kommen. Deshalb lade ich euch heute dazu ein, gemeinsam hinzuschauen. Nicht aus Angst, sondern aus Fürsorge und Verantwortung für ein Leben, das auch dann noch funktioniert, wenn es mal nicht nach Plan läuft.
1: Das klingt nach einem Gespräch, das wir alle mal führen sollten, auch wenn wir es gerne vermeiden. Vielleicht ist genau heute der richtige Zeitpunkt dafür.
0: Ja, und deshalb sprechen wir in dieser Folge über Vorsorge für verschiedene Lebenslagen. Wie lässt sich sicherstellen, dass Beerdigungskosten die Familie nicht belasten? Wie kann man absichern, dass Kinder ihr Studium beenden und der Partner im gemeinsamen Zuhause bleiben kann, wenn man als Hauptverdiener plötzlich verstirbt? Was muss geregelt sein, wenn ich plötzlich nicht mehr selbst entscheiden kann?

0: Warum ist Pflege kein rein persönliches Thema, sondern hat auch große Auswirkungen auf mein Erbe und meine Angehörigen? Und wie sorgt man in der Partnerschaft fair vor, auch wenn einer beruflich zurücksteckt, um sich um andere zu kümmern?
1: Dann lass uns direkt mal starten. Fangen wir mit dem Thema Sterbegeldversicherung an.
0: Stell dir vor, du bekommst einen Anruf. Jemand, den du liebst, ist plötzlich verstorben. Und kaum hast du den Schock halbwegs verarbeitet, stehst du vor Rechnungen für die Beerdigung, die Grabstelle, den Stein, die Feier. Was viele nicht wissen, eine würdevolle Bestattung kostet heute schnell mindestens 5.000 bis 8.000 Euro, manchmal sogar mehr.
1: Aber warum beschäftigen sich Menschen überhaupt mit so etwas? Ist das nicht ein Thema, das man am liebsten ganz, ganz weit wegschiebt?
0: Ja, weil es das Letzte ist, was sie ihren Liebsten zumuten wollen, weil sie wissen, wie überfordernd es ist, inmitten der Trauer auch noch ums Geld kämpfen zu müssen. Eine Sterbegeldversicherung sorgt dafür, dass im Fall der Fälle eine feste Geldsumme bereitsteht, ohne Bürokratie, ohne Streit, ohne Verzögerung. Und die Auszahlung geht direkt an die Person, die du vorher bestimmt hast.
1: Und wenn ich sage, ich lege einfach selbst Geld zur Seite, das müsste doch auch reichen, oder?
0: Das sagen viele. Und sparen ist nie verkehrt. Aber stell dir vor, du fängst gerade erst an zu sparen und dann passiert was. Dann ist vielleicht erst ein kleiner Betrag beiseite gelegt, aber die Kosten kommen trotzdem alle auf einmal. Eine Sterbegeldversicherung springt dann sofort ein, auch wenn du noch nicht lange eingezahlt hast. Das ist der große Unterschied.
1: Also im Grunde eine letzte Geste. Eine Botschaft, die sagt, ich habe an euch gedacht. Auch für den schlimmsten Fall.
0: Ja, es ist eine Form von Fürsorge über den Tod hinaus. Es geht um Würde für dich, um Entlastung für deine Familie. Und um Klarheit in einem Moment, in dem sonst alles durcheinander geraten kann.
1: Das klingt nicht nach Versicherung. Das klingt nach Verantwortung. Und du Liebe.
0: Genau. Und wer noch ein Stück weiter denkt, stellt sich irgendwann auch die Frage, was passiert eigentlich mit meiner Familie, wenn ich plötzlich nicht mehr da bin? Nicht im hohen Alter, wenn alles geregelt ist, sondern mit 35, beim Verkehrsunfall, beim plötzlichen Herzstillstand oder wenn der Krebs schneller ist als jede Hoffnung. Dann, wenn die Kinder noch klein sind, wenn das Haus noch lange nicht abbezahlt ist, wenn das Leben gerade auf dem Höhepunkt ist, aber eben nicht zu Ende sein sollte. Und genau dann fehlt plötzlich nicht nur ein Mensch, sondern auch ein Einkommen. Dann geht es nicht mehr nur um die Beerdigung, sondern um das Zuhause, das vielleicht nicht gehalten werden kann. Um Kinder, deren Ausbildung auf dem Spiel steht. Um einen Partner, der plötzlich alles allein stemmen muss, emotional und finanziell.
1: Ja, und genau deshalb sprechen wir jetzt über das Thema Risikolebensversicherung.
0: Alle, deren Tod nicht nur eine Lücke im Herzen, sondern auch im Alltag hinterlässt, brauchen diesen Schutz. Denn wenn ein Elternteil plötzlich verstirbt, dann fehlt oft nicht nur die Nähe, sondern auch das Einkommen, das jeden Monat die Kreditrate trägt, die Kita zahlt, den Kühlschrank füllt. Eine Risikolebensversicherung ist wie ein Schutzversprechen. Sie zahlt im Todesfall eine vereinbarte Summe aus, direkt und unkompliziert, damit der andere Elternteil nicht sofort wieder Vollzeit arbeiten muss, damit das Zuhause nicht verloren geht, damit Kinder ihre Ausbildung trotzdem machen können und damit das Leben weitergehen kann, trotz allem.
1: Und warum entscheiden sich Menschen nach deiner Beratung dafür?
0: Weil sie Verantwortung übernehmen wollen für ihre Familie, für ihren Partner, für ihre Kinder oder auch für einen Geschäftspartner, mit dem sie ein Unternehmen führen. Viele Eltern sagen auch, ich will, dass meine Kinder zumindest finanziell gut versorgt sind, falls mir etwas passiert.
1: Und ist das nicht teuer?
0: Nicht unbedingt. Gerade junge, gesunde Menschen zahlen oft nur

0: einen kleinen zweistelligen Betrag im Monat. Und je früher man abschließt, desto günstiger wird es.
1: Wie lange läuft so etwas normalerweise?
0: Solange man Verantwortung trägt, bis die Kinder selbstständig sind, bis das Haus abbezahlt ist oder einfach so lange, wie man sicher sein will, dass das eigene Fehlen keine finanzielle Katastrophe auslöst.
1: Dann ist das eigentlich gar keine Frage von ob, sondern von für wen.
0: Ganz genau. Es ist nicht nur ein neuer Vertrag, den man abschließt, es ist eine Entscheidung aus dem Herzen, ein leiser Satz, der alles sagt. Ich habe an euch gedacht und alles ist geregelt.
1: Lass uns mal den Blick drehen. Wir haben bisher darüber gesprochen, was passiert, wenn jemand stirbt. Aber du hast zu Beginn etwas gesagt, das mich nachdenklich gemacht hat. Dass Vorsorge nicht erst für den Fall des eigenen Ablebens beginnt, sondern viel, viel früher. Zum Beispiel dann, wenn ein Partner beruflich zurücksteckt, um Kinder großzuziehen oder um Angehörige zu pflegen. Welchen Beratungsansatz gibt es da, auch mit Blick auf den Ruhestand des Partners, der durch Kindererziehung oder Care-Arbeit kaum eigenes Kapital aufbauen kann?
0: Ein unglaublich wichtiger Punkt. Ich sehe das oft. Eine Mutter bleibt mehrere Jahre zu Hause, um die Kinder zu betreuen. Oder ein Partner pflegt die Schwiegereltern. In dieser Zeit fließt wenig oder gar nichts in die Rentenkasse. Das Problem ist, diese Lücke merkt man nicht sofort, sondern erst Jahrzehnte später. Und dann ist es nicht mehr zu heilen.
1: Hast du ein Beispiel aus deinem Beratungsalltag?
0: Ja, vor kurzem saß ich mit einer Kundin im Gespräch, nur wir beide. Sie ging kurz raus, da kam ihr Mann herein und sagte ganz leise, fast verlegen: Ich habe Angst, dass meine Rente mal für uns beide reichen muss. Und dieser Satz hat mich echt getroffen, weil er so viel sagt und gleichzeitig fast nie laut ausgesprochen wird, aber trotzdem immer still mitschwingt. Als wir später zu dritt weitergesprochen haben, habe ich meine eigene Geschichte mit den beiden geteilt. Nach der Geburt unseres Sohnes, ich war im zweiten Jahr meiner Selbstständigkeit, haben wir überlegt, ein Au-pair zu nehmen. Aber wir wollten am Ende doch niemand Fremdes mit im Haus haben, sodass wir uns dagegen entschieden haben. Aber bei der Recherche wurde klar, ein Au-pair kostet rund 500 € im Monat. Und dann dachten wir, wenn ich diese Betreuung selbst übernehme, mit Kind und Business, warum investieren wir dieses Geld nicht in meine Altersvorsorge? Diese Entscheidung hat meinen Mann spürbar entlastet und für mich war es mehr als Geld, es war ein Zeichen von echter Wertschätzung. Genau das habe ich auch dem Paar im Gespräch vorgeschlagen. Wir haben diesen unausgesprochenen Kloß genommen und eine klare Lösung daraus gemacht. Heute fühlt er sich nicht mehr allein verantwortlich für die gemeinsame Zukunft und sie weiß, ihre Zeit für die Kindererziehung ist nicht nur wertvoll, sie wird auch monetär ein Stück anerkannt. Und das fühlt sich für beide jetzt fair an.
1: Also, wer zu Hause den Laden zusammenhält, der sollte auch auf keinen Fall leer ausgehen.
0: Ganz genau. Das Familieneinkommen darf kein Einbahnstraßenmodell sein. Es muss die Altersvorsorge beider Partner tragen. Alles andere ist nicht Partnerschaft, sondern Abhängigkeit mit Ansage.
1: Lass uns noch mal über ein anderes Thema sprechen, das viele gern ausklammern, obwohl es viele betrifft: Pflege. Warum ist das ein so heikles Thema?
0: Dazu kann ich wieder eine eigene Geschichte beitragen. Mein Vater hat Alzheimer-Demenz und der Eigenanteil für seinen Pflegeheimplatz liegt bei über 3.000 € jeden Monat, Tendenz steigend. Und das bereits nach Abzug der Leistungen für seinen Pflegegrad 3. Er kann jedoch selbst nur 1.070 € Altersrente einbringen. Wenn langfristig fast 2.000 € im Monat fehlen, wird schnell klar, Pflege ist kein Problem von morgen. Es ist schon heute eine tickende finanzielle Zeitbombe für Betroffene und für die Kinder. Und die gesetzliche Pflegeversicherung war auch vom Gesetzgeber immer nur als Teilkasko gedacht. Und wer hier nicht frühzeitig zusätzlich privat vorsorgt, bei dem bleibt eine vierstellige Zuzahlung.

0: Zahlung früher oder später an der Familie hängen. Und dann frisst die Pflege alles auf, die Ersparnisse des Betroffenen und damit auch sein Erbe.
1: Und was passiert, wenn das Geld des Betroffenen nicht reicht, weil es aufgebraucht ist?
0: Dann müssen die Kinder unter Umständen mitzahlen. Das nennt man dann Elternunterhalt. Dann haften nicht mehr die Eltern für die Kinder, sondern die Kinder für die Eltern. Pflege ist damit auch ein Thema für die nächste Generation. Und wer nicht vorsorgt, hinterlässt keine Sicherheit, sondern Schulden, Chaos und unendlich viel Traurigkeit.
1: Was du erzählst, zeigt, Pflege ist nicht nur emotional, sondern auch monetär anspruchsvoll. Und sie bringt auch Situationen mit sich, in denen man plötzlich Entscheidungen treffen muss, auf die viele gar nicht vorbereitet sind. Was passiert zum Beispiel, wenn man gar nicht mehr sprechen kann? Wenn man gar nicht mehr sagen kann, was man will? Wer entscheidet dann? Und woran orientieren sich dann andere, wenn ich selbst keine Stimme mehr habe?
0: Eine Patientenverfügung ist deine Stimme in einer Situation, in der du nicht mehr sprechen kannst. Sie legt fest, wie du medizinisch behandelt werden möchtest, zum Beispiel, ob du künstlich am Leben gehalten werden willst oder nicht. Sie ist keine Formalie, sie ist ein Akt der Selbstfürsorge.
1: Und wenn ich keine habe?
0: Dann entscheiden andere, Ärzte, Gerichte oder Angehörige, die oft überfordert sind. Ohne Patientenverfügung ist dein Wille nur eine Vermutung. Mit ihr ist er ein klares Versprechen an dich selbst und an die, die für dich sorgen.
1: Und wer entscheidet dann über das Finanzielle, also über Verträge, Konten, Wohnort?
0: Genau da kommt die sogenannte Vorsorgevollmacht ins Spiel. Sie bestimmt, wer dich behandeln darf, wenn du selbst nicht mehr kannst. Ohne sie kann ein Gericht einen Fremden einsetzen als rechtlichen Betreuer. Der entscheidet dann, wo du lebst, was mit deinem Geld passiert und sogar, wer dich besuchen darf. Wer bei diesen beiden Dingen keine Vorsorge trifft, verliert im Zweifel alles: Freiheit, Stimme und Selbstbestimmung. Ich darf solche Dokumente rechtlich nicht erstellen. Aber ich kenne großartige Experten, die das können. Schau gerne in die Beschreibung dieser Podcast-Folge. Da verlinke ich dir eine seriöse Anlaufstelle. Und mit einer guten Rechtsschutzversicherung bekommst du oft sogar 250 Euro für eine Erstberatung zu diesem Thema erstattet.
1: Das war in der Tat ein herausforderndes Thema, das wir am liebsten verdrängen. Das ist absolut verständlich. Und genau deshalb müssen wir es dringend angehen.
0: Ja, aber eigentlich ging es ja auch um Leben, um Liebe, um Verantwortung, darum, die Menschen, die wir lieben, nicht mit Fragen und finanziellem Chaos zurückzulassen, wenn wir selbst keine Antworten mehr geben können. Und wer jetzt spürt, ich sollte das endlich regeln, den lade ich gerne ein, sich direkt einen Termin zu buchen. Denn dieser Podcast hier ersetzt keine Handlung, aber es kann dein Startpunkt sein. Klicke auf den Terminlink unter der Folge, buche dir ein Gespräch mit mir und gemeinsam schaffen wir ein Fundament, das auch dann trägt, wenn das Leben wackelt. Damit du deinen Lieben mit einem guten Gefühl sagen kannst, ich habe es geregelt.
1: Okay, und wenn du sagst, das Thema Pflege ist okay, das habe ich verstanden, aber es steht gerade was anderes an, zum Beispiel, dass du von der Selbstständigen, vom Angestellten zum Selbstständigen wechselst, dann solltest du nächste Woche unbedingt reinschalten. Dort sprechen wir über das große Thema Sozialversicherung und was sich alles in diesem Bereich ändert, wenn man diesen Change macht. Viele Gründer zum Beispiel, die übersehen, wie verletzlich sie sich in dieser Übergangsphase machen. Und wir schließen damit den Kreis vom Angestellten über echte Vorsorge bis hin zum selbstbestimmten Unternehmertum. Wir freuen uns, wenn du nächste Woche wieder einschaltest. Lass gerne einen Kommentar da, wenn du hier deine Meinung hinterlassen möchtest. Wir freuen uns sehr und werden das auch beantworten. Wenn du eine persönliche Beratung möchtest, buch dir gerne einen Termin über den Link in der Beschreibung. Und wenn du den Kanal unterstützen möchtest, teile ihn gerne mit Leuten, wo du weißt, die werden jetzt, das könnte für die auch interessant sein. Und ja, wir freuen uns, dich nächste Woche wiederzusehen. Mach's gut. Ciao.

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2: Hallo und herzlich willkommen zum Start in die neue Woche mit einer neuen Ausgabe Ihrer Lausitzwelle Regionalzeit. Heute wieder mit allen Neuigkeiten aus dem Lausitzer Seenland. Die fünf großen Seen der Lausitz sind nun miteinander verbunden. Der mit Abstand größte, der Sedlitzer See, hat neben dem Ilse- und Rosendorfer Kanal noch eine ganz besondere Verbindung bekommen. Was es mit dem sogenannten neuen Ableiter auf sich hat, sehen Sie jetzt.
3: Nach mehr als 3 Jahren Bauzeit ist ein zentrales Infrastrukturprojekt im Lausitzer Seenland abgeschlossen. Der Sedlitzer See im Nordosten Senftenbergs ist nun über einen rund 2800 Meter langen Ableiter dauerhaft mit der Schwarzen Elster verbunden. Am Dienstag begann der Probebetrieb. Beim Start hieß es erstmals kontrolliert Wassermarsch. Der symbolische Beginn, bei dem die ersten Wassermengen durch den neuen Kanal geleitet wurden. Der Ableiter soll künftig überschüssiges Wasser aus der Restlochkette aufnehmen und gezielt in die Schwarze Elster abgeben. Der Bau selbst war technisch anspruchsvoll, so die LMBV. Die Trasse verläuft über ehemaliges Kippengelände des früheren Tagebaus Sedlitz-Ilse-Ost. Dafür wurde der Untergrund in mehreren Bauabschnitten über Jahre hinweg stabilisiert und verdichtet. Danach konnte das rund 7 Meter breite Gerinne entstehen. Insgesamt wurden seit 2013 rund 55 Millionen Euro in das Projekt investiert. In mehreren Testphasen sollen jetzt Durchfluss, Stabilität und Wasserführung genau üben.
4: Im Lausitzer Seenland wurde heute ein neues Kapitel aufgeschlagen. Mit der Freigabe der letzten 3 Kanäle sind nun der Senftenberger, Geierswalder, Partwitzer, Sedlitzer und Großregener See erstmals vollständig schiffbar miteinander verbunden. Auf rund 5100 Hektar Wasserfläche entsteht damit eines der größten künstlichen Wasserreviere Europas. Zur offiziellen Eröffnung reisten auch die Ministerpräsidenten von Sachsen und Brandenburg per Boot an. Am Hafen des Sedlitzer Sees blickte man gemeinsam mit Staatsministerin und Beauftragten des Bundesministeriums

0: Ministeriums der Finanzen Elisabeth Kaiser auf die Entwicklung des ehemaligen Tagebaugebiets auf den jetzigen Tourismus-Hotspot. Trotz Regen versammelten sich nach dem Festakt alle in und vor der Schiffshalle der LMBV und genossen die regionalen Spezialitäten. Gefeiert wurde der Meilenstein außerdem mit der Fünf-Seen-Challenge, bei der tausende Besucher mit blauen Badekappen gleichzeitig an den Stränden ins Wasser gehen. Einen ausführlicheren Beitrag dazu gibt es morgen im Lausitzwelle Fernsehen. Die Stadtwerke Hoyerswerda blicken auf ein erfolgreiches Geschäftsjahr 2025 zurück. Trotz wirtschaftlicher Unsicherheiten, steigender Anforderungen durch die Energie- und Wärmewende sowie der Herausforderungen des Strukturwandels konnte der Stadtkonzern das Jahr mit einem Überschuss von rund 1 Million Euro abschließen. Einen wesentlichen Beitrag dazu leisteten die Versorgungsbetriebe Hoyerswerda, die gemeinsam mit ihrem Tochterunternehmen ein starkes Ergebnis erzielten. Gleichzeitig investierte die Unternehmergruppe rund 19,6 Millionen Euro in die Zukunft. Schwerpunkte waren der Ausbau des Lausitzbades, Projekte zur Energie- und Wärmewende sowie Maßnahmen zur Sicherung der Trinkwasserversorgung in der Region. Wolf Thomas Henrich, Geschäftsführer der Stadtwerke Hoyerswerda, fasst zusammen.
1: Ja, 2025 war für den Stadtkonzern ein erfolgreiches Jahr. Wir haben mit über 1 Million Euro das Ergebnis abgeschlossen. Was, glaube ich, aber ganz wichtig ist auch, dass die Dienstleistungen stabil, sicher und natürlich auch mit unseren Mitarbeitern zur vollsten Zufriedenheit für unsere Kunden angeboten werden konnten. Und ein besonderes Highlight ist natürlich heute die Unterschrift unter den Verträgen Trinkwasser, Abwasser und auch unter dem Bestattungsvertrag, der uns letztendlich für die nächsten 20 Jahre Planungssicherheit gibt, aber auch unseren Kunden für die Dienstleistungen, die der Konzern hier in Hoyerswerda und der Region anbietet, aber eben auch für die Mitarbeiter zukunftssichere Arbeitsplätze.
0: Mit Blick auf die kommenden Jahre richten sich die Stadtwerke weiter strategisch aus. Ein konzernweites Effizienzprogramm soll neue Geschäftsfelder erschließen, Prozesse vereinfachen und die wirtschaftliche Stabilität langfristig sichern. Damit wollen die Stadtwerke nicht nur eine sichere Versorgung gewährleisten, sondern auch regionale Wertschöpfung stärken und ihre Rolle als verlässlicher Partner für Hoyerswerda und die Region weiter ausbauen. Zu einer Kollision zwischen zwei Mopeds ist es am Donnerstagabend in Hoyerswerda gekommen. Zwei 17-Jährige waren mit ihren Kleinkrafträdern hintereinander auf der Straße an der Bahn aus Richtung Brüten unterwegs. Einer der beiden bremste, der andere übersah das Manöver offenbar. Es kam zum Zusammenstoß. Beide Jugendliche kamen leicht verletzt in ein Klinikum. Der Sachschaden belief sich auf rund 1.500 Euro. Beamte nahmen den Unfall auf.
2: Wie die Fachstelle Wolf vom Sächsischen Landesamt für Umwelt, Landwirtschaft und Geologie jetzt gegenüber Lausitzwelle bestätigte, sind ein oder mehrere Wölfe für mindestens 10 tote Schafe bei Hoyerswerda verantwortlich. Die Nutztiere standen am Dienstag letzter Woche eingezäunt am Deich des Flusses Wudra, welcher in Hoyerswerda in die Schwarze Elster mündet. Mitarbeiter der Fachstelle Wolf führten nach Bekanntwerden des Vorfalls eine sogenannte Rissbegutachtung an den toten Tieren durch und kam zu dem Schluss, dass mit hinreichender Sicherheit der Wolf als Verursacher des Schadens in Frage kommt. So waren typische Rissplatzmerkmale vorhanden, heißt es. Ein wichtiger Trost für die Halterin. Nach Prüfung der Fachstelle wurde festgestellt, dass die Herde ausreichend geschützt war. Somit hat sie einen Anspruch auf Entschädigungszahlung durch den Freistaat. Insgesamt standen mehr als 20 Schafe auf der Weide. Neben den 10 toten Tieren wurde ein weiteres Schaf verletzt. Ob es den Angriff überlebt, ist noch unklar. Die Besitzerin pflegt das verletzte Tier aktuell auf ihrem eigenen Hof. In Sachsen zählt die Fachstelle Wolf 25 Rudel, 10 Paare und ein Einzeltier. Inklusive aller Welpen leben somit mehr als 200 Wölfe im Territorium des Freistaates. Im ersten Quartal 2026 registrierte die Fachstelle Wolf 108 getötete Nutztiere in Sachsen.
3: An der berufsorientierten Oberschule in Spremberg haben 8 Schülerinnen und Schüler das Wahlpflichtfach Feuerwehr macht Schule erfolgreich absolviert. Die 10-Klässler legten nach 2 Jahren Ausbildung ihre praktische Abschlussprüfung mit den Noten 1 und 2 ab. Während des 24-monatigen Projekts erlernten die Jugendlichen Grundlagen in den Bereichen Retten, Löschen, Bergen und Schützen. Ausgebildet wurden sie von Kreisausbildern des Landkreises Spree-Neiße sowie Mitgliedern der Freiwilligen Feuerwehr Spremberg. Mit dem Abschluss erwerben die Schülerinnen und Schüler die Qualifikation Truppmann Teil 1 und 2 und können damit künftig bei einer Freiwilligen Feuerwehr am Einsatzdienst teilnehmen.

0: Mehr als 4000 Athletinnen und Athleten, 27 Sportarten und Teilnehmer aus ganz Deutschland sowie 12 weiteren Nationen. Bei den Special Olympics im Saarland waren auch die Lausitzer Werkstätten vertreten und das äußerst erfolgreich. 8 Sportlerinnen und Sportler kehrten mit insgesamt 10 Medaillen in die Lausitz zurück, darunter eine Mannschaftsmedaille im Bowling. Die Erwartung vor dem von der Sportorganisation für Menschen mit geistiger Behinderung ausgerichteten Wettbewerb waren eher zurückhaltend. Ohne großen Druck gingen die Athleten an den Start. Umso größer war die Freude über die Erfolge. Für Trainer und Betreuer zahlte sich vor allem die intensive Vorbereitung der vergangenen Monate aus. Besonders bemerkenswert, bei den Special Olympics treten Männer und Frauen gemeinsam an. Die Einteilung erfolgt nicht nach Geschlecht, sondern nach Leistungsgruppen. So sollen möglichst faire Wettbewerbe gewährleistet werden. Einer der stärksten Athleten der Lausitzer Werkstätten, Tischtennisspieler René Hanske, landete diesmal auf Rang 6. Allerdings musste er sich in einer besonders stark besetzten Leistungsgruppe behaupten. Besonders erfolgreich hingegen waren Katharina Nolde und Sabine Schulz im Triathlon. Beide holten in ihren jeweiligen Leistungsgruppen die Bronzemedaille. Katharina Nolde überzeugte zudem in der Leichtathletik über 10.000 Meter und gewann Silber. Sabine Schulz verpasste im Radsport über 10 Kilometer nur knapp das Podium und belegte einen starken 4. Platz. Vorher nicht vorstellbar, beschreibt Trainer Norbert Nolde die erfolgreiche Medaillenbilanz seiner Mannschaft. Nach der siegreichen Teilnahme im Saarland könnten für einige Athletinnen und Athleten nun sogar internationale Wettkämpfe winken. Im Gespräch sind mögliche Startplätze für Wettbewerbe in Chile. Eine Entscheidung darüber soll noch in diesem Jahr fallen. Marina Kutscher spricht dabei von einer großen Chance für die Lausitzer Werkstätten. Vor Ort wurden die Sportlerinnen und Sportler auch von den Geschäftsführern der Lausitzer Werkstätten Robert Rüß sowie der Jados GmbH Olaf Besser bei der Eröffnung der Spiele unterstützt.
1: Im Rahmen seiner Unternehmensbesuche Bürgermeister trifft Wirtschaft hat Senftenbergs Bürgermeister Andreas Pfeiffer den Sportfachhändler Sportspoint im Schlossparkcenter sowie die Pluralis in Brieske besucht. Beim Sportgeschäft informierte er sich über die Entwicklung des Unternehmens, das seit 1995 in Senftenberg ansässig ist. Inhaber Jens Weser berichtete unter anderem über die Bedeutung einer persönlichen Fachberatung und die Erweiterung des Angebots, vom regionalen Sportfachhandel bis hin zum bundesweiten Online-Vertrieb. Bei der Pluralis standen die Produktion von Spezialteilen aus Polyurethan sowie aktuelle Herausforderungen im Mittelpunkt. Das Unternehmen beliefert Kunden in aller Welt und sucht derzeit vor allem Fachkräfte für den Produktionsbereich. Zudem wurde über Möglichkeiten zur weiteren Landrat Alexander Erbert sowie die Bürgermeister und Amtsdirektoren im Landkreis Oberspreewald-Lausitz haben sich am bundesweiten Aktionstag Kommunen am Limit beteiligt. Mit der Aktion wollten sie auf die angespannte Finanzlage von Städten, Gemeinden und Landkreisen aufmerksam machen. Hintergrund der Aktion sind steigende Ausgaben, neue gesetzliche Aufgaben sowie fehlende finanzielle Ausgleiche durch Bund und Länder. Auch der Landkreis schreibt nach eigenen Angaben seit 2025 deutliche Defizite. Für das laufende Jahr wird ein Fehlbetrag von rund 45 Millionen Euro erwartet. Die Kommunen fordern deshalb eine finanzielle Ausstattung. Nur so könne man weiterhin in Schulen, Straßen, Feuerwehren und andere öffentliche Einrichtungen investieren.
2: Das ehemalige Bürgeramt in Hoyerswerda soll für betreutes Wohnen umgebaut werden. Dazu will die Zusestadt das an der Dillinger Straße 1 gelegene Objekt an die Immokern GmbH aus Weißkolm verkaufen. Der Kaufpreis beträgt 680.000 Euro. Das rund 5.400 Quadratmeter große Anwesen in der Altstadt umfasst ein dreigeschossiges Verwaltungsgebäude sowie 2 Großgaragen und mehrere Stellplätze. Seit dem Umzug des Bürgeramtes ins neue Rathaus stehen die Gebäude leer. Die Stadt hatte die Immobilie mehrfach öffentlich ausgeschrieben. Nachdem zunächst ein Gebot zurückgezogen wurde, blieben auch spätere Ausschreibungen ohne Ergebnis. Im Mai dieses Jahres ging in der Stadtverwaltung ein Kaufangebot der Immokern GmbH in Höhe des festgesetzten Mindestpreises ein. Deren Geschäftsführer Sebastian Kern ist in der Region kein Unbekannter. So betreibt er mit seinen weiteren Unternehmen im Altkreis Hoyerswerda bereits mehrere Anlagen für betreutes Wohnen sowie Praxen für Physiotherapie und Ergotherapie.
3: Die Lausitzer Füchse können auch an ihrer 14. DEL2-Saison

0: teilnehmen. Das gab die Deutsche Eishockey Liga 2 nach Abschluss der Lizenzprüfungsverfahren bekannt. Mit der Lizenz bestätigt die Liga, dass der Verein der Füchse die wirtschaftlichen und organisatorischen Voraussetzungen für den Spielbetrieb erfüllt. Die kommende Saison beginnt am 18. September. Der Spielplan für die Hauptrunde soll am 3. Juli veröffentlicht werden. In Bernsdorf wird Frank Jurisch, der für das Bürgerbündnis Freie Wähler Karnevalsclub angetreten war, neuer Bürgermeister. Er konnte sich mit mehr als 60% der Stimmen bei der Stichwahl am Sonntag gegen seine Mitbewerber, den CDU-Kandidaten Thomas Heink und Einzelbewerber Michael Große, durchsetzen. Jurisch bekam bereits im ersten Wahlgang Ende Mai die meisten Stimmen. Es hatte nicht zur absoluten Mehrheit gereicht, deshalb war dieser zweite Wahlgang notwendig geworden. Wahlberechtigt waren rund 5.200 Bernsdorfer. Etwas mehr als die Hälfte davon haben ihre Stimme abgegeben. Frank Jurisch ist 51 Jahre alt und beruflich Betriebsleiter bei der Natursteinwerke Weiland GmbH in Schwarzkollm. Bereits sein Vater war Bürgermeister und Ortsvorsteher im inzwischen eingemeindeten Wiednitz. Amtsinhaber Harry Habel war nicht mehr angetreten. Er geht in den Ruhestand und übergibt am 28. August seinem Nachfolger das Rathaus.
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2: Jedes Jahr kurz vor den Sommerferien wird der Biologieunterricht am Leon-Foucault-Gymnasium Hoyerswerda nach draußen verlegt. Dann tauschen die Schülerinnen und Schüler des 11. Jahrgangs die Schulbank gegen die Lehrerrolle und vermitteln den Sechstklässlern ihr Wissen direkt in der Natur. Schauplatz des besonderen Projekttages ist inzwischen das Dubringer Moor. Doch wie entstand die Idee des Waldprojekts eigentlich?
3: Jedes Jahr zum Ende eines Schuljahres geht es für die 6. und 11. Klassen des Leon-Foucault-Gymnasiums Hoyerswerda nach draußen. Schuld daran ist der Bio-Unterricht. Das Konzept: Schüler unterrichten Schüler. Genauer gesagt unterrichten die Schülerinnen und Schüler der 11. Klassen die aus der 6. Klasse. Doch wie fing das eigentlich an?
4: Also wir haben in den 90er Jahren versucht, dieses Ökologiepraktikum von Klasse 6, 9 und 11 zu überdenken. Und da ist uns die Idee gekommen, wenn wir die Klassen zusammen auf Tour bringen. Die Elfer bereiten vor, die großen Schüler also, und die Kleinen werden unterrichtet, die Sechser. Das ist bestimmt eine coole Idee, ist ähnlich den Geländespielen von früher. Und da hat sich natürlich dann die Biologiebelegschaft eigentlich sofort dazu bereit erklärt, dass wir das planen. Und haben dann versucht, über 10 Stationen entsprechend ein Gebiet auszusuchen, wo dann die 11 Klässler Stationen vorbereiten zur Biologie, ob das nun Pflanzen, Tiere oder der morsche Baum oder das Geheimnis morschen Baumes oder fühlen und sehen oder auch, was die Schüler vielleicht immer nicht so mögen, Pflanzenbestimmung auch mit zu integrieren, und haben das dann ganz einfach in einem Gebiet verteilt.
3: Am Anfang fand das Ganze noch in Schwarzkollm statt. Mittlerweile hat sich nun immerhin schon seit 10 Jahren das Dubringer Moor um die ansässige Teichwirtschaft etabliert. Der zu vermittelnde Stoff basiert auf dem Unterrichtsinhalt der 6. Klassen. Für die 11-Klässler eine Projektgruppenarbeit. Benotet wird dabei das Einbeziehen der Umgebung in die Präsentation, das Einbeziehen der jüngeren Schüler, als auch das Handout am Ende. Benotet wird das letztlich über die Fachlehrer, die als Gruppenbegleitung ihre Notizen machen. Kann man nach all den Jahren denn aber noch Interessantes auch für sich als Lehrer entdecken? Und was ist eigentlich der Vorteil dieser ganzen Idee?
5: Ich habe viel Neues über die Schüler tatsächlich gelernt. Schüler neu erlebt, meine eigene Klasse neu erlebt, die Elfer neu erlebt, und das finde ich immer sehr spannend. Vorteil ist auf jeden Fall halt ganz kompakt viele Inhalte an die Schüler rüberzubringen, und ja, in Zeiten des Personalmangels dann ist das viel wert.
3: Das erlernte Wissen der 6. Klasse wird dann in einem Testat abgefragt. 12 Gruppen waren an diesem Tag unterwegs. Eine Herausforderung. Zum einen planerisch, zum anderen auch konditionell. Eine Runde geht immerhin gute 3 Stunden.
4: Ich hatte heute zum Beispiel einen Schüler, der sagt, er ist eher ein Haustyp, er kommt kaum raus. Und so sind die Schüler manchmal auch gezwungenermaßen, wenigstens einmal im Jahr, 3 Stunden lang innerhalb eines Naturgebietes unterwegs. Wir hatten nun mal die Bedenken, gerade wenn es so regnerische Tage sind, dass man vielleicht dann knurrt. Aber ich muss sagen, da waren die Empfindungen viel intensiver noch, weil man ganz einfach sich ja durchgerungen hat, neben der Witterung auch dann die Aufgaben zu lösen. Und eigentlich ist es Motivation pur. Ob nun für die Sechser oder für die Elfer auch mal eine ganz andere Unterrichtsgestaltung zu erleben.
3: Begleitet wurden die verschiedenen Gruppen nicht nur von den Fachlehrern, auch Klassenlehrer waren darunter. Und seit einigen Jahren werden auch die Gruppen von Elftklässlern begleitet. Ihre Aufgaben sind unter anderem auf dem Weg auf Besonderheiten hinzuweisen, zusätzliches Wissen zu vermitteln und eventuelle Wartezeiten zu überbrücken. Eine von ihnen ist Lena.
6: Wir sind an Teichen vorbeigelaufen und haben zum Beispiel Geräte gesehen, die man in den Teich reinmacht, damit mehr Luft zu den Fischen gelangt und damit sie quasi überleben können. Und so Dinge, die man vielleicht jetzt nicht alltäglich weiß oder irgendwo hört, ihnen das nochmal beizubringen, war einfach eine Sache, die ich gerne machen wollte. Ich finde das immer schön, wenn man ein bisschen rauskommt und interaktiv was lernt.
3: Und damit auch alles gerecht bleibt, beurteilen die 6. Klassen ihre Gruppenbegleitung. In 5 Jahren sind dann die heutigen 6. Klassen in der Position, dass sie eine jeweilige Station vorbereiten oder eine Gruppe begleiten können.
7: Also ich würde auch so Bäume, was an Bäumen so interessant und so ist und wie man sie erkennen kann. Vielleicht auch bei den Nahrungsketten halt, also bei den Tieren und so, welches Tier halt was frisst und so und wen, das finde ich schön.
3: Und so endet das Waldprojekt des Leon-Foucault-Gymnasiums am Dubringer Moor auch in diesem Jahr mit jeder Menge neuem Wissen. Für die 6. Klässler ebenso wie für die 11. Klässler. Denn wer anderen etwas erklärt, lernt bekanntlich selbst noch einmal dazu.
2: Und damit sind Sie wieder über alle wichtigen Geschehnisse aus dem Lausitzer Seenland informiert. 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Ich wünsche Ihnen noch einen angenehmen Tag. Tschüss.
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0: Na, sitzen Sie bequem? Habe ich Sie gut getroffen? Damit herzlich willkommen zur Montagsausgabe von 04 Plus, Ihrem Magazin für die Landkreise Nordsachsen und Leipzig. Heute am 29. Juni. Es ist wieder WM-Spieltag für Deutschland. Und hier ist der Tipp unseres tierischen Orakels. Heute ist es der Dackel Gerda.
1: In wenigen Stunden trifft die deutsche Fußballnationalmannschaft auf die Auswahl aus Paraguay. Anstoß 22.30 Uhr. Für Orakel Gerda ist der Spielausgang klar. Nach Kritik an der Nationalelf wird heute eine astreine Leistung hingelegt und das Ergebnis für die deutsche Mannschaft fällt klar und deutlich aus. Paraguay hat laut Orakel nicht den Hauch einer Chance. Damit sind die Weichen gestellt und der Weg ist frei für das Achtelfinale.
0: Ja, meine Damen und Herren, das Wochenende war ja heiß. Wir gehen mal davon aus, dass Sie es alle gut überstanden haben. Was im Zusammenhang mit der Hitze in der Region so los war, das zeigen wir Ihnen jetzt.
1: Das Wochenende verzeichnete deutschlandweit neue Hitzerekorde. Vielerorts wurden Veranstaltungen abgesagt, andernorts wurde umgeplant. Programmpunkte wurden in Kirchen oder kühlere Orte verlegt. In Grimma sorgte die Stadt für zusätzliche schattige Plätze auf dem Markt. In Belgershain konnten sich die Fußballer über zusätzliche Trinkpausen freuen. Die erste Herrenmannschaft des Dresenwalder Hockeyclubs in Machern durfte die verdiente Meisterschaft und Aufstieg in die Regionalliga auch ohne Saisonendspiel feiern, welches aufgrund der Hitze abgesagt wurde. Für die Feuerwehren war es ein einsatzreiches Wochenende. Sie sorgten wie hier in Brandis und Luppa für Abkühlung, ob bei der Wässerung des Pflasters oder Abkühlmöglichkeiten für die Besucher. Aufgrund der Hitze, Trockenheit und erhöhter Waldbrandstufe mussten die Kameradinnen und Kameraden diese Tätigkeiten aber oft auch unterbrechen, wie hier im Brandis, da sie zu Einsätzen gerufen wurden. Laut Kreisfeuerwehrverband Landkreis Leipzig kam es aber zu keinen erhöhten wetterbedingten Einsatzalarmierungen. Anders stellt sich die Situation im Landkreis Nordsachsen dar. Nach Informationen des zweiten Beigeordneten Jens Kawisch stehen 25 Alarmierungen zu Buche. Insgesamt waren 104 Fahrzeuge mit ca. 260 Einsatzkräften am Wochenende gebunden. Neben zwei Gebäudebränden wie in Tiefensee Bad Düben waren die Ursachen der Einsätze vorwiegend wetterbedingt, unter anderem bei Vegetationsbränden wie hier in Zinna bei Torgau. Trockene Wärme und Hitze sowie leichte Winde begünstigten das Brandgeschehen. Ein großer Dank gilt allen Rettungs- und Einsatzkräften, die trotz der erschwerten Bedingungen für Sicherheit sorgten. Trotz enormer Hitze war die

Stimmung am Wochenende gut und es konnte in der Region mit guten Maßnahmen und alternativen Lösungen einiges erlebt werden. 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

0: Jetzt ist für mich wieder die Chance, mich zurückzulehnen, denn meine Kollegin Astrid Sonntag ist dran. Sie hatte wieder Besuch im Studio. Die Bürgermeisterin von Boosdorf, Birgit Kaden, war zu Gast.
1: Liebe Zuschauer, ich begrüße Sie zur Online-Bürgersprechstunde mit den Themen aus der Gemeinde Boosdorf, jetzt im zweiten Quartal des Jahres 2026. Frau Kaden, schön, dass Sie bei uns wieder im Studio sind und sich auch den vielen Fragen stellen, die wir hier wieder aufgelistet haben. Die Fragen können die Bürger ja jederzeit an bürgerdialog@muldental.tv senden, um die auch in diesem Format beantwortet zu bekommen. Wir fangen mit der dramatischen Finanzlage an. Ein guter Einstieg. Aber am 22. Juni startete ein Aktionstag oder fand statt, Kommunen am Limit, der auf die kritische Finanzlage der Kommunen aufmerksam gemacht hat. Viele Kommunen stehen auch finanziell stark unter Druck. Wie stellt sich die Situation in Boosdorf dar?
2: Ja, in Boosdorf stellt es sich nicht anders dar als in allen anderen Kommunen. Wir haben ja all die Jahre recht sparsam gelebt. Das heißt, wir haben Projekte immer wieder verschoben. Wir haben notwendige Sanierungen, Restaurierungen und was alles dazu gehört, um eine Kommune so ein bisschen schick und modern zu halten. Immer wieder verschoben zum Ärger unserer Bauverwaltung und Sachbearbeiter. Und jetzt ist es aber so, dass man sieht, auch die Sparsamkeit hat einen eigentlich nicht wirklich was genützt. Wir sind jetzt mit einem Gesamthaushalt von 17 Millionen Euro ausgestattet, haben noch liquide Mittel. Wir sind gerade in der Haushaltsplanung, haben aber jetzt im Moment das Problem, dass wir mit 1,9 Millionen Euro über, mit den Mittelanmeldungen für den Haushalt über dem Budget liegen, was wir zur Verfügung haben, um den Haushalt auch rechtskonform zu schließen. Das sind also alles Dinge, wo wir wissen, da müssen wir schon wieder mit dem Rotstift ran, wahrscheinlich an viele Dinge, die wir schon viele Jahre auf die lange Bank schieben. Und die freiwilligen Leistungen betragen momentan 3% mit sinkender Zahl am Gesamthaushalt.
1: Kultur, Vereinsunterstützung, Sport.
2: Komplett die schönen Dinge, ne?

0: Also Sport, Kultur, Freizeit, alles, was man gerne für die Vereine tun würde, das hängt dort mit drin, aber auch Bibliothek und die Sachen, die das Leben in den Kommunen angenehmer machen. Und mittlerweile 34,8% Kreisumlage, das ist ja das, was wir quasi auch im Kreistag immer wieder erleben, ne? Dass wir die Kreisumlage sukzessive anheben müssen, damit der Kreis seine Aufgaben noch erfüllen kann. Also das sind alles
1: Heißt, was die
0: Spiralen.
1: Kommunen an den Landkreis zahlen.
0: Genau, das ist das Geld, was die Kommunen an den Landkreis zahlen für Müllentsorgung oder für die Sozialausgaben, die der Kreis leistet. Ne? Das ist also immer wieder so eine linke Tasche, rechte Tasche Geschichte. Ne? Die Elternbeiträge, die gekürzt sind, nur mal als Beispiel, die werden ja von uns angefordert vom Kreis, vom Landkreis, vom Jugendamt. Und letzten Endes ist es die große Rechnung, die dann wieder zurück an uns kommt, wo der Landkreis sagt, jetzt haben wir so und so viel Geld in den Sozialleistungen stecken und da wollen wir von euch natürlich den Anteil auch zurückhaben, damit wir leistungsfähig bleiben. Also es ist eine Abwärtsspirale und der Trend beunruhigt uns sehr, da das Ende nicht in Sicht ist, da auch aus Berlin kein Zeichen kommt, dass man sagt, wir haben hier ernsthaft vor, dort auch mal einen Rotstift anzusetzen und auch dort nochmal Standards zu überprüfen und gerade im Sozialbereich nochmal zu schauen, welche Leistungen müssen denn tatsächlich gegeben sein und welche sind eher, naja, der Sache geschuldet, dass viele Themen miteinander verwoben worden sind.
1: Und da kann so ein Aktionstag aufmerksam machen, oder was denken Sie, wie es da in Zukunft weitergehen wird?
0: Ja, es gab auch Kritik dafür, Symbolpolitik etc. pp. Aber wir wissen uns ganz ehrlich gar nicht mehr zu helfen. Wir wissen gar nicht mehr, wie wir aufmerksam machen sollen, weil wir machen das quasi an fast allen Stellen als Bürgermeister ohnehin, weil wir das ja beobachten und auch mit den Wünschen und Erwartungen der Bürger direkt konfrontiert sind, die ja nicht umsonst schimpfen und sagen, ich will, dass die Straße endlich gemacht wird, dass die Schule eine neue Heizung bekommt. Und dann sitzt man in den Ausschüssen in Dresden und kommuniziert das Thema oder die Themen wir sind ja da sehr vielzählig vertreten im SSG. Und man hat das Gefühl, es kommt nicht an. Also man hört vielleicht zu, nimmt sich das auch mit, aber es ist nicht erkennbar, dass irgendwo der Wille für eine Veränderung auch ernsthaft da ist. Und das macht uns unzufrieden. Und dann haben wir gesagt, ja gut, dann nehmen wir jetzt auch noch dieses Mittel mit und beteiligen uns an dieser Aktion mit wenig Hoffnung, dass das in irgendeiner Form zu einer großen Änderung führt. Und das macht uns auch noch zusätzlich Sorge. Ja.
1: Also einfach immer weiter versuchen in der Hoffnung, dass sich irgendwas
0: Ja.
1: irgendwann ändern wird.
0: Wir müssen alle zusammen sparen. Ich glaube, auch die Einstellung der Menschen muss sich ein bisschen verändern in der Richtung. Auch unsere eigene Einstellung muss sich dazu verändern. Es ist immer dieses, wir haben ja einen gewissen Standard geschaffen und den wollen wir auch erhalten oder behalten. Aber ich glaube, die Zeiten des Komfortablen sind vorbei. Auch da müssen wir überprüfen, sind Hilfen immer notwendig? Kann man das noch anders abfedern? Kann man vorzeitig schon tätig wären, um sozusagen Notlagen schon zu verhindern, dass nicht jemand erst in solche Situationen kommt, wo er staatliche Hilfe annehmen muss. Auch das muss unbedingt auf den Prüfstand gestellt werden. Und die Menschen müssen mehr bereit sein, vielleicht auch zu sagen, ja, es tut jetzt erstmal weh, aber es hilft letzten Endes im Gesamten. Ne? Aber ganz, ganz schwierige Situation und das weiß man ja aus seinem privaten Feld selbst, wenn man Dinge hat, die gut sind und schön sind und auch wichtig sind für einen selbst, heißt das noch lange nicht, dass sie wichtig für die Allgemeinheit sind.
1: Unterschiedliche Einstellungen trafen auch bei der letzten Gemeinderatssitzung zusammen aufeinander. Der Gemeinderat hat den nächsten Planungsschritt für die 38 geplanten Reihenhäuser an der Oststraße gestoppt. Wie bewerten Sie diese Entscheidung und welche Folgen hat das jetzt für die weitere Wohnraumentwicklung in Bohrsdorf?
0: Ja, zunächst war ich natürlich überrascht von dieser Entscheidung, die ein bisschen aus der Kalten kam, so muss ich es mal sagen, ne? Also es war ja bis dato das Planverfahren recht positiv begleitet worden, wenn auch nicht unkritisch, das muss ich dazu sagen. Also wir hatten immer wieder kritische Nachfragen, auch wir als Verwaltung, gerade was das Thema Abwasser betraf oder betrifft. Das Ingenieurbüro hat sehr intensiv an dem Abwägungsbeschluss gearbeitet. Das ist ja der Beschluss sozusagen, den man fast nach der Auslegung des B-Plans, nach dem Entwurf, Entschuldigung, nach der Auslegung des Entwurfs des B-Plans. Dann werden die Einwendungen, die gekommen sind, abgewogen und abgestellt. Also auch da muss man sagen, es sind ganz, ganz viele Probleme auch abgestellt worden und bearbeitet worden. Sicher auch noch ein paar offen. Aber letzten Endes muss der Gemeinderat diesen Abwägungsbeschluss fassen, damit die Planungsarbeiten weitergehen können. Und in dieser frühen Phase stecken wir ja quasi auch mit zwei anderen Baugebieten schon drin. Also wir sind quasi jetzt zeitgleich mit den Baugebieten, die geplant sind und auch schon längst mit dem Abwägungsbeschluss versehen. Vorher geht das Planverfahren ja gar nicht los. In der gleichen Entwicklungsphase. Und da hat mich das schon sehr überrascht, dass auch ohne Vorankündigung doch einige Gemeinderäte ihre Meinung abrupt geändert haben. Und damit ruht natürlich so ein Verfahren. Und es ist auch nicht die Idee angenommen worden, von einem Gemeinderat es erst nochmal in den Ausschuss zurückzuverweisen, wo wir nochmal in Ruhe hätten diskutieren können. Was ist denn jetzt eure genaue Sorge? Wo sind noch die Probleme, die ihr seht? Und können wir die vielleicht abstellen oder im nächsten Step angehen? Da diese Chance haben wir nicht bekommen und das hat mich wirklich sehr betroffen gemacht und deswegen habe ich mich entschieden, gegen diesen Beschluss in Widerspruch zu gehen. Das heißt, da muss nochmal auf die Tagesordnung gesetzt werden.
1: Die Diskussion um das Bauvorhaben wurde auch sehr emotional geführt und sogar auch von anonymen Drohanrufen war die Rede. Wie haben Sie diese Entwicklung erlebt und wie kann die Gemeinde da auch wieder zu einer sachlichen Debatte zurückkommen?
0: Also dieser Fakt hat mich, glaube ich, am meisten irritiert. Also, dass Menschen zu diesem Mittel greifen, Mitglieder oder ein Mitglied des Gemeinderats war nur eins, anonym anzurufen und zu bedrohen und auch über die Familie zu gehen, ne, zu sagen, also du machst mal lieber das, was uns hier gut tut oder deiner Familie geht es nicht gut in der nächsten Zeit. Also sinngemäß ist es wirklich abgelaufen. Nach Aussage des Mitglieds des Gemeinderates, das muss man natürlich auch immer dazu sagen. Aber ich nehme das als tatsächlich wahr. Also das heißt, ich kann nicht sagen, das stimmt nicht, es hat nicht stattgefunden. Und wir kennen das natürlich im Zusammenhang mit Windkraftentscheidungen. Da ist das öfter vorgekommen, das wurde ja auch sehr häufig in der Öffentlichkeit thematisiert, dass man sagt, okay, da geht es also tatsächlich so weit, bis zur Bedrohung. Wir haben es im Kreistag erlebt, ne, wenn da hinten sehr aufgeregte Menschen sitzen, die dann ihre Drohung in die Reihen der Abgeordneten werfen, dann macht das schon Eindruck und dann verändert das natürlich auch schon die ein oder andere Sichtweise. Und ich glaube, dass das momentan so ein Mittel der Wahl ist, von dem ich denke, das sollte uns allen Sorge machen. Denn das ist nicht der richtige Umgang mit den Themen. Also wir haben immer wieder die Möglichkeit, miteinander zu sprechen und die sollten wir auch so lange aufrechterhalten, wie uns das möglich ist. Und wenn uns eine Entscheidung, die getroffen worden ist, nicht gefällt, gibt es immer noch die anderen Wege, dass man dagegen klagt oder eine andere Entscheidung herbeiruft auf legalen Weg. Und dass das dann auch in der öffentlichen Gemeinderatssitzung nochmal lächerlich gemacht wurde, das fand ich auch bedenklich, weil das kann jeden treffen und da hatte ich kein Verständnis dafür und ich wünsche mir eigentlich, dass das nicht unser neuer Umgang im Gemeinderat Borsdorf miteinander ist und auch nicht in unserer Gemeinde generell. Denn wir haben viele Krisen mittlerweile überstanden, ohne dass wir uns auseinanderdividieren lassen und haben die Dinge eigentlich immer sehr sachlich geregelt und auch sehr demokratisch entschieden. Und das wünsche ich mir eigentlich auch für die Zukunft, dass solche Dinge immer gleich öffentlich oder jetzt in dem Falle Öffentlichkeit erzeugt haben und so, dass tatsächlich die Gemeinde Schaden nehmen kann, das halte ich für völlig verfehlt.
1: So lassen sich auch die kommenden Herausforderungen, was Finanzen und alles angeht, ja auch nicht lösen. Wie wird es jetzt hier konkret weitergehen?
0: Also ich habe jetzt den Widerspruch eingelegt. Das muss jetzt dann innerhalb von 4 Wochen in eine nächste öffentliche Sitzung eingestellt werden, das Thema. Und da haben wir den 2. Juli die nächste öffentliche Sitzung. Das passt auch ganz gut, weil wir das noch vor den Ferien abhandeln können. Und dort werden wir das Thema nochmal behandeln, vielleicht mit der gegebenen Sachlichkeit. Das wäre natürlich sehr, sehr schön, wenn man da nicht wieder so eine Emotionalität drin hätte, sondern dass man da gemeinsam Lösungen findet. Der Projektentwickler hat da auch seine Mitwirkung angezeigt. Und das wäre natürlich zielführend. Natürlich kann man auch wieder zurückkommen zu einer gewissen Sachlichkeit. Und ich kenne meinen Gemeinderat eigentlich meistens als wirklich konstruktiv, sachlich nach vorne guckend und gute Ideen für die Gemeinde entwickelnd. Und von daher hoffe ich, dass wir das einfach wieder finden werden. Das sollte uns nicht aus der Bahn werfen.
1: Wenn wir den Blick von außen auf die Gemeinde sehen, da gab es eine bundesweite Mobilitätsstudie und da gehört Borsdorf in den oder unter den rund 10.800 Städten und Gemeinden zu den Top 100 Kommunen Deutschlands, was da die mobilitäre Ausstattung ausgeht. angeht. Wie schätzen Sie das Ergebnis ein? Es ist heiß

0: heute, da
1: Ja,
0: fehlen
1: es
0: die
1: ist
0: Worte
1: lang.
0: etwas.
1: Ja, das ist immer wieder ein Standortkriterium, was wir natürlich sehr zu schätzen wissen. Ja, also die Mobilität durch diese Lage an der Bahn in Borsdorf ist ideal. Wir haben einen Regionalexpress, wir haben eine S-Bahn. Bei uns kann man wirklich tatsächlich von Borsdorf aus, das habe ich mal gesagt, als der Bahnhof eingeweiht wurde, von Borsdorf aus komme ich überall hin in die Welt. Das ist nicht immer ganz selbstverständlich, aber Borsdorf hat noch mehrere Ortsteile. Und gerade in Zwenfurt, in Panitzsch oder Kunnersdorf, da sieht die Welt schon ganz anders aus. Also wir müssen die Sache auch bewerten, wie sie tatsächlich ist. In Borsdorf selbst ist es okay, ansonsten ist die Bus, ist, nein, ist nicht okay, das nehme ich sofort zurück, ist sie optimal. Aber in den Ortsteilen ist sie stark verbesserungswürdig. Also da haben wir kein wirkliches Angebot, es ist eher so ein bisschen aufgeblähter Schülerverkehr, nur am Wochenende kommt man nicht mit öffentlichen Verkehrsmitteln in die Ortsteile und da müssen wir auch wirklich daran arbeiten, dass sich das verbessert, wenn wir hier eine Mobilitätswende wollen, ernsthaft wollen. Und wir wünschen uns sehr ein Rufbusangebot auch für unsere Gemeinde, dass man sagt, wir wollen da auch dran teilhaben oder davon profitieren, weil es natürlich Unsinn ist, riesige Busse mit einem Fahrer über die Dörfer zu jagen und dann sitzt da ein Mensch drin, ne? Also man muss ja auch den Bedarf objektiv einschätzen, also dass da alle 10 Minuten in den Ortsteilen ein großer Bus fährt, wäre ja auch kontraproduktiv und tatsächlich nicht wirtschaftlich, was sich ja auf die Fahrpreise ausschlagen würde. Und von daher muss man dort im Gespräch bleiben. Aber ansonsten ist es für uns ein Standortvorteil, ein großer Standortvorteil, dass auch immer wieder Leute sagen, ja, wir würden gerne nach Borsdorf ziehen oder in die Gegend, wir haben noch Autos, die können auch mit dem Auto zum Bahnhof, die Parkplätze stehen kostenfrei zur Verfügung, werden mittlerweile aber auch knapp. Und das wissen wir sehr, sehr, sehr zu schätzen und sind der Bahn auch da dankbar, dass sie uns da so unterstützt hat zur Entwicklung des Bahnhofs zur Zukunft.
0: Unabhängig der Mobilität, wo sehen Sie da die Stärken der Gemeinde?
1: Wir haben also die Stärken der Gemeinde sind eindeutig diese Vielfalt an Vereinen, die die Menschen mitnehmen, die dort auch eine Bürgerbeteiligung möglich machen, ne? Weil man sagt, okay, überall wo Bürger sind, beteiligen sie sich an Prozessen. Und das ist also ein nicht zu unterschätzender Fakt, dass in Sportvereinen die Menschen zusammenfinden, dass in Feuerwehrförderverein, in Kindergartenförderverein die Menschen zusammenfinden und einfach auch Probleme gemeinsam angehen und dadurch natürlich die Kommune auch unterstützen, attraktiv zu sein. Denn es ist nichts schlimmer, als wenn man auf dem Dorf wohnt und man sagt sich dann, was ist denn heute hier los? Ne? Bordsteinkanten hochgeklappt und Ruhe sanft. Also bei uns kann jeder, der Aktionen will, Aktionen bekommen und jeder, der Ruhe will, und das ist der Vorteil am Dörflichen, kann sich auch zurückziehen. Und ich glaube, das macht die Attraktivität aus. Letzten Endes sind wir ein Bildungsstandort. Wir haben attraktive Kindertagesstätten, die wir unbedingt erhalten möchten. Dazu brauchen wir Zuzug. Da wäre ich auch nicht müde, das immer wieder gebetsmühlenartig runterzubrechen, weil es einfach so ist, die Ressource Mensch, die gibt es nur einmal. Und wenn die Menschen weggezogen sind oder woanders ihr Zuhause und ihren
0: Hilft
1: Lebensmittelpunkt
0: auch keine
1: haben,
0: KI.
1: hilft keine KI. Wir haben das Gymnasium, das gerade bei uns am Standort sehr erfolgreich, glaube ich, mittlerweile arbeitet. Wir haben das Bildungs- und Technologiezentrum, mit dem wir gerade auch sehr intensiv in Richtung Energie Wände an einem Strang ziehen wollen. Also wir sind da sehr, sehr gut aufgestellt und natürlich ist es auch die Nähe zur Stadt Leipzig, wo ich Hochkultur erleben kann und viele Angebote an Restaurants habe. Ja, und wir sind grün, unheimlich grün. Also ich könnte, glaube ich, 3 Stunden Werbung für Borsdorf machen, weil es
0: Über
1: bei
0: die
1: uns wirklich
0: Stärken der
1: toll ist, über
0: Gemeinde,
1: die
0: ja.
1: Stärken der Gemeinde, ja auch die Zusammenarbeit, die untereinander herrscht und der Zusammenhalt, der dennoch, auch wenn man sich mal streitet, da ist, das weiß ich sehr, sehr zu schätzen.
0: Ein Streitthema ist auch Windenergie, weil Sie die Energiewende angesprochen haben. Jetzt endet die Abgabefrist für die Stellungnahmen zum zweiten Entwurf der Teilfortschreibung des Regionalplanes Leipzig-Westsachsen. Die Gemeinde Borsdorf ist noch mit einer gemeinsamen Fläche mit Brandis und Machern davon betroffen oder dort ausgewiesen. Inwiefern hat die Gemeinde dazu Stellung bezogen?
1: Wir haben das zur Kenntnis genommen, dass dieses Gebiet nicht verschwunden ist, sehr wohl aber herabgestuft. Also es ist kein Beschleunigungsgebiet mehr, was es vor dem noch war. Das heißt, das hätte also mit beschleunigten Verfahren ganz schnell dort eine Windkraftanlage errichtet werden können oder mehrere Windkraftanlagen errichtet werden können. Dieses ist jetzt nicht mehr. Wir sind jetzt wieder ein Vorhabengebiet, Vorranggebiet, so nennt man das. Und das haben wir erstmal so zur Kenntnis genommen, das finden wir erstmal gut, weil man da nicht plötzlich

0: So, jetzt geht's los und dann steht man vor dieser Tatsache, denn es ist ja durchaus auch zu bewerten, dass dort Menschen leben. Und wir haben uns dahingehend verständigt, dass wir als Kommunen dieses Gutachten, was wir anfertigen ließen im vergangenen Jahr, na, als die erste Auslegung kam, das ist ein Naturschutzgutachten und das besagt, dass dort eine unheimliche Vielfalt an Tieren lebt. Ja, und das wurde nicht untersucht für den Regionalplan. Jetzt wurde es untersucht und dieses Gutachten haben wir schon beim ersten Mal mit eingereicht, bei der ersten Auslegung, und haben es jetzt einfach wieder mit eingereicht, weil es nicht berücksichtigt wurde und unsere Stellungnahme einfach nochmal erneuert.
1: Sie haben die Vereine angesprochen, die ja sehr viel für das Gemeinwohl, ja, tun und zum Beispiel auch neue Angebote mit einbringen. Es gibt ein neues Sportangebot, die Disc-Golf-Anlage. Es ist wirklich heiß. In Panitzsch entwickelt sich zu einem echten Besuchermagneten. Was macht solche innovativen Freizeitangebote für die Attraktivität der Gemeinde auch so besonders wichtig?
0: Erstens mal werden wir dadurch ein bisschen bekannter. Ne? Panitzsch ist ja erstmal so, Panitzsch, ne? Das ist zwar geläufig, wenn man sich auskennt, aber wenn man jetzt ein Disc-Golf-Freak ist und man kommt aus Berlin, das sagt dem Panitzsch jetzt erstmal nicht viel. Ne? Und wenn man sich aber dann mal erkundigt und auch mit den Leuten dort spricht, und das hat Herr Friedrich, der den Verein mitleitet von diesem Disc-Golf, auch getan. Die haben gesagt, es ist total schön, es ist total toll hier, es gefällt uns, es macht uns Spaß und wir fühlen uns hier sehr, sehr wohl. Das ist also positive Werbung für uns, wenn man es mal runterbrechen
1: Haben Sie es
0: möchte.
1: schon ausprobiert?
0: Ich habe es tatsächlich schon mal ausprobiert. Ich bin ziemlich talentfrei. Das ist also auch eine Feststellung, die man für
1: Übung
0: sich
1: macht
0: treffen
1: den
0: kann.
1: Meister.
0: Und dann ist es gut, wenn ich mal demnächst vielleicht in den Ferien wieder ein bisschen mehr Zeit habe, dann kann ich das mal intensiver proben. Aber auch meine Töchter haben gesagt, Mensch, das ist cool, wir würden das total gerne mal machen. Also wir kriegen natürlich dadurch auch einen Austausch. Vielleicht kommen die Städter dann auch gerne aufs Land. Und es ist total angenehm, mit diesem Verein zusammenzuarbeiten. Das sind sehr junge Leute, die das mit Herzblut machen und mit Freizeit, ohne Geld dafür zu bekommen. Also es ist ein kostenfreies Angebot, was genutzt wird und durchaus das Angebot bereichert und auch das Sportangebot bereichert. Und das kann man nicht hoch genug einschätzen.
1: Wenn Sie dann im Sommer Zeit haben, das weiter auszuprobieren oder vielleicht doch nicht Zeit haben, worauf freuen Sie sich jetzt in Burgdorf im Sommer am meisten?
0: Also wir freuen uns natürlich auf die Ferien. Jeder, der das Gegenteil behauptet, der lügt, weil in den Ferien, da ist erstmal ein bisschen Ruhe in den Rathäusern. Das heißt, man kommt mal ein bisschen zum Abarbeiten der Themen, die liegen geblieben sind. Man kann sich wieder mal ein bisschen sammeln und letzten Endes haben auch viele Verwaltungsmitarbeiter Ferien, weil sie Kinder haben und die Sitzungsdichte nimmt deutlich ab, was auch erstmal gar nicht so wirklich schlimm ist. Und abgesehen davon freue ich mich auf meinen privaten Urlaub in Südtirol ganz doll und danach eigentlich auf die intensive weitere Vorbereitung des Partenfestes und dass es dann wieder weitergeht. Also ich bin dann immer so, dass ich sage, Gott sei Dank sind die Ferien jetzt vorbei und wir können wieder loslegen, weil einen das doch schon ein bisschen so an die Kandare nimmt und hemmt. Ich freue mich auch auf den Radwegmarkierung jetzt in der Leipziger Straße. Die kommt jetzt auch, das ist auch kein umstrittenes Vorhaben oder unumstrittenes Vorhaben, aber wir haben es in der Radwegekonzeption drin und wir müssen irgendwo anfangen. Und wenn wir jetzt die Radwegemarkierung auf der Leipziger Straße machen, wird es enger mit den Parkplätzen, auch das ist uns bewusst, aber da müssen sich tatsächlich die Leute Lösungen einfallen lassen und das wird auch kommen. Ich bin überzeugt davon, dass es ein gutes Projekt ist. Und der Gemeinderat war das auch, sonst hätten sie diesem Vorhaben nicht zugestimmt. Und das sind jetzt erstmal die Projekte, auf die ich mich freue. Und ich freue mich, wenn es nächste Woche nicht mehr ganz so heiß ist.
1: Ja, dann schauen wir mal, wie sich das entwickelt und gehen positiv blickend dann in die kommende Zeit. Die nächste Sprechstunde wird dann im nächsten Quartal wieder stattfinden. Da wird es vielleicht auch etwas kühler sein. Bleiben wir gespannt. Sie können uns jederzeit Fragen an bürgerdialog@muldental.tv senden, die wir dann hier beantworten werden. Vielen Dank, dass Sie sich die Zeit genommen haben und dann einen schönen Sommer und bis zum nächsten Mal.
0: Das wünsche ich Ihnen ebenso und vielen Dank, dass ich hier sein durfte.
1: Immer gerne.
0: Danke.
2: So. Sommerzeit, Ferienzeit, meine Damen und Herren. Mal schauen, ob das Wetter weiterhin solche Kapriolen schlägt. Aber das Wichtigste ist, Sie sollten sich gut erholen, wenn bald die Ferien beginnen. Ist ja nicht mehr viel Zeit, ne? Ab nächste Woche sind Sie ja schon da, hier bei uns in Sachsen. Da freuen wir uns auch alle drauf. Und morgen, da sollten Sie sich drauf freuen, auf meine Kollegin Astrid Sonntag. Denn dann heißt es wieder 04 Plus, Ihr Magazin.

meine guten, meine Vogtländer und Vogtländerinnen, ich spieß euer Landrätin und neuerdings ja auch Mundartkönigin. Und da hat man mir hier das Domizil zugewiesen. Ist das nicht herrlich? Es ist ja auf jeden Fall wengstandesgemäß. Ich schaue ja halt noch Großes vor. Gleich kommen ja die vogtländischen Hoheiten, denn wir wollen ja auf dem Altmarkt das vogtländische Wort des Jahres küren. Moment mal, ich höre Stimmen.

0: ich mir, Olber, was ist denn hier los? Schluss! Streitet ihr euch etwa um das vogtländische Wort des Jahres?
1: Ja.
0: Also bitte, jetzt wollen wir noch mal ganz von vorne anfangen. Jetzt sagt doch bitte mal nacheinander euer Wort.
2: Mein vogtländisches Lieblingswort ist biedeln, was so viel heißt wie verpetzen und anschwärzen.
3: Das schönste vogtländische Wort ist natürlich Kriegenifte. Mein Lieblingsessen grüne Klöße.
4: Und mein persönliches vogtländisches Lieblingswort sind natürlich die Bobbuschen, die Hausschuhe, dass es immer schön warm an den Füßen bleibt.
5: Mein absolutes Lieblingswort aus dem Vogtland ist natürlich die Futzkapsel. Das bedeutet nichts anderes als das Bett.
6: Das Beste kommt bekanntlicherweise zum Schluss. Deswegen ist das schönste vogtländische Wort Sprengstütz. Das bedeutet Gießkanne.
0: Und das Lieblingswort von der Landrätin ist Orischel. Und es heißt so viel, wenn wir im Winter erfrorene Hände und Fies haben und kommen in die warme Stube und dann dauen die wieder auf. Und dieses Kribbeln, das ist Orischel. Und jetzt, meine Guten, jetzt haben wir wieder Frieden. Alle haben ihr Wort. Und jetzt müssen wir aber mal schnell zusehen, dass wir mal auf den Altmarkt kommen. Denn wir müssen da jetzt das verkünden, das vogtländische Wort des Jahres. Attacke! Okay.

0: Volk, jetzt ist der Augenblick gekommen. Und es ist
1: Kriegenifte!
2: Also die Maxi hat gewonnen, Mensch.
0: Kriegenifte! Ab heute werden auch noch Kriegenifte gegessen. Ich freue mich wie Sau. Juhu!